0: Der Wahnsinn.
1: Hier.
2: Servus, hello.
0: Hallo. Hallo.
3: Hi.
2: Lukas.
4: Hi.
5: Oh, hi.
2: Hi, gute.
1: Marcel.
3: Friso.
5: Vero, hi.
1: Vero, Marcel.
3: Hi.
1: Grüß euch. Wir drehen eine Campingsendung.
0: Ja.
1: Und das ist ja mal abgefahren. Das habe ich noch nicht gesehen. Das
0: wie,
1: ist,
0: was jetzt?
1: Pass auf, fall nicht runter.
0: Genau.
1: Eine Reling habt ihr nicht.
0: Eine Reling haben wir in der Tat nicht, nee.
1: Da darf man aber auch nicht so viel trinken hier, oder?
0: Drei Cuba Libre, dann ist schon.
1: Das ist ja eine Wasserpfeife hier am Start.
0: Ja, genau. Willst du mal probieren?
5: Apfel? Kaktus. Kaktus-Eis, ja.
0: Genau. Willst du mal probieren? Einfach ziehen.
1: Kaktus-Eis. Mhm.
0: Genau.
2: Und das auf der Position hier.
0: Ja, ne?
1: Wahnsinn. Lecker.
0: Ja, gerne, gerne.
1: Da ist aber nichts drin oder sowas.
0: Nein, nein, nein.
1: Okay. Hast du mal den Ausblick gesehen da? Habt ihr selber gebaut, sag mal?
0: Den Van haben wir selber gebaut, also selber ausgebaut.
1: Seid ihr viel unterwegs damit?
0: Komplett. Also wir sind jetzt seit 2 Jahren damit fertig mit dem Fahrzeug.
1: Ja.
0: Haben den halt 1,5 Jahre komplett jedes Wochenende ausgebaut.
1: So ein Traum erfüllt.
0: Komplett.
1: Also das sind sie.
0: Das sind so.
1: Das sind doch die Leute, die wir brauchen, oder?
0: Ja.
1: Wenn ihr übrigens sowas baut, Leute, immer gerne melden. Einfach bei Insta oder Facebook eben kurz mal melden. Oder schickt mir eine Mail, auch sehr gerne. Und dann... dann gucken wir mal, dass wir euch in die Sendung kriegen. Aber das ist sehr cool jetzt.
5: Wir sind fast jedes Wochenende eigentlich unterwegs.
1: Echt
5: weil
1: jetzt?
5: Wir eigentlich viel auf irgendwelchen Bandtreffen auch noch sind oder uns mit Freunden treffen. Und dadurch hat sich das immer weiterentwickelt.
1: Wie geil ist das denn? Nee, komm, Lukas, nicht von außen. Gehen wir da dürfen wir rein?
0: Ja, natürlich, klar. Kommt rein.
2: Oh, oh nee.
0: Kommt rein in die gute Stunde.
2: Leute, Wahnsinn. Das gibt's doch wohl nicht. Guck mal hier.
1: Hast du den Boden gesehen?
2: Das ist
1: aber jetzt kein Echtholz, das ist so ein Laminat. Ne?
0: Nein, leider nicht. Das ging aufgrund der Höhe nicht, weil wir sind halt so mit 1,85 Meter. Wir wollten halt Stehhöhe haben.
1: Und deswegen hast du hier
0: gerade,
1: deswegen hast du genau,
0: genau.
1: Damit du merkst, wenn du anstößt.
0: Das passt. Ja, wir haben ein bisschen Platz, genau, wollte ich gerade sagen. Wir können ja ein bisschen... herzlich willkommen in unserem Selbstausbau.
1: Vero, ihr habt ja eine mega Küche hier auch, ne?
5: Ja, das war eine Grundbedingung von mir. Ansonsten hätte ich das Ganze nicht mitgemacht.
1: Warum? Bist du nicht für die Camperin?
5: Doch, das schon. Aber Kochen ist wie für andere, die irgendwie ein anderes Hobby wie Sport oder sowas haben, koche ich halt sehr, sehr gerne. Kochen und Backen. Und dementsprechend war mir sehr wichtig, dass auch wenn wir hier damit unterwegs sind, ich immer die Möglichkeit habe zu kochen und zu backen und nutze es auch tatsächlich sehr, sehr viel hier.
2: Das ist super.
1: Arbeitsfläche hier. Ja, guck mal, hier, Luki, hier kannst du hier deine Brühe.
5: Ja, aber drehen,
0: genau.
1: Ich hätte was anderes. Ich dachte, das wäre magnetisch.
0: Kein Problem.
1: Und was ist das für eine Tür jetzt hier, Vero?
5: Da geht es einmal durch zum Fahrerhaus. Wir wollten unbedingt die Trennung trotzdem noch behalten, dass es wie ein Wohnraum hier hinten ist, aber haben dann gesagt,
1: genial.
5: Vorne hindurch.
1: Super, genial. Also Hut ab, das ist ja so dermaßen gemütlich.
0: Ja, wir haben es versucht, so ein bisschen wohnzimmermäßig rüberkommen zu lassen. Also halt auch so von den Farbtönen, ein bisschen warme Farbtöne mit dem Filz. Und also auch mit der Küche, sag ich mal, das hat man ja jetzt auch nicht irgendwie so eine 2 Meter Küche. Da gehen wir komplett ja einen anderen Weg, wie sonst irgendwie. Die.
1: Aber Klo habt ihr nicht?
0: Klo haben wir, natürlich.
1: Wo denn?
0: Natürlich, klar. Trockentrenntoilette.
1: Oh. Also, komm, das ist jetzt hier aber
0: ganz schick, du. Mit 12-Volt-Lüfter.
2: Das ist ganz egal.
0: Hier ist das Klopapier.
2: Nein.
0: Und hier haben wir natürlich auch das Streu.
2: Nein.
0: Ja, klar. Und das Schöne ist halt an der Trockentrenntoilette, ist halt, wir sind komplett autark. Ne? Also,
1: ihr habt auch Solar auf dem Dach gehabt, habe ich gesehen.
0: Genau, genau. Also sowieso, dieses ganze Fahrzeug ist komplett autark gebaut.
1: Ja, sehr cool hier, echt. Also, Friesensee schon mal gewesen?
0: Nee, in der Tat noch gar nicht.
1: Und ist cool, oder?
0: Mega. Also auch schön angelegt hier alles mit den Parzellen. Das ist schon schick.
1: Direkt am See.
0: Hammer.
1: Ich wünsche euch alles Gute. Passt auf euch auf.
0: Vielen, vielen Dank.
1: Vielen Dank nochmal.
0: Danke.
1: Dass wir kurz gucken durften.
0: Ja, klar.
1: Und genießt die Zeit. Ich später noch.
0: Danke, machen wir. Bis dann.
1: Ciao.
0: Abgefahren.
1: Camper sind einfach die geilsten, ich sag's dir. So, dann wollen wir mal gucken.
2: Hallo, moin.
6: Hallo, moin.
2: Ja, guck mal, der
1: Kleine. Moin, hallo.
6: Hi.
1: Ach, guck mal hier.
6: Hier, du Star.
1: Wer ist das?
6: Das ist der Nemo.
1: Der Nemo, hi.
6: Ja, hi.
1: Ich bin der Friso, wer bist du?
6: Ich bin Martina.
1: Und?
6: Ich bin der Carsten.
1: Carsten, moin. Ist das hundefreundlich hier?
7: Sehr hundefreundlich.
1: Ja?
7: Ja.
1: Perfekt, okay.
6: Richtig schön.
1: So, Luki,
2: hundefreundlich ist es.
1: Dann kannst du jetzt mal, macht's gut, ihr beiden.
2: Los
1: Ciao,
2: geht's.
1: Ihr drei, sorry. Fellnasenalarm hier. So.
2: Es soll offen sein.
1: Es soll offen sein. Oh, guck mal hier.
2: Guck mal hier, schicker Eingang Niedel schon mal.
1: Nagelneu.
2: Ja, und jetzt wollen wir mal gucken, was hier los ist.
1: Ich muss mein Privatbad gleich dagegen abstecken.
2: Leute, ganz weit vorne.
1: Jetzt guck erstmal ein bisschen rum.
2: Guck mal, da ist das Kinderzimmer vielleicht.
1: Ja, du hast recht. Hier können sich dann die beiden Kinder aufhalten.
2: Sehr schön, du.
1: Und gegenseitig die Köpfe einhauen. Dann können nämlich die Eltern schön die Tür zumachen. Schupp, und haben ihre Ruhe. So.
2: Guck mal, hier kannst du schön backen, kochen und backen, Kaffeemaschine, alles da.
1: Da kannst du mir morgen schön Kaffee machen.
2: Guck mal, hier ist Badezimmer, Friso, komm mal rein. Zeig euch mal mein Privatbadezimmer. Oh. Auch geil, oder?
1: Ja. Ja.
2: Super hier.
1: Alles da.
2: Schöne Klapptüren. Da kann ich auch dann hier morgen früh für mich alleine singen, Leute. Und der Friso hört mich nicht.
1: Das ist natürlich immer, ne? Da hast du mal ein bisschen Platz.
2: Ja. Mit Aussicht.
1: Mit Aussicht? Komm, lass uns mal rausgehen.
2: Und wir können ein paar Freunde einladen noch.
1: Oh ja.
2: Könnt ihr alle kommen, wenn ihr wollt.
1: Ja.
2: Sitzt mal zusammen, können wir
1: heute Abend. Jetzt mal aber echt, das ist ja hier schon.
2: Achtung und.
1: Wir wollen ja nicht, dass es dir schlecht
2: das
1: geht.
2: Das ist mal eine Terrasse hier.
1: Oh. Echt gut.
2: Guck dir das an, Friso.
1: Ach, weißt du, wer das ist?
2: Hä? Wer ist das?
1: Das ist der Frederik, das ist der Chef. Der hat gesagt, der holt uns ab.
2: Ja, dann also, einen kleinen Dienstwagen.
1: Ich glaube, es spricht sich langsam rum, dass wir auf ungewöhnliche Fahrzeuge stehen. Na, das ist doch mal eine Ansage. Moin Frederik!
3: Hey,
1: grüß dich!
3: Ich auch!
1: Schön dich zu sehen! Damit haben wir jetzt wirklich nicht gerechnet!
2: Gute, grüß dich!
1: Luki, komm hoch! Das ist ja mal, also so standesgemäß wurden wir noch nie abgeholt.
3: Wir machen was anderes, ne? Ja. Du fährst ja sonst immer Camper, aber ich dachte mir, wie können wir was anderes hier bieten? Jetzt gerade bauen wir ja noch ein bisschen um, ne?
1: Ja.
3: Aber jetzt haben wir nur die Maschine hier, ein paar Jahre nicht mehr.
1: Dann fahren wir los!
3: Nee, auf keinen Fall. Du fährst jetzt mal los. Heute mal 20 Tonnen.
1: Fahr 20
3: mal los.
1: 20 Tonnen!
3: Setz dich rein, gehen wir hin. 300 PS.
1: Lenkrad so, ne?
3: Links die Bremse drücken. Jetzt machst du
1: ich
3: mal.
1: Glaub, hier, guck mal, nee, du, ich fühle mich schon wohl hier. Hier ankippen.
3: Vorsichtig, sei vorsichtig, bitte. So,
1: und dann können wir losfahren. Die Leute sollten sich besser umrichten. So, und los geht's.
3: Bitte festhalten.
1: Oh. Ja, hier. Oder, Luki? Das hätten wir niemand anders gemacht. Lukas, wenn wir doch noch mal nachdenken über den eigenen Campingplatz, ich könnte den bauen. Es wird funktionieren.
3: Dir glaube ich alles inzwischen, du.
1: Frederik, wir haben ja telefoniert, du bist auch halber Holländer, ne?
3: Ich bin halber Holländer, ja, tatsächlich. Also Campingplatzerfahrung, das ist so bei uns im Blut, oder nicht?
1: Absolut. Den gibt es jetzt seit einem Jahr, den Campingplatz.
3: Genau, wir sind jetzt Stück für Stück dabei, immer weiter auszubauen. Und natürlich gehören da auch große Maschinen dazu, ne? Dieser Bereich hier, 150 Stellplätze.
1: Boah.
3: Oh. Oh. Eine Kurve langsam.
1: Ich mach mal kurz hoch vorne,
3: wenn
1: ich auch was sehe. Und das war ja neues Waschhaus.
3: Ja, genau richtig. Aber pass auf, dass du nicht gegenfährst, weil dann ist es platt, ne?
2: Du machst dich gut als Baggerfahrer, Friso.
1: Wir machen uns sehr gut als Baggerfahrer. Und jetzt guck mal, Luki, ich fahre dem Sonnenuntergang entgegen. Guck mal, da sieht es gemütlich aus. Ach, da sitzt ihr. Ja. Moin, habt ihr euch auch gefunden hier?
2: Ja, du lecker.
1: Grüßt euch.
2: Definitiv. Wollt ihr auch noch eins haben?
3: Noch gerne. Bierchen?
1: Ja.
3: Tanja, hast du mal ein paar Bier?
1: Camping mit Bierchen oder alkoholfreies Bierchen.
3: Bitte schön.
1: Danke, Tanja, das ist lieb von
3: sehr
1: dir.
3: Sehr gerne.
1: Ach, guck mal hier. Ah, da sitzt ihr. Ach, hi.
4: Hi.
1: Heute ist meine Schwester. Das ist schön, dass ihr da seid. Mein Schwager, Dirk und Maike. Dirk und Maike, grüß euch.
2: Cool, hallo ihr Lieben, ich klopf mal.
3: Ja, moin.
1: Dürfen wir auch noch ein Bier?
2: Ja, ne?
3: Ja,
2: da.
1: Ja.
2: Das ist ja.
1: Na, dann mal Prost hier.
3: Prost geklappt.
1: Wie schön, dass ihr da seid.
2: Was für eine Begrüßung.
1: Und jetzt hier gerade, ganz ehrlich, ihr wart in Hamburg.
4: Ja.
1: Wollt ein Wohnmobil kaufen?
4: Ja, ein Wohnwagen.
1: Wohnwagen. Ja, ja, und?
7: Ja, das ist so. Wenn du dir einen Wohnwagen anguckst und dir den ausgesucht hast und auf dem Weg zurück dann noch mehrere siehst und auf einmal einer davon noch viel besser ist, der natürlich ein bisschen die Preislage ein bisschen nach oben setzt, ist das eine ganz schöne Sache. Und ich glaube, wir schlafen da jetzt noch mal eine Nacht drüber und müssen dann wahrscheinlich zuschlagen.
4: Also, wir haben das schon schön gesehen, aber
1: Ich drücke euch die Daumen.
6: Muss ich nochmal meinen Mann überreden.
1: Ja, Dirk. Muss ein bisschen sparen, ne?
6: Ja.
1: Leute, ihr kennt das, oder? Ihr kennt das einfach. Also wer einen Camper haben will, ist es nicht billig gerade, aber wir müssen einfach ein bisschen suchen gehen. Ja. Was war das für eine tolle Camping-Check-Folge, oder? Also unsere erste Tour in den Norden, es war genial, oder Lukas?
7: Es war irre. Also Leute, hier kommen wir auf jeden Fall wieder her.
1: Ja, Neuharlinger Sihl, Top-Platz, ganz viel neu. Hier Friesensee, alles neu, richtig nette Leute. Und das ist übrigens auch der Punkt an der ganzen Sache. Alle Leute, die wir kennengelernt haben, durch die Bank weg, einfach nette Leute. Einfach richtig, richtig nett. Und das sind einfach Camper. Camper halten zusammen, Camper haben Spaß. Und Camper, so wie ihr, vielleicht auch. Viele oder die noch werden wollen, so wie meine Schwester, mein Schwager. Wir machen das zusammen, oder?
7: Na klar, wir machen weiter. Wir besuchen noch ein paar von euch. Neue spannende Geschichten.
1: Ihr seid hoffentlich mit dabei. Macht's gut, ihr Lieben. Und Prost. So, ihr Lieben. Prost nochmal.
0: Prost. Ja, zum Wohl.
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1: Oh, da habt ihr schon das erste Hindernis, wieder ein neues.
0: Hüpfmodus aktivieren.

Opa, wie das große Keller.

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4: Montag, 18 Uhr, Zeit für Mayan Tower. Für mich heute eine große Premiere, meine erste Sendung. Ich freue mich, dass Sie dabei sind und das sind unsere Themen heute. Der Tag des Kusses. Warum 50% der Menschen gar nicht mit dem Mund küssen. Wenn Falken fliegen lernen, im Tierpark Edersee werden Jana und André zu Ersatzeltern. Und Usingen hilft Uganda, wie Prothesen Kindern das Leben retten. Ja, ich hoffe, Sie hatten ein schönes Wochenende. Meins, ja, das war ganz gut. Ich hatte nämlich gestern Geburtstag. Aber nicht nur Geburtstage werden ja gefeiert, sondern ganz unterschiedliche, bedeutende Momente im Leben. Vielleicht war es bei Ihnen ja die Hochzeit oder ein großes Familienfest. Für die 20-jährige Niki ist es der Abiball. Ein Abend, der für sie lange überhaupt nicht selbstverständlich war.
5: Sie feiern einen neuen Lebensabschnitt. Als wäre der Abiball nicht ohnehin schon ein ganz besonderer Meilenstein. Für Niki Littich ist das hier viel mehr. Denn die 20-Jährige hat alles selbst organisiert.
6: Ich träume davon schon seit der 5. Klasse eigentlich. Und ich habe ja alles andere verpasst von Veranstaltungen. Und da war mir klar, also das wollte ich mir von der Krankheit nicht nehmen lassen. Viele haben damit überhaupt nicht gerechnet und haben sich dann schon total gefreut, haben mich dann auch schon ausgefragt, wie ich mir das vorgestellt habe und konnten das am Ende auch gar nicht mehr erwarten, was mich auch sehr gefreut hat.
5: Obwohl ihre Mitschüler das Abi schon seit einem Jahr in der Tasche haben, feiern sie diesen Abend gemeinsam mit Niki in Stadtallendorf. Denn trotz schwerer Erkrankung hat die 20-Jährige es jetzt ebenfalls geschafft. Das Nichtschülerabitur. Eine besondere Prüfungsform für alle, die nicht normal zur Schule gehen können.
6: Also ich habe es ehrlich gesagt nie als mein Abiball gesehen, sondern wirklich als unser Abiball vom ganzen Jahrgang. Wie unser zweiter Abiball. Beim ersten war ich dann halt als Avatar komplett dabei und habe dann so mit denen gefeiert. Und jetzt können wir es halt nochmal alle gemeinsam feiern. Das war wie Abiball Teil 2, sage ich mal so. Und ich finde, das ist nicht mein Abiball, sondern unser Abiball.
5: Im Oktober 2025 besuchen wir Niki das erste Mal zu Hause. Seit einer Corona-Impfung ist sie halbseitig gelähmt und extrem lichtempfindlich. Sie leidet am sogenannten Post-Vax-Syndrom. 12 Lungenentzündungen in nur 14 Monaten.
7: Also mein Leben war sehr aktiv. Ich hatte sehr viele Hobbys. Vor allem Rollrad habe ich als Leistungssport gehabt. Dann immer noch Billard, Tischtennis im Jugendzentrum war ich sehr aktiv. Auf jeden Fall sehr viel nicht zu Hause.
5: Mit 15 fangen die ersten Symptome an. Niki kann nicht mehr normal essen und trinken. Ihre Speiseröhre öffnet sich nicht. Reden kann sie nur noch mit

0: Schulprobleme quatschen.
1: Dass Niki jetzt ihren eigenen Abiball feiern kann, grenzt für viele an ein Wunder.
2: Es ist nicht nur alleine die Leistung, die jetzt, sage ich mal, vergleichbar mit anderen wäre, sondern einfach, das ist im Prinzip ein Abitur des Willens. Denn wenn man solch eine Krankheitsgeschichte hinter sich hat und dann immer noch diesen Willen zeigt, immer wieder weiterzumachen gegen alle Widrigkeiten, dann ist das eine ganz besondere Leistung.
1: 2 Jahre lang hat Niki alles geplant. Reden, Spiele, Catering. Eine ihrer wichtigsten Personen in dieser Zeit, Clara. Als sie von Nikis Plänen hört, sammelt sie mit ihrem Karnevalsverein Spenden. Über 6.000 Euro.
3: Sie war einfach eine ganz, ich sag jetzt mal, normale Schülerin von uns. Und ja, dann ist auf einmal hat sich ihr Leben so stark von unserem verändert. Aber sie macht trotzdem genauso weiter wie wir. Sie zieht trotzdem genauso durch. Aber dass sie es trotzdem so gut gemeistert hat, finde ich einfach ja, sehr bewundernswert.
1: Am späten Abend wartet dann noch ein besonderes Highlight. Eine Sängerin trägt Nikis selbstgeschriebenes Lied vor. Eine ganz persönliche Botschaft für ihre Mitschüler.

0: Stillstand ist für Niki keine Option. Ihr nächstes Ziel steht bereits fest: Medizin studieren, um später anderen Betroffenen die Unterstützung zu geben, für die sie selbst lange kämpfen musste.
1: Ja, ich hoffe, sie hatte eine schöne Feier. Vielleicht haben Sie es ja an meinem Nachnamen schon erahnen können. Ich habe italienische Wurzeln und da wird ja zur Begrüßung erstmal geküsst. Links, rechts, manchmal, da weiß man gar nicht mehr, wie oft eigentlich. Und für mich ist das auch völlig normal, aber eben nicht längst überall auf der Welt. Und deshalb geht es heute am Tag des Kusses um die Frage, was bedeutet Küssen eigentlich für uns und auch für andere?
2: Wie wichtig ist Ihnen denn Küssen?
3: Jeden Morgen mit ein bisschen Honig am Mund.
4: Küssen ist immer gut.
3: Also man küsst ja nicht jeden. Es gibt Leute, die will ich nicht küssen. So.
5: Vor allem darf nur er mir auf den Mund küssen.
6: Und selbst nach vielen Jahren wird immer noch gerne geküsst.
7: Wird immer intensiver, immer schöner.
8: Ja, wir küssen mehr.
9: Man küsst sich jetzt einfach, weil man jemanden gern hat.
6: So selbstverständlich Küssen für viele von uns hierzulande ist, weltweit ist der Kuss längst nicht selbstverständlich, weiß Ethnologin Catherine Whittaker von der Universität Frankfurt.
10: Laut einer Studie von 2015, die Material aus 168 Gesellschaften verglichen hat, da hat man festgestellt, dass weniger als die Hälfte der Gesellschaften Mundküsse praktiziert hat.
6: Ein Kuss ist nicht immer gleich ein Kuss. Je nachdem, wer wen küsst, kann der Kuss die unterschiedlichsten Bedeutungen haben. Manchmal kann das befremdlich wirken oder sogar übergriffig sein.
10: Beispielsweise als EuropäerInnen erstmals in den Amazonas kam, da gab es auch Gesellschaften, die das sehr befremdlich fanden, Küsse zu beobachten und das eben ekelhaft wahrnahmen.
6: Ganz anders zum Beispiel in Frankreich. Halbfranzösin Frédérique Chilevard küsst ihren Mann am liebsten auf den Mund, aber auch Freunde und Familie werden herzlich begrüßt.
11: Wenn dann von verschiedenen Regionen Menschen aufeinandertreffen, der eine erwartet 4 Küsse, der andere nur 3, dann hängt man in der Luft. Passiert, ja.
4: Ich bin ja Italienerin, wir haben ja da mit dem Küssen, das ist bei uns ja schon eine Begrüßung, dass man jeden umarmt und küsst und das ist bei uns auch schon sehr wichtig.
6: Geküsst wird aus Liebe, zur Begrüßung oder einfach als kleine Geste zwischendurch. Ob auf den Mund, die Wange oder gar nicht, wie wir Zuneigung zeigen, ist überall anders. Dass wir sie zeigen wollen, aber offenbar nicht.
1: Ich hatte ja am Anfang schon kurz erzählt, dass ich gestern Geburtstag hatte und ich teile mir den Juli sehr gerne als Geburtstagsmonat mit Filmstar Sylvester Stallone. Der hat nämlich heute Geburtstag und wird 80 Jahre alt. Der Mann, den viele vor allem als Rocky kennen. Unsere Reporterin Alexandra, die hat sich in Frankfurt auf die Suche nach Fans gemacht, die ihm gratulieren wollten und die musste auf jeden Fall nicht lange danach suchen.
12: Diese Bilder haben Filmgeschichte geschrieben. Die Treppen

0: von Philadelphia und ein Boxer, der sich bis ganz nach oben kämpft. Sylvester Stallone hat als Rocky Balboa Geschichte geschrieben. Heute feiert der Schauspieler seinen 80. Geburtstag. Glückwünsche gibt's für Stallone auch aus Hessen.
1: Ich wünsche dem Herrn Stallone, dass er noch mindestens 20 Jahre alt wird. Ich bin 77 und will auch 100 werden. Ne?
2: So alt, 80 Jahre. Im Film war er noch viel jünger gewesen.
0: Fast 50 Jahre ist das inzwischen her. Mit Rocky gelingt Sylvester Stallone 1976 der große Durchbruch. Ähnlich wie seine Filmfigur Rocky gilt auch er damals als Außenseiter. Er schreibt das Drehbuch selbst und besteht darauf, die Hauptrolle zu spielen. Rocky 1 gewinnt 3 Oscars. Stallone wird über Nacht zum Weltstar und Rocky zur Kultfigur.
3: Sylvester Stallone, den Rocky Balboa.
1: Dieses Gewinnen wollen und müssen, also eigentlich nicht seine Muskeln und das alles, sondern was er in seinem Kopf hat, die Einstellung.
0: Rocky wird zum Kult und mit ihm auch die Musik. Für Rocky 3 entsteht einer der bekanntesten Filmsongs überhaupt.
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0: Die Rockband Survivor schreibt Eye of the Tiger eigens für den 3. Rocky-Film. Es folgen insgesamt 6 Rocky-Teile, später auch die erfolgreichen Creed-Ableger. Neben Rocky wird auch eine 2. Rolle Kult. Als Rambo wird Stallone zum Inbegriff des Actionhelden der 80er Jahre. Doch Stallone steht nicht nur vor der Kamera. Er führt bei mehreren seiner Filme Regie wie bei The Expendables 1 und prägt das Actionkino über Jahrzehnte.
3: Herzlichen Glückwunsch!
5: Happy Birthday, Sly!
6: Happy Birthday, Rocky!
0: Mit 80 Jahren ist Sylvester Stallone längst selbst Filmgeschichte. Und für viele bleibt er bis heute vor allem eines: Rocky.
7: Die 5-jährige Grace aus Uganda, die träumt von etwas, das für viele von uns ja ganz selbstverständlich ist. Einfach zu laufen. Ohne Prothese, da geht das aber nicht. Doch genau die ist dort kaum zu bekommen. Eine hessische Hilfsorganisation, die will das ändern. Und unsere Reporterin Caroline Lehmuth, die ist nach Uganda gereist, hat die Menschen begleitet und dafür jetzt sogar den Constructic World Award bekommen. Hier ist Teil 1 ihrer sehr bewegenden Reportage.
8: Grace will laufen. Sie möchte spielen und toben, so wie andere Kinder in ihrem Alter. Die 5-Jährige hat eine angeborene Fehlbildung. In einer Orthopädie-Werkstatt in Uganda wird Menschen wie ihr geholfen. Doch es wird Probleme geben. Grace Traum droht zu scheitern. Eine Woche lang begleiten wir eine hessische Hilfsorganisation aus Usingen nach Uganda. Eine Woche, in der wir auf bewegende Schicksale treffen. Menschen, die von der Gesellschaft ausgegrenzt und vergessen werden. Die trotz ihres Lebens in Armut und Abgeschiedenheit ihr Lachen nicht verloren haben. Montagmorgen 9 Uhr. Grace soll heute einen Gipsabdruck von ihrem Bein gemacht bekommen. Die 5-Jährige soll am Ende der Woche eine neue Prothese erhalten. Ihre bisherige ist zu klein geworden.
9: Sie wurde so geboren. Hier kann man den Fuß sehen, der eine Fehlstellung hat. Wir wollen den Gipsabdruck nehmen, um eine Orthoprothese herzustellen. Das kombiniert Orthese und Prothese. Wir müssen dabei auf diesen Bereich des Fußes besonders aufpassen. Wenn wir den Fuß nicht stabilisieren, kann sie aufgrund des Drucks nicht laufen.
8: Isaac muss daher alles ganz genau ausmessen. Carsten Schulz aus Usingen hat das Hilfsprojekt Pro Uganda vor 10 Jahren gegründet. Der 61-Jährige ist Orthopädietechniker und Fachlehrer an einer hessischen Berufsschule. Seit 2011 reist er regelmäßig auf eigene Kosten nach Uganda, setzt sich dafür ein, dass amputierte Menschen Prothesen erhalten.
10: Ich habe hier in Uganda Patenkinder und ich wurde eingeladen und wollte die auch gerne besuchen und bin dann hierher. Hab dann hier vor Ort nicht nur meine Patenkinder kennengelernt, sondern auch die Situation für Menschen mit Handicap. Und das hat mein Herz sehr, sehr bewegt. Daraus ist eben dieses Glaubens- und Herzensprojekt, so möchte ich es mal nennen, geworden.
8: Anfangs versorgt sein Team die Menschen im Freien. 2017 kann Carsten Schulz eine durch Spenden finanzierte Orthopädiewerkstatt errichten lassen. Bis heute hat er über 1500 Menschen helfen können und für sein Projekt sogar das Bundesverdienstkreuz erhalten. Vor Ort arbeiten inzwischen 12 festangestellte Personen, sowohl aus Deutschland als auch Einheimische, so wie Isaac. Der 25-Jährige macht gerade seine Ausbildung.
9: Es ist eine große Chance für mich. Wenn ich mein Studium geschafft habe im Mai, habe ich ab Juni dann die Möglichkeit, weiter hier bei Pro Uganda zu arbeiten. Diese Patienten haben zum Beispiel eine Amputation aufgrund eines Verkehrsunfalls. Sie haben all ihre Hoffnung verloren. Es ist jetzt unsere Aufgabe, ihnen wieder ihr Leben zurückzugeben. Unsere Arbeit ist ein wichtiger Teil ihrer Rehabilitation.
8: Während Isaac am Gipsabdruck von Grace arbeitet, skeptische Blicke beim Gehtraining nebenan. Auch Mercy will laufen. Als Kind hatte sie einen Verkehrsunfall. Vor 2 Wochen bekam sie endlich eine Prothese. Eigentlich sollte sie längst wieder zu Hause sein, doch das Gehen bereitet ihr Probleme. Werkstattleiter Dieter und Ergotherapeutin Rebecca leben und arbeiten seit ein paar Jahren in Uganda. Mit Mercys Fortschritt sind die beiden unzufrieden. Eine einfache Prothese für eine erwachsene Person kostet in Uganda rund 1 Million Uganda-Schilling. Das sind knapp 250 Euro, mehr als das durchschnittliche Monatseinkommen. Selbst wer das Geld aufbringen kann, orthopädische Werkstätten im Land sind rar.
5: Das bedeutet auch für die Amputierten, wenn sie ein Problem haben, dann fahren die hunderte von Kilometern. Die müssen sich nur entscheiden, in welche Richtung. Es gibt hier richtig weiße Flecken. Also man sagt, die nächsten 250 Kilometer ist keine Versorgung da. Also keine Abdeckung, null, für gar nichts.
8: Bei Pro Uganda wird ihnen dank Spenden geholfen. Deswegen ist auch Aida gekommen. Die 28-Jährige ist doppelt amputiert. Sie wurde gelähmt geboren.
11: Früher bin ich auf dem Boden gekrochen. So bin ich auch zur Schule, auf dem Boden kriechend. Das war hart. 2006 wurden mir dann meine Beine amputiert.
8: In einer ugandischen Klinik war das. Aida bekam dort auch Prothesen und Krücken. Die waren allerdings ziemlich schnell unbrauchbar.
11: Als ich damit zurück zur Schule kam, war das erst ein großes Wunder. Aber nach nicht mal einem Jahr war alles kaputt. Ich glaube, es war das Material.
8: Jetzt hat Aida endlich Prothesen, die ihr perfekt passen. Jahrelang behalf sie sich mit schlecht Sitzenden, damit sie überhaupt irgendwie stehen konnte. Denn Aida hat diesen großen Traum. Sie möchte Chirurgin werden und beginnt eine Ausbildung.
11: Während dieser Zeit musste ich viel stehen. Ich habe Druckstellen bekommen, die sehr schmerzhaft waren. Dann habe ich von diesem Ort hier erfahren.
8: Mittagspause in der Orthopädiewerkstatt. Die verbringt das Team gemeinsam. Täglich für 12 Leute kochen kann eine Herausforderung sein.
12: Am Anfang war es echt kompliziert für mich, aber jetzt habe ich mich an die Menge gewöhnt.
8: Agnes stellt Gerichte zusammen, die sie gut vorbereiten kann, zum Beispiel Matoke, eine Mahlzeit aus gedämpften Kochbananen.
12: Wenn es Matoke ist, unser Nationalgericht, brauche ich Zeit. Ich muss Bananen schälen, in Bananenblätter einwickeln und alles 2 Stunden abdecken. Dann wird es noch einmal zerdrückt und kommt auf die Kochstelle.
8: Am Nachmittag. Aida darf endlich nach Hause. 2 Wochen lang war sie im Patientenhaus, hat gelernt, mit ihren Prothesen umzugehen.
11: Ich bin mir sicher, mein Traum, Medizinerin zu werden, wäre nicht möglich oder sehr viel schwieriger, wenn ich keine Beine hätte, nicht stehen könnte. Ich könnte keine Operationen durchführen. Jetzt kann ich das aber.
8: Und morgen? Stromausfall. Nichts geht mehr in der Werkstatt. War es das jetzt mit der neuen Prothese für Grace? Im zweiten Teil von Pro Uganda.
7: Und da freuen wir uns natürlich drauf auf den zweiten Teil. Ja, falls Sie die Tage einen Ausflug in den Tierpark Edersee planen, dann nicht erschrecken, dort kann es gerade nämlich ganz schön laut werden. Zwei junge Luggerfalken, die machen gerade ihren Flugschein und ihre Zieheltern, Mama Jana und Papa André, die bekommen dabei ganz schön was auf die Ohren.
13: Laut sind sie fast immer, zumindest wenn Bezugspersonen wie Jana und André Zulauf in ihrer Nähe sind. Ihr Ruf bedeutet, Mama, Papa, hier bin ich. Die beiden Luggerfalken sind 9 Wochen alt und trainieren gerade das Fliegen im Tierpark Edersee. Aber vorher ab auf die Waage. Fluggewicht passt. Seit kurzem haben die beiden auch Namen. Light und Shadow haben sich die Besucher gewünscht. Jana und André finden das gut.
14: Das ist Shadow. Der ist ja ein bisschen kleiner als seine Schwester und hinten bei meinem Mann sitzt gerade Light. Also Licht und Schatten.
13: In freier Wildbahn wären Light und Shadow schon längst Flügge und müssten ihre Beute selbst greifen. Die Elterntiere stellen das Füttern ein, der Nachwuchs macht hungrig die Flatter. In der Greifvogelstation ist das anders. Hier ist Futter, Anreiz und Belohnung.
14: Das ist das genau, was wir möchten, dass die Vögel sich lernen, hier auszukennen. Dass die Umgebung halt eben, was ja deren Revier, deren Zuhause ist, als ganz normal angesehen wird. Und das in diesem satten, verspielten Flugtraining, genauso wie man es jetzt sieht letztendlich.
13: Wenn Jana und André mit Light und Shadow trainieren, kommen auch freilebende Greifvögel dazu und bekommen eine Portion ab. Sie alle teilen sich einen Namen.
14: Oh, guck mal, die freien Mitarbeiter kommen runter. Das ist auch gut, dass sie das kennen.
13: Light und Shadow sind übrigens im ersten Flug. Ab ihrem ersten Geburtstag sind die beiden dann im zweiten Flug. So heißt das im Falknersprech.
14: Unser Falke fliegt gerade ganz toll. Oi! Zaun, Zaun, Zaun, Zaun, jawohl, prima! Oi, oi, oi! Groß belohnen, groß belohnen. Das ist genau das, was wir wollten. Beide sind ganz von alleine weiter raus. Eine große Runde gedreht, möglichst auf Schulter- und Kopfhöhe der Besucher. Beide haben den Zaun verinnerlicht vom Steinwildgehege, was super, super wichtig ist. Den sind wir am Anfang ganz, ganz viel mit den Jungvögeln, als sie noch nicht fliegen konnten, abgelaufen, damit sie die Grenzen kennengelernt haben, überall draufgesetzt. Und das heißt, es war wahnsinnig erfolgreich. Das war gerade das erste Mal, dass sie mit rausgeflogen ist. Er ist gestern schon eine große Runde gedreht, war sogar über den Baumwipfeln. War bestimmt eine Stunde oder anderthalb Stunden unterwegs.
15: Ja, der,
14: ne?
15: War eine Weile unterwegs.
14: Also richtig Freiflug, schön. Genau. Und wobei er hat wahrscheinlich den Großteil davon gesessen, hat sich alles angeguckt, aber das reicht ja auch schon.
13: Das Training heute beendet. Den Schnabel halten die Falken trotzdem erst, wenn es was zu fressen gibt.
14: Und jetzt kriegen die halt eben so viel Futter, bis die wirklich pappensatt sind.
13: Erst Pause, danach Wellness in der Badetränke. In freier Wildbahn jagen Luggerfalken übrigens paarweise. Am Edersee sollen Light und Shadow schon bald im Team die Herzen der Besucher erobern.
7: Ja, lieber Thomas, du weißt ja, heute ist mein erster Tag hier bei Main Tower und deshalb wollte ich natürlich bestens vorbereitet sein und habe mir schon mal das Wetter für die nächsten Tage angeschaut. Mir sind da vor allem ganz schön viele Wolken aufgefallen. Wie sieht's denn wirklich aus?
16: Lara, ich finde, du hast das schon, also da muss ich ja jetzt gar nichts mehr sagen. Übrigens,
7: wir tauschen Plätze.
16: Ich finde es bisher klasse, top. Also wirklich super. Wenn ich das sagen darf, so ein paar Wolken haben wir tatsächlich. Schauen wir die nächsten 24 Stunden an. Wie sieht's aus? Ja, Wolken, also insbesondere im Norden und Osten Hessens. Da trägt es insbesondere rein. Auch morgen Wechselspiel, da kriegt auch der Rest Hessens mal Wolken ab. Aber die höheren Sonnenanteile gibt es einfach im Süden. Das ist wirklich so ein bisschen eine Zweiteilung. Es bleibt weitgehend trocken. Und es ist alles andere als kalt, 15 bis 18 Grad, das sind die Frühtemperaturen. Und am Nachmittag die 25 im Upland, das ist schon ein Sommertag. Und 32 im Rhein-Main-Gebiet, das ist schweißtreibend. Aber ich kann eines sagen, an den Folgetagen wird es sogar noch wärmer.
14: Ui, also doch noch ein bisschen Schwimmbadwetter. Was macht ihr denn heute bei alle Wetter?
16: Wir machen nicht nur Schwimmbadwetter, sondern viele andere Dinge. Seit einer Woche sind ja nun schon die hessischen Sommerferien. Und es gibt ganz viele Familien, die eben nicht wegfahren. Ich meine, bei diesen Temperaturen, da ist es in Italien auch nicht heißer. Was kann man alles machen? Was kann man auch mal an einem Regentag machen? So ein paar Tipps, wie wir die nächsten Tage, egal bei welcher Witterung, rumkriegen können, das klären wir gleich.
14: Danke, Thomas. Alle Wetter gleich um 6:45. Ja, und das war schon für meinen Tower für heute. Genießen Sie jetzt Ihren Feierabend und ich würde mich sehr freuen, wenn Sie morgen wieder einschalten. Bis dahin, ciao.
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0: Da ist doch einiges an Wolken am hessischen Himmel. Herzlich willkommen zu dieser Alle-Wetter-Ausgabe. Ich bin der kleine Kopf da am unteren Bildrand. Jetzt rücke ich etwas näher. Ja, man sieht da auch blaue Flecken, aber wir haben schon ganz schön viele Wolken über den Tag erlebt. Es gab auch so ein paar Regenechos. Manchmal ist der Regen aber gar nicht bis nach unten durchgekommen, weil er auf dem Weg nach unten schon verdunstet ist. Wir haben ja auch einen ordentlichen Wind, der da noch so mit reinspielt. Und das sind jetzt Bilder vom großen Feldberg im Taunus. Der Blick an sich ganz gut. Aber eben diese Wolken, die da durchgezogen sind. Trotzdem muss man sagen, ist es ja, also wenn die Sonne nur so ein bisschen durchkommt, wirklich zum Augenkneifen. Da kommt sie durch, schon muss man die Augen zusammenkneifen. Wenn man eine Sonnenbrille hat, dann ist alles gut, aber dann ist es natürlich unter den Wolken zu dunkel. Ich kann hier auf dem Dach nicht nur keine Kappe aufsetzen, weil das würde komisch aussehen, wenn da immer so ein Schirm davor wäre. Und eine Sonnenbrille würde auch nicht, also das geht im Fernsehen nicht. Deswegen kneife ich heute, obwohl wir so viele Wolken haben, weil es eben hell genug ist. Zum Glück ist es noch nicht so extrem heiß, wie wir es schon hatten und wo wir allmählich wieder hinsteuern. Und das ist ja ein Stück weit neue Normalität. Der Klimawandel verändert Städte, Hitze, Trockenheit, Starkregen. Das sind ja die unterschiedlichsten Ereignisse, die da stattfinden. Und wie können denn da Städte in der Zukunft aussehen? Dazu gibt es eine, wie ich finde, sehr spannende Ausstellung in Frankfurt. Und wie reagieren Großstädte? Das schauen wir uns mal an.
1: Der Klimawandel trifft Städte besonders hart. Beton, Asphalt und dichte Bebauung speichern die Hitze. Nachts kühlt es oft kaum noch ab. Die Ausstellung Too Hot – Heiße Städte, neue Wege im Deutschen Architekturmuseum zeigt deshalb Beispiele von europäischen Städten, die Antworten auf die Erhitzung suchen oder schon gefunden haben. Barcelona hat Klimaschutzräume eingerichtet.
2: Diese Klimaschutzräume ist ein Netzwerk aus 400 Orten. Darunter zählen Bibliotheken, Museen, aber auch Freibäder oder beschattete Plätze. Und interessant ist, dass insgesamt fast 98% der Menschen in Barcelona so einen Klimaschutzraum unterhalb von 10 Minuten zu Fuß erreichen. Und das sind klimatisierte Räume oder eben Räume, wo man Trinkwasser bekommt, wo man Abkühlung durch Wasser erfährt.
1: Paris verfolgt einen ähnlichen Weg. Die französische Hauptstadt entsiegelt Plätze, pflanzt tausende neue Bäume und verwandelt ehemalige Autostraßen in grüne Aufenthaltsräume. Und jetzt sind sogar die berühmten Zinkdächer der französischen Hauptstadt dran.
2: Wir haben ein Pilotprojekt auf der Académie du Climat, wo sie die ersten Begrünungen getätigt haben. Und sie zeigen mit den Begrünungen, dass es einen Temperaturunterschied im Innenraum von bis zu 17 Grad macht. Also wenn wir Temperaturen bis 50 Grad haben, Paris hat gerade auch eine extrem starke Hitzewelle. Und wenn ich dann den Innenraum um 17 Grad abkühlen kann, dann macht das natürlich sehr viel her.
1: Die Schaffung von Terrassen und Gärten hat noch einen weiteren Vorteil.
2: Also in Paris sind die Wohnungen auch extrem klein, vor allen Dingen unter Dach. Das heißt, ich habe dann mehr Außenraum zur Verfügung und ich fördere auch mit den Begrünungen und den Bepflanzungen natürlich die Biodiversität.
1: Die Ausstellung macht dabei deutlich, jede Stadt braucht ihre eigene Strategie. Entscheidend ist, die Besonderheiten vor Ort mitzudenken. Frankfurt zum Beispiel braucht Frischluftschneisen und Neubaugebiete. Der Kampf um die Flächen ist in vollem Gange.
2: Wir haben enorm hohen Flächendruck von allen Seiten. Also alle Parteien in Städten wollen was von der Fläche. Und vor allem geht es um Bebauung oder um Erhalt von Grünräumen. Und das sehen wir im Gebiet der Grünen Lunge, wo sich Initiativen seit Jahren dafür einsetzen, auf bereits versiegelten Flächen zu bauen. Und zwar sozial und ökologisch. Also dass die unversiegelten Flächen auch unversiegelt bleiben, damit hier eben eine frische Luft in die Stadt weiterhin gewährleistet ist.
1: Mehr Grünflächen und Frischluftschneisen sollen also helfen, die Folgen zunehmender Hitze abzumildern. Und neue Brunnen.
2: Die Stadt setzt sich gerade dafür ein, mehr Trinkbrunnen, also Trink- und Erfrischungsbrunnen, da gibt es diese zwei Unterscheidungen, zu installieren. Und es gibt mittlerweile um die 50, also in etwa 23 Trink- und 26 Erfrischungsbrunnen. Und wir sehen aber auch mit Blick auf andere Städte, zum Beispiel Wien, dass es besser geht. Wien hat nämlich im Vergleich zu Frankfurt 1600 Trinkbrunnen und die sind gleicher verteilt.
1: Ob Barcelona, Paris oder Frankfurt, überall entstehen Ideen für kühlere und lebenswertere Städte. Die Ausstellung zeigt, Klimaanpassung ist längst keine Zukunftsvision mehr.
0: Es ist eine Herausforderung der Gegenwart, Das kann man nicht anders sagen, an Betracht dieser Temperaturabweichungen, die wir morgen erleben. Blau bedeutet, es ist zu kalt, also in weiten Teilen Skandinaviens ist es zu kalt, aber auch in der Türkei. Bei uns schon in der Spitze um 8 Grad zu warm und Frankreich schon wieder diese zweistellige Abweichung. Mehr als 10 Grad über dem langjährigen Schnitt die Temperaturen. Heute waren es schon 35 Grad und teilweise mehr. Und in diesem Bereich stoßen wir zumindest in Südhessen auch vor. Rüsselsheim, wenn Sie sich mal die Höchsttemperaturen anschauen, da liegen wir Mittwoch so bei 28 Grad und dann geht es eben rauf auf 34. Und das ist dann schon fast eine Temperaturkonstante, auf die wir uns da einstellen dürfen. Also das wird wirklich ganz schön warm. Warum? Weil wir eine gewisse Zweiteilung beim Wettergeschehen in Europa haben. Das eine ist Tiefdruckeinfluss im Norden. Da gibt es eine Menge Wolken. Einiges von diesem Gewölk haben wir auch heute in Hessen erlebt. Auf der anderen Seite Hochdruck im Westen und Südwesten. Und da zusammen passieren mehrere Dinge. Erstens, da wird schon wieder sehr warme Luft herangeschaufelt. Deswegen ist es in Frankreich so extrem warm. Der Nordosten kriegt davon aber nichts ab. Also hier ist überall unter 20 Grad. Ja, während es hier deutlich über 30 Grad ist. Das zweite ist, der Luftdruckunterschied ist groß. Deswegen weht ein kräftiger Wind. Selbst wenn es nicht regnet, kräftiger Wind. Wir haben das auch in den vergangenen Tagen hier immer wieder erlebt. Und morgen in der Spitze ausgewachsene Sturmböen bis 80 bis 90 Kilometer pro Stunde an den Küsten, weil man dann näher am Tiefdruckgebiet ist. Je weiter man nach Südwesten kommt, umso weniger ist es. Aber selbst Tempo 40 ist ganz schön spürbar. Wir haben heute ja schon Wind erlebt. Morgen wird es auf jeden Fall noch mal ein bisschen windiger. Auch wenn kein Regen fällt, wie gesagt. Und nun sind wir ja gerade mitten in den immer noch relativ am Anfang der hessischen Ferienzeit. Herbert Lang ist hier von Hessen Tourismus. Schön, dass Sie Zeit für uns haben.
3: Danke für die Einladung.
0: Die erste Ferienwoche ist vorbei. Das heißt, da liegen vor Familien noch 5 weitere Wochen. Die erste Woche, da gruft man sich erstmal so ein, nicht? Da sortiert sich erstmal jeder. Genau. Aber jetzt wird es so langsam interessant. Was machen wir denn alles? Das Wetter ist ja nicht jeden Tag gleich. Es gibt ja die heißen, es gibt die kühlen Phasen. Was wollen wir alles machen?
3: Genau. Also wir von Hessen Tourismus haben erstmal geguckt, wie wir diese 5 Wochen den Zuschauern hier am besten empfehlen können, was es zu tun gibt. Wenn es jetzt besonders warm wird, wir haben es ja gerade gesehen, meine Empfehlung ist ab in den Untergrund. In Hessen gibt es ja diverse Höhlen, Tropfsteinhöhlen, Kasematten.
0: Wir sehen hier gerade so eine Höhle.
3: Genau, das ist die Kubacher Kristallhöhle in der Nähe von Weilburg. Da ist es kühl drin. Man geht bis zu 70 Meter in die Tiefe und da kann man sich einfach mal abkühlen, erfrischen. Ähnlich ist es zum Beispiel, wenn man sich in historische Gebäude bewegt. Klöster, Kirchen, beispielsweise das Kloster Eberbach. Ich habe auch mal ein Foto mitgebracht. Da ist es einfach etwas kühler drin. Man lernt was, wenn man sich eine Führung bucht. Man kann auch noch mal einen Wein probieren nebenbei. Aber das Schöne daran ist einfach, in diesen historischen Gebäuden ist es kühler und sorgt für ja, ein bisschen Abstand von der Hitze draußen.
0: Und es sind beides natürlich auch Orte, wo man unbedingt ein Fotoapparat dabei haben sollte, weil das einfach toll aussieht. Ja, egal ob Höhle oder auch so ein Kloster Eberbach oder andere Klöster, das ist ja schon was Erhabenes und Erhebendes. Zur Abkühlung von innen.
3: Zur Abkühlung von innen.
0: Ja, also von außen, okay.
3: Ja, Hessen entwickelt sich wahrscheinlich zu den Gelatieri in Deutschland, denn es gibt eine ganze Menge an Eisdielen und an vor allem Eismachern, die wir rausrecherchiert haben, findet man bei uns auch auf der Webseite, die echt typisch hessisches Eis anbieten. Also zum Beispiel Heueis, Bembeleis, Rieslingeis, Handkäseis. Also es gibt eine große Range.
0: Kochkäseis auch, ich weiß nicht.
3: Das habe ich noch nicht gefunden. Nicht. Aber es gibt in der Tat ganz, ganz speziell typisch hessische Eissorten, die es in den Ferien zu genießen gibt.
0: Gut. Mhm. Und die sind nicht komisch, sondern da sind eben auch viele leckere dabei. Und ich meine, so ein
3: mit
0: Eis
3: Ziegen
0: in der
3: beispielsweise.
0: Sitze. Okay, das klingt auf jeden Fall mal spannend. Wenn mir das mit dem Eis nicht reicht, wir haben viele Badeseen natürlich in Hessen. Wir haben ganz viele Freibäder. Wo muss ich hin?
3: Naja, unser Klassiker, der Edersee, das ist einer der größten Stauseen Europas. Da kann man sich aufhalten im Wasser, am Wasser. Und entlang des Wassers, es gibt noch den Diemelsee, den Twistesee, Marbach-Stausee, also von Norden bis Süden gibt es in Hessen Seen, an die man gehen kann. Aber natürlich auch Schwimmbäder. Also unser neuester Renner ist momentan das Umstadtbad. Das ist ein neu renoviertes Freibad in Groß-Umstadt, das vor kurzem erst aufgemacht hat. Also brandneu, super Anlage, kann man nur empfehlen, mal hinzufahren.
0: Dass man auch so ein bisschen Freibad-Hopping macht. Nicht klar, immer. Ich glaube, jede Familie kennt das. Man hat so die ein, zwei Freibäder, wo man hinfährt, dass man einfach mal was Neues raussucht, was dann wie das Umstadtbad eben umgebaut wurde.
3: Direkt ansteuert. Wer es nicht so mit dem Chlor hat, es gibt ja auch noch Naturbadebiotope, zum Beispiel in Ulrichstein. Das ist ja der höchstgelegene Ort in Hessen. Und da gibt es dann ein Gewässer ohne Chlor, also natürlich. Mhm. Das ist auch besser für die Haut. Also auch solche Badeseen gibt es oder Anlagen.
0: Wunderbar. Ja. Dann, ich hoffe, es wird nicht 5 Wochen lang trocken und heiß sein. Das wäre ein katastrophaler Sommer für die Natur. Also es wird sicherlich auch mal wieder regnen. Toi, toi, toi, hoffentlich. Was machen wir dann?
3: Ins Museum gehen. Auf der Mathildenhöhe in Darmstadt beispielsweise ist jetzt vor kurzem eine Ausstellung eröffnet worden zum 125-jährigen Jubiläum der ersten Bauausstellung von 1901. Die anderen drei bis 1914 sind dann auch im Fokus der Ausstellung. Also man kann nach Darmstadt fahren, ein bisschen Jugendstil genießen. Oder in Kassel im Schloss Wilhelmshöhe läuft noch bis 9. August eine Rembrandt-Ausstellung. Die lohnt sich sicherlich auch noch mal zu besuchen, bevor sie dann geschlossen wird.
0: Ja, Rembrandt, spektakulär, muss man, glaube ich, gesehen haben. Und wenn man schon in Nordhessen ist, ich meine, das ist ja sowieso eine tolle Region, wenn man draußen was machen möchte.
3: Aktivregion, also die Grimmheimat Nordhessen empfiehlt sich ja wirklich für Familienurlaub, für Radfahren, für Wanderurlaub. Man kann sich an den Green Trails auspowern oder eine ganz, ganz schöne Radtour machen. Das ist so mein Special hier, was ich mitgebracht habe. Das ist die Kirschradtour entlang der Werra. Eine Rundtour und durch die Kirschfelder. Das ist sehr, sehr schön. Und man kann natürlich hier im Werragarten einfach mal sitzen, chillen, genießen und sich erholen.
0: Ich weiß ja, dass Sie noch ganz viele Tipps haben. Das schaffen wir nicht. Schade. Aber wenn jemand Informationen hat, Sie haben, glaube ich, extra ein Webangebot gemacht. Also im Internet findet man was, alles zur Sendung, was hier bei Alle Wetter vorgestellt
3: wird. Genau, also alle Tipps und noch viel mehr, die haben wir auf einer Webseite zusammengestellt. Die findet man bei uns auf hessen-tourismus.de. Und in dem Suchschlitz, das ist das Teil mit der Lupe, gibt man einfach ein Alle Wetter. Und dann werden alle Tipps von heute direkt ausgespielt und man kann noch mal recherchieren und sich den Urlaub für die nächsten 5 Wochen zusammenstellen.
0: Danke für die Tipps.
3: Danke.
0: Jetzt schauen wir uns an, wie es Wetter wird. Und da habe ich im Angebot Temperaturen in Hitzeregionen im Südwesten, während es an den Küsten nur so um die 20 Grad warm ist, haben wir da 36 Grad im Breisgau. Wir in Hessen liegen ja in der Mitte drin und da kriegt man auch von allem was ab. Nach Norden und Osten zu deutschlandweit viel mehr Wolken und das sehen wir auch bei uns in Hessen im Norden und Osten mehr Wolken. Im Süden dagegen mehr Sonnenschein, es bleibt aber überall trocken. Das Ganze bei Frühtemperaturen zwischen 15 und 18 Grad. Am wärmsten ist es sogar in den höheren Regionen im Odenwald, dort um die 19 Grad. Und morgen auf den Bergen auch zwischen 23 und 28 Grad. Im Flachland geht es rauf bis auf 32. Das ist auf jeden Fall noch mal ein bisschen mehr als heute. So 1-2 Grad packen wir da noch mal drauf. Der Wettereinfluss bei Wetterfühligen nicht ganz so optimal. Die Konzentrations- und Leistungsfähigkeit nicht gut. Friedolin Kröti wollen, glaube ich, mit dem Bus in den Urlaub. Gut, vielleicht laufen sie. Das. Oder nehmen das Fahrrad. Das gibt es ja auch. Eine Menge Radwege bei uns in Hessen. Die weiteren Aussichten, es geht trocken weiter und es wird heiß am Freitag bis zu 34 Grad, viel Sonnenschein. Leider kein gepflegter Landregen, den die Natur ganz gut gebrauchen könnte. Trotzdem, ich wünsche Ihnen einen schönen Abend. Tschüss.

0: Hi, ich bin Daniel Sanic.
1: Meine Leidenschaft im Herbst. Das ist so wirklich das Allerschönste, Pilze sammeln zu gehen. Mit 4 Jahren wollte ich schon unbedingt moderieren. Also ich wusste schon immer, was ich machen will. Nur meine Eltern waren nicht so begeistert davon. Daniel, mach bitte was Anständiges.
0: Ja, wer zu spät kommt, hat Pech gehabt. Mein Lebensmotto. Wir sehen uns.
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10: Wir starten in eine neue Hessenschau-Woche und damit hallo und ganz herzlich willkommen an diesem Montagabend. Schön, dass Sie wieder eingeschaltet haben. Der Name Wilke Wurst in Twistetal-Berndorf im Kreis Waldeck-Frankenberg steht bis heute für einen der größten Lebensmittelskandale Deutschlands. Keime im Fleisch, 11 Menschen sollen daran gestorben sein. Heute ist der Prozess dazu gestartet und bevor wir gleich auf den ersten Verhandlungstag schauen, blicken wir nochmal zurück, was damals genau passiert ist.
11: Unruhe bei den Beschäftigten der Wurstfabrik Wilke in Twistetal-Berndorf. Oktober 2019. Behörden haben den sofortigen Produktionsstopp verhängt. Kurz darauf wird tonnenweise Ware vernichtet. Der Verdacht? Gefährliche Bakterien, sogenannte Listerien, haben sich in der Wurstfabrik ausgebreitet und könnten für zahlreiche Listerioseerkrankungen in Krankenhäusern und Altenheimen verantwortlich sein. Das Robert-Koch-Institut erfasst deutschlandweit 37 Fälle, darunter einige Todesfälle.
12: Wir haben diese Gesundheitseinrichtung, eine Liste dieser Gesundheitseinrichtungen erstellt, sind dann mit dieser Liste an das Bundesamt für Verbraucherschutz herangetreten.
11: Nach außen gilt das Traditionsunternehmen aus Twistetal eigentlich als Vorzeigebetrieb. Doch kurz nach der Schließung tauchen plötzlich diese Fotos auf. Immer mehr Mitarbeiter wenden sich an die Öffentlichkeit und schildern unglaubliche Zustände.
13: Ich hatte Angst, dass Personen krank werden, weil ungefähr 30-40% des Fleisches, was da verarbeitet wurde, war verdorben. Aber dank dieser Gewürze und des Salzes konnte man nicht mehr spüren, dass etwas nicht in Ordnung war mit dem Fleisch.
11: Insider schildern ein Unternehmen am Limit. Im harten Wettbewerb um billige Fleischprodukte hätte Wilke immer günstiger produzieren müssen. Irgendwann auch zulasten der Hygiene. Landkreis und das hessische Verbraucherschutzministerium geraten unter Druck. Ihr Hygienekontrollsystem hatte offensichtlich versagt. Erklärungsversuche.
14: Das Eigenkontrollsystem der Firma Wilke ist in den letzten Jahren nicht kontrolliert worden.
15: Und das haben wir ja auch zugestanden, dass durch einen Eingabefehler im genannten Programm die Firma Wilke im vierteljährlichen Kontrollintervall verblieb, obwohl eine monatliche Kontrolle notwendig gewesen wäre.
11: Verbraucherschützer werfen den Verantwortlichen bis heute vor, trotz zahlreicher Warnsignale zu lange gezögert zu haben, um einen großen Arbeitgeber der Region nicht zu gefährden. Nach der Schließung geht es mit dem Unternehmen schnell bergab. Insolvenz. Das Inventar wird verscherbelt. Die riesige asbestverseuchte Fabrikhalle im Herzen von Berndorf will aber niemand haben. Und dann sind da noch über 200 Angestellte, die innerhalb von Wochen vor die Tür gesetzt werden.
16: Mir hat das Herz sehr geblutet. Wir haben uns ja auch mit ehemaligen Abteilungsleitern, die mir noch sehr nahe stehen, getroffen. Und auch die Mitarbeiter, die dann gehen mussten, die teilweise um die 50, 55 Jahre und fast 60 Jahre alt gewesen sind, denen hat das Herz geblutet. Und die haben natürlich auch keine Möglichkeit mehr, irgendwo noch anzufangen.
11: Fast 7 Jahre nach dem Wilke-Skandal, viele Fragezeichen, aber eine große Leere. Die damals zuständigen Behörden schreiben uns, die Lebensmittelüberwachung in Hessen wurde weiterentwickelt. So gäbe es inzwischen mehr Personal und verbesserte Abläufe. Doch das Vertrauen der Verbraucher bleibt bis heute angekratzt.
10: Ja, und seit heute wird der Skandal juristisch aufgearbeitet. Am Kasseler Landgericht ist der Prozess gegen 3 ehemalige Verantwortliche des Wurstherstellers Wilke gestartet. Ihnen wird unter anderem fahrlässige Tötung in 11 Fällen vorgeworfen. Wir waren beim ersten Prozesstag dabei.
17: Fangen wir hinten an mit einem genervten Verteidiger.
18: Wir haben heute gemerkt, dass das hier sehr holprig losgegangen ist, um es ganz deutlich zu sagen. Die Punkte, die für die Verteidigung wichtig waren, hat man wohl seitens des Gerichts anders gewertet.
17: Man trickst, rückt sich juristisch auf die Pelle. Denn es geht um viel ein paar Stunden zuvor im Kasseler Landgericht. 3 Angeklagte, 2 Männer, eine Frau, 200 Seiten Anklageschrift, tonnenweise vergammelte Wurst und Fleisch. Dafür sollen sie die Verantwortung tragen. Ebenso für untragbare hygienische Verhältnisse bei Wilke, erklärt die Staatsanwaltschaft.
19: Wir gehen davon aus, dass für die Reinigung und die Sanierung zu wenig investiert wurde, dass die Reinigungskräfte zu wenig Reinigungsmittel hatten, um den hygienischen Zustand, wie er für die Produktion notwendig wäre, dass sie das hätten herstellen können. Auch notwendige Sanierungsarbeiten zur Beseitigung von Feuchtigkeit wurden nicht durchgeführt.
17: Fahrlässige Tötung in 11 Fällen, Körperverletzung in 7 Fällen, versuchte gefährliche Körperverletzung in 4 Fällen. Dazu 17-facher Betrug durch den Geschäftsführer, so die Vorwürfe. Wilke sei schon 1 Jahr vor dem Skandal zahlungsunfähig gewesen. Geständnisse waren für heute angekündigt, kamen dann aber doch nicht. Die Kernfrage ist nämlich, kann der Tod der 11 Menschen mit der durch Listerien verdorbenen Wurst in Zusammenhang gebracht werden?
18: Es geht hier um viele naturwissenschaftliche Fragen, die wir ohne Detail zum jetzigen Zeitpunkt nicht beantworten können, sondern die müssen Sachverständige beantworten.
17: Macht da ein zu frühes Geständnis Sinn? Davon hängt das Strafmaß ab. Zumindest für die ehemalige stellvertretende Geschäftsführerin und den Ex-Betriebsleiter. Wenn man die Verantwortung für den Skandal einer Anklagebank nach hinten schieben kann, auf den Ex-Geschäftsführer. Im nordhessischen Berndorf steht der Wilke-Koloss derweil mitten im Ort, wie ein Mahnmal. Die Anwohner hoffen auf Antworten seit fast 7 Jahren.
20: Es wird mal Zeit, dass das endlich in die Gänge kommt, was hinter den Kulissen alle passiert ist.
21: Irgendwann muss die Wahrheit doch mal ans Licht kommen. Ist egal, wie lange das dauert.
19: Die Anklageschrift umfasst mehr als 200 Seiten. Mit der Anklageschrift wurden mehr als 100 Leitsordner an Unterlagen an das Landgericht übersandt. Ich denke, das zeigt schon den Umfang dieses Verfahrens.
17: Es wird ein langwieriger Prozess vor dem Kasseler Landgericht. Urteile geplant im August. Aber das kann sich auch länger ziehen.
10: Ein 57-jähriger Mann aus Heppenheim muss lebenslang ins Gefängnis. Mehr dazu in den Nachrichten mit dir, Claudia.
22: Ja, wegen Mordes aus niedrigen Beweggründen hat der Mann lebenslang bekommen. Das Landgericht Darmstadt sah es als erwiesen an, dass der 57-Jährige Ende August vergangenen Jahres seine frühere Ehefrau vor den Augen seiner Kinder mit einem Messer tödlich verletzt hat. Der Mann habe 12-mal mit einem Messer zugestochen. Das zeige einen unbedingten Vernichtungswillen, so das Gericht. Der Mann hatte während des Prozesses gesagt, er habe keine Erinnerung daran. Um viel Geld geht's bei der Sanierungsoffensive der hessischen Landesregierung für den Straßenbau. Hunderte von Millionen Euro stehen für die Sanierung, Modernisierung und den Erhalt des bestehenden Straßennetzes jetzt bereit.
23: Risse, Schlaglöcher, bröckelnder Asphalt. Die vergangenen Winter und der Schwerlastverkehr haben hier ihre Spuren hinterlassen. Viele Landesstraßen in Hessen sind in einem schlechten Zustand. Deshalb will Verkehrsminister Mansouri bis 2030 viel Geld in die Infrastruktur investieren. Das bestehende Straßennetz soll repariert werden.
24: Jede Investition in den Erhalt von Straßen hilft dabei, Ersatzneubauten zu verhindern. Wer sich also rechtzeitig und frühzeitig kümmert, der verhindert hinten raus eine noch größere Rechnung. Und deswegen ist das auch wichtig, dass in die Sanierung investiert wird.
23: Knapp 1 Milliarde Euro will Hessen bis 2030 in die Sanierung von Straßen und Brücken stecken. Rund 450 der rund 7200 Kilometer Landesstraßen will das Land damit erneuern.
22: Und noch eine Zahl, 54.146 Euro. So viel Geld ist für die Familien der Opfer und die Einsatzkräfte nach dem tödlichen Arbeitsunfall in einer Gerberei in Runkel im Kreis Limburg-Weilburg gespendet worden. Mitte April waren in der Klärgrube der Gerberei 5 leblose Menschen gefunden worden. 3 waren bereits tot, 2 verstarben später im Krankenhaus. Die Todesursache bei allen eine Schwefelwasserstoffvergiftung. Ein großer Einsatz für die Feuerwehr in Kassel. Bei einem Wohnungsbrand in der Frankfurter Straße ist heute Nachmittag ein Mensch ums Leben gekommen. Das Feuer war gegen Mittag in einem Mehrfamilienhaus ausgebrochen. Rund 60 Einsatzkräfte waren vor Ort. Sie konnten 2 Bewohner über eine Drehleiter und das Treppenhaus retten. Nach den Löscharbeiten fand die Polizei dann aber in der ausgebrannten Wohnung eine leblose Person. Geschlecht und Identität sind bislang noch unklar. Ebenso die Brandursache und die Höhe des entstandenen Schadens. Die Ermittlungen hat die Kriminalpolizei übernommen. Ja, und auch Brieftauben können geklaut werden. In Bischofsheim sind Unbekannte offenbar gezielt in einen Taubenschlag eingebrochen. Wie das Polizeipräsidium Südhessen mitteilte, wurden 9 junge Brieftauben gestohlen. Ein Motiv für den Diebstahl könnte im Wert der Vögel liegen. Der belaufe sich nämlich insgesamt auf mehrere tausend Euro. Das war's von den Nachrichtenhöhe.
0: Dankeschön, Claudia. Ja, eigentlich ist die Sache klar. Wenn wir zu einer Behörde gehen, erwarten wir, dass alle Menschen absolut gleich behandelt werden, egal woher sie kommen oder wie sie aussehen. Doch eine bundesweite Untersuchung zeigt, dass Rassismus in deutschen Behörden wohl kein Einzelfall ist. Ja, und wie sieht das bei uns in Hessen aus? Dazu gibt's bisher keine verlässlichen Daten. Wir haben eine Frau getroffen, die uns ihre Erlebnisse geschildert hat.
1: Mal schnell aufs Amt einen Ausweis beantragen oder ein Dokument abholen. Für alle sollten dabei dieselben Regeln gelten. Doch nicht jeder erlebt den Kontakt mit Behörden als fair. Maria, die eigentlich anders heißt, erinnert sich. Sie wollte sich selbstständig machen, legte ein Konzept vor, hoffte auf Unterstützung.
3: Am Ende hat mir gesagt, wir würden Ihnen helfen, wenn Sie alleine mit 5 Kindern auf der Straße wären. Aber Sie sind verheiratet. Sie brauchen keine Hilfe.
1: Maria kommt aus Mexiko, ist mit einem Deutschen verheiratet. Sie hat studiert, doch ihre Ausbildung wird nicht anerkannt. Für sie ist klar, ihre Herkunft spielte in diesem Gespräch eine große Rolle.
3: Immer dieses Gefühl, das, was ich gemacht habe, es ist hier überhaupt nichts wert. Es ist meine Vergangenheit in diesem Sinne ist gelöscht. Es ist ja egal, wie viel ich weiß, wie viel ich kann, hier wird es nicht anerkannt.
1: Sie meldet den Vorfall nicht, wie viele andere. Dabei ist sie mit solchen Erfahrungen nicht allein. Laut der bundesweiten INRA-Studie berichten Menschen mit Einwanderungsgeschichte häufiger von Benachteiligungen in Behörden wie Jobcenter oder Polizei. Etwa durch respektlose Sprache oder ungleiche Behandlung. Die Ombudsstelle Antidiskriminierung der Stadt Frankfurt bestätigt das auf Nachfrage. Zugleich betont sie, die Meldungen stellen keine repräsentative Datenbasis dar. Bundesweit wurden im vergangenen Jahr mehr als 13.000 Beratungsanfragen gemeldet. Rund 1.400 davon betrafen Ämter und Behörden. In Hessen gibt es dazu bislang keine Daten. Diskriminierung zu melden sei wichtig, sagt die Antidiskriminierungsbeauftragte des Landes Hessen. Nur so werde sichtbar, wo Menschen benachteiligt werden.
4: Wenn jemand auch weiß, dass es jetzt diese Beratungsstelle gibt, die eben bei Betroffenen von Diskriminierung berät, dass man diese Stellen einfach auch empfiehlt, ja, dass sich das auch innerhalb der Gesellschaft trägt und diese Hilfsstellen auch bekannter werden.
1: Fachleute sprechen von institutionellem Rassismus, wenn Regeln oder Abläufe Menschen benachteiligen können, auch ohne rassistische Absicht Einzelner. Christa Karlec berät und schult seit vielen Jahren Behörden im Umgang mit Rassismus. Die neue Studie bestätigt ihre Erfahrungen.
5: Die Erfahrungswelt bisher ist, dass in der Regel Menschen, wenn sie etwas ansprechen, Bagatellisierung oder im schlimmsten Fall, es gibt ja auch Diskriminierungs- und Rassismusgeschehen innerhalb von Teams und Behörden, dass sie Anfeindungen erleben. Es ist einer demokratischen Gesellschaft unwürdig, wenn wir da nicht besser werden. Wir leiden alle darunter, wenn nicht alle Menschen gleich behandelt werden.
1: Doch wie gehen Behörden, zum Beispiel Jobcenter, selbst mit dem Thema um?
2: Denn wir sind mittlerweile eine sehr multikulturelle Gesellschaft geworden. Und das ist wichtig, da hinzuschauen und die Betroffenen zu hören. Was machen sie für Erfahrungen? Und wir können uns nicht hinstellen und sagen, wir machen immer alles richtig. Wir müssen uns dessen bewusst werden, dass es diese Einzelfälle gibt. Wir müssen sie ernst nehmen.
1: Gerade im Jobcenter hingen viele Entscheidungen von den Umständen des Einzelfalls ab.
2: Jeder gleiche Sachverhalt wird gleich entschieden. Aber die Sachverhalte sind nicht immer eins zu eins gleich. Und da kann natürlich bei dem einzelnen Betroffenen der Eindruck entstehen, dass ich vielleicht eine Förderung, die ich beantragt habe, nicht bekomme. Und das wird dann verstanden, das hat mit meiner Herkunft was zu tun.
1: In ihrer langjährigen Amtszeit wurde bislang erst ein solcher Fall angezeigt. Aus Sicht von Betroffenen geht es aber oft um mehr als die Frage, ob ein Vorfall gemeldet wird.
3: Eine Weile wurde auch viel über Toleranz gesprochen, aber Toleranz hört sich etwas nach Duldung. Und darum geht es nicht, sondern um Respekt und Empathie.
1: Das zu erreichen bleibt Aufgabe für Behörden und Politik.
0: So, und jetzt kommen wir zu einem Geburtstagskind. Und das ist unser Bundesland. Hessen feiert dieses Jahr seinen 80. Wir wollen in unserer Wochenserie aber nicht zurückblicken, sondern in die Zukunft. Wie könnte Hessen in 80 Jahren aussehen? Dafür geht unser Reporter Björn Schaffrinner auf die Reise. Heute zum Thema Klima. Und Björn, du bist ja heute im Wald bei Funkstadt mit eher düsteren Zukunftsaussichten, oder?
6: Ja, man kann bei Funkstadt wirklich sagen, man sieht den Wald vor lauter kaputter Bäume nicht mehr. Um mich herum stehen abgestorbene Kiefern und die ragen wie große Zahnstocher in die Höhe. Ja, und wenn Sie denken, unten wächst aber Grün doch nach, das sind invasive Pflanzen, die es dem Wald zusätzlich schwer machen, sich hier gut zu erholen. Bei mir ist Forstwirtschaftsmeister Oliver Mihaly. Herr Mihaly, warum ist denn der Wald hier in so schlechtem Zustand?
7: Ja, hallo. Uns fehlt schlichtweg das Wasser, der fehlende Niederschlag. Hier sind hauptsächlich sandgeprägte Böden. Den Pflanzen fehlt sozusagen das Wasser.
6: Und Sie haben gesagt, was Sie hier betreiben, ist eigentlich Katastrophenmanagement.
7: Ja, Katastrophen- und Krisenmanagement. Wir sind Sonderstandort durch die Trockenheit geprägt. Und hier ist es halt einfach schwer, Wald aufzubauen.
6: Wie viel Wald ist denn hier geschädigt?
7: Die Stadt Funkstadt hat 1057 Hektar Wald und ist auf der gesamten Fläche auch so betroffen.
6: Mhm. Man muss sagen, der Mensch versucht, dem Wald zu helfen, unter anderem mit solchen Pflanznestern hier hinter uns. Vielleicht können wir mal reingehen. Herr Mihaly, was hat es denn mit diesen Pflanznestern auf sich? Was versucht man hier?
7: Also die Pflanznestern sind unser Versuch, dem Klimawandel entgegenzuwirken und den Wald zu stabilisieren. Es geht hier nicht mehr um klassische Forstwirtschaft, sondern um Walderhalt, Waldstrukturen erhalten.
6: Und welche Pflanzen sind jetzt hier?
7: Wir haben verschiedene Pflanzen. Insgesamt haben wir 14 verschiedene Baumarten, die wir pflanzen, und 24 Straucharten. Das sind alles Baum- und Straucharten, die hier bei uns auch vorkommen. Wir haben hier zum Beispiel eine Wildkirsche, wir haben hier einen Haselnuss. Hier hinten steht eine Marone. Hier ein schöner Haselnuss, wieder hier auch wieder eine Kirsche. Die wurden alle im Herbst angepflanzt.
6: Und das heißt, die es überstehen, sind auch gewappnet für den Klimawandel?
7: Wir hoffen das. Ne? Also, wir tun ja viel, damit man die Pflanzen auch zum Anwachsen bringen. Unter anderem tragen wir hier die Hackschnitzel auf, wie Sie sehen, und tun auch die ersten 3 Jahre durchaus bewässern.
6: Genau, das können wir mal zeigen. Diese Hackschnitzel, die halten nämlich die Feuchtigkeit im Boden.
7: Genau, wenn wir die hier ein bisschen wegkratzen, dann sieht man schon, die werden immer dunkler und dunkler. Und dann kommen wir an den Mineralboden. Und wenn wir hier den Sand rausholen, und jetzt mache ich mal so, und da sehen Sie, den kann man sogar noch plastisch formen. Also er ist noch feucht genug. Und wir kontrollieren das so alle 4 bis 6 Wochen. Und wenn es dann trocken wird, dann geben wir auch mal Wasser.
6: Das heißt, so gute Voraussetzungen schaffen für die Pflanzen.
7: Genau, dass sie einfach gut anwachsen.
6: Ja, dann vielen Dank schon mal an der Stelle.
7: Gerne.
6: Ja, nicht nur die Wälder und die Natur ächzen unter der Hitze, auch den Menschen belastet das Klima immer mehr. Städte und Kommunen tun heute schon viel, um sich für die kommenden Jahrzehnte zu wappnen, zum Beispiel Darmstadt.
1: Was hat dieser Metallbaustein mit dem Klimawandel zu tun? Er ist einer von vielen Maßnahmen, den die Stadt Darmstadt im Ludwigshöheviertel verbaut hat, um sich langfristig dem Klimawandel anzupassen. Was es mit dem Baustein auf sich hat, dazu später mehr. Das neu gebaute Viertel könnte ein Vorbild sein, wie wir in 80 Jahren wohnen werden. Zum Beispiel mit viel Grün an den Fassaden. Wilder und echter Wein wachsen hier gerade an und sollen helfen zu kühlen.
8: Fassaden sind bis über 10 Grad kühler durch Fassadenbegrünung. Und es gibt natürlich auch einen Effekt direkt an der Fassade für die Menschen, die sich hier aufhalten. Also man kann bei der Fassadenbegrünung wirklich nur sagen, möglichst viel hilft möglichst viel, um in den Städten einen Puffereffekt zu erzielen, um den Menschen zu helfen, dass unsere Städte lebenswert bleiben.
9: Die Wärmebildkamera verdeutlicht das. Die hellen Flecken sind wärmer, die dunklen kühler.
8: Und jetzt kommt gleich der wunderbare Effekt, den Fassadenbegrünung hat. Unser Bild wird dunkel, wir halten auf die Fassadenbegrünung. Temperatur geht deutlich herunter und der Effekt ist deutlich zu sehen.
9: Um die Neubauten herum wurden hitzeresistente Gräser und Blumen gepflanzt. Alte Bäume wurden, wenn möglich, erhalten. Sie speichern Wasser und kühlen das Viertel aktiv herunter. Und das wird immer wichtiger. Warum, zeigt ein Blick auf die heißen Tage der letzten Jahrzehnte. Trotz Schwankungen ist ein eindeutiger Trend sichtbar. Die Zahl der heißen Tage hat gerade in den letzten zwei Jahrzehnten deutlich zugenommen. Wie wird das Klima dann in 80 Jahren in Hessen sein? Sollten wir weniger Klimaschutz betreiben, werden die Sommer deutlich heißer.
12: Das heißt, Sommer mit Hitzetagen hierzulande in Frankfurt um die 15 bis 20, das ist schon ein sehr heißer Sommer. Das wird dann in 2100 ein normaler Sommer sein. Vielleicht auch 30 Hitzetage wird noch normal sein. Und bei besonders heißen Sommern gibt es dann bis zu 50 oder mehr Hitzetage. Und auch in Nordhessen werden dann 20 bis 30 Hitzetage durchaus auftreten. Das ist das, was in Südhessen zurzeit einen Extremsommer darstellt.
9: Im Idealfall müssten unsere Städte in 80 Jahren so aussehen. Viele Pflanzen an den Hausfassaden. Wo es geht, dürfen Sträucher und Bäume wachsen. Asphalt und Beton, die Hitze speichern, sollten, wo es geht, entfernt werden. Eine Solaranlage könnte grünen Strom liefern, auch um eine Klimaanlage zu betreiben. Nicht nur mehr Hitze. Auch auf Extremwetter wie Starkregen und damit Überschwemmungen müssen wir uns wohl in Hessen in den nächsten Jahrzehnten einstellen. Und zwar in allen Regionen.
13: Das liegt in der Physik. Wenn es wärmer wird, verdunstet einfach auch mehr Wasser. 7% pro Grad mehr. Das bedeutet, wenn es wärmer wird, wird auch mehr Wasser in der Luft sein. Und dieses Wasser kommt auch irgendwann runter. Dann aber halt eben geballt in diesen Starkregenereignissen.
9: Genau da kommen die Metallbausteine vom Anfang ins Spiel.
8: Das ist aus meiner Sicht mit die beste Klimaanpassungsmaßnahme im ganzen Quartier. Wenn es regnet, fließt das Wasser hier entlang, unter dem Blech durch, fließt in die Versickerungsfläche und bewässert den Baum mit. Und dann ganz klug, das ist kein Zufall, der Baum steht nicht direkt im Durchfluss, damit seine Wurzeln nicht freigespült werden. Perfekt.
9: Zusammen mit Klimaschutz sind diese kleinen und großen Bausteine wichtig, um dem Klimawandel zu begegnen. Eine Herausforderung für Menschen und die Natur.
14: Ja, also hier bei Funkstadt versucht man also dem Wald zu helfen und das funktioniert natürlich nicht nur mit ein paar Pflanznestern. Auf 250 Hektar kommen hier 10.250 Nester, also eine ganze Menge. Das Ganze ist ein Multimillionenprojekt und da stellt sich natürlich die Frage, wer finanziert denn das Ganze? Bei mir ist jetzt Patrick Steinmetz, der Leiter der Ökoagentur, da kommen Sie nämlich ins Spiel. Erstmal die Frage, was macht denn die Ökoagentur?
15: Das versuche ich mal in kurzen Worten zu erklären. Wer in Deutschland in Natur und Landschaft eingreift, der muss diesen Naturschaden auch wieder ausgleichen. Das ist die grobe Beschreibung. Und genau das ist mein Job. Ich mache in Hessen seit 20 Jahren bei der Ökoagentur für Hessen, bei der Hessischen Landgesellschaft, genau das. Ich mache Ausgleichsmaßnahmen für verschiedene Vorhabenträger und hier im Funkstädter Wald für unseren großen Auftraggeber, die Deutsche Bahn.
14: Genau, das wollte ich gerade fragen. Wer steht denn dahinter in diesem Fall jetzt?
15: Ja, bei den klammen kommunalen Haushalten könnten Kommunen sich einen solchen Waldumbau, wie wir ihn hier betreiben, sicherlich nicht leisten. Die Deutsche Bahn finanziert das mit einem weiten Vorlauf vor dem eigentlichen Eingriff. Eingriffsursache ist die zu bauende Neubaustrecke für den ICE von Frankfurt nach Mannheim, die hier auch an Funkstadt unmittelbar vorbeilaufen wird.
14: Aber das Interessante ist, diese Baustelle gibt es ja eigentlich noch gar nicht.

0: auf eine lange Fristperspektive, sodass alle Arten und Lebensgemeinschaften die Chance haben, hier auch dauerhaft leben zu können. Also das ist vorbereitender Artenschutz, wenn Sie das so wollen.
1: Können Sie ganz kurz noch erklären, wofür diese Gatter? Weil die sehen ja Leute, wenn sie hier durch den Wald gehen.
0: Ja, das hat auch erst ein bisschen für Verwunderung gesorgt. Diese Gatter schützen die Pflanzen, die Sie hier drin sehen, vor dem Wildverbiss. Wir haben eine sehr hohe Wilddichte hier. Und in dem Wald, wo es so wenig naturverjüngten Naturwald gibt, ist jedes Bäumchen, was abgebissen wird vom Rehwild, ein Schaden. Also machen wir das mit diesen sogenannten Hordengattern, ökologisch aus Holz. Die können so im Wald verbleiben.
1: Dann vielen Dank schon mal an der Stelle.
0: Sehr gerne.
1: Also man sieht, mit viel Mühe, mit viel Geduld und mit großen Hoffnungen versucht man, dem Wald hier zu helfen, dass man dann vielleicht in 80 Jahren an dieser Stelle sagen kann, man sieht den Wald vor lauter gesunder Bäume nicht mehr.
2: Dankeschön, Björn, live aus Funkstadt. Ja, wie sieht es eigentlich aus, wenn Frauen über Triebwerke und Flugrouten fachsimpeln? Beim Jahrestreffen der Vereinigung Deutscher Pilotinnen in Wolfhagen geht es um viel mehr als nur um Technik. Die fliegenden Frauen haben sich am Wochenende vernetzt und sie unterstützen sich gegenseitig in einer männerdominierten Welt. Ja, und eins haben alle Frauen gemeinsam, die große Liebe zum Fliegen.
3: Sportpilotin Ruth Haliti fliegt seit 1998. Sie hat rund 1300 Flugstunden auf der Uhr. Fliegen, das ist für die Zollfahnderin nach wie vor das Allerschönste.
4: Die Welt ist einfach so wunderschön von oben. Ob das im Frühjahr ist, wenn es dann die Rapsfelder gibt, oder wenn es jetzt die Routen sind, die man plant, die an Schlössern oder Burgen vorbeigehen, über irgendwelche kleinen Seen, die manchmal magisch türkis sind. Also es ist einfach wunderschön. Du bist ein bisschen mit dir alleine. Das ist aber was Schönes auch. Und siehst einfach Deutschland von oben. Die Schultern gehen runter, das Lächeln setzt ein und alles ist gut.
3: Pilotinnen aus ganz Deutschland und sogar anderen europäischen Ländern kommen an den Granerberg bei Wolfhagen. Und natürlich reisen sie mit dem eigenen Flugzeug an. Die Vereinigung Deutscher Pilotinnen e.V. will Frauen in ihrem Selbstverständnis bestärken. Denn Pilotinnen werden regelmäßig zur Stewardess oder Passagierin degradiert. Präsidentin Heike Käferle.
5: Und dann wollte der Einweiser unbedingt, dass mein Mann wieder einsteigt. Und ich sag dann, der steigt jetzt hier nicht mehr ein, ja. Und dann ging das dreimal zwischen uns hin und her. Und dann sagte er, ah, vous êtes le Pilot. Also Sie sind der Pilot, ja. Dann sage ich, ja. Ah, und dann durfte ich losrollen, ja.
3: In der kommerziellen deutschen Luftfahrt gibt es nur rund 7% Frauen am Steuerknüppel. Da liegen Länder wie Indien und Südafrika weiter vorne. Die Vereinigung will auch Berufspilotinnen eine Plattform bieten. Das Netzwerktreffen der VdP in Nordhessen richtet sich daher an Frauen.
4: Frauen unterhalten sich anders über die Fliegerei. Und ein ganz besonderer Punkt ist, glaube ich, dass wir Frauen untereinander sehr viel stärker eingestehen, dass wir vielleicht auch mal Angst hatten in der Luft, dass uns eine Situation sehr herausgefordert hat. Und das ist etwas, über das dann hier niemand lacht unter Frauen oder irgendwelche Ratschläge gibt, die ja, vielleicht nicht unbedingt ganz so passend sind und auch keinen dummen Spruch lässt.
5: Sobald es um ein technisches Problem geht, sprechen die Männer an, obwohl die Frauen vielleicht sogar der Motorenwart sind. Ja, sowas haben wir auch, ja.
3: Am Abend telefonieren sie sich mit den österreichischen Kolleginnen zusammen. Am Hörer Pilotin Ingrid Hoppmann, mit 86 Jahren immer noch regelmäßig im Cockpit. Das inspiriert.
6: Ich bin jetzt hier in dem Fall die einzige Motorfliegerin im Verein. Und das geht ganz vielen anderen genauso. Die sind so ein bisschen eine Insel. Und dann ist es einfach schön, wenn man sagt, denen geht's auch so, wir vernetzen uns.
3: Ihre Pilotinnen-Pyjama-Party geht mit einem Film zu Ende. Ein Klassiker. Die tollkühnen Männer in ihren fliegenden Kisten von 1965. Vielleicht sind es ja dank Ihnen bald noch mehr Frauen, die sich in fliegenden Kisten wiederfinden.
2: Heute war es bei uns von den Temperaturen her eigentlich ganz angenehm, wenn da nicht die relativ hohe Luftfeuchtigkeit wäre, vor allem vormittags. Und damit willkommen zum Wetter um kurz vor 8. Ja, die einen jammern ob der Hitze, in anderen Regionen wiederum fühlt sich der Sommer momentan eher nach Herbst an, in Berlin beispielsweise. Dort erwarten wir morgen maximal 22 Grad, dazu gibt es Schmuddelwetter. In Frankfurt hingegen scheint morgen die Sonne und es sind nur harmlose Wolken unterwegs bei bis zu 32 Grad. Ab und zu ist es auch windig. Es gibt also große Temperaturunterschiede in Deutschland, die sich im Laufe der Woche aber angleichen an die sommerlichen Werte. Bei uns sind heute Nacht auch mal ein paar Wolken am Firmament.

0: Moment zu sehen. Es bleibt aber trocken. Morgen sind die Wolken dann zwar auch mal dichter. Daneben scheint die Sonne aber kräftig. Ein paar Regentropfen gibt es höchstens im Nordosten. Der Westwind weht allerdings mäßig bis frisch mit starken Böen von 40 bis 60 km/h. Auf den höchsten Bergen sind auch stürmische Böen, also um die 70 km/h dabei. Heute Nacht bekommen wir im Odenwald 19 Grad. In Osthessen gehen die Temperaturen bis auf 14 Grad runter. Die Höchstwerte liegen bei 25 Grad rund um Willingen und bei bis zu 32 Grad im Rhein-Main-Gebiet. Auf den Bergen werden 23 bis 28 Grad erreicht. Am Mittwoch Sonne und dichtere Wolken bei 21 bis 30 Grad. Am Donnerstag im Nordosten eher wolkig Richtung Südwesten, oft sonnig bei 25 bis 32 Grad. Am Freitag sonnig bis leicht bewölkt und trocken, dann sind bis zu 34 Grad drin. Morgen ist meine Kollegin Pilar Bossmann hier. Wir sehen uns, wenn Sie mögen, am Mittwoch wieder. Tschüss.
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7: Diese vier Hessen wollen es heute wissen. Sie werden kämpfen und sie werden alles geben. Ich begrüße Sie ganz herzlich zum großen Hessen-Quiz. Freuen Sie sich mit mir zusammen auf. Jetzt geht's hier aber wirklich los. Thorsten Werle, 50, aus Hanau, Lehrer. Sein Sofa machte ihn begehrt. Kerstin Bertsch, 30, aus Heusenstamm, Lehrerin. Nur 50 cm machen sie glücklich. Dolores Anton, 54, aus Frankfurt, Arbeitsvermittlerin. Sie ging Mario Adorf auf den Leim. Und wir freuen uns auf Wolfgang Dechant, 39, aus Petersberg, Software-Tester. Sein erstes Mal ruinierte seine Füße. Ich bin neugierig, ich mutmaße, Sie sind es auch, liebe Zuschauer. Das sind Überschriften, die meine Kandidaten heute Abend mitgebracht haben. Und wir wollen natürlich in drei Runden ermitteln, wer sich am besten in Sachen Hessen auskennt. Hier ist das erste Thema. Wie gut Sie sich jetzt geografisch in Hessen auskennen, ist ganz entscheidend. Denn mit den Mittelgebirgen wollen wir ein bisschen mal loslegen. Meine erste Frage lautet: Zwischen welchen Mittelgebirgen verläuft die A7 in Hessen? A. Zwischen Taunus und Westerwald. B. Vogelsberg und Kellerwald. C. Hoher Meißner und Rhön. Oder D. zwischen Rhön und Vogelsberg. Die Zeit läuft. Die A7. Hat jeder schon mal ein paar Stunden im Stau gestanden? Zwischen welchen Mittelgebirgen verläuft sie, die A7? Kerstin hat sich in letzter Sekunde umentschieden, hat auf C getippt, zwischen Hoher Meißner und Rhön. Warum, Kerstin?
4: Ich war mir nicht ganz sicher. Ich weiß, dass die A7 bei Fulda, also der Rhön, vorbeigeht. Und dann habe ich überlegt, Hoher Meißner oder Vogelsberg. Habe aber dann gedacht, sie gehen nach oben in den Norden, eher beim Hohen Meißner als beim Vogelsberg.
7: Ihre Nachbarin, die Loris, sieht es anders, die anderen auch. Sie sagen nämlich zwischen Rhön und Vogelsberg, der Loris. Warum?
8: Ja, ähnliche Argumentation Richtung Norden, Masso Menos könnte hinkommen.
7: Es kommt auch hin, Dolores. Es ist in der Tat Rhön und Vogelsberg. Kerstin, hätten Sie ruhig bleiben können. Ich trete auch den Beweis an. Nehmen wir ganz deutlich, die zweitlängste Autobahn Hessens liegt zwischen Rhön
9: und Vogelsberg. Alles ist hier noch offen, hier ist überhaupt noch nichts entschieden, denn schon sind wir bei Macht und Macher. Mit dem wirklich sensationellen DFB-Pokalsieg im Mai 2018 qualifizierte sich Eintracht Frankfurt für die Europa League und sorgte dort in der Vorrunde für eine Überraschung. Hier ist die Frage. Was gelang Eintracht Frankfurt als erster deutscher Mannschaft in der Vorrunde der Europa League-Saison 2018-2019? A. Ein Weiterkommen ohne Tore. B. 6 Siege in 6 Spielen. C. Ein doppelter Hattrick. Oder D. Keine einzige gelbe Karte. Die Zeit läuft.

0: Fangen wir mal mit dem Software-Tester aus Petersberg an. Wolfgang, Sie haben recht schnell auf B getippt. 6 Siege in 6 Spielen.
1: Ja, das ist so. Das habe ich gehört und gelesen. Ich habe nicht alle Spiele verfolgt, da ich kein Eintracht-Fan bin.
0: Oh.
1: Aber
0: welchen Verein finden Sie gut, Wolfgang?
1: Borussia Mönchengladbach.
0: Die sind auch sympathisch, die sind in Ordnung. Die sind in Ordnung. Aber Sie sagen B, das sagen übrigens alle 4 Kandidaten. Die Eintracht 6 Siege in 6 Spielen, Europa League als erste deutsche Mannschaft. Und das ist richtig. Europa League-Geschichte hat die Eintracht geschrieben. Ich krieg ja eine Gänsehaut, wenn ich nur drüber rede. Deswegen schnell weiter zum nächsten Thema. Wahr oder falsch? Ich behaupte jetzt was. Und dann sagen mir meine Kandidaten, ob es stimmt oder nicht. Dieses Mal, das ist sowas von hessisch. Meine Frage nämlich lautet, der Löwe im hessischen Landeswappen, der trägt eine goldene Krone auf dem Kopf. Ist das A, wahr oder ist es B, falsch? Die Zeit läuft. 15 Sekunden

0: Der Lehrer aus Hanau hat sich für B entschieden. Der glaubt, ich lüge. Warum, Thorsten?
1: Weil ich denke, es gibt zwar viel Gold, was glänzt in Hessen, aber beim Löwen ist es anders.
0: Kerstin, neben Ihnen hat sich auch sehr schnell dafür entschieden, dass es falsch ist. Keine Krone für einen hessischen Löwen. Ach komm, so. Wäre doch schön, oder?
2: Ja, schon, aber der streckt leider nur die Zunge raus.
0: B sagen alle, Zunge rausstrecken. B sagen alle, es ist falsch und es ist falsch. Alle vier Kandidaten liegen richtig. Schauen wir uns das Wappen mal an. Und da sehen wir, der Löwe hat keine Krone auf dem Kopf. Richtig ist also B. Also meine Behauptung war falsch. Der Löwe auf dem Thüringer Landeswappen, Thüringer, der hat, das ist ja sehr ähnlich, allerdings eine Krone auf dem Kopf. Kerstin, Sie haben 100 Punkte und liegen gut im Rennen. Und Sie haben eine schöne Geschichte mitgemacht. Nämlich, nur 50 Zentimeter machen Sie glücklich. Bin ich mal gespannt. Erzählen Sie mal.
2: Ja, ich laufe einfach für mein Leben gerne immer 10 bis 15 Kilometer pro Tag.
0: Pro Tag.
2: Und, ja, genau. Und ich bin eben schwanger geworden und für mich war klar, dass ich auch mit Kind laufen möchte.
0: Wenn das Kind da ist.
2: Genau, wenn das Kind da ist. Dann war Johanna da und die Suche begann nach einem Kinderwagen, nach einem Jogger. Normale Kinderwagen eignen sich einfach überhaupt nicht zum Joggen, da kommt man nicht mit vorwärts. Also war der erste Jogger, den ich hatte, einer mit Luftreifen, aber klein, war eigentlich glücklich, aber meine Tochter überhaupt nicht. Die hat gesagt, der ist total unkomfortabel, sie hat geweint, der war nicht gut gedämpft. Also ging die Suche wieder weiter. Schließlich haben wir einen Babyjogger gefunden mit 20 Zoll Reifen. Das sind dann wirklich 50 cm große Reifen. Und mit dem sind wir super durch die Wälder gelaufen. Der einzige Haken war, ich war zwischenzeitlich wieder schwanger. Emil war unterwegs. Und als Emil da war, begann die Suche von vorne. Ich wusste allerdings diesmal, welchen Jogger ich haben wollte. Hab dann auch wirklich wieder die 20 Zoll Reifen bekommen mit zwei Plätzen.
0: Sie brauchten zwei.
2: Genau. Wir sind super gelaufen und ich habe dann geschaut, was gibt es für Rekorde. Bin dann auf den Weltrekord im Marathon gekommen mit Babyjogger. Und wir sind dann letztes Jahr, Johanna, Emil und ich, beim Frankfurt-Marathon einen neuen Guinness-Weltrekord im Marathon über 3 Stunden 14, 24
0: gelaufen. Oh, Kerstin Berg. Wow. Also, à la bonne heure. Dreimal 150 Punkte, einmal 100 Punkte, also alle liegen dicht beieinander, alles offen, vergiss mal nicht, mein nächstes Thema. Schon lange benutzen ja Künstler, Schriftsteller Pseudonyme, um unerkannt zu bleiben. So nannte sich zum Beispiel unser Goethe für seine Italienreise kurzerhand Johann Philipp Möller. Und auch ein anderer Hesse tat es ihm gleich. Die Frage jetzt... Welcher hessische Schriftsteller verwendete das Pseudonym Peter Struwwel? A. Clemens Brentano, B. Wilhelm Grimm, C. Heinrich Hoffmann oder D. Georg Büchner? Los geht's. Struwwel, Peter Struwwel. Dolores, schießen Sie los. Sie glauben an Heinrich Hoffmann. Warum?
3: Ja, Struwwelpeter. Ich meinte mal, irgendwas darüber gelesen zu haben. Deswegen dachte ich mir, ich mache das mal.
0: In der Tat ist C. Heinrich Hoffmann richtig. Man hätte um die Ecke gedacht, drauf kommen können vielleicht. Der Schriftsteller des berühmten Kinderbuchklassikers Struwwelpeter nutzte Peter Struwwel als Pseudonym für zahlreiche Schüttelreime und auch für politische Satiren. Das war in der Zeit vielleicht nicht ganz ungefährlich, dann hilft so ein Pseudonym doch über diese und jene Hürde. Wir sind beim letzten Thema in der ersten Runde und das ist die gefürchtete Mundart. Dazu begeben wir uns in den ebenso gefürchteten Norden Hessens, was die Mundart anbelangt. Nicht ganz einfach. Meine Frage lautet... Was bedeutet in Kassel der Ausdruck gewerren? A. Bellen, B. Weinen, C. Ausquetschen oder D. Einkochen. Los geht's. Gewerren. Mag den Dialekt sehr in Nordhessen. Aber wenn man dort nicht groß geworden ist, ist es schwer. Fangen wir mit dem Petersberger an. Petersberg, Fulda, Osthessen ist vielleicht nicht ganz so weit nach Norden.
4: Ach, na ja.
0: Ach, na ja. B, sagen Sie, das heißt weinen, gwerren. Verbinden Sie damit irgendwas oder raten Sie durch die Botanik?
4: So ähnlich, ja. So vom Wortlaut her, der hat schon wieder gequert. Deswegen vielleicht weinen.
0: Und das ist richtig, Wolfgang. B, Sie sind der Einzige, der das entschieden hat. Und damit sind Sie in trockenen Tüchern, wie Dolores auch. Wir sind am Ende der ersten Runde, ihr Lieben. Zweimal sehr gute, 150 Punkte bei Thorsten und Kerstin. Von einem müssen wir uns leider verabschieden. Das mache ich wie immer mit einer Schätzfrage. Da muss man Glück haben, da kann man Pech haben. Also ich drücke Ihnen beiden die Daumen. Meine Schätzfrage nur für Thorsten und Kerstin lautet: Wie viele Sonnenstunden hatte Hessen im Rekordsommer 2018? Die Zeit läuft ab jetzt. Geben Sie die Zahl auf Ihrem Display ein. Wie viele Sonnenstunden hatte Hessen im Rekordsommer 2018? Sie können bis zuletzt noch verbessern, verändern. Da haben wir aber ambitionierte Zahlen. Die Kerstin geht von 1.500 Sonnenstunden aus. 522, sagt der Thorsten. Wir sind ja nicht in Montego Bay, Kerstin. Wir sind in Hessen. Und trotzdem, es war ein Rekordsommer. Die richtige Zahl ist 790. Insofern ist näher dran. Der Thorsten bleibt im Rennen. Liebe Kerstin, wir verabschieden uns mit viel Applaus, dem Hessen-Quizbuch und unserer Sympathie. Alles Gute. Und ich sage herzlich willkommen zur Fragerunde Nummer 2. Was ist was? Das ist mein erstes Thema in der Schnellraterunde. Heute erzählen uns Erstklässler der Frankfurter Ludwig-Richter-Schule von etwas ganz Bestimmtem in der Natur, das man natürlich auch bei uns in Hessen findet. Wenn Sie glauben zu wissen, wovon die Kinder reden, drücken Sie so schnell Sie können auf Stopp. Sagen mir die richtige Antwort. 150 Punkte habe ich zu vergeben. Jetzt geht's weiter mit den Kindern.
5: Also erstmal ist er klein und dann wird er groß.
6: Ist es klein und dann wird er groß.
7: Da kann man Boot fahren, da kann man angeln, da kann man ganz viel machen.
8: Ich bin darauf Kanu gefahren.
7: Aber trinken darf man das nicht, das ist dreckig.
9: Im Wasser steht so ein Haus, was aus Glas ist und wo man Fische dran beobachten kann.
10: Und da geht auch der Jakobsweg vorbei.
7: Sie fließt in den Rhein rein.
11: Das geht an dem Limburger Dom vorbei.
12: Es fängt in Nordrhein-Westfalen an, geht durch Hessen und hört in Rheinland-Pfalz auf.
0: Kein Plan. Kein Plan. Es ging und ich bin sicher, Sie, liebe Zuschauer, machen Sie sich keine Vorstellung, wenn man hier unter diesem Lichtkegel steht und jetzt ganz schnell was entscheiden soll, ist es was anderes, als wenn Sie zu Hause mit Ihrem Gläschen Apfelwein oder einer Alwurst in der Hand die Sendung gucken. Da ist es vielleicht leichter, auf die Lahn zu kommen. Davon haben die Kinder natürlich gesprochen. Danke für die großartige Unterstützung an die Kinder der Ludwig-Richter-Schule in Frankfurt. Eschersheim, habt ihr schön gemacht, ihr Kleinen. Mit unverändertem Punktestand geht's hier weiter. Und zwar mit Macht und Macher. Dass Flüssigkristalle in LCD-Bildschirmen eingesetzt werden, das hat man vielleicht schon mal gehört. Immerhin sitzt ja der Marktführer für eben diese Flüssigkristalle, also Merck, bei uns hier in Hessen, genauer in Darmstadt. Doch die winzigen Kristalle haben noch viel mehr Potenzial. Wofür zum Beispiel, Dolores? Denn die hat jetzt in der zweiten Runde, ist es ja möglich schon, auf Risiko gedrückt. Ich drücke Ihnen die Daumen. 150 Punkte, Dolores, sind Sie im Risiko. Ihre Frage lautet: Wo setzt der Weltmarktführer Merck Flüssigkristalle noch ein? In, Dolores, A, Trinkgläsern, B, Schneekugeln, C, Fenstern oder D, Spiegeln? Was darf ich da für Sie einloggen?
3: Ich denke, es gibt jetzt ganz moderne, widerstandsfähige Fenster, die irgendwie in der Forschung sind, beziehungsweise auch schon auf dem Markt. Ich nehme C.
0: C logge ich für Sie ein. 200 Punkte, Dolores, hatten Sie bis jetzt. 150 Punkte sind im Risiko. Jetzt haben Sie 350 Punkte, denn C, Fenster ist richtig. Durch die Kristalle kann zum Beispiel, wie das Unternehmen auch unserer Bundeskanzlerin 2018 präsentierte, die Lichtdurchlässigkeit auf Knopfdruck verändert werden. Jalousien und anderer Sonnenschutz werden damit überflüssig. Eine tolle Technologie. Und ich wiederhole mich gerne, wenn ich sage, ohne uns Hessen könnten die weltweit den Laden dicht machen. 150 Punkte, das war gut gemacht mit dem Risiko. Knopf, den Sie da aktiviert haben, Dolores, Sie führen mit 350 Punkten. Alle Kandidaten haben sonst noch ihr Pulver trocken, können das Publikum befragen, können ins Risiko gehen. Jetzt zum Beispiel, wenn ich zu Klatsch und Leute komme. 2018 waren im Schnitt 154.337 Hessen arbeitslos, also rund 4,6%. Im Vergleich zum Vorjahr sind das immerhin fast 12.000 Menschen weniger. Die Frage, die dazu gehört, lautet: In welchem hessischen Landkreis gab es 2018 im Schnitt die meisten Arbeitslosen? A. Im Landkreis Gießen, B. im Landkreis Offenbach, C. im Main-Kinzig-Kreis oder D. im Vogelsberg-Kreis. Die Zeit läuft. Ich finde, das ist sehr schwer.

0: Thorsten hat sich für D entschieden, den Vogelsbergkreis. Warum, Thorsten?
1: Ich denke, weil relativ viel Fläche da ist, aber weniger Industrie auf die Fläche oder Unternehmen. Das ist so mein Denken.
0: Ja, das klingt in sich auch erstmal schlüssig, Thorsten. Wolfgang sagt B, er glaubt an den Landkreis Offenbach. Warum?
2: Trotz der Nähe zu Frankfurt, da leben viele Leute, also habe ich mal auf Offenbach getippt.
0: Im Rennen sind B und D. Meine Kandidaten, liebe Zuschauer, gehen auch bei dieser Kategorie Schulter an Schulter, ohne Punkte, weiter durch die Welt. Denn der Main-Kinzig-Kreis, C, ist das, was ich hören wollte, mit 9.501 Arbeitslosen. Es folgten dann in der Tat die Landkreise Offenbach, dann Gießen, zuletzt der Vogelsbergkreis mit rund 2.100 Arbeitslosen. Thorsten, machen wir mal mit Ihrer Überschrift weiter. Die fand ich auch vielversprechend. Ein Sofa machte Sie begehrt. Was hat es damit auf sich?
1: Ja, ganz einfach. Also ich hatte irgendwann so das Bedürfnis, mir ein neues Sofa zu kaufen für meine erste Wohnung hier in Frankfurt. Und das war nicht so preiswert, wie ich mir dachte. Und dann kam ich zur Warenausgabe und fragte nach dem Transportpreis. Und da wurde es mir gleich noch mal schwindelig. Ich habe mir dann einfach zwei Einkaufswagen genommen und dieses Ding mitten durch Frankfurt 2 Kilometer auf diesem Einkaufswagen transportiert, also Transportkosten gespart. Und dann zwei Bürostühle, also so eine normalen Schiebestühle gekauft. Die habe ich einfach in der U-Bahn transportiert, weil unsere U-Bahn hier in Frankfurt sind oft voll. Ich hatte gleich noch einen Sitzplatz und bin günstig mit den beiden Sachen nach Hause. Und Nachbarn haben das mitbekommen. Dadurch war ich mit denen gleich bekannt. Ich stamme ja ursprünglich mal aus Sachsen-Anhalt. Und jedes Mal, wenn so Ideen oder wie können wir was machen, werde fragen. Die wissen das dann schon.
0: Ihr Sofa machte Sie begehrt. Ich finde das klasse. Die Sachsen-Anhaltiner wie die Hessen. Man nimmt die Sache selbst in die Hand. Richtig. Und man muss nicht einen dreistelligen Betrag für den Transport bezahlen, ja, wenn man es auch anders regeln kann. Recht eben haben Sie, so tick ich auch. Das ist genauso richtig. Wir haben einen unveränderten Punktestand und kommen zum Thema Vergissmeinnicht. Mal weg von zu Hause, die Welt entdecken. Davon träumen auch heute immer noch viele Menschen, besonders ein Paar aus Hessen hatte 1965 Riesenglück. Hatten sie doch eine 4-wöchige USA-Reise in der Fernsehlotterie gewonnen. Die Hessenschau hat die beiden nach ihrer Rückkehr getroffen. Ein wunderschöner kleiner Filmschnipsel, den gucken wir uns jetzt mal zusammen an. Und ich bitte Sie, genau aufzupassen, was Sie da hören und sehen.
3: Am Sonntagmorgen landeten sie nach einem 28-tägigen Auslandsaufenthalt auf dem Frankfurter Rhein-Main-Flughafen. Für das Ehepaar, das in Halsdorf bei Marburg einen Bauernhof hat, war der Gewinn eine verspätete Hochzeitsreise.
4: Eine Reise nach Amerika per Schiff und per Flugzeug. Wann ging es denn los?
5: Ja, am 16. sind wir abgefahren.
4: Ja.
5: Über Frankfurt, Paris. Mhm. Und am 18. ab St. Lazare.
4: Ja.
5: Mit einem Ozeanriesen über den großen Teich nach New York.
4: Sie haben in einem riesigen Hotel gewohnt. Was hat Sie am meisten beeindruckt?
5: Ja, erstmal der Anblick, wie wir nach New York einfuhren, die Skyline.
4: Ja.
5: Und Freiheitsstatue Liberty.
4: Mhm.
5: Und dann die riesengroßen Wolkenkratzer.
4: Ja. Nun sprechen Sie ja beide kein Englisch. Wie konnten Sie sich verständigen?
6: Ja, wir hatten natürlich mitgewonnen einen Reisebegleiter, der sprach perfekt Englisch.
4: Ja.
6: Und somit konnten wir uns sehr gut verständigen.
0: Schnell die Frage hinterher. Ich hoffe, Sie haben gut aufgepasst. Wo hat das Gewinnerpaar der USA-Reise seinen Bauernhof? In A. Halsdorf bei Marburg, B. Burghaun bei Hünfeld, C. Malsfeld bei Homberg oder D. Höringhausen bei Waldeck. Los geht's. Was haben wir da gehört? Die zwei mit ihrer verspäteten Hochzeitsreise nach New York. Was für eine schöne Geschichte von der Fernsehlotterie geschrieben. Was haben meine Kandidaten entschieden? Der Wolfgang aus Petersberg noch gar nichts. Der ist schlau und fragt das Publikum. Ich leite die Frage jetzt weiter für Sie, Wolfgang. Sie halten das Licht bitte an, wenn Sie glauben, einen vertrauenswürdigen Menschen zu sehen. Los geht's, das Licht geht an. Ich Hier sind wir zu Hause. Die Frage war, wo hat das Gewinnerpaar die USA-Reise, der USA-Reise seinen Bauernhof? Wolfgang, bitte übernehmen Sie.
2: Hallo, schön, dass Sie sich gemeldet haben, mir zu helfen.
7: Gerne.
2: Darf ich Ihren Namen erfahren, woher Sie kommen?
7: Ja, hallo, ich bin die Stefanie aus Kelkheim.
2: Sehr schön. Und was denken Sie, wo die herkommen?
7: Von welchem Bauernhof? Ich würde auf A tippen.
2: Auf A. Das war auch meine Idee zuerst, deswegen...
0: Logge ich A für Sie ein?
2: Bleiben wir bei A.
0: Okay.
2: Und vielen Dank schon mal.
0: Die Stefanie kriegt gleich 50 Euro in bar überreicht, wenn das stimmt. Wir gucken mal, ob es hier wirklich um Halsdorf bei Marburg geht, bei dem Bauernhof von den beiden.
3: Am Sonntagmorgen landeten sie nach einem 28-tägigen Auslandsaufenthalt auf dem Frankfurter Rhein-Main-Flughafen. Für das Ehepaar, das in Halsdorf bei Marburg einen Bauernhof hat,
0: Halsdorf bei Marburg. Stefanie, das haben Sie gut gemacht. Der Wolfgang hat so schön gesagt, sie hat sich freiwillig gemeldet. Halsdorf bei Marburg war gefragt. Ein niedliches, kleines Dörfchen. Punktestand 450 Dolores, 300 hat Wolfgang, 250 Thorsten. Dicht an dicht wird Dolores gefolgt. Wolfgang, Ihre Überschrift müssen wir aufklären, denn Ihr erstes Mal ruinierte Ihre Füße. Jetzt sind Sie ja Gott sei Dank mit geradem Gang hier reingekommen, aber was hatte es denn damit auf sich?
2: Ja, ich habe tatsächlich auch eine Marathongeschichte zu berichten, so wie Kerstin. Allerdings erstarre ich vor Ehrfurcht vor Ihrer Leistung.
0: Ja.
2: Das ist schon recht imposant, was sie geleistet hat. Bei mir war das so, das war vor 5 Jahren und ein Kumpel hat mich quasi aus einer Schnapsidee heraus dazu überredet, mal an einem Marathon teilzunehmen. Jetzt habe ich auch nicht die klassische Läuferfigur. Die Anmeldung war recht kurzfristig, das heißt, zum Trainieren blieb auch wenig Zeit. Zur Vorbereitung habe ich noch Läufermagazine gewälzt und da habe ich in einem gelesen zum Beispiel, dass ein schwedischer Ultramarathonläufer immer 2 Paar Socken anzieht, um sich vor Blasen zu schützen.
0: Habe ich auch noch nicht gehört.
2: Ja, habe ich gedacht, oh, super Idee, mache ich auch. Natürlich nie vorher ausprobiert. Dann bin ich mit den 2 Socken losgelaufen und hatte nach 10 Kilometern schon an beiden Füßen Riesenblasen. War eine Katastrophe. Ich musste die Schuhe ausziehen, habe dann die Socken ausgezogen, habe sie weggeworfen und bin dann wieder in die Schuhe reingeschlüpft, bin weitergelaufen. Das war aber noch nicht das Ende von der Geschichte. Ich hatte noch weitere Tipps von Kumpels befolgt. Da muss man vorsichtig sein heutzutage.
0: Ja, ich merke schon.
2: Ob das auch wirklich Freunde sind. Ja. Jedenfalls.
0: Was waren das für Tipps?
2: Ja, jedenfalls hatte ich, einer war, so Funktionsunterwäsche zu kaufen. Anscheinend hatte ich mir da die falsche gekauft. Und meine Brustwarzen haben da etwas gelitten beim Laufen.
0: Haben Sie den Marathon denn noch zu Ende gebracht?
2: Ich bin da tatsächlich noch ins Ziel gekommen und habe auch danach noch weitere Marathons gelaufen. Allerdings habe ich da vorher nicht auf Tipps meiner Freunde gehört, sondern habe das vorher im Training ausprobiert, was ich so machen kann, auch ernährungstechnisch. Und damit geht es mir besser.
0: Brustwarzen im Eimer, Füße blutig. Ihr erstes Mal ruinierte Ihre Füße. Man kann doch immer was mitnehmen beim großen Hessen-Quiz. Und ich komme am Ende der zweiten Fragerunde zum letzten Thema. Und das ist die Mundart. Jetzt geht es um ein ausdrucksstarkes Wörtchen aus dem Süd- bis Rheinhessischen. Die Frage lautet, wen oder was nennen die Südhessen Blasterschisser? Einen A, Angsthasen, B, Stadtmenschen, C, ein Hund oder D, einen Bohneneintopf. Los geht's. Blasterschisser,

0: Gucken wir mal, was ihr entschieden habt. Dolores noch gar nichts. Die macht es dem Wolfgang nach, fragt das Publikum. Ich gebe für Sie, Dolores, das Licht frei. Sie drücken auf Stopp, wenn das Licht anhalten soll. Los geht's. In Südhessen, Blaschdeschisse.
1: Ja, schönen guten Abend. Wie heißen Sie denn?
2: Scheiße, Werner Franz.
1: Ja, können Sie mir weiterhelfen? Ich habe Hilfe dringend nötig.
2: Ich kann auch nur raten, was es sein soll.
1: Ja, was meinen Sie denn?
2: Ich schwöre auf Angsthasen.
1: Angsthase?
0: Werner, das merken wir uns. Darf ich noch fragen, woher Sie kommen?
2: Ich komme aus Rossbach vor der Höhe.
0: Rossbach vor der Höhe ist auch ein schönes Eck. Teure also, Grundstücke bei euch.
1: Der Herr sieht aus wie ein Mann mit Erfahrung. Ich gehe auf Angsthase. A.
0: Ich logge A für Sie ein. Ja, Sie folgen Ihrem Joker. Gucken wir mal, was die Konkurrenz macht. Der Thorsten glaubt an den Bohneneintopf. Blasch, der Schießer. Warum?
3: Naja, weil Bohnen transportieren ja Därme schneller, sagen wir mal so. Das war so meine.
0: Ja, das könnte sein. Wir bleiben im Konjunktiv. Wolfgang glaubt an die Stadtmenschen.
4: Ich habe geschwankt zwischen A und B. Wegen dem Schisser habe ich erst gedacht, Angsthase vielleicht. Aber wegen dem Blaster, dann habe ich eher zum Stadtmenschen tendiert und habe B genommen.
0: Wieso Blaster?
4: Weil in der Stadt viele Wege oder Straßen gepflastert sind.
0: Wolfgang, Sie liegen richtig. B stimmt. Der Blaster-Schisser ist ein Stadtmensch. Stadtmenschen, Blaster-Schisser. Wir sind am Ende der zweiten Runde, ihr Lieben. Damit heißt es Abschied nehmen von Ihnen, lieber Thorsten. Unsere Sympathie gehört Ihnen. Natürlich auch das große Hessen-Gericht Buch. Alles Gute. Tja, so schnell geht das. Ich sag willkommen zur dritten, zur finalen Fragerunde heute beim großen Hessen-Quiz. Oh, jetzt wird's spannend. Dolores Wolfgang, federt ihr noch in den Knien? Alles gut?
4: Alles gut.
0: Wenn man hier mal angefangen hat in der Sendung, ist es entspannt, ne? Vorher denkt man, oh Gott.
4: Na ja.
0: Ich ziehe die Frage zurück und komme zum Thema Hessenkarte. Es geht um Geografie und jetzt müssen meine Kandidaten schon mal ein bisschen mehr drauf haben. Ich werde eine Stadt benennen und Sie bitten, auf dieser noch leeren Hessenkarte mit Ihrer Fingerkuppe den Ort zu markieren, wo diese Stadt, die ich benenne, liegt. Die Frage lautet, an welchem Punkt in der Hessenkarte liegt Oberursel? Die Zeit läuft. Wer ist am nächsten dran? Wer liegt am nächsten dran? Rot, Wolfgang, Dolores, Blau. Also ihr seid euch schon mal einig in der groben Richtung. Jetzt gucken wir mal, wo Frankfurt und Kassel liegen. Dann haben wir es ein bisschen leichter. So, und jetzt kommt der Moment, in dem der Elefant das Wasser lässt. Wo ist Oberursel? Oschel, wo seid ihr? Da ist es eingeblendet. Und wir sehen, Wolfgang, 9,6 Kilometer nur entfernt und auch sehr gut, aber weiter entfernt, Dolores mit 16,9. Das heißt, 150 Punkte für Wolfgang. Jetzt sind Sie knapp an Dolores vorbeigezogen, Wolfgang. Aber jetzt kann sich natürlich sehr schnell wieder was ändern. Denn Sie haben 500 Punkte jetzt, 450 hat Dolores. Die hat ihr Pulver schon komplett verschossen. Sie haben noch den Risikoknopf frei. Vorsicht damit, aber manchmal ist es ja nötig. Schwierig wird's jetzt. Die Hessenzahl wartet. Und da haben wir sie. 1413. Das ist meine Hessenzahl. Und meine Frage ist, tja, 1413, was hat es damit auf sich? Ist das die Anzahl der Ladestationen für E-Autos in Hessen? B, die Anzahl der Bürgermeister? C, die Anzahl der Schulverweise? Oder D, die Anzahl der Sexshops? Die Zeit läuft.

0: Fangen wir mit dem Petersberger an. Wolfgang, Sie glauben an Ladestationen für E-Autos im Jahr 2018?
1: Ja, ich...
0: Ist ja eine ganze Menge, ne?
1: Ja, ist eine ganze Menge. Aber ja, ich habe auch an die Bürgermeister gedacht, aber 1413 Bürgermeister ist auch eine ganze Menge. Und ja, Schulverweise, glaube ich, ist Blödsinn.
0: Aber 1413 Sexshops?
1: Das ist auch im Bereich des Möglichen, aber...
2: Ich glaube,
1: es gibt ja nicht überall einen und deswegen...
0: Aber es gibt immer mehr.
1: Deswegen...
0: Sie legen sich mit A fest,
1: ja.
0: Ihr liegt beide richtig.
2: Ja.
0: A stimmt, es ist die Anzahl der Ladestationen für E-Autos im Jahr 2018 in Hessen. Auch wenn das natürlich noch lange nicht genug sind. Damit steht Hessen deutschlandweit immerhin schon mal auf Platz 4 hinter Bayern, Nordrhein-Westfalen und Baden-Württemberg. Dolores, auch Ihre Geschichte erfordert dringend Aufklärung. Sie gingen nämlich Mario Adorf auf den Leim. Das muss ja nicht das Schlimmste sein, oder?
2: Naja, also ich bin eine leidenschaftliche Tänzerin und unter anderem tanze ich auch sehr gerne Salsa. Und ich war dann mal so in meinem Salsa-Club und ich merkte, auf einmal ist irgendwas ganz anders. Also, es gab da eine Gruppe, ja, Unruhe. Hinten in der Ecke war Mario Adorf. Und ich dachte mir, nein, das gibt's ja nicht. Also mit dem einfach tanzen wäre ja einfach toll, aber es war ja kein Hinkommen und gar nichts. Ich habe das Thema erstmal so zur Seite gelegt. Naja, im Laufe des Abends drehe ich mich um, zack, steht er vor mir, fordert mich zum Tanzen auf. Also ich sage Ihnen, ich kann wirklich sehr gut Salsa tanzen, aber ich habe fast den Takt verloren. Das war wirklich aufregend. Naja, wir tanzen und dann sagt er dann zu mir, ja, sag, möchtest du denn ein Autogramm? Sag ich, naja, wenn ich jetzt schon mal mit Mario Adorf tanze, das glaubt mir ja sonst kein Mensch, wäre ja toll, ich bin ja an der Quelle. Pause. Dann sagt er zu mir, ja, der Name Mario Adorf ist Segen und Fluch zugleich. Und ich so, das verstehe ich jetzt nicht. Ja, Segen, weil ich dann so nette Frauen wie dich auffordern kann, Fluch, weil ich nicht Mario Adorf bin. Ich sehe ihn nur sehr, sehr ähnlich. Ja.
0: Sie gingen Mario Adorf auf den Leim. Ach Gott. Hat er denn trotzdem gut getanzt? War es ein schöner Abend?
2: Naja, ist denn so, ich war ganz enttäuscht. Und er dann so, ja, lässt du mich jetzt auf der Tanzfläche hier stehen? Und ich, das mache ich nur mit Männern, die sich beim Tanzen daneben benehmen. Und das kann ich mir hier jetzt nicht vorstellen. Ja? Und haben wir dann gelacht und hatten einen sehr schönen Abend. Ja.
0: Ach, guck, aber also. Dolores, auf der anderen Seite. Also, so ganz verstehe ich Sie nicht, bin ich ja ganz ehrlich. Dolores, der Mann hat Winnetou erschossen. Aber gut, wir sind beim nächsten Thema. Klatsch und Leute. 2015, da hieß es noch ganz stolz, der Lux ist zurück in Hessen. Tja, doch seit 2019 tendiert die Zahl der Raubkatzen in freier nordhessischer Natur wieder gen Null. Und das hat einen ganz banalen Grund. Und den werde ich jetzt mit Wolfgang versuchen zu erörtern, denn der hat auf den Risikoknopf gedrückt. Sind Sie in Sachen Naturschutz, Engagement in der Natur zu Hause, Wolfgang?
1: Weniger.
0: Dann
1: aber
0: drückt man zwingend auf den Risikoknopf. Denn Sie wollen ja auch was dazulernen.
1: Genau.
0: Passen Sie auf, Wolfgang. Ihre Frage lautet: Warum haben sich die Luchse wieder aus Nord- und Osthessen zurückgezogen, Wolfgang? Wegen A. der Waschbären. B. aus Futternot. C. wegen ihres trostlosen Single-Daseins. Oder D. wegen des Fluglärms in Kassel-Calden. Jetzt Sie, bitte Ruhe auf der Südtribüne da hinten. Die Leute also machen doch hier, was sie wollen.
1: Das mit dem Fluglärm kann ich mir nicht vorstellen, bei den paar Maschinen, die da starten und landen. Außerdem dringt er nicht bis Osthessen vor, glaube ich. Und bei einem trostlosen Single-Dasein, das wäre natürlich eine Möglichkeit. Allerdings gehe ich davon aus, dass da pärchenweise ausgewildert wurde. Und wahrscheinlich auch mehr als zwei Tiere. Deswegen schließe ich das auch aus. Dann der Waschbär oder die Futternot. Der Waschbär könnte natürlich ein Konkurrent sein im Kampf um die Nahrung. Aber ich glaube, die kommen sich da weniger ins Gehege, als ich tendiere sehr stark zur Futternot, dass die einfach zu wenig Opfer gefunden haben. sozusagen.
0: Das wäre dann B. Sie müssen entscheiden, was ich machen soll. Vier haben Sie zur Auswahl.
1: Ja, loggen Sie B ein.
0: Bertha, logge ich ein. Sie glauben, die Luchse haben sich aus Nordosthessen aus Futternot zurückgezogen. Wolfgang, das ist leider falsch, denn es ging um C, das trostlose Single-Dasein. In der Tat. Ja, was bringt einem die wunderschöne nordhessische Natur, wo einem das Futter ja nur so vor die Nase läuft, wenn es keine passende Partnerin zur Fortpflanzung gibt? 2019 hat es die letzten männlichen Luchse in den Harz dann zurückgezogen, wo es eine feste Luchspopulation mit offensichtlich ausreichend attraktiven Damen gibt. Punktestand 500, Dolores, Wolfgang 400. Aber das macht nichts. Es ist noch alles drin. Mein nächstes Thema ist Vergissmeinnicht. Wer in Darmstadt schon mal in der Innenstadt war, der muss sie gesehen haben. Die katholische Hauptkirche St. Ludwig. Und weil sie eine sehr markante Bauweise hat, haben die Darmstädter ihr einen besonderen Namen gegeben. Jetzt natürlich die Frage. Also, wie nennen die Darmstädter ihre Ludwigskirche? A. Käseglocke, B. Reichsapfel, C. Kürbistorte oder D. Spargeltarzan. Los geht's. Die Ludwigskirche. In der Tat, markante Bauweise. Was führt Sie zu A. Käseglocke, Wolfgang?
1: Ja, es muss ja irgendwie eine markante Form sein, unter der sich jeder was vorstellen kann. Und Kürbistorte kann ja aussehen, wie sie will. Also kann man ja verschiedene Formen machen. Der Reichsapfel, ja, sieht aus wie ein Apfel, aber kann mir nicht vorstellen, dass eine Kirche aussieht wie ein Apfel. Dann Spargeltarzan oder Käseglocke. Spargeltarzan wäre noch irgendwie, wenn da, keine Ahnung, wenn der Kirchturm lang und dünn wäre. Also ziemlich dünn und ziemlich lang, dann kann das natürlich sein. Ich persönlich weiß nicht, wie die Kirche aussieht, aber ich denke eher, dass sie wie so eine Käseglocke aussieht.
0: Richtig ist A, Käseglocke, in der Tat. Und ich zeige Ihnen auch, warum. Man sieht nämlich genau, woher der Name kommt, wegen ihres Rundbaus und der markanten Kuppel. Alle anderen Namen waren in dem Zusammenhang Quatsch. Ne? Liegt am Kopf oben, schön durch eine Fußgängerzone. Wolfgang, Sie sind der Dolores dicht auf den Fersen. Dolores, Sie spüren Wolfgangs heißen Atem in Ihrem.
2: Ja, ja.
0: Und ich habe jetzt, der liegt nur 50 Punkte hinter Ihnen. Ist ja hier wie beim Salsa-Tanzen heute.
2: Ja, aber sowas von.
0: 150 Punkte haben wir noch. Ihr könnt beide noch gewinnen. Hier kommt die Mundartfrage. Die letzte Chance, jetzt Punkte zu machen. Und dazu schalte ich nach Mittelhessen.
3: Guten Tag, mein Name ist Gerhard Theiß und ich komme aus einem kleinen Nachbarort von Elz. Und ich freue mich heute hier im Hessenquiz, euch einen schönen Dialektsatz vorstellen zu dürfen. Und zwar heißt es, mir gin spons Maie.
0: Ja, ja. Also, ich finde, wesentlich einfacher können wir es nicht machen. Ich stelle trotzdem der guten Form halber noch mal die Frage. Um was geht es hier? Wovon hat unser Gerhard Theiß gesprochen? Hat er gesagt A, wir gehen spazieren, B, wir gehen fremd, C, wir sind pleite oder D, wir heiraten? Was hat er gesagt? Die Zeit läuft. Und jetzt geht's in der Tat um die Wurst.

0: Dolores sagt D. Wir heiraten. Was haben Sie für ein Wort gehört? Es muss ja was Charmantes sein.
1: Irgendwas mit Spons, ja. Und dann gibt es irgendwie eine Ableitung mit Braut. Und dann Meier machen, also Braut machen, habe ich
0: Spons,
1: mir gedacht.
0: Spons, Braut machen.
1: Ja, so.
0: Und das klingt ja sehr verträumt.
1: Ja. Ja, das ist wirklich eine nackte Verzweiflung, weil ich es nämlich nicht weiß. Und ich hoffe, das ist das Beste, ja.
0: Ach,
1: hoffe,
0: Sie
1: ist erlaubt, ja.
0: Ach, Sie verstehen das Elsa-Platt nicht.
1: Nein.
0: Wolfgang, Sie glauben auch an D. Was haben Sie verstanden? Was glauben Sie gehört zu haben?
2: Ja, auch Spons Meier. Und ja, das, ich kann gar nicht sagen, das wäre alles möglich gewesen, was hier steht. Aber ich habe mich dann auch für das Heiraten entschieden.
0: Heiraten.
2: Aus romantischen Gründen.
0: Schatz, willst du mich Spons Maje? Also Wolfgang, ich weiß nicht. Da hat man doch schon abgelost, bevor es losgeht. Wir gucken mal, um was es sich hier wirklich handelt mit hochdeutschen Untertiteln. Ich schalte noch mal um zu Gerhard Theiss aus Elz.
3: So, dann hätte man noch die Auflösung. Und zwar heißt es richtig, wir gehen spazieren.
0: Ja. Ah, ist das, was ich hören wollte. Aber weil ihr beide Schulter an Schulter falsch gelegen habt, und das fand ich ein sehr schönes Finale, muss ich dazu sagen, sind wir jetzt am Ende des großen Hessen-Quiz mit unverändertem Punktestand. Zweitplatziert mit 450 Punkten. Der Mann, den wir zum fabelhaften HR-Sinfoniekonzert schicken mit dem HR-Sinfonieorchester. Wolfgang Dechant aus Petersberg. Glückwunsch zur Silbermedaille. Und wir haben eine Siegerin beim großen Hessen-Quiz. Die kommt aus Frankfurt, hat 500 Punkte und heißt Dolores Anton. Herzlichen Glückwunsch, Dolores. Da freut sie sich. Kann man ja auch, Dolores. Und jetzt gucken wir mal, welche Reise Sie heute mitnehmen.
4: Verwöhnt werden Sie eine Woche lang im Hotel Sentidole Sultan in Tunesien. Neben großzügigen Zimmern erwarten Sie und eine Begleitung eine herrliche Poolanlage und jede Menge sportliche Aktivitäten wie Tauchen, Reiten oder Golfen. Abschalten und entspannen können Sie auch mit Massagen im großzügigen Wellnessbereich. Wir wünschen unserem Hessen-Quiz-Gewinner viel Spaß und Erholung.
0: Dolores Anton heißt sie aus Frankfurt, kommt zu uns, Siegerin des großen Hessen-Quiz heute Abend. Das ist Ihr Pokal, Dolores. Euch allen vielen ganz herzlichen Dank. Ihr habt euch super geschlagen. Herzlichen Dank. Das war das große Hessen-Quiz heute Abend. Erstmal hier weiter gute Unterhaltung bei uns im HR-Fernsehen. Und natürlich würde ich mich freuen, Sie entweder hier bei uns im Studio oder aber auch vor dem Fernseher wieder begrüßen zu dürfen, wenn es heißt, das große Hessen-Quiz. Schönen Abend noch. Servus.
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11: Bei Hitze gibt unser Körper alles, um gut durch den Tag zu kommen und leistungsfähig zu bleiben. Aber die Natur setzt uns auch Grenzen.
12: Es fühlt sich an wie ein heißer Föhn, gleichzeitig in der Sauna. Also es ist schon sehr, sehr heiß.
13: Aber ich denke, das zeichnet eigentlich einen Athleten aus, ob er besser mit Hitze klarkommt oder eben nicht.
11: Hitze aushalten. Können wir das lernen?
14: Wenn wir das trainieren können, dann hätten wir natürlich gerade in Zeiten des Klimawandels Methoden, die wir ansetzen können, therapeutisch, aber auch empfehlungstechnisch.
11: Tagelanger Hitzestress ist künftig keine Ausnahme mehr. Das hat auch ökonomische Folgen, denn viele Berufsgruppen müssen darauf reagieren.
15: Ich bin Dachdeckerin aus Leidenschaft, aber wir haben jetzt mehrere Stunden bei über 40 Grad auf dem Dach gearbeitet und wir merken, das geht jetzt an die Substanz und deswegen müssen wir jetzt einfach runter vom Dach.
16: Eine Hitzewelle ist eine Herausforderung für unseren Körper, aber gleichzeitig auch eine Chance.
6: weil wir nämlich Regulationsmechanismen anwerfen können, die uns helfen, mit dieser Hitzewelle umzugehen. Und diese Möglichkeiten hat unser Körper.
11: Wie diese Regulationsmechanismen funktionieren, können wir besonders gut bei Menschen sehen, die sich extremer Hitze aussetzen.
16: Ja, das war wirklich extrem heiß. Also heute haben wir unsere Belastungsgrenze erreicht. Wir haben uns gefühlt wie ein paar Grillhähnchen im Backofen.
11: Was passiert mit unserem Körper und unserer Psyche, wenn es heiß oder sogar zu heiß wird? Und wie können wir uns schützen?
6: Gesprochen wird, dann wird immer ein eisschleckendes Kind spielend am Wasser gezeigt. Das ist das, was wir mit Hitze verbinden. Aber die Tatsache, dass Hitze eine Gesundheitsgefahr ist, das muss in die Köpfe. Mein Name ist Claudia Treidel-Hoffmann. Ich leite die Umweltmedizin am Universitätsklinikum Augsburg und berate unter anderem die Bundesregierung im Wissenschaftlichen Beirat für globale Umweltveränderung. Hitze für unseren Körper bedeutet Stress, weil wir sind normalerweise eingestellt auf eine moderate Außentemperatur und unser Körper hat eine ganz vornehme Aufgabe, nämlich die Körpertemperatur bei 37 Grad zu halten.
13: Früher dachte ich eigentlich immer, dass ich nicht mit Hitze zurechtkomme im Rennen. Aber Triathlon ist eine Outdoor-Sportart, das heißt, man ist den Umweltbedingungen ausgesetzt. Und am Ende entscheidet sich halt auch, wer damit am besten umgehen kann. Mein Name ist Laura Zimmermann. Ich bin gelernte Zahnärztin, aktuell allerdings Triathlon-Profi und konzentriere mich voll und ganz auf den Sport. In einigen Wochen steht das größte Rennen des Jahres an, die Ironman-Weltmeisterschaften auf Hawaii. Es herrschen dort extreme Bedingungen hinsichtlich der Hitze. Und mein Ziel dort ist es, unter die Top 15 zu gelangen. Und ich werde alles geben, um dieses Ziel zu erreichen.
16: So, vom Ablauf machen wir jetzt Folgendes. Wir machen 3 Durchgänge, immer 10 Minuten. Dein Benchmark ist schlichtweg der Puls. Ja? Also den gehen wir an mit 145 Schlägen. An dem orientierst du dich. Mein Name ist Utz Brenner. Ich bin Trainer für Profi-Triathleten und Triathletinnen. Und für mich persönlich eine große Freude, dass ich mit jungen Menschen an ihren Träumen arbeiten darf.
17: Das Ziel ist, dass wir den Körper vorbereiten, dass wir nach Hawaii reisen. Und dort treffen wir in der Regel auf deutlich höhere Temperaturen. Und hier an der Stelle müssen wir natürlich die Laura vorbereiten, dass der Körper sich daran gewöhnt und auch in der Lage ist, Leistung zu bringen.
6: Wir müssen uns das so vorstellen, dass im Körper im Prinzip fast alles nach einem Schlüssel-Schloss-Prinzip funktioniert. Und Sie können sich auch vorstellen, dass wenn ein Schlüssel deformiert ist aufgrund von Hitze, dann passt er nicht mehr ins Schloss. Und gerade bei 37 Grad Kerntemperatur, das ist genau der Wert, bei dem unsere Prozesse in den Zellen und unser Stoffwechsel am besten funktioniert.
11: Um die Kerntemperatur bei 37 Grad zu halten, startet der Körper die Thermoregulation. Zuerst wird die Durchblutung der Haut angekurbelt. Die Gefäße weiten sich und Herz und Lunge arbeiten stärker. Fließen normalerweise maximal 10% des Blutes in die Haut, sind es bei Hitze bis zu 80%. Dann wird das Gesicht rot, die Adern schwellen an, die Hände werden dick. Dadurch wird Körperwärme an die Umgebung abgegeben. Die Thermoregulation kostet uns sehr viel Energie.
16: Laura, du kannst jetzt auf jeden Fall mal Jacke anziehen.
13: Soll es jetzt richtig warm sein, oder?
16: Ja, mach mal richtig warm.
13: Man sagt, dass Würzburg die Toskana Deutschlands ist. Man kann sich da optimal auf solche heißen Rennen vorbereiten. Mit Trainingseinheiten, zum Beispiel mit wärmeren Klamotten. Oder halt auch mal gezielt zu einer Zeit wie nachmittags, wo dann einfach auch die Temperaturen sehr hoch sind.
6: Wir haben natürlich die Möglichkeit, uns auch an Hitze in Grenzen anzupassen. Wenn ich dann erstmal in eine heiße Region komme, dann ist das System noch ein bisschen träge. Und je länger ich in einer Umgebung bin, wo es wirklich heiß ist, laufen diese Prozesse immer besser ab.
13: Für mich persönlich fühlt sich das schon extrem hart an, wenn man diese Hitzeadaptionstrainingseinheiten durchführt. Es ist eh schon heiß draußen und man zieht dann nochmal viel an und einfach dieses Gefühl, dass dann die Klamotten so anfangen am Körper zu kleben und man das Gefühl hat, man hat so einen Hitzestau. Und da fragt man sich dann schon, warum man sich das eigentlich antut.
16: So, du hast 38,74, beziehungsweise jetzt ist es nochmal ein Stück weit hoch, 38,8 Grad Körpertemperatur.
6: Das ist das Fantastische an dem Körper, dass er sich so gut anpassen kann, aber das ist nicht grenzenlos. Es gibt natürlich Menschen, die schlechter mit Hitze zurechtkommen. Und dann gibt es aber auch die Menschen, die draußen arbeiten. Menschen auf der Straße, auf dem Dach, auf dem Feld. Und gerade diese Menschen müssen vor Hitze sich wappnen, müssen früh gewarnt werden, damit sie sich entsprechend anpassen können.
15: Ich denke, ich bin schon hitzeerprobt, dadurch, dass wir jeden Tag draußen auf dem Dach stehen und arbeiten. Aber wenn es jetzt im Sommer mehrere Tage heiß ist, dann geht es natürlich auch an die Substanz von mir und meinen Kollegen. Ich bin Julia Peetz, bin Dachdecker und Klempnermeisterin hier in Tübingen. Und ich weiß, seitdem ich in der 12. Klasse war, dass ich Dachdeckerin werden möchte.
18: Hast du schon nach dem Wetter geguckt?
15: Nee, manchmal. Also jetzt sieht es ja gerade noch bewölkt aus, aber der Wetterbericht zeigt eher, dass heute Nachmittag die Sonne rauskommt und dann bringen sie auch wieder bis zu 28 Grad. Und ja, morgen wird es auch schon wieder heißer mit 30 Grad und dann übermorgen mit 34 Grad. Da haben wir dann wieder richtig viel Spaß.

0: längeren Hitzewellen. Was für uns früher noch ein Extrem war, wird immer mehr zur Normalität. Eine Studie von 2023 belegt, dass wir heute weltweit doppelt so viele Tage mit extremer Hitze erleben als vor 20 Jahren. Hinzu kommt, dass die Arbeitsstunden, die wegen Hitze nicht geleistet werden können, bis Mitte des Jahrhunderts weltweit um 50% zunehmen könnten.
1: Die Hitze hat natürlich primär einen Effekt auf die Gesundheit, aber auch auf die Wirtschaft. Und wenn wir uns mal die Kosten in 2022 anschauen, was da weltweit auf die Arbeitnehmer zugekommen ist, da sehen wir, dass da 860 Milliarden Euro weniger verdient wurden. Bedeutet, Hitze ist auch ein Wirtschaftsfaktor.
2: Es gibt mittlerweile 50 Stunden im Sommer, die man als Schlechtwetter anrechnen kann. Da gibt es so eine Schlechtwetterkasse. Aber wenn man überlegt, man hat 4 Wochen lang richtig pralle Hitze und dann fehlen einem mindestens mal 3 Stunden am Tag, dann sind diese 50 Stunden relativ schnell weg.
1: Ich glaube, dass wir in Bezug auf den Hitzeschutz, Arbeitsschutz auf andere Länder schauen sollten. Und da ist Spanien sicherlich ein sehr gutes Beispiel, wo tatsächlich richtiges Berufsverbot besteht bei gewissen Temperaturen. Das müssen wir uns abschauen. Am Ende geht es immer um den Gesundheitsschutz. Es geht um Retten von Leben und Retten von Arbeitskraft.
2: Wenn es jetzt zu heiß wird, dann gehe ich ins Büro und ich habe im Büro auch meine Tätigkeiten zu erledigen, mal mit Kunden telefonieren, Termine ausmachen.
1: Am besten können wir uns konzentrieren, wenn es 22 Grad Außentemperatur ist. Wenn es dann auf 28 Grad steigt, dann beginnt schon ein Konzentrationsverlust. Der bei 28 Grad um 9-10% liegt und dann bei jedem Grad kommt es zu weiteren Konzentrationsverlusten.
3: Oh, da kommst du. Auf jeden Fall ein guter Moment und schon schön warm. Du hattest wenigstens den Fahrtwind.
4: Letztes Jahr auf Hawaii war ich 23. Die größte Herausforderung ist für mich die Laufstrecke. Da merkt man einfach die Hitze noch mal deutlich mehr als auf dem Rad, wo man eben auch den Fahrtwind spürt. Um zu überprüfen, inwiefern die Hitzeadaption Wirkung zeigt, ist es sehr, sehr spannend, da noch mal wirklich genaue Messwerte zu bekommen, um dann eben auf Hawaii bestmöglich vorbereitet zu sein.
5: Herzlich willkommen bei uns im Betriebslabor.
6: Freut mich.
5: Grüß dich.
6: Ja.
5: Mach mal sein.
6: Ja.
7: Eine Temperaturpille, die misst die Temperatur in deinem Körper, wenn man die schluckt, und signalisiert uns immer wieder Informationen über die Temperatur in deinem Inneren vom Körper.
4: Okay.
7: Mein Name ist Kai-Uwe Hanusch. Ich bin Dozent und Wissenschaftler hier an der Berner Fachhochschule, wo wir den Einfluss von Wärme und anderen Reizen auf den Körper untersuchen. Ja, dann können wir starten auf dem Laufband.
5: So.
7: In einer aktuellen Studie konnte gezeigt werden, dass Menschen, die in den tropischen Gebieten leben, eine erhöhte, leicht erhöhte Körperkerntemperatur haben und gleichzeitig eine deutlich abgesenkte Körperhauttemperatur. Damit haben sie einen deutlich hohen Temperatur-Range, wo sie auf Temperaturveränderungen in der Umgebung reagieren können. Wir hoffen natürlich bei den Untersuchungen, die wir bei Laura machen, genau das sehen zu können, ob das überhaupt trainierbar ist, das Gefälle zu vergrößern.
0: Durch Belastung oder Hitze steigt unsere Körperkerntemperatur. Dann beginnen wir zu schwitzen. Der Schweiß verdunstet und kühlt so die Haut. Beim Schwitzen sondern über 3 Millionen Schweißzellen so viel Flüssigkeit ab, dass die Körperoberfläche gleichmäßig benetzt ist. Dadurch wird die Körpertemperatur effektiv reguliert und die Leistungsfähigkeit erhalten. Bei trainierten Menschen funktioniert dieses Kühlsystem schneller und

0: besser als bei Untrainierten.
1: Laura hat im Belastungstest mit einer Körperinnentemperatur erwartungsgemäß mit 37 Grad angefangen. Und bei 38 Grad hat sie ein Plateau gebildet. Die Hauttemperatur war am Anfang vor Belastung bei Laura ungefähr bei 30, 31 Grad. Und das ist deutlich tiefer als der Durchschnitt. Das ist schon sehr erstaunlich, weil das zeugt eventuell schon von Anpassungsmechanismen durch Training.
2: Ja gut, dann freue ich mich jetzt mehr oder weniger auf 3 Wochen Hitzetraining und dann bin ich echt gespannt, was wir dann da für Ergebnisse sehen werden.
3: Die erste Voraussetzung, dass man gut schwitzt, ist, dass man ausreichend getrunken hat. Man sollte wirklich, wenn es heiß ist, trinken, am besten ein Glas Wasser pro Stunde. Und ganz wichtig, wenn man trinkt, kein Alkohol. Alkohol wiederum führt auch dazu, dass ich mich schlechter an die Hitze anpassen kann. Leichte Nahrung, viel trinken. Das ist genau das, was uns unterstützt bei der Hitzeanpassung.
2: Was gibt's eigentlich heute?
4: Du hast dir doch gewünscht.
2: Ja,
4: Kokoscurry. Mit Hühnchen hast du dir gewünscht.
2: Mein Freund Flo wird mich nach Hawaii begleiten und darüber bin ich sehr, sehr dankbar. Vor allem im Rennen spielt Flo eine enorm große Rolle, weil er mich von Anfang bis Ende unterstützt.
5: Laura hat nicht wirklich einen Ernährungsplan. Irgendwie hat sie das Gespür dafür, was sie braucht, weil sie dann einfach sagt, hey, Flo, ich hätte jetzt mal Lust wieder auf ein schönes Curry oder einfach mal Ofenkartoffeln. Wir passen das dann auch wirklich immer in dem Fall an, dass wenn sie gerade zurückkommt, dass sie sich noch kurz duscht und dann an den Tisch setzen kann, dass einfach der Zeitraum, bis sie was zu essen bekommt und die Speicher wieder füllen kann, nicht zu lange einfach ist.
3: Die gesunde Ernährung bei der Hitze ist ganz, ganz wichtig. Das bedeutet leichte Nahrung, viele kleine Mahlzeiten und am besten auch Obst, Gemüse und Salat und nicht fettreich und viel Fleisch.
6: Was Leichtes für den Mittag?
7: Ja, 2500 Kalorien pro Gabelstich.
6: Es gibt Kollegen, die essen dann auch gerne nur eine Scheibe Brot und halt Gurke, Tomate, irgendwas, was viel Wasser enthält. Aber es gibt natürlich auch die Leute, die ganz normal ihr Mittagsjause mit Leberkäse oder sowas essen.
3: Wenn ich bei Hitze sehr fettreich esse, dann bedeutet das eine höhere Belastung für den Magen-Darm-Bereich. Da wird mehr Blut verwendet zentral. Bedeutet dann auch wiederum, dass ich dort zu viel Energie für den Stoffwechsel aufwende. Energie, die ich eigentlich brauche, um meine Körperkerntemperatur stabil zu halten.
6: Also wir haben jetzt schon knapp 63 Grad Oberflächentemperatur und wenn jetzt über den Mittag die Sonne noch mehr runterknallt, dann werden wir bestimmt um die 75 Grad haben. Beim Flachdach ist es so, dass wir natürlich nicht nur die Hitze von oben haben durch die Sonne, sondern wir arbeiten dann mit Schweißbrennern und die geben natürlich auch noch mal viel Hitze von unten ab.
3: Am Ende ist Hitze für jeden, für jede von uns ein Problem. Und das ist ein konkretes Beispiel bei uns aus dem Klinikum in Augsburg. Da wurde ein junger Mann eingeliefert, der am Morgen noch völlig gesund war, aufs Dach gegangen war und ein Dach gedeckt hat und den ganzen Tag an dieser schwarzen Dachpappe gearbeitet hat. Leider auch ohne Kopfbedeckung und leider auch mit freiem Oberkörper und hatte eine Körperkerntemperatur von 42 Grad. Und diesen Menschen haben wir an dem Tag dann auch noch verloren, weil wir konnten ihn nicht mehr stabilisieren, wir konnten ihn nicht mehr runterkühlen. Da gibt es dann auch im Körper Kipppunkte, die unumkehrbar sind.

0: wenn es ein heißer Tag ist, dann wird morgens bei der Einteilung dann auch gesagt, schaut, wie lange ihr es aushaltet. Wenn ihr merkt, es geht nicht mehr, euer Körper macht nicht mehr mit, dann hört auf, bevor irgendwas passiert. Also es gibt noch einen anderen Grund, warum ich in naher Zukunft nicht mehr aufs Dach kann. Und zwar, weil ich schwanger bin. Und man merkt da natürlich auch sehr schnell, dass es andere Grenzen gibt. Gewichtstechnisch zum Heben von Sachen muss man aufpassen. Aber man merkt es auch von der Hitze her, dass man gar nicht mehr so die Hitze aushält.
1: Schwangere gehören auch zu der Risikogruppe. Während der Schwangerschaft ist die Körpertemperatur leicht erhöht. Bedeutet, dass da sowieso schon ein Ausgleichsmechanismus schon ausgereizt ist.
0: Ich merke das immer, dass mein Puls sich erhöht, dass ich dann so einen Puls im Kopf spüre. Dann merke ich, okay, jetzt wird es langsam kritisch. Und ich merke einfach, dass man sich dann plötzlich sehr schlapp fühlt. Und man hat dann auch keine Kraft mehr. Man fühlt sich wie so ausgelaugt.
2: Versagt die Hitzeregulation, kommt es als erstes zur Hitzeerschöpfung. Das Blut kann vom Herzen nicht mehr mit der nötigen Power in die Haut gepumpt werden. Dadurch steigt die Kerntemperatur. Anzeichen sind Schwindel und kurzer Hörverlust. Auch Sehstörungen sind möglich. Hält der Blutmangel in der Haut an und die Kerntemperatur steigt weiter, kommt es zum Hitzekollaps, oft als Sonnenstich verharmlost. Symptome dafür sind Übelkeit und Erbrechen. Das Herz rast, hinzu kommen schwere Kopfschmerzen. Sogar die Hirnhaut kann beim Hitzekollaps gereizt sein.
3: Also gut, ich würde sagen, wir hören jetzt auf für heute, oder? Es ist zu warm, ja. Einfach, definitiv, oder?
4: Ja.
3: Packen wir zusammen.
0: Packen wir zusammen.
3: Und morgen geht's weiter, fertig.
1: Hitze ist wirklich ein Stress für unseren Körper, aber auch für unsere Psyche. Und das ist natürlich bei gewissen Berufsgruppen ganz wichtig, Feuerwehrleute zum Beispiel. Da muss ein Training passieren, eine mentale Stärke entstehen, zu sagen, okay, es ist heiß, es ist eine Gefahr für mich, aber trotzdem gehe ich da rein, um zu retten.
5: Wir haben jetzt eine Woche lang alle das schon gewusst, dass wir hier reingehen werden. Und ich bin gespannt, wie es wird. Ich könnte mir vorstellen, wie ein sehr intensiver Saunagang.
6: Ich bin der Pierre Fehler und mache zurzeit meine Ausbildung als Brandmeister bei der Berufsfeuerwehr in Köln.
7: Ich habe ursprünglich Schornsteinfeger gelernt. Und da hat man leichte Berührungspunkte mit der Feuerwehr und konnte dadurch halt für mich entdecken, dass das eine Sache ist, die ich am liebsten 24 Stunden am Tag machen möchte.
8: Alles klar. Genau, einmal kontrollieren.

0: Im Brandcontainer kommen die Azubis das erste Mal mit Feuer in Kontakt und lernen, mit dem Stress, der aus der Hitze entsteht, umzugehen. Ich bin Marcel Lötsch, bin Feuerwehrmann und Heißausbilder. Ich habe viele Erfahrungen gesammelt durch Feuer. Ich habe einige Feuer erlebt. Da spielt der Kopf wieder mit. Oh Gott, jetzt bin ich jetzt hier, jetzt bin ich jetzt im Feuer und muss adäquat reagieren und darf halt keine Panik bekommen. Wir sitzen erstmal an breiter Front vor der Gasflamme und lassen die Hitze erstmal auf uns wirken. Was passiert mit meiner Kleidung? Wie heizt sich mein Körper auf? Was passiert, wenn ich mich nach links, nach rechts drehe? Man gibt sich auch immer ein Okay, Daumen hoch, wenn alles gut ist. Man fragt mehrmals ab, weil dem einen wird es heiß, vielleicht zu heiß. Der andere spürt gar nichts. Und der dritte oder vierte, der dabei ist, der denkt sich, ich muss raus, ich muss raus. In den letzten 4 Minuten schauen wir einfach mal, was passiert, wenn wir Wasser abgeben. Was macht Wasserdampf? Wie können wir das Feuer löschen?
1: Wenn man jetzt 1 Liter Wasser nimmt und das ins Feuer reinkippt, dann haben wir 1700 Liter Wasserdampf, die da entstehen. Und das merkt man auch körperlich. Also man fängt noch stärker an zu schwitzen. Man merkt, wie es überall runterläuft. Und wenn man da nicht halbwegs körperlich fit ist und auch was gegessen und was getrunken hat, dann kann einem da auch schon schwummrig werden.
2: Wird nichts gegen die dauerhafte Überhitzung des Körpers getan, kommt es zum Hitzschlag. Die Steuerzentrale für die Wärmeregulierung im Hypothalamus ist dann gestört. Unser Kühlmechanismus fällt aus, wir schwitzen nicht mehr. Die Haut wird rot, dann heiß und trocken, sie verfärbt sich schließlich bis ins Graublaue. Die Kerntemperatur steigt auf 40 Grad. Kann jetzt nicht schnell heruntergekühlt werden, beginnen die Organe zu versagen. Jeder Zehnte überlebt einen Hitzschlag nicht.
3: Der Körper besteht ja aus Wasser und Eiweißen. Und Eiweiße haben eine gewisse Struktur. Ein wunderbares Beispiel ist da zum Beispiel, wenn Sie ein Ei kochen. Ja, wenn Sie das Ei kochen, wird das Eiweiß weiß. Ja? Und das ist auch ein Prozess, der ist nicht mehr umkehrbar. Und wir müssen die Prozesse verstehen, um eventuell da auch Maßnahmen zu ergreifen, um diesen Kipppunkt gar nicht zu erreichen.
4: Zusätzlich zur aktiven Hitzeadaption kommt jetzt die passive Hitzeadaption hinzu. Ich mache hier Wärmebäder. Das Ganze geht los 9 Tage vor Abflug. Ich starte mit 15 Minuten und steigere das Ganze jeden Tag um 5 Minuten. Wir sind heute an Tag 5, das heißt 35 Minuten stehen auf dem Plan.
3: Laura bereitet sich ja auf ein Extrem vor. Bedeutet, sie versucht natürlich jetzt auch ihre Regulationsmechanismen wirklich auszureizen. Das ist etwas, was für Laura sinnvoll ist, aber für uns normale Menschen nicht sinnvoll ist. Nachdem wir uns maximaler Hitze ausgesetzt haben, müssen wir regenerieren. Und bedeutet dann nicht, dass wir weder in das heiße Bad wie Laura noch in den Kühlschrank gehen. Bedeutet, wir kühlen uns langsam runter. Wir duschen uns lauwarm. Wir trinken lauwarme Getränke. Wir versuchen ausreichend zu schlafen, um dann wirklich langsam wieder rauszukommen.

0: ich erhoffe mir hier einfach sehr viel durch die Messungen und durch die Tests, die wir hier machen, um eben bestmöglich durchs Rennen zu kommen.
1: Ich denke, wir können erwarten, dass der Körperkern, also der inneren Temperatur im Körper, langsamer ansteigt.

0: Okay. Stoppst du ab?
1: Sehr gut. Also.
0: Gut. Dann sehen wir uns mal die Kurve heute noch im Vergleich zu anderen an. Und es ist wirklich ein ganz spannendes Ergebnis. Man kann hier sehen, dass die Hauttemperatur noch mal ein Stück tiefer geht in der Phase und dadurch wir natürlich viel mehr Spielraum haben, zum Beispiel Wärme aus dem Körper in der Peripherie abzukühlen. Also das ist eine Verstärkung.
2: Hier zwischen 29 und 30 ungefähr,
0: genau,
2: oder?
0: Das waren ja. 29, 30 Grad.
2: Das sind ja dann Hauttemperatur. Fast 2 Grad Unterschied.
0: Ja. Ja. Und das, denke ich, ist schon ein großer Gap, der dort passiert, dass man das nicht nur einfach auf Umgebungsvariablen schieben kann, sondern dass man tatsächlich hier von Anpassungsmechanismen sprechen kann.
3: Also 1 Grad kühlere Körperkerntemperatur ist schon ein beachtliches Ergebnis, 2 Grad kühlere Hauttemperatur. Das stimmt mich auf jeden Fall positiv. Ich weiß, ich bin gut vorbereitet. Jetzt gibt es noch die letzten Tage der Hitzeadaption der Passiven. Das heißt, noch ein paar Bäder stehen an. Und dann geht's in die Hitze nach Hawaii. Am Flughafen aus dem Flugzeug zu steigen, hat mich sehr an meine Kindheit erinnert. An frühe Reisen in tropischere Länder. Hier herrscht extrem hohe Luftfeuchtigkeit. Und sobald man der puren Sonne ausgesetzt ist, dann wird es echt richtig extrem und sehr, sehr heiß.
4: Wenn die Luftfeuchtigkeit hoch ist, dann kann ich gar nicht mehr so viel Feuchtigkeit auch abgeben. Das kann man sich so vorstellen, dass es so richtig zu einer Sättigung kommt. Und das führt einfach dazu, dass bei höherer Luftfeuchtigkeit meine Anpassungsmöglichkeiten reduziert sind.
5: Neue Forschungen zeigen, dass der Mensch schwül-heißes Wetter schlechter aushält als angenommen. Selbst junge und gesunde Menschen leiden, wenn sie sich körperlich anstrengen, weil der Schweiß nicht mehr verdunsten kann und der Kühlungseffekt ausbleibt. Zwar kann es auch bei uns zu drückender Schwüle kommen, doch extreme Feuchthitzetemperaturen treten etwa in Ländern wie Pakistan oder Indien auf. Laut Prognosen werden dort in Zukunft sogar einige Gebiete unbewohnbar sein.
4: Diese Hitze ist für unsere Nerven eine Zerreißprobe. Das ist wirklich etwas, was man trainieren muss, mit einer mentalen Stärke am Ende des Tages.
6: Im Erdgeschoss ist ein Feuer, das haben die schon gerade abgelöscht und gehen jetzt weiter zur Personensuche. Oben ist aber auch noch ein Feuer und da warte ich jetzt auch mal auf die Rückmeldung, wie die sich entscheiden, ob erst hier das Feuer gelöscht wird von denen oder ob die sagen, okay, wir machen jetzt mal die Raumdurchsuchung weiter, das schauen wir mal.
7: Mein Name ist Mike Holz, ich bin Ausbilder hier bei der Feuerwehr Köln.
8: Also Verstand in dem ersten Obergeschoss angekommen, im ersten Raum.
9: Ja, die wieder einmal rein.
10: Aufstehen.
8: So ein Fahrzeug, was am Marsch.
1: Wenn man so einer Hitze ausgesetzt ist, dann ist man natürlich auch in einem anderen Stresslevel. Und wenn dann eine Situation auftritt, die jetzt unvorhergesehen ist oder etwas gerade nicht funktioniert, was aber eigentlich funktionieren sollte, dann kann es auch mal schnell sein, dass dieses Reizlevel schneller erreicht ist und dann man auch seinen Kollegen eher mal anbrüllt.
5: Den Zusammenhang von Hitze und Aggressionen untersuchen Forschende schon lange. In einer Studie der 60er Jahre verteilten Testpersonen mehr Elektroschocks an andere, je heißer der Versuchsraum war. In den Niederlanden beobachteten Forschende Polizisten in simulierten Krisensituationen. Bei 21 Grad Außentemperatur griffen sie in 60% der Fälle zur Waffe. Bei 27 Grad waren es 85%. Eine Untersuchung über die sozialen Medien stellt fest, dass bei Hitze die Anzahl von Hasskommentaren steigt. Und in den USA sehen Studien eine Verbindung zu Hitze auch für steigende Kriminalität.
9: Wir wissen, dass Aggressivität im Rahmen von Hitzewellen, aber auch in heißen Umgebungen steigt, dass Menschen aggressiver sind, wenn es heiß ist. Mein Name ist Sebastian Karl. Ich arbeite als Psychiater am Zentralinstitut für seelische Gesundheit und bin Mitglied der Taskforce Klima und Psyche.

0: Die Erfahrung hat gezeigt, dass es definitiv sinnvoll ist, erstmal in einer, ich sag mal, nicht ganz so extremen Situation das alles üben zu können, Taktiken ausprobieren zu können und schauen zu können, wie verhält sich was, wie gehe ich am besten an die Situation ran, die ich da habe. Es ist eine Extremsituation für jeden Menschen und auch die kann man meistern mit Übung.
1: Die Wahrnehmung dieser Gefahrensituation, das ist sicherlich was, was sich anpasst durch Training. Wenn ich gewohnt bin, in solche Situationen reinzugehen, dann wird der Körper auch weniger stark darauf reagieren. Und dann kann ich auch meine Gedanken und möglicherweise auch die Aggression, die in solchen Situationen entstehen kann, besser kontrollieren.
2: Ich glaube, wir sind auch alle sehr froh gewesen, dass wir nicht direkt das Feuer bekämpft haben. Erstens aufgrund der Sicht und zweitens, weil da dann wirklich die Person da lag und die hätte dann wahrscheinlich Verbrühungen oder Sonstiges davongetragen.
3: Lief das dann auch so ab, dass man sich da gegenseitig mal kurz in die Augen geguckt hat? Absprache, schaffen wir das noch? Oder wie lief dieser Entscheidungsprozess?
2: Ich habe gesagt, wir haben ein Problem, Tür ist zu, da ist ein Feuer. Was machen wir? Tür zuerst auf oder Brandbekämpfung? Da hat er direkt gesagt, nee, erst Tür. Also in einem Satz oder einem Wort. Ja, und dann haben wir es genau so gemacht.
4: Nice. Ja.
2: Das war schön.
1: Die biologischen Effekte, die durch Hitze ausgelöst werden können, die wirken im Rahmen von einer Hitzewelle länger auf den Körper ein. Eine Hitzewelle dauert per Definition schon mehrere Tage, vielleicht dauert sie sogar Wochen. Und es ist was, da kann ich mich nicht wirklich davor schützen, insbesondere wenn es nachts dann auch noch heiß ist.
0: Gerade in meiner Dachgeschosswohnung, wenn dann der Wind mal steht oder es auch abends sehr, sehr schwül oder sehr feucht die Luft ist, dann fällt mir das schon sehr schwer oder es ist nicht ganz so einfach, dann früh einzuschlafen oder die ganze Nacht durchzuschlafen.
5: In den Städten ist es nicht nur tagsüber heißer, sondern es bleibt auch in den Nächten heiß, weil das funktioniert fast wie eine Heizung. Ja? Die ganzen Straßen, Gebäude heizen sich auf und geben über die Nacht die Temperatur ab, bedeutet, es kommt nicht zu dieser Unterkühlung in den Städten. Und wenn es nachts zu heiß ist, dann kann ich auch gar nicht schlafen nachts. Und dann kommt auch diese Erholung nicht. Und bedeutet, je länger so eine Hitzeperiode dann in einer Stadt ist, umso mehr erschöpfen auch die Menschen in der Stadt, weil sie weder tagsüber noch nachts vor der Hitze geschützt sind.
6: Ich bin jetzt 7 Tage hier. Ich habe das Gefühl, mein Puls ist annähernd ähnlich wie in Deutschland. Es wurde von Tag zu Tag besser und das stimmt mich sehr positiv.

0: Die letzten Tage vorm Rennen dreht sich eigentlich darum, dass man ins Rennen mental reinkommt. Also dass man versucht, sich zu fokussieren. Und am Race Day klingelt der Wecker recht früh. Mental angespannt ist man dann schon.
1: Ja, es sind nur noch wenige Minuten bis zum Start. Die Anspannung steigt extrem. Ich bin froh, wenn dann endlich der Startschuss fällt.
2: The excitement is building, the energy is palpable. Can we please give it up for your athletes? We are racing the 2023 Jitfast Ironman World Championship. It's officially underway. If you're a professional athlete, to make their way out on that Roca swim course. Let's make some noise, everybody. Come on!
0: Gerade liegt Laura eigentlich so im Rennen, dass man sagen, es ist stabil. Sie ist jetzt, glaube ich, als 40. aus dem Wasser gekommen.
1: Die Bedingungen hier sind auf jeden Fall brutal. Ich meine, auf dem Rad fährt man mitten durch die Lavafelder. Durch diese Lavasteine heizt sich alles noch mal mehr auf. Aber meine Stärke ist, dass ich bis zum Ende immer versuche, alles zu geben.
3: Jawohl, Laura! Sehr gut! 1,13 auf die Roberts, die fährt ein bisschen schneller als du. Da kommst du ran.
4: Jawohl, richtig stark. Die fahren vorne alle alleine.
0: Hopp. Es ist doch schon recht heiß. Eigentlich keine Wolken. Von daher wird es schon noch ein heißer Tag auf jeden Fall. Wenn ich es jetzt gesehen habe, hat sie da sehr fokussiert geguckt. Jetzt ist er auch schon 5 Plätze vorgefahren. Macht da schon einen stabilen Eindruck auf dem Rad.
3: Auf geht's, Laura! Super stark, du bist schneller!

0: es gibt hier ein Energy Lab, das ist so an der Hälfte der Strecke. Man hat schon ziemlich viel hinter sich, es kommt aber auch noch ziemlich viel. Noch dazu kommt eine Bergabpassage, die mit Wind von vorne einen so ein bisschen kühlt. Wenn man dann aber zurückkommt, ist genau das Gegenteil.
1: Es geht bergauf und man kommt sich einfach so vor, als würde man in der Sauna stehen und zusätzlich wäre noch ein Föhn an.
0: Also es ist wirklich sehr, sehr warm und da ist auch der Knackpunkt, wo viele mental zu kämpfen haben.
1: Diese Hitzewahrnehmung, da kann man den Körper auch so ein bisschen austricksen, mit Eis kühlen, mit Wasser kühlen oder auch Mentholbonbon lutschen. Und das sind einfach Dinge, die helfen mir enorm. Aber irgendwann kommt dann der Punkt, da wird es einfach wirklich hart und da muss man eben drüber hinausgehen. Was ich besonders am Ironman mag, ist natürlich der Zieleinlauf. Man weiß, okay, noch ein paar Meter und dann beginnt die Off-Season. Das Ziel ist einfach so ein purer Mix aus ganz vielen Emotionen und das ist was ganz Besonderes und ich glaube, das hat man nirgends anders. Es war dieses Jahr auf jeden Fall noch mal ein stärkeres Feld als im letzten Jahr. Letztes Jahr war ich 23. Dieses Jahr war ich 22. Zumindest habe ich mein Ergebnis vom letzten Jahr jetzt getoppt.
2: Die Hitze aushalten. Das wird in Zukunft immer häufiger auf uns zukommen. Die gute Nachricht: Wir können mit hohen Temperaturen umgehen, wenn wir unser Leben daran anpassen und dafür trainieren.
3: Aufgrund unseres Klimawandels wird auch das Tätigkeitsfeld der Feuerwehr neue Schwerpunkte finden. Was sich in den letzten Jahren sehr stark geändert hat, ist die Waldbrandkomponente. Egal, was weiterhin auf mich zukommt, Feuerwehr ist und bleibt mein absoluter Traumberuf.
2: Manche von uns können Erstaunliches leisten. Trotzdem gibt es Grenzen, mentale und körperliche.
4: Perspektivisch werde ich das Dach verlassen. Ich werde die Aufgaben meines Vaters in naher Zukunft übernehmen. Im Bereich Bauleitung, Bauplanung. Man hat eine ganz andere Verantwortung. Und ja, da freue ich mich auch drauf.
2: Wichtig ist, auf die zu achten, die Hitze weniger gut vertragen können als andere. Ältere Menschen, Kinder, Kranke.
5: Hitzeschutz ist auch eine stark solidarische Aktion. Also das auf den anderen schauen bei Hitze ist was ganz Wichtiges.
2: Und wir müssen auf uns selbst achten. Denn der Hitze entziehen können wir uns nicht. Aber wir können lernen, besser mit ihr zurechtzukommen.

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Meine Superkraft ist einfach, dass ich versuche, den Tieren nichts aufzuzwängen. Ich versuche, dass sie glücklich sind. Dass ein Tier Schmerzen empfinden kann, Freude empfinden kann, Liebe empfinden kann, ja, das weiß ich mit Sicherheit. Und da ist es egal, ob es jetzt ein Hund ist, eine Katze oder ein Schwein. Die blühen wirklich auch wie so ein Blümchen. Ja? Ja. Wenn du eine Knospe hast und die blüht dann auf, wenn die merken, ich bin gerettet, ich bin in Sicherheit und die werden dann auch ordentlich gepflegt und behandelt, dann blühen die wirklich auf. Wir sind ein Planet, es gibt einen Haufen Geschöpfe auf diesem Planeten und alle sind es wert, gerettet zu werden, alle sind es wert, in Sicherheit zu leben. Ich bin eigentlich der unfreieste Mensch, den es gibt, weil ich kann nicht einfach weggehen, ich kann nicht einfach abends mal essen gehen oder sonst was. Es muss alles geplant sein, es muss alles durchorganisiert sein. Heute denke ich einfach, wenn ich gehen muss, dann gehe ich zufrieden und glücklich, weil ich viel geleistet habe. Ich habe extrem viele Tiere gerettet in meinem Leben und das gibt mir einfach so eine innere Zufriedenheit. Der Standort hier, also das Tierrefugium Hanau, ist für uns optimal, weil wir sind direkt an der Natur, wir sind direkt am Wald. Wir haben es 5 Minuten nach Hanau, wir haben es in 10 Minuten nach Aschaffenburg, 20 Minuten bis in Frankfurt, also es ist wirklich sehr zentral. Also Motorradfahren ist meine große Leidenschaft. Das ist wirklich für mich so die Sache, wo ich den Kopf am besten abschalten kann. Ja? Dann konzentrierst du dich aufs Fahren, konzentrierst dich auf die Umgebung. Versuche ich auch so oft, wie es geht, mich auf den Bock zu setzen und dann loszufahren. Das ist auch ein Stück meiner Freiheit. Wir sehen uns.

0: Im Frankfurter Zoo liegt an diesem Morgen Spannung in der Luft. Im Katzendschungel soll das allererste direkte Zusammentreffen von Löwenmann Kashi und seiner neuen Partnerin Sarina stattfinden. Beide haben sich bisher nur sehen und riechen können. Voller Erwartung sind auch Pfleger Hans Karrer und Jeanette Huth von der Pressestelle des Zoos.
1: So, da wollen wir heute mal probieren, unsere Löwen zusammenzulassen. Die haben ja schon die ganze Zeit immer Kontakt, also aus dem Gitter. Das sieht halt ganz gut aus. Sie ist ja jetzt schon einige Wochen da. Und ich denke, das sollte eigentlich kein Problem sein, gerade bei Löwen, die ja sozial lebend sind. Ja, schauen wir mal. Vielleicht kommt ja das eine oder andere Foto bei rum.
2: Er guckt schon ganz neugierig.
1: Ja.
0: Keiner weiß, wie die Raubkatzen aufeinander reagieren werden.
1: Ich bin auch neugierig.
2: Ich bin auch sehr gespannt, was passiert.
1: Einfach mal aufhalten. Na, ist ja da. Ja, es sollte eigentlich klappen. Die hat sich jetzt halt so ein bisschen im Hintergrund, weil sie auch nicht weiß, was passiert jetzt. Aber das ist normal. So, den haben wir auf. Den müssen wir bei ihm noch aufmachen. Gell, Kashi?
0: Gleich ist der Weg frei.
1: Und auf zum Weib. Schnell.
0: Genau, direkt in die Höhle der Löwin. Ob das gut geht? Eine freundliche Begrüßung hört sich anders an.
1: Erst mal zeigen, wer der Chef ist.
0: Das klang ja ziemlich gefährlich.
1: Naja, man hört ja nichts mehr. Das ist nur ganz zum Anfang. Einfach ein bisschen präsentieren. Aber wie man hört gar nichts. Das ist sehr gut.
0: Kashi jedenfalls kommt noch in voller Pracht zurück.
1: Jetzt gucken wir erst mal hier, was sie macht. Die muss ja da raus. Nicht? Oh, Alter, ist sie ja so schöner.
0: Die junge Sarina hat sich in ihre hinterste Box zurückgezogen.
1: Was sagst du dann zu deinem neuen Mann? Geh mal schön raus.
0: Draußen auf dem großen Freigelände könnte die Annäherung vielleicht besser klappen. Denn im Inneren sind die beiden sehr unruhig.
1: Tut's schon was.
2: Beide rüber.
1: Sind sie beide drüben.
0: Also so richtig harmonisch läuft's bisher ja nicht.
1: Aber es ist ja erstmal nichts passiert. Das ist ja schon mal das Wichtigste. Mhm. Und da kann man sie, glaube ich, auch rauslassen. Ich glaube, das ist entspannter für sie.
2: Ja, aufs Außengelände.
1: Genau. Mhm.
0: Kashi kann seine Ungeduld am besten an der frischen Luft abreagieren.
1: Schawupp.
0: Und Sarina, sie soll ihm folgen und dann wird sich zeigen, ob sich hier ein neues Traumpaar findet. Die beiden Listäffchen im Kronberger Opelzoo haben sich gut aneinander gewöhnt. Ihr heutiges Frühstück ist allerdings gewöhnungsbedürftig.
3: So, wir möchten heute unsere beiden Listäffchen-Mädchen ein bisschen mit Wüstenschrecken beglücken. Das ist ein Futter, was sie nicht ganz so oft bekommen. Und eine absolute Delikatesse.
0: Also für Äffchen, für Desiree Stutt eher nicht.
3: Nee, das ist ja nur so gar nicht meins. Also ich finde das schon so ein bisschen, auch die anzufassen, ist so ein bisschen. Auf Flo macht das schon. So, dann wollen wir mal, sie warten schon.
0: Das kann ja heiter werden oder schrecklich mit den Schrecken.
4: Hallo.
3: Das ist eine perfekte Aussicht.
4: Ach, da oben.
3: Andere Mäuschen.
0: Die beiden Listaffen aus der Hand zu füttern macht normalerweise Spaß. Aber heute, mit diesen riesigen Heuschrecken.
4: Soll ich mal?
3: Magst du mal eine? Ich öffne diese Büchse der Pandora, pass auf.
0: Eigentlich ist Desiree Stutt unerschrocken. Bloß hier.
3: Die finde ich nicht. Ich finde Schrecken nicht schön. Also vielleicht so vom durch die Plastikschale super. Aber anfassen ist halt einfach nicht so meins. Das. Nee. Frau Flo macht das
4: komm
3: großartig
4: her,
3: auch.
4: Guck mal. Ja, komm mal. Komm mal gucken.
0: Das Äffchen ist nicht so etepetete.
3: Wir haben das immer mit anderen Insekten auch geübt, mit Zufobas, dass sie aus der Hand fressen.
4: Ja, super.
3: Also ein bisschen Training immer mal, das wird nicht lange so, so mal 10 Minuten, dass man sich auch oft in der Anlage aufhält. Also die hat sie aber recht flott verputzt.
4: Also ein Genießer ist es nicht?
3: Nein.
0: Es hat eben auch so seine Vorlieben.
4: Oh, hast du richtig gemerkt, die Flügel? Nee, die brauche ich nicht.
3: Ja. Wo ist das andere Mäuschen?
4: Das sitzt da oben.
3: Hat sich das angeguckt?
4: Ja, sie hat es eigentlich gesehen.
3: Du bist dran.
0: Aber auch Florian Rimpler hat seine Probleme mit den Heuschrecken.
4: Ich nehme mal, oh, ist da einer runtergefallen? Ja.
3: Flatsch.
4: So. Komm her, mein Schatz, guck mal. Guck mal. Komm mal hier. Ja, komm mal her.
0: Dieses Äffchen ist viel schüchterner.
4: Du hast es doch eben gesehen.
3: Wie ist immer so, ne? Dass sich das erst mal abguckt.
4: Ist aber denn zu vorbereitet? Brauchst du so 2-3 Mal, musst du zugucken?
3: Ja.
4: Hallo.
0: Also bei dem Tempo kann das Frühstück locker bis in den Abend dauern.
3: Komm mal hier.
4: Durch diese Sachen wollen wir halt noch Handzahm bekommen. Weil so können wir halt besser auch sehen, dass, ob sie irgendwas haben, ob sie irgendwie abgenommen haben oder so, was man halt von Weitem nicht so sieht. Und deswegen ist es ganz gut. Aber das ist für die halt echt ein großer Schritt, den sie machen müssen.
3: Ja, komm her. Komm her.
4: Trau dich, mein Schatz.
0: Der Schatz zögert, aber siehe da, was lange währt, wird endlich gegessen.
3: Gib das her. Ja, Mäuschen.
0: Schmackhafte Wüstenheuschrecken gehören nicht zum üblichen Speiseplan der Affen. Lecker, aber nicht gerade einfach zu handhaben. Die Handfütterung soll auch vor allem das Vertrauen der Tiere zu ihren Pflegern stärken. Besonders das alteingesessene Äffchen ist seit jeher scheu. Dabei wäre eine Annäherung so wichtig.
4: Sie würde so gern, aber sie traut sich nicht.
0: Nee, sie ist fast so ängstlich wie Desiree Stutt. Aber da kann man ja mal nachhelfen.
4: Wir können auch mal Tierpfleger beschäftigen. Nimm sie mal in die Hand. Komm.
3: Wir üben das jetzt.
4: Ja.
3: Du musst, wir tauschen.
4: Ja, okay.
3: Was kriege ich denn dafür?
4: Du nimmst sie.
3: Nein.
0: Ob die Pflegerin ihre Angst überwindet? Im Frankfurter Zoo verbringen exotische Vögel wie die Kahnschnäbel die kalte Jahreszeit im beheizten Winterquartier. Nun ist es warm und endlich dürfen sie nach draußen umziehen. Ewald Suffner und sein Team haben jede Menge Arbeit vor sich.
5: Also wir haben jetzt hier die Kahnschnäbel. Das Wetter ist ja jetzt halbwegs annehmbar. Und von der Temperatur her können die jetzt ins Freie.
0: Also im Prinzip. Denn zunächst wird jeder Vogel anhand seiner Nummer identifiziert. Kleine Zwischenlandung im Karton, darin soll er später gewogen werden.
5: So, gut, stellen gerade in die Schleuse, dann geht's weiter.
0: Und zwar ziemlich lebhaft. Die Kahnschnäbel hüpfen nämlich nicht von selbst in die Kiste.
5: Das sieht alles jetzt ein bisschen brutal aus, aber anders geht's nicht.
0: Bisher ist nie etwas passiert, aber auch für die Tierpfleger könnte es gefährlich werden.
5: Schwarz-Weiß, gut, dann stimmt das. Bei den Kahnschnäbeln ist es, naja, was heißt gefährlich? Man kann natürlich hier ausrutschen und kann hinfallen, aber das sind zwar Reihervögel, die auf die ins Gesicht picken können, theoretisch. Aber bei den Kahnschnäbel geht es alles noch. Das ist also ein kleines Risiko, sage ich mal.
0: Im Vergleich zu denen, die noch kommen, nämlich mit deutlich längeren Schnäbeln. Langsam entwickeln die Pfleger ein gutes Timing für den Fang. Ewald Suffner mag die sanften Kahnschnäbel ganz besonders.
5: Was man auch schön sehen kann, diese schwarzen, großen, kunterkullerrunden Augen. Das sind halt nachtaktive Vögel, die eigentlich jetzt dösen und schlafen, ähnlich wie Eulen. Naja, jetzt werden sie halt ein bisschen durchgescheucht. Aber dafür kommt es schön in die Sonne draußen.
0: Also gleich nach dem dunklen Kästchen. Unfallfrei auch der nächste Fang.
5: Na,
0: Die Pfleger müssen besonders vorsichtig sein.
5: Kann natürlich immer bei solchen Fangaktionen was passieren. Das heißt also dem Vogel, dass man ihm ja, Flügel bricht, Fuß bricht. Das kann immer wieder mal sein. Ja.
6: 131.
0: Auch Nummer 131 kann bald an die Sonne.
5: Gut.
6: Ja.
5: Gut.
0: Das Winterquartier hat er gleich hinter sich. Nötig war es aber.
5: Die Kahnschnäbel kommen aus Südamerika, Süd- bis Mittelamerika. Das heißt also, sie sind sehr kälteempfindlich.
0: Dieses Exemplar ist wohl eher empfindlich gegen unangekündigte Störungen im privaten Wohnraum. Geht er den Pflegern ins Netz oder bleibt er vogelfrei? Die große und von Besuchern und Pflegern gleichermaßen geliebte Seebärenfamilie im Frankfurter Zoo hat ein neues Mitglied. Hinter den Kulissen hat die Mutter ihr Kleines zur Welt gebracht, weit entfernt vom gefährlichen Wasser. Tierpfleger Benjamin Schröder will Praktikantin Claudia Müller voller Stolz den Nachwuchs zeigen. Ziemlich deutlich verlangt Mama Bella, die aber nicht deswegen so heißt, nach Futter, denn Säugen kostet viel Energie.
7: Schau mal, Claudia, das hier ist unsere Bella. Das ist unser ranghöchstes Weibchen, was wir haben. Und wenn du mal hier ins Eck schaust, das ist unser kleiner Wurm. Der ist jetzt ein bisschen älter als eine Woche. Ich sitze jetzt erstmal hier hinter den Kulissen. Das ist nämlich so bei den kleinen Seebären. Die können nicht von Anfang an schwimmen. Also schwimmen könnten sie rein theoretisch schon. Aber das Fell wäre noch so, dass sich das mit dem Wasser vollsaugt und das Tier würde untergehen. Dann wollen wir doch mal schauen, ob die Bella auch was essen mag.
0: Na klar, sie braucht jetzt kiloweise Fisch. Das Baby bekommt noch keine feste Nahrung.
7: Das Kleine wird jetzt ein Jahr lang von der Mutter gesäugt. Das heißt, Fisch ist noch komplett uninteressant für das Kleine.
0: Dass Bella noch mal Mama wurde, hat hier alle überrascht.
7: Bella hier, die ist 1995 geboren. Das heißt, das Tier ist jetzt schon 20 Jahre alt. Das ist schon sehr alt. Wir haben auch nicht wirklich mehr mit Nachwuchs gerechnet. Aber wie man sieht, hat es ja funktioniert. Freuen wir uns auch drüber. Aber vielleicht ist das auch das letzte Kind, was die Bella bekommen wird.
0: Auf jeden Fall ist Bella eine erfahrene Mutter. Sie wird auch für dieses noch namenlose Kleine gut sorgen.
7: Die hat fast jedes Jahr Kinder gekriegt und alle ihre Kinder hat sie selber großgezogen. Also das muss man sagen, es hat wirklich sehr gut hier funktioniert bei uns.
0: Benjamin Schröder weiß, was das laute Bellen von Bella bedeutet.
7: Das ist einmal das Kind rufen, aber es ist auch so ein bisschen geh weg. Das ist der Bereich, den ich mit meinem Kind mir auserkoren habe. Hier habt ihr nichts verloren. Und wenn wir da jetzt reingehen würden, würde die auch sehr böse sein. Also die Mutter-Kind-Bindung ist schon sehr stark bei den Seebären. Und die würde dann schon ordentlich um sich beißen. Das wird dann weniger in den nächsten Tagen werden. Aber erstmal beschützt sie ihr Kleines vor allem und jedem. Und die Seebären würden wirklich gegen alles gehen. Also auch gegen Lebewesen, die bedeutend größer oder stärker sind. Der Seebär geht erstmal drauf.
0: Füttern ist aber erlaubt und dann mischt auch das Kleine mit im Hubkonzert der Großen. Klingt schon ganz schön durchsetzungsstark.
7: Die rufen jetzt immer mal, der Kleine kann schon ganz gut brüllen. Wie gesagt, vom Geschlecht her weiß man noch nicht, was es ist. Aber das Tier hat einen sehr, sehr breiten Kopf und es spricht meistens für einen Bullen. Also ich möchte die Hand nicht ins Feuer legen, aber aussehen tut er wie ein kleiner Bulle. Er brüllt auch so, also die Jungs brüllen meistens immer ein bisschen mehr als die Mädchen, das ist wirklich so. Ja, und die Bella ruft immer, er antwortet oder sie, wer auch immer, wissen wir ja noch nicht.
3: Wann werdet ihr das feststellen?
7: Ich denke, nächste Woche wird dann das Tier gechippt werden, dann werden wir auch die Geschlechtsbestimmung machen.
0: Was die beiden gerade nicht so sehr interessiert.
7: Aber wir lassen die zwei jetzt erstmal in Ruhe. Alles Bella, klar. Wir schauen später nochmal nach dir.
3: Tschüss.
0: Diese Mutter und ihr Kind sind ein lautes und eingespieltes Team. Und das schon nach einer Woche. Lö Löwenmann Kashi wartet auf seine neue Partnerin, die er heute zum ersten Mal so richtig treffen soll. Und jetzt wird's spannend. Sarina traut sich heraus. Pfleger Hans Karrer hat nur einen Wunsch.
1: Keine Streitereien.
3: Nee, streiten tun sie sich nicht.
0: Da irrt Zoopressefrau Jeanette Huth. Eine, nun sagen wir, intensive Begrüßung.
1: Ja, das ist am Anfang durchaus normal. Da werden erstmal die Rangordnungen hergestellt, ganz einfach.
0: Lieber auf den

0: ersten Blick gibt's bei Löwen wohl nicht. Aber alle hier wünschen sich, dass die beiden ein Paar werden.
1: Sie ist ja noch unter 2 Jahre. Und das dauert halt auch ihre Zeit, bis sie voll geschlechtsfähig ist. Und darum ist das Risiko, dass was passiert, wahrscheinlich auch nicht ganz so groß. Weil er riecht es ja auch. Die wird halt noch nicht rollig, ganz einfach. Und das ist ja einfach dieser Faktor, der dem Mann das Interesse weckt für das Weibchen.
0: Viel Spielraum bleibt Kashi dabei nicht.
1: Ist ja auch nur eine gewisse Zeit, wie lange so ein Mann zeugungsfähig ist. Es kann durchaus auch passieren, dass das gar nicht funktioniert.
2: Ja.
1: Das kann natürlich auch passieren. Mhm. Ich meine, er hat zwar schon mal gezeigt, dass es klappt, aber wie gesagt, irgendwann ist das biologische Alter ja auch erreicht,
2: dass
1: es dann nicht mehr geht. Ja.
2: Wann ist das bei Löwen?
1: Er ist ja schon jetzt im letzten Lebensdrittel, sage ich mal, 99 geboren.
2: Mhm.
1: Und wenn man überlegt, dass die nur 20 werden.
2: Okay.
1: Ja. Also kann man sich so ungefähr vorstellen, wie das dann aussehen könnte.
0: Armer Kashi. 2 Monate hat er sich auf Serena gefreut und jetzt zeigt sie ihm erstmal die kalte Schulter. Aber was nicht ist, kann ja noch werden. Denn Kashi ist noch immer eine beeindruckende Erscheinung. Und der kleine Streit ist vorbei.
1: Der erste Eindruck ist schon mal so positiv.
2: Ist gut, ja.
0: Und daher ist Hans Karrer auch nicht unzufrieden.
1: Die Zeit wird's bringen, denke ich.
0: Eine Draufgängerin ist die junge Serena jedenfalls nicht. Aber schon so manche glückliche Verbindung hat einen etwas längeren Anlauf gebraucht. In Kronberg will Desiree Stutt eine Belohnung für die Mutprobe.
3: Nice.
4: Lob.
3: Okay.
0: Eine echte Überwindung für die sonst so kühne Pflegerin.
3: Aber das ist okay. Das geht.
4: Oder?
3: Ja, das geht. Hallo. Ja, das gibt Schlimmeres, glaube ich.
4: Gib mir einen Kuss.
3: Da hört's auf.
4: Ja, oh, Entschuldigung. Komm mal hier.
3: Guck mal, ich hab sie auch jetzt endlich in meiner Hand.
0: Grenzerfahrung für die einen, ein echter Leckerbissen für die anderen. Heuschrecken. Was aber gleich zum nächsten Problem führt, denn besonders das ältere Listäffchen ist überaus scheu.
3: So ein bisschen Therapie. Für beide. Nun nehmen Sie mir doch ab, ich will die auch loswerden.
0: Tja, da könnten jetzt Pflegerin und Äffchen über sich hinauswachsen.
3: Was so dicht dran.
0: Geduld ist eine der höchsten Pflegertugenden und die wird hier reichlich gebraucht.
3: Das ist ja herrlich, wie sie dich anguckt.
0: Ein Schritt vor, 2 zurück. Nee, so wird das nichts mit dem Frühstücksbuffet. Nun fremdelt also auch das neue, sonst ja eher zutrauliche Äffchen.
3: Wir haben gedacht, weil das auch so verschiedene Charaktere sind, haben wir gedacht, dass sie sich das ein bisschen abschaut. Also die wir jetzt schon länger haben, das Mäuschen hier, unsere Nachzucht. Die ist halt unheimlich schüchtern. Aber eigentlich ist ein bisschen das Gegenteil eingetreten, dass die aus Herborn, die eigentlich normalerweise relativ dominant ist, ein bisschen schüchterner geworden ist, ne?
4: Ja. Soll ich sie dir mal wieder aus der Hand nehmen?
3: Ich möchte gerne, dass sie die mir aus der Hand nehmen.
0: Pech. Desirees Mut wird wohl nicht belohnt.
3: Muss sein, dass sie sowieso satt ist. Immer noch 2 Stück.
4: Nach 2 Stück?
0: Naja, aber wäre ja schade um die Delikatesse.
4: Soll gut sein.
0: Ein Ende mit Schrecken?
3: Hast du die Augen mal angeguckt?
4: Hä?
3: Ist eigentlich ganz schön.
4: Komm, Desi.
0: Im Frankfurter Jimmeckhaus, dem Reich der nachtaktiven Tiere, ist Greifstachlerweibchen Joppi ganz allein. Ihr Partner Fletcher muss zum Tierarzt. Wegen der gefährlichen Stacheln sind Untersuchungen nur unter Narkose möglich. Pflegerin Sandra Valerien bringt Fletcher in die Praxis.
5: Meint ihr, wir kriegen den hier rein? Ich hoffe, weil da wird es mit Narkose ein bisschen.
6: Ich habe nur gefragt und dann wurde mir nur gesagt, Chatbox reicht.
5: Okay.
0: Tierärztin Dr. Geiger muss Fletcher nun erstmal umpacken.
5: Man riecht schon. Ja,
6: haben wir denn irgendwie Handschuhe oder sowas?
5: Ach, den lassen wir einfach reinlaufen. So.
6: Ja, wenn er vorbei rennt, meine ich.
5: Er rennt nicht vorbei. Okay.
0: Eine interessante Aktion auch für die angehende Tierärztin Mareike Bös.
5: Jetzt mal kippen, ne?
0: Er soll in die Narkosebox.
6: Ist cool, ich hab dir versprochen, danach gibt's ganz viel Süßkartoffeln. Ich habe es dir versprochen und ich stehe zu meinem Versprechen.
0: Fletcher mag so weit noch gar nicht denken. Nein, nein, lieber festkrallen.
5: Tja, man muss sich nur überall festhalten. Wer hat gesagt, Chatbox ist okay?
6: Oh, ich habe gefragt.
5: Falsche Richtung.
0: Die Laute der Greifstachler erinnern an Kleinkinderrufe. Ihre Stacheln aber haben Widerhaken, die schmerzhafte Wunden hervorrufen. Daher nie ohne Handschuhe.
5: Also die Handschuhe wären sonst da unten. Sie können ja mal gucken, ob da was ist, was Ihnen passen würde. Oder wir lassen ihn ganz rauslaufen. Mal gucken, ob er doch rauslaufen will.
0: Durch diese hohle Kiste muss er kommen.
5: Da will er gar nicht raus.
6: Nee, das war eben schon.
5: Frau Valerien, gucken Sie doch mal, ob da Handschuhe wären, die für Sie überhaupt in Ordnung wären. Okay, Fletcher hat keine gute Laune.
0: Und da sind sie, die passenden Handschuhe. Nun kann's losgehen.
6: So, mein Herr, jetzt wird's lustig.
5: Ja, einfach, ob ich die da reingestülpt krieg.
0: Nein, nicht den Schwanz einklemmen. Was für ein Verschiebebahnhof. Aber es nutzt ja nichts. Fletcher muss in die luftdichte Box, wo ihr Tier gerecht und sanft narkotisiert werden kann.
5: Ich muss sie einmal einhaken.
6: Ja, ich bin dann hier.
5: Okay.
0: Ah, ja. Die Lösung wäre zum Greifen nah, wenn der Greifstachler nicht wäre.
5: Gut, jetzt.
0: Ist gut, Dicker. Die Pflegerin behält zwei Andenken zurück.
5: Sehr gut. Da sieht man, warum wir das lieber so mit langsamer Gewalt machen können. Sie
6: haben halt hier in der Spitze ganz viele Widerhaken und bleiben damit auch wunderbar in der Haut hängen. Also
0: zum Glück gibt's Handschuhe. Nun ist Fletcher bereit für die Narkose.
5: Ja, Fletchy. Blöd das alles, gell?
0: Aber unvermeidlich.
5: Jo. Der kriegt jetzt Isofluran. Das ist Narkosegas, was einen ziemlich niedrigen Siedepunkt hat. Das ist hier in diesem Verdampfer drin und dann wird Sauerstoff durchgeleitet und dann über den Schlauch mit seiner Atemluft quasi in die Kiste geleitet. Und wenn er das einatmet, wird er dann irgendwann einschlafen.
0: Eine sehr sanfte Methode.
5: Ein bisschen warten wir. Ja genau, Handschuhe zum Rausnehmen. Dann würde ich ihn als erstes gerne dann röntgen. Das ist schon alles an. Ich hoffe, der Akku reicht noch.
6: Und dann halte ich ihm einfach nur das.
5: Genau, nur die Maske vor. Und wenn er dann richtig gut liegt, dann können sie auch rausgehen. Das ist meine Hoffnung. Wegen Strahlen, ne?
6: Achso, beim Röntgen.
5: Beim Röntgen, genau. Aber erstmal muss er pennen.
0: Was schon passiert ist.
5: Okay, das sieht schon ganz gut aus. Dann können wir hier mal umstöpseln.
0: Die Narkosemaske sitzt fest, wie narkotisiert.
5: Wer hat denn das reingemacht? War ich das etwa? Ja, ich weiß, dass ich es war, leider. So, jetzt Frau mit den Handschuhen.
6: Wie kriege ich den am besten?
0: Gute Frage, weil Stacheln hat er praktisch überall.
5: Schnell, weil er wird so nicht lange schlafen.
0: Endlich ist Fletcher bereit. Er hat einiges vor sich. Hey, Fletchy, jetzt bloß nicht aufwachen. Zurück zum Winterquartier der Kahnschnäbel. Der letzte Vogel ziert sich noch. Ewald Suffner hat viel Erfahrung beim Einfangen der hübschen Reihervögel. Bevor sie in ihre Sommervoliere dürfen, werden sie registriert und gewogen.
1: So.
0: Jedes Tier hat eine Nummer.
6: Die 166.
0: Okay. Teil 1 der Aktion ist erfolgreich abgeschlossen.
1: Gut, dann bringen wir die erst raus. Das heißt, in der Küche werden wir sie wiegen und dann kommen wir her, fangen rote Sichler und Elsterreihe. Gut.
0: Durch das Wiegen der kostbaren Fracht können die Pfleger den Gesundheitszustand der Vögel überprüfen.
7: Jetzt nehmen wir das Bruttogewicht von den Vögeln mit Karton. Und später werde ich die Karton zurückwiegen, das heißt also das Gewicht vom Karton abziehen, dass ich genau das Gewicht von den Vögeln dann habe. Das ist ein Vergleichswert, das ist wichtig, halt zum, um zu beurteilen, ob sie gesund sind oder ob sie gut gefressen haben, schlecht gefressen haben. Ob es im Verhältnis zum Einwintern oder zum letzten Jahr, ob sie leichter geworden sind, schwerer geworden sind, das kann man dann logischerweise dann ganz gut ablesen an den Zahlen.
0: Und zwar exakt.
7: Es geht hier um manchmal um Gramm und da ist das mit der Waage doch wesentlich besser. Man kann natürlich auch den Vogel, wenn man ihn in der Hand hat, fühlen, ob er von dem Körperzustand gut ernährt ist. Aber das sagt noch lange nichts aus über das tatsächliche Gewicht. Und so eine Waage ist halt ganz einfach zuverlässiger. So, das war der letzte, gell? Gut, dann gehen wir raus und lassen Sie in der dritten Voliere fliegen. Soll ich, ach, ich nehme auch einen oder zwei. Glaube ich nicht so leer. So. Dann gehen wir wieder nach draußen und lassen sie sausen. Reimt sich sogar.
0: Ja, im Frühling kommt man auf poetische Gedanken. Vom Karton befreit sind Reiher und Ibis. Naja, die Kahnschnäbel brauchen allerdings noch einen Moment, um sich zu orientieren.
7: Ja, ja, mach nur auf die. Zack, jawohl. Er müsste sich eigentlich noch auskennen. Kennt ihr die Voliere vom letzten Jahr? Aber sind halt doch ein bisschen verdattert.
0: Na, das wird schon noch.
7: Hier sind sie wieder in der Sonne. Hier haben sie eine größere Möglichkeit, sich zu bewegen. Also die Voliere ist wesentlich größer als das Winterquartier. Und ja, wieder Luft und Licht ist doch immer besser als so ein doch relativ enges Behausung. Das ist dann mit diesem Fangen verbunden. Leider. So, gut, dann haben wir sie fliegen lassen. Dann gehen wir jetzt zu den roten Sichlern. Oder so? Oder haben wir sie alle? Ja? Also gut, gehen wir wieder.
0: Denn es wartet noch ordentlich Arbeit. Die Kahnschnäbel aber haben ihren Platz an der Sonne gefunden. Den ganzen Sommer über können sie sich hier draußen so richtig einnisten. Zu den beliebtesten Attraktionen im Kronberger Opelzoo gehört das Kamelreiten. Märchenhaft orientalische Momente, vor allem für Kinder. Damit sich die Kleinen auf den hohen Rücken der Wüstenschiffe so entspannt umherschaukeln lassen können, haben die Kamele zuvor viel trainiert. Sie mussten lernen, sich führen zu lassen und ruhig zu laufen. Für die temperamentvollen Jungtiere ist das natürlich eine große Herausforderung. Besonders für die kleine und neugierige Basima. Tierpflegerin Annalena Schmidt nutzt die Reitpause für eine kleine Übungseinheit.
8: Basima! Mäuschen! Komm mal her! Ja! Komm mal her!
0: Das klappt ja schon mal gut. Aber fürs Reiten muss Basima noch einiges lernen.
8: Ich will jetzt ein bisschen führen üben. Die soll ja irgendwann, so wie unsere Großen, hier die Kinder tragen. Und das lernt sie jetzt langsam, dass sie einfach uns hinterherläuft, wenn sie an ihrem Halfter ist. Aber das macht sie auch schon ganz super. Was, lässt du mich mal zu dir rein?
0: Klar doch. Basima weiß, dass die Pflegerin immer ein Leckerchen für sie parat hat.
8: Das ist eine total nette. Die ist manchmal ein bisschen übermütig. Basimchen?
9: Ja.
8: Muss man halt immer so ein bisschen drauf achten. Gerade wenn man jetzt sowas macht, dass sie dann immer ein bisschen überdreht. Dann springt sie halt gerne rum und sie nicht so genau weiß, wie viel Kraft sie hat und dass ihre Beine einen schnell mal verletzen können, schleudert sie die dann in alle Richtungen. Und genau das, was sie jetzt hier auch immer macht, immer, dass sie einem so nahe kommt, soll sie halt nicht unbedingt machen, weil sie wird noch mehr Kraft kriegen. Und auch jetzt hat sie halt einfach schon, Basima, hat sie einfach schon die Möglichkeit, mich eben mal an die Wand zu drücken. Also die hat das nur mal versucht, im Spiel mit mir so ein bisschen auszutesten. Und da hatte ich nicht wirklich eine Chance gegen sie.
9: mein Spatz.
8: Willi, mach komm.
0: Naja, so ganz einsatzbereit ist die Kleine noch nicht. Ob das noch was wird? Im Frankfurter Zoo schläft Greifstachler Fletcher den Schlaf der Gerechten. Nur unter Narkose kann ihn das Team um Tierärztin Christina Geiger untersuchen. Sein Zustand wird permanent überwacht.
10: Gut, dann würde ich sagen, als erstes mal Röntgen, wir denn schon mal. Wir haben da so tolle Rechts-Links-Zeichen. Ja.
0: Obwohl die Strahlung recht gering ist, will Dr. Geiger beim Röntgen lieber allein sein. Und auch die Kamera muss dann draußen warten.
10: Gut, dann würde ich alle mal kurz rausbitten, damit ich mit der Strahlung keinen.
0: Pflegerin Sandra Valerien hat gleich anschließend ihren Einsatz. Die langen Krallen des Nagetiers müssen gekürzt werden.
11: Krallen schneiden ist halt jetzt bei allen Füßen fällig. Da kann man auch nicht sagen, man lockt die mit was Gutem an und knipst dann halt die Krallen mal ab. Mag er nicht. Und dann halt mit allen vier Füßen, das wird eine Sache über Wochen, über Monate. Und irgendwann sagt er auch, ey, ich komme einfach nicht mehr, dann lass nämlich wenigstens in Ruhe. Und deswegen jetzt halt einmal alle zusammen und dann auch gleich eine Vorsorgeuntersuchung, wenn er eh hier ist.
0: Fletcher ruht noch immer still. Immerhin hat er jetzt das Röntgen hinter sich, Teil einer Komplettuntersuchung, die bei dem 12-Jährigen nur selten stattfindet.
10: Genau. Die Platte können wir jetzt mal hier rausziehen. Können Sie die Dinger mal zur Seite, dass wir die nicht.
0: Oder dass er nicht.
10: Nicht, dass er da drauf pinkelt, das wäre da ziemlich teuer Spaß.
0: Aber nun zur Pediküre. Wer
10: verwendet?
11: Genau. Zuerst die Zähne, oder?
10: Dann machen wir erstmal die Füße, deswegen ist er schließlich da. Also ich würde gerne gucken, ob wir mit der Lampe so durchleuchten können, dass wir sehen wir, wo das Leben ist, wenn Sie die Lampe halten könnten.
0: Das ist eine clevere Idee der Tierärztin.
10: Mit der Lampe sehen wir, wo die Blutversorgung aufhört in der Kralle. Dann weiß ich, wie weit ich schneiden kann. Hier hat er jetzt allerdings einen schwarzen Fleck. Doch, hat gepasst. Da sieht man hier genau, wo das Leben aufhört. Das heißt, dass ich ihn nicht so schneide, dass es blutet, aber ordentlich was wegnehmen kann.
0: Einmal Krallen schneiden, bitte. In Dr. Geigers kleinem Nagelstudio erhält Fletcher eine Rundumversorgung.
10: Einmal Pediküre.
0: Und nun zu den Zähnen. Und die sind ja bei Nagern sehr groß.
10: Die Schneidezähne sind in der Maske eingehakt, also der kann da gar nicht rausrutschen.
0: Auch die Zähne könnte man im Wachzustand niemals untersuchen.
10: Die hängen fest, die sehen schon mal gut aus. Jetzt müssen Sie mir vielleicht.
11: Unten können Sie die Außenzähne.
10: Von unten, die kann ich aussehen. Da muss man nichts machen. Alles einwandfrei.
0: Für sein Alter ist das nicht selbstverständlich.
10: Nur, alles picobello, keine Wunden. Wollen Sie auch mal kurz reingucken?
0: Ein besonderer Moment für die angehende Tierärztin Mareike Bös. Greifstachlerzähne sieht man sonst nicht so nah.
10: Also ein normales Nagetier. Backengebiss, genau, hat keine Kanten, die Zunge hat keine Entzündung. Alles schön glatt. Ja, braucht man gar nichts machen, also alles picobello. Nichts in meiner Haut. Gut, dann könnte ich höchstens noch überlegen, ob ich ihm mal Blut abnehme, wenn er jetzt so gut liegt. Das haben wir, glaube ich, am Schwanz immer mal gemacht. Und ansonsten hätten wir dann alles geröntgt, haben wir an Zähne mal geguckt.
0: Ja. Noch ist es also nicht vorbei.
10: Probieren.
0: Im Kronberger Opel Zoo steht sehr unterschiedliches Futter auf dem Speiseplan. Und warum als Pfleger nicht auch mal kulinarisches Neuland betreten?
4: Komm, Desi.
9: Ich beiße definitiv nicht rein. Definitiv nicht.
0: Desiree Stutt bei ihrer Heuschreckentherapie.
10: Komm. Machst du das öfter?
4: Habe ich gehört.
10: Habe ich mir sagen lassen. Kopf geht
4: die ganzen Stars essen das. Das ist so gut. Eiweiß. Das ist nein.
0: Nein, so weit will sie es doch nicht treiben. Immerhin hat sie heute erstmals überhaupt Heuschrecken angefasst. Fressen sollen die Äffchen.
4: Nee, die gucken vorbei. Hab sie.
0: Aber die scheinen auch andere Vorlieben zu haben.
4: Weißt du, du musst hingucken. Achtung, guck mal.
0: Vielleicht entwickeln die Listäffchen ja eine Art Jagdtrieb. Insekten fangen sie auch in der freien Wildbahn.

0: Stolz auf.
1: Nein.
0: Das ist. Aber sowas, das ist halt nicht jedes Training klappt gleich. Also wir haben es jetzt probiert und wenn wir das jetzt öfters mal machen, klar, wir haben nicht immer Heuschrecken da, aber dann probieren wir es wieder mit Zophobas oder mit Heimchen oder so. Und wenn man das jetzt immer regelmäßiger macht, dann irgendwann kommen sie auch wieder ganz nah ran. Und das muss halt, das braucht halt einfach Zeit. Also.
1: Und es war ja jetzt, zwei haben wir verfüttert.
0: Ja, zwar immer nur an die gleiche, aber.
2: Mhm. Dann war das also kein wirklicher Misserfolg.
1: Nein.
0: Nee, also gerade diese und ich, wir sind mit sowas schon geübt, sage ich jetzt mal, wenn was nicht klappt. Und es hat ja eigentlich funktioniert. Zwar nicht so, wie wir es eigentlich vorgestellt haben, aber es hat ja gewissermaßen funktioniert.
1: Ja, ganz zu Anfang war das ja eine ganz andere Bedingung. Da waren die ja wirklich nur weg an den Seiten und sind uns komplett aus dem Weg gegangen. Ich finde, das ist ja auch schon ein Fortschritt. Muss ich das auch ein bisschen schönreden einfach. Ja. Nur ein bisschen. Ja, gut. Dann lassen wir die. Hier haben wir noch welche. Lassen wir die hier stehen für morgen. Ich würde es gerne noch mal weiter trainieren mit denen.
2: Und sich dabei selbst trainieren.
1: Dann kann ich noch ein bisschen Schrecken anfassen üben.
0: Mhm.
2: Das ist doch mal eine Einstellung.
0: Ins Haus.
2: Niemals aufgeben und immer an sich arbeiten. Und die scheuen Listäffchen werden durch viel Geduld und Liebe sicher auch bald zutraulicher. Nicht weit entfernt führen die großen Kamele vor, was ein braves Reittier ausmacht. Jungspund Basima soll das auch mal werden. Und Annalena Schmidt trainiert fleißig mit ihr.
3: Sie soll einfach halt den nötigen Abstand halten. Sie will mir immer sehr nahe kommen. Und einfach, dass sie halt sich meinem Tempo anpasst. Dass ich bestimme, wo geht's lang. Ich gehe hier rüber, sie kommt hinterher. Das ist natürlich jetzt auch so ein bisschen, weil ich Leckerlis in der Tasche habe. Aber sie soll das halt auch so machen, dass sie einfach weiß, ich bin der Boss. Weil wenn später Kinder drauf sind, muss ich halt zuverlässige Kamele da haben. Es ist halt wichtig, dass das Tier dann in dem Moment, wo das Kind drauf sitzt, wirklich sich auch mir unterordnet und sich so verhält, dass es sicher ist. Also wir sind ja jetzt schon eine ganze Weile mit ihr am Üben.
2: Aber so ein Kamelführerschein braucht seine Zeit.
3: Also ein paar Monate sind wir da jetzt schon ja zugange. Angefangen einfach damit, dass man wirklich ihr das Halfter aufziehen konnte. Und dann haben wir halt wirklich viel mit ihr geübt, einfach, dass wir sie anbinden. Haben ja bei unseren Kamelen auch so, dass wir vorm Sattel werden die geputzt. Das machen wir bei ihr halt jetzt auch, dass sie dann zwischendurch einfach mitgeputzt wird, dass man sie schon mal am Anbindeplatz hinstellt, dass sie einfach weiß, wenn sie da steht, dann muss sie einigermaßen ruhig halten, weil das fällt der kleinen Maus immer ein bisschen schwierig. Ne?
2: Stillhalten, die Alten haben es längst gelernt.
3: So, mein Schatz. Ja, nee, nicht knabbern.
2: Basima liebt es zu schmusen.
3: So.
2: Noch mehr aber mag sie Leckerlis.
3: So, Maus, für heute sind wir fertig. Zum Abschluss gibt es noch mal was Leckeres. Ja, hast du fein gemacht. Zum Schluss gibt es noch mal ein bisschen mehr. Ja, super.
2: Hat sich gelohnt, der Unterricht.
3: Fertig.
2: Ein Wort, das Basima gar nicht gerne hört.
3: Nee, fertig. Bitte.
2: Fertig für heute, aber das Training wird weitergehen. Damit die anhängliche Basima bald bei den Großen mitlaufen kann. Im Frankfurter Zoo liegt Greifstachler Fletcher in Narkose. Aber die Blutprobe klappt nicht sofort.
4: Ich will doch mal probieren. Ich will noch mal mehr Blut haben.
5: Da wäre noch ein Schluck drin.
4: Ja.
2: Die Blutprobe ist wichtig, denn im Alltag können Pfleger und Tierärzte die stets abwehrbereiten Tiere nur schwer untersuchen. Tja, sonst piekt Fletcher mit seinen langen Stacheln. Heute wird er mal gepiekst.
4: Wir nehmen jetzt hier noch mal Blutprobe und gucken halt so, wie sein Allgemeinzustand ist, weil er auch schon was älter ist. Einfach um zu wissen, wie es ihm geht, ob die Organe noch funktionieren. Ich setze jetzt auch schon mal ab und mache EDTA, dass das nicht gerinnt. Sie machen es dann zu und schwenken. Mit dem Rest haben wir ein bisschen Zeit.
2: Die aufwendige Untersuchung ist jetzt überstanden. Fletcher wird nun langsam aufwachen.
5: Gut, der wird jetzt erstmal brauchen, bis er wieder auf die Beine kommt. Und dann werde ich ihn erstmal hinten in die Box setzen, dass er erstmal wieder sich akklimatisieren kann. Werde ihm vielleicht auch schon was anbieten, dass er was zum Knuspeln hat. Und dann später da aber auch wieder zu seinem Mädel.

0: Einfach, dass er erst wieder richtig auf dem Damm ist, bevor er wieder richtig Bäume hochklettern soll. Weil das wird er tun. Der erste Reflex wird sein, nach oben weggehen und lass mich erstmal alle in Ruhe.
1: Wer könnte es ihm verübeln?
2: Sie können das Gas ausdrehen. Ich habe ihn jetzt hier so an Stellen, wo es. Boah, hast du unsere Maske zerstört.
3: Alles hat seinen Preis.
1: Letzter Akt, das Wiegen.
2: Was der Fett. Boah, ganz genau 4 Kilo.
3: Oh, das merke ich mir sogar ein bisschen
2: über. Gut. Achtung, Fletcher.
1: Aber die Tierärztin ist noch nicht fertig.
2: Ich drehe ihn jetzt mal auf die andere Seite, damit ich da mal noch gucken kann, ob da auch alles in Ordnung ist. Auf der Seite sieht er auch gut aus, ne?
1: Einige Stacheln hat er lassen müssen, sind aber noch genügend da. Und die Narkose lässt nach.
2: Ist er schon wieder richtig wach?
3: Also noch nicht, also eben saß er schon wieder auf dem Bauch.
2: Mhm. Ah ja, da wird er schon wieder raus.
3: Hallo, Dicker.
2: Okay.
3: Neues Greifgefühl, wa?
2: Meine Fingernägel sind so kurz, zack. Alles wieder gut?
1: Ja, sieht so aus.
2: Ja, sitzt wieder. Also den können Sie schon wieder mitnehmen.
3: Wunderbar. Und da wird Süßkartoffel.
2: Vielleicht noch einen Moment in der Box lassen, dass
3: ja,
2: er nicht greift auf dem höchsten Ast.
3: Die Kollegin hat die Box jetzt gerade sauber gemacht währenddessen. Und dann lassen wir ihn erstmal da sitzen und heute Mittag.
0: Aber fressen darf
3: ja, danach mal alles.
2: Nur, dass er jetzt halt nicht vielleicht vom höchsten Ast gleich runterfällt, falls er da noch nicht ganz die Balance hat, aber so wie er ausschaut. Aber er sagt nichts mehr.
0: Das ist, wenn er absolut unter Stress steht, dann quietscht er so. Also in dem Moment, wo ich auch angefangen habe, ihn in die Kiste zu schieben, hat er jetzt damit angefangen. Dann auf der Straße, wo er die Autos gehört hat, hat er wieder angefangen und dann hat er durchaus quietscht bis hier oben hin.
2: Ja gut, dann nehmen Sie mit rüber, dass er, wenn er ganz voll da ist, in seiner gewohnten Umgebung ist.
0: Ja.
2: Und wenn ich irgendwelche Ergebnisse habe, melde ich mich und sage Bescheid.
0: Und 4 Kilo könnte reichen, ne? Weil das ist ziemlich einfach.
3: Besser wie 3,9.
2: Danke fürs Ding, ne? Dann, tschüss.
1: Ja dann, alles Gute, Fletcher. Auch die roten Sichler und die Elsterreiher sollen ins Sommerquartier umziehen.
4: Wer ist der Erste? Du bist der Erste.
1: Die muntere Fangaktion geht also unverändert weiter.
4: Das. Na, ja. Mach mal.
1: Ja, einen erwischt's immer als Ersten.
4: So, da ist ein Elsterreiher.
1: Bei dessen großem Schnabel heißt es aufpassen.
4: Bei dem Elsterreiher sollten wir halt jetzt schon darauf achten, dass man den Schnabel entweder festhält oder den Vogel weit genug von sich weghält, dass er also uns nicht erwischen kann. Die pickt nämlich zum Teil ganz schön heftig zu.
1: Jeder Vogel wird registriert und ganz genau begutachtet.
5: 116.
4: 116, warte mal. Hältst du mal den Vogel fest? Ich will noch mal an den Schnabel, weil der so vergrustet ist.
1: Ewald Suffner entgeht nichts. Dreck wegmachen gehört auch dazu.
4: So, wieder fast wie neu. Gut. Das waren Futterreste, die sich so mit dem Laufe der Zeit mit dem zum Teil Gefiederstaub sich zu so einer Schicht festgeknastert haben. Und der müsste baden, der Vogel. Der müsste jetzt ins Wasser, müsste sich ja, Körperpflege machen. Und wenn man schon in der Hand hat, können wir das machen. Dann mache ich schnell mit ab und dann ist die Sache gegessen. Gut, dann zum nächsten. Ja, da musst du aufpassen, das ist ziemlich schlüpfrig. Komm.
1: Und wieder einen abgepflückt.
4: So, da haben wir ein rotes Sichlerweibchen. Ja, Flattermann. So.
1: Auch dieses hübsche Exemplar hat eine Nummer.
5: 382.
1: Alle Vögel landen zunächst in Kartons. Doch allzu lange müssen sie nicht im Dunkeln sitzen. Gleich geht's raus in die Sonne.
4: Wo ist mein Herz? Ja, ich nehme die zwei hier. Gut, dann gehen wir.
1: Endlich. Die exotischen Sichler und Reiher können in unseren Breitengraden nur im Sommer draußen sein. Und so zieht Ewald Suffner mit den gefiederten Schönheiten eben zweimal im Jahr um.
4: Jetzt geht's wieder raus aus den Kisten.
1: Und rein ins Vergnügen.
4: Einmal ein Elsterreiher.
1: Naja, drin in die Kartoffeln, raus aus den Kartoffeln.
4: Ein roter

0: Tischler?
1: Nicht jeder Abflug glückt auf Anhieb.
2: Der muss sich erst mal orientieren. Ja. Hat die verkehrte Richtung gehabt.
1: Und so hat jeder seine ganz eigene Art, die neu gewonnene Freiheit zu genießen. Manche gehen's ganz langsam an.
2: Die hat's gar nicht eilig. Ja, man kann auch laufen, stimmt.
1: Spazieren gehen soll ja entspannen.
2: Das ist natürlich das Angenehmste, wenn so ein Vogel da ist, der nicht mehr so hektisch ist, der ruhiger ist.
1: Aber das ist die Ausnahme. Der letzte Sichler gleicht eher einem Tiefflieger.
2: Verkehrte Richtung. Ich bin sehr zufrieden. Es ist keiner verletzt, weder von uns noch von denen da, von den Vögelchen. Sind alle gut rausgekommen und jetzt müssen wir sehen, wie sie sich einleben. Ich vermute mal, wenn das Wetter so noch weiter hält, es ist ja schön sonnig, dass die auch bald anfangen, Nistmaterial zu suchen. Mit Nestpfau anfangen, so muss es ja sein.
1: Und nachdem sich dann alle sortiert haben, kehrt Ruhe ein bei dem bunten Völkchen. Hier in der großen Freivoliere können die roten Sichler gemeinsam mit den anderen Reihern brüten. Fast so wie in ihrer Heimat Südamerika. Und so geht's weiter. Besuch bei Tigerin Brani in ihrer neuen Heimat Augsburg.
3: Oh, jetzt haben wir was für die Tigers, gell?
4: So, jetzt gibt's Bescherung.
1: Spiel und Spaß für Brani und große Freude bei ihrem früheren Pfleger. Das und mehr bei Giraffe, Erdmännchen und Co.
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0: Danke.
1: Wirklich gut.
0: Perfekt. Wie wird das eigentlich so knackig, also so knusprig? Stimmt.
1: Ich frage mich, wie die Soße gemacht wird.
2: Dieser Käse. Das sollte doch eigentlich runterfließen. Warum klebt der denn so und warum ist der so richtig lecker?
0: Käse muss halt auch auf einer Pizza sein.
2: Leute, wir haben einen neuen Fall. Und das heißt, wir werden wieder rausfinden, was ist drin.
0: Wie wird's gemacht? Und wo kommt's her?
3: Pizza!
4: Wir drei sind Detektive und unserem Essen auf der Spur. In unserem heutigen Fall nehmen wir die Bestandteile von Pizza unter die Lupe. Das wird spannend. Auf geht's! Ich bin auf dem Weg zu Victoria ins Labor.
5: Hey Ole!
6: Hey! Ich habe hier mal zwei Tiefkühlpizzen mitgebracht. Und ich würde mir die mal genauer anschauen mit dir.
5: Ja klar, voll gerne. Was denkst du denn, wo ist denn überall Fett drinne? Also einfach mal so die Zutaten runternehmen, wo du sagst, da ist Fett drinne.
6: Auf jeden Fall in der Salami. Im Käse vielleicht auch.
5: Genau, im Käse. Und noch wo? Mal hier bei der Pizza vielleicht, ist da noch irgendwo?
6: Ja, Tomate vielleicht.

0: aber.
1: Mhm. Nicht schlecht, genau. Leg mal ruhig die Tomate hin. Genau, das hast du gut rausgefunden. Also Fett, das besteht aus Fettsäuren. Ich habe sie hier mal aufgemalt. Die sind immer in so kleine Dreierpakete geschnürt. Und zusammen ergibt es ein Triglycerid. Kompliziertes Wort, ich weiß. Manche Fettsäuren können wir auch selber bauen, also bei uns im Körper einfach aus kleinen Bausteinen. Und manche Fettsäuren können wir nicht selber bauen und die müssen wir durch unsere Nahrung zu uns nehmen. Und das nennt man dann essentielle Fettsäuren, die können wir selber nicht machen. Und diese essentiellen Fettsäuren sind zum Beispiel in der Tomate drinne. Und deswegen müssen wir zum Beispiel auch mal Tomaten essen, damit wir diese Fettsäure in uns drinne haben.
2: Echt interessant.
0: Wie ist das eigentlich alles so lange haltbar?
1: Die Pizzen sind schockgefroren, also die werden relativ schnell auf minus 18 Grad runtergekühlt. Wenn wir zum Beispiel mal eine Gurke einfach in den Tiefkühler bei uns zu Hause reintun, dann ist überall das Wasser gefroren. Genau, und du kannst dir auch hier gerne noch mal die Tomate anschauen, was mit der passiert ist beim Frieren.
0: Ja, die ist auch hart geworden.
1: Die ist hart geworden, genau. Und guck mal hier, das sieht man
0: hier schön. Hier ist so geplatzt, sag ich mal.
1: Ja, ist aufgerissen.
0: Und warum?
1: Wir haben ja hier überall in der Tomate und in der Gurke Zellen.
0: Ja.
1: Und diese Zellen sind voller Wasser. Und wenn das jetzt gefriert,
0: dann geht das Wasser weg.
1: Genau, dann entstehen
0: Eiskristalle.
1: Genau, da entstehen Eiskristalle. Und das Problem ist, dadurch, dass das so langsam abkühlt, entstehen sehr große Eiskristalle. Die zerstören hier einfach diese ganzen Strukturen.
0: Weil das so groß ist.
1: Genau.
0: Weil Eiskristalle.
1: Und was dann passiert ist, dass das Gemüse, wie wird es jetzt
0: weich.
1: Hier? Genau, kannst du gerne mal anfassen und anschauen.
0: Boah, das wird richtig weich.
1: Da sind nämlich all diese Zellstrukturen kaputt gegangen durch die großen Eiskristalle und sie ist lapprig geworden.
0: Ich erzähle das einfach meinen Teammitgliedern.
1: Dann
0: bis zum nächsten Mal. Ja.
1: Genau.
0: Tschüss.
1: Ciao.
2: Hey Leute, Tiefkühlpizza erledigt. Jung, gehst du mal zu einem richtigen Pizzabäcker?
3: Ja klar, schon unterwegs. Meine erste Spur führt mich zu einer Pizzeria. Ich bin gespannt, wie ein frischer Teig und Soße gemacht werden.
4: Hi, ich bin Jung.
5: Hi, Sammy.
4: Ich wollte herausfinden, wie ihr einen Teig macht. Ich glaube,
5: ja,
4: du kannst
5: mir
4: da
5: helfen. Ich habe schon auf dich gewartet.
6: Wichtig ist, dass man immer auch Mehl auf der Fläche hat. Dazu sieben wir das immer.
4: Was ist das für Mehl?
6: Weizenmehl.
4: Ah, okay.
6: So, dann nehmen wir uns hier jetzt einen Teig raus. Jetzt ist es wichtig, den Teig wirklich einmal wie ein Baby eindecken, so dass er schläft. Und wir drücken uns den schon leicht in Form. Zum Rollen brauchen wir jetzt unsere Rolle.
4: Die ist sehr groß.
6: Genau.
4: Die ist sehr groß. Oh. Ich kenne ja eigentlich so Pizzen eher so in runder Form. Warum macht ihr das so länglich?
6: Wir haben uns dafür entschieden, das so zu machen. Aber der Teig ist genau der gleiche wie bei einer runden. Nicht so diese typische weiche Pizza, die du kennst, sondern die wird dann so ein bisschen krosser. Jetzt wirfst du dir das über den Arm. Genau, dazu machst du das so. Nimmst den hoch und klopfst das Mehl ab. So, und jetzt kannst du es darauf werfen.
3: Als Pizzabäckerin hat man ganz schön zu tun.
6: Ja, genau.
4: Oh Gott.
6: So. Und jetzt noch mal richtig hier schön, genau. Und einmal mit Kraft. Hin und her. Jawohl, machst du gut.
3: Das macht richtig Spaß. Aber
4: nach einer Zeit wird es auch ganz schön anstrengend.
6: Ja, kriegt man Muskeln.
4: Der Teig war ja schon fertig vorbereitet, aber wie wird denn der gemacht?
6: Da können wir einmal in die Küche gehen, dann kannst du da auch gleich einmal mit zuschauen.
7: Hallo Jung, ich bin Stefan. Ich zeig dir jetzt, wie das mit dem Teig geht.
4: Okay.
3: Ah, erst Mehl, dann Wasser.
7: In der Zwischenzeit bereite ich jetzt meine anderen Zutaten vor. Jetzt ist es soweit, du kannst sehen. Wir haben eine homogene Masse. Es gibt keine trockenen Stellen mehr, die wir in den Rändern sehen.
4: Ja, das stimmt.
7: Und der Teig ist schon ein bisschen glatt.
3: Jetzt Salz abwiegen.
7: Und dann brauchen wir Öl. Und jetzt kommt die Hefe.
4: Okay. Ja.
7: Fülle ich wieder ganz, ganz langsam rein, damit sie sich gut verteilt. Also dieses Teigmachen ist immer eine sehr zeitintensive Tätigkeit.
3: Komm schon, Teig. Na los. Nicht einschlafen.
7: Dann kommt jetzt das Öl. Und zum Schluss kommt jetzt das Salz. So, dann können wir jetzt die Maschine ausschalten. Ja, super. Das wird was. Und jetzt muss er eine Stunde stehen.
3: Okay. Und da habe ich noch eine Frage.
7: Ja.
3: Und zwar macht ihr auch eure Soßen selber?
7: Ja, natürlich. Jetzt haben wir hier unsere pürierte Tomaten.
3: Mhm. Aber wird es zweimal die gleiche Soße sein, oder?
7: Ja, genau. Ich mache immer die gleiche Soße.
3: Okay.
7: Das sind nur zwei Behälter. Und jetzt machen wir nur noch Salz, Pfeffer und ein bisschen Olivenöl rein.
3: Okay.
2: Man könnte natürlich auch noch Kräuter oder so reintun, wenn man mag.
7: So, und jetzt einfach umrühren. Mhm. Dann bringen wir sie jetzt rüber zu Sammy. Und dann kann sie uns vielleicht auch noch eine Pizza machen. Ich habe jetzt Hunger.
3: Ich auch.
6: So, liebe Nung, jetzt hast du ja alles mal gesehen. Hier haben wir für dich noch Teig und Soße. Dann kannst du zu Hause mit deinen Freunden noch mal ein bisschen Pizza backen und zeigen, was du gelernt hast.
3: Vielen Dank.
6: Ja?
3: Ja.
6: Dann mach's gut.
3: Tschüss.
2: Hey Felix, ich war gerade bei einer Pizzabäckerin. Wie machst du denn deinen Pizzateig?
8: Hey Nung, das verrate ich dir. Melde mich später.
2: Cool. Beim Pizzabäcker benutzen sie ja für die Soße bereits verarbeitete Tomaten. Aber woher kommen die Tomaten und wie sehen die Pflanzen aus? Hier müsste ich was finden. Wow, sind das viele Tomaten. Das ist ja ein richtiger Tomaten-Urwald. Aber welche sind jetzt die richtigen für meine Pizzasoße?
3: Wäre die Tomate jetzt passend für meine Pizza zum Beispiel?
9: Nicht so wirklich. Eigentlich muss man das aus Fleischtomaten machen. Die können wir uns aber noch angucken. Ich habe nämlich noch ein kleines Folienhaus, wo so alte Fleischtomatensorten wachsen.
3: Ah, okay.
2: Bin gespannt, wie Fleischtomaten aussehen.
3: Die ist aber riesig.
9: Ja, genau die brauchen wir. Guck mal, da unten ist eine rote, die kannst du schon mal abpflücken. Da hinten sind noch mehr, die brauchen wir auch noch. Dann schneid mal eine auf, ich zeig dir mal den Unterschied zwischen den Tomaten, okay?
3: Okay.
9: Hier siehst du, wie viel Fleisch da drin ist.
3: Ja, und ist richtig viel.
9: Ja.
3: Oh, das ist ja ein riesiger Unterschied.
9: So, hier kannst du noch mal sehen, nicht, wie viel Fleisch da ist und wie viel von dem anderen Gliber. Das hier ist Passata.
3: Passata?
9: Genau, das heißt, wir haben diese Tomate genommen und haben die einfach platt gequetscht. Und wenn man das jetzt einfach mal schütteln, dann haben wir hier besten Tomatensaft. Und so flüssig könnte deine Soße aussehen.
3: Ah, okay. Ja.
9: Blöd, oder?
3: Ja, das wäre nicht so gut.
9: Du brauchst ja sowas hier. Und das macht man aus diesen Tomaten.
3: Aus den Fleischtomaten. Ja.
9: Dann muss man das etwas kochen, damit noch mehr Wasser rausgeht. Mhm. Und dann wird es so diese feste Konsistenz, die du auch im Laden kaufen kannst.
2: Passata. Genauso wie in der Pizzeria.
3: Wahnsinn, was es für so eine Tomatenvielfalt gibt.
9: Dann würde ich sagen, viel Spaß beim Pizzabacken. Tschüss.
3: Tschüss. Hey Leute, ich bin jetzt noch auf dem Tomatenhof und habe richtig viel gelernt. Zum Beispiel, dass so für unsere Tomatensauce Salattomaten nicht so günstig sind. Dann nimmt man lieber so Fleischtomaten. Die werden eher in Italien angepflanzt.
2: Eine neue Spur. Wie wird eigentlich das Mehl für den Pizzateig gemacht?
3: Okay, ich bin jetzt auf dem Geländer von der Mühle und ich gucke jetzt mal, wie ich hier reinkomme.
10: Hallo, wer bist du denn?
11: Oh, ich bin Ole.
10: Was machst du hier?
11: Ja, ich habe hier einen Fall. Ich wollte mir die Mühle mal genauer anschauen.
10: Okay. Okay, na dann komm mit.

0: Okay? Und jetzt zeige ich dir alles. Wir kriegen einen guten Teil unseres Getreides als Schiff angeliefert.
1: Wo kommt eigentlich das Getreide her?
0: Also das Getreide jetzt hier kommt aus der Uckermark. Wir ziehen das mit diesem Rüssel, wird das wie mit einem Strohhalm hochgesaugt und über die Brücke hier dann ins Getreidesilo hineingefördert.
1: Ah, okay. Verstehe.
2: Das ist ja cool.
0: Zieh mal an der Schnur und wir schauen uns das mal an.
1: Wow.
0: Okay, Uwe, ich zeig dir die Mühle von innen. Jetzt wird's richtig laut.
2: Da bin ich jetzt mal gespannt. Wow, wie ein richtiges Röhrenlabyrinth.
0: Ja, das ist der Rohrboden. Das sind Mehlschleudern und das sind verschiedene Rohre, die das Zwischenprodukt auf die verschiedenen Weizenstühle dann führen.
2: Interessante Information. Ah, und was ist das?
0: Wir sind auf dem Sichterboden. Hier werden also die Zwischenprodukte gesiebt und hier wird auch schon fertiges Mehl ausgesiebt, was dann unten auf den Sammelstecken zusammengeführt wird. Na, das sind die Siebe, die dort in den Sichterabteilen übereinander liegen. Bis zu 20 Siebe sind dort übereinander gestapelt in unterschiedlicher Feinheit.
1: Na, das ist fein.
0: Das Mehl abgefüllt, das ist ein Abfüllroboter.
2: So, mal schauen, ob sich der Felix gemeldet hat.

0: Na, ihr drei? Euer aktueller Fall ist ja Pizza. Und da habe ich natürlich auch wieder mal ein bisschen herumüberlegt und recherchiert. Und zwar habe ich mir gedacht, wie wäre es mit einer Pizza, die keinen Hefeboden hat, sondern ein aus Kartoffeln?
1: Also, ob das klappt mit diesem Kartoffelteig, kann ich mir gar nicht vorstellen.
0: Erstmal müssen wir Kartoffeln schälen und kochen. So, zack, in eine Schüssel und dann wird es gestampft, aber richtig schön fein. Dann muss das Ganze gewürzt werden. Salz, Pfeffer ist klar. Und damit wir so ein bisschen italienisches Pizza-Aroma reinbekommen, ein bisschen Thymian, ein bisschen Oregano, aber Rosmarin wäre auch okay. Und weil wir Kartoffel haben, ein bisschen frische Muskatnuss reingerieben. Und dann ist unser Boden schon fertig gewürzt. Dann noch ein bisschen Kartoffelstärke, weil wir wollen ja immer noch irgendwie wie einen formbaren Teig, der nicht mal an den Fingern klebt, den wir gut formen können. Dann ist er perfekt. Probiert einfach ein bisschen aus, was ihr auch am liebsten mögt. Und dann geht das Ganze in den Ofen. Es muss nämlich erstmal vorbacken. Jetzt können wir unseren Belag präparieren und da könnt ihr machen, was ihr wollt. Egal, euer Belag, eure Pizza. Das macht ja auch das Tolle an Pizza aus.
1: Boah, jetzt krieg ich nochmal.
0: Und jetzt müssen wir nur noch auf unseren Boden warten. Oh ja. Jetzt können wir anfangen zu belegen. Ich habe hier noch ein bisschen Soße von gestern übrig. Und wir lassen natürlich ein bisschen am Rand frei. Wie bei einer richtigen Pizza halt, ne? Dann geht's nochmal in den Ofen, so für 5 bis 10 Minuten. Ah, schaut euch diese Pizza mal an. Und jetzt würde ich mir diese Pizza mal schön schmecken lassen an einem schönen Ort. Kommt mit! Und es schmeckt auch richtig gut. Also was anderes, aber trotzdem eine Pizza.
1: Da werde ich ja richtig neidisch auf Felix.
2: Hey Leute, jetzt ist nur noch der Käse offen. Ich check den schon mal bei Victoria. Yeah!
3: Hey Victoria.
4: Hey Jung.
3: Wir sind gerade wegen Käse genau auf der Spur und ich wollte dich fragen, ob du das mal mit mir genau unter die Lupe nehmen könntest.
4: Das mache ich sehr gerne. Ich hole ein paar Sachen, die wir dafür brauchen, okay?
3: Okay.
4: Ich habe uns mal ein paar Sachen mitgebracht. Was ganz wichtig ist für einen Käse ist
3: Milch.
4: Genau. Wir brauchen ganz viel Milch, um Käse herzustellen. Und dafür kann man Kuhmilch nehmen, Schafmilch, Ziegenmilch oder Büffelmilch zum Beispiel.

0: In dieser Milch ist was drin, was wir brauchen dafür, und zwar Proteine.
1: Also ich sehe nichts außer nur weiß.
0: Dann wollen wir doch mal schauen, ob wir diese Proteine irgendwie sichtbar machen können. Jetzt haben wir hier Essigsäure und da kannst du einfach mal ein paar Spritzer drauf tun. Und dann schauen wir uns mal an, was passiert. Siehst du schon was sich da verändert hat? Wird irgendwie so...
1: So dickflüssig.
0: Genau, es wird dick. Und was wir hier gerade gemacht haben, das nennt man Dicklegen der Milch.
1: Dicklegen der Milch.
0: Genau. Weil durch die Säure haben die Proteine, die jetzt da drin sind, ihre Struktur verändert. Als nächster Schritt, nachdem man jetzt die Milch dickgelegt hat und diesen sogenannten Käsebruch hat, also das, was man jetzt hier so sieht, kannst du auch noch mal deine Lupe nehmen.
1: Ja.
0: In diesem Käsebruch, da sind jetzt einmal die Proteine, aber auch die Fette. Man kann natürlich nicht nur aus Milchprotein Käse machen, sondern auch aus anderen Proteinen. Weil es gibt ja zum Beispiel Leute, die vertragen keine Milch. Man kann einfach Proteine nehmen, wie zum Beispiel hier aus den Kichererbsen oder aus Cashews oder aus Mandeln. Dann tut man einfach noch ein bisschen Fett dazu, Verdickungsmittel und presst es dann. Und fertig ist ein veganer Käse, ganz ohne Milch.
1: Ah. Es sieht aus wie Käse, es fühlt sich so an wie Käse, aber es schmeckt nicht nach Käse.
0: Genau, aber für Leute, die auf Milch verzichten wollen, ist es natürlich eine gute Alternative.
1: Ja, das stimmt. Aber ich glaube, da bleibe ich lieber beim normalen Käse auf meiner Pizza.
0: Ich auch.
2: Hey Leute, ich bin auf dem Weg zur Käserei. Bin sehr gespannt, wie der Käse dort hergestellt wird.
3: Cool, viel Spaß.
2: Werde ich haben. Meine Spur führt mich hier auf diesen Käsehof. Also hoffentlich.
4: Hallo.
5: Hallo.
4: Ich wollte fragen, ob ich hier richtig bin bei der Bauernkäserei.
5: Ja, das sind wir.
4: Super. Ich bin nämlich hier, weil ich mal rausfinden wollte, wie eigentlich aus Milch jetzt Käse wird.
5: Wir haben hier mal was vorbereitet. Und dann kannst du dir deinen eigenen Käse heute machen, wenn du Lust hast.
4: Ja, gerne.
2: Das ist ja echt eine coole Überraschung.
5: Jetzt haben wir also unsere pasteurisierte Milch eingefüllt und haben dazugegeben Milchsäurebakterien.
2: Ah, verstehe.
5: Bakterien denkt man immer gleich an krank und schlecht und so weiter.
4: Ja.
5: Aber es gibt viel mehr gute Bakterien als schlechte Bakterien. Oder mindestens genauso viele. Und die guten, die benutzen wir für unsere Käseherstellung. Die geben wir hier rein und dann geben wir dazu Lab. Und wenn wir jetzt hier mal ein bisschen schütteln, dann sehen wir schon, es ist keine flüssige Milch mehr, sondern es ist schon ein bisschen dick geworden.
4: Mhm.
5: So entsteht Molke und Käsebruch. Das nennt sich so. Und der Käsebruch ist im Prinzip die festen Bestandteile, die später nachher der Käse werden. Jetzt müssen wir 20 Minuten warten und dann gucken wir uns das wieder an. Und in der Zeit können wir uns so lange die Maschinen angucken, wie der Ingo den Käse macht. Das ist der Pasteur. Da wird die Milch erhitzt, dann geht sie hinten durch die Schlängellinien in den Käsefertiger. Hier ist also die Milch reingelaufen. Und dann sehen wir hier, was sich hier dreht. Das ist im Prinzip so wie die Käseharfe. Was du mit dem Messer schneiden musstest, macht hier die Maschine. Der Ingo gibt jetzt die Kräuter in den Käsefertiger.
2: Das riecht so gut. Machen das wirklich mit der Hand? Voll cool.
4: Schmeckt nur nach Milch und Kräutern.
5: Aber der Geschmack entsteht ja auch erst während der Reifung. Es dauert noch sehr lange, bis er wirklich ein richtig schmackhafter Käse geworden ist.
4: Ja. Er sieht schon gut aus.
5: Jetzt beginnt das Vorpressen da. Zack, Presse runter. Und wenn dieser Prozess abgeschlossen ist, dann ist das Ganze ein großer Klumpen.
4: Ah, cool.
2: Das sieht ja spannend aus.
5: Alles in die Form reingestopft
4: und gepresst.
5: Das sieht schon ganz nett aus.
4: Guter.
5: Na, kannst noch?
4: Ja, es geht noch.

0: kann der Käse drinne baden. Das ist eine Lösung, die ist salzig und sauer. Ist auch ganz wichtig für die Rindenbildung. Und das passiert durch das Salzbad.
1: Ja. Im Geschmack gibt das Salzbad auch noch ein bisschen.
0: Genau. Mhm. Und sie bleiben hier unterschiedlich lange drin. Und dann kommt er in den Reiferaum. Da gehen wir jetzt hin.
1: Ja.
0: Hier ist es doch ein bisschen kühler, ne?
1: Mhm. Und etwas feuchter.
0: Die Reifung, die geht so vonstatten, dass Feuchtigkeit aus dem Käse austritt. Dadurch die Inhaltsstoffe sich alle konzentrieren. Also wenn Feuchtigkeit weggeht, wird ja alles ein bisschen kompakter in dem Käse.
2: Ah, so reift der Käse.
0: Da kannst du schon mal zwei mitnehmen für eure Pizza.
1: Zwei?
0: Ja.
1: Großzügig.
0: Ja.
1: Danke.
0: Du warst ja auch sehr fleißig heute hier und hast mir geholfen.
2: Jetzt schnell zu Jung und Ole lecker Pizza backen.
3: Ich hab dir was mitgebracht.
4: Ich habe hier Salami mitgebracht und Champignons, Pilze.
1: Und ich dachte mir, ich bringe mal ein bisschen Gouda aus der Bauernkäse rein mit.
4: Oh, sehr cool. Ich habe auch schon was vorbereitet, und zwar hier Pizzateig und Tomatensauce habe ich aus einer Pizzeria und noch Mais und Käse. Also ich würde sagen, wir fangen an, oder?
1: Ja.
2: Das wird, glaube ich, sehr lecker, oder?
4: Ja,

0: Oh, sieht die gut aus.
1: Ja. Und der Teig ist auch mega dünn hier.
0: Ah, und die riecht auch schon so gut.
2: Also was ich cool finde, du kannst halt hier alles raufmachen, ne?
0: Da kann man nichts falsch machen bei Pizza.
2: Was hat euch eigentlich am meisten Spaß gemacht, so am Fall?
1: Also als ich in der Pizzeria war, war es richtig cool zu sehen, wie die halt diesen Teig gemacht haben, dass es auch mit Hand gemacht wird.
0: Ich war ja auch in der Käserei. Und da fand ich es richtig cool, dass die auch noch so viel selbst machen.
2: Was für sich interessant fand, in dieser Mühle, waren diese ganz kleinen, feinen Siebe. Da gab es so richtig große, grobe, ganz kleine.
1: Also ich finde, das war ein richtig cooler Fall.
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Die Brennnessel gehört zur Familie der Nesselgewächse. Sie ist eine mehrjährige Pflanze. Im Frühjahr treiben aus ihrem unterirdisch überwinternden Speicherorgan aufrechte, kantige Stängel, die bis zu 150 cm hoch werden. Die Blattpaare stehen am Stängel kreuzweise übereinander. Man nennt das kreuzgegenständig. Die Blätter sind bis zu 10 cm groß, dunkelgrün und grob gesägt. Am Stiel sind sie flaumig behaart. In den Blattachseln, dort wo der Stiel am Stängel sitzt, wachsen zusätzlich kleinere Blätter. Die Blütezeit der Brennnessel ist von Juni bis Oktober. Sie ist ein zweihäusiges Gewächs. Das bedeutet, dass eine Pflanze entweder nur weibliche oder nur männliche Blüten hat. Beide sind grün-gelbe Blütenrispen und wachsen in den Blattachseln. Sie setzen sich aus vielen winzigen Einzelblüten zusammen. Die weibliche Einzelblüte besteht aus vier Blütenhüllblättern und einem Fruchtknoten. Die männlichen Blüten sind sehr raffiniert aufgebaut, damit die Pollen besser verteilt werden können. Vier Blütenhüllblätter umgeben vier nach innen gebogene Staubblätter. Bei sonnigem Wetter schnellen die gespannten Staubfäden zurück und schleudern die Pollenkörner regelrecht heraus. Der Wind trägt sie dann zu den weiblichen Pflanzen. Nach der Bestäubung entwickeln sich kleine

0: kleine ovale Nüsschen. Die Brennnessel pflanzt sich aber auch vegetativ fort, das heißt ungeschlechtlich. An der Basis ihres Stängels sitzt ein Speicherorgan, das sogenannte Rhizom. Aus diesem Rhizom kann die Brennnessel neue Ableger bilden. Diese Ableger sind genetisch identisch mit der Mutterpflanze und werden auch als Klone bezeichnet. Die Brennnessel hat ein effektives Abwehrsystem gegen Pflanzenfresser entwickelt. Es sind farblose Brennhaare in der oberen Hautschicht der Pflanze. Sie enthalten eine Mixtur aus Natriumformiat, Acetylcholin und Histamin. Schon bei der feinsten Berührung bricht das Köpfchen der gefüllten Zelle ab. Dadurch wird der Zellenschaft wie eine Injektionsnadel und schießt den reizenden Pflanzensaft heraus. Wegen der unangenehmen Hautreizungen nach der Berührung mit der Brennnessel haben wir den Begriff sich in die Nesseln setzen in unseren Sprachgebrauch übernommen. Es gibt aber Tiere, die diesen Schutzmechanismus der Brennnessel umgehen. Der kleine Fuchs etwa, wegen seiner Wirtspflanze auch Nesselfalter genannt, legt seine Eier auf der Brennnessel ab. Auch andere Schmetterlingsraupen ernähren sich ausschließlich von den Blättern. Da sie sich am unteren Teil der Brennhaare durchfressen und so den zerbrechlichen oberen Teil nicht berühren, kommen sie unbeschadet durch. Früher fand man Brennnesseln nur in Auwäldern, die durch regelmäßige Überflutungen reich an Nährstoffen sind. Durch die vermehrte Düngung der Böden mit Phosphat und Nitrat ist sie inzwischen viel stärker verbreitet. Die Brennnessel ist ein sogenannter Nährstoffanzeiger, der auf die Qualität des Bodens hinweist. Pflanzen, die auf stickstoffreichen Böden gedeihen, wachsen schnell und hoch und nehmen dadurch anderen Arten die Möglichkeit, sich auszubreiten. Die Brennnessel wird auch als Heilpflanze verwendet. Ihr Tee wirkt harntreibend, verdauungsfördernd und blutreinigend. Aus Brennnesselfaser wurde früher das Nesseltuch hergestellt. Es wurde häufig eingesetzt als Material für Segel, weil es sehr reißfest und besonders wetterfest war. Diese positiven Eigenschaften der Pflanze sind allerdings weitgehend in Vergessenheit geraten und die Brennnessel gilt heute vornehmlich als Unkraut.
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Da ist doch einiges an Wolken am hessischen Himmel. Herzlich willkommen zu dieser Alle-Wetter-Ausgabe. Ich bin der kleine Kopf da am unteren Bildrand. Jetzt rücke ich etwas näher. Ja, man sieht da auch blaue Flecken, aber wir haben schon ganz schön viele Wolken über den Tag erlebt. Es gab auch so ein paar Regenechos. Manchmal ist der Regen aber gar nicht bis nach unten durchgekommen, weil er auf dem Weg nach unten schon verdunstet ist. Wir haben ja auch einen ordentlichen Wind, der da noch so mit reinspielt. Und das sind jetzt Bilder vom großen Feldberg im Taunus. Der Blick an sich ganz gut. Aber eben diese Wolken, die da durchgezogen sind. Trotzdem muss man sagen, ist es ja, also wenn die Sonne nur so ein bisschen durchkommt, wirklich zum Augenkneifen. Da kommt sie durch, schon muss man die Augen zusammenkneifen. Wenn man eine Sonnenbrille hat, dann ist alles gut, aber dann ist es natürlich unter den Wolken zu dunkel. Ich kann hier auf dem Dach nicht nur keine Kappe aufsetzen, weil das würde komisch aussehen, wenn da immer so ein Schirm davor wäre. Und eine Sonnenbrille würde auch nicht, also das geht im Fernsehen nicht. Deswegen kneife ich heute, obwohl wir so viele Wolken haben, weil es eben hell genug ist. Zum Glück ist es noch nicht so extrem heiß, wie wir es schon hatten und wo wir allmählich wieder hinsteuern. Und das ist ja ein Stück weit neue Normalität. Der Klimawandel verändert Städte, Hitze, Trockenheit, Starkregen. Das sind ja die unterschiedlichsten Ereignisse,

0: die da stattfinden und wie können denn da Städte in der Zukunft aussehen. Dazu gibt es eine, wie ich finde, sehr spannende Ausstellung in Frankfurt. Und wie reagieren Großstädte? Das schauen wir uns mal an.
1: Der Klimawandel trifft Städte besonders hart. Beton, Asphalt und dichte Bebauung speichern die Hitze. Nachts kühlt es oft kaum noch ab. Die Ausstellung Too Hot – Heiße Städte, neue Wege im Deutschen Architekturmuseum zeigt deshalb Beispiele von europäischen Städten, die Antworten auf die Erhitzung suchen oder schon gefunden haben. Barcelona hat Klimaschutzräume eingerichtet.
2: Diese Klimaschutzräume ist ein Netzwerk aus 400 Orten. Darunter zählen Bibliotheken, Museen, aber auch Freibäder oder beschattete Plätze. Und interessant ist, dass insgesamt fast 98% der Menschen in Barcelona so einen Klimaschutzraum unterhalb von 10 Minuten zu Fuß erreichen. Und das sind klimatisierte Räume oder eben Räume, wo man Trinkwasser bekommt, wo man Abkühlung durch Wasser erfährt.
1: Paris verfolgt einen ähnlichen Weg. Die französische Hauptstadt entsiegelt Plätze, pflanzt tausende neue Bäume und verwandelt ehemalige Autostraßen in grüne Aufenthaltsräume. Und jetzt sind sogar die berühmten Zinkdächer der französischen Hauptstadt dran.
2: Wir haben ein Pilotprojekt auf der Académie du Climat, wo sie die ersten Begrünungen getätigt haben. Und sie zeigen mit den Begrünungen, dass es einen Temperaturunterschied im Innenraum von bis zu 17 Grad macht. Also wenn wir Temperaturen bis 50 Grad haben, Paris hat gerade auch eine extrem starke Hitzewelle. Und wenn ich dann den Innenraum um 17 Grad abkühlen kann, dann macht das natürlich sehr viel her.
1: Die Schaffung von Terrassen und Gärten hat noch einen weiteren Vorteil.
2: Also in Paris sind die Wohnungen auch extrem klein, vor allen Dingen unter Dach. Das heißt, ich habe dann mehr Außenraum zur Verfügung und ich fördere auch mit den Begrünungen und den Bepflanzungen natürlich die Biodiversität.
1: Die Ausstellung macht dabei deutlich, jede Stadt braucht ihre eigene Strategie. Entscheidend ist, die Besonderheiten vor Ort mitzudenken. Frankfurt zum Beispiel braucht Frischluftschneisen und Neubaugebiete. Der Kampf um die Flächen ist in vollem Gange.
2: Wir haben enorm hohen Flächendruck von allen Seiten, also alle Parteien in Städten wollen was von der Fläche und vor allem geht es um Bebauung oder um Erhalt von Grünräumen. Und das sehen wir im Gebiet der Grünen Lunge, wo sich Initiativen seit Jahren dafür einsetzen, auf bereits versiegelten Flächen zu bauen und zwar sozial und ökologisch, also dass die unversiegelten Flächen auch unversiegelt bleiben, damit hier eben eine frische Luft in die Stadt weiterhin gewährleistet ist.
1: Mehr Grünflächen und Frischluftschneisen sollen also helfen, die Folgen zunehmender Hitze abzumildern. Und neue Brunnen.
2: Die Stadt setzt sich gerade dafür ein, mehr Trinkbrunnen, also Trink- und Erfrischungsbrunnen, da gibt es diese zwei Unterscheidungen, zu installieren. Und es gibt mittlerweile um die 50, also in etwa 23 Trink- und 26 Erfrischungsbrunnen. Und wir sehen aber auch mit Blick auf andere Städte, zum Beispiel Wien, dass es besser geht. Wien hat nämlich im Vergleich zu Frankfurt 1600 Trinkbrunnen und die sind gleicher verteilt.
1: Ob Barcelona, Paris oder Frankfurt, überall entstehen Ideen für kühlere und lebenswertere Städte. Die Ausstellung zeigt, Klimaanpassung ist längst keine Zukunftsvision mehr.
0: Es ist eine Herausforderung der Gegenwart. Das kann man nicht anders sagen, an Betracht dieser Temperaturabweichungen, die wir morgen erleben. Blau bedeutet, es ist zu kalt, also in weiten Teilen Skandinaviens ist es zu kalt, aber auch in der Türkei. Bei uns schon in der Spitze um 8 Grad zu warm und Frankreich schon wieder diese zweistellige Abweichung. Mehr als 10 Grad über dem langjährigen Schnitt die Temperaturen. Heute waren es schon 35 Grad und teilweise mehr. Und in diesem Bereich stoßen wir zumindest in Südhessen auch vor. Rüsselsheim, wenn Sie sich mal die Höchsttemperaturen anschauen, da liegen wir Mittwoch so bei 28 Grad und dann geht es eben rauf auf 34. Und das ist dann schon fast eine Temperaturkonstante, auf die wir uns da einstellen dürfen. Also das wird wirklich ganz schön warm. Warum? Weil wir eine gewisse Zweiteilung beim Wettergeschehen in Europa haben. Das eine ist Tiefdruckeinfluss im Norden. Da gibt es eine Menge Wolken. Einiges von diesem Gewölk haben wir auch heute in Hessen erlebt. Auf der anderen Seite Hochdruck im Westen und Südwesten. Und da zusammen passieren mehrere Dinge. Erstens, da wird schon wieder sehr warme Luft herangeschaufelt. Deswegen ist es in Frankreich so extrem warm. Der Nordosten kriegt davon aber nichts ab. Also hier ist überall unter 20 Grad. Ja, während es hier deutlich über 30 Grad ist. Das zweite ist, Der Luftdruckunterschied ist groß. Deswegen weht ein kräftiger Wind. Selbst wenn es nicht regnet, kräftiger Wind. Wir haben das auch in den vergangenen Tagen hier immer wieder erlebt. Und morgen in der Spitze ausgewachsene Sturmböen bis 80 bis 90 Kilometer pro Stunde an den Küsten, weil man dann näher am Tiefdruckgebiet ist. Je weiter man nach Südwesten kommt, umso weniger ist es. Aber selbst Tempo 40 ist ganz schön spürbar. Wir haben heute ja schon Wind erlebt. Morgen wird es auf jeden Fall noch mal ein bisschen windiger. Auch wenn kein Regen fällt, wie gesagt. Und nun sind wir ja gerade mitten in den immer noch relativ am Anfang der hessischen Ferienzeit. Herbert Lang ist hier von Hessen Tourismus. Schön, dass Sie Zeit für uns haben.
3: Danke für die Einladung.
0: Die erste Ferienwoche ist vorbei. Das heißt, da liegen vor Familien noch 5 weitere Wochen. Die erste Woche, da gruft man sich erstmal so ein, nicht? Da sortiert sich erstmal jeder. Aber jetzt wird es so langsam interessant. Was machen wir denn alles? Das Wetter ist ja nicht jeden Tag gleich. Es gibt ja die heißen, es gibt die kühlen Phasen. Was wollen wir alles machen?
3: Genau. Also wir von Hessen Tourismus haben erstmal geguckt, wie wir diese 5 Wochen den Zuschauern hier am besten empfehlen können, was es zu tun gibt. Wenn es jetzt besonders warm wird, Sie haben es ja gerade gesehen, meine Empfehlung ist ab in den Untergrund. In Hessen gibt es ja diverse Höhlen, Tropfsteinhöhlen, Kasematten.
0: Wir sehen hier gerade so eine Höhle.
3: Genau, das ist die Kubacher Kristallhöhle in der Nähe von Weilburg. Da ist es kühl drin. Man geht bis zu 70 Meter in die Tiefe und da kann man sich einfach mal abkühlen, erfrischen. Ähnlich ist es zum Beispiel, wenn man sich in historische Gebäude bewegt. Klöster, Kirchen, beispielsweise das Kloster Eberbach. Ich habe auch mal ein Foto mitgebracht. Da ist es einfach etwas kühler drin. Man lernt was, wenn man sich eine Führung bucht. Man kann auch noch mal einen Wein probieren nebenbei. Aber das Schöne daran ist einfach, in diesen historischen Gebäuden ist es kühler und sorgt für ja, ein bisschen Abstand von der Hitze draußen.
0: Und es sind beides natürlich auch Orte, wo man unbedingt ein Fotoapparat dabei haben sollte, weil das einfach toll aussieht. Ja, egal ob Höhle oder auch so ein Kloster Eberbach oder andere Klöster, das ist ja schon was Erhabenes und Erhebendes. Zur Abkühlung von innen.
3: Zur Abkühlung von innen.
0: Ja, also von außen, okay.
3: Ja, Hessen entwickelt sich wahrscheinlich zu den Gelatieri in Deutschland, denn es gibt eine ganze Menge an Eisdielen und an vor allem Eismachern, die wir rausrecherchiert haben, findet man bei uns auch auf der Webseite, die echt typisch hessisches Eis anbieten. Also zum Beispiel Heueis, Bembeleis, Rieslingeis, Handkäseis. Also es gibt eine große Range
0: an Kochkäseis auch, ich weiß nicht.
3: Das habe ich noch nicht gefunden. Aber es gibt in der Tat ganz, ganz speziell typisch hessische Eissorten, die es in den Ferien zu genießen gibt.
0: Gut. Und die sind nicht komisch, sondern da sind eben auch viele leckere dabei. Und ich meine, so ein Eis in der
3: beispielsweise.
0: Hitze. Okay, das klingt auf jeden Fall mal spannend. Wenn mir das mit dem Eis nicht reicht, wir haben viele Badeseen natürlich in Hessen. Wir haben ganz viele Freibäder. Wo muss ich hin?
3: Naja, unser Klassiker, der Edersee, das ist einer der größten Stauseen Europas. Da kann man sich aufhalten im Wasser, am Wasser. Und entlang des Wassers, es gibt noch den Diemelsee, den Twistesee, Marbach-Stausee, also von Norden bis Süden gibt es in Hessen Seen, an die man gehen kann. Aber natürlich auch Schwimmbäder. Also unser neuester Renner ist momentan das Umstadtbad. Das ist ein neu renoviertes Freibad in Groß-Umstadt, das vor kurzem erst aufgemacht hat. Also brandneu, super Anlage, kann man nur empfehlen, mal hinzufahren.
0: Dass man auch so ein bisschen Freibad-Hopping macht. Nicht
3: klar,
0: immer. Ich glaube, jede Familie kennt das. Man hat so die 1, 2 Freibäder, wo man hinfährt, dass man einfach mal was Neues raussucht, was dann wie das Umstadtbad eben umgebaut wurde.
3: Direkt ansteuert. Wer es nicht so mit dem Chlor hat, es gibt ja auch noch Naturbadebiotope, zum Beispiel in Ulrichstein. Das ist ja der höchstgelegene Ort in Hessen. Und da gibt es dann ein Gewässer ohne Chlor, also natürlich. Das ist auch besser für die Haut. Also auch solche Badeseen gibt es oder Anlagen.
0: Wunderbar. Ja. Dann, ich hoffe, es wird nicht 5 Wochen lang trocken und heiß sein. Das wäre ein katastrophaler Sommer für die Natur. Also es wird sicherlich auch mal wieder regnen. Toi, toi, toi, hoffentlich. Was machen wir dann?
3: Ins Museum gehen. Auf der Mathildenhöhe in Darmstadt beispielsweise ist jetzt vor kurzem eine Ausstellung eröffnet worden zum 125-jährigen Jubiläum der ersten Bauausstellung von 1901. Die anderen 3 bis 1914 sind dann auch im Fokus der Ausstellung. Also man kann nach Darmstadt fahren, ein bisschen Jugendstil genießen. Oder in Kassel im Schloss Wilhelmshöhe läuft noch bis 9. August eine Rembrandt-Ausstellung. Die lohnt sich sicherlich auch nochmal zu besuchen, bevor sie dann geschlossen wird.
0: Ja, Rembrandt, spektakulär, muss man, glaube ich, gesehen haben. Und wenn man schon in Nordhessen ist, ich meine, das ist ja sowieso eine tolle Region, wenn man draußen was machen möchte.
3: Aktivregion, also die Grimmheimat Nordhessen empfiehlt sich ja wirklich für Familienurlaub, für Radfahren, für Wanderurlaub. Man kann sich an den Green Trails auspowern oder eine ganz, ganz schöne Radtour machen. Das ist so mein Special hier, was ich mitgebracht habe. Das ist die Kirschradtour entlang der Werra, eine Rundtour und durch die Kirschfelder. Das ist sehr, sehr schön. Und man kann natürlich hier im Werra-Garten einfach mal sitzen, chillen, genießen und sich erholen.
0: Ich weiß ja, dass Sie noch ganz viele Tipps haben. Das schaffen wir nicht mehr. Aber wenn jemand Informationen hat, Sie haben, glaube ich, extra ein Webangebot gemacht. Also im Internet findet man was, alles zur Sendung, was hier bei Alle Wetter vorgestellt
3: wird. Genau, also alle Tipps und noch viel mehr, die haben wir auf einer Webseite zusammengestellt. Die findet man bei uns auf hessen-tourismus.de. Und in dem Suchschlitz, das ist das Teil mit der Lupe, gibt man einfach ein Alle Wetter. Und dann werden alle Tipps von heute direkt ausgespielt und man kann noch mal recherchieren und sich den Urlaub für die nächsten 5 Wochen zusammenstellen.
0: Danke für die Tipps.
3: Danke.
0: Jetzt schauen wir uns an, wie es Wetter wird. Und da habe ich im Angebot Temperaturen in Hitzeregionen im Südwesten, während es an den Küsten nur so um die 20 Grad warm ist, haben wir da 36 Grad im Breisgau. Wir in Hessen liegen ja in der Mitte drin und da kriegt man auch von allem was ab. Nach Norden und Osten zu deutschlandweit viel mehr Wolken und das sehen wir auch bei uns in Hessen im Norden und Osten mehr Wolken. Im Süden dagegen mehr Sonnenschein, es bleibt aber überall trocken. Das Ganze bei Frühtemperaturen zwischen 15 und 18 Grad. Am wärmsten ist es sogar in den höheren Regionen im Odenwald, dort um die 19 Grad. Und morgen auf den Bergen auch zwischen 23 und 28 Grad. Im Flachland geht es rauf bis auf 32. Das ist auf jeden Fall noch mal ein bisschen mehr als heute. So 1-2 Grad packen wir da noch mal drauf. Der Wettereinfluss bei Wetterfühligen nicht ganz so optimal. Die Konzentrations- und Leistungsfähigkeit nicht gut. Fridolin Kröti wollen, glaube ich, mit dem Bus in den Urlaub. Gut, vielleicht laufen sie. Das. Oder nehmen das Fahrrad. Das gibt es ja auch. Eine Menge Radwege bei uns in Hessen. Die weiteren Aussichten, es geht trocken weiter und es wird heiß am Freitag bis zu 34 Grad, viel Sonnenschein. Leider kein gepflegter Landregen, den die Natur ganz gut gebrauchen könnte. Trotzdem, ich wünsche Ihnen einen schönen Abend. Tschüss.

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3: Montag, 18 Uhr, Zeit für meinen Tower. Für mich heute eine große Premiere, meine erste Sendung. Ich freue mich, dass Sie dabei sind und das sind unsere Themen heute. Der Tag des Kusses. Warum 50% der Menschen gar nicht mit dem Mund küssen. Wenn Falken fliegen lernen, im Tierpark Edersee werden Jana und André zu Ersatzeltern. Und Usingen hilft Uganda, wie Prothesen Kindern das Leben retten. Ja, ich hoffe, Sie hatten ein schönes Wochenende. Meins, ja, das war ganz gut. Ich hatte nämlich gestern Geburtstag. Aber nicht nur Geburtstage werden ja gefeiert, sondern ganz unterschiedliche, bedeutende Momente im Leben. Vielleicht war es bei Ihnen ja die Hochzeit oder ein großes Familienfest. Für die 20-jährige Niki ist es der Abiball. Ein Abend, der für sie lange überhaupt nicht selbstverständlich war.
4: Sie feiern einen neuen Lebensabschnitt. Als wäre der Abiball nicht ohnehin schon ein ganz besonderer Meilenstein. Für Niki Littich ist das hier viel mehr. Denn die 20-Jährige hat alles selbst organisiert.
5: Ich träume davon schon seit der 5. Klasse eigentlich. Und ich habe ja alles andere verpasst von Veranstaltungen. Und da war mir klar, also das wollte ich mir von der Krankheit nicht nehmen lassen. Viele haben damit überhaupt nicht gerechnet.

0: Und jetzt können wir es halt nochmal alle gemeinsam feiern. Es war wie Abiball Teil 2, sage ich mal so. Und ich finde, das ist nicht mein Abiball, sondern unser Abiball.
1: Im Oktober 2025 besuchen wir Niki das erste Mal zu Hause. Seit einer Corona-Impfung ist sie halbseitig gelähmt und extrem lichtempfindlich. Sie leidet am sogenannten Post-Vax-Syndrom. 12 Lungenentzündungen in nur 14 Monaten.
0: Also mein Leben war sehr aktiv. Ich hatte sehr viele Hobbys. Vor allem Rollenrad habe ich als Leistungssport gehabt. Dann immer noch Billard, Tischtennis im Jugendzentrum war ich sehr aktiv. Auf jeden Fall sehr viel nicht zu Hause.
1: Mit 15 fangen die ersten Symptome an. Niki kann nicht mehr normal essen und trinken. Ihre Speiseröhre öffnet sich nicht. Reden kann sie nur noch mit einem speziellen Sprechventil. Normal am Unterricht teilnehmen? Unmöglich. Stellvertretend für Niki sitzt damals dieser Avatar im Klassenzimmer.
2: Wer möchte gerne die Form Dixisti bestimmen? Nicole?
3: Dixisti ist zweite Person Singular, perfekt, indikativ, aktiv. Und bedeutet, du hast gesagt.
1: Der kleine Roboter holt Niki auch aus der sozialen Isolation.
0: Es war dann wirklich richtig schön, weil man auch hier wieder Alltag hatte, normal. Ich konnte mit meinen Mitschülern über alles reden. Auch über die typischen Schulprobleme. Quatschen.
1: Dass Niki jetzt ihren eigenen Abiball feiern kann, grenzt für viele an ein Wunder.
4: Es ist nicht nur alleine die Leistung, die jetzt, sage ich mal, vergleichbar mit anderen wäre, sondern einfach, das ist im Prinzip ein Abitur des Willens. Denn wenn man solch eine Krankheitsgeschichte hinter sich hat und dann immer noch diesen Willen zeigt, immer wieder weiterzumachen gegen alle Widrigkeiten, dann ist das eine ganz besondere Leistung.
1: 2 Jahre lang hat Niki alles geplant. Reden, Spiele, Catering. Eine ihrer wichtigsten Personen in dieser Zeit, Clara. Als sie von Nikis Plänen hört, sammelt sie mit ihrem Karnevalsverein Spenden. Über 6.000 Euro.
5: Sie war einfach eine ganz, ich sag jetzt mal, normale Schülerin von uns. Und ja, dann ist auf einmal hat sich ihr Leben so stark von unserem verändert. Aber sie macht trotzdem genauso weiter wie wir. Sie zieht trotzdem genauso durch. Aber dass sie es trotzdem so gut gemeistert hat, finde ich einfach ja, sehr bewundernswert.
1: Am späten Abend wartet dann noch ein besonderes Highlight. Eine Sängerin trägt Nikis selbstgeschriebenes Lied vor. Eine ganz persönliche Botschaft für ihre Mitschüler.

0: Stillstand ist für Niki keine Option. Ihr nächstes Ziel steht bereits fest: Medizin studieren, um später anderen Betroffenen die Unterstützung zu geben, für die sie selbst lange kämpfen musste.
1: Ja, ich hoffe, sie hatte eine schöne Feier. Vielleicht haben Sie es ja an meinem Nachnamen schon erahnen können. Ich habe italienische Wurzeln und da wird ja zur Begrüßung erstmal geküsst. Links, rechts, manchmal, da weiß man gar nicht mehr, wie oft eigentlich. Und für mich ist das auch völlig normal, aber eben nicht längst überall auf der Welt. Und deshalb geht es heute am Tag des Kusses um die Frage, was bedeutet Küssen eigentlich für uns und auch für andere?
2: Wie wichtig ist Ihnen denn Küssen?
3: Jeden Morgen mit ein bisschen Honig am Mund.
4: Küssen ist immer gut.
3: Man küsst ja nicht jeden. Es gibt Leute, die würde ich nicht küssen. So.
5: Vor allem darf nur er mir auf den Mund küssen.
6: Und selbst nach vielen Jahren wird immer noch gerne geküsst.
7: Wird immer intensiver, immer schöner.
8: Ja, wir küssen mehr.
9: Man küsst sich jetzt einfach, weil man jemanden gern hat.
6: So selbstverständlich Küssen für viele von uns hierzulande ist, weltweit ist der Kuss längst nicht selbstverständlich, weiß Ethnologin Catherine Whittaker von der Universität Frankfurt.
10: Laut einer Studie von 2015, die Material aus 168 Gesellschaften verglichen hat, da hat man festgestellt, dass weniger als die Hälfte der Gesellschaften Mundküsse praktiziert hat.

0: Ein Kuss ist nicht immer gleich ein Kuss. Je nachdem, wer wen küsst, kann der Kuss die unterschiedlichsten Bedeutungen haben. Manchmal kann das befremdlich wirken oder sogar übergriffig sein.
1: Beispielsweise als EuropäerInnen erstmals in den Amazonas kam, da gab es auch Gesellschaften, die das sehr befremdlich fanden, Küsse zu beobachten und das eben ekelhaft wahrnahm.
0: Ganz anders zum Beispiel in Frankreich. Halbfranzösin Frédérique Chilevard küsst ihren Mann am liebsten auf den Mund, aber auch Freunde und Familie werden herzlich begrüßt.
2: Wenn dann von verschiedenen Regionen Menschen aufeinandertreffen, der eine erwartet 4 Küsse, der andere nur 3, dann hängt man in der Luft. Passiert, ja.
3: Ich bin ja Italienerin, wir haben ja da mit dem Küssen, das ist bei uns ja schon eine Begrüßung, dass man jeden umarmt und küsst und das ist bei uns auch schon sehr wichtig.
0: Geküsst wird aus Liebe, zur Begrüßung oder einfach als kleine Geste zwischendurch. Ob auf den Mund, die Wange oder gar nicht, wie wir Zuneigung zeigen, ist überall anders. Dass wir sie zeigen wollen, aber offenbar nicht.
4: Ich hatte ja am Anfang schon kurz erzählt, dass ich gestern Geburtstag hatte und ich teile mir den Juli sehr gerne als Geburtstagsmonat mit Filmstar Sylvester Stallone. Der hat nämlich heute Geburtstag und wird 80 Jahre alt. Der Mann, den viele vor allem als Rocky kennen. Unsere Reporterin Alexandra, die hat sich in Frankfurt auf die Suche nach Fans gemacht, die ihm gratulieren wollten und die musste auf jeden Fall nicht lange danach suchen.
5: Diese Bilder haben Filmgeschichte geschrieben. Die Treppen von Philadelphia und ein Boxer, der sich bis ganz nach oben kämpft. Sylvester Stallone hat als Rocky Balboa Geschichte geschrieben. Heute feiert der Schauspieler seinen 80. Geburtstag. Glückwünsche gibt's für Stallone auch aus Hessen.
6: Ich wünsche dem Herrn Stallone, dass er noch mindestens 20 Jahre alt wird. Ich bin 77 und will auch 100 werden. Ne?
7: So alt, 80 Jahre. Im Film war er noch viel jünger gewesen.
5: Fast 50 Jahre ist das inzwischen her. Mit Rocky gelingt Sylvester Stallone 1976 der große Durchbruch. Ähnlich wie seine Filmfigur Rocky gilt auch er damals als Außenseiter. Er schreibt das Drehbuch selbst und besteht darauf, die Hauptrolle zu spielen. Rocky 1 gewinnt 3 Oscars. Stallone wird über Nacht zum Weltstar und Rocky zur Kultfigur.
7: Sylvester Stallone, den Rocky Balboa.
6: Dieses Gewinnen wollen und müssen, also eigentlich nicht seine Muskeln und das alles, sondern was er in seinem Kopf hat, die Einstellung.
5: Rocky wird zum Kult und mit ihm auch die Musik. Für Rocky 3 entsteht einer der bekanntesten Filmsongs überhaupt.
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5: Die Rockband Survivor schreibt Eye of the Tiger eigens für den 3. Rocky-Film. Es folgen insgesamt 6 Rocky-Teile, später auch die erfolgreichen Creed-Ableger. Neben Rocky wird auch eine 2. Rolle Kult. Als Rambo wird Stallone zum Inbegriff des Actionhelden der 80er Jahre. Doch Stallone steht nicht nur vor der Kamera. Er führt bei mehreren seiner Filme Regie wie bei The Expendables 1 und prägt das Actionkino über Jahrzehnte.
7: Herzlichen Glückwunsch!
9: Happy Birthday, Sly!
10: Happy Birthday, Rocky!
5: Mit 80 Jahren ist Sylvester Stallone längst selbst Filmgeschichte. Und für viele bleibt er bis heute vor allem eines. Rocky.
4: Die 5-jährige Grace aus Uganda, die träumt von etwas, das für viele von uns ja ganz selbstverständlich ist. Einfach zu laufen. Ohne Prothese, da geht das aber nicht. Doch genau die ist dort kaum zu bekommen. Eine hessische Hilfsorganisation, die will das ändern. Und unsere Reporterin Caroline Lehmuth, die ist nach Uganda gereist, hat die Menschen begleitet und dafür jetzt sogar den Constructic World Award bekommen. Hier ist Teil 1 ihrer sehr bewegenden Reportage.
11: Grace will laufen. Sie möchte spielen und toben, so wie andere Kinder in ihrem Alter. Die 5-Jährige hat eine angeborene Fehlbildung. In einer Orthopädie-Werkstatt in Uganda wird Menschen wie ihr geholfen. Doch es wird Probleme geben. Grace Traum droht zu scheitern. Eine Woche lang begleiten wir eine hessische Hilfsorganisation aus Usingen nach Uganda. Eine Woche, in der wir auf bewegende Schicksale treffen. Menschen, die von der Gesellschaft ausgegrenzt und vergessen werden. Die trotz ihres Lebens in Armut und Abgeschiedenheit ihr Lachen nicht verloren haben. Montagmorgen 9 Uhr. Grace soll heute einen Gipsabdruck von ihrem Bein gemacht bekommen. Die Fünfjährige soll am Ende der Woche eine neue Prothese erhalten. Ihre bisherige ist zu klein geworden.
9: Sie wurde so geboren. Hier kann man den Fuß sehen, der eine Fehlstellung hat. Wir wollen den Gipsabdruck nehmen, um eine Orthoprothese herzustellen. Das kombiniert Orthese und Prothese. Wir müssen dabei auf diesen Bereich des Fußes besonders aufpassen. Wenn wir den Fuß nicht stabilisieren, kann sie aufgrund des Drucks nicht laufen.
11: Isaac muss daher alles ganz genau ausmessen. Carsten Schulz aus Usingen hat das Hilfsprojekt Pro Uganda vor 10 Jahren gegründet. Der 61-Jährige ist Orthopädietechniker und Fachlehrer an einer hessischen Berufsschule. Seit 2011 reist er regelmäßig auf eigene Kosten nach Uganda, setzt sich dafür ein, dass amputierte Menschen Prothesen erhalten.
12: Ich habe hier in Uganda Patenkinder und ich wurde eingeladen und wollte die auch gerne besuchen und bin dann hierher. Hab dann hier vor Ort nicht nur meine Patenkinder kennengelernt, sondern auch die Situation für Menschen mit Handicap. Und das hat mein Herz sehr, sehr bewegt. Daraus ist eben dieses Glaubens- und Herzensprojekt, so möchte ich es mal nennen, geworden.
11: Anfangs versorgt sein Team die Menschen im Freien. 2017 kann Carsten Schulz eine durch Spenden finanzierte Orthopädiewerkstatt errichten lassen. Bis heute hat er über 1500 Menschen helfen können und für sein Projekt sogar das Bundesverdienstkreuz erhalten. Vor Ort arbeiten inzwischen 12 festangestellte Personen, sowohl aus Deutschland als auch Einheimische, so wie Isaac. Der 25-Jährige macht gerade seine Ausbildung.
9: Es ist eine große Chance für mich. Wenn ich mein Studium geschafft habe im Mai, habe ich ab Juni dann die Möglichkeit, weiter hier bei Pro Uganda zu arbeiten. Diese Patienten haben zum Beispiel eine Amputation aufgrund eines Verkehrsunfalls. Sie haben all ihre Hoffnung verloren. Es ist jetzt unsere Aufgabe, ihnen wieder ihr Leben zurückzugeben. Unsere Arbeit ist ein wichtiger Teil ihrer Rehabilitation.
11: Während Isaac am Gipsabdruck von Grace arbeitet, skeptische Blicke beim Gehtraining nebenan. Auch Mercy will laufen. Als Kind hatte sie einen Verkehrsunfall. Vor 2 Wochen bekam sie endlich eine Prothese. Eigentlich sollte sie längst wieder zu Hause sein, doch das Gehen bereitet ihr Probleme. Werkstattleiter Dieter und Ergotherapeutin Rebecca leben und arbeiten seit ein paar Jahren in Uganda. Mit Mercys Fortschritt sind die beiden unzufrieden. Eine einfache Prothese für eine erwachsene Person kostet in Uganda rund 1 Million Uganda-Schilling. Das sind knapp 250 Euro, mehr als das durchschnittliche Monatseinkommen. Selbst wer das Geld aufbringen kann, orthopädische Werkstätten im Land sind rar.
13: Das bedeutet auch für die Amputierten, wenn sie ein Problem haben, dann fahren die hunderte von Kilometern. Die müssen sich nur entscheiden, in welche Richtung. Es gibt hier richtig weiße Flecken. Also man sagt, die nächsten 250 Kilometer ist keine Versorgung da. Also keine Abdeckung, null, für gar nichts.
11: Bei Pro Uganda wird ihnen dank Spenden geholfen. Deswegen ist auch Aida gekommen. Die 28-Jährige ist doppelt amputiert. Sie wurde gelähmt geboren.
14: Früher bin ich auf dem Boden gekrochen. So bin ich auch zur Schule, auf dem Boden kriechend. Das war hart. 2006 wurden mir dann meine Beine amputiert.
11: In einer ugandischen Klinik war das. Aida bekam dort auch Prothesen und Krücken. Die waren allerdings ziemlich schnell unbrauchbar.
14: Als ich damit zurück zur Schule kam, war das erst ein großes Wunder. Aber nach nicht mal 1 Jahr war alles kaputt. Ich glaube, es war das Material.
11: Jetzt hat Aida endlich Prothesen, die ihr perfekt passen. Jahrelang behalf sie sich mit schlecht Sitzenden, damit sie überhaupt irgendwie stehen konnte. Denn Aida hat diesen großen Traum. Sie möchte Chirurgin werden und beginnt eine Ausbildung.
14: Während dieser Zeit musste ich viel stehen. Ich habe Druckstellen bekommen, die sehr schmerzhaft waren. Dann habe ich von diesem Ort hier erfahren.
11: Mittagspause in der Orthopädie-Werkstatt. Die verbringt das Team gemeinsam. Täglich für 12 Leute kochen kann eine Herausforderung sein.
15: Am Anfang war es echt kompliziert für mich, aber jetzt habe ich mich an die Menge gewöhnt.
11: Agnes stellt Gerichte zusammen, die sie gut vorbereiten kann, zum Beispiel Matoke, eine Mahlzeit aus gedämpften Kochbananen.
15: Wenn es Matoke ist, unser Nationalgericht, brauche ich Zeit. Ich muss Bananen schälen, in Bananenblätter einwickeln und alles 2 Stunden abdecken. Dann wird es noch einmal zerdrückt und kommt auf die Kochstelle.
11: Am Nachmittag. Aida darf endlich nach Hause. 2 Wochen lang war sie im Patientenhaus, hat gelernt, mit ihren Prothesen umzugehen.
14: Ich bin mir sicher, mein Traum, Medizinerin zu werden, wäre nicht möglich oder sehr viel schwieriger, wenn ich keine Beine hätte, nicht stehen könnte. Ich könnte keine Operationen durchführen. Jetzt kann ich das aber.
11: Und morgen? Stromausfall. Nichts geht mehr in der Werkstatt. War es das jetzt mit der neuen Prothese für Grace? Im zweiten Teil von Büro Uganda.
4: Und da freuen wir uns natürlich drauf auf den zweiten Teil. Ja, falls Sie die Tage einen Ausflug in den Tierpark Edersee planen, dann nicht erschrecken, dort kann es gerade nämlich ganz schön laut werden. 2 junge Luggerfalken, die machen gerade ihren Flugschein und ihre Zieheltern, Mama Jana und Papa André, die bekommen dabei ganz schön was auf die Ohren.
16: Laut sind sie fast immer, zumindest wenn Bezugspersonen wie Jana und André Zulauf in ihrer Nähe sind. Ihr Ruf bedeutet, Mama, Papa, hier bin ich. Die beiden Luggerfalken sind 9 Wochen alt und trainieren gerade das Fliegen im Tierpark Edersee. Aber vorher ab auf die Waage. Fluggewicht passt. Seit kurzem haben die beiden auch Namen. Light und Shadow haben sich die Besucher gewünscht. Jana und André finden das gut.
17: Das ist Shadow. Der ist ja ein bisschen kleiner als seine Schwester und hinten bei meinem Mann sitzt gerade Light. Also Licht und Schatten.
16: In freier Wildbahn wären Light und Shadow schon längst Flügge und müssten ihre Beute selbst greifen. Die Elterntiere stellen das Füttern ein, der Nachwuchs macht hungrig die Flatter. In der Greifvogelstation ist das anders. Hier ist Futter, Anreiz und Belohnung.
17: Das ist das genau, was wir möchten, dass die Vögel sich lernen, hier auszukennen. Dass die Umgebung halt eben, was ja deren Revier, deren Zuhause ist, als ganz normal angesehen wird. Und das in diesem satten, verspielten Flugtraining, genauso wie man es jetzt sieht letztendlich.
16: Wenn Jana und André mit Light und Shadow trainieren, kommen auch freilebende Greifvögel dazu und bekommen eine Portion ab. Sie alle teilen sich einen Namen.
17: Oh, guck mal, die freien Mitarbeiter kommen runter. Das ist auch gut, dass Sie das kennen.
16: Light und Shadow sind übrigens im ersten Flug. Ab ihrem ersten Geburtstag sind die beiden dann im zweiten Flug. So heißt das im Falknersprech.
17: Unser Falke fliegt gerade ganz toll. Oi! Zaun, Zaun, Zaun, Zaun, jawohl, prima! Oi, oi, oi! Groß belohnen, groß belohnen. Das ist genau das, was wir wollten. Beide sind ganz von alleine weiter raus. Eine große Runde gedreht, möglichst auf Schulter- und Kopfhöhe der Besucher. Beide haben den Zaun verinnerlicht vom Steinwildgehege, was super, super wichtig ist. Den sind wir am Anfang ganz, ganz viel mit den Jungvögeln, als sie noch nicht fliegen konnten, abgelaufen, damit sie die Grenzen kennengelernt haben, überall draufgesetzt. Und das heißt, es war wahnsinnig erfolgreich. Das war gerade das erste Mal, dass sie mit rausgeflogen ist. Er ist gestern schon eine große Runde gedreht, war sogar über den Baumwipfeln. War bestimmt eine Stunde oder 1,5 Stunden unterwegs.
18: Ja, der,
17: ne?
18: War eine Weile unterwegs.
17: Also richtig schön. Genau. Und wobei er hat wahrscheinlich den Großteil davon gesessen, hat sich alles angeguckt, aber das reicht ja auch schon.
16: Das Training heute beendet. Den Schnabel halten die Falken trotzdem erst, wenn es was zu fressen gibt.
17: Und jetzt kriegen die halt eben so viel Futter, bis die wirklich pappensatt sind.
16: Erst Pause, danach Wellness in der Badetränke. In freier Wildbahn jagen Luggerfalken übrigens paarweise. Am Edersee sollen Light und Shadow schon bald im Team die Herzen der Besucher erobern.
17: Ja, lieber Thomas, du weißt ja, heute ist mein erster Tag hier bei Main Tower und deshalb wollte ich natürlich bestens vorbereitet sein und habe mir schon mal das Wetter für die nächsten Tage angeschaut. Mir sind da vor allem ganz schön viele Wolken aufgefallen. Wie sieht's denn wirklich aus?
18: Lara, ich finde, du hast das schon, also da muss ich ja jetzt gar nichts mehr sagen. Übrigens,
17: wir tauschen Plätze.
18: Ich finde es bisher klasse, top, also wirklich super. Wenn ich das sagen darf, so ein paar Wolken haben wir tatsächlich. Schauen wir die nächsten 24 Stunden an. Wie sieht's aus? Ja, Wolken, also insbesondere im Norden und Osten Hessens. Da trägt es insbesondere rein. Auch morgen Wechselspiel, da kriegt auch der Rest Hessens mal Wolken ab. Aber die höheren Sonnenanteile gibt es einfach im Süden. Das ist wirklich so ein bisschen eine Zweiteilung. Es bleibt weitgehend trocken und es ist alles andere als kalt. 15 bis 18 Grad, das sind die Frühtemperaturen. Und am Nachmittag die 25 im Upland, das ist schon ein Sommertag. Und 32 im Rhein-Main-Gebiet, das ist schweißtreibend. Aber ich kann eines sagen, an den Folgetagen wird es sogar noch wärmer.
17: Ui, also doch noch ein bisschen Schwimmbadwetter. Was macht ihr denn heute bei alle Wetter?
18: Wir machen nicht nur Schwimmbadwetter, sondern viele andere Dinge. Seit einer Woche sind ja nun schon die hessischen Sommerferien. Und es gibt ganz viele Familien, die eben nicht wegfahren. Ich meine, bei diesen Temperaturen, da ist es in Italien auch nicht heißer. Was kann man alles machen? Was kann man auch mal an einem Regentag machen? So ein paar Tipps, wie wir die nächsten Tage, egal bei welcher Witterung, rumkriegen können, das klären wir gleich.
17: Danke, Thomas. Alle Wetter gleich um 6:45. Ja, und das war schon für Main Tower für heute. Genießen Sie jetzt Ihren Feierabend und ich würde mich sehr freuen, wenn Sie morgen wieder einschalten. Bis dahin, ciao.

0: Hallo und herzlich willkommen zu Brisant. Schön, dass Sie auch heute bei uns sind. Wir sind das Infotainment-Magazin hier bei uns im Ersten, im TV und auch im Netz. Wir sind tagesaktuell, wir sind hintergründig. 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Natürlich auch in der ARD-Mediathek.
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0: Und dazu gibt es alles Wichtige aus der Welt des Films, der Musik, von den Stars und natürlich auch von den Royals.
1: Brisant wird in Leipzig vom MDR für das Erste produziert und für Brisant arbeiten ganz viele Menschen hier vor Ort und auf der ganzen Welt. Wir greifen auf ein riesiges Netzwerk an Korrespondenten zurück.
0: Ja, und mindestens einmal die Woche steht bei uns das Thema Klima im Fokus. Auf brisant.de finden Sie nicht nur dazu alle Recherchen und Hintergründe. Hier gibt es natürlich alle Themen des Tages auf einen Blick zum Nachlesen und natürlich auch zum Teilen. Wir reden mit den Menschen, über die man spricht. Und sie ist ganz nah für uns dran. Unsere Promi-Expertin Susanne Kleen.
2: Hi Susanne, how are you?
0: Und unsere Frau für alles Royale ist Leontine von Schmettow. Sie ist regelmäßig Talkgast hier bei uns im Studio und redet mit uns über die Königshäuser.
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3: Eigentlich ist Harry ja Brite, soll jetzt aber an der Volkszählung in Neuseeland teilnehmen.
0: Das war's von uns, wenn Sie mögen, bis morgen dann. Und online geht's natürlich weiter mit Ihrem Infotainment-Magazin im Ersten.

0: Wir starten in eine neue Hessenschau-Woche und damit hallo und ganz herzlich willkommen an diesem Montagabend. Schön, dass Sie wieder eingeschaltet haben. Der Name Wilke Wurst in Twistetal-Berndorf im Kreis Waldeck-Frankenberg steht bis heute für einen der größten Lebensmittelskandale Deutschlands. Keime im Fleisch, 11 Menschen sollen daran gestorben sein. Heute ist der Prozess dazu gestartet und bevor wir gleich auf den ersten Verhandlungstag schauen, blicken wir nochmal zurück, was damals genau passiert ist.
1: Unruhe bei den Beschäftigten der Wurstfabrik Wilke in Twistetal-Berndorf. Oktober 2019. Behörden haben den sofortigen Produktionsstopp verhängt. Kurz darauf wird tonnenweise Ware vernichtet. Der Verdacht? Gefährliche Bakterien, sogenannte Listerien, haben sich in der Wurstfabrik ausgebreitet und könnten für zahlreiche Listeriose-Erkrankungen in Krankenhäusern und Altenheimen verantwortlich sein. Das Robert-Koch-Institut erfasst deutschlandweit 37 Fälle, darunter einige Todesfälle.
2: Wir haben diese Gesundheitseinrichtung, eine Liste dieser Gesundheitseinrichtungen erstellt, sind dann mit dieser Liste an das Bundesamt für Verbraucherschutz herangetreten.
1: Nach außen gilt das Traditionsunternehmen aus Twistetal eigentlich als Vorzeigebetrieb. Doch kurz nach der Schließung tauchen plötzlich diese Fotos auf. Immer mehr Mitarbeiter wenden sich an die Öffentlichkeit und schildern unglaubliche Zustände.
3: Ich hatte Angst, dass Personen krank werden, weil ungefähr 30 bis 40% des Fleisches, was da verarbeitet wurde, war verdorben. Aber dank dieser Gewürze und des Salzes konnte man nicht mehr spüren, dass etwas nicht in Ordnung war mit dem Fleisch.
1: Insider schildern ein Unternehmen am Limit. Im harten Wettbewerb um billige Fleischprodukte hätte Wilke immer günstiger produzieren müssen. Irgendwann auch zulasten der Hygiene. Landkreis und das hessische Verbraucherschutzministerium geraten unter Druck. Ihr Hygienekontrollsystem hatte offensichtlich versagt. Erklärungsversuche.
4: Das Eigenkontrollsystem der Firma Wilke ist in den letzten Jahren nicht kontrolliert worden.
5: Und das haben wir ja auch zugestanden, dass durch einen Eingabefehler im genannten Programm die Firma Wilke im vierteljährlichen Kontrollintervall verblieb, obwohl eine monatliche Kontrolle notwendig gewesen wäre.
1: Verbraucherschützer werfen den Verantwortlichen bis heute vor, trotz zahlreicher Warnsignale zu lange gezögert zu haben, um einen großen Arbeitgeber der Region nicht zu gefährden. Nach der Schließung geht es mit dem Unternehmen schnell bergab. Insolvenz. Das Inventar wird verscherbelt. Die riesige asbestverseuchte Fabrikhalle im Herzen von Berndorf will aber niemand haben. Und dann sind da noch über 200 Angestellte, die innerhalb von Wochen vor die Tür gesetzt werden.
6: Mir hat das Herz sehr geblutet. Wir haben uns ja auch mit ehemaligen Abteilungsleitern, die mir noch sehr nahe stehen, getroffen. Und auch die Mitarbeiter, die dann gehen mussten, die teilweise um die 50, 55 Jahre und fast 60 Jahre alt gewesen sind, denen hat das Herz geblutet. Und die haben natürlich auch keine Möglichkeit mehr, irgendwo noch anzufangen.
1: Fast 7 Jahre nach dem Wilke-Skandal, viele Fragezeichen, aber eine große Leere. Die damals zuständigen Behörden schreiben uns, die Lebensmittelüberwachung in Hessen wurde weiterentwickelt. So gäbe es inzwischen mehr Personal und verbesserte Abläufe. Doch das Vertrauen der Verbraucher bleibt bis heute angekratzt.
0: Ja, und seit heute wird der Skandal juristisch aufgearbeitet. Am Kasseler Landgericht ist der Prozess gegen 3 ehemalige Verantwortliche des Wurstherstellers Wilke gestartet. Ihnen wird unter anderem fahrlässige Tötung in 11 Fällen vorgeworfen. Wir waren beim ersten Prozesstag dabei.
7: Fangen wir hinten an mit einem genervten Verteidiger.
8: Wir haben heute gemerkt, dass das hier sehr holprig losgegangen ist, um es ganz deutlich zu sagen. Die Punkte, die für die Verteidigung wichtig waren, hat man wohl seitens des Gerichts anders gewertet.
7: Man trickst, rückt sich juristisch auf die Pelle. Denn es geht um viel ein paar Stunden zuvor im Kasseler Landgericht. 3 Angeklagte, 2 Männer, eine Frau, 200 Seiten Anklageschrift, tonnenweise vergammelte Wurst und Fleisch. Dafür sollen sie die Verantwortung tragen. Ebenso für untragbare hygienische Verhältnisse bei Wilke, erklärt die Staatsanwaltschaft.
9: Wir gehen davon aus, dass für die Reinigung und die Sanierung zu wenig investiert wurde, dass die Reinigungskräfte zu wenig Reinigungsmittel hatten, um den hygienischen Zustand, wie er für die Produktion notwendig wäre, dass sie das hätten herstellen können. Auch notwendige Sanierungsarbeiten zur Beseitigung von Feuchtigkeit wurden nicht durchgeführt.
7: Fahrlässige Tötung in 11 Fällen, Körperverletzung in 7 Fällen, versuchte gefährliche Körperverletzung in 4 Fällen. Dazu 17-facher Betrug durch den Geschäftsführer, so die Vorwürfe. Wilke sei schon ein Jahr vor dem Skandal zahlungsunfähig gewesen. Geständnisse waren für heute angekündigt, kamen dann aber doch nicht. Die Kernfrage ist nämlich, kann der Tod der 11 Menschen mit der durch Listerien verdorbenen Wurst in Zusammenhang gebracht werden?
8: Es geht hier um viele naturwissenschaftliche Fragen, die wir ohne Detail zum jetzigen Zeitpunkt nicht beantworten können, sondern die müssen Sachverständige beantworten.
7: Macht da ein zu frühes Geständnis Sinn? Davon hängt das Strafmaß ab. Zumindest für die ehemalige stellvertretende Geschäftsführerin und den Ex-Betriebsleiter. Wenn man die Verantwortung für den Skandal einer Anklagebank nach hinten schieben kann, auf den Ex-Geschäftsführer. Im nordhessischen Berndorf steht der Wilke-Koloss derweil mitten im Ort, wie ein Mahnmal. Die Anwohner hoffen auf Antworten seit fast 7 Jahren.
10: Es wird mal Zeit, dass das endlich in die Gänge kommt, was hinter den Kulissen alle passiert ist.
11: Irgendwann muss die Wahrheit doch mal ans Licht kommen. Ist egal, wie lange das dauert.
9: Die Anklageschrift umfasst mehr als 200 Seiten. Mit der Anklageschrift wurden mehr als 100 Leitsordner an Unterlagen an das Landgericht übersandt. Ich denke, das zeigt schon den Umfang dieses Verfahrens.
7: Es wird ein langwieriger Prozess vor dem Kasseler Landgericht. Urteile geplant im August. Aber das kann sich auch länger ziehen.
0: Ein 57-jähriger Mann aus Heppenheim muss lebenslang ins Gefängnis. Mehr dazu in den Nachrichten mit dir, Claudia.
12: Ja, wegen Mordes aus niedrigen Beweggründen hat der Mann lebenslang bekommen. Das Landgericht Darmstadt sah es als erwiesen an, dass der 57-Jährige Ende August vergangenen Jahres seine frühere Ehefrau vor den Augen seiner Kinder mit einem Messer tödlich verletzt hat. Der Mann habe 12-mal mit einem Messer zugestochen. Das zeige einen unbedingten Vernichtungswillen, so das Gericht. Der Mann hatte während des Prozesses gesagt, er habe keine Erinnerung daran. Um viel Geld geht's bei der Sanierungsoffensive der hessischen Landesregierung für den Straßenbau. Hunderte von Millionen Euro stehen für die Sanierung, Modernisierung und den Erhalt des bestehenden Straßennetzes jetzt bereit.
13: Risse, Schlaglöcher, bröckelnder Asphalt. Die vergangenen Winter und der Schwerlastverkehr haben hier ihre Spuren hinterlassen. Viele Landesstraßen in Hessen sind in einem schlechten Zustand. Deshalb will Verkehrsminister Mansouri bis 2030 viel Geld in die Infrastruktur investieren. Das bestehende Straßennetz soll repariert werden.
14: Jede Investition in den Erhalt von Straßen hilft dabei, Ersatzneubauten zu verhindern. Wer sich also rechtzeitig und frühzeitig kümmert, der verhindert hinten raus eine noch größere Rechnung. Und deswegen ist das auch wichtig, dass in die Sanierung investiert wird.
13: Knapp 1 Milliarde Euro will Hessen bis 2030 in die Sanierung von Straßen und Brücken stecken. Rund 450 der rund 7200 Kilometer Landesstraßen will das Land damit erneuern.
12: Und noch eine Zahl, 54.146 Euro. So viel Geld ist für die Familien der Opfer und die Einsatzkräfte nach dem tödlichen Arbeitsunfall in einer Gerberei in Runkel im Kreis Limburg-Weilburg gespendet worden. Mitte April waren in der Klärgrube der Gerberei 5 leblose Menschen gefunden worden. 3 waren bereits tot, 2 verstarben später im Krankenhaus. Die Todesursache bei allen eine Schwefel-Wasserstoffvergiftung. Ein Großeinsatz für die Feuerwehr in Kassel. Bei einem Wohnungsbrand in der Frankfurter Straße ist heute Nachmittag ein Mensch ums Leben gekommen. Das Feuer war gegen Mittag in einem Mehrfamilienhaus ausgebrochen. Rund 60 Einsatzkräfte waren vor Ort. Sie konnten 2 Bewohner über eine Drehleiter und das Treppenhaus retten. Nach den Löscharbeiten fand die Polizei dann aber in der ausgebrannten Wohnung eine leblose Person. Geschlecht und Identität sind bislang noch unklar. Ebenso die Brandursache und die Höhe des entstandenen Schadens. Die Ermittlungen hat die Kriminalpolizei übernommen. Ja, und auch Brieftauben können geklaut werden. In Bischofsheim sind Unbekannte offenbar gezielt in einen Taubenschlag eingebrochen. Wie das Polizeipräsidium Südhessen mitteilte, wurden 9 junge Brieftauben gestohlen. Ein Motiv für den Diebstahl könnte im Wert der Vögel liegen. Der belaufe sich nämlich insgesamt auf mehrere tausend Euro. Das war's von den Nachrichtenhöhe.
0: Dankeschön, Claudia. Ja, eigentlich ist die Sache klar. Wenn wir zu einer Behörde gehen, erwarten wir, dass alle Menschen absolut gleich behandelt werden, egal woher sie kommen oder wie sie aussehen. Doch eine bundesweite Untersuchung zeigt, dass Rassismus in deutschen Behörden wohl kein Einzelfall ist. Ja, und wie sieht es bei uns in Hessen aus? Dazu gibt's bisher keine verlässlichen Daten. Wir haben eine Frau getroffen, die uns ihre Erlebnisse geschildert hat.
15: Mal schnell aufs Amt einen Ausweis beantragen oder ein Dokument abholen. Für alle sollten dabei dieselben Regeln gelten. Doch nicht jeder erlebt den Kontakt mit Behörden als fair. Maria, die eigentlich anders heißt, erinnert sich. Sie wollte sich selbstständig machen, legte ein Konzept vor, hoffte auf Unterstützung.
16: Am Ende hat mir gesagt, wir würden Ihnen helfen, wenn Sie alleine mit 5 Kindern auf der Straße wären. Aber Sie sind verheiratet. Sie brauchen keine Hilfe.
15: Maria kommt aus Mexiko, ist mit einem Deutschen verheiratet. Sie hat studiert, doch ihre Ausbildung wird nicht anerkannt. Für sie ist klar, ihre Herkunft spielte in diesem Gespräch eine große Rolle.
16: Immer dieses Gefühl, das, was ich gemacht habe, es ist hier überhaupt nichts wert. Es ist meine Vergangenheit in diesem Sinne ist gelöscht. Es ist ja egal, wie viel ich weiß, wie viel ich kann, hier wird es nicht anerkannt.
15: Sie meldet den Vorfall nicht, wie viele andere. Dabei ist sie mit solchen Erfahrungen nicht allein. Laut der bundesweiten INRA-Studie berichten Menschen mit Einwanderungsgeschichte häufiger von Benachteiligungen in Behörden wie Jobcenter oder Polizei. Etwa durch respektlose Sprache oder ungleiche Behandlung. Die Ombudsstelle Antidiskriminierung der Stadt Frankfurt bestätigt das auf Nachfrage. Zugleich betont sie, die Meldungen stellen keine repräsentative Datenbasis dar. Bundesweit wurden im vergangenen Jahr mehr als 13.000 Beratungsanfragen gemeldet. Rund 1.400 davon betrafen Ämter und Behörden. In Hessen gibt es dazu bislang keine Daten. Diskriminierung zu melden sei wichtig, sagt die Antidiskriminierungsbeauftragte des Landes Hessen. Nur so werde sichtbar, wo Menschen benachteiligt werden.
17: Wenn jemand auch weiß, dass es jetzt diese Beratungsstelle gibt, die eben bei Betroffenen von Diskriminierung berät, dass man diese Stellen einfach auch empfiehlt, ja, dass sich das auch innerhalb der Gesellschaft trägt und diese Hilfsstellen auch bekannter werden.
15: Fachleute sprechen von institutionellem Rassismus, wenn Regeln oder Abläufe Menschen benachteiligen können, auch ohne rassistische Absicht Einzelner. Christa Kalitsch berät und schult seit vielen Jahren Behörden im Umgang mit Rassismus. Die neue Studie bestätigt ihre Erfahrungen.
18: Die Erfahrungswelt bisher ist, dass in der Regel Menschen, wenn sie etwas ansprechen, Bagatellisierung oder im schlimmsten Fall, es gibt ja auch Diskriminierungs- und Rassismusgeschehen innerhalb von Teams und Behörden, dass sie Anfeindungen erleben. Es ist einer demokratischen Gesellschaft unwürdig, wenn wir da nicht besser werden. Wir leiden alle darunter, wenn nicht alle Menschen gleich behandelt werden.
15: Doch wie gehen Behörden, zum Beispiel Jobcenter, selbst mit dem Thema um?
19: Wir sind mittlerweile eine sehr multikulturelle Gesellschaft geworden. Und das ist wichtig, da hinzuschauen und die Betroffenen zu hören. Was machen sie für Erfahrungen? Und wir können uns nicht hinstellen und sagen, wir machen immer alles richtig. Wir müssen uns dessen bewusst werden, dass es diese Einzelfälle gibt. Wir müssen sie ernst nehmen.
15: Gerade im Jobcenter hingen viele Entscheidungen von den Umständen des Einzelfalls ab.
19: Jeder gleiche Sachverhalt wird gleich entschieden. Aber die Sachverhalte sind nicht immer 1:1 gleich. Und da kann natürlich bei dem einzelnen Betroffenen der Eindruck entstehen, dass ich vielleicht eine Förderung, die ich beantragt habe, nicht bekomme. Und das wird dann verstanden, das hat mit meiner Herkunft was zu tun.
15: In ihrer langjährigen Amtszeit wurde bislang erst ein solcher Fall angezeigt. Aus Sicht von Betroffenen geht es aber oft um mehr als die Frage, ob ein Vorfall gemeldet wird.
16: Eine Weile wurde auch viel über Toleranz gesprochen, aber Toleranz hört sich etwas nach Duldung. Und darum geht es nicht, sondern um Respekt und Empathie.
15: Das zu erreichen bleibt Aufgabe für Behörden und Politik.
12: So, und jetzt kommen wir zu einem Geburtstagskind. Und das ist unser Bundesland. Hessen feiert dieses Jahr seinen 80. Wir wollen in unserer Wochenserie aber nicht zurückblicken, sondern in die Zukunft. Wie könnte Hessen in 80 Jahren aussehen? Dafür geht unser Reporter Björn Schaffrinner auf die Reise heute zum Thema Klima. Und Björn, du bist ja heute im Wald bei Funkstadt mit eher düsteren Zukunftsaussichten, oder?
20: Ja, man kann bei Funkstadt wirklich sagen, man sieht den Wald vor lauter kaputter Bäume nicht mehr. Um mich herum stehen abgestorbene Kiefern und die ragen wie große Zahnstocher in die Höhe. Ja, und wenn Sie denken, unten wächst aber Grün doch nach, das sind invasive Pflanzen, die es dem Wald zusätzlich schwer machen, sich hier gut zu erholen. Bei mir ist Forstwirtschaftsmeister Oliver Mihaly. Herr Mihaly, warum ist denn der Wald hier in so schlechtem Zustand?
21: Ja, hallo. Uns fehlt schlichtweg das Wasser, der fehlende Niederschlag. Hier sind hauptsächlich sandgeprägte Böden. Den Pflanzen fehlt sozusagen das Wasser.
20: Und Sie haben gesagt, was Sie hier betreiben, ist eigentlich Katastrophenmanagement.
21: Ja, Katastrophen- und Krisenmanagement. Wir sind Sonderstandort durch die Trockenheit geprägt. Und hier ist es halt einfach schwer, Wald aufzubauen.
20: Wie viel Wald ist denn hier geschädigt?
21: Stadt Funkstadt hat 1057 Hektar Wald und ist auf der gesamten Fläche auch so betroffen.
20: Mhm. Man muss sagen, der Mensch versucht, dem Wald zu helfen, unter anderem mit solchen Pflanznestern hier hinter uns. Vielleicht können wir mal reingehen. Herr Mihaly, was hat es denn mit diesen Pflanznestern auf sich? Was versucht man hier?
21: Also die Pflanznestern sind unser Versuch, dem Klimawandel entgegenzuwirken und den Wald zu stabilisieren. Es geht hier nicht mehr um klassische Forstwirtschaft, sondern um Walderhalt, Waldstrukturen erhalten.
20: Und welche Pflanzen sind jetzt hier?
21: Wir haben verschiedene Pflanzen. Insgesamt haben wir 14 verschiedene Baumarten, die wir pflanzen, und 24 Straucharten. Das sind alles Baum- und Straucharten, die hier bei uns auch vorkommen. Wir haben hier zum Beispiel eine Wildkirsche, wir haben hier einen Haselnuss. Hier hinten steht eine Marone. Hier ein schöner Haselnuss wieder, hier auch wieder eine Kirsche. Die wurden alle im Herbst angepflanzt.
20: Und das heißt, die es überstehen, sind auch gewappnet für den Klimawandel?
21: Wir hoffen das. Ne? Also, wir tun ja viel, damit man die Pflanzen auch zum Anwachsen bringen. Unter anderem tragen wir hier die Hackschnitzel auf, wie Sie sehen, und tun auch die ersten 3 Jahre durchaus bewässern.
20: Genau, das können wir mal zeigen, diese Hackschnitzel. Die halten nämlich die Feuchtigkeit im Boden.
21: Genau, wenn wir die hier ein bisschen wegkratzen, dann sieht man schon, die werden immer dunkler und dunkler. Und dann kommen wir an den Mineralboden und wenn wir hier den Sand rausholen. Und jetzt mache ich mal so. Und da sehen Sie, den kann man sogar noch plastisch formen. Also er ist noch feucht genug. Und wir kontrollieren das so alle 4 bis 6 Wochen. Und wenn es dann trocken wird, dann geben wir auch mal Wasser.
20: Das heißt, so gute Voraussetzungen schaffen für die Pflanzen.
21: Genau, dass sie einfach gut anwachsen.
20: Ja, dann vielen Dank schon mal an der Stelle.
21: Gerne.
20: Ja, nicht nur die Wälder und die Natur ächzen unter der Hitze, auch den Menschen belastet das Klima immer mehr. Städte und Kommunen tun heute schon viel, um sich für die kommenden Jahrzehnte zu wappnen, zum Beispiel Darmstadt.
22: Was hat dieser Metallbaustein mit dem Klimawandel zu tun? Er ist einer von vielen Maßnahmen, den die Stadt Darmstadt im Ludwigshöheviertel verbaut hat, um sich langfristig dem Klimawandel anzupassen. Was es mit dem Baustein auf sich hat, dazu später mehr. Das neu gebaute Viertel könnte ein Vorbild sein, wie wir in 80 Jahren wohnen werden. Zum Beispiel mit viel Grün an den Fassaden. Wilder und echter Wein wachsen hier gerade an und sollen helfen zu kühlen.
23: Fassaden sind bis über 10 Grad kühler durch Fassadenbegrünung. Und es gibt natürlich auch einen Effekt direkt an der Fassade für die Menschen, die sich hier aufhalten. Also man kann bei der Fassadenbegrünung wirklich nur sagen, möglichst viel hilft möglichst viel, um in den Städten einen Puffereffekt zu erzielen, um den Menschen zu helfen, dass unsere Städte lebenswert bleiben.
22: Die Wärmebildkamera verdeutlicht das. Die hellen Flecken sind wärmer, die dunklen kühler.
23: Und jetzt kommt gleich der wunderbare Effekt, den Fassadenbegrünung hat. Unser Bild wird dunkel, wir halten auf die Fassadenbegrünung, die Temperatur geht deutlich herunter und der Effekt ist deutlich zu sehen.
22: Um die Neubauten herum wurden hitzeresistente Gräser und Blumen gepflanzt. Alte Bäume wurden, wenn möglich, erhalten. Sie speichern Wasser und kühlen das Viertel aktiv herunter. Und das wird immer wichtiger. Warum, zeigt ein Blick auf die heißen Tage der letzten Jahrzehnte. Trotz Schwankungen ist ein eindeutiger Trend sichtbar. Die Zahl der heißen Tage hat gerade in den letzten 2 Jahrzehnten deutlich zugenommen. Wie wird das Klima dann in 80 Jahren in Hessen sein? Sollten wir weniger Klimaschutz betreiben, werden die Sommer deutlich heißer.
2: Und das heißt, Sommer mit Hitzetagen hierzulande in Frankfurt um die 15 bis 20, das ist schon ein sehr heißer Sommer. Das wird dann in 2100 ein normaler Sommer sein. Vielleicht auch 30 Hitzetage wird noch normal sein. Und bei besonders heißen Sommern gibt es dann bis zu 50 oder mehr Hitzetage. Und auch in Nordhessen werden dann 20 bis 30 Hitzetage durchaus auftreten. Das ist das, was in Südhessen zurzeit einen Extremsommer darstellt.
22: Im Idealfall müssten unsere Städte in 80 Jahren so aussehen. Viele Pflanzen an den Hausfassaden. Wo es geht, dürfen Sträucher und Bäume wachsen. Asphalt und Beton, die Hitze speichern, sollten, wo es geht, entfernt werden. Eine Solaranlage könnte grünen Strom liefern, auch um eine Klimaanlage zu betreiben. Nicht nur mehr Hitze. Auch auf Extremwetter wie Starkregen und damit Überschwemmungen müssen wir uns wohl in Hessen in den nächsten Jahrzehnten einstellen. Und zwar in allen Regionen.
3: Das liegt in der Physik. Wenn es wärmer wird, verdunstet einfach auch mehr Wasser. 7% pro Grad mehr. Das bedeutet, wenn es wärmer wird, wird auch mehr Wasser in der Luft sein. Und dieses Wasser kommt auch irgendwann runter. Dann aber halt eben geballt in diesen Starkregenereignissen.
22: Genau da kommen die Metallbausteine vom Anfang ins Spiel.
23: Das ist aus meiner Sicht mit die beste Klimaanpassungsmaßnahme im ganzen Quartier. Wenn es regnet, fließt das Wasser hier entlang, unter dem Blech durch, fließt in die Versickerungsfläche und bewässert den Baum mit. Und dann ganz klug, das ist kein Zufall, der Baum steht nicht direkt im Durchfluss, damit seine Wurzeln nicht freigespült werden. Perfekt.
22: Zusammen mit Klimaschutz sind diese kleinen und großen Bausteine wichtig, um dem Klimawandel zu begegnen. Eine Herausforderung für Menschen und die Natur.
20: Ja, also hier bei Funkstadt versucht man also dem Wald zu helfen. Und das funktioniert natürlich nicht nur mit ein paar Pflanznestern. Auf 250 Hektar kommen hier 10.250 Nester, also eine ganze Menge. Das Ganze ist ein Multimillionenprojekt. Und da stellt sich natürlich die Frage, wer finanziert denn das Ganze? Bei mir ist jetzt Patrick Steinmetz, der Leiter der Ökoagentur. Da kommen Sie nämlich ins Spiel. Erstmal die Frage, was macht denn die Ökoagentur?
4: Das versuche ich mal in kurzen Worten zu erklären. Wer in Deutschland in Natur und Landschaft eingreift, der muss diesen Naturschaden auch wieder ausgleichen. Das ist die grobe Beschreibung. Und genau das ist mein Job. Ich mache in Hessen seit 20 Jahren mit der Ökoagentur für Hessen bei der Hessischen Landgesellschaft genau das. Ich mache Ausgleichsmaßnahmen für verschiedene Vorhabenträger und hier im Funkstädter Wald für unseren großen Auftraggeber, die Deutsche Bahn.
20: Genau, das wollte ich gerade fragen. Wer steht denn dahinter in diesem Fall jetzt?
4: Ja, bei den klammen kommunalen Haushalten könnten Kommunen sich einen solchen Waldumbau, wie wir ihn hier betreiben, sicherlich nicht leisten. Die Deutsche Bahn finanziert das mit einem weiten Vorlauf vor dem eigentlichen Eingriff. Eingriffsursache ist die zu bauende Neubaustrecke für den ICE von Frankfurt nach Mannheim, die hier auch an Funkstadt unmittelbar vorbeilaufen wird.
20: Aber das Interessante ist, diese Baustelle gibt es ja eigentlich noch gar nicht.
4: Da sehen Sie noch gar nichts davon. Den ersten Spaten in den Boden steckt man vielleicht, ohne Prophet sein zu wollen, in 7 Jahren. Das heißt, es ist weit vorlaufend. Wir zahlen auf das Konto der Natur ein, bevor ja ein Schaden entsteht.
20: Was ist denn das Ziel auf lange Sicht? Also es geht ja darum, den Wald zu helfen, aber eigentlich auch noch um mehr.
4: Genau, die Deutsche Bahn muss in den Wald eingreifen. Das wird zum Bau der Trasse nicht anders notwendig sein und schädigt dadurch den Wald, stört seine Arten, es verschwindet Lebensraum. Und genau das versuchen wir hier. Wir versuchen für die Lebensgemeinschaft Wald, den Wald unten drunter wie eine Tapete, stellt man sich das vor, zu stabilisieren auf eine lange Fristperspektive, sodass alle Arten und Lebensgemeinschaften die Chance haben, hier auch dauerhaft leben zu können. Also das ist vorbereitender Artenschutz, wenn Sie das so wollen.
20: Können Sie ganz kurz noch erklären, wofür diese Gatter? Weil die sehen ja Leute, wenn sie hier durch den Wald gehen.
4: Ja, das hat auch erst ein bisschen für Verwunderung gesorgt. Diese Gatter schützen die Pflanzen, die Sie hier drin sehen, vor dem Wildverbiss. Wir haben eine sehr hohe Wilddichte hier. Und in dem Wald, wo es so wenig naturverjüngten Naturwald gibt, ist jedes Bäumchen, was abgebissen wird vom Rehwild, ein Schaden. Also machen wir das mit diesen sogenannten Hordengattern, ökologisch aus Holz. Die können so im Wald verbleiben.
20: Dann vielen Dank schon mal an der Stelle.
4: Sehr gerne.
20: Also man sieht, mit viel Mühe, mit viel Geduld und mit großen Hoffnungen versucht man, dem Wald hier zu helfen. Dass man dann vielleicht in 80 Jahren an dieser Stelle sagen kann, man sieht den Wald vor lauter gesunder Bäume nicht mehr.
0: Dankeschön, Björn, live aus Funkstadt. Ja, wie sieht es eigentlich aus, wenn Frauen über Triebwerke und Flugrouten fachsimpeln? Beim Jahrestreffen der Vereinigung Deutscher Pilotinnen in Wolfhagen geht es um viel mehr als nur um Technik. Die fliegenden Frauen haben sich am Wochenende vernetzt und sie unterstützen sich gegenseitig in einer männerdominierten Welt. Ja, und eins haben alle Frauen gemeinsam, die große Liebe zum Fliegen.
1: Sportpilotin Ruth Haliti fliegt seit 1998. Sie hat rund 1300 Flugstunden auf der Uhr. Fliegen, das ist für die Zollfahnderin nach wie vor das Allerschönste.
5: Die Welt ist einfach so wunderschön von oben. Ob das im Frühjahr ist, wenn es dann die Rapsfelder gibt, oder wenn es jetzt die Routen sind, die man plant, die an Schlössern oder Burgen vorbeigehen, über irgendwelche kleinen Seen, die manchmal magisch türkis sind. Also es ist einfach wunderschön. Du bist ein bisschen mit dir alleine. Das ist aber was Schönes auch. Und siehst einfach Deutschland von oben. Die Schultern gehen runter, das Lächeln setzt ein und alles ist gut.
1: Pilotinnen aus ganz Deutschland und sogar anderen europäischen Ländern kommen an den Granerberg bei Wolfhagen. Und natürlich reisen sie mit dem eigenen Flugzeug an. Die Vereinigung Deutscher Pilotinnen e.V. will Frauen in ihrem Selbstverständnis bestärken. Denn Pilotinnen werden regelmäßig zur Stewardess oder Passagierin degradiert. Präsidentin Heike Käferle.
6: Und dann wollte der Einweiser unbedingt, dass mein Mann wieder einsteigt. Und ich sag dann, der steigt jetzt hier nicht mehr ein. Ja. Und dann ging das dreimal zwischen uns hin und her. Und dann sagte er, ah, vous êtes le Pilot. Also Sie sind der Pilot, ja. Dann sage ich, ja. Ah, und dann durfte ich losrollen, ja.
1: In der kommerziellen deutschen Luftfahrt gibt es nur rund 7% Frauen am Steuerknüppel. Da liegen Länder wie Indien und Südafrika weiter vorne. Die Vereinigung will auch Berufspilotinnen eine Plattform bieten. Das Netzwerktreffen der VDP in Nordhessen richtet sich daher an Frauen.
5: Frauen unterhalten sich anders über die Fliegerei. Und ein ganz besonderer Punkt ist, glaube ich, dass wir Frauen untereinander sehr viel stärker eingestehen, dass wir vielleicht auch mal Angst hatten in der Luft, dass uns eine Situation sehr herausgefordert hat. Und das ist etwas, über das dann hier niemand lacht unter Frauen oder irgendwelche Ratschläge gibt, die ja, vielleicht nicht unbedingt ganz so passend sind und auch keinen dummen Spruch lässt.
6: Sobald es um ein technisches Problem geht, sprechen die Männer an, obwohl die Frauen vielleicht sogar der Motorenwart sind. Ja, sowas haben wir auch, ja.
1: Am Abend telefonieren sie sich mit den österreichischen Kolleginnen zusammen. Am Hörer Pilotin Ingrid Hoppmann, mit 86 Jahren immer noch regelmäßig im Cockpit. Das inspiriert.
8: Ich bin jetzt hier in dem Fall die einzige Motorfliegerin im Verein. Und das geht ganz vielen anderen genauso. Die sind so ein bisschen eine Insel. Und dann ist es einfach schön, wenn man sagt, denen geht's auch so, wir vernetzen uns.
1: Ihre Pilotinnen-Pyjama-Party geht mit einem Film zu Ende. Ein Klassiker. Die tollkühnen Männer in ihren fliegenden Kisten von 1965. Vielleicht sind es ja dank Ihnen bald noch mehr Frauen, die sich in fliegenden Kisten wiederfinden.
24: Heute war es bei uns von den Temperaturen her eigentlich ganz angenehm, wenn da nicht die relativ hohe Luftfeuchtigkeit wäre, vor allem vormittags. Und damit willkommen zum Wetter um kurz vor acht. Ja, die einen jammern ob der Hitze, in anderen Regionen wiederum fühlt sich der Sommer momentan eher nach Herbst an, in Berlin beispielsweise. Dort erwarten wir morgen maximal 22 Grad, dazu gibt es Schmuddelwetter. In Frankfurt hingegen scheint morgen die Sonne und es sind nur harmlose Wolken unterwegs bei bis zu 32 Grad. Ab und zu ist es auch windig. Es gibt also große Temperaturunterschiede in Deutschland, die sich im Laufe der Woche aber angleichen an die sommerlichen Werte. Bei uns sind heute Nacht auch mal ein paar Wolken am Firmament zu sehen. Es bleibt aber trocken. Morgen sind die Wolken dann zwar auch mal dichter daneben, scheint die Sonne aber kräftig. Ein paar Regentropfen gibt es höchstens im Nordosten. Der Westwind weht allerdings mäßig bis frisch mit starken Böen von 40 bis 60 km/h. Auf den höchsten Bergen sind auch stürmische Böen, also um die 70 km/h dabei. Heute Nacht bekommen wir im Odenwald 19 Grad. In Osthessen gehen die Temperaturen bis auf 14 Grad runter. Die Höchstwerte liegen bei 25 Grad rund um Willingen und bei bis zu 32 Grad im Rhein-Main-Gebiet. Auf den Bergen werden 23 bis 28 Grad erreicht. Am Mittwoch Sonne und dichtere Wolken bei 21 bis 30 Grad. Am Donnerstag im Nordosten eher wolkig Richtung Südwesten, oft sonnig bei 25 bis 32 Grad. Am Freitag sonnig bis leicht bewölkt und trocken, dann sind bis zu 34 Grad drin. Morgen ist meine Kollegin Pilar Bossmann hier. Wir sehen uns, wenn Sie mögen, am Mittwoch wieder. Tschüss.
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26: Ich habe mal für ein Wasser mit Gurke und Minze drin 8,90 Euro bezahlt. Da dachte ich mir nur, krass.
27: Trinken, trinken, trinken, das ist die Devise, wenn die Hitze jetzt wieder Fahrt aufnimmt. Aber bei Preisen bis zu 8 Euro für ein stilles Wasser macht einen das ja arm. Warum gibt es bei uns kein kostenloses Leitungswasser in Restaurants wie in anderen Ländern? Das fragen wir heute und wir verraten Ihnen später, wie Sie geschickt delegieren können und sich Ihr Gegenüber auch noch richtig gut dabei fühlt. Hier sind die Ratgeber. Guten Abend. Sich im Sommer gut mit Wasser zu versorgen, wenn man unterwegs ist, ist gar nicht so einfach. Denn je nachdem, wo man gerade ist, muss man horrende Summen für stilles Wasser bezahlen. Die EU sagt, es soll Leitungswasser gratis geben. Den Gastwirten ist das offenbar

0: egal.
1: Das Leitungswasser in Deutschland unterliegt hohen Qualitätsstandards. Absolute Trinkwasserqualität. Aber gibt's das auch im Restaurant?
2: Sag mal, habt ihr Leitungswasser hier?
3: Das darf ich dir leider nicht geben.
2: Kein Leitungswasser?
3: Haben wir, aber dürfen wir nicht geben.
2: Dürft ihr nicht geben, das Leitungswasser?
1: Das ist aber falsch. Die EU gibt in ihrer Richtlinie sogar an, dass Leitungswasser kostenlos abgegeben werden soll. Doch solange es nur eine Empfehlung ist, ist der Ärger bei Kunden groß.
4: 6, 7 Euro oder was? Also ich hab gestutzt, ne? Und jetzt reden wir nicht von einer 3/4 Liter Flasche.
5: Ich habe mal für ein Wasser mit Gurke und Minze drinne 8,90 Euro bezahlt. Da dachte ich mir nur, krass.
6: Ich finde, dass Leitungswasser im Restaurant kostenlos sein sollte.
1: Viel Geld für Wasser, ist das ein deutsches Phänomen? Zufällig treffen wir Kimberly Colgrove aus Los Angeles, die nicht versteht, dass Wasser bei uns kostet.
7: Ich komme aus den USA und da wird Wasser umsonst serviert. Mit Eiswürfeln.
1: Doch deutsche Gastronomen müssen am Wasser verdienen, meint Restaurantinhaber Antonio Gattuso aus Köln.
8: Also nur das Wasser kostenlos dem Gast abzugeben, das würde nicht funktionieren, da Wasser bei uns im Umsatz ein wesentlicher Bestandteil ist. Dann würden wir riskieren, dass wir mit den anderen Produkten einfach zu teuer werden.
1: Dass es aber auch anders geht, zeigen andere Länder. In Spanien, Frankreich und England muss im Restaurant sogar Leitungswasser kostenlos angeboten werden, per Gesetz. Und in vielen anderen Ländern bekommt man freiwillig oft Leitungswasser an den Tisch. Aber eigentlich sollte man in Deutschland nach EU-Empfehlung Leitungswasser bekommen. Doch wird es ausgeschenkt?
2: Haben Sie Leitungswasser?
9: Wir haben nur Tafelwasser.
2: Tafelwasser heißt es Leitungswasser auch?
9: Genau, also gefiltert.
1: Doch gratis ist das Wasser nicht.
2: Ist ein großes Glas Wasser, aber 3,90 Euro für Leitungswasser ist schon ordentlich.
1: Das nächste Restaurant.
2: Haben Sie Wasser, also Leitungswasser? Kann ich das bei Ihnen kriegen?
3: Haben wir nicht.
2: Leitungswasser verkaufen Sie nicht?
3: Nein, keiner verkauft Leitungswasser.
2: Keiner verkauft Leitungswasser?
3: In Deutschland nicht.
1: Wir bestellen eine Flasche. Dass kein Markenname draufsteht, macht mich stutzig.
2: Ist das eigentlich jetzt so ein Wasser von der Marke oder ist das jetzt gefiltertes Wasser?
3: Das ist unseres, also von der Anlage.
2: Also es ist gefiltertes Leitungswasser?
3: Genau, ja.
1: Und auch hier 3,90 Euro für eine kleine Flasche gefiltertes Wasser. Im nächsten Restaurant gibt's zwar Leitungswasser, aber bestellen dürfen wir nur aus Flaschen.
2: Leitungswasser gibt's hier zwar, aber darf er nicht servieren, ist verboten, sagt er. Also man muss schon ein Wasser bestellen von der Karte und das kostet natürlich Geld.
1: Die Mineralwasserflasche kostet hier 3,10 Euro.
2: Da wäre ich ja mit dem Kölsch günstiger, ne?
3: Ja, Kölsch ist günstiger.
1: Ein Kölsch kostet sogar 60 Cent weniger als ein kleines Wasser. In diesem Restaurant gibt's eine große Karaffel Tafelwasser für heftige 8,20 Euro den Liter für gefiltertes Leitungswasser. Aber es geht auch anders. Hier bekommen wir auf Nachfrage Leitungswasser serviert.
2: Ist das jetzt gratis eigentlich zum Essen?
9: Ja.
2: Ach so, ist gratis.
9: Ja, Leitungswasser halt.
1: Wir haben in 6 Restaurants nach Wasser gefragt. Und nur in 2 gab es überhaupt gratis Wasser. Aber wieso, wenn es doch extra eine EU-Richtlinie gibt, wollen wir vom Deutschen Hotel- und Gaststättenverband wissen.
10: Also wenn ich Leitungswasser umsonst ausschenke, dann fehlt mir ein Teil der Kalkulation. Empfehlen kann die EU das sehr gerne und man kann auch dafür werben, das ist alles in Ordnung. Solange es nicht zu einer gesetzlichen Verpflichtung kommt, ist das für uns auch okay.
1: Auch auf Reisen ist Wasser ein Ärgernis. Spanien hatte deshalb mal feste Wasserpreise an Bahnhöfen und Flughäfen. Ein Gericht hat das wieder gekippt. Bei uns sind Preise sehr unterschiedlich. Der Automat am Hauptbahnhof verkauft eine Flasche für 2,20 Euro. Der Kiosk am Bahnsteig hat andere Preise.
2: Ein Wasser hätte ich gerne.
9: 1,44.
2: 1,44 Euro?
9: Ja.
2: Okay, das geht ja eigentlich vom Preis.
1: Immerhin 76 Cent gespart mit dem Bahnsteigtrick. Und was kostet die Flasche im Zug?
2: Haben Sie so ein Glas Wasser?
3: Glas Wasser nicht, Flasche Wasser.
2: Flasche Wasser, okay. Okay, was kostet das?
3: 3,80 Euro.
2: 3,80 Euro, okay.
1: Fast 4 Euro im Zug und damit fast 2,5-fach teurer als am Bahnsteig. Auch am Flughafen staune ich nicht schlecht. In der Abflughalle gibt es einen Automaten. 3,80 Euro kostet hier ein stilles Wasser. Aber was kostet die Flasche hinter der Sicherheitskontrolle am Gate?
2: Was kostet jetzt das Wasser?
9: 4,20.
2: 4,20 Euro?
9: Ja.
2: Oh, ist ja nicht so günstig, ne?
1: Im Gegensatz zum Bahnhof ist es in

0: es keine EU-weite Regel gibt, lohnt das Nachfragen, damit es keine Überraschung gibt.
1: Wir sind in Woche 2 der Sommerferien und in einem oder anderen Haus hört man schon das erste: Mir ist langweilig. Statt noch mehr am Handy zu daddeln, müssen coole Aktivitäten her für die Kids. Bei einem Workshop der Jugendbildung Taunusstein kann man Graffiti sprayen. Simone Kienas ist für uns dabei. Simone, wie läuft denn das ab?
2: Ja, gute Frage. Aber zuallererst, bevor man hierher kommt, um Graffiti zu sprayen und das ein bisschen zu lernen, muss man sich oder sollte man sich am besten anmelden bei der mobilen Jugendarbeit in Taunusstein. Und zum Team gehört auch die Sarah Becher. Hallo Sarah, schön, dass wir hier sein können. Wie funktioniert das, dass man sich am besten anmeldet? Und es geht ja noch bis Mittwoch. Was müssen die Leute tun, dass sie hier mit dabei sein können?
3: Am besten einfach nur noch vorbeikommen. Wir haben gesagt, Kinder und Jugendliche ab 10 Jahren dürfen gern herkommen und selber sprayen und sich hier ausprobieren.
2: Muss man was mitbringen? Kostet das was?
3: Kostet nichts. Am besten Klamotten, die dreckig werden können, mitbringen und dann kann es losgehen.
2: So, und jetzt wollen wir mal gucken. Wir haben hier nämlich einen super Künstler, den die mobile Jugendarbeit auch initiiert hat, einen extra bestellt hat. Der Arik, da ist er. Arik, ihr habt ja tolle Sachen gemacht. Haben die Kinder dich platt gemacht? Waren sie nett?
4: Also es war super kreativ und wir haben auch jede Menge geschafft. Man kann das jetzt auch im Hintergrund schon sehen. Also mit der Mona Lisa hat es sehr gut funktioniert. Vor allem fand ich, wurde es zum Ende hin auch sehr kreativ, vor allem mit dem Luftballon in Herzensform, aber auch die Teufelshörner, die noch mal dran gekommen sind. Ja, die Kinder haben mich auseinandergenommen heute.
2: Okay, dann haben wir noch den kleinen Frosch. Jetzt will ich aber euch noch mal mitnehmen, denn hinter der Mona Lisa ist auch noch ein ganz tolles Motiv. Das wollen wir Ihnen nicht vorenthalten. Da geht's nämlich, Kinder, ihr dürft gerne an mir vorbeigehen. Ihr dürft uns gerne überholen. Ihr seid ja schneller als wir. Denn da haben wir noch mal einen richtigen König gemalt. Was haben wir denn da, Arik? Was habt ihr hier euch beigedacht?
4: Genau, also wir wollten einen Löwen darstellen als ein Comic. Der ist halt noch nicht fertig, das wird noch ein bisschen dauern. Und da haben wir die Verbindung zu der Stadt Taunusstein. Die Stadt Taunusstein hat einen Löwen im Stadtwappen. Und das wollten wir dann hier auch so ein bisschen darstellen, um auch ein bisschen die Kommunikation zwischen den Leuten und den Sprühern und den Künstlern mal anzuregen und auch eine Gemeinsamkeit zu finden.
2: Ganz toll. Und die Technik, die bekommt man hier auch erklärt. Denn es ist nicht einfach nur so, dass man eine Spraydose in die Hand nimmt und wild drauf losmacht. Ihr macht euch da Ideen. Es gibt auch ein Motiv dazu. Und du erklärst das allen, der Ablauf.
4: Genau, also das Bild wird ja grundsätzlich von hinten nach vorne aufgebaut. Den Hintergrund haben wir zuerst gestaltet. Dann haben wir den Löwen vorgezeichnet mit der groben Kontur. Jetzt machen wir die Fill-ins, also das Innenleben. Und wenn wir damit durch sind, machen wir die Kontur noch ein zweites Mal und dann kommen auch die Highlights und noch ein paar Gimmicks, die wir mit einbauen.
2: Juhu, Kinder, hat es euch Spaß gemacht?
5: Ja!
4: Genau. Und Graffiti ist?
5: Geil!
2: So. Also ein voller Erfolg. Der Workshop dauert noch bis Mittwoch. Wer möchte, der kann also noch mal hierher kommen. Man kann sich aber auch noch online anmelden. Also, und es macht ganz viel Spaß, wie wir gesehen haben. Und es gibt hier coole Frösche, coole Mona Lisas und coole Löwen. Soweit von hier. Ciao.
1: Ja, wenn wir hier am HR morgen ein neues Graffiti haben, dann weiß ich ja, von wem es ist. Danke, Simone. Alles selbst machen, bloß nichts vergessen. Ohne mich läuft einfach nichts. Kennen Sie das auch? Besonders Frauen übernehmen im Job und im Alltag oft mehr, als sie dann stemmen können. Delegieren kann entlasten und auch anderen die Chance geben, Verantwortung zu übernehmen.
6: Alles im Griff? Von wegen. Ich bin Reporterin beim HR. 59 Jahre alt, dreifache Mama, frisch gebackene Oma und unfähig, Aufgaben abzugeben, weil ich immer denke, wenn ich's nicht mache, macht's ja keiner.
7: Kopf voll, Hirn leer. Damit ist jetzt Schluss. Ich mache den Selbstversuch und werde mir Freiräume schaffen und delegieren lernen.
6: Delegieren klingt nach Chefetage, soll aber die Rettung für den Alltag sein. Zeitmanagement-Expertin Cordula Nussbaum sagt, wir machen oft die falschen Dinge selbst.
7: Frau Nussbaum, ich liebe meine Familie und meinen Job. Aber ich habe das Gefühl, wenn ich nicht an jedem Rad gleichzeitig drehe, bricht hier alles zusammen. Warum fällt denn Loslassen so schwer?
5: Also Aufgaben abgeben ist tatsächlich eines der schwierigsten Themen, auch wenn wir Familie haben und sagen, oder auch beruflicher Alltag, wir hätten ja Menschen, an die wir abgeben könnten. Tun wir es nicht, glaube ich bin nicht mehr wichtig, wenn ich mich nicht mehr um alles selber kümmere.

0: Und da wäre mal ein guter Punkt, erstmal rausfinden, was könnte ich überhaupt abgeben und dann fragen, speziell auf diese einzelne Aufgabe, so, und was brauche ich, um mit einem richtig guten Gewissen diese Aufgabe abgeben zu können, loslassen zu können.
1: Sie rät mir, man soll sich über den eigenen Aufgabenberg erheben, um den Überblick zu erhalten. Das Rezept heißt Adlerflugmethode.
2: Schritt 1, alles, wirklich alles akribisch aufschreiben, vom Online-Interview bis zum Katzenstreukauf.
1: Erstmal Bestandsaufnahme und dann Zeitfresser identifizieren. Was kann weg? Was passt zu mir? Schritt 2, der Typencheck, und der geht online. Die Expertin unterteilt uns in 4 Persönlichkeiten. Igor, ideenreich, der Kreativ-Chaot, der alles spannend findet und deshalb alles selber macht. Hanni Herzlich, die Teamplayerin, will keinem zur Last fallen und kann deshalb nicht abgeben. Ottmar Ordentlich, dem Strukturplaner, fällt abgeben schwer, weil kein anderer einen so guten Plan hat. Anneliese Logisch, die Detailanalytikerin, legt Wert auf Präzision. Niemand macht es so exakt wie sie.
0: In welcher dieser Welten bist du zu Hause? Was könnte dir das Aufgabenabgeben erleichtern?
1: Das Auswerten zeigt, ich bin ganz viel visionäre Ideensprudlerin und etwas hilfsbereite Seele. Ordnerarbeit und dröge Verwaltung rauben mir die Kraft. Das bedeutet, genau diese Dinge muss ich abgeben. Aber wie reagiert mein Umfeld? Ich traue mich und frage meine Kollegin nach echter Hilfe bei der Recherche für Produkttests. Und siehe da, kein Augenrollen. Und zu Hause? Die Familie wundert sich. Loslassen tut fast weh.
2: Und auch sonst kostet es mich Überwindung, nicht zu rufen, ich mach das schnell.
1: Denn abgeben heißt auch zulassen, dass es anders läuft.
0: Wenn du deinen Mann jetzt einkaufen gehen lässt, der wird vielleicht andere Produkte heimbringen. Der wird vielleicht auch, je nachdem, welcher Typ er ist, plötzlich Ideen haben beim Einkaufen, Sachen, die ihr noch nie hattet. Und dann ist es bitte immer ganz, ganz, ganz wichtig, diesen Freiraum zu geben, zu sagen, okay, jetzt hast du andere Sachen heimgebracht, ja, schau mal, was wir damit kochen. Also es hat ganz viel dann auch mit Wertschätzung zu tun.
1: Mein Fazit nach einer Woche Adlerflug: Delegieren ist ein Gewinn für meine Nerven und für die anderen, die endlich auch mal glänzen dürfen.
3: Oh, das ging jetzt aber sehr einfach. Schönen guten Abend, Oliver Streter, Arbeits- und Organisationspsychologe von der Uni Kassel. Herzlich willkommen. Ja, was ist denn, wenn mein Gegenüber sagt, nö, habe ich eigentlich keine Lust zu?
4: Dann haben Sie eigentlich wahrscheinlich schon die falsche Gesprächseröffnung gemacht. Oh, also wenn Sie sagen, mach das doch mal bitte, aber Sie wissen gar nicht, wie es dem anderen geht, was er gerade zu tun hat, was ihn gerade beschäftigt, dann sagt er mit hoher Wahrscheinlichkeit nein. Mhm. Viel cleverer ist es, erstmal den anderen zu fragen, was machst du denn gerade, welche Aufgaben hast du denn, und dann sozusagen mit dem Vorschlag da reinzugehen und den Vorschlag dann daran anzudocken und kreative Lösungen zu finden, die sich dann entwickeln.
3: Okay, also zu suggerieren, dass die Aufgabe, die er gerade erledigt, eigentlich super passt zu der Aufgabe, die ich ihm jetzt auch noch aufdrücken will. Ich verstehe. In der Regel haben aber ja alle genug zu tun und keiner schreit Hurra, wenn irgendwas dazu kommt. Also wenn ich da nicht weiterkomme, also zum Beispiel auch bei der Arbeit, wenn ich angestellt bin, was mache ich dann?
4: Ja, also derjenige, der delegiert, dieser Vorschlag, diese Grow-Technik, die heißt Grow für Englisch wachsen, ist eigentlich eine sehr kreative Technik, die funktioniert sehr, sehr gut. Da bin ich selber immer wieder erstaunt, wie toll das funktioniert. Okay. Das hat auch nichts mit Überreden oder Übertolpern zu tun, sondern einfach, dass man die Sachen kreativ zusammenbringt. Mhm. Für denjenigen, der jetzt sozusagen die Aufgabe an sich gestellt bekommt, der muss sich ja irgendwie dazu verhalten. Und das Schlimmste, was passieren kann, ist, dass jemand Nein sagt. Mhm. Denn Nein, wenn man unser kognitives System nimmt, dieses Nein wird nicht semantisch verarbeitet, sondern auch emotional. Mhm. Und dafür dient unser limbisches System. Das ist in der Mitte von unserem Gehirn. Und alles, was von außen jemals bei uns im Kopf passiert, muss einmal durch dieses limbische System. Okay. Und Sie haben das Nein noch nicht ausgesprochen, also höchstens das N vielleicht. Mhm. Dann hat das limbische System schon reagiert. Und der andere ist dann sauer, dass Sie das nicht machen. Mhm. Deshalb ist es immer gut, nicht Nein zu sagen, sondern sich zu überlegen, wie kann ich Nein sagen, ohne Nein zu sagen. Das ist eine schöne Übung, kann ich auch allen empfehlen, heute Abend oder zwischen den Halbzeitpausen mal sich zu überlegen, wie kann ich Nein sagen, ohne Nein zu sagen.
3: Okay, also das ist jetzt eher der Tipp für die andere Seite gewesen, ne, die jetzt eine neue Aufgabe angetragen bekam. Viele denken sicher ja auch, nochmal zum Thema Delegieren, ich will mich aber ja nicht überflüssig machen, das ist die Gefahr dabei.
4: Ja, das war ja im Einspieler auch schon so ein bisschen das Thema. Auch wieder das limbische System suggeriert uns dann, oh, wir verlieren was. Mhm. Ne? Und das verlieren möchte keiner von uns gerne. Und das ist aber ein Trugschluss, der sozusagen in uns abläuft. Und wie man das im Einspieler auch gesehen hat, ich sehe auf einmal, hey, Leute entwickeln sich, Mitarbeiter machen Dinge, die, von denen ich das gar nicht gedacht hätte, dass die das machen können oder machen wollen. Und wenn ich delegiere, erfolgreich delegiere, dann habe ich eigentlich einen Gewinn, eine echte Entlastung für mich, aber eben auch ein tolles Team, was gut zusammen machen.
3: Also eine Win-Win-Situation, genau, würde man sagen. Ne? Was ist die Voraussetzung dafür, dass Delegieren überhaupt klappen kann?
4: Also derjenige, der delegiert, haben wir eben im Einspieler auch schon gesehen, der muss akzeptieren, dass es anders wird. Aber er muss nicht alles akzeptieren, was ihm vorgelegt wird, sondern es ist ein Entwicklungsprozess. Ne? Wenn er jetzt enttäuscht ist und sagt, ich habe das jetzt nicht so gewollt, wie du das gemacht hast, dann entsteht wieder sofort diese negative Grundschwingung zwischen diesen beiden Personen. Das muss man vermeiden. Aber wenn ich akzeptiere, es wird ein bisschen anders und lerne daraus, wie kann ich denn den anderen auch entwickeln, dann wird das ein Erfolg.
3: Okay. Viele kennen das, glaube ich, auch bei der Arbeit. Also vielleicht, wenn es mit dem Delegieren erstmal nicht in allen Bereichen klappt. Man wird immer wieder unterbrochen und das sind so Zeitfresser. Man fängt immer wieder von vorne an oder sowas. Haben Sie da noch einen Tipp?
4: Unterbrechen ist auch ein psychischer Belastungsfaktor, ist auch einer der ganz großen im Bereich des Arbeitslebens, gerade in der dynamischen Welt, in der wir sind. Und da muss man so ein bisschen auf sich aufpassen. Unterbrechungen sollten dann sein, wenn ich auch wirklich eine inhaltliche Pause habe und wenn ich jetzt wirklich einen Arbeitsbereich habe, wo ich mich wirklich mal konzentrieren muss, dass ich dann auch vereinbare, dass ich mir diesen Freiraum nehme. Auch im Team sage, ich brauche jetzt mal eine Viertelstunde, dann bin ich wieder ansprechbar. Also sich sozusagen auch ganz explizit diesen Freiraum schaffen, damit diese Störung nicht passiert.
3: Also wenn es eine Tür gibt, auch mal die Tür zumachen, Zettel dran.
4: Smiley davor machen auch einige. Auch oder gut. So eine Uhr, so eine Bereichsuhr, bin ansprechbar, bin nicht ansprechbar. Das wären alles so Hilfsmittel, genau.
3: Dankeschön, Herr Professor Streter. Danke. Also, wenn Sie sich überlastet fühlen, dann versuchen Sie abzugeben. Akzeptieren Sie dann aber auch, dass Dinge anders gemacht werden, Aufgaben vielleicht ganz neu verteilt werden. Hessen wird 80 und wir gucken aus diesem Anlass in unserer Serie auf Medizinfortschritt made in Hessen. An der Frankfurter Uniklinik zum Beispiel suchen hochspezialisierte Teams mit modernster Technik nach neuen Wegen, den Krebs zu besiegen.
5: Momentan möchte man gern jeden Tumor molekular beschreiben. Man möchte quasi die genetische Ursache verstehen.
6: Medizinischer Fortschritt made in Hessen. Hier, an der Frankfurter Uniklinik, arbeiten Expertinnen und Experten wie die Molekularbiologin Dr. Melanie Winter. Der Molekularpathologie-Spezialist Dr. Fabian Haug. Und der Direktor der Medizinischen Klinik 2 der Frankfurter Uniklinik, Professor Thomas Oellerich. Gemeinsam daran, neue Wege zu finden, tückische Krankheiten wie den Krebs zu besiegen. Mit neuester Technik und größtem Know-how.
7: Man hat jetzt durch die moderne Technologie eben die Möglichkeit
8: zu schauen, wie sieht das Erbgut von Tumorzellen aus.
9: Wie man dann auch wirklich gezielt diese mutierten Strukturen angreifen kann.
6: Der Leiter des Instituts für Pathologie und Humangenetik, Professor Peter Wild, sagt es so.
5: Für mich ist Präzisionsmedizin die Suche nach der Achillesferse des Tumors.
6: Im Medizinischen Zentrum für Humangenetik auf dem Gelände der Uniklinik werden Krebspatienten behandelt, bei denen herkömmliche Therapien keinen Erfolg hatten. So wie bei Detlef Schwertfeger aus Mülheim.
10: Mir geht's gut. Es gibt natürlich kleine Nebenwirkungen, die auch schon aus Vorbehandlung sind. Aber insgesamt kann ich mich überhaupt nicht beklagen.
6: Es begann mit einem hartnäckigen Husten. Detlef Schwertfeger lässt sich untersuchen. Der erste Befund?
10: Insgesamt guter Zustand, bis auf diesen Husten. Und als es dann schließlich zu Rasselgeräuschen kam beim Ein- und Ausatmen, wurde dann festgestellt anhand von Röntgenbildern, dass diese Erkrankung fortgeschritten ist, vermutlich Krebs. Gewebeprobenentnahme zeitigte dann, dass ich Krebs habe, Lungenkrebs, Adenokarzinom, leider fortgeschritten.
6: Eine Chemotherapie brachte keinen Erfolg.
10: Der Krebs schritt fort.
6: Detlef Schwertfeger wird ein Fall für die medizinische Klinik 2 der Frankfurter Uniklinik.
8: Wir machen nicht das, was man früher grundsätzlich machen konnte, Chemotherapie, also eine Therapie, die wenig spezifisch ist und einfach schnell wachsende Zellen trifft, sondern wir können viel gezielter schauen, was ist fehlreguliert in den Zellen und dann überlegen, wie können wir dort therapeutisch gezielt eingreifen.
9: Ich kann hier quasi auf dem einen Bildschirm sehen, wie der Tumor unter dem Mikroskop aussieht und gleichzeitig auf dem anderen Bildschirm sehe ich die genetischen Eigenschaften des Tumors und kann das sozusagen korrelieren. Und wir sehen hier quasi jetzt einen fertigen molekularpathologischen Befund.
6: Es stellt sich heraus, Detlef Schwertfeger leidet an einer sehr seltenen Form von Lungenkrebs.
11: Das finden wir in wenigen Promillen von Tumoren, vor allem bei Lungentumoren auch.
6: In Deutschland gibt es kein Medikament gegen diesen seltenen Tumor.
10: Was dann zu einer weiteren Tumorboardbesprechung führte?
6: Im molekularen Tumorboard besprechen Ärzte aus 12 Kliniken im Rhein-Main-Gebiet ihre schwersten Fälle auf der Suche nach einer Lösung.
11: Zu diesem Zeitpunkt gab es glücklicherweise kurz davor in den USA eine Zulassung für ein neues Medikament, was zielgerichtet dieses gesteigerte Wachstumssignal, was dieses mutierte oder veränderte Gen verursacht, was das aufheben kann, das ist das Senocutuzumab. Und wir hatten dann diesen Fall besprochen bei uns in der molekularen Tumorkonferenz.
5: Die Medikamente, die sozusagen bei dem einen zugelassen werden, versuchen wir natürlich im Rahmen dieses molekularen Tumorboards dann auch dem Patienten mit der jeweils anderen Tumorentität zukommen zu lassen.
10: Die Behandlung mit dem USA-Medikament wurde von meiner Krankenkasse dankenswerterweise bewilligt. Schon nach 4 Behandlungen zeigte sich ein deutlicher Rückgang der Krebszellen. Ich habe es in der linken Lungenhälfte oben, unten eine leichte Metastase. Mir geht es ansonsten gut.
11: Wenn wir jetzt diese Stelle angucken, auf dem letzten Bild, das wir haben, von Februar, dann sehen wir diese Verdichtungsherde, die sind deutlich zurückgegangen. Man sieht, dass da etwas war, aber deutlich weniger Tumor als noch vor einem Dreivierteljahr.
6: Und ohne das neue Medikament?
11: Die Prognose wäre ziemlich schlecht gewesen. Man hätte dann über eine, man muss ehrlicherweise sagen, mäßig wirksame Chemotherapie gesprochen, von der wir wissen, dass die meisten Menschen leider nur wenige Monate noch leben.
6: Und die Entwicklung der personalisierten Medizin schreitet weiter fort. Mit Hilfe von Massenspektronomie will man an der Uniklinik mehr über den Stoffwechsel von Krebszellen erfahren. Das Ziel, das am Ende dieses aufwendigen Prozesses steht, ist ganz einfach.
8: Wir verstehen die Erkrankung besser und können daher auch gezielter Medikamente entwickeln und zur Anwendung bringen.
6: Damit in Zukunft noch viel mehr schwierige und seltene Fälle geheilt werden können. In der nächsten Folge. In Fulda lernen Ärzte aus aller Welt, Bypässe zu legen, ohne das ganze Brustbein zu öffnen. Die Patienten sind dadurch viel schneller wieder fit.
3: Toll, das sehen wir dann morgen. Heute küssen wir lieber noch ein bisschen, denn heute ist der Welttag des Kusses.
12: Ob flüchtiges Gute-Nacht-Bussi oder romantisches Knutschen bei einem Date, durchschnittlich küssen Menschen etwa 2 bis 3 Mal am Tag. Im Laufe des Lebens kommen so mehr als 100.000 Küsse zusammen. An den ersten Kuss können sich die meisten noch erinnern.
13: Da war ich knapp 15,5 so. Und an den jungen Mann denke ich heute noch.
14: Der erste Kuss geht ja durch den Bauch, ne? Man fliegt, ne? Man fliegt ein bisschen.
15: Das war schlimm. Ich hatte die Augen auf. Es war ganz... in der Schulkantine.
16: Hinterm Gartenhäuschen irgendwie schnell geküsst und dann raus und dann ja, ja, wir haben es gemacht, ist okay.
17: Ja, mittlerweile kann man's.
15: Der erste Kuss war was ganz Besonderes, war was schön. Er hatte mich ja gefragt, ob wir zusammen sein wollen. Wir waren auf so einer Karnevalsveranstaltung und haben uns halt geküsst. Und danach war ich halt total glücklich, ne? Hatte dann halt natürlich Schmetterlinge im Bauch und hat sich einfach schön angefühlt.
18: Ich weiß das ehrlich gesagt gar nicht mehr so für meinen ersten Kuss. Das ist irgendwie so gelöscht. Aber mit ihr, der erste Kuss, es wird nur besser. It started with a
12: kiss. Küssen baut Stress ab, stärkt das Immunsystem und sorgt für Glücksgefühle. Wer viel küsst, geht besser und gesünder durchs Leben. Das sind die Ergebnisse verschiedener wissenschaftlicher Studien zum Küssen.
19: Ein intimer Kuss ist schon so ein, man könnte sagen, multisensorisches Feuerwerk. Und im Vordergrund stehen sicherlich so die psychischen Effekte, ne? Dass wir das Gefühl von Nähe haben, von Bindung, dass wir Vertrauen damit aufbauen können und Glücksgefühle natürlich ganz stark haben können. Das ist, glaube ich, insbesondere bei denen stark ausgeprägt, die so zum ersten Mal küssen oder Küsse-Erfahrungen machen, so gerade mit intimen Küssen. Und das ist schon sehr vielfältig.
12: Verantwortlich für das gute Gefühl bei einem Kuss ist die Ausschüttung bestimmter Glückshormone. Nebenbei sind beim Küssen mehr als 30 Gesichtsmuskeln aktiv. Etwa 20 Kalorien werden bei einem langen Kuss verbrannt. Aus medizinischer Sicht ist also regelmäßiges Küssen sehr zu empfehlen. Welcher Kuss letztendlich der beste ist, das ist natürlich bei jedem unterschiedlich.
15: Es war so ein bisschen flüchtig und dann dachte ich so, oh nein, komisch. Es ist gut ausgegangen. Wir sind verheiratet. Aber das ist schon ein paar Jahre her.
20: Der war auch gar nicht so. Naja, unten in der Aue, in der Orangerie.
15: Ja. Wo? Das ist jetzt über 7 Jahre her. Ja. Und das ist mal rausgekommen.
20: Das ist schon ein bisschen länger her.
12: Wichtig beim Küssen ist die Regelmäßigkeit. Am besten also jeden Tag.
19: Nicht alles funktioniert von alleine. Manches, gerade in längeren Beziehungen, in langjährigen Beziehungen, braucht auch ein bisschen Investitionen. Also das Küssen lohnt sich vielleicht hier und da auch ein wenig zu pflegen. Insofern ist der Tag des Kusses ja auch eine schöne Erinnerung daran, sich dessen bewusst zu werden und zu erinnern, was das bedeutet. Und dass wir da vielleicht hier und da so ein klein wenig mal wieder investieren können in das Küssen.
3: Na, damit ist die Aufgabe für den Abend ja klar. Thomas, ich schicke dir mal eine Kusshand hoch aufs Dach. Wie wird das Wetter diese Woche?
21: Heiß. Also wirklich, man denkt sich, wie oft soll denn so eine Hitzewelle noch kommen? Aber jetzt wird schon wieder Gas gegeben. In Frankreich haben die schon wieder Extremtemperaturen. Zweite Wochenhälfte kriegen wir das ab. 34, 35 Grad in der Spitze. Nicht die 40, aber ich finde das auch anstrengend. Also das wird schon wieder spannend.
3: Ja, und der Sommer ist ja auch noch gar nicht so alt. Danke, Thomas. Mehr Wetter oder soll ich sagen, mehr Hitze dann gleich bei alle Wetter. Die Ratgeber haben morgen Reisetag, Abzocke bei Mietwagen und Reiseversicherungen. Einen schönen Abend und bis morgen. Tschüss. 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

Morgenstille auf dem Tennhof, 7 Kilometer von der Stuttgarter Wilhelma entfernt. Hier verläuft das Tierleben ruhig und ohne Publikum. Für Tiere, die in der Wilhelma momentan keinen Platz finden, die hier Zwischenstationen machen auf dem Weg in andere Tiergärten oder in liebevoller Pflege ihren Lebensabend verbringen.

0: Es ist gerade 7, da startet Pfleger Ralf Bodenmüller schon seinen ersten Rundgang.
1: Das ist der Tennhof, das ist die Außenstelle von der Wilhelma. Hier kommen schwerpunktmäßig männliche Jungtiere, männliche Huftiere an, also sprich Mindestantilopen, Zebra haben wir gerade zur Zeit da. Wir hatten auch schon Bongos. Die werden eben hier zwischengehalten, bis sie weiter verkauft werden können an andere Zoos, an andere Tierparks. Und die kommen deswegen heraus, weil sie sich beim Eintritt der Geschlechtsreife meistens, manchmal auch schon ein bisschen früher, mit den Vätern nicht mehr vertragen. Weil die Jungs wissen dann auch schon langsam so, ja, jetzt geht's langsam los, ich möchte auch mal. Und das geht natürlich nicht, weil der Platzhirsch quasi, also der Vater, das natürlich unterbinden will. Und jetzt wird es auch Zeit, dass ich die Burschen mal rauslasse, Mindestantilopen und Zebra, weil ich glaube, die sind schon ein bisschen nervös, die wundern sich wahrscheinlich, was los ist. Schon hell und wir sind immer noch daheim, also das, so geht's nicht. Schmeißen wir die einfach mal raus.
0: Ja, guten Morgen.
1: Das ist der junge Mindestbock. Der soll nach England wohl kommen demnächst mal. Auch eben im Rahmen des Zuchtprogramms. Und da kriegen sie keinen Krusch. Das ist ein schöner. Der will auch immer auf den Arm. Gell? Bleibt doch das. Ja, genau so. Lutz, mein Dicker, komm her. Schlecht schlafen oder was? Hm? Naja, dann. Am Ohr mag es doch normalerweise. Ja, am Ohr. Halt nicht, doch. Ja, okay. Ohr ist immer gut bei Zebra, gell? Ja. Da kommt man auch so schlecht hin als Zebra, ne? Gell? Gleich geht's los. Wart's ab.
0: Bei den Brillenpinguinen geht der Trend zur Kleinfamilie: Paarbildung, Hausbau und gemeinsames Wohnen. Revierleiter Gerhard Popp fördert mit einer speziellen Eigenheimzulage.
2: So Kinder, wie sieht's aus hier? Sind alle da? Jetzt ist der große Augenblick. Es ist Herbst und es ist Beginn der Brutsaison bei den Brillenpinguinen. Das ist immer im Winter, also Herbst bis Frühjahr. Hauptsaison Winter, weil die richten sich ja nicht nach unserer Jahreszeit, sondern nach der Jahreszeit in Südafrika. Und da ist ja jetzt bekanntlich Frühsommer.
0: Vor Europas Winterkälte helfen nur geeignete Baustoffe.
2: Und die kriegen jetzt ihr Nistmaterial. Am liebsten haben die dann so feines Heu oder Ömt im Schwäbischen. Und das kriegen die jetzt rein. Und dann wären die ohne Baugenehmigung und ohne roter Punkt, wäre die gleich loslegen. Jetzt hoffen wir's. Gell? Fritzi, jetzt geht's los.
0: Feines Heu. Der perfekte ökologische Dämmschutz.
2: So, da haben wir also das Material. Das ist ganz weiches Heu oder Ömt. Und das den die Pinguine sozusagen auch gern verwenden, also als Nistmaterial. Das kann man auch gut nehmen zum Wechseln, wenn die Nester verkackt sind oder so. Dann wird das gewechselt, wird auch mit gemischtet. Und die Küken, weil es im Winter dann doch bei uns kalt ist und auch manchmal feucht, man sitzt da die Küken drauf. Und das klappt wunderbar, das hat sich auch bewährt. Und das tun wir jetzt mal rein. Kinder, kommen da mal her.
0: Das sind alles gesicherte Erfahrungen. Das ideale Pinguin-Wohlfühlmaterial. Revierleiter Gerhard Popp verlegt fachgerecht den Ömt-Teppich. Heiraten, Häusle bauen und Nachwuchs zeugen, das folgt dann wie von selbst. Brillenpinguine stammen zwar aus Südafrika, diese hier sind aber im Grunde genommen perfekte Schwaben. Flache und krautige Gewässer in Nord- und Mittelamerika. Das ist die Heimat der Knochenhechte. Milieugerecht gestaltet ist auch die Umgebung des Aquariums. Ein paar der Pflanzen allerdings sind völlig vertrocknet. Es gibt gärtnerischen Handlungsbedarf.
3: So, dann gucken wir mal, wie wir unsere Knochenhechtlandschaft jetzt wieder schön bekommen. Die anderen haben es schon rausgeholt, ne, alle. Ja, die waren ja auch kaputt. Können wir die noch mal aufpäppeln? Nein, ne? Also ich könnte es mir gut vorstellen, hier diese eine mittlere, hier die kleinere, dann haben wir da so einen etwas größeren Absatz. Ja, das ist ja die Knochenhechtlandschaft, so nennen wir sie. Die Knochenhechte kommen aus Nordamerika und so haben wir versucht, hier eine Nordamerika-Landschaft, von uns auch Knochenhechtlandschaft, nachzuempfinden mit Kiefern, Robinien und einer bestimmten Unterbepflanzung.
0: Am auffälligsten schwächeln momentan die Kiefern. Achim Bauer kennt ihre Eigenheiten.
4: Ihr müsst halt aufpassen, dass ihr keine Schädlinge kriegt. Weil es ist halt hier unter Glas immer kritisch. Weil hier gibt es praktisch gar keinen Winter hier drin. Die sind halt die Pflanze gewohnt.
0: Die Pflanzen sollen natürlich auch publikumswirksam eingesetzt werden. Franziska Lohkockel, Bereichsleiterin für Botanik, urteilt aus der nötigen Distanz. Sie sieht den Wald vor lauter Bäumen.
4: Sie guckt, wie das nachher hier aussehen muss. Weil man muss es ja immer gucken, wie das auch vom Besucher aus aussieht.
0: Die Pflanzen sorgen nicht nur fürs tiergerechte Ambiente, sie kaschieren auch wirkungsvoll die kühle Technik hinter dem Hecht-Aquarium. Wenn die optimalen Standorte gefunden sind, kann Achim Bauer mit den Pflanzen beginnen, oder?
3: Herr Bauer, das will ich schon gleich drehen, weil dass die Seite nach da kommt. Also die Seite, die hat da so einen schönen Ast, dass wir mal das schon mal von hier aus, dass die richtige Seite ist, weiß ich noch nicht. Lassen Sie es mal so. So erstmal. Können wir von draußen noch gucken. Und die müsste ganz nach vorne gezogen werden, dass die weiter nach hier kommt. Sonst ist sie zu weit im Hintergrund. Ich weiß nicht. Genau. Ich glaube, dann gucken wir es uns mal von außen an jetzt.
0: Die Giraffen sollen mit einer zusätzlichen Heuportion bei Laune gehalten werden. Denn ihr Freigang verzögert sich heute. Draußen tut sich was. Es gibt frischen Rindenmulch, ideal für das Giraffenlaufgefühl. Insgesamt 3 Tonnen sind nötig für den Außenbereich. Und das in regelmäßigen Abständen.
5: Die laufen dann im Kreis rum, vor allem wenn sie dann abends ans Eisperrer geht, haben die ihre bestimmte Tour, die wartet dann mehr oder weniger. Und dadurch verdichtet sich der Boden. Und dadurch, dass die auch Kot absetzen, müssen wir da ja regelmäßig wegnehmen, Material fehlt. Und dann wird es immer härter und wir haben einfach Probleme manchmal mit der Gelenkekarte. Seit wir das Gemisch haben, ist ja viel, viel besser geworden.
0: Vom Giraffenorthopäden empfohlen, das Fußbett aus Rindenmolch. Die Tiere haben Lieblingspfade. Doch jetzt heißt es immer noch abwarten und Heu zupfen.
6: Okay, ich hole mal den Radlader.
5: Macht es. Wie lange brauche ich auch?
1: Komm mit.
0: Auch hier läuft alles über die Bio-Strecke.
1: Komm raus, kannst du reingucken. Jetzt komm auf, Maus. Schnell.
0: Das Zebra scheint ein Morgenmuffel zu sein. Kein Wunder bei solch trübem Wetter.
1: Wuschi, komm.
0: Wie Afrika fühlt sich das wirklich nicht an.
1: Komm in deinen Pillermann rein, ist kalt. Ja, unser Lutz und unser Zuchthengst aus der Wilhelma, der gerade ist Zuchtpause, also seine Mädchen sind alle durchgedeckt und es wird halt auf Nachwuchs gewartet. Er ist schon quasi so auf Urlaub ein bisschen. Sich vom Liebesstress erholen.
0: Und trotzdem muss man in aller Herrgottsfrühe aus dem Stall. Es sind ja auch noch andere Bewohner zu wecken.
1: So, mein Gutster. Türen sind auf. Jawohl. Und ab dafür. Gehen Sie durch. Na, siehst du. Pass auf. Okay. Hat er aber eilig heute.
0: Man hat ebenso seine Bedürfnisse.
1: Siehst du wohl? Geht doch. Hey, langsam. Ein ganz schönes Fass irgendwie. Deswegen bleibt ihr hier halt auf der Splittkoppel auch, weil hier kann er vielleicht ein bisschen altes Laub oder sowas fressen, aber nichts zusätzliches Gras oder Heu oder sowas. Weil der ist einfach schlicht und ergreifend zu fett. Und das ist im Sommer halt eben, wenn die auf der Wiese stehen, auf Gras. Ich meine, das ist wie wenn unser einer in einem Sahneeimer sitzt und sich das so reinschaufelt. Da wird man auch immer runter und runter. Bei Mendes schlägt es halt ziemlich schnell an, das Gras, weil das ein hochwertiges Futter für die ist. Das sind ja eigentlich Wüstenantilopen. Die fressen da, was weiß ich, irgendwelche trockenen Strünke und ab und zu vielleicht mal ein grünes Blättchen irgendwo her. Aber das Gras ist eigentlich ein viel zu gutes Futter eigentlich für die. Und das Ergebnis sieht man dann eben da. Da geht man halt ein bisschen auseinander.
0: Und der Tschernhof wird zur Fastenklinik. Für jeden Bewohner gibt es, wenn nötig, das individuelle Kurprogramm.
2: Ja, die bauen jetzt.
0: Die Männchen sind natürlich die Ersten im Baumarkt. Bei den Brillenpinguinen hat der Bauboom eingesetzt. Wie immer zur Paarungszeit. Revierleiter Gerhard Popp liegt mit dem Nistmaterial genau im Trend. Und er weiß, alles, was ab jetzt passiert, dient der Vergrößerung der Pinguinfamilie.
2: Also man sieht ja, die bauen ihre Nester mit dem Nistmaterial, das klappt wunderbar. Das sieht man jetzt dahinter deutlich. Die Paarbildung, ein Pärchen von Höhle 1, Höhle 2, dann der Fritz mit seiner neuen Freundin, die Brigitte. Also jede Höhle oder jedes neue Häuschen gehört immer um ein Paar. Das sind also, die Paare haben immer eine eigene Wohnung. Man darf da zwar vorbeigucken und mal reingucken, aber nicht reingehen.
0: Klingt toll. Aber wer jetzt Single ist, kann sich wenigstens Anregungen holen. Vielleicht klappt es ja in der nächsten
2: Saison. Es sind Zweijährige und Dreijährige dabei, die noch nicht verpaart sind. Sozusagen Unverheiratete. Und die sind in eine andere Höhle oder Lose verteilt.
0: Denn natürlich ist noch nicht alles zu spät.
2: Ja, sag mal, das ist, soll man das erklären, eine große Kommune. Und jeder hat aber eine eigene Wohnung und ein eigenes Zimmer. Also die Höhle ist Sondereigentum. Und der Strand und das Meer ist Gemeinschaftseigentum.
0: Da ist eben auch Platz für andere Lebenskonzepte.
2: Es wird kräftig gebaut. Und jetzt wollen wir mal sehen. Man hört es auch und sieht es. Nebendran ist eine große Baustelle von der neuen Hauptkasse. Wer da zuerst fertig ist. Die Pinguine mit ihren Höhlen bauen, mit ihren Nestern. Oder die Hauptkasse. Aber ich glaube, dass die Pinguine zuerst fertig sind. Das sind ja schwäbische Pinguine.
0: Gar keine Frage. Aber die Begriffe Hauptkasse und Schwaben passen ja irgendwie auch ganz gut zusammen. Also mal sehen, wer als erster sein Heu drinnen hat.

0: In der Knochenhechtschau begutachten Franziska Lohkockel und Achim Bauer ihr Werk Geborene Kieferorthopäden.
1: Ja, noch ein kleines Stückchen.
2: Ja. Ja, ab und zu mal ein bisschen, heben.
1: Ja, und dann den hinteren, Ast nach vorne. Die Scheibe ist die Verständigung echt schwierig. Genau, so ist gut. Ja, so kleine Landschaften sehen erstmal so ganz einfach aus, aber man muss die Pflanzen doch sehr genau setzen, damit es dann schön aussieht. Im Idealfall soll das schon viele Jahre halten, das tut es auch meistens, aber manchmal muss man einfach dann austauschen. Ja, das ist diese große, die jetzt auch schon sehr braune Nadeln hat und die gehört unbedingt ausgetauscht.
2: Alles klar? Das wird spaßig.
1: Ja, genau. Also, bis dann. Ne? Ja. Tschüss.
0: Gerd Lorenz verteilt den Rindenmulch mit dem Radlader. Das Gros der 3 Tonnen kommt in die Problemzonen der Außenanlage. Die Giraffen laufen häufig am Zaun entlang. Gerd Lorenz ist ein geübter Radladerfahrer.
3: Runter! Und zurück!
0: Präzision im Zentimeterbereich.
4: Da gibt es einen extra Führerschein dafür, für das Gerät. Und den hat er, deswegen macht er die Dinge hier. Und ich bin froh, dass ich das Ding nicht fahren muss.
0: Obwohl regelmäßig neuer Mulch aufgeschüttet wird, so oft ist Gerd Lorenz doch nicht mit der Schaufel unterwegs. Da ist es gut, dass die beiden ein eingespieltes Team sind.
4: Ja, das ist gar nicht so einfach, mit dem Radlader zu fahren, weil wir ja eigentlich das nur ab und an machen, relativ selten eigentlich. Bloß wenn sowas ansteht, das ist immer hilfreich, wenn der Kollege da ist, der Markus, und der sagt da immer ein bisschen rauf oder runter, weil man hat einfach keine Übung mit dem Ding.
0: Dafür wirkt der gelenkfreundliche Giraffenpfad aber sehr professionell angelegt. So. Auf dem Tennhof gibt es jede Menge Arbeit.
5: Dann gehen wir mal ins Futter machen. Machen wir Schneeziegen als erstes heute mal zur Abwechslung. So. Gut, Schneeziegen. Was haben wir denn da Gutes heute? Ein bisschen Fenchel nehmen, das ist gut. Oh, Zwiebel mögen sie. Zwiebel. Paprika ist auch gern genommen. Ein bisschen Sellerieknolle. Ein paar Kartoffeln. Stehen sie auch drauf. Ein bisschen Birne. Nicht so viel Süßes, das ist auch nicht gut. Ein bisschen Rübe. So. Gut. Da zaubern wir uns was zurecht, was den noch einmal.
0: Die Tiere werden es mögen. Ralf Bodenmüller weiß, was Schneeziegen wünschen. Tiere haben ihn schon immer interessiert.
5: Ich habe früher als Junior immer irgendwelche Viecher mit nach Hause geschleift, sehr zur Freude meiner Eltern. Irgendwelche Frösche oder Eidechsen oder irgendwas, irgendwelche Vogelfindelkinder. Und meine Mutter hat immer schon Hände um den Kopf zusammengeschlagen, wenn ich mit irgendwelchen Taschen nach Hause gekommen bin. So, dann verteilt sich das überall.
0: Der Clan der Geladas hat sich vergrößert. Heimlich und über Nacht. Morgens, als Marion Gogel kam, erlebte sie eine Überraschung.
6: Es war Blutflecke auf dem Boden und sieht man schon, okay, entweder Beißerei oder Jungtier. Und da sie eigentlich relativ friedlich gerade sind und eben hochschwangere Tiere drin waren, war es klar. Und sie saß dann abseits auf dem Brett und hat es schon gehalten.
0: Es ist auch nicht Mutter Sinas erstes Jungtier, sondern immerhin bereits das 4. Affenbaby. Da weiß Sina genau, was sie dem Nachwuchs erlauben kann, und ein Blick genügt, um die Kontrolle über alles zu haben. Also kein Grund, sich mit dem Frühstück zu verspäten. Der Affenzuwachs hat sich schon herumgesprochen in der Wilhelma.
7: Hallo.
6: Hallo.
7: Na?
0: Die Tierärztin.
7: Ach schön, auch mal gesunde Tiere.
6: Gesund und mehr geworden. Ja. Wir haben jetzt Nachwuchs, heute Nacht geboren.
7: Oh, schön.
6: Von der Sina.
7: Ja.
6: Die hat ihr viertes Kind ist das jetzt, genau. Alles gut, sie hält schön.
7: Da freue ich mich doch auch, wenn das gut läuft.
6: Es läuft sehr gut mit Gonzales.
7: Also ich interessiere mich ja nicht nur für kranke Tiere, noch lieber mag ich eigentlich die gesunden.
6: Alles mal voll weg.
7: Und wenn das so schön abläuft, dann ist das ja umso schöner, wenn ich da nichts machen muss.
6: Gonzales ist außer vor, der ist eigentlich nur zum Nachwuchszeuge da. Ist jetzt soweit geplant, dass also Gonzales ausgetauscht wird und eine Männergruppe kommt.
7: Ja.
6: Und zwei neue, frisches Blut, zwei neue Jungs aus Ungarn hierher kommen und dann die Gruppe übernehmen.
7: Wir sind hier ja nicht in der freien Natur, wo jetzt ein Nachfolger kommt und ihn einfach ablöst, sondern da muss man schon eingreifen. Und es geht ja auch um eine Erhaltungszucht.
6: Und die Sina, die hat sie jetzt versteckt. Ach, die sitzt
7: also da. Ich habe sie zumindest.
6: Aber sie hält schön mit der Hand. Ja. Also sie bemüht sich.
7: Ja, die darf sich auch noch ein bisschen zurückziehen.
6: Genau.
7: Okay, gut. Dann mache ich mich mal wieder auf die Socken.
6: Ciao, mach's gut.
7: Wünsche dir einen schönen Tag.
6: Ebenso, tschüss.
0: Den wird das Affenbaby sicherlich auch haben. Für die Knochenhechte wird immer noch neu dekoriert. Der detailgetreue American Way of Life.
2: Oh, ja. So. Ist gut, ich stecke was raus.
4: Okay.
2: Machen wir mal die ganze Äste weg.
4: Ja.
2: Lassen wir mal so viel Stamm wie möglich, dass wir ein bisschen Nottler kennen. Dann müssen wir halt gucken, dass wir die Erde rauskriegen und möglichst, dass nichts ins Wasser fällt.
4: Ja.
2: Okay. So, jetzt können Sie das schon mal hinaustragen in der Schubkarre gleich.
0: Das war schon lange fällig. Die Kiefer ist nicht nur unansehnlich, auch ihren Zweck hat sie nicht mehr erfüllt.
2: Dann guckt man, dass man dann von außen, dass man von außen reinguckt, dass er so viel wie möglich hier von der ganzen Technik verdeckt. Weil man möchte ja den ganzen Beton und die Käste, die wollen wir ja verdecken mit dem. Deswegen muss der ja ein bisschen größerer rein.
0: Und wenn man gerade dabei ist, kann man auch gleich neue Erde aufschütten. Dafür muss die alte aber erst mal weggeschippt werden. Das heißt Handarbeit. Und viel Platz ist auch nicht. Dafür ist der neue Baum ein Prachtexemplar. Franziska Lohkockel ist zufrieden. Fast.
2: So.
1: Und dann würde ich sie von der anderen Seite unterfüttern, dass sie ein bisschen schräg kommt.
4: Mhm.
0: Wird prompt erledigt. Die Giraffen werden allmählich nervös. Warum dauert das bloß so lange? Außerdem könnten sie doch mithelfen im Außengehege.
4: Ja, das hier, das sieht jetzt natürlich ein bisschen wild aus. Aber wir ziehen das nachher nur ein bisschen, machen wir das nur ein bisschen gerade, aber der Rest, das wird uns bei uns die Giraffe erledigen. Durch das Hin- und Herlaufen wird es irgendwann mal, durch die Bewegung, was die drauf haben, wird es irgendwann mal aussehen, so wie der Rest vom Gehege.
0: Also höchste Zeit, es zu öffnen. Oder sieht Gerd Lorenz Probleme?
4: Ja gut, die sehen natürlich, dass da irgendwie was anders ist, was Neues ist. Und das findet sie mit Sicherheit ganz spannend zuerst einmal. Die werden da herlaufen, denke ich mal, und sich das zuerst mal anschauen. Was ist denn da passiert? Sowas findet sie immer interessant und spannend.

0: anfängliche Zurückhaltung. Giraffen sind offenbar vorsichtig. Aber dann siegt doch die Neugier.
1: Sieht man sich in den Augenschein nicht mehr, oder? Sie laufen drum, gucken sich das ein bisschen an. Aber wirklich, naja, so die Mega-Veränderung ist es ja nicht. Im Prinzip kennen Sie ja das Ganze.
0: Gestern noch auf ausgetretenen Pfaden, heute schon auf neuen Wegen.
1: So.
0: Okay. Auf dem Tennhof ist Ralf Bodenmüller weiter mit dem Frühstück beschäftigt.
2: Moin, Kinders. Na?
3: Kommt der Onkel mit dem Eimer, gell? Ha, das sind ja schon.
2: So, bitte. Machen wir Platz hier. Weg, weg, weg. Weg, weg, weg.
0: Gar zu hungrig wirken die Schneeziegen nicht.
2: So, Kinders, kommt. Essen fassen. Essen fassen. Da drüben noch. Ja, ja, keine Panik.
0: Ach so, an der Aufforderung hat's gelegen.
2: Ich kann dich schon leiden, aber so nah möchte ich dich dann doch nicht haben.
0: Sympathisch oder unsympathisch, die Familie lässt es sich schmecken.
2: Kein Grund für Futterneid. Für jeden was. Schneeziegen sind schon schöne Tiere und was sie halt eben auch sind, sind sehr modebewusst. Man sieht hier Dreiviertelhosen, trägt man jetzt oder hat man getragen. Ne? Also die achten schon ein bisschen auf ihr Äußeres. Also ich Quatsch. Aber sind schon schöne Tiere. Zwillinge sind eigentlich eher selten bei Schneeziegen. Normalerweise wird nur ein Kalb geboren. Es hat wohl aber auch schon Drillinge gegeben. Das ist wie im 6er Lotto ungefähr. Also das ist. Aber Zwillinge ist auch schon selten. Also Kinders, lasst euch schmecken. Ich mache jetzt mal hier noch unsere Hofroutine. Das alltägliche Geschäft, was wir immer machen.
0: Die Chiladas sind eine vermehrungsfreudige Affenbande. Gerecht und regelmäßig bedenkt der Clanchef alle seine Damen.
4: Der Gonzales ist ein sehr guter Papa und der hat uns jetzt hier schon insgesamt 22 Jungtiere beschert. Es ist dann jetzt auch genug. Es sind jetzt 11 Frauen und die dann alle unter einen Hut zu kriegen, ist halt auch schwer. Also die dann sich gleich mal einigen können, welchen Mann sie jetzt akzeptieren als neuer Haremsführer, ist ja dann das neue Oberhaupt der Familie praktisch. Und das entscheidet dann im Endeffekt eben die Affenfrauen, wen sie da nehmen und ob das jetzt harmonisch abläuft oder nicht. Gerade die Mütter, sie suchen manchmal Schutz in der Nähe vom Mann, so indem sie sich in der Nähe aufhalten. Aber ihre Kinder haben eher die Panik vom Mann. Also man sieht da selbst zweijährige Kinder noch immer, Papa kommt und da laufen die lieber mal außen rum. Da hat er natürliche Respekt vor Papa.
0: Aber das Sagen haben am Ende wieder mal die Damen. Welche Karriere ist denn nun dem jüngsten Nachwuchs zugedacht?
4: Das Kleinste ist jetzt ein kleiner Bub. Die Sina, die hat es heute Morgen schon ein bisschen rumgeworgelt und gezeigt. Und dann konnte man sehen, dass es selber Männle ist. Lassen wir die jetzt in Ruhe ihre Äpfel fressen und ihre Kinder versorgen. Ich mach weiter.
0: Alles im Lot bei den Chiladas.

0: Bäume ausreißen und Berge versetzen im Hintergrund des Knochenhecht-Aquariums. Franziska Lohkockel hat die nötige Fernsicht. Zeichensprache ist Voraussetzung für die Kommunikation durch die Scheibe. Die Arbeit ist fast getan.
1: Ja, jetzt müssen wir da Hanne mal das ganze Zeug wieder vom Wasser wegmachen. Ist nicht so, dass es die Fische jetzt großartig stören wird, aber sieht außer von den Besuchern nicht schön aus. Und es gerät halt in den Filter dahinter. Da ist so ein Absaug, so ein Filter, so ein Oberflächeablauf. Und wenn der das Ganze reingerät, dann ist der halt ruckzuck zu. Und irgendwann läuft dann halt das Becken über. Wir möchten ja auch schon, dass es bei den Besuchern ankommt. Wenn man schon so eine Arbeit hat, die so öffentlich ist, dann möchten wir doch auch irgendwo, dass es dann richtig ist. Das ist jetzt knapp, nein, noch kein ganzes Jahr her, da bin ich reingefallen. Dann habe ich mich aber auch ziemlich übel verletzt, weil ich bin bloß mit einem Fuß rein und bin dann rückwärts in einen Eisenpfahl rein. Das war dann etwas unschön. Wunderbar. Okay. Alles klaro. Sind wir fertig?
2: Ja.
0: Die Kiefer steht und im Becken gibt es wieder beste Sicht.
3: Genau, so können wir es lassen.
4: Das ist genau so, wie wir es uns jetzt vorgestellt haben. Wunderbar.
3: Ein paar Kleinigkeiten und Nachpflanzen.
1: Fischler fühlen sich auch wieder wohl.
3: Hm? Ja. Da ist alles in Ordnung.
0: Auerhähne und Rebhühner sind zwar leichte Vögel, aber auch bei ihnen muss ab und zu ein neuer Teppich rein. Mit Revierleiter Gerhard Popp, Pflegerin Rebecca Panzer und der Auszubildenden Nicole Schuska naht das kompetente Fußbodenpersonal.

0: So. So. Das Geschirr haben wir alles da.
1: Jawohl.
0: Also, wir tun Sandrei bei den Reber, bei der Rebhühner und der Maszenerhalle und beim Auerwild.
1: Ja.
0: Du bist ein Lehrling, du bist ein Neu.
1: Ja.
0: Das ist folgendes: Nach der Brut, nach der Saison, wenn die Vögel groß sind, wird hier Sand aufgefüllt. Während der Brut und während der Aufzuchtzeit kann man da nichts machen. Das Auerwild ist sehr scheu.
1: Ja.
0: Ihr geht jetzt rein, das wisst ihr ja, wie das geht.
1: Ja.
0: Die Reber in die Kiste, dann über, die Kleinvögel oben raus
1: und
0: ich bleibe außen. Und wenn es leer ist, schrauben wir das Gitter ab,
1: jawohl,
0: machen wir auf und dann kippen wir den Sand rein.
1: Gut.
0: Okay? Machen wir so.
1: Okay.
0: Das Werkzeug lassen wir mal außen. Mhm. Ihr braucht die Kiste.
1: Die Kescher.
0: Das Werkzeug behalte ich und den Eimer dann zum Draufständen, zum die Stieglitzklappe absperren.
1: Okay? Wunderbar.
0: Also,
1: packen wir's.
0: Geht's los.
2: Die Rebhühner in die Kiste. Das ist leichter gesagt als getan.
1: Vorsichtig durch. Jetzt gehe ich von der Seite, du von da und dann gucken wir, dass wir es im Eck hinten kriegen. Immer schön vorsichtig. Egal, jetzt tun wir den einen rein.
2: Das war als Vorlage schon mal gut.
1: Ich glaube, das ist sogar der Hahn, den wir haben. So. Du machst eine Seite zu, dass er nicht rausgeht jetzt.
0: Hinter der Ecke, jetzt ist er nach links.
1: Sie kommt.
0: Jetzt kommt er, pass auf.
3: Okay.
0: Jetzt hat's. Die rufen sich auch abends zusammen draußen, gell?
3: Ah ja, okay.
0: Ja, das war dann ihren Warnruf.
1: So.
2: Den die anderen sicher beherzigen werden.
1: Also das ist jetzt der Hahn, der erste. Die, wo wir jetzt haben, ist die Henne.
2: Auf dem Tennenhof sind die Hirsche dran. Ralf Bodenmüller kennt die Vorlieben seiner Tiere.
4: Ein bisschen Schwund ist immer, ne? Da haben wir nämlich hier noch ein bisschen Trockenbrot. Und unsere Mausi steht da drauf. Ich nenne es immer Hirschkekse. Ja, das sind Kekse. So müssen sie klingen. Da stehen sie drauf, ja.
2: Der Hirschkeks. Nicht nur der Geschmack, auch der Ton macht den Genuss.
4: Hallo, ihr Süßen. Mausi, junger Mann, du kannst mal da hinten. Hey, das ist Mundraub. Kollege.
2: Mausi ist eine Handaufzucht und nimmt sich deshalb Sonderrechte.
4: Der Kollege geht. Hoffentlich. Ja, es sind jetzt hier mesopotamische Dammhirsche. Sie galten als ausgestorben und wurden dann in den 1950er Jahren wiederentdeckt. Und das ursprüngliche Verbreitungsgebiet ist der Iran, im Irak, ein bisschen Afghanistan noch. Die Wilhelm hat auch noch welche auf dem Bauernhof oben. Da ist er her, der Bock.
2: Der eigentlich Vortritt hat beim Futter, aber gegen Frauenpower ist nichts zu machen.
4: Was ist mit dir da hinten? Nix. Du, die anderen wollen aber auch noch was.
2: Bei der Fütterung hat Ralf Bodenmüller seine Lieben dicht beieinander. Eine günstige Gelegenheit für die Hirschzählung. Alle da. Und das Hirschbuffet ist eröffnet. Aber woanders, da knurren noch die Mägen. Hier hat Pop und seine Mitarbeiterinnen müssen mit dem Frühstück noch warten. Die Sandkastenspiele dauern an.
0: Also, dann gebe ich dir den Schlüssel.
1: Jawohl.
0: Hast du schon mal gemacht?
1: Nö.
0: Da sind zwei Schrauben, die aufmachen. Und dann kann man die Tür aufmachen. Mach die mal auf. Die ist ein bisschen fest, da muss man ein bisschen drücken. Genau, und jetzt die rausdrehen. Das ist eine Erfindung von mir. Das erleichtert die Arbeit vehement. Machen wir jetzt auf.
1: Jawohl.
0: Nicole, geh mal zurück. Ich zeige euch mal, wie das geht. Da ist jetzt ein bisschen der Wein hingewachsen. Das macht nichts. Jetzt legen wir da ein Brett rüber. Ich nehme es mal andersrum, dass es die kantige Seite hier. Die Seite von der Kante drehen. Das passt irgendwie dahin. Und da haut es nachher den Sand runter, dass der nicht ins Becken eingeht. Richtig da ran an den Stuhl. Ja. Ein bisschen her noch zu mir. So. Du guckst hier und du guckst dann hier. Du hast ein bisschen das Zeug wegdrücken und sagst mir dann, wenn ich manchmal gegen das Gegenlicht gucken muss, dass ich was sehe. Das ist alles ein historisches Gebäude, steht unter Denkmalschutz. Die Eisen sind alle noch von früher, vom Königszeit, dass ich da nicht hängen bleibe.
2: Königszeit trifft moderne Technik. Gerhard Popp hat alles im Griff.
1: Nach links, Gerd. Nach rechts. Ja, das langt locker. Gut. Komm. Ja, hier ist auch gut. Sieht gut aus. Gut. Nur noch vorwärts, dann passt's.

0: Gut.
1: Gut?
0: Tschüss mal.
1: Bis später.
2: Den Rest kennen die beiden. Sandburgen bauen. Ralf Bodenmüllers morgendlicher Tennhof-Rundgang hat sehr unterschiedliche Stationen.
3: Na, ihr? Heute so schweigsam? Und die Molukken-Kakadu-Dame? Verstrobelt wie immer. Du brauchst mal neue Lockenwickler vielleicht. So, dann holen wir hier das alte Futter raus. Da blasen wir nur die alten Spelzen raus. Nämlich das hier.
2: Ein praktisches Verfahren.
3: Okay, eingereicht ist, Futter ist draußen. Alles weitere später.
2: Denn jetzt sind erst einmal die Zuchtpapageien an der Reihe.
3: So. Ah. Hier noch lecker Obstfutter für Papageien.
2: Ralf Bodenmüller ist auf dem Tennhof zu Hause. Im wahrsten Sinne des Wortes.
3: Der Herr Deining und ich, wir wohnen ständig hier. Hier ist immer ein Platz. Hier oben hier, da sieht man, das sind unsere Wohnungen. Rechts wohnt der Herr Deininger und auf der linken Seite, da wohne ich. Man hört sie, Papageien, sonntagmorgens im Sommer, so um 4, 5, ist man dann schon wach. Also automatischer Weckdienst ist auch vorhanden, alles wunderbar.
2: Morgenstund hat Gold im Mund und hier auch Papageienlärm im Ohr. Doch auch für diesen Fall haben die Pfleger vorgesorgt.
3: Jetzt hier drin brauche ich einen Hörschutz, weil es ist die Hölle ohne. Also das ohne geht nicht, das hält man nicht aus. Das ist der Wahnsinn. So, jetzt.
2: Die Vögel sind natürlich wasserscheu. Da wird das Geschrei noch lauter.

0: So. So weit, so gut. Haben wir hier sauber. Jetzt kriegen sie ihr Futter. Denn Essen hält Leib und Seele zusammen. Ja? Wie man sieht. So, Kinder, kommt.
1: Ja, ja, komm, genau. Es ist angerichtet.
0: So. Guten Appetit.
2: Vielleicht kehrt beim Fressen Ruhe ein. Der Wirtschaftsteil der Zeitung für die Männer, das ist natürlich ein Klischee. Die neuen Wilhelma-Bewohner haben ganz andere Aussichten.
3: Das sind jetzt Prachtfinken aus Afrika, die wir vom Händler bekommen haben. Die wir jetzt hier in die Quarantäneboxen bei uns reinsetzen.
2: Dieser hier gehört zur Gattung der Paradieswitwen.
4: Das ist der dunkelrote Amaranth.
3: So.
2: Mario Rehmann ist zufrieden mit den Neuzugängen.
3: Die sind wirklich tipptopp, gut ernährt, topfit. Also da gibt's nichts auszusetzen.
2: Trotz dieses günstigen Eindrucks werden noch gründliche Untersuchungen abgewartet.
3: Mal gucken, was hier drin ist. Ich weiß, ich habe es noch nicht gesehen davon.
4: Wir machen jetzt eine Kotprobe und dann gehen die ins Labor rein. Und wenn die sagen, es ist negativ, dann wird es innerhalb von einer Woche sein. Und wenn sie sagen, es ist was drin, dürfte eigentlich nicht sein, weil der Händler hat auch schon proben lassen. Dann, wenn was drin wäre, dann dauert das so lange, bis halt Behandlung zu Ende ist und wieder Kotprobe ist.
2: Hier wartet man ungeduldig aufs Futter. Pflegerin Lena Graf erläutert die Tischsitten der Kuba.

0: Baumratten.
1: Jetzt kriegen die lieben ihr Laub. Ich habe jetzt noch einen Handfeger mitgenommen. Den brauchen wir jetzt höchstwahrscheinlich nicht, aber ja. Sicher ist sicher. Immer was parat haben. Weil, ich sag niemals nie, also sitzen sie oben, ist ja schön, vorteilhaft im Reintun. Aber es könnte jetzt auch sein, sitzen da vorne an der Scheibe und sagen, was machst du, was bringst du? Ja. Und dann musst du ein bisschen wegschieben, aber das machen sie jetzt nicht. Ja. Legen wir jetzt einfach hin und kannst du die Scheibe aufmachen? Also ich glaube, die Alten, die kommen runter, aber der Junge, der kennt das jetzt ja noch gar nicht so, weil der dieses Jahr mit dem Laub ja noch erst einmal mitbekommt.
2: Ja.
1: Machen wir hier zwei Säcke rein und dann nebenan nochmal zwei. Aber ich glaube, sobald wir das Fenster zumachen, kommen sie runter und holen sich was.
2: Wie oft macht ihr das im Jahr?
1: Also Laub, logischerweise im Herbst.
2: Ja.
1: Anfangszeit holen wir immer wieder so Laub und dann, wenn es richtig runterkommt, so volle Kanne, dann wird es in ganz viele Säcke eingepackt und dann wird es gelagert und dann kriegen sie über den Winter immer wieder so ein-, zweimal die Woche ein Laubsäckchen.
2: Ja.
1: Und da freuen sie sich dann schon sehr drüber. Das ist auch wichtig, sie sind ja jetzt Pflanzenfresser und Knospen und auch gern Rinde fressen und das ist auch für die Verdauung sehr wichtig für die.
2: Ja.
1: Sag die da auch mal, kriegen die schon das richtige Futter bei uns, aber das ist ja dann auch nochmal verdauungsunterstützend.
0: Da passt ja das Sprichwort. Auch der Herbst hat schöne Tage.
1: Das ist so jetzt nach dem Motto All you can eat.
0: All you can eat. Aber das Auge ist mit. Die Kuba-Baumratte im herbstlichen Ambiente. Für viele Besucher ein echter Hingucker.
1: Man kann es auch so Deko machen, natürlich, das auch schön, sieht natürlich schön aus. Also es hat halt nicht nur bekömmliche Vorteile, sondern optischen Vorteil noch.
0: Von oben scheint das anders auszusehen.
1: Naja, aber der alte Herr lässt sich nicht runter. Ne? Kommt nicht runter. Okay, dann sind wir jetzt fertig, packen unsere Sachen zusammen und gehen.
2: Gut.
1: Dann können die noch in Ruhe weiterfressen.
0: Und dann im Laub Siesta halten. Die letzten Handgriffe im Auerhahngehege. Jetzt wird noch das Badebecken freigelegt.
3: Ich glaube, das ist da gut durchgebrochen, ha?
1: Ja, doch ein bisschen was.
3: Ja, aber es geht. Das kriegen wir nachher auch so raus. Gut.
0: Gleich ist alles bereit für den Wiedereinzug der Bewohner.
3: Sieht gut aus, würde ich sagen.
1: So.
3: Okay.
0: Nur der Auerhahn nebenan bleibt auf dem alten Bodenbelag sitzen, bis der Stapler repariert ist. Die Rebhühner aber haben feinste Strandatmosphäre. Die Neuzugänge aus Afrika.
4: Die geht jetzt in die Krankenstation. Das sind die etwas größeren Vögel, die da unten keinen Platz haben.
0: Da unten in der Quarantänestation. Denn bevor es in die großen Volieren geht, muss klar sein, dass alle gesund sind.
4: Graukopf fließt, das ist ein Eisvogel, der in der Steppe vorkommt. Also keine Fische, so wie unser klassischer Eisvogel frisst, sondern sie mehr von Insekten ernährt. Da müssen wir jetzt ein bisschen aufpassen. Wir sind beim Händler gewöhnt, die zwei Tiere, die jetzt hier sind, und die anderen zwei Tiere, die dürfen wir nicht vertauschen.
0: Die Transportkisten sind ziemlich klein. Leiden da die Vögel nicht?
4: Die verkraften sie gut, da ist ja dunkel drin. Und dann sind sie relativ ruhig. Das sind Waffenkiebitze. Nach diesen Flügelsporen benannt.
5: Sind die gefährlich?
4: Nein.
0: Vor der Quarantäne schützen die aber auch nicht.

0: Also das sind jetzt Amethystlandstare, Jungvögel. Also die werden richtig schön leuchten später mal, die Männchen.
1: Außerdem gibt es noch neue Geierperlhühner. Und Blaunackenmausvögel. Alle draußen. Dann wird durchgezählt.
0: 8 Stück. Das passt. 8, alle da. 4, 3, das stimmt.
1: Na dann, willkommen in der Wilhelma. Das Eingewöhnen soll leicht fallen.
0: Das Licht bleibt an, für die sind jetzt ganz neu. Die müssen sich nachts ein bisschen orientieren, dass sie nicht in die Wände fliegen. Aber den nächsten Tag ist die Nacht auch ausgemacht.
1: Für heute ist die Neuaufnahme erstmal abgeschlossen.
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0: Bevor ich mich aufrege, ist mir lieber egal. Hallo, ich bin Jennifer Siegler. Es ging eigentlich mir darum, dass ich was Sinnvolles in meinem Beruf machen möchte. Und ich habe angefangen bei den Kindernachrichten Logo. Da habe ich Kindern erklärt, was auf der Welt los ist. Jetzt mache ich das Ähnliche hier im HR für Erwachsene. Also ich muss sagen, ich bin ein totaler Nachrichtenjunkie. Ich beschäftige mich sehr, sehr, sehr viel mit journalistischen Themen. Aber wo ich total abschalten kann, ist im Wald, wenn ich mit meiner Hündin unterwegs bin und dann gibt es auch kein Handy, dann gibt es keine Nachrichten und dann bin ich einfach mit der in der Natur. Heimat ist für mich der hessische Dialekt. Meine Oma hat total krass hessisch gesprochen. Meine Eltern reden hessisch und ich muss sagen, dass ich das total liebe. Und wenn ich das höre, dann fühle ich mich total zu Hause. Wir sehen uns.
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2: 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Heute 21 Uhr.

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0: Was passiert?
1: Arbeitsunfall.
0: Aha. Komm, setz dich mal.
2: Okay, lass einfach laufen. Und schön durch die Nase ganz ruhig ein- und ausatmen. Du kannst das Taschentuch auch selbst halten. Hast du dich beim Spielen gestoßen? Hat dich einer gehauen? Eine? Sag mal, bohrst du gerne in der Nase? Lass dir zu Hause bitte mal die Fingernägel schneiden.
3: Dafür brauchst du ja einen Waffenschein.
2: Ey, ganz ehrlich, letzte Woche eine Beule, vor 3 Wochen Bienenstich. Sie können nicht wegen jeder Kleinigkeit einen Notarzt rufen.
4: Ja, ob das Kleinigkeiten sind, kann ich nicht einschätzen. Bin kein Arzt. Außerdem muss ich mich absichern. Schon wegen der Eltern.
2: Oh, bitte.
5: Hey, ich würde ja gerne mal was loswerden.
2: Schieß los.
5: Natürlich ist es blöd, wegen jeder Schiete gleich einen Notarzt zu rufen.
2: Voll.
5: Ja, aber trotzdem, wenn du hier auf der Insel einen Fuß fassen willst, dann musst du zu den Leuten ein bisschen netter sein.
2: Bin ich unfreundlich?
5: Ja, das ist nun gerade nicht, aber du bist ganz schön direkt.
2: Direkt?
5: Ja, ein Tick zu ehrlich.
2: Schichtschluss. Frühstück, ich lade euch ein.
5: Okay.
6: Notfall, junger Mann mit Kopfverletzung.
2: Oh, auch nicht. NRW-Rügen 1 hat verstanden.
7: Weh?
1: Es tut mich nur weh.
7: Muss ich aber trotzdem einen Arzt ansehen, ne?
1: Mach mal bitte ein Handyfoto für meine Sammlung.
7: Ich mach jetzt kein Handy, weil ich steck das weg, der Notarzt kommt. Ich kann doch, steck das weg. Wie sieht denn das aus, wenn ich jetzt ein Foto von dir mache?
1: Die sieht aber nett aus.
7: Kannst du ja heiraten.
2: Morgen, Kaminski.
7: Guten schönen. Das ist Robby, mein kleiner Bruder.
2: Morgen, Robby. Wie ist denn das passiert, Robin?
1: Arbeitsunfall.
2: Wie, auf dem Boot?
7: Auf dem Kutter.
2: Ja, von mir aus auch auf dem Kutter.
7: Wir sind nicht von der Küste, oder?
2: Ruhrgebiet. Kopfschmerzen?
1: Bisschen.
2: Musstest du dich übergeben oder ist dir schwindelig?
1: Überhaupt nicht. Verheiratet, Kinder?
7: Hey, jetzt lassen wir die Frau Doktor ihre Arbeit machen, ja? Pass auf, sie kriegen die ganzen Fischschuppen ab.
2: Das macht nichts. Arbeitest du hier richtig auf dem Schiff, auf dem Kutter?
1: Ich bin der Decksmann und mein Bruder ist der Skipper.
2: Und ist es zum ersten Mal passiert, dass du dich verletzt hast?
7: Ja.
1: Nein.
2: Was denn?
7: Ja, an Bord passiert schon mal was, aber bis jetzt nichts Schlimmes.
2: Nichts Schlimmes?
1: Ich hab einen. Angelhaken.
7: Robin, jetzt ja. Jetzt halt mal die Backen, ja?
2: Kriegt der jetzt einen Maulkorb?
7: Hey, wenn Robin und ich rausfahren, lasse ich ihn keine Sekunde aus den Augen. An Bord ist der so sicher wie in Abrahams Schoß.
2: Was mache ich denn dann hier?
7: Ja, auf jeden Fall machen Sie nicht Ihre Arbeit. Robin! Hey! Robin!
5: Ah, perfekt.
7: Au! Robin!
2: So eine Platzwunde, die sieht oft schlimmer aus, als sie ist. Aber ich würde dich trotzdem gerne ins Krankenhaus bringen. Dein Bruder und ich, wir vertragen uns auch wieder.
7: Robin, jetzt komm raus!
2: Robin! Was ist mit ihrem Fuß?
7: Was soll damit sein?
2: Da sie haben noch Schmerzen beim Auftreten. Wenn ich das schon mitkriege, dann sollten Sie das ja wohl auch merken.
7: Ich bin umgeknickt. Robin! Es tut mir leid, dass ich gerade so ausgerastet bin, ja? Aber jetzt komm schon!
1: Nur wenn Frau Doktor heute Abend zum Essen kommt.
7: Was?
1: Ich koche Auflauf.
2: Nee, Robin, komm mal bitte raus.
1: Kein Streit mehr. Heute Abend Auflauf, sonst passiert hier gar nichts mehr.
2: Meint er das ernst, Skipper?
7: Fürchte ja.
2: Ja, hätte ich mir den Fuß doch mal angucken sollen.
7: Danke. Kann ich mitfahren?
0: Nein, geht leider nicht aus versicherungstechnischen Gründen.
7: Versicherungstechnisch?
0: Ja, da komme ich in Teufels Küche.
7: Ich dachte, Sie sind hier der Chef.
2: Versicherungstechnisch.

0: Frau Kaminski? Robin wird geklammert, danach geht's noch zum MRT, aber ich glaube, um den müssen Sie sich keine Sorgen.
1: Super.
0: Ah, da kommt der große Bruder. Kennen Sie sich?
2: Ja, Robin war schon zweimal hier.
1: Warum?
0: Einmal hat er sich an Bord an einer Leine geschnitten und letzten Winter ein Bein gebrochen.
1: Auch auf dem Kutter?
0: Nee, soweit ich weiß, ist beim Eishockey passiert. Sein Bruder hatte hinterm Haus eine Eisfläche angelegt.
1: Robin, Sie auch schon mal zum Essen eingeladen?
0: Nee, Sie?
1: Hm, was haben Sie denn?

0: Robin, jetzt erzähl mal nicht eben, dass du dich auf dem Kutter auch mal verletzt, ja? Auch diese Ärzte nicht.
1: Ja, Frau Kaminski.
0: Ich möchte nicht, dass jemand denkt, ich könnte nicht auf dich aufpassen.
2: Ich kann selbst auf mich aufpassen.
0: Eben, du bist ein Fischer. Wir sind ein Spitzenteam.
2: Ja, klar.
0: Ja, gut, dann wäre das ja geklärt.

0: Frau Kaminski.
1: Dr. Heckmann.
0: Wo ist denn Ihr süßer Wagen geblieben?
1: Ah, verkauft.
0: Also so langsam fange ich an, mir Sorgen zu machen. Tagsüber arbeiten Sie in der Praxis von Dr. Frese, nachts auf dem Notarztwagen. Übernehmen Sie sich da nicht ein bisschen? Ich meine, zwei Jobs.
1: Ach, wissen Sie, wie viele Menschen in unserem wunderschönen Land mittlerweile zwei Jobs haben, Herr Heckmann?
2: Gott verdammt!

0: Morgen.
1: So, jetzt reicht's aber. Kriegt heute Abend noch mal was.
2: Morgen, Mandy.
1: Morgen.
2: So, heute Morgen um 4 hat uns Thomas Dabako gerufen, 54, Harnwegsinfektion mit Fieberschub. Dem habe ich ein einmal Antibiotikum gegeben. Der kommt morgen noch mal zur Urinkontrolle.
1: Alles klar.
2: So, und Frau Fischer, 72, Kreislaufprobleme.
1: Zu wenig getrunken?
2: Da habe ich eine Infusion gelegt, aber ich muss das essen. Die kommt Donnerstag noch mal zur Blutabnahme, damit wir eine Schilddrüsenunterfunktion ausschließen können.
1: Zwei neue Patienten?
2: Fette Beute. Ist jemand für mich dabei?
1: Die meisten wollen zu Dr. Frese. Ich schicke ihn aber alle Neuzugänge.
3: Okay. Noah, Noah.
2: Hey.
3: Hi. Wie war die Nachtschicht?
2: Ganz okay. Hab sogar eine Mütze Schlaf gekriegt.
1: Und zwei neue Patienten akquiriert.
3: Ach, sehr gut. Sag mal, ich habe da eine syrische Patientin und ihr Mann möchte, dass seine Frau von der Frau untersucht wird. Könntest du das?
2: Klar.
3: Das ist gut.

0: Sportlerherz. Oh, Verzeihung.
1: Ich wollte eigentlich zu Frau Doktor, aber...
2: Ich bin die Vertretung. Kann ich Ihnen irgendwie helfen?
0: Nee, vielen Dank, vielen Dank.
2: Okay.
0: Da ich jetzt schon mal da bin.
2: Bitte.
0: Ja.

0: Anfänglich hat er ja noch gebürgt, aber jetzt ist alles wieder da. Sie sehen sowas zum ersten Mal?
1: Absolut, ja.
0: Ja, den Ihren Kittel, den haben Sie wohl noch nicht so lange an, oder?
1: Erst seit 5 Minuten.
2: Herr Kubacki?
3: Mama?
2: Kai? Was machst du hier?
3: Ist verboten, die eigene Mutter zu besuchen?
2: Nee.
3: Ich dachte, du freust dich.
0: Moment mal, ist das Ihr
3: Kaffee?
2: Ja, gern.
3: Keine Milch dafür, Zucker.
2: Ich komme gleich raus.
4: Schülerpraktikant oder Hochstapler?
3: Homeland Security. Die Russen haben ihre Kaffeemaschine gehackt.
4: Unsere Kaffeemaschine hat noch kein Internet.
3: Ich bin Kai. Kai Kaminski.
4: Und?
3: Was und?
4: Na, was treibt dich auf die Insel, Kai Kaminski?
3: Keine Ahnung. Gute Luft, das Meer, Sonne, nette Bekanntschaften machen. Du kannst mir mal die Insel zeigen. Krieg ich deine Handynummer?
4: Sonst noch was?
3: Gut. Gib ich dir meine. Guck mal. Hast du noch ein hübsches Tattoo?
4: Ja. Eins, das sich zum Glück abwaschen lässt.
2: Mama? Mein lieber Herr Kubacki, bitte einmal Blut abnehmen. Das ist noch bei mir im Behandlungsraum. Der müsste einmal Blut abgenommen bekommen.
4: Okay.
2: Gut. Hast du Semesterferien?
3: Also, ich muss eine Hausarbeit schreiben. Da hab ich gedacht, das kann ich auch hier bei dir. Also, für Richard ist das auch okay, wenn ich ein paar Tage bei euch bleibe.
2: Ach, du hast Richard schon gefragt.
3: Seid ihr jetzt zusammen?
2: Nein. Nee, die Bude, die ich gemietet hatte, da war ständig was kaputt. Wasser, Heizung, Strom.
3: Dann hat der gute Richard angeboten, bei ihm zu wohnen.
2: Vorübergehend, ja.
3: Ja, so ist er. Für die Frau, die er liebt, tut er alles.
2: Richard hat eine Freundin. Wird das ein längerer Besuch?
3: Nur bis Montag, da fängt das Semester wieder an. Was hältst du davon, wenn ich dich heute Abend zum Essen einlade? Aber das Restaurant musst du aussuchen, weil ich kenne mich hier noch nicht so gut aus.
2: Kannst du dir das leisten? Ach, natürlich kannst du dir das leisten. Geld spielt ja bei meinem Sohn keine Rolle. Gib mir mal meinen Kittel wieder.
3: Mama, bitte, können wir nicht einfach ein paar schöne Tage zusammen haben?
2: Nee, tut mir leid. Bin schon verabredet.
3: Dann verschieb das doch. Wir haben uns ein Jahr nicht gesehen.
2: Ja, genau. Dann kannst du nicht erwarten, dass ich alles stehen und liegen lasse, nur weil du hier plötzlich auftauchst.
5: Frau Kaminski?
2: Ja? Hallo, Wiegand.
5: Wieg. Ich bin Wiegands Mutter. Ich verlange, dass Sie zu Ihrem Verhalten Stellung nehmen.
2: Zu meinem was?
5: Sie haben sich geweigert, meinen Sohn zu behandeln, obwohl er aus der Nase geblutet hat.
2: Okay, ich habe Ihren Sohn sehr wohl behandelt und Sie machen jetzt bitte die Kamera aus.
5: Im Internet steht, Nasenbluten kann auch auf eine Gerinnungsstörung oder eine Autoimmunerkrankung oder chronischen Bluthochdruck zurückzuführen sein. Oder ein Tumor. Jede professionelle Ärztin hätte das auch immer in Erwägung gezogen. Aber Sie haben das ja nicht für nötig gehalten.
6: So, jetzt reicht's, Frau Wieg. Hallo, Wiegand. Vielleicht verlassen Sie erstmal die Praxis und wenn Sie sich beruhigt haben, dann können Sie gerne wiederkommen.
5: Ja, nehmen Sie Ihre Kollegin ruhig in Schutz. Eine Krähe hakt der andere ja kein Auge aus.
2: Okay, jetzt reicht's. Kamera aus.
5: Na los, nehmen Sie Stellung. Hey! Sind Sie verrückt? Wissen Sie, was das kostet? Da sind die ganzen Bilder von meinem Sohn drauf!
6: Schicken Sie mir die Rechnung und jetzt raus! Tschüss, Wiegand.
5: Ärzte wie Sie brauchen wir hier auf Rügen nicht.
7: Tschüss.
4: Komm mal schon.

0: So, was brauche ich?
1: Achtundzwanzigster, neunter.
0: Abgelaufen.

0: Mark,
1: Frau Kominski überhaupt kapern?
2: Keine Ahnung.
0: Krieg doch mal raus.
2: Mach doch selber.
3: Du hast die Frau ja eingeladen.

0: Jo, Richard? Richard? Wem gehört die denn?
1: Meine Freundin, Johanna.
0: Ach.
1: Ja, die studiert hier in
0: Greifswald.
1: Und ihr Vater trainiert so eine Fußballjugendmannschaft vom Sportclub mit Streue.
0: Wie hast du die geangelt?
2: Im Netz. Also im Internet.
0: Ach so, ja.
2: Ja.
0: Ist sie das?
1: Sag, kannst du mal eben runtergehen und die Getränke von unten holen?
0: Jetzt schon?
1: Alter, komm, ich will in Ruhe telefonieren, raus.
0: Dein Wasser läuft hier noch.
3: Ja, mach's aus. Und die Jacke, die hängst du ja auch nicht am Haken.
0: Zu Befehl.
4: Hallo, Richard.
1: Hey, Johanna.
4: Na?
1: Oh, was ist denn passiert?
4: Ach so, das habe ich mich verletzt beim Fußball. Ich komme morgen.
1: Ach, großartig.
4: Am Montag fängt das neue Semester an, aber bis dahin haben wir Zeit. Nur für uns.
1: Was? Du willst über Nacht bleiben?
4: Ist das ein Problem?
1: Nee. Ich dachte nur... Ach, weiß auch nicht, was ich dachte.
4: Weißt du, was ich mir wünsche?
1: Nee.
4: Frühstück im Bett. Ja, ich muss los. Ich schreib dir später, okay?
1: Okay.
4: Tschüss.
1: Tschüss.
5: Richard? Alles in Ordnung?
1: Ja. Es ist halt nicht so einfach, den Fischgeruch aus den Fingern zu kriegen.
5: Der Wasser.
1: Ja. Johanna kommt übrigens morgen.
5: Oh.
1: Bleibt bis Montag.
5: Wird es dann hier ein bisschen voll? Sollen Kai und ich ins Hotel gehen?
1: Nee, das kommt gar nicht in Frage. Ich habe hier genug Zimmer.
5: Sicher?
1: Ja, klar, absolut.
5: Okay, kann ich mir dein Auto noch mal leihen?
1: Ja, ich weiß ja, wo der Schlüssel ist.

0: Schade, dass wir heute nicht zusammen essen.
1: Wir versuchen es morgen, okay? Alles in Ordnung mit dir?
0: Ja. Gut siehst du aus.
1: Danke.

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1: Willkommen?
2: Ich hab mal einen vergessen.
1: Willkommen.

0: schmeckt.
1: Mhm. Warum heißt nur ja Kutter Lüttmatten?
0: Weil ich Matthias heiße, wie mein Opa. Und es gibt ein Kinderbuch, was so heißt.
1: Worum geht's in der Geschichte?
0: Na, um Lüttmatten.
1: Echt?
0: Ja.
1: War Ihr Opa auch schon Fischer?
0: Mhm. Mein Vater auch. Wir sind eine Fischerfamilie. Eigentlich soll das auch so bleiben. Viel Freiheit, kein Boss. Viel Himmel, viel Meer, kein Geld.
1: Im Restaurant eine Scholle mit Bratkartoffeln bestellt, kostet die 18 Euro.
0: Steuern, Betriebskosten, Schiffsdiesel, Material. Letztes Jahr haben mir so ein paar Idioten 7 Reusen geklaut. Habe ich die Steuern schon erwähnt?
1: Ja.
0: Ja, deswegen, ich baue jetzt einen Dachboden aus, damit wir ein paar Zimmer vermieten können. Robin und ich brauchen ja nicht das ganze Haus.
1: Hast du das alles selbst gemacht?
2: Ja. Was so ging?
0: Schon, ja.
1: Das wird wunderschön.
0: Wenn es mal fertig ist, ja.
3: So, ihr beiden, Eishockey-WM. Na los.
1: Nicht ohne Trikot.
0: Okay.
1: Oh, warte, das ist schon mal.
4: Oh, mein Gott.
3: Nein!
4: Oh,
3: mein
4: Gott.
3: Ja. Hey, warum schlägst du den?
1: Ja, ich bin das.

0: Wo sind eure Eltern?
1: Busunfall. Türkei-Urlaub.
0: Das tut mir leid.
1: 2 Wochen später kam der Teppich, den meine Mutter gekauft hat. Hängt jetzt in Robins Zimmer. Und wieder 2 Wochen später kam dann die Särge.
0: Wie kommt ihr zwei zurecht?
1: Wir sind ein Spitzenteam. Ein Leben ohne meinen kleinen Bruder kann ich mir nicht vorstellen.

0: Danke.
1: Im Kutter gelernt.
0: Ich will mir noch morgen in der Praxis den Fuß angucken.
1: Aber Wiedersehen macht Freude, ne?
0: Lüttmatten. Mhm.

0: Kai Kaminski, Übung im öffentlichen Recht, zweite Hausarbeit im Wintersemester. Dann verließen Sie ihn. Wann mussten das abgeben?
1: Nächste Woche Montag.
0: Fehlt dann da nicht noch ein bisschen was?
1: Wie war denn dein Date gestern?
2: Ja, das würde mich eigentlich auch mal interessieren. Morgen.
0: Das war kein Date. Ein Patient hat mich zum Essen eingeladen.
1: Ist das normal, dass Patienten ihre...
2: Natürlich, ständig. Quatsch. Die meisten bringen Blumen mit oder backen Kuchen. Einladungen kommen praktisch nicht vor.
0: Praktisch eben doch. Und der Auflauf, der war wirklich großartig.

0: grün.
1: Achtung, Achtung, hier spricht die Polizei. Bitte fahren Sie rechts ran.
2: Mann!

0: Erkältet oder Restalkohol?
1: Heuschnupfen.
0: Haben Sie den Eindruck, Sie sind in der Lage, ein Fahrzeug zu führen?
1: Ja. Bin total fit.
0: Steigen Sie mal aus.
2: Robin, ist alles gut?
0: Alles gut. Krankenwagen.
2: Nein, nein, nein, nein, nein. Nein, kein Krankenwagen, bitte, kein Krankenwagen. Bitte, bitte, kein Krankenwagen.
3: Richard, was ist mit deinen Händen?
4: So eine Hautreizung, eine Allergie.
3: Okay. Kaminski. Robin, Robin, warte mal, ganz ruhig, ganz ruhig. Rufen die Polizisten Krankenwagen? Okay, dann treffen wir uns im Krankenhaus, ja? Gut, gut.
4: Ich kann auch mit dem Fahrrad fahren.
3: Danke, Richard.
4: Viel Glück.

0: Dr. Beckmann.
1: Frau Kaminski, Budenschön ist für die OP vorbereitet und ich muss da jetzt rein. Aber eine Sache würde ich gerne noch loswerden. Der Budenschön ist Ihr Patient. Sie hätten damit
0: früher hier... Herr Budenschön ist nicht mein Patient und mir ist aufgefallen, dass der Mann ein Problem hat. Ich habe ihm mehrfach angeboten, mir das anzugucken.
1: Ah, und das hat er abgelehnt?
0: Ja, er hat gesagt, er ist nur umgeknickt.
1: Umgeknickt? Das ist eine super infizierte Wunde mit einer Lymphangitis und einem heftigen Begleitödem. Das muss höllisch wehtun.
0: Da haben Sie sicher recht, aber Herr Budenschön hat eben vorgezogen, das für sich zu behalten.
1: Na, das fällt mir aber sehr schwer, das zu glauben.
2: Oh. Ja, so ist er, unser Heckmann. Bloß keinen Streit vermeiden.
0: Wissen Sie, wo Robin ist? Kommen Sie.
3: Hey, Jessie. Ich habe einen Termin bei der Kaminski, aber zu der gehe ich nicht.
2: Mhm. Herr Neumann, Sie können jetzt zur Urinprobe. Sie ist eh nicht da. Darf man fragen, warum?
3: Hast du mal Ihre Bewertungen im Internet gesehen? Auf www.doktor-navi.de geht gar nicht.
2: Gut, du kannst im Wartezimmer Platz nehmen.
3: Zu wem gehe ich denn jetzt?
2: Na, zu Dr. Frese. Das kann aber dauern.
3: Tschüss.
2: Tschüss.

0: Ja.
1: Kai, hier ist Mandy.
0: Mandy, hallo.
2: Du, geh mal auf www.doktor-navi.de.
0: Okay.
2: Seit gestern sind da plötzlich 20 neue Bewertungen aufgetaucht, angeblich von verschiedenen Patienten, und in jeder wird deine Mutter gedisst.
0: So eine Sauerei.
2: Deine Mutter hatte aber gerade mal 4 Patienten gestern.
3: Kann ich Sie was fragen?
4: Jetzt nicht. Ich komme später zu Ihnen.
5: Robin. Die OP, die wird circa 2 Stunden dauern. Danach kommt dein Bruder in den Aufwachraum. Und heute Nachmittag kannst du dann wieder mit ihm reden.
0: Und dann kann der nach Hause?
5: In den nächsten Tagen eher nicht.
0: Okay.
6: Ich weiß, du kommst ganz gut allein zurecht, Robin. Aber es gäbe da noch eine andere Möglichkeit. Ja, ich habe das Robin und Herrn Butenschön schon mal ans Herz gelegt. Es ist eine betreute WG. 6 junge Leute mit und ohne Behinderung. Eine angegliederte Schreinerei mit Ausbildungsmöglichkeit. Ich finde, das ist ein ganz tolles Projekt.
5: Finden Sie das auch? Was sagt mein Bruder dazu?
6: Er war bisher nicht so begeistert. Ich sag ja auch nicht, dass Robin da direkt einziehen soll. Ich könnte vielleicht arrangieren, dass er da jetzt mal ein paar Tage Probe wohnt.
5: Wäre das was?
0: Ich weiß nicht.
5: Weißt du was? Wir warten damit, bis Matthias aufwacht. Ich muss mal kurz telefonieren.
7: Frau Kaminski, Sie sagt es halt dringend.
8: Ja, Entschuldigung. Danke. Nora?
9: Richard, kann Robin ausnahmsweise bei uns übernachten?
8: Ja, können wir machen. Ist kein Problem.
9: Bist du sicher?
8: Ja.
9: Okay, und willst du vielleicht mal kurz Johanna fragen, ob das für sie auch okay ist?
8: Ach, Johanna, die kommt aus einer Großfamilie, die kennt das gar nicht anders. Die mag das so ein bisschen turbulenter.
9: Super. Danke, Fräser.
8: Danke dir.

0: Hey.
1: Hey.
0: Was ist eigentlich los mit mir?
1: Du hast dich mit beta-hämolysierenden Streptokokken Typ A infiziert.
0: Streptokokken? Wie das denn?
1: Hast du dich in letzter Zeit mal am Fuß geschnitten? Oder was eingetreten?
0: So ein rostiger Nagel. An so einem Brett, lag am Liegeplatz rum. Das war schon Wochen her. Hatte so eine kleine Entzündung, aber die war nach 2 Tagen wieder weg.
1: Manche Erreger schlummern monatelang im Körper. Zum Krankheitsausbruch kommt es dann zum Beispiel, weil die Immunabwehr wegen einer anderen Krankheit geschwächt ist.
0: Mhm. Ich hab vor 2 Wochen eine Grippe.
1: Bingo.
0: Was haben Sie da jetzt gemacht?
1: Dr. Heckmann hat den Fuß im OP chirurgisch saniert und gespült. Und du kriegst Penicillin. Die Wunde sieht gut aus, sagen die Kollegen. In 2, 3 Tagen solltest du über den Berg sein.
0: Danke.
1: Warum wolltest du dich nicht von mir behandeln lassen? Sie unterstellen mir, dass ich entweder zu blöd war, um dein Problem zu erkennen, oder dass du mir nicht über den Weg traust, weil ich so einen miesen Ruf habe. Es wäre schön, du würdest was dazu sagen.
0: Ich habe seit 14 Monaten meine Krankenversicherung nicht mehr bezahlt. Pleite.
1: Oh, fuck.
0: Ja, fuck. Scheiße. Meine, was wird der Spaß hier kosten? 5.000? 10.000? Mehr? Scheiße. Das habe ich mir gedacht. Ich meine, es ist mir schon klar, dass das Sozialamt das erstmal zahlt, aber die wollen ihr Geld natürlich wieder. Notfalls finden sie mir den Hof oder den Kutter. Verstehst du, es ist schon ziemlich scheiße, dass ich nicht mehr zum Fischen raus kann, aber dieser kleine Stunt, der bricht mir endgültig das Genick, verstehst du?
2: Gegen Verleumdung im Internet kann man natürlich juristisch vorgehen. Stichwort einstweilige Verfügung, aber das kann dauern. Hm. Außerdem müsste man erstmal rauskriegen, wer der Urheber dieser ganzen negativen Bewertung ist.
3: Hm. Nee, wir müssen sofort was machen. Komm mal mit. Na komm. Erzähl mal, was bei euch los ist. Deine Mutter lässt dir nichts blicken.
4: Ja, was soll da los sein? Meine Eltern haben sich getrennt, als ich 4 war.
3: Und bist du bei deinem Vater geblieben?
4: Nee, bei meiner Mutter. Bis vor 3 Jahren, da habe ich gedacht, ich könnte Jura studieren und bin dann zu meinem Vater nach Berlin. Der ist Anwalt.
3: Da vorne ist es. Wohnst du bei deinem Vater?
4: Nee, da hat wieder geheiratet. Ich habe meine eigene Wohnung. Also mein Vater bezahlt die.
3: Also deine Mutter kümmert sich um dich, bis du aus dem Gröbsten raus bist und danach Flucht in den Luxus? Das hat Stil.
5: Hey! Hey, Sie! Das ist doch ein Unding, dass ihr Köter hier überall rumscheißt! Das hier ist ein Wohngebiet! Okay, jetzt reicht's. Jetzt reicht's, ich zeige sie an.
6: Wie ist Ihr Name?
7: Herr Kubacki.
5: Ihr Name? Wie ist Ihr Name?
6: Gut, dann notiere ich mir eben die Steuernummer von Ihrem Hund.
3: Und Sie sind sicher, dass Sie gegen Tetanus geimpft sind?
6: Ja, ja, Tetanus, Diphtherie, Keuchhusten, Pneumokokken, Influenza. Tollwut. Wenn Sie wollen, kann ich Ihnen auch gerne mal meinen Impfpass zeigen.
3: Ist nicht nötig.
6: In der DDR hatte jeder seinen Impfpass. Aha. Ich habe die Wende nicht gewollt. Tja. Und? Was wollen Sie jetzt eigentlich von mir?
2: Hier. Das hier ist das Patientenportal. dr-navi.de. Und meine Mutter wurde gerade massiv verleumdet. 20 negative Bewertungen. Alle von gestern Nachmittag.
5: Unerfreulich. Und? Wer war das? Irgendein Verdacht?
2: Naja, sie waren doch gestern dabei, als Dr. Frese diese Frau Wieck rausgeschmissen hat.
6: Und warum kommen Sie damit zu mir?
3: Na, wenn einer rauskriegt, wer dahinter steckt, dann doch Sie, Herr Kubacki. Sie kennen doch bestimmt die richtigen Leute.
6: Die richtigen Leute. Sprich einen Computerspezialisten, der auf unbürokratische, also illegale Weise rauskriegt, wer ihre Chefin verunglimpft.
3: Genau.
6: Also gut. Kommen Sie heute Abend wieder. 19:00. Und bringen Sie 300 Euro mit.
2: Einen unregistrierten kleinen Schein vielleicht?
7: BWG.
1: Störch, ich wollte Robin abholen.
0: Nein, nein, komm rein.
8: Ich kriege mein eigenes Zimmer bei Dr. Frese. Vielleicht kann ich mal für alle kochen.
7: Die Welt braucht mehr Auflauf.
1: Hier, falls ihr langweilig wird. Das war mein Lieblingsbuch, als ich klein war.
0: Anna Karenina, echt jetzt?
7: Dieses Buch gehört Nora Kaminski, weil sie es versteht.
1: Ja.
0: Robin. Wir sind ein Team, oder? Uns bringt nichts auseinander, stimmt's? Ich will dich aber auch nicht anbinden, ja? Weiß ja, wie neugierig du auf alles bist, also... Wenn du dir in den nächsten Tagen diese WG mal angucken willst, deine Entscheidung. Vielleicht kann Nora ja mitkommen.
1: Klar.
7: Okay. Jetzt. 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Brauch meinen Schönheitsschlaf. 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

0: Ich mache das doch nicht für Geld. Geben Sie das meinem Spezialisten. Ja, nicht Sie. Mein Mann will nur mit Ihnen reden, ohne Zeugen.
1: Ja, na dann.
2: Ah.
3: Tragen Sie ein Mikrofon?
2: Nein.
3: Ich muss Sie abtasten.
2: Ja, versuch das mal.
3: Haben Sie das Geld dabei?
2: Nur wenn du das mit der IP-Adresse hinkriegst.
3: Sind Sie Taucher?
0: Ich war Bezirksmeister im Orientierungstauchen. Hab mich auch als Apnoe-Taucher versucht.
3: Als was?
0: Tauchen ohne Pressluft. Im Prinzip hält man einfach die Luft an. Und zu meinen besten Zeiten habe ich fast 4 Minuten geschafft.
3: Oh.
0: Ja.
3: Und was machen Sie jetzt mit der alten Ausrüstung hier?
0: Naja, entsorgen. In meinem Alter muss man ja langsam seinen Nachlass ordnen.
3: Ja, entsorgen. Da gibt's doch bestimmt Leute, die dafür Liebhaberpreise zahlen.
0: Echt?
3: Vorschlag. Ich kümmere mich um den Verkauf und wir machen 50-50.
2: So, alles geregelt.
4: Geile Braut.
0: Keine Gossensprache, Patrick. Nicht in meinem Haus.
4: Okay, Onkel Micha.
5: Ein bisschen cooler, aber die Hand geschüttet.
6: Das mag nichts. Ich nehme das Gepäck. Alles gut?
5: Ja, ja, ja, alles gut. Ja, herzlich willkommen. Darf ich dir die Jacke abnehmen?
6: Ja, klar.
5: Oh, ganz schön. Haare. So.
6: Oh. Ich kann es kaum fassen. Wir haben 5 Tage.
5: Ja, großartig.
6: Wir können ausschlafen, stundenlang frühstücken.
5: Ja. Soll ich dir mal die anderen vorstellen? Es gibt da übrigens noch einen Neuzugang. Ich hoffe, das ist okay für dich.
6: Ja, klar. Ja.
5: Ja. Ah. Ja. Ah, Nora. Ja.
7: Ah, Johanna. Dobry wieczór.
6: Dobry wieczór. Tschüss.
7: Das war schon mit meinem Polnisch. Mehr ist von Oma nicht hängen geblieben.
6: Ja, fast akzentfreie Komplimente.
7: Ja, ich habe 1 Stunde in der Wanne trainiert. Ich hoffe, Richard hat dir gesagt, was hier los ist.
6: Ja, ich bin auf alles gefasst.
7: Gut.
5: Ich bin Kai, hallo.
6: Hallo.
5: Ja, das ist Robin, das ist der Bruder von dem Patienten von Nora.
6: Ah, hi.
8: Angenehm. Und nochmal danke, dass ich hier schlafen darf.
5: Hey, kein Problem. Fühl dich wie zu Hause hier, ne? Ja.
7: Ja, ich habe Richard schon gesagt. Wenn ihr hier eure Ruhe haben wollt, dann gehen wir ins Hotel. Das ist überhaupt kein Problem.
6: Kommt überhaupt nicht in Frage.
7: Okay, ich wollte es nur nochmal gesagt haben.
6: Ihr bleibt schön hier.
5: Ja. Kai, hilf doch mal eben kurz der Johanna hoch.
8: Ja, klar.
5: Zeig ihm mal kurz an.
6: Okay.
5: Bis gleich. Was?
6: Oh Gott, ich habe schon Fußball gespielt, als ich 4 war. Mit meinen Brüdern.
7: Wie viel hast denn du?
6: 4?
7: Oh Gott.
6: Oh nee, Richard, nicht noch eine Flasche Wein. Ich bin echt todmüde.
5: Ja, was denkst du zu Pizza?
6: Du hast noch Pizza bestellt?
5: Ja, ja, die Jungs hier, die wollten das.
6: Oh. Ich bin gleich wieder.
7: Richard, es ist ein kleiner Unterschied zwischen einem Putzfimmel und einer Zwangserkrankung.
5: Ich bin Arzt, Noah. Du bist im Griff.
7: Ja?
5: Ja.
1: Oh, wow.

0: Oh.
1: Oh Mann, wir haben ganz schön viele Leute hier im Haus, ne?
2: Wir können auch leise sein. Oder bist du ein Screamer?
1: Wie was?
2: Ja, manche Männer schreien, wenn sie kommen.
1: Ja, ich nicht. Ich bin kein Screamer.
2: Nee? Nein.
1: Oh.
2: Nein.
1: Was ist für ein Tumult? Hast du es gehört?
2: Was ist denn für ein Tumult?
1: Ich meine, das ist ja das reinste Tollhaus. Ja, ich muss mich da wirklich entschuldigen. Ich habe das nicht überschlagen, als ich die ganze Bande da reingelassen habe.
2: Echt, Richard? Ich dachte...
1: Ja, ich... Das dachte ich auch. Ich kann das so nicht. Ich meine, das ist wie auf dem Bahnhof hier.
2: Wie auf dem Bahnhof, okay? Kuscheln? Kuscheln wieder auf dem Bahnhof?
1: Ja. Ja, kuscheln geht schon. Geht schon, ja.

0: Ja? Es läuft. Warum hätte ich das Gefühl nicht los, dass mit dir was nicht stimmt?
1: Hast du morgen Zeit? Du hast immer noch eine Einladung zum Essen bei mir offen.
0: Notatschicht.
1: Arbeitest du nicht ein bisschen viel?
0: Mhm. Wir kommen ins Malocha. Außerdem brauche ich Geld. Von dir kommt ja nichts.
1: Ich bin 22.
2: Und 22 hatte Elvis seiner Mutter schon längst ein Schlösschen in Graceland geschenkt.
1: Oh, ich kann es ja mal mit Singen probieren.
2: Bloß nicht. Mach mal dein Studium fertig. Ich habe gehört, Anwälte verdienen gut.

Dr. Pirsig sagt, wir werden erwartet. Hallo? Hallo? Ich guck mal in der Werkstatt nach, ob da jemand ist.

0: Gott. Abgelaufen.
1: Hallo.
0: Hallo.
1: Bist du wegen dem kaputten Wasserhahn hier?
0: Nein.
1: Ich dachte, du siehst so kompetent aus.
0: Ich bin auf Besuch.
1: Setz dich doch.
0: Wo sind die anderen?
1: Im Schwimmbad. Ich durfte nicht mit.
0: Verstehe. Was hörst du?

0: Ist doch gefährlich, wenn du die runterschluckst.
1: Du kannst ja erstmal auf Probe versuchen.

0: geht's wieder? Kriegst du Luft? Robin?
1: Robin!
0: Robin, komm bitte raus!

0: Robin?
1: Wo?
0: Robin, wo ist Nora?
1: Ich weiß nicht.
2: Wo bist du?
1: Am Borken.
0: Was?
2: Robin,
0: ist das in der Nähe von der WG?
1: Ich weiß nicht, ich bin gerannt.
0: Robin, was siehst du? Was siehst du?
1: Ein Haus, ein Schuppen und ein Tretboot. Und da steht was. Grafno e.V.
0: Gut, ich weiß, wo das ist. Bleib, wo du bist. Du bleibst, wo du bist.
2: Ich komm dahin. Ich weiß, wo das ist, ja?
1: Ja, Matt.
0: Bis gleich.
1: Komm.

0: was als relativ harmlose Lymphangitis mit Begleitödem angefangen hat, das hat sich inzwischen zu einer ausgewachsenen Osteomyelitis entwickelt. Und das müssen wir dem Patienten jetzt erstmal schon beibringen.
1: Ja? Dr. Pirsig hier. Herr Butenschön ist nicht in seinem Zimmer.
2: Was? Haben Sie genau nachgeguckt?
3: Sie werden auf dem Klo und unterm Bett. Natürlich haben wir richtig nachgesehen. Er ist nicht da.
4: Robin!
5: Nora?
2: Matthias, es tut mir total leid. Ich habe ihn keine 2 Minuten aus den Augen gelassen. Wo bist du denn?
5: Im Grab noch am Boden. Robin! Robin!
6: Nora, ich hab ihn nicht sehen.
2: Okay, ich komm da hin, ja?
6: Gut.
5: Hey! Robin. Mann, was machst du denn für Sachen?
7: Es gibt so ein Mädchen, die Murmel schluckt. Ich hatte Angst, dass sie stirbt.
5: Dem Mädchen ist sicher nichts passiert, Robin. Jetzt komm raus da.
7: Du darfst nicht sauer sein auf Nora. Sie. Es war alles meine Schuld.
5: Quatsch! Du bist an gar nichts schuld. Los, jetzt komm raus da. Diese WG ist eine bescheuerte Idee. Da gehörst du gar nicht hin. Ist egal, was die anderen sagen. Jetzt komm raus da, bitte. Komm.
2: Es tut mir total leid. Du musst sofort zurück ins Krankenhaus.
8: Spüren Sie das?
0: Schön, dass Sie es einrichten konnten, Herr Butenschön. Also jetzt mal im Klartext. Ihre Blutwerte sind eine Katastrophe. Ihr Körper produziert zwar laufend Leukozyten, aber er kriegt den Erreger nicht klein. Und jetzt hat die Infektion sogar aufs Knochenmark übergegriffen. Wir reden hier von einer ausgewachsenen Osteomyelitis.
5: Wollen Sie mir Angst machen?
2: Darum geht's nicht. Dein Knochenmark ist entzündet. Das ist keine Bagatelle, sowas kann lebensgefährlich werden.
5: Ja, aber Sie haben mir doch ein Antibiotikum gegeben.
2: Ja, aber das erreicht den Erreger im Knochen nicht.
8: Deshalb stellen wir jetzt noch mal um auf ein knochengängiges Antibiotikum. Das dann hoffentlich besser wirkt.
5: Hoffentlich, ja?
0: Ja, hoffentlich. Denn wenn sich Ihre Werte nicht verbessern oder Sie in eine Krise kommen, dann könnte eine Amputation unumgänglich werden.
5: Amputation? Ist das Ihr Ernst?
0: Sagen Sie mal, glauben Sie, ich mache bei so einem Thema Witze? Sie haben sich viel zu spät in Behandlung begeben. Und Ihr kleiner Ausflug eben, ja, der war nicht gerade zielführend.
5: Ich bin Fischer, was soll ich denn mit einer Prothese?
0: Ein bisschen mehr schneit, Herr Butenschön. Ich meine, wozu braucht ein Seemann 2 Beine?
5: Hm? Was?
0: Naja, ich meine, Long John Silver, Admiral Nelson, Captain Ahab. Das sind doch alles Amputierte.
5: Dieser Metzger will mir den Fuß abhacken und macht darüber noch Witze?
2: Heckmann ist komplett geschmacklos, aber niemand will dir den Fuß abnehmen. Du musst jetzt mal 2, 3 Tage mit dem Arsch im Bett bleiben und wenn das Antibiotikum anschlägt, dann...
5: Dann was?
2: Dann sind die Chancen gar nicht schlecht.
5: Klang aber gerade ganz anders. Was ist denn, wenn das Antibiotikum nicht anschlägt? Bis ich mit meiner Prothese auf dem Kutter rumturnen kann, bin ich pleite. Ich werde einen Hof verkaufen müssen, dass ich die Krankenhausrechnung bezahlen kann. Der Hof ist Robins Zuhause, der ist da aufgewachsen, der kennt nichts anderes. Das ist unser Zuhause, Scheiße! Was soll ich jetzt machen?
2: Du darfst dich jetzt nicht unterkriegen lassen. Und wir versuchen, die Infektion in den Griff zu kriegen.
5: Jetzt hör doch mal auf mit deinem therapeutischen Gequatsche. Da sind ja die Witze von deinem Kollegen erträglicher. Danke, das war's, Frau Doktor. Der Patient braucht jetzt seine Ruhe. Kann ich bitte meinen Bruder sehen?

0: Sollen wir noch irgendwo einen Absacker nehmen?
1: Ach, nö.
0: Vielleicht in diesem Restaurant, wo wir uns kennengelernt haben. Die haben eine tolle Bar.
1: Lass uns lieber zu dir fahren.
0: Ja. Warte, ich hab...
1: Danke. Wer hat dich jetzt erschossen?
0: Ja.
1: Ist schon sauber.
0: Warte, ich mach das schon.

Wir waren Nachbarn. Früher im Studentenwohnheim. Ich habe oft auf Kai aufgepasst, damit sie ihr Studium schaffte. Wir sind Freunde. Schon seit Ewigkeiten.

0: Kai! Wach auf! Hier hört er mich.
1: Puls und Blutdruck sind okay.
2: Mama, mir geht's gut. Mir ist nur mal kurz schwindlig geworden.
1: Einfach so. Bist du erkältet oder unterzuckert?
2: Nein.
1: Und ist dir das schon mal passiert? Dass dir einfach so schwindlig wird?
2: In letzter Zeit immer mal wieder, ja.
1: Wie, und da kommst du nicht auf die Idee, mich mal anzurufen?
2: Ja, ich war im Stress da mit der Hausarbeit.
1: Im Stress? Du kriegst doch wahrscheinlich immer noch auf der ersten Seite rum. Okay, morgen mache ich ein paar Tests mit dir. EKG, CT, großes Labor.
2: Was?
1: Hier bestimme ich.
3: Entschuldigung, was passiert?
4: Frau Kaminskis Sohn ist wieder okay.
3: Na komm, Nora. Hat nichts genommen, nichts getrunken, gar nichts.
1: Nee, ist einfach umgefallen. Aber mit Kai was nicht stimmt, dann drehe ich endgültig durch.
3: Schwindelanfall kurz nach dem Aufstehen ist noch kein Fingerzeig von der ernsthaften Erkrankung.
1: Ach, das weiß ich selbst. Ich muss trotzdem auf Nummer sicher gehen. Das würdest du auch machen, wenn es dein eigenes Kind wäre.
3: Danke.
1: Oh Gott, ey, ich bin so doof. Entschuldigung. Vorsicht heißt. Danke.

0: Dein EKG ist schon in Ordnung.
1: Mama, vielleicht ist ja auch gar nichts. Wir schießen mit Kanonen auf Spatzen.
0: Junger Mann, der kippt nicht einfach aus dem Latschen.

0: vermutlich eine septische Embolie im Oberschenkel. Ja. Patient hat starke Schmerzen, Bein ist blass. Kurze Strecke am Taubhals vom Unterschenkel bis über das Knie. Okay.
1: Das wird schon. Ja.

0: Na.
1: Die IP-Adresse gehört zu einem Server der Hafengesellschaft.
2: Sag ich doch, das ist die Wieg.
1: Ja. Die Wieg arbeitet dort als Hafenmeisterin.
2: Danke.

0: Was ist das?
1: Das ist ein Anteil. Ich habe die Tauchausrüstung für 220 Euro verkauft.
0: Echt?
1: Ja, das war easy. Und jetzt gibt es jeder Menge Aficionados, die auf diesen Osttrödel stehen.

0: Frau Wieck?
1: Ja?
0: Ich bin der Sohn von Frau Kaminski. Ich weiß, dass Sie meine Mutter auf einem Patientenportal verleumden.
1: Vorsichtig, junger Mann. Und machen Sie mal sofort das Handy aus.
0: Sie haben sich die Mühe gemacht, 20 fiktive Patientenidentitäten zu schaffen.
1: Damit habe ich nichts zu tun.
0: Komisch. Die kommen aber alle von Ihrer IP-Adresse. Paragraph 186 Strafgesetzbuch, Frau Wieck. Üble Nachrede. Freiheitsstrafe bis zu einem Jahr oder Geldstrafe. Die Einträge in diesem Patientenportal sind übrigens sämtlichst zwischen 2 und 4 Uhr nachmittags erfolgt. Wahrscheinlich doch in Ihrer Arbeitszeit, oder? Also, ich frag mich ja, was Ihr Chef dazu sagen würde.
1: Wie wär's denn, wenn ich alles, was ich geschrieben habe, wieder lösche?
0: Sofort bitte.
1: Jetzt?

0: Ich wollte ja meinen Arzt heiraten, aber jetzt? Wie lange studierst du noch?
1: Gute Frage.
0: Freust du dich gar nicht? Ich meine, du bist voll der Held.
1: Ich bin ein Arschloch.
2: Hey, was hast du denn plötzlich?
1: Ich hab mega Scheiße gebaut.
3: Ja, der Patient war während der OP kardial relativ stabil. Wir müssen weiterhin von einem sehr hohen Risiko ausgehen.
2: Können wir ausschließen, dass sie selbst das weitere Trauma verursacht hat?
4: Da gibt es halt auch keine guten Neuigkeiten.
5: Wir haben eine Notfall-TE gemacht und der Patient hat weitere Trompen im rechten Vorhof.
2: Deshalb haben Sie ihn intubiert und beatmet.
3: Ja, jede weitere Aufregung wäre jetzt lebensgefährlich.
5: Wie lange? Das hängt von den Entzündungswerten ab, von seinem Kreislauf und der Situation im rechten Vorhof. Aber ein paar Tage sollten wir ihn schon im künstlichen Koma lassen.
4: Auf jeden Fall, ja.
5: Gehen Sie nach Hause, wir halten Sie auf dem Laufenden.

0: Mama, können wir reden?
1: Klar.
0: Weißt du noch, als ich klein war, da habe ich immer das Fieberthermometer an die Heizung gehalten, weil ich keinen Bock auf Schule hatte.
1: Ja, weiß ich noch. Bin ich aber nie drauf reingefallen.
0: Ja, aber diesmal hat's geklappt. Also gestern Abend habe ich im Sessel gesessen und gestoppt, wie lange ich die Luft anhalten kann. Und bei 1 Minute und 7 Sekunden bin ich aufgestanden und bei 1 Minute und 12 Sekunden bin ich dann umgekippt.
1: Was? Kapiere ich nicht.
2: Alles klar. Der Sauerstoffmangel hat zu einem verminderten Sauerstoffpartialdruck im Blut und Gewebe geführt und die daraus resultierende Azidose zu einem Bewusstseinsverlust.
0: Mir ist schwindelig geworden, weil ich die Luft angehalten habe und einfach zu schnell aufgestanden bin.
1: Und mich hast du die ganze Zeit glauben lassen, dass du krank bist?
0: Ja, Mama, dieses scheiß Jurastudium. Wirklich, und das fängt Montag wieder an, aber das geht nicht. Ich kann das nicht mehr.
1: Was kannst du nicht?
0: Alles da, das ist die Professoren, die sinnlose Paukerei, das meine Kommilitonen. Ihr solltet die mal sehen, das sind Zombies. Die wissen jetzt schon, wo die in 20 Jahren sein wollen. Das ist, keine Ahnung. Ich will Richter werden, ich will Staatsanwalt werden, Beamtenstatus. Das sind lebende Tote.
2: Deine Kommilitonen haben also keinen Puls.
0: Ach, verarsch mich ruhig. Das war sowieso nicht meine Idee, das habt ihr mir eingeredet, Papa und du.
1: Ihr? Ich? Habt ihr das ganz bestimmt nicht eingeredet? Wenn, dann war das dein Vater. Und wenn du damals ein bisschen Arsch in der Hose gehabt hättest, dann hättest du von Anfang an gesagt, Jura, niemals!
0: Ich wusste das da noch nicht.
1: Kai, Bullshit. Du hast dich mit einer eigenen Wohnung und Taschengeld bestechen lassen. Und an dieser Stelle möchte ich mich noch mal ausdrücklich dafür entschuldigen, dass ich dir das nicht bieten konnte. Tut mir leid, dass ich arm bin.
0: Geld ist mir scheißegal.
1: Ja? Dann ruf deinen Vater an und sag ihm, dass du keinen Bock mehr hast auf Jura. Oder hast du Schiss?
0: Ich weiß doch noch gar nicht, ob ich das überhaupt hinschmeiße. Vielleicht setze ich auch einfach nur ein Jahr aus.
2: Ach komm, Kai, seit gestern denkt deine Mutter, du hast einen Herzfehler oder Leukämie oder so ein Quatsch.
1: Weißt du, was ich mir für Sorgen gemacht habe? Wie alt bist du? 8?

0: Ja, im Falle einer problematischen Wundheilung kann eine hyperbare Oxygenierung hilfreich sein. Das weiß ich schon, Frau Kaminski, das brauchen Sie mir nicht zu erklären.
1: Dass Sie die Behandlungsmethode kennen, ist mir schon klar. Wie wäre es damit, sie anzuwenden?
0: Also erstens verfügen wir hier leider nicht über eine Druckkammer für Sauerstofftherapie. Und zweitens...
1: Es steht auf Usedom in der Klinik für Tauchmedizin. Ich habe da angerufen, die haben freie Kapazitäten.
0: Und zweitens, beim Zustand des Patienten halte ich einen Hubschraubertransport nicht für angezeigt.
2: Ganz zu schweigen von den Kosten.
3: Der Butenschild ist ja nicht mal krankenversichert.
1: Na, jetzt hören Sie mal gut zu, das ist ja wohl nicht Ihr Argument. Sehr verehrter Dr. Heckmann. Mhm. Ach, fuck. Vor ein paar Wochen habe ich eine Diagnose von Ihnen in Frage gestellt und auch noch die Frechheit besessen, Recht zu haben. Na und? Ärzte irren sich, deshalb sollen wir doch aufeinander aufpassen und das wissen Sie. Aber anstatt mit mir an einem Strang zu ziehen, pissen Sie mir ständig ans Bein. Ich will, dass der Buten schön nach Usedom ausgeflogen wird und täglich 2x2 Stunden in die Überdruckkammer kommt. Und wenn Sie das sabotieren, kriege ich Sie dran wegen unterlassener Hilfeleistung.
2: Sie sind wohl vollkommen
1: übergeschnappt. Ganz ehrlich, wenn hier irgendeiner übergeschnappt ist, Sie gehen mir sowas von... Springen Sie bitte über Ihren Schatten.

0: Den Fuß noch dran?
1: Mehr Glück als Verstand.
0: Wie lange war ich denn weg?
1: 4 Tage.
0: Kann ich irgendwann wieder richtig laufen?
1: Wird eine Weile dauern, aber das wird wieder, ja.
0: Und die Krankenhausrechnung?
1: Dass der Fuß noch dran ist, liegt unter anderem daran, dass Dr. Heckmann dich in eine Sauerstoffüberdruckkammer gesteckt hat. Dafür wurdest du nach Usedom ausgeflogen.
0: Tja. Wie heißt es schon in meinem Lieblingsbuch? Manchmal ist auch die große Reuse leer.
1: Aber der Fuß ist noch dran.
0: Der Fuß ist noch dran.
1: Ich hole mal die Schwester.
0: Nora. Hm?

Ich bin nicht blind. Ich weiß, dass mit dir was los ist, Richard. Warum sind wir nie alleine? Willst du mich überhaupt?

0: Soll ich sie in die Stadt mitnehmen?
1: Danke für alles, Dr. Heckmann. Richard.
2: Ich wollte mal hören. Ich hab Johanna gerade zum Bahnhof gebracht.
1: Echt? Die wollte doch bis morgen bleiben. Ist alles in Ordnung?
2: Ja, ja. Ist alles okay. Ist nicht so prickelnd zum Abschied.
1: Sollen wir uns treffen?
2: Nee, nee. Mein Sohn ist da. Außerdem ist bei mir eine Menge Papierkram liegen geblieben.
1: Richard? Richard, ist was passiert? Was ist los?
2: Nur, ich glaube, ich brauche Hilfe.

Hi zusammen. Wir stellen heute einen sehr paradiesischen Ort in Hessen vor. Die Streuobstwiesen in Breitenbach im Landill-Kreis. Das ist so ein schöner Ort für die Erholung und ein wichtiger Lebensraum für die Tiere. Mehr dazu um 16 Uhr in Hallo Hessen. Bis dann.

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Mhm.

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5: Mein Gericht ist Rinderfilet vom Grill in einem türkischen Mokka-Pfeffermandel. Dazu gibt es eine Kumpir, das ist eine türkische Ofenkartoffel.
6: Oh, sieht ja goldig aus.
5: Mit grüner Soße, denn ich bin ein hessisches Mädchen mit türkischen Wurzeln. Ich liebe Kaffee und setze Kaffee auch beim Essen ein.
6: Ich bin da echt total jetzt unter Stress. 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

0: Ihr Lieben, für Kochs anders bin ich heute in Rüsselsheim unterwegs. Die Stadt ist ja bekannt für ihre Autos, die hier seit 125 Jahren gebaut werden. Das ist die Statue von Adam Opel. Die steht hier mitten in der Stadt. Übrigens, Adam Opel hat die Firma gegründet. Und schaut mal, so schön sahen früher die Fabrikgebäude aus. Eingeladen hat mich die liebe Zelda. Sie ist ein hessisches Mädchen mit türkischen Wurzeln. Und sie mag Kaffee. Warum Kaffee, weiß ich nicht. Und ich weiß auch nicht, was sie für mich kocht. Und ihr wisst ja, meine Aufgabe ist, aus den gleichen Zutaten ein komplett neues Gericht zu zaubern. Und in erster Linie, ganz ehrlich, freue ich mich auf die Zelda. Kommt mit.
1: Ich bin Zelda Akça und ich komme aus Rüsselsheim. Beruflich arbeite ich bei Nespresso und bin Bezirksleiterin für die Filialen im Rhein-Main-Gebiet. Daher kommt auch meine Leidenschaft zum Kaffee. Aber das ist nicht meine einzige Leidenschaft, denn ich koche liebend gerne. Mein Partner Steve und ich, wir verbringen gerne viel Zeit in der Küche und sind unheimlich gerne Gastgeber und haben Freunde und Familie bei uns. Meine Vorspeise für Ali ist etwas Türkisches. Ich werde ihm Sigara Börek zubereiten. Das sind übersetzt Zigarrenbörek, weil sie so dick sind wie eine Zigarre. Das Besondere daran ist, dass ich den Teig dafür selber zubereitet habe und selber ausrolle. Das Nudelholz hier ist von meiner Mama tatsächlich. Damit hat meine Mama auch oft mal auf meine Fingerchen gehauen, wenn ich es nicht richtig gemacht habe. Nein, Spaß. Das ist Schafskäse, 55%ig fettiger. Und dann rolle ich das Ganze vorsichtig. Meine Mutter wäre bestimmt stolz auf mich. Meine Mama war streng. In der Küche war sie streng, weil es musste alles perfekt sein. Als würde der Ali morgen kommen.

0: Die Füllung ist klassisch, Hackfleisch oder auch die Schafskäsefüllung. Das Besondere an meiner Vorspeise ist, traditionell wird es in Fett ausgebacken. Ich habe sie paniert und im Ofen ausgebacken, um so ein bisschen das Ganze leichter zu machen und bekömmlicher. Ich bin total voller Freude und aber auch gespannt, aufgeregt sowieso.
1: Kaum stehe ich hier und warte auf die liebe Zelda. Oh, da kommt ihr! Ei Gude, mehr haben wir sagen.
2: Hochgeldin. Bitte schön.
1: Danke. Hi, ich
2: schön,
1: bin der Ali.
2: Sehen. Ich bin die Zelda.
1: Zelda?
2: Ja.
1: Du
2: hast ganz kalte Hände.
1: Es ist so kalt.
2: Wir haben den Kamin für dich angemacht.
1: Ja, Kaffee wäre mir lieber.
2: Auch das habe ich
1: für dich. Gehen wir sofort
2: rein. Ja, sofort.
1: Okay, komm. Du gehst vor.
2: Dankeschön.
0: So ein warmer Mensch, also der nicht Berührungsängste hat und auch gar nicht so distanziert oder sowas auf einen zukommt, sondern sehr offen, sehr herzlich.
3: Da habe ich sofort gemerkt, irgendwie, dass das passt. Die Chemie ist hier stimmig, in Ordnung, ja.
2: Ja, dann komm mal rein.
1: Oh, schön hast du es hier.
2: Bitte sehr.
1: Oh.
2: Ja, du darfst auch gerne Platz nehmen, um dich zu wärmen.
1: Es ist echt kalt.
2: Ja.
1: Wie lange wohnst du schon hier?
2: Ja, seit einem Jahr wohne ich hier mit meinem Freund zusammen, dem Steve. Das ist ursprünglich das Haus seiner Großeltern, was er halt schon quasi erneuert und modernisiert hat. Und jetzt wohnen wir hier gemeinsam.
1: Ach, sehr schön.
2: Mhm.
1: Und ich habe ein bisschen was hier über dich ja erfahren.
2: Mhm.
1: Es hat mit Kaffee was zu tun.
2: Auch das, ja.
1: Trinken wir jetzt einen türkischen Mokka?
2: Ja, natürlich.
1: Ehrlich?
2: Ja.
1: Gibt es jetzt einen türkischen Mokka?
2: Ja.
3: Das mit dem türkischen Mokka, damit habe ich gar nicht gerechnet. Und das ist jetzt nicht mehr so üblich. Also früher, sagen wir mal so vor 10, 15 Jahren, hast du, wenn du bei jemandem privat zu Hause warst, hast du öfter so einen türkischen Mokka serviert bekommen. Und mittlerweile hat ja jeder fast eine Espressomaschine zu Hause und dann kriegst du eigentlich Espresso.
1: Ich will aber so leicht gesüßt haben.
2: Kannst du haben.
1: Die Türken sagen immer, Orta heißt so medium gesüßt.
2: Mhm.
1: Das ist ja Wahnsinn.
2: Mhm.
1: Wie fein ist der denn mal? Wow.
2: Das sieht gut aus.
3: Es gibt mittlerweile auch da Halbautomaten, wo du dann Pulver und Wasser reinschüttest, bisschen Zucker und dann kommt das fertig raus. Nee, das wollte sie nicht. Sie hat das schon original türkisch gekocht und das fand ich süß.
2: Bitte sehr.
1: Wow, das sieht
2: natürlich
1: super
2: mit Schokolade,
1: aus.
2: Wenn du möchtest.
1: Schokolade, ja?
2: Ja.
1: Kaffee und Schokolade passen
2: ja,
1: sehr gut zusammen.
2: Passt sehr gut zusammen. Prost.
1: Was sagt man dazu?
2: Gar nichts.
1: Gar nichts.
2: A4 Dosen.
1: A4 Dosen.
2: Genau.
1: Das heißt, guten Appetit. Lass es dir schmecken, so ungefähr.
2: Mm.
1: Mm. Man darf jetzt da natürlich nicht den Fehler nicht machen, irgendwie noch einen Löffel nehmen und umrühren.
2: Ja.
1: Weil unten am Boden ist der Kaffeesatz. Super türkischen Mokka getrunken. Was essen wir?
2: Oh ja, also erstmal, ich habe für dich heute Zigarrenbörek gemacht.
1: Zigarrenbörek.
2: Die habe ich zweierlei gefüllt mit einer wunderbaren traditionellen Schafskäsefüllung und einer Hackfleischfüllung. Frisch aus dem Ofen.
1: So, wow, die sehen ja gut aus.
2: Ja.
1: Lass mich raten, Fleisch und nicht Fleisch.
2: Richtig geraten. Genau. Es gibt noch eine Besonderheit da dran.
1: Ja.
2: Ich habe den Teig selbst gemacht.
1: Na
2: selbst
1: echt?
2: Ausgerollt.
1: Jetzt wirklich?
2: Yes.
1: Es ist echt viel Arbeit.
2: Es war
1: Respekt.
2: Arbeit. Aber das habe ich gerne gemacht. Nur für dich.
3: Ich komme ja aus dem türkischen Kulturkreis und da wird das Essen einfach zelebriert. Das ist einfach ein Teil der Kultur. Es ist für mich nicht Essen einfach nur als Essen gedacht, sondern das musst du auch leben und lieben und dieses Miteinander an einem groß gedeckten Tisch. So wächst du eigentlich auch auf, ne? Und es ist schon schön. Im Berufsleben, da habe ich eher die deutsche Eigenschaften mehr angeeignet. So diese Zielstrebigkeit und Disziplin, noch mehr Gas geben und so. Und das ist die deutsche Seite an mir. Bei mir war das Gott sei Dank der Fall, dass ich mit dem Beruf Koch mir was ausgesucht habe, was mich immer glücklich gemacht hat und wo ich die Arbeit nicht als Arbeit gesehen habe, sondern als Erfüllung gesehen habe. Und wenn ich dann die deutschen Eigenschaften dann, sage ich jetzt mal, eingesetzt habe, bin ich immer gut gefahren. Ich bin schon sehr deutsch geworden.
1: Das sieht ja echt köstlich aus. Ja. Also das ist deins?
2: Danke. Jawohl.
1: Und das gehört mir. Meins.
2: So. Lass es dir schmecken.
1: Was hast du denn hier für ein Fleisch genommen eigentlich?
2: Es ist Rinderhackfleisch.
1: Rein Rind?
2: Reines Rinderhackfleisch, okay. Genau. Als ich die Röllchen ausgebacken habe, habe ich mir gedacht, okay, sie sind gelungen, jetzt muss es nur noch schmecken. Mhm. Mhm.
1: Würzig, kräftig abgeschmeckt. Mhm. Außen wunderbar knusprig.
2: Und ich habe die nochmal paniert.
1: Aber du hast sie paniert?
2: Ja.
1: Gebacken. Also du hast sie leichter gemacht. Mhm. Normalerweise werden die eben heißem Fett ausgebacken. Mhm. Wunderbar. Mhm. Köstlich, wirklich.
2: Da ist mir nicht nur ein Stein, da ist mir ein ganzer Felsen vom Herzen runtergefallen. Er hat seine Portion aufgegessen, ohne was übrig zu lassen.
1: Wären wir in der Türkei, würde ich jetzt sagen, çok güzel, nefis.
2: Das heißt auf Deutsch sehr schön und sehr bekömmlich oder sehr lecker.
1: Aber sag mal, kochst du jeden Tag?
2: Ich versuche mein Bestes, um täglich frisch zu kochen.
1: Ja.
2: Wenn nicht ich, dann kocht Steve. Je nachdem, wer halt berufsbedingt mehr Zeit hat zum Kochen, der darf in die Küche. Und dann mache ich das leidenschaftlich gern. Ja, Steve und ich sind seit ungefähr 1,5 Jahren zusammen. Wir verbringen sehr, sehr viel Zeit miteinander. Wir kochen sehr oft zusammen. Je nachdem, wer seine Spezialitäten zubereitet, dann geht der andere demjenigen zur Hand. Steve zum Beispiel kann super Pizza backen. Dann bin ich sozusagen diejenige, die alles schnippeln und vorbereiten darf.
4: Nicht so geizig. Aber schneide ich nicht. Geht das ein bisschen dünner?
2: Mit dem größten Magen.
4: Ohne Spaß und ohne Kabeleien und ohne kleine Sticheleien geht's nicht. Also
2: ist so.
4: Ein bisschen Kabeleien, die beleben dann dementsprechend auch die Beziehung. Also daher.
2: Ich lebe in Rüsselsheim am Main. Es gibt sehr viele schöne Ecken in Rüsselsheim. Man muss sie entdecken.
5: Guck mal, da ist die Möwe wieder.
4: Ja.
2: Neva ist eine temperamentvolle spanische Mischung, Bodengo-Mix, Straßenhund. Sie ist wirklich ein bisschen wild, aber doch sehr lieb. Und mit ihr spazieren gehen ist für uns immer ein Abenteuer. Ja, wir kommen runter vom Job. Mit ihr spazieren gehen bedeutet auch bewegen. Und das tun wir ja nun mal während der Arbeit eher weniger.
5: Oh, Steve, wir springen nicht um.
2: Ich arbeite bei Nespresso und bin für den Bereich Rhein-Main Bezirksleiterin. Die ganze administrative Buchhaltung und, das erledige ich von zu Hause oder ich rufe Kunden an.
6: Ist alles zu Ihrer Zufriedenheit angekommen?
2: Wenn man Menschen auf Nespresso anspricht und dann kommt immer, ach, das ist doch die Marke mit George Clooney. Also ich finde George Clooney einfach toll. Mein Vater ist 1975 nach Deutschland gereist, um zu arbeiten. Ich bin in der Familie das Nesthäkchen. Wenn mein Vater mich besuchen kommen möchte, dann fährt einer meiner Neffen, meistens ist das der Dennis, ihn hierher. Neulich habe ich ihm beispielsweise auch mal alte Bilder gezeigt, wie wir als Kinder ausgesehen haben. Ich war immer Papas Liebling. Ich durfte sein, wie ich mag. Ich durfte anziehen, was ich möchte. Ich durfte mir die Haare kurz, lang, rot, braun färben. Mein Papa ist sehr stolz auf mich. Mein Papa ist glücklich, dass ich jetzt auch sehr glücklich bin mit Steve.
4: Das war nicht gut.
2: Hast du das Backpapier vergessen vielleicht?
4: Das Backpapier vergessen.
2: Mensch. Und der Teig ist ein bisschen
4: angebacken.
2: Auch wenn der Boden etwas missglückt ist, die Pizza war lecker.
1: Was gibt es denn im Hauptgang?
2: Oh, wir grillen heute.
1: Wir grillen draußen bei minus 10 Grad.
2: Genau. Wintergrillen ist ja jetzt total in Mode, ich weiß nicht. Also ich finde es.
1: Hab schon mal
2: spannend.
1: Gelesen, ja. Echt, Wintergrillen?
2: Mhm. Also es gibt ein Rinderfilet in einem türkischen Mokka-Pfeffermantel.
1: Mokka-Mantel, okay.
2: Und dann gibt es ein Kumpir, unsere türkische fette Kartoffel.
1: Ja.
2: Die wird aber nicht mit allerlei gefüllt. Nein, die wird mit der Interpretation meiner grünen Soße gefüllt. Ja.
1: Also gibt es einen Hauptgang aus zwei Kulturen.
2: Mhm.
1: Türkisch, hessische Küche.
2: Jawohl.
1: Oder?
2: Ja.
7: Naja, ganz ehrlich, Rinderfilet in so einem Kaffee-Pfeffer-Mantel oder Kruste, das ist jetzt schon sehr neu. Das habe ich noch nicht gegessen.
2: Ganz genau so sieht's aus.
1: Ich freue mich.
2: Ich mich auch. Für mein Hauptgericht muss ich jetzt anfangen, die Kartoffeln vorzukochen, denn wie man sieht, sind die ja riesig. Und ich habe hier eine ganz besondere für den Ali. Und jetzt geht's zur richtigen Arbeit. Die Kräuter wollen gewaschen und gehackt werden für unsere Grisos, damit die auch richtig Gris wird, ne?

Das ist auch ganz wichtig, dass die Mischung passt, dass also nicht zu viel Petersilie, aber auch nicht zu wenig von den anderen 6 Kräutern drin ist. Und meiner Meinung nach sind die mehr als frisch und sehr gut ausgewogen. Ich schneide die Kräuter immer mit dem Messer, weil in einem Mixer oder in einem

0: Ja.
1: Und was heißt jetzt für die grüne Soße, für die Grisos, haben wir Cornichons?
0: Ja. Mayo, Joghurt und Senf und Schmand. Genau.
1: Ist das deine Rezeptur?
0: Das ist meine Rezeptur.
1: Ach, okay.
0: Und ich habe noch eine ganz wichtige Zutat vergessen.
1: Ganz wichtige Eier.
0: Eieiei.
1: Ich koche das Ei, glaube ich. Ja,
0: ja, genau.
1: Ja.
0: Die kommen auch noch rein. Die habe ich auch schon gekocht, also hart gekocht. Und die werden dann da noch reingehackt.
1: Kresse kommt da rein. Kresse,
0: Kresse,
1: in Grisos. Kresse kommt da rein. Soll ich die Eier schälen?
0: Das wäre mal eine Maßnahme, ja. Das wäre ganz lieb. Dann kann ich mit den Kräutern weitermachen.

0: Sie wollte halt natürlich aus der türkischen und auch aus der hessischen Kultur, sage ich jetzt mal, was Kulinarik angeht, so ein Gericht komponieren. Also indem sie Fleisch nimmt, Mokka, und sie wollte einfach was Neues mir servieren.
1: Kaffee, Fleisch, hat er noch nicht gehabt. Und hat, glaube ich, in seinem Kopf ganz viele Fragezeichen gehabt, wie das wohl schmecken wird.
2: Aber warum Kaffee? Was hat dich denn an Kaffee so begeistert? Bist du so ein Morgenmuffel, dass du in der Früh erstmal 3 Kaffee brauchst und 3 Espresso noch zusätzlich brauchst, damit du wach wirst? Oder warum?
1: In der Türkei, da ist Kaffee tatsächlich bei jeder Situation oder bei jedem Grund dabei. Beispielsweise, wenn man um die Hand einer Dame hält, wird ja Kaffee getrunken.
2: Da muss die Frau ja, oder sag ich jetzt mal, die Dame ja den perfekten Kaffee kochen können.
1: Richtig.
2: So sagt man das. Mokka, türkische Mokka, nicht Kaffee.
1: Aber da gibt es noch eine Eigenart. Der Bräutigam kriegt dann den versalzenen und nicht gut zubereiteten Kaffee.
2: Warum eigentlich?
1: Damit er den Kaffee trinkt und so nach dem Motto, ich nehme sie mit ihren Ecken und Kanten, selbst wenn sie keinen Kaffee kochen können.
2: Ach, blöde Sitte, finde
1: ja,
2: ich.
1: Naja,
2: die Männer müssen immer drunter leiden.
1: Ach du, das ein bisschen Leiden schadet keinem Mann.
2: Ach, meinst du?
1: Finde ich.
2: So, was machen wir mit dem Fleisch?
1: Ja, das Fleisch.
2: Aber schau mal ganz kurz. Wir haben, außer den Kartoffeln haben wir sonst gar kein Gemüse. Wir haben auch keine Soße, weil wir den unseren Dip haben sozusagen.
1: Genau, wir haben die grüne Soße, die ja über die Kartoffeln laufen wird. Und das ist unsere einzige Soße.
0: Ich hätte mir ein bisschen Gemüse auch dazu gewünscht. Gut, das war jetzt nicht da. Sie wollte das Gericht oder ihr Gericht, glaube ich, mehr mit den Aromen vom Kaffee und Pfeffer pimpen.
2: Ah, das ist ein schönes Rinderfilet.
1: Ja, richtig.
2: Parierst es ab und dann kommt es dann...
1: Ab auf den Grill.
2: Ab auf den Grill.
1: Jawohl.
2: Ich schau mal, ob der Grill schon heiß ist.
1: Mach das.
2: Heiß genug ist.
1: Ich hack hier weiter.
2: Wie heiß soll er sein ungefähr?
1: Also der muss auf jeden Fall mindestens 250 Grad.
2: Wenn 250?
1: Ich so, jawohl.
2: Gut.
1: Na, ich bin
2: gleich
1: bei dir, ne?
2: Alles klar.
1: Verirr dich nicht.
2: Ah, das ist ein Gasgrill. 252 Grad hat es schon. Heiß. Krass, ey, wie schnell das geht. Sehr gut.
1: Gut, dann geht's jetzt an die Gürkchen. Normalerweise macht kein Frankfurter die Gurke mit rein. Die habe ich dazu gefügt, denn diese Gürkchen geben dem Ganzen einen Biss. Dadurch, dass die mit Honig verfeinert sind, spare ich mir den Zucker, den viele in die grüne Soße mischen. So, und noch die Eier, die der Ali so schön geschnitten hat. Den Joghurt. Den Schmand. Last but not least, Mayonnaise. Salz. Und natürlich Pfeffer. Das Besondere an meinem Rezept ist, dass noch ein bisschen Zitrone reinkommt. Und die Mischung aus Zitrone und Senf, die muss perfekt sein. Deswegen immer nach und nach und nicht gleich auf einmal. Und dann muss ich probieren. Immer wieder.

0: welche Drohne. Ein bisschen Senf. Jetzt ist sie perfekt.
1: So, jetzt wird's heiß, Ali. Der Grill hat 270, 280 Grad. Ich reibe das Fleisch jetzt noch mal kurz mit Öl ein.
2: Das Fleisch hast du jetzt überhaupt gar nicht gewürzt. Ne? Du hast nur pariert,
1: auf gar keinen Fall.
2: Sehnen und Fett runtergenommen.
1: Richtig.
2: Und willst du das Fleisch auf dem Grill fertig garen oder nur angrillen?
1: Angrillen.
2: Ach so, nur angrillen.
1: Angrillen, okay. Von jeder Seite so 2 Minütchen. Vielen Dank.
2: Ah, hier hast du auch schon die Kartoffeln.
1: Ja, das sind auch schon die Kartoffeln.
3: Klar, das Fleisch muss ja von außen gebraten werden. Das kannst du entweder grillen oder in der Pfanne braten. Und das ist einfach so, du brauchst die Röstaromen, das Fleisch und die Poren müssen sich auch schließen und so. Und da bin ich mal gespannt, ob man dann auch später, ob der Aufwand sich lohnt.
2: Ja. Also ihr grillt oft?
1: Ja.
2: Im Winter auch?
1: Winter wie Sommer.
2: Echt?
1: Ja. Auch bei Regen, also das ist ganz egal, weil dann zieht der Steve eben die Mütze an oder den Schirm und dann wird gegrillt.
2: Also du hast mir jetzt so viel vom Steve erzählt, Ich habe ihn auch noch nicht persönlich kennengelernt.
1: Ach, da ist er, ja.
4: Ich wollte mal gucken, was das Essen macht. So langsam kriege ich Hunger, ja?
2: Deine Partnerin, die kann hervorragend kochen.
4: Das weiß ich, ja.
2: Ich durfte schon ein paar Sachen probieren, so ist es nicht.
4: Ich bin auch immer schwer begeistert.
5: Die Hühnersuppe ist Bombe.
2: Die Hühnersuppe?
4: Ja, tatsächlich, ja, super. Echt.
2: Schau mal. So einfach können wir Männer beim Essen glücklich sein. Nur eine Hühnersuppe.
1: Ja. Dann standen wir ja am Grill und haben uns nett unterhalten. Und da habe ich mir gedacht, okay, nicht zu sehr ins Gespräch verfallen, weil sonst ist das Fleisch zu viel gebraten. Jungs, ich glaube, das Fleisch ist soweit.
2: Ist so, ne?
1: Mhm.
2: Gut.
1: Oh.
2: Oh, das sieht gut aus.
1: Oh. Das kann jetzt fertig sein. Das ist fertig. Super. So, da sind wir mit dem Fleisch. Jetzt muss ich die Gewürze vorbereiten, mischen. Zuerst beginne ich damit, den Pfeffer zu zerstoßen. Das Besondere an dem Mantel ist, dass es eine Mischung aus Kaffee und verschiedenen Gewürzen ist und das Ganze dem Fleisch noch mal so den extra Pep an Geschmack gibt. Das ist brauner Zucker. Dann haben wir hier Paprika, geräucherten. Dann haben wir hier ein bisschen Kakaopulver. Eine Gewürzmischung. Das riecht schon mal gut. Ich hoffe, es schmeckt auch. Jetzt kommt das Fleisch auf den Mantel. Das ist genau derselbe Mokka, den wir eben auch getrunken haben mit dem Ali. Die Kartoffeln habe ich schon in den Ofen gegeben und jetzt kommt das Fleisch dazu und dann sind wir fast fertig. Da hatte ich dann Sorge, dass das Fleisch eben zu lange im Ofen bliebe, beziehungsweise durch die Hitze der Kaffee anfängt zu reagieren und bitter zu werden. Und das darf nicht passieren.

0: Ich kenne das Gericht ja schon und ich bin gespannt, wie es ankommt und ob es natürlich auch Ali schmeckt.
1: Wow, das sieht ja super aus.
2: Ja. Und wie riecht's?
1: Kaffee rieche ich schon.
2: Ja.
1: Ich bin jetzt echt gespannt. Ich habe noch nie Fleisch mit Kaffee gegessen.
2: Okay, gut. Dann.
1: Kann ich dir was helfen?
2: Wenn du möchtest, kannst du dich gerne
1: um die Kartoffeln,
2: kümmern. Dann
1: ich nehme jetzt einfach drei Stück raus.
2: Jawohl.
1: Ne? Schön. Ui, die ist aber süß. Mhm. In Herzform.
2: Ja.
1: Thais, ich zeig das mal. Schaut mal. Oh, sieht ja goldig aus. Mhm. Das ist für dich.
2: Okay. Die schneiden wir jetzt einmal in der Hälfte durch, wenn du das gerne übernehmen möchtest.
1: Darf ich in dein Herz reinstechen?
2: Ja, stech in mein Herz rein, bitte.
1: Oh. Voilà, sieht super aus. Top gebraten. Top gebraten, wirklich. Komm, so, wir gehen essen, ich habe richtig Hunger.
2: Ja, ich auch.
1: So. Na, Steve, hast du Hunger?
0: Ja.
2: Bitte sehr, nimm die große gerne. Du hast ja immer mehr Hunger als ich.
1: Also, guten Appetit.
2: Guten Appetit. Natürlich hat man gesehen, dass ich nervös und angespannt war, weil ich einfach, ja, weiß, da ist der Chefkoch neben dir, der das gelernt hat. Du machst das aus Leidenschaft.
1: Auch ein bisschen scharf, ne?
2: Mhm.
1: Wichtig ist, dass man den Geschmack von dem Fleisch nicht übertönt mit solchen Aromen.
2: Genau.
1: Ne? Das ist trotzdem nach, es muss nach Rind schmecken.
2: Ja.
1: Ja. Mm. Das ist ja wunderbar gelungen.
2: Das freut mich sehr. Mm.
1: Es war innovativ, es war kreativ. Aber ich finde, sie könnte, wenn sie dann noch mehr in die Tiefe geht und das nächste Mal ein bisschen weniger Kaffee nimmt und vielleicht auch noch mit anderen Gewürzen das Ganze so ein bisschen kombiniert, dann ist es ein perfektes Gericht.
2: Jetzt
1: probiere ich mal deine Frankfurter Grünsoße.
2: Jetzt bin ich gespannt.
1: Deine.
2: Ja.
1: Mmh. Mmh. Sehr gut. Schmeckt mir wirklich gut. Das sind ganz besondere Gewürzgurken. Das ist ein bisschen süß.
2: Ja, mit Honig verfeinert.
1: Schmeckt dir auch, Steve?
0: Ja, sehr lecker.
2: Ich war mit allem sehr zufrieden. Das Kompliment von Ali, aber auch von Steve, hat mir dann natürlich letzten Endes so diesen Moment verschafft. So, pfiou, ne?
1: Ja. Während ich dein Gericht esse, auch genieße, mache ich mir wieder Kopfkino, ja, sozusagen. Ich bin da echt total jetzt unter Stress, weil was soll ich denn da jetzt noch anders machen? Weil ich habe noch nie mit Kaffee und Fleisch und Rinderfilet gearbeitet. Das ist für mich jetzt Neuland.
2: Was will man aus einem Rinderfilet anders machen? Was will er mit den Gewürzen machen? Da war ich sehr gespannt.
1: Das hat mich echt
2: erwischt.
1: Ja. Aber wir gehen morgen einkaufen, wir zwei, oder?
2: Wir gehen.
1: Du bist dabei.
2: Mhm.
1: Mann, es wird wieder eine
2: schlaflose Nacht für dich.
1: Schlaflose Nacht in Rüsselsheim.
2: Das tut mir sehr leid. Nicht.
1: Du bist böse. Na?
2: Na, guten Morgen.
1: Guten Morgen, gut geschlafen?
2: Wunderbar, wie ein Stein.
1: Sag mal, gehst du immer so einkaufen?
2: Nicht immer, aber heute ja.
1: Heute ja.
2: Heute ja.
1: Schau mal, mich an.
2: Ja, wow.
1: Ja, kochst anders, Korb, Einkaufskorb.
2: Mhm.
1: Na, der gehört später dir.
2: Ach ja.
1: So, mein Gericht für dich und für Steve.
2: Ich bin
1: ist
2: sehr gespannt.
1: Rinderfilet aus dem Kaffee-Gewürzsud.
2: Mhm.
1: Dazu gibt es Bratkartoffelsalat und die sieben Kräuter, hier Frankfurter Grisos, die arbeite ich mit drunter.
2: Aha.
1: Und aus dem Sud, wo wir das Rinderfilet garen,
2: das
1: werde ich einreduzieren und dann mache ich noch eine schöne Soße dazu.
2: Da bin ich sehr gespannt.
1: Ja, guten Morgen, hallo, schön, dass Sie auch schon wach sind.
3: Ja.
1: Wir freuen uns.
2: Guten Morgen.
3: Ich bin der Bayerisch.
1: Ach, Sie sind?
2: Ja. Das ist der Herr Bayerisch.
1: Ich wollte eigentlich nur ein bisschen so einen Joke machen, so einen Spaß machen. Und dann sagt er, ja, ich bin der Metzger. Dann sag ich, wie? Hier in Rüsselsheim kommt der Metzger, ne, zu uns. um uns abzuholen, oder?
3: Klar, wir haben mal geguckt, was hier los ist. Und jetzt gehen wir mal raus. Und da wollten wir euch begrüßen, mal recht herzlich.
1: Ne? Das haben wir noch nie erlebt.
4: Ich fand das witzig.
5: Hallo, guten Morgen.
1: Morgen. Na, oh, jetzt schon Hochbetrieb.
3: Jawohl, so muss das sein.
1: Weirig läuft bei Ihnen, ne?
3: Ja, die Kunden, die hier stehen, als eingesessene Rüsselsheimer, die auch schon ewig hierher kommen, ja. Und unser Personal auch schon alles über 15 bis 20 Jahre im Haus. Ja.
1: Wie lange gibt es euch schon?
3: Ich habe das hier vor 28 Jahren übernommen.
1: Rinderfilet brauchen wir.
3: Ja, ein hessischer Jungbulle haben wir heute.
1: Bullen, also okay. Ja,
3: schöne deutsche Bulle.
1: Ja, jetzt. So? Ja, genau. So, davon drei Stück. Sehr gut. Ist Schwein? Speck.
4: In solchen Läden gehst du gerne rein, kaufst auch wirklich gerne ein. Es ist nicht so, wo du sagst, okay, wo kommt das Fleisch her, wie viele Kilometer hat es hinter sich und so weiter. Und das finde ich gut.
1: Ach, da ist es.
2: Jawohl.
1: Oh, schau mal, Grünkohl.
2: Junges Gemüse.
1: Ja, das sieht gut aus.
2: Wahnsinn, ne?
1: Wow. Also wir brauchen hier Schmand. Nehmen wir einfach mal einen Schmand mit, einen Joghurt mit. Jetzt brauchen wir die Kartoffeln.
2: Ja.
1: Und dann musst du mal gucken, dass die ungefähr gleich groß sind.
2: Ja.
1: Das hat mit der Garzeit was zu tun, ne? Sonst sind die Kleinen verkocht und die Großen noch fest.
2: Mhm.
1: In Hessen gibt es für mich die besten Kartoffeln.
2: Wirklich?
1: Ja, wirklich.
2: Gurken mediterran.
1: Schokolken, dann nehmen wir auch noch zwei Stück mit.
2: Radieschen.
1: Bleibt schön gut. Fein, gell?
2: Mhm.
1: Nehmen wir mit. Rotes Olivenöl. Eier brauchen wir noch.
6: So. Radieschen könntest du auch einpacken.
4: Ich liebe solche Läden halt. Ne? Also ich glaube wirklich, wenn ich hier leben würde, würde ich auch nur in solchen Läden einkaufen.
1: Alles Gute, gell? Bis dann. Tschüss.
2: Tschüss. Ciao, ciao.
1: So, ich fange hier mit dem Fleisch an. Wow, das sind wirklich drei tolle Stücke. Da hat der Metzger echt schon mal exakt gleich dick geschnitten. So, die Sehne, die nehme ich jetzt hier mal runter. Und dann nehme ich so ein dünnes Messer, ganz vorsichtig. So wenig Fleisch wie möglich an der Sehne lassen. Ja, so sieht es aus, schaut her, von allen Seiten. Ein bisschen Fett kann man dran lassen, Fett ist ein Geschmacksträger. Alles andere schön abmachen. Und die Sehne nicht wegschmeißen, ja, die brauche ich nachher für unseren Gewürzsud. Und was habe ich hier für Gewürze? Hier habe ich Zimt, Sternanis, Nelke, schwarze Pfefferkörner und hier habe ich Kaffee, der türkische Mokka und Piment. In der Pfanne werde ich jetzt das Fleisch schön scharf anbraten. Salz. Jetzt die Pfanne richtig heiß machen und das Fleisch

Und jetzt hier unten, hier sieht man ein bisschen Bratenansatz. Das nicht wegschmeißen. Da werde ich jetzt gleich hier die Zwiebeln mit dem Speck

0: Das riecht herrlich.
1: Uiui, Ali, das riecht ja hier.
0: Riechst du schon was?
1: Ich sehe nichts mehr vor Rauch.
0: Ich dachte, hier, komm, ich bringe ein bisschen Lehm in die Bude rein. Wolltest
1: du unsere Brandmelder testen,
0: alles
1: gell?
0: Sehr steril aus bei dir. Nein.
1: Was hast du denn da Schönes gemacht?
0: Ich habe jetzt hier unseren Gewürzfond angesetzt. Und jetzt kommt Kaffeepulver und Piment rein.
1: Du bist ein kleiner Zauberer, würde ich sagen.
0: Ja, weiß ich nicht. Mal sehen. Jetzt lasse ich das alles so vor sich hinköcheln, so ganz langsam. Mhm. Erst dann werde ich das Fleisch dann reinlegen.
1: Oh, lecker.
0: Ja, riechen tut's gut. So, jetzt geht's gleich weiter mit unserem Bratkartoffelsalat. Dafür müssen wir die Kartoffeln schälen.
1: Ah, ich wüsste, wer das kann.
0: Ja, du. Wie viel Kartoffeln pro Person?
1: Also, ich denke...
0: Wollen wir satt werden oder reicht es, wenn wir überleben?
1: Ich denke, wir wollen satt werden.
0: Wir wollen satt werden.

0: Ich mache ja keine klassische Grisots. Das hast du ja gestern gemacht. Mhm. Was ich dir zeigen möchte und auch den Zuschauern zu Hause, dass man zum Beispiel so eine Art Pesto machen kann.
1: Okay.
0: Aus den ganzen Kräutern. Und das kann man dann auch dann anders verarbeiten.
1: Er hat ja auch immer wieder betont, ja, es ist nicht die klassische grüne Soße. Keine Sorge, ich verunstalte eure grüne Soße nicht.
0: Ich gebe noch Schuss Olivenöl dazu, etwas Sauerrahm und Joghurt dazu geben. Dann habe ich den Saft von den Gürkchen. Den darfst du nie wegschütten. Fertig.
1: Okay. Perfekt.
0: Schnittlauch, den habe ich jetzt nicht gemixt. Man muss ja nicht alles immer tot mixen, ne? Salz gebe ich dazu. So, sieht gut aus. Jetzt einfach mal stehen lassen, weil wir haben grobes Salz verwendet. Und grobes Salz, ne, die Salzkristalle müssen sich ja erstmal noch auflösen. Deswegen draußen stehen lassen. Zimmertemperatur ist immer am besten.
1: Okay.
0: Jetzt geht's weiter mit den Kartoffeln. Die tun wir jetzt in dem Wasser schön blanchieren. Rausnehmen, auskühlen lassen, trocknen und dann schön in Öl braten. Dann werden sie so richtig schön knusprig.

0: Und dann kannst du auch nebenbei, wenn du willst, ein bisschen singen. Schön war die Nacht mit dir. Schauen wir mal, was unser Fond macht. Mhm. Jetzt nehme ich mal die Kräuter hier raus, vor allem den Rosmarin. Der wird dann irgendwann bitter. Einfach das Fleisch reinlegen und Deckel drauf. Und jetzt einfach darin ziehen lassen.
1: Ich wollte nicht das Fleisch einfach in der Pfanne und anbraten und im Ofen weitergaren, sondern ich habe das Fleisch in dem Sud, in dem Kaffeegewürzsud gegart. Und ich wollte natürlich auch, dass der ganze Fleischsaft, was aus dem Fleisch heraustritt, schön in die Soße reingeht.
0: Bei Bratkartoffeln schön Zeit nehmen. Mittlerweile, wenn du ins Restaurant gehst und dir Bratkartoffeln bestellst,

0: Jetzt gucken wir mal nach unserem Fleisch.
1: Ja.
0: Eher Medium. Mhm. Ja, sieht gut aus. Den holen wir jetzt raus. Einfach mal anfassen, so, zack, mal rausnehmen. Mhm. Ja, wird schon. Hier, geht schon los. Wird nochmal im Ofen nochmal nachgegart. Mhm. Oder nachgezogen. Mhm. Und dann wird es in der Pfanne nochmal nachgebraten.
1: Ah ja.
0: Ja, schau her. Na? Also, das zeige ich dir mal. Wenn du die Hand locker lässt, Englisch, Medium, durch.
1: Hat er das in den Ofen getan, dann hat er es in die Pfanne und habe ich mir gedacht, wenn das nicht schon gar ist, also da habe ich mir gedacht, das ist das so gewollt?
2: Ich glaube, die Proportion stimmt nicht. Aber ein feineres habe ich nicht.
0: Ja, das war ja der Knaller. Wollte ich, habe gesagt, wir müssen die Soße jetzt abpassieren. Dann sagt sie, ja, ich habe nur so ein kleines Sieb, was ganz fein ist. Das war lustig.

0: Das Fleisch ist fertig, die Soße ist fertig, nur der Salat ist noch nicht fertig. Den machen wir jetzt. Die Grisauce, die keine Grisauce ist.
1: Ali!
0: Na du?
1: Ich bekomme langsam Hunger.
0: Ja, weil du das alles riechst, ne?
1: Ja,
0: ne?
1: Ich rieche, ich sehe und ich fühle, dass ich jetzt gut essen werde mit dir.
0: Meinst du?
1: Ja.

0: Rinderfilet aus dem Gewürz-Kaffeesud mit Bratkartoffelsalat und eine Soße aus den 7 Kräutern der Frankfurter Grisauce. Das Essen steht. Ladies first.
1: Danke sehr.
0: Ist das jetzt zu roh? Nee, ne?
1: Nein, das sieht perfekt aus.
0: Ja. Sehr gerne. Das war eine Mammutaufgabe für mich, du.
2: Natürlich denkt man, na, du bist Profikoch, aber wir sind auch nur Menschen. Auch wir haben unsere Vorlieben. Wir haben auch, sage ich jetzt mal, Produkte, mit denen wir sehr sicher arbeiten. Und welcher Koch serviert Kaffee herzhaft in deinem Essen? Es gibt wenige.
0: Guten Appetit.
3: Danke schön, sieht sehr lecker aus.
0: Steve, schön, dass du auch wieder da bist.
3: Danke.
1: Man schmeckt die Gewürze sehr gut raus.
4: Das, was mir wirklich sehr gut geschmeckt hat, war das Fleisch. Das sah wie gemalt aus. Und die Soße, die war ein Traum.
3: Das Fleisch ist wirklich auf den Punkt, aber diese Soße da mit dem Salat, die grüne Soße, die ist wirklich... Die ist ja auch nicht gut gelungen.
4: Im Fokus stand nicht der Kaffee bei ihm. Bei mir war es der Kaffee so ein Stück weit und die grüne Soße. Und er hat es halt einfach so, der hat das so ein bisschen ausbalanciert. Das fand ich toll.
2: Kaffee zum Fleisch, ja, also vor allem zum Rindfleisch, das habe ich zum ersten Mal hier gemacht. Deswegen sage ich ganz ehrlich, bin ich auch stolz drauf, dass mir das so gut gelungen ist.
1: Ich möchte dir eine Kleinigkeit übergeben. Zum einen ist das ein besonderer Kaffee aus der Türkei.
0: Also Mokka?
1: Ein Mokka. Okay. Und natürlich ein kleines Bembelsche, damit du uns nicht vergisst.
0: Oh, das ist süß. Ja? Danke, komm mal her. Komm mal her.
5: Danke schön.
1: Sehr gerne.
0: Steve,
3: danke schön.
0: Das ist aber süß von euch.
1: Bitte schön.
0: Das ist goldig. Das ist schön. Ihr Lieben, ich habe 2 wunderbare Menschen hier in Rüsselsheim kennengelernt, die mich nicht nur kulinarisch, sondern auch menschlich begeistert haben. Und es ist doch toll für uns, wir nehmen aus beiden Kulturen nur das Beste für uns mit, aus der türkischen und auch aus der deutschen Kultur. Deswegen, in diesem Sinne, tschüss, auf Wiedersehen und auf Türkisch heißt es Güle Güle.
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11: Hallo und ganz herzlich willkommen zu Hallo Hessen. Wir sind heute auf einer wunderschönen Streuobstwiese im Landill-Kreis unterwegs. Das ist die von Helmut Weller aus Ehringshausen. Die ist ein so wertvoller Lebensraum für viele verschiedene Tiere und viele Pflanzen. Für sein Naturengagement hat er sogar das Bundesverdienstkreuz bekommen. Wir reden gleich mit ihm. Außerdem geht es heute in der Sendung um Rechte bei Urlaubsärger. Wir kennen das ja alle, ne? Jeder von uns hat so eine Geschichte zu erzählen. Unser Anwalt sagt uns, wie wir richtig reklamieren. Gut zu wissen. Und unser drittes Thema ist das Kneipen. Wir haben hier schon alles aufgebaut und es passt so gut zum Wetter. Es soll ja die kommenden Tage wieder so richtig warm werden. Und Kneipen ist einfach eine ideale Erfrischung, gut für den Kreislauf. Und unsere Kneipp-Expertin zeigt uns, wie wir Kneipen zu Hause ganz einfach machen können. Jetzt geht es erstmal in eine Kneipanlage im Bergpark Wilhelmshöhe. Und dort gibt es einen Kneipp-Espresso.

0: Maria Friedrich ist Kneipp-Fan und macht gerade eine Ausbildung zur Kneipp-Gesundheitstrainerin. Schon jetzt kann man bei ihren Kursen lernen, wie gesund das ist und wie kalt.
1: Das Wasser hat so ungefähr 10 Grad hier. Das ist schon ein bisschen für intensivere oder erfahrenere Kneippianer.
0: Einen Waschtrog wie diesen hat nicht jeder zu Hause, aber ein Waschbecken tut es auch bei der nächsten Übung, sagt sie.
2: Rechts zuerst. Die Finger bewegen. Ruhig auch die Armbeugen ein wenig bewegen und halt darauf achten, dass das über den Arm, über dem Ellbogen im Wasser ist.
1: Und dann wieder rausgehen. Mit den kalten Händen nochmal in den Nacken. Das erfrischt auch noch, weil hier eben ganz viele Nervenbahnen auch langlaufen. Das Armbad, das ist gut für das Herz-Kreislauf-System, ist auch gut immunstärkend, es erfrischt sehr angenehm. Es wird auch eben als Kneippscher Espresso bezeichnet, weil es eben diese erfrischende Wirkung hat.
0: Hier im Bergpark Wilhelmshöhe kann jeder einfach kneipen, wie er möchte. Und mit Julia Friedrichs Tipps geht der Spaß zu Hause gleich weiter, entweder mit Schlauch oder mit Gießkanne.
1: Man beginnt immer auf der rechten Seite, weil das eben weit weg vom Herzen ist. Außen geht über die Rückseite hoch, geht über die Kniekehle und an der Innenseite wieder runter. Das auf beiden Seiten.
0: Sie ist fest überzeugt, Kneipen härtet ab.
1: Also ich habe letztes Jahr im Juni habe ich die Ausbildung begonnen und seitdem täglich mache ich Anwendungen und bin komplett gesund ohne Erkältung durch den Winter gekommen.
0: Menschen mit Herz- oder Blasenerkrankungen sollten erst mit ihrem Arzt sprechen, bevor sie loslegen, sagt Julia Friedrich, und auch nicht zu viel kneipen.
1: Nur so lange, bis es eben in den Armen kribbelt, damit man dann eben schnell auch wieder warm wird. Ansonsten ist die Wirkung eben auch kontraproduktiv und man hat den gegenteiligen Effekt.
0: Anregend eben. In 10 Grad kaltem Wasser hält man es sowieso nicht lange aus. Als Schlussübung empfiehlt sie einen Gang durchs Gras, wie hier vor der Löwenburg.
1: Das Barfußgehen und das Tautreten, das ist die mildeste Anwendung, die man machen kann und gibt eben auch Energie und erfrischt am frühen Morgen.
0: Kneipen mit Julia Friedrich aus Kassel, nicht nur im Bergpark Wilhelmshöhe, sehr erfrischend.
3: Wir kneipen jetzt auch und zeigen die Variante, die Sie zu Hause ganz leicht umsetzen können. Gemeinsam mit Dr. Heidi Braunewell. Toll, dass Sie da sind.
4: Danke.
3: Expertin für Heilpflanzenkunde und Kneipp-Expertin aus Oberursel. Sie stehen total auf Kneipen, machen das das ganze Jahr über und werden auch nie krank.
4: Naja, man kann nicht immer alles vermeiden, aber ich bin ziemlich selten krank, sagen wir mal so.
3: Und der Hitze, die jetzt die kommenden Tage uns wieder bevorsteht, der sehen Sie auch ganz entspannt entgegen, weil Sie können ja kneipen.
4: Genau, und ich habe ja in der letzten Zeit schon mal die Möglichkeit zum Üben gehabt.
3: Ja, Sie sagen es, ne? Diese 40 Grad. Wir zeigen Ihnen, wie Sie sich richtig schön abkühlen können, wie der Kreislauf wieder in Schwung kommt, was man gegen Kopfschmerzen machen kann. Das hat man ja auch ganz schnell bei dem schwülheißen Wetter. Ja. Das A und das O ist das Armbad, ne?
4: Ja,
3: wie machen wir das? Oder warum ist das so sinnvoll?
4: Das ist sinnvoll, weil über die Abkühlung der Arme der Kreislauf angeregt wird und alles, was oben stattfindet, regt den Kreislauf an und im Warmen weiten sich die Gefäße und der Kreislauf macht ein bisschen schlapp. Mhm. Deshalb ist das genau das Richtige.
3: Direkt rein mit den Armen, oder?
4: Jawohl. Und zwar am besten mit der rechten Hand zuerst. Eintauchen und ausatmen dabei und dann die linke Hand dazu, wie so ein U-Boot. Und dann hat man die Arme in der Wanne und bewegt sie, wie eben in dem Beitrag schon gesehen, so ein bisschen hin und her, weil sich darum ja so ein Wärmemantel entwickelt, wenn man stehen lassen würde. Und man kann da drinnen so lange bleiben, wie man möchte.
3: Welche Temperatur sollte das Wasser haben?
4: Das kann schon gerne kalt sein, also 18 Grad oder noch kühler. Mhm. Das ist individuell unterschiedlich. Das muss man ausprobieren und zu Hause ist man ja auch ein bisschen abhängig davon, wie kalt das Wasser ist, das aus der Leitung kommt.
3: Ah,
4: wenn es einem nicht kalt genug ist, schmeißt man noch einen Kühlakku aus dem Tiefkühlfach dazu
3: oder Eiswürfel. Ne?
4: Genau.
3: Wie lange bleibe ich hier drin?
5: bis sie keine Lust mehr haben, bis die Sendezeit vorbei ist oder so.
3: Also da gibt es kein Limit?
4: Nee, also wenn man merkt, es wird unangenehm, es fängt an zu prickeln, dann nimmt man die Arme raus, streift sie einfach nur ab. Und dann, wie auch schon gesehen, kann man die Hände nochmal schön in den Nacken legen und da auch noch die Kühle genießen.
3: Warum? Was passiert im Nacken?
4: Da haben wir natürlich auch Nerven und da laufen dann die Nervenenden, also die Nerven ins Gehirn. Mhm. Und da haben wir einen schönen kühlenden Effekt. Und wenn man dann die Arme noch bewegt, dann hat man auch durch die Verdunstungskälte noch mal ein bisschen mehr den Kühleffekt. Und abtrocknen höchstens die Hände, wenn man danach was anfassen möchte.
3: Ja, genau.
4: Ansonsten lässt man das dann so, wie es ist.
3: Oh, das ist hier Klimaanlage to go.
4: Sag ich.
3: Echt
4: wenn man jetzt nicht so eine Wanne hat, das ist so eine einfache Wanne, wie man sie in bekannten Geschäften bekommt.
3: Ja.
4: Das hier wäre eine professionelle Kneippwanne. Die hat den Vorteil, dass sie sehr stabil ist. Mhm. Und ich kann sie aus dem Badezimmer irgendwo hintragen, wo ich das auch im Sitzen machen kann.
3: Mhm. Mhm.
4: Wenn man sowas nicht hat, dann hat man vielleicht ein Kneippleinentuch. Das ist ein festes Leinen.
3: So
4: das kann
3: hübsch.
4: Man einfach eintauchen.
3: Mhm.
4: Und dann ein bisschen ausdrücken und sich zusammenlegen, zweimal falten. Und auch da fängt man mit rechts an. Man nimmt das Tuch also so in die linke Hand, dass man die vier Ecken hier mit dem Daumen festhalten kann. Schlägt es um, fährt außen einmal hoch und dann würde man natürlich hier über die Schulter gehen und auf der Innenseite des Arms mit umgeschlagenem Tuch auf der Innenseite des Arms runter.
3: Mhm. Warum ist das wichtig, dass ich außen beginne und innen weitermache?
4: Damit die Kälte erstmal mit dem äußeren Körper in Berührung kommt und einen längeren Weg zum Herzen hat und sich dann ein bisschen erwärmen kann, damit das Herz nicht direkt diesen Kälteschock kriegt und wenden und dann auf der Innenseite wieder runter. Deshalb fängt man auch immer, egal ob man jetzt oben ist oder unten, herzfern an.
3: Immer außen, weil das der längere Weg ist. Und wie lange mache ich das? Oder was ist Ihre Empfehlung? Wie oft am Tag?
4: Da reicht im Prinzip einmal und so oft, wie es sinnvoll ist.
3: Schön, mit dem Wind jetzt auch, ne?
4: Ja.
3: Es fühlt sich so
4: richtig
3: an.
4: Toll.
3: So gut an, als würde man irgendwie gerade so in so eine Tiefkühltruhe greifen, weil man irgendwie ein Eis rausholen will. Das braucht man ja alles gar nicht, weil ich habe ja mein Leinentuch.
4: Wenn man das Tuch dann nochmal frisch feucht macht und sich so faltet, so habe ich dann am Schreibtisch gesessen, kann man sich das in den Nacken machen. Und wenn man das dann auch noch. Oh, da ist das Mikrofon. Wenn man das dann noch unter die Klamotten steckt, dann werden die ein bisschen feucht. Und das ist dann auch nochmal angenehm, wenn sich die Feuchtigkeit so ein bisschen übers T-Shirt ausbreitet und kühlt, wenn es dann so die 40 Grad.
3: Kann ich auch einfach nur das Tuch so hinhalten?
4: Na klar.
3: Ja,
4: klar.
3: Das tut nämlich auch so gut gerade.
4: Ja.
3: Ach, mit Kneipp ist es erträglicher, gell? Ist auf einmal gar nicht mehr so heiß.
4: Auf alle Fälle. Ich habe auch noch ein großes Tuch. Das habe ich zu Hause, als es so heiß war, extrem gern in Betrieb genommen.
3: Was haben Sie damit gemacht?
4: Ah, ganz, ganz wunderbar. Ich habe zwischendurch die Beine hochgelegt, entlastet auch die Venen und dieses feuchte Tuch einfach der Länge nach über die Beine gelegt.
3: Ja, gut.
4: Oder auch mal über den Bauch oder hier oben hin, wo man es gerade braucht.
3: Das ist toll, gell? Empfehlen Sie das auch, dass man das beim Schlafen macht? Weil das habe ich mir neulich mal überlegt, als es so krass heiß war, über 40 Grad, ob ich mir einfach so ein Handtuch so komplett auf den Körper lege.
4: Ja, also ich habe das auch gemacht und festgestellt, es ist super gut, um runterzukühlen, weil man zum Schlafen, also ein Teil des Einschlafsignals für den Körper ist ein Absenken der Kerntemperatur.
3: Mhm.
4: Und das geht ganz schlecht, wenn es 40 Grad draußen sind. Und da hilft natürlich so eine Verdunstungskälte. Aber eingeschlafen bin ich damit nicht. Eingeschlafen bin ich erst, nachdem ich es weggelegt habe.
3: Mhm.
4: Nun kann das auch individuell unterschiedlich sein. Ein Kunststück mit dem Tuch möchte ich gerne noch zeigen.
3: Gerne.
4: Und zwar auf den Rücken, wenn es richtig heiß ist.
3: Mhm.
4: Das ist schon mal ausatmen, immer ausatmen, wenn es kühl wird. Dann hier die Zipfel anfassen und sich das Ding über den Rücken nach unten ziehen. Das tut sogar jetzt mit dem Kleid drunter gut.
3: Mhm. Boah, das finde ich eine richtig tolle Sache. Das zum ist so Thema cool. Kopfschmerzen, wenn es ja. so drückt, dieses schwüle ja. Wetter. Ja. Da gibt es ja auch etwas aus der Kneippschenlehre. Pfefferminzöl ja. haben ja. Sie uns noch mitgebracht. Können Sie das einmal zeigen, wie ich das anwende und was man damit, dass man es richtig macht auch?
4: Ja, das Pfefferminzöl. Also wo ist das denn? Kneipp ist... Ich
3: haben wir es vergessen?
4: Ich tauche mal gerade nach dem Pfefferminzöl.
3: Wir hatten vergessen, es hinzulegen. Okay, kein Problem. Wir sind ja flexibel.
4: Kneipp hat ja fast noch mehr mit Pflanzen gemacht als mit dem Wasser. Das war halt so sein Alleinstellungsmerkmal. Einfach.
3: Jetzt nehme ich mal Sie kurz. Haben ja auch eine Kräuterexpertise. Also ja. Sie haben den Doktortitel, haben Ihre Doktorarbeit über das Johanniskraut ja. geschrieben. Ne?
4: Einfach ein bisschen Pfefferminzöl auf die Finger und dann hier an die Schläfen. Und auch da kann man sehr gut hier hinten im Nackenbereich, da wo die Nerven eben unter der Schädelkalotte verschwinden,
3: ja.
4: ein bisschen einreiben. Weit genug weg hier von den Augen, sonst tränt das. Und das kühlt einfach. Und durch diesen, man vermutet, dass dieser Kühlreiz im Gehirn dann den Kopfschmerz Reiz überdeckt und sich die Muskeln entspannen und dadurch dann keine Kopfschmerzen.
3: Hoffentlich, lassen. Ne?
4: Ja. Ansonsten Bitterstofftees sind auch sehr gut. Also Wermuttee, ein schwach dosierter Wermuttee hilft auch gut bei Spannungskopfschmerz.
3: Sehr gut, gut zu wissen. Schmeckt der auch? Bittertee klingt
4: er schmeckt,
3: jetzt so.
4: Ja, er schmeckt halt bitter, aber wir brauchen das auch und das wissen wir gar nicht so, dass wir Bitterstoffe brauchen. Mhm. Tut vielen Leuten gut.
3: Sehr schön. Vielen, vielen Dank, liebe Heidi. Tolle Tipps haben wir bekommen. Und dann können wir die kommende Hitze richtig gut überstehen mit unseren schönen Kneippschen Anwendungen für zu Hause. Und jetzt geht's auf eine wunderschöne Streuobstwiese, die von meinem nächsten Gast, die ist 3000 Quadratmeter groß, liegt im wunderschönen Landkreis. Ein so bezauberndes Fleckchen Natur, über das sich auch sehr, sehr viele Tiere freuen. Für sein Naturengagement hat er sogar, halten Sie sich fest, das Bundesverdienstkreuz bekommen. Ich freue mich sehr auf ihn. Wir sprechen gleich mit ihm. Vorher geht's auf eine Streuobstwiese in Bad Soden. Dort sehen wir das Jüngere, die Streuobstwiese für sich entdeckt haben, dass es hip ist, eine zu haben.
6: Wer das gute Stöpsche will, muss schaffe. Bevor die Ernte beginnt, wird hier in Altenhain im Taunus gemäht. Die Brombeeren wuchern alles zu und werden gebändigt. Und heruntergefallene Äste sammeln sie schon für das nächste Martinsfeuer. Junge Leute, die die Streuobstwiesen für sich neu entdeckt haben.
7: Bei mir kommt es eigentlich aus der Kindheit. Immer damals schon mit dem Opa auf die Streuobstwiese gegangen in Baden-Württemberg. Und in den Herbstferien eigentlich immer Äpfel gesammelt, um Taschengeld zu verdienen.
8: Mein Opa hat auch Streuobstwiesen und da haben wir auch schon als Kinder immer die Äpfel gelesen. Wir haben sie nicht verkauft für Taschengeld, sondern wir haben sie selber gegessen. Und auch schon immer irgendwie Saft. Also der hat dann immer diese Back-in-Box, 5-Liter-Kanister gemacht. Und dann gab es bei uns den ganzen Winter den eigenen Streuobstsaft.
6: Jetzt mit Mitte 20 haben sie den überalterten Vorstand im Obst- und Gartenbauverein abgelöst und damit die Pflege der Streuobstwiesen übernommen. Mit allem, was dazugehört.
7: Ich habe Spaß dabei, das zu machen. Und vor allem, weil man halt sich jetzt auch, weil wir so viele junge Leute sind, dann immer wieder treffen kann. Und halt auch aktiv was macht. Und wir auch selber ja aus den Äpfeln, die wir hier runterholen, uns Apfelsaft und Apfelwein machen.
8: Wenn man hier den Ort hat und drumherum sind nur noch brachliegende Streuobstwiesen, das ist natürlich auch schwer anzusehen. Und wahrscheinlich ist es auch so ein bisschen so das eigene Zutun zum Naturschutz, Klimawandel, dass man selber was aktiv machen kann.
6: Dass die Arbeit getan wird, ist für alle wichtig, nicht nur für die Stöffsche-Genießer. Streuobstwiesen liefern gesundes Obst, sind darüber hinaus aber wichtige Ökosysteme. Noch gibt es in Hessen 17.500 Streuobstbiotope auf etwa 9.100 Hektar. Lebensraum für rund 3.500 Tier- und Pflanzenarten. Aber Streuobstwiesen sind gefährdete Lebensräume und stehen auf der roten Liste. Viele Flächen wurden zu Bauland, sie sind nicht wirtschaftlich und deshalb rentiert sich die Pflege für viele nicht. Die Bäume überaltern, wie die Menschen, die sich seit Jahrzehnten um sie kümmern. Das Land reagiert mit einem neuen Streuobstförderprogramm.
9: Ohne hessische Äpfel auch kein hessischer Applewein-Appelsaft. Auch das ist wichtig. Wir wollen die regionale Produktion ein Stück weit fördern und da auch ein Stück weit Kulturlandschaft erhalten. Weil wir eben gerade auch Private unterstützen wollen, die Streuobstwiesen erhalten. Da unterstützen wir Anpflanzungsmaßnahmen, Nachpflanzung, Schnittmaßnahmen. Wir unterstützen die Annahmestellen. Wir schaffen auch finanzielle Anreize für das Abernten, also dass einfach die gesamte Streuobstkultur erhalten wird. Stellen jetzt bis zu 1 Million Euro im Jahr zur Verfügung.
6: Gerhard Weinrich organisiert im Frankfurter Streuobstzentrum Mein Äppelhaus die Ausbildung zum Landschaftsobstbauer. Seminare auf dem Lorberg zu alten Sorten und Klimaanpassung.
10: Und wir merken auch bei unseren Kursen, dass der Run zum zertifizierten Landschaftsobstbauer groß ist. Das Durchschnittsalter der Teilnehmerinnen und Teilnehmer liegt vielleicht bei 30. Und das dokumentiert, man hat wieder Lust dazu.
6: Denn das Ergebnis ist süß. Süßer. Zurück in Altenhain haben die Nachwuchsstreuobstbauern die Kerbejugend gleich mit ins Boot geholt. Hier ist die Zukunft gesichert.
11: Ja, zusammen was zu unternehmen und dann natürlich auch irgendwie von den Äpfeln zu profitieren. Also wir keltern unseren Äppler da raus, der bei jeder Kerb gut ankommt, der bei uns immer gut ankommt. Und ja, auch wie jetzt die Äpfel zu essen oder so. Ja, wir unterstützen da sehr gerne.
3: Mein nächster Gast hat ungefähr im selben Alter damit angefangen. Ne? Herzlich willkommen, Helmut Weller, Naturschützer aus Ehringshausen, Daubhausen im Land-Dill-Kreis. Seit über 35 Jahren Besitzer einer so paradiesisch schönen Streuobstwiese. Toll, dass Sie da sind. Willkommen.
12: Schönen Dank. Danke für
3: die
12: Einladung.
3: Freuen Sie sich, wenn Sie sowas sehen, dass die Jüngeren sich auch wieder dafür begeistern können und sagen, eine Streuobstwiese, darum kümmern wir uns.
12: Auf jeden Fall. Allerdings, ich sehe so ein bisschen skeptisch, weil es zu wenig Leute noch sind. Also ich aus der Region, wo ich komme, Land, Dill-Bergland, könnten es durchaus mehr sein, denn wir haben ganz, ganz viele Streuobstwiesen, Ecken, wo gar nichts passiert, die einfach dahin verkümmern, die Bäume brechen zusammen, die Wiesen werden nicht gepflegt, es sind eigentlich Brachflächen und das ist sehr schade, denn es ist ein toller Lebensraum, wie wir ja noch sehen und hören werden. Und das ist, von daher macht es mich ein Stück weit traurig, denn es ist einfach eine ganz andere Herangehensweise. Wir haben in der Vergangenheit natürlich eine ganz andere Voraussetzung gehabt. Die Menschen waren abhängig von dem Obst und das ist heute nicht mehr. Wenn, dann ist es eine Freizeitbeschäftigung und ist nicht vergleichbar mit dem, was vor 50, 70 Jahren etwa war.
3: Ja, jetzt könnte man als Laie auch denken, ist doch gut, wenn sich da keiner kümmert, wenn man das der Natur überlässt, weil dann ist es irgendwie schöner einfach so im Bild und die Tiere haben dann vielleicht eher einen Unterschlupf. Aber so ist es nicht, ja? Wenn Sie sagen, man muss sich kümmern, warum ist das so wichtig?
12: Das ist vielleicht so, noch mal kurz gesagt, das allgemeine Missverständnis. Wir leben nicht in einer Naturlandschaft, sondern in einer Kulturlandschaft. Und dieser Lebensraum ist, wie auch draußen Wiesen, Äcker, bedürfen der Pflege oder der Bearbeitung des Menschen. Und durch diese einfache Bearbeitung über viele Jahrhunderte extensiv, also mit wenig Chemie, mit wenig großen Maschinen, hat sich etwas entwickelt. Und das gilt auch für die Streuobstwiesen, wo sich Tiere angesammelt haben, die dort in Zeit hatten, auch sich mit dem Lebensraum anzufreunden, so nenne ich es einfach mal, um dort sich zu etablieren.
3: Das ist der, also hier sehen wir das, das ist ein sehr, sehr schöner Lebensraum. Natürlich für Insekten, für welche Tiere noch?
12: Ja, Sie sehen ja im Bild jetzt Vögel. Auf jeden Fall gibt auch, die Wiese liegt direkt an einem Waldrand und von daher wandern auch Tiere des Waldes zu, die dort auch vorkommen.
3: Wildschweine,
12: leider auch, ja, leider auch viele Waschbären, leider.
3: Wieso leider? Weil die zu viel klauen, oder?
12: Nein, weil der Waschbär ist eine invasive Tierart, die bei uns eingeführt wurde und macht uns sehr zu schaffen im gesamten Naturschutz, nicht nur jetzt auf meiner Streuobstwiese, weil die Waschbären vermehren sich explosionsartig, habe ich das Gefühl. Stehlen wir nicht das Obst, das wäre das Geringste. Ich versuche sehr viel mit Nisthilfen für Vögel zu machen und die Waschbären sind regelmäßig mittlerweile dort Plünderer, die Kästen umdrehen. Ah. Die sind so geschickt mit ihren Fingerchen, die können sogar die Verriegelungen aufmachen.
3: Oh, das für Gauner, ne?
12: Ja, so ist
3: Gucken wir mal auf die schönen Seiten. Also Ihre 3000 Quadratmeter große Streuobstwiese ist jetzt auch die Heimat für sehr, sehr viele seltene Vögel, die sich da wieder wohlfühlen, zum Beispiel für den Gartenrotschwanz. Haben Sie den sogar selbst fotografiert? Weil Sie sind ja auch ein Naturfotograf.
12: Genau, ich versuche das ja zusammenzubringen, diese Naturfotografie und den Naturschutz. Und eine Art auf der Streuobstwiese ist der Gartenrotschwanz, der, ja, ich habe nochmal nachgelesen, 2014 in einer roten Liste noch auf Kategorie 2 der roten Liste geführt wurde, als stark gefährdet, hat sich jetzt ein bisschen verbessert, eventuell durch Verbesserungen in, er ist ein Zugvogel, auf dem Zug nach Afrika und Rückkehr oder in den Überwinterungsgebieten, kommt häufiger bei uns mittlerweile vor und bei mir auf der Streuobstwiese auch. Leider die erste Brut in dem Jahr wieder Waschbär zum Opfer gefallen. Nachbrut hat jetzt nochmal stattgefunden und hat funktioniert. Es ist ein Vogel, der von Insekten lebt und das ist so dieses Zusammenwirken auch der Natur. Viele Blumen bedeutet viele Insekten bedeutet Vögel, die dann auf jeder ist für sich in seiner Nische auf etwas angewiesen, was er auf der dann als Nahrung finden kann.
3: Ja. Also das ist schon ein Paradies auf Ihrer Wiese, bis auf den Waschbär, ne? Wenn ich das so richtig zusammenfasse. Wir gucken uns noch einen anderen Vogel an, über den Sie sich auch sehr freuen, dass er auf Ihrer Wiese unterwegs ist. Es ist der Wendehals. Was ist das für ein besonderer Vogel?
12: Der ist eigentlich wenig bekannt, ist einer unserer Spechtvögel. Mhm. Also er sieht gar nicht aus wie Specht und hat ist auch der einzige, eher scheinbar, die Land. Ich komme ja vom Land und wir haben da so ein Blatt, die Einheimischen haben früher gesagt, der Hormlich, also der heimliche Vogel. Er ist ein sehr heimlicher Vogel. Man hört ihn, man kann ihn gut an der Stimme erkennen. Und er ist ein Höhlenbrüter, also Zugvogel. Er nimmt die Nistkästen an. Mhm. Und ich habe bisher einmal 2023 das Glück gehabt, dass eine Brut stattgefunden hat und auch erfolgreich stattgefunden hat.
3: Ja. Wer hilft Ihnen? 3000 Quadratmeter, das ist amtlich, das ist riesig. Da braucht man schon ein bisschen Manpower, Frauenpower.
12: Ja, ein Teil ist Hecke, kommt noch eine kleine Ecke Wald noch mit dazu. Hilfe habe ich durch Familie, die haben jetzt in Kürze einen Arbeitseinsatz anberaumt mit den zwei Söhnen, die helfen mir dann beim Mähen, wobei ich versuche, möglichst etappenweise zu mähen, nicht alles auf einmal, um damit da, wo gemäht ist, wieder was neu erblühen kann, auch nicht zu früh mähen. Es muss alles abgeräumt werden, das sind wichtige Dinge. Ich habe auch Bekannte, die mir helfen beim Obstbaumschneiden, die mehr davon verstehen. Also das ist so ein Zusammenwirken von verschiedenen Interessenten.
3: Ja, jetzt machen Sie das schon so lange, ne? Sie sind schon so lange, seit 50 Jahren ein Naturschützer, Naturliebhaber, ehrenamtlich aktiv. Sie machen sehr, sehr viele Sachen und haben unter anderem eben für den Schutz der Natur auch das Bundesverdienstkreuz bekommen. Boah, alle Achtung, das ist richtig toll. Was bedeutet Ihnen das? Das kriegt ja nicht jeder.
12: Ja, Sie merken schon, ich dauert so ein bisschen, dass ich lege so keinen Riesenwert auf dieses Bundesverdienstkreuz. Es sind viele andere neben mir, die ich kenne in meinem Umfeld, die hätten es eigentlich schon längst verdient. Und es war bei mir eigentlich eine Ehrung von verschiedenen, vielen Dingen, die ich mache. Ich habe mich lange in der Gemeinde engagiert. Ich habe mit meiner Frau zusammen viele Jahre Afrika-Hilfe, eine Schule unterstützt. Ich habe mich in der Heimatgeschichte eingebracht bei einer 750-Jahr-Feier. Und dieses alles zusammen, glaube ich, hat dazu geführt, zu dieser Ehrung.
3: Also das sind viele Sachen, für die Sie sich engagieren. Ja. Ich finde das ganz toll. Also es braucht mehr Menschen wie Sie in unserer Gesellschaft. Und dann, dann fühlt sich das einfach alles viel besser an, ne? Zusammenhalt und so weiter. Toll. Toll, dass Sie heute unser Gast sind und von Ihrer Streuobstwiese erzählt haben. Ich bin mir sicher, dass wir da jetzt den einen oder anderen inspiriert haben. Sie haben gesagt, im Land-Dill-Kreis gibt es noch viele, ne? Um die man sich kümmern kann. Das halten wir auf jeden Fall so fest. Dankeschön. Ein großer Naturliebhaber ist auch Markus Schreiber aus Nordhessen. Den stellen wir Ihnen jetzt vor. Er hat in Nordhessen auch ein riesiges Grundstück und sorgt auch damit für wunderbare Artenvielfalt.
13: Nee, nichts.
14: Schon um 8 Uhr ist es dem Leben unter diesen Platten zu warm. Flucht bei 26 Grad im Schatten.
13: Wenn die Sonne drauf scheint morgens, dann erwärmen sich die Platten und die Tiere können sich unten drunter aufwärmen. Und dann kann man halt schauen, was für Tiere es hier gibt. Meistens sind es halt hier Blindschleichen, ab und zu auch Ringelnattern. Bei den Temperaturen wird man wahrscheinlich nichts sehen, aber ich guck mal. Nee.
14: Macht nichts. Leben ist überall in Markus Schreibers Naturgarten auf 20.000 Quadratmetern.
13: In dem Teich gibt es hauptsächlich Bergmolch, Teichmolch, Kammolch. Es sind auch ganz viele Gelbrandkäfer drin und die Larven dann davon. Und die fressen natürlich wiederum dann auch die Larven von den Molchen. Es sind auch hier Erdkröten drin. Auch Grasfrosch hat hier schon abgeleicht.
14: Und mit der Zeit kommt die Natur von ganz allein. Pflanzen und Tiere nehmen das Angebot gerne an. Auf Instagram zeigt der Garten- und Landschaftsbauer gern, was sich bei ihm so tummelt.

0: In seinem großen Naturgarten zeigt Markus, es geht auch in klein. Ein Kübel mit Kies, Steine drumherum, fertig ist das Mini-Biotop.
1: Das hier zeigt im Prinzip, was man zu Hause auch machen kann. Das sind jetzt kleine Becken aus Polyethylen. Und da kann man also Kleinstgewässer, jetzt auch für unsere heimischen Amphibien, wie jetzt Bergmolch, Teichmolch, da gehen sogar Erdkröten rein, die da ableichen. Und außenrum haben wir das mit Kalkschotter aufgefüllt. Und da können dann hinterher spezielle Saatgutmischungen ausgesät werden, die dann wiederum Nahrung für Insekten sind. Und das ist dann ein kleines Biotop hier.
0: Markus bietet übrigens Führungen an. Er möchte Menschen inspirieren, der Natur Raum zu geben.
1: Ja, ich sage immer, jeder Quadratmeter zählt. Das ist immer wichtig.
0: Was wichtig ist, zeigt Markus Schreiber in seinem Naturgarten bei Habichtswald-Ehlen. 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
2: Unser nächstes Thema sind die Rechte bei Urlaubsärger. Unser Anwalt, der heute im Studio zu Gast ist, hat richtig gute Informationen für uns. Er sagt uns auch, wie wir richtig reklamieren. Da muss ich nämlich einiges dokumentieren. Wir gehen das Schritt für Schritt gleich durch. Zum Beispiel, wenn es den Handtuchkrieg gibt. Kennen Sie auch, ne? Wenn Liegen reserviert werden. Da gibt es was Neues. Das gucken wir uns erstmal an.
3: Dieses Video geht viral. 8 Uhr in einer Hotelanlage auf Lanzarote. Der Pool öffnet in 1,5 Stunden und dann geht's los. Der Wettlauf auf die besten Liegen am Pool. Auch wenn Urlauber die kommenden Stunden die Plätze gar nicht nutzen. Ein Phänomen, das auch die Hessen nur zu gut kennen.
4: Deutsche Tugend fast schon, ne? Oder englische. Ja, das kennt man ja.
5: Ich finde das ein bisschen bekloppt. So, ich glaube auch der Klassiker von uns Deutschen vielleicht. Doch, das habe ich dann doch schon das eine oder andere Mal erlebt.
6: Aber wenn man ansonsten 2, 3, 4 Stunden über den Tag hier einfach nur seine Liege reserviert und damit dann anderen Leuten den Platz wegnimmt, ist das natürlich nicht so schön.
3: Das Netz ist voll von den täglichen Wettrennen um die Pole Position. Warum? Die Antwort darauf hat Alexis Papachanassis, Professor für Kreuzfahrttourismus und Tourismusmanagement. Er hat zum Phänomen Handtuchkrieg geforscht.
7: Wir wissen alle, dass Urlaub, es ist eine ganz besondere Zeit. Es ist nur vielleicht ein paar Wochen im Jahr und man versucht selbstverständlich das Beste daraus zu holen. Und ein guter Platz unter die Sonne ist natürlich ein wesentlicher Bestandteil davor. Ein anderer Aspekt ist, dass wegen dieser Reservierungsverhalten es entsteht so eine Art gefühlte Knappheit.
3: Der Forscher vergleicht das Phänomen mit den Hamsterkäufen beim Klopapier zu Corona-Zeiten. Der Frühsport in Badelatschen gehört im Urlaub anscheinend einfach dazu. Besonders den Deutschen wird dabei nachgesagt, gerne die Lieblingsliege frühzeitig zu reservieren. Was ist dran?
7: Kein typisch deutsches Phänomen. Das sieht man, also diese Art von Verhalten sieht man auch bei den anderen Nationalitäten. Natürlich mit den Engländern, das hat so, die sehen das auch ein bisschen sportlich in Bezug auf die Deutschen auch. Und das insbesondere ist ein Hotel, wo man beide Nationalitäten findet. Aber die Franzosen machen das auch und sogar die Griechen. Ich glaube, es hat mehr damit zu tun, wo natürlich viele Leute mit Familien sind.
3: Hand aufs Herz. Wer hat beim Wettrennen um die beste Sonnenliege auch schon einmal mitgemacht?
8: Auf keinen Fall nicht.
9: Noch nie gemacht?
8: Nein. Und würde in Zukunft auch nicht machen.
5: Tatsächlich nicht, nee. Weil ich finde es einfach nicht gut und deswegen mache ich es nicht, nee. Ich lege mal ein Buch auf die Liege und gehe mal einen Drink holen oder einen Kaffee. Aber jetzt wirklich für 3 Stunden frühstücken, das würde ich nicht machen.
4: Seitdem ich Kinder habe, habe ich das auch gemacht, ne, dass man halt wirklich schon am Pool ist. Und dann auch in der Nähe, dass man die halt, sag ich mal, betreuen kann, ne, dass da nichts passiert. Und ja, da habe ich das schon gemacht.
10: Ich glaube, aber jeder tut das doch, oder? Ich meine, wenn du unbedingt den Platz haben willst, dass du denkst nicht an den Nächsten irgendwie in dem Moment.
3: Hotels sind auf der Suche nach Lösungen. Ein Hotel auf Teneriffa hat zum Beispiel Pool-Sheriffs im Einsatz. Die räumen die reservierten Sonnenliegen morgens wieder leer. Für Alexis Papachanassis eine gute Regel, die das Problem jedoch nicht grundlegend lösen wird.
7: Sonnenliegenkriege sind sehr symptomatisch für ein anderes Problem. Und das geht um limitierte Kapazitäten im Tourismus und limitierte Ressourcen. Die müssen gesteuert werden. Wenn die nicht professionell gesteuert werden, dann haben wir solche Probleme auch in einem viel größeren Umfang als die Einzelliege oder der Einzelstreit am Hotel.
3: Bilder wie solche werden wohl nur verschwinden, wenn Feriengebiete und Hotels ihre Auslastung konsequent steuern. Und vielleicht ist dann der beste Platz am Pool ja gar keiner mit Handtuch.

0: und Berufung kann ich erst ab 1000 Euro einlegen. Also das heißt, das ist mit Vorsicht zu genießen, ist aber ein Trend. Früher hat man gesagt, na ja, dann hast du Pech gehabt, ja, weil es sind natürlich nicht für alle Urlauber liegen da. Ne? Wenn ich also in einem Hotel bin mit 2.000, 3.000 Betten und da sind vielleicht 4.000, 5.000 Leute in diesem Hotel untergebracht, haben die natürlich nicht 5.000 liegen. Ne? Mhm. Und da guckt immer einer in die Röhre und da sagt man, das ist eine Unannehmlichkeit. Und das AG Hannover sagt, na ja, aber wenn die alle vorher schon reserviert sind, ja, und ich laufe da entlang und finde nichts, dann ist das ein Reisemangel. Mal gucken, wie die Rechtsprechung darauf reagiert. Ob, zum Beispiel auf Frankfurt ist ja auch ein Hotspot für Reiserecht, ne, Amtsgericht Frankfurt, ob die das übernehmen.
1: Ja, spannend, ja. Ne? Wie das weitergeht. Haben Sie Fragen an unseren Anwalt, dann rufen Sie uns an. Die Telefonnummer ist die 0800 627 27 26. Oder Sie schreiben uns eine E-Mail, das ist auch ganz fein. Das ist hallohessen@hr.de. Da freuen wir uns auch sehr darüber. Ist es überhaupt, ist es eigentlich von rechtens, wenn ich eine Liege reserviere?
0: Naja, also es verbietet erstmal keiner. Ne? Da müsste im Grunde das Hotel irgendwie eine Hausordnung haben. Oder wir haben ja gesehen hier diese Pool-Sheriffs, dass man sagt, also bitte keine Liegen reservieren. Verboten ist es erstmal nicht, ne? Das zu machen. Also da müssten dann ganz klare Regeln von dem Hotel aus durchgeführt werden.
1: Ja, ja. Das wäre schon ganz gut, ne? Wenn die als Schlichter agieren könnten. Ja. Wenn ich jetzt, wir sind ja mitten in der Urlaub- und Ferienzeit, ne? Wenn ich diese Situation habe, dass die Liegen alle reserviert sind, mit wem bequatsche ich sowas im Urlaub?
0: Also immer mit dem Reiseleiter oder dem Reiseveranstalter. Weil wenn ich eine Pauschalreise buche, wir erinnern uns, Pauschalreise sind immer zwei Leistungen mindestens, in der Regel Flug und Hotel, dann ist mein Vertragspartner nicht das Hotel, ja, sondern der Reiseveranstalter. So. Und dann muss ich immer meine Mängel beim Reiseveranstalter vortragen oder beim Reiseleiter, der den Reiseveranstalter vor Ort vertritt. Meistens findet man die nicht, die sieht man nicht. Angeblich gibt es immer welche, aber die sieht man nicht, also eine aussterbende Art. Und dann direkt mit dem Reiseveranstalter über E-Mail kommunizieren. Und die haben heute ja meistens auch Apps, wo man eben kommunizieren kann. Wenn ich Und dort muss ich meine Mängel geltend machen. Und nur dann kann ich dann auch zu Hause den Reisepreis mindern. Mhm. Weil das Hotel ist nicht mein Reiseveranstalter.
1: Schade
0: Vertragspartner.
1: Ja, okay, aber gut, gut zu wissen. Wir gucken uns noch andere Felder an, wo man sich verärgert fühlen könnte im Urlaub. Zum Beispiel, wenn es heißt, es gibt eine Buffetverpflegung und ist dann auch ganz schnell leer gefuttert und wird nicht nachgeliefert. Ja. Das kann auch ärgern.
0: Richtig, das kann sehr, sehr ärgern. Das ist aber im Regelfall eine Unannehmlichkeit. Also wenn ich Essen in Buffetform bekomme, und dann ist es ja immer so, die guten Sachen sind am schnellsten weg. Ne? Der Lachs, die Garnelen oder was man halt vielleicht nicht jeden Tag so isst zu Hause. Und da sagt die Rechtsprechung, das ist eine Unannehmlichkeit. Also der Hotelier oder der Reiseveranstalter muss nur dafür sorgen, dass ich in Anführungszeichen satt werde. Aber das heißt, ich muss nicht alles für alle vorhalten. Ja. Das heißt, wenn ich dann am Ende der Buffetzeit um 9.30 Uhr vielleicht zum Essen kommen.
1: Habe ich Pech gehabt?
0: Dann habe ich halt Pech gehabt. Dann gibt es vielleicht nur noch Spaghetti und Tomatensauce und dann gibt es halt nicht mehr die guten Sachen. Ne? Ja. Das Rindersteak und den Lachs.
1: Okay. Ja. Baulärm, das ist auch so eine typische Sache, mit der du bestimmt viel zu tun hast. Ne? Ja. Wenn im Urlaub gebaut wird, wie können die nur?
0: Ja, genau. Also so ein aufstrebendes Urlaubsparadies, das lässt eigentlich schon alle Alarmglocken schrillen, wenn das irgendwo steht. Das heißt, da ist viel Bautätigkeit und das ist natürlich auch ein Reisemangel. Ne? Und je nachdem, was passiert, ne? So Reisemängel sind ja auch dynamisch. Ne? Das kann bei 5 oder 2% anfangen, das kann aber auch hochgehen zu 50, 60%. Wenn da jeden Tag einer mit dem Bagger neben mir beim Frühstück arbeitet, ist das natürlich mehr, als wenn die zum Beispiel, was weiß ich, nur malern oder kleinere Arbeiten durchführen, die Handwerker.
1: Genau, da sind wir quasi dann auch schon bei der Prospektwahrheit. Ne? Mhm. Du, wir haben schon einige Mails bekommen, die Katja Schwesig aus Wiesbaden schreibt. Der Hotelstrand war ziemlich vermüllt und überall lagen Zigaretten. Kippen rum. Die Hotelleitung sagte, sie hätte Personalengpässe. Die mussten dann mit dem Enkelkind an einen anderen Strand fahren. Und sie will jetzt wissen, hätte ich das denen in Rechnung stellen können?
0: Also, erstmal ist es auch da so, ich muss es der Reiseleitung mitteilen, diesen Mangel. Und dann kommt es ja immer drauf an, ist dieser Strand im Grunde, gehört der zum Hotel oder ist das ein öffentlicher Strand? Ne? Also wenn dieser Strand zum Hotel gehört und im Grunde Teil dieses Urlaubspaketes ist, ja, dann ist das ein Reisemangel. Wenn ich einen öffentlichen Strand habe, wo dann, jeder hinkommt, dann habe ich im Grunde Pech gehabt. Aber natürlich muss auch da der Reiseveranstalter dafür sorgen, dass dieser Strand sauber ist. Wenn ich an diesem Strand gar

0: gar nicht liegen kann, ja, und muss immer wo ganz anders hin, dann kann das unter Umständen auch einen Anspruch auf Schadensersatz geltend machen oder kann ich geltend machen. Aber ein Reisemangel ist es auf jeden Fall, wo ich den Reisepreis mindern kann.
1: Es gibt viele Möglichkeiten, über die man sich ärgern kann im Urlaub. Gibt es da so 2, 3 Regeln, wie ich das dokumentieren sollte? Soll ich Handyfotos machen, Zeugen parat haben oder wie halte ich das alles fest? Ich brauche hier irgendwas in der Hand dann später.
0: Genau. Also wenn ich jetzt zusammen mit meinem Ehepartner oder Ehepartnerin oder Partner, wie auch immer, unterwegs bin, hat meistens einer die Reise gebucht und dann kann der andere Zeuge sein. Das heißt, man sollte das schon schriftlich auch dokumentieren, weil man vergisst viel. Ja? Mhm. Also ich erlebe das immer wieder, dass natürlich man heute vergisst, was man gestern getan hat. Und natürlich dann Handyfotos, ne? Oder kleinere Filme schießen. Das ist auf jeden Fall ganz wichtig. Oder vielleicht auch mal sich erkundigen, ob es auch andere Reisen gibt, die gleichen Erfahrungen gemacht haben. Ja? Und das sollte man schon dokumentieren. Ich habe immer die Erfahrung gemacht, das ärgert natürlich, aber man sollte sich vielleicht doch nicht den Urlaub vermiesen lassen, weil es gibt dann auch Menschen, die im Grunde nichts anderes machen als filmen und dokumentieren. Mhm. Und am Ende ist der Reisemangel vielleicht das geringste Problem dabei. Man muss immer unterscheiden zwischen Mangel und einer Unannehmlichkeit.
1: Und natürlich wieder mit dem Reiseveranstalter vor Ort Kontakt aufnehmen, ist auch ganz wichtig.
0: Das ist das A und O. Ne? Das ist also wirklich, das ist im Grunde so das Mantra, wirklich vor Ort den Reiseveranstalter oder den Reiseleiter kontaktieren.
1: Ja. Du erlebst da ja natürlich als Anwalt richtig gruselige Sachen, auch bezogen auf dieses Thema. Ich glaube, du hast einen Beispielfall, ne? Wo es hieß, das Hotel sollte direkt am Strand sein. Wo war es denn?
0: Das Hotel war am Strand, aber einige Kilometer entfernt, also man hat den Strand auch sehen können. Ne? Also einige Kilometer ist jetzt ein bisschen übertrieben, aber es hieß Strand, also Strandlage und es war eben auch ein Klassiker, getrennt durch eine vielbefahrene Straße. Oh. Ne? Ich musste erst mal, sag ich mal, einen halben Kilometer laufen, bevor ich überhaupt am Wasser war. Und das ist natürlich, da kommt es immer, wir haben es vorhin gehört, diese Prospektwahrheit. Ne? Mhm. Also wenn es da heißt Strandlage oder liegt am Strand, dann muss es auch tatsächlich am Strand liegen und darf nicht durch eine vielbefahrene Straße noch getrennt sein. Das muss dann auch so im Prospekt drin stehen.
1: Warum wird denn an dieser Prospektsprache nichts geändert? Weil das ist ja schon irgendwie so ein bisschen perfide, ne? Das ist ja so wie so ein schönes Märchen. Warum dürfen die das?
0: Ja, also deshalb haben wir ja auch im Gesetz oder im Verbraucherschutz diese sogenannte Prospektwahrheit irgendwann mal auch eingeführt, ne? Dass ich also auch tatsächlich die Wahrheit dort sagen muss. Es wird natürlich immer noch, sag ich mal, so ein bisschen geschönt, ne?
1: Ja,
0: wie
1: absolut.
0: Ich gesagt habe, ne? Aufstrebendes Urlaubsgebiet kann man rauslesen.
1: Belebt,
0: ne? Also das heißt Partymeile, da habe ich keine Ruhe. Mein Hotel liegt direkt an der Partymeile und ich habe es 4 Uhr morgens.
1: Bei jungen Leuten beliebt?
0: Genau.
1: Es gibt so viele Beispiele.
0: Party
1: ja.
0: Und Remi Demi und es geht dann morgens um 6 los. Ich kriege gar keinen Schlaf. Mhm. Also da muss man schon so ein bisschen auch gucken und wach sein, was steht da eigentlich drin? Mhm. Ja? Und auch vielleicht dann mal ganz klassisch ins Reisebüro gehen und sagen, ich möchte das und das. Habt ihr was Richtiges für mich auf meinen Zuschnitt?
1: Ja. Genau, das ist, glaube ich, das Beste. Oder man fragt Freunde und Familie und so weiter. Dankeschön, Kai Motzkus. Wir
0: Gerne.
1: Fühlen uns jetzt auf jeden Fall schlauer. Urlaubsfeeling gibt es natürlich auch zu Hause ganz leicht mit einer Hollywood-Schaukel. Wir lieben sie alle. Wir schauen mal, welche Hollywood-Schaukel richtig bequem ist und welche im Test sehr gut abschneidet.
2: Der Retro-Trend der 1960er und 70er ist zurück. Was moderne Hollywood-Schaukeln taugen, finden Julia, Jan und Söhnchen Louis heute für uns raus. Im Vergleichstest sind ein Dreisitzer der Thom-Eigenmarke für 249,99 €, eine Hollywood-Schaukel gekauft bei Bauhaus für 299 € und ein Modell von Kaufland für 249,98 €. Los geht's mit Schaukel Nummer 1, der günstigsten im Test. Und die wirkt gleich so unüberschaubar wie ein Puzzle mit 10.000 Teilen. Konzentriert, stundenlang wird daran rumgebastelt. Und irgendwann sieht das Ding wirklich nach Hollywood-Schaukel aus. Fazit, diese Schaukel bekommt eine glatte 3. Kann das nächste Modell mehr begeistern? Hier sind es wesentlich weniger Teile. Und die Montage scheint einfacher zu sein. Das Gerüst von Schaukel Nummer 2 steht. Allerdings brauchen die beiden jetzt wohl doch Unterstützung. Die eilt herbei in Form vom Nachbarn. Der Aufbau läuft ohne weitere Hürden.
3: Stabiler, besser, höherer Sitzkomfort. Also es ist wirklich viel gemütlicher.
4: Also wenn ich die Wahl hätte, würde ich mich für die von den beiden entscheiden.

0: Ist das der Favorit? Diese Gartenschaukel bekommt volle Punktzahl. Während die drei jetzt erstmal chillen, baut ihr Helfer allein den letzten Kandidaten auf.
1: Am Anfang am besten die Sachen so hinlegen, wie man sie tatsächlich braucht.
0: Zum Schluss werkeln wieder alle mit. Also dann Probesitzen.
1: Der Sitzkomfort ist, nee, als ob man auf dem Boden sitzen würde.
0: Diese Schaukel überzeugt leider nicht. Eindeutiger Sieger im Test ist die Hollywood-Schaukel von Sunfun, gekauft bei Bauhaus. Sie punktet mit wenigen Teilen, klarem Aufbau und stabilem Sitzkomfort.
2: Der eindeutige Testsieger ist auch diese wunderschöne Hallo Hessen-Tasse. Die können Sie super gern haben. Die Frage lautet, was wird im Rhein-Main-Gebiet Flitsch genannt? Ein Flügel, eine Fliege, eine Lampe, ein Schnürsenkel. Die Telefonnummer ist die 0800 627 27 26. Und in ein paar Minuten geht es dann weiter mit unserer tollen Sendung. Wir sorgen ja für Sommerfrische, weil es in den kommenden Tagen wieder so heiß werden soll. Wir machen kneippsche Anwendungen und ein Teil der kneippschen Lehre ist auch der Einsatz von Kräutern. Also wir gucken mal, wie Rosmarin uns hilft, den Kreislauf stabilisiert, Blutdruck senkt und so weiter. Also einen Saft trinken wir auch. Weißdornsaft. Ich bin sehr gespannt. Jetzt aber erstmal die Nachrichten mit Claudia Schick. Bis gleich.
3: Danke, liebe Selma. Und damit hallo und willkommen zur Hessenschau. Dieses Jobangebot klingt nach einem richtig guten Deal. 2 Monate wenig arbeiten und das für gutes Geld, rund 23.000 Euro. Martin Benedikt Schäfer von der CDU soll Ende August in der Stadtregierung von Frankfurt einen Job bekommen. Bis dahin aber kann er die Zeit als Landtagsabgeordneter überbrücken. Rechtlich völlig legal. Es sind nur gerade Ferien.
4: CDU-Politiker Martin Benedikt Schäfer auf dem Weg in den Frankfurter Römer. Hier will er Ende August zum Ordnungsdezernenten der Stadt gewählt werden, wird dazu sogar schon eingearbeitet. Aber weil Michael Boddenberg sein Landtagsmandat niedergelegt hat, ist Schäfer nachgerückt und seit einer Woche Landtagsabgeordneter.
5: Hätten Sie nicht Nein sagen können?
6: Ja, es ist ja so, dass es, wie ich gerade gesagt habe, ein normaler demokratischer Prozess ist und man natürlich auch ein bisschen berücksichtigen muss, dass man nicht so tun kann, als ob sozusagen die Entscheidungen auch hier in Frankfurt schon alle getroffen worden sind. Ich glaube, man muss auch Respekt vor der Stadtverordnetenversammlung haben.
4: Ende August ist die offizielle Wahl zum Ordnungsdezernenten. Die hat er zwar noch nicht sicher in der Tasche, doch seine Wahl gilt als sicher. Die Allianz aus CDU, Grünen und SPD, unterstützt durch Volt, will ihn. Sollte er gewählt werden, will er das Amt annehmen.
6: Es gibt einmal sozusagen eine thematische Nähe. Ich beschäftige mich seit vielen Jahren mit der Sicherheitspolitik, insbesondere hier in Frankfurt. Und auf der anderen Seite muss man, glaube ich, auch mit berücksichtigen, dass ich in dieser Stadt geboren bin, groß geworden bin. Und da gibt es auch eine emotionale Nähe.
4: Es wäre sein Traumjob. Und sollte er wie geplant im Römer landen, scheidet er nach nur 2 Monaten wieder aus dem Landtag aus. Die FDP kritisiert, er würde dann rund 23.000 Euro verdienen und hätte keine einzige Plenarsitzung mitgemacht.
7: Ja, es wirkt sehr unglücklich. Hätte sich für das eine oder das andere entscheiden können. Wir sind ja im Moment in den Parlamentsferien und insofern wird er in dieser Zeit nicht wirklich als Landtagsabgeordneter wirken können. Und insofern sind es halt gut bezahlte Ferien.
4: Die Politikwissenschaftlerin kann die Kritik nachvollziehen.
8: Herr Schäfer hätte auf das Mandat verzichten können, dann wäre jemand anders von der Landesliste nachgerückt. Gleichzeitig stellen wir aber fest, dass formal alles korrekt ist. Aber wir hängen uns im Moment gerade an diesen 23.000 Euro auf. Nicht? Und das ist natürlich für die Öffentlichkeit einfach schwer nachvollziehbar.
4: Schäfer gibt zu, als Ordnungsdezernent mehr zu verdienen. Aber er mache es nicht wegen des Geldes.
5: Warum nehmen Sie diese 2 Monate jetzt so gerne und auch so selbstverständlich mit?
6: Nee, ich habe mich damals zur Wahl gestellt und jetzt sozusagen bin ich nachgerückt. Und von daher gibt es für mich sozusagen keinen Grund, diese Verantwortung jetzt sozusagen einfach abzulehnen. Ich mache es gerne. Wie gesagt, das ist mein Heimatwahlkreis. Ich bin dort tief verwurzelt und ich freue mich, wenn ich da was bewegen kann.
4: Ob er wirklich was bewegen kann? Fraglich. Schließlich ist die erste Plenarsitzung nach der Sommerpause Anfang September. CDU-Politiker Schäfer will dann aber schon hier sitzen, im Römer, als Ordnungsdezernent.
3: Fragen wir nach bei Ute Wellstein in unserem Landtagsbüro. Ute, ja, 2 Monate, kann er da was bewegen irgendwie in dieser Zeit?
9: kann ich mir beim besten Willen nicht vorstellen, weil es wurde ja jetzt schon mehrfach erwähnt, es sind Parlamentsferien, hier gibt es keine Ausschusssitzungen, es gibt keine Fraktionssitzungen, es gibt keine Plenarsitzungen, es werden keine Gesetze eingebracht oder verabschiedet, da passiert einfach nichts. Und wenn sich ein Bürger aus dem Wahlkreis an ihn wendet mit einem Anliegen, kann er auch kaum was tun. Er hat ja gar keine Kontakte in die Ministerien, wie andere Abgeordnete sie aufgebaut haben. Und zudem verbringt er ja noch seine Zeit damit, sich in seinen Traumjob einarbeiten zu lassen. Also ich ziehe das Fazit, dass die Bürger und Bürgerinnen überhaupt nichts davon haben, dass er für 2 Monate jetzt in den Landtag einrücken wird und sein Mandat wahrnimmt. Der Einzige, der was davon hat, das muss man klar sagen, ist er, weil er eine Rückfallposition hat, falls es mit der Wahl zum Ordnungsdezernenten in Frankfurt aus irgendeinem Grunde nicht klappen sollte.
3: Also die ganze Sache hat ja schon Geschmäckle, kann man so sagen. Was hätte er denn anders machen können oder sollen?
9: Er hätte auf sein Mandat natürlich verzichten können. Das haben andere auch schon gemacht, die nicht nachrücken wollten. Dann wäre jetzt jemand von der Landesliste der CDU nachgerückt. Der Platz bliebe ja nicht leer. Das Parlament wäre ja arbeitsfähig im Falle, dass es hier zu irgendwelchen Notfallsitzungen kommen müsste. Vermutlich wäre das seiner Partei auch lieber gewesen. Wir haben die CDU nach einem Kommentar gefragt. Da war die sehr schmallippig und hat gesagt, das müssen Sie ihn selber fragen. Das ist allein seine Angelegenheit. Jeder von uns kann ja selbst mal überlegen, was hätten wir denn in der Situation getan? Kommt man vielleicht zu verschiedenen Ergebnissen. Aber dass die ganze Sache nach außen nicht gut aussieht, dass sie Vorurteile schürt gegen Politiker, denen das Allgemeinwohl vermutlich weniger wert sei als das eigene Wohl, das liegt ja auf der Hand. Diese Erzählung wird er nicht ausräumen können.
3: Ute Wellstein, danke nach Wiesbaden. Ein gigantischer Stresstest und das Ganze unter Live-Bedingungen. Das war die Hitzewelle vor 2 Wochen. Und dieser Stresstest hat sehr viele Schwachstellen aufgezeigt. Notaufnahmen, Krankenhäuser waren komplett überfüllt. Und so traurig das ist, die Krematorien ebenfalls. Und jetzt ist statistisch belegt, es wurde mehr gestorben in dieser Zeit. Die sogenannte Übersterblichkeit war deutlich erhöht.
10: Im Krematorium Wiesbaden am Südfriedhof hat sich die Zahl der Toten an dem Hitzewochenende mehr als verdreifacht.
11: Ich bin jetzt hier 20 Jahre der Mitinhaber mit meinen Kollegen. Und ich muss sagen, dass dieser Ansturm an einem Wochenende habe ich so noch nicht erlebt.
10: Nicht mal während Corona hatten sie hier so viele Sterbefälle. Statt 6 bis 7 Tote an einem Wochenende wurden gut 25 eingeliefert. Die Plätze in der Kühlung reichten nur, weil es weitere in einem Kühlcontainer gibt für Notfälle. Seitdem wurden die Arbeitszeiten verlängert.
11: Dadurch, dass unser Mitarbeiter am Samstag und am Sonntag je 10 Stunden gearbeitet hat, haben wir also heute etwas Entspannung und können also die 9 Verstorbenen, die kommen, wieder gut unterbringen bei uns.
10: Die Stadt Wiesbaden zieht heute ebenfalls Bilanz. Die Zahl der Toten am Hitzewochenende Ende Juni hat sich von 3 auf 33 Fälle verzehnfacht. Die Rettungskräfte waren pausenlos im Einsatz.
12: Wir haben letztendlich in diesen 4 Tagen ca. 1100 Einsätze im Rettungsdienst gefahren. Das ist eine Steigerung zu dem Alltag ungefähr von über 40%. Und das ist natürlich ein Peak, der sich mit der normalen Regelvorhaltung erstmal nicht abfangen lässt.
10: Die Krankenhauszuweisungen stiegen um 30%. Die Hitze traf besonders Ältere und Menschen mit Vorerkrankungen. Vor allem bei den schwer erkrankten Patienten gab es mehr Einlieferungen. Die Stadt reagiert. Ab morgen wird ein Hitzetelefon geschaltet für alle Fragen rund um Abkühlung. Ab 30 Grad stehen den Bürgern zudem ein kühler Raum und Wasser im Rathaus zur Verfügung.
13: Möglicherweise ist es auch so, dass die Fülle von Informationen dazu führt, dass Menschen nicht mehr wissen, wo sie hin sollen. Wir bieten das hier anbieten. Wir haben aber auch beispielsweise die Kirchen, wir haben unsere Parks, wir haben die Anlagen, in denen es freies Wasser gibt.
10: Im privaten Krematorium Wiesbaden arbeiten sie derzeit täglich von 5 bis 21 Uhr und sind vorbereitet auf die nächste Hitzewelle.
3: Spezialeinheiten der Polizei haben in der Frankfurter Innenstadt offenbar einen Auftragsmord verhindert. 5 Männer im Alter von 18 bis 19 Jahren seien festgenommen worden, darunter auch der mutmaßliche Schütze. Er sollte mit einer Videobrille den Auftragsmord filmen. Zu den Hintergründen gibt die Polizei noch keine Details bekannt. CDU, FDP, SPD und die Wählervereinigung UFPASSE, Die vier, die sollen es jetzt hinkriegen in Darmstadt. Fast 4 Monate sind die Kommunalwahlen ja jetzt her und bisher gab es ja keine Regierungskoalition in Darmstadt. Jetzt aber hat man sich geeinigt und sich auf dieses Bündnis verständigt. Und Klara Draschkozi ist in Darmstadt. Klara, wo ist denn der Haken? Was hat es denn mit diesem Bündnis auf sich?
14: Ja, in Darmstadt wird zukünftig ein Viererbündnis regieren, allerdings ohne Mehrheit, also als Minderheitsregierung. Das nennt sich das Bündnis für Darmstadt, bestehend aus SPD, CDU, FDP und der Wählergruppe UFPASSE. Du hast das ja gerade schon gesagt, Claudia. Wir zeigen es jetzt mal hier. Hier wird in wenigen Minuten die Pressekonferenz losgehen. Die Politiker sind schon da größtenteils. Die Pressevertreter trudeln so nach und nach ein. Und es soll um die Leitplanken der politischen Arbeit gehen, aber auch um politische Schwerpunkte, also was man so in den nächsten Jahren in Darmstadt umsetzen und angehen will. Das Ding ist, dass das Bündnis insgesamt nur 30 Stimmen hat, also nicht die Mehrheit, dafür fehlen 6 Stimmen. Das heißt, für jede politische Entscheidung braucht es mindestens eine andere Partei, die zustimmt. Das ist also viel mit Absprachen vorab verbunden.
3: Wie sieht das mit den Grünen aus? Das macht gar nichts.
14: Kurz.
3: Klara, ganz kurz. Die Grünen, wie sieht es mit den Grünen aus? Weil die sind ja nicht dabei.
14: Genau, die CDU hat eine Zusammenarbeit mit der AfD vorab kategorisch abgestimmt und jetzt, du sagst es gibt noch 3 andere Optionen, die Grünen, Volt und die Fraktion Linke Tierschutzpartei. Und das Ding ist, die Grünen, die haben ja bei der Kommunalwahl im März haben ja die stärkste bzw. die meisten Stimmen bekommen. Und es gab tatsächlich Sondierungsgespräche im April für eine mögliche Kenia-Koalition zwischen CDU, SPD und Grünen. Das ist dann aber gescheitert. Es gab da wohl intern heftige Streits, also da sollen heftig die Fetzen geflogen sein. Und die Grünen sind jetzt alles andere als happy über diese neue Minderheitsregierung. Die üben scharfe Kritik, die sagen, beziehungsweise die stellen in Frage, ob man tatsächlich am Ende eine Mehrheit mit der AfD verhindern kann, wie das Bündnis das sagt. Klar ist aber auf jeden Fall, dass es ein völlig neues Modell hier in Darmstadt geben wird, dass jede politische Entscheidung ein Kraftakt sein wird. Wahrscheinlich wird es auch im Stadtparlament ein bisschen lauter werden. Aber auch so etwas kann funktionieren, so kann auch Demokratie funktionieren, wenn Mehrheiten gefunden werden.
3: Okay, Klara. Alles klar, du wirst die Pressekonferenz jetzt gleich verfolgen. Danke dafür. Sie wurden enteignet, ihr Geld wurde beschlagnahmt, genauso wie ihre Kunstsammlungen. Oft mussten viele Juden und Jüdinnen ihre Kunstwerke weit unter Wert verkaufen. Die Provenienzforschung, die möchte dieses Unrecht aufarbeiten, jüdische Familien ihren Besitz zurückgeben. Und das Museum auf Schloss Fasanerie in Eichenzell bei Fulda hat deshalb jetzt 3 Jahre lang in dem eigenen Bestand geforscht. Und heute wurden die Ergebnisse vorgestellt.
15: Dieses kleine Holzschränkchen hat alles ins Rollen gebracht. Durch zufällige Recherchen hat Museumsleiter Markus Miller herausgefunden, dieser Schrank war eigentlich Eigentum eines jüdischen Kunstsammlers.
16: Diese Sammler wurden damals wirklich gezwungen, ihre Stücke zu verkaufen. Und man möchte solche Stücke ungern in der Sammlung haben. Und wir waren uns einig, dass es eine Forschung braucht, dass man untersuchen muss, was ist in der Zeit gekauft worden.
15: Und zwar von ihm, Philipp Prinz von Hessen. Auf Schloss Fasanerie hat er den Kunstbesitz seiner Familie zusammengeführt. Er war NSDAP-Mitglied, pflegte gute Verbindungen zu Hitler und Göring und hat bei Auktionen Objekte erworben, die jüdischen Kunstsammlern zu Unrecht genommen wurden.
17: Als 2019 die ersten Verdachtsfälle auftauchten, war es für uns ganz klar, dass wir dem auf den Grund gehen wollten. Da möchte ich auch einen sauberen, reinen Tisch machen. Das ist immer mein Anliegen.
15: So kommt Kunsthistoriker Sven Papstmann ins Spiel. In einer aufwendigen Forschung untersucht er 200 Objekte auf ihre Herkunft, recherchiert dafür mehrere Jahre unter anderem in historischen Archiven und Auktionskatalogen.
18: In diesen Katalogen sind ganz viele Informationen handschriftlich eingetragen, die sonst nirgendwo stehen. Also da stehen dann auch die Einlieferer, also die Vorbesitzer letzten Endes auch drin, die Käufer mit Preisen. Und das hat für uns den eigentlichen Ausschlag gegeben.
15: Insgesamt 30 Objekte aus jüdischen Kunstsammlungen konnten so auf Schloss Fasanerie gefunden werden. Gesamtwert rund 500.000 Euro. Sie gehen jetzt zurück an die Nachfahren der früheren Eigentümer, so auch der kleine Holzschrank.
3: Es ist Sommer, die Nächte sind schön kühl, es gibt also gar nichts zu meckern. Und das scheint auch erstmal so zu bleiben, die Aussichten.
19: In der Nacht ist es oft stark bewölkt und vor allem in der Nordosthälfte kann es vereinzelt Tropfen geben. Sonst bleibt es meist trocken und im Süden ist es zeitweise auch klar. Morgen bleibt es wechselnd bewölkt, aber trocken. Zum Abend hin setzt sich die Sonne häufiger durch. Der Wind ist weiterhin böig unterwegs. Die Tiefstwerte liegen zwischen 19 Grad im Rheingau und 13 Grad im Upland. Morgen bekommen wir 20 Grad rund um Willingen und bis 28 Grad an der Bergstraße.
3: Und die nächste Hessenschau gibt es um 17.45 Uhr. Hallo Hessen, Selma Üsük. Ihr kneipt mit Rosmarin.
2: Ja, genau, hast du gut zugehört. Das ist bei dem Wetter ideal. Also Rosmarin, viele schöne Kräuter kommen zum Einsatz. Rosmarin deshalb, weil es den Kreislauf stabilisiert. Und Weißdornsaft werden wir trinken, weil es den Blutdruck senkt. Unsere Kneipp-Expertin zeigt uns, wie wir alle zu Hause schön kneipen können. Und bei den Temperaturen, die uns in den kommenden Tagen erwarten, ist es genau das Richtige. Wie heiß es wird, das sagt uns Epila Bosmann. Schön, dass du da bist.
20: Hallo.
2: Aber vorher schauen wir uns die tollen Wetterfotos an, die Sie wieder alle hochgeladen haben. Klaus Gärtner aus Aalheiligen schickt uns einen Morgenhimmel. War schon richtig früh unterwegs. Kerstin Bremm aus Marmolsheim, Hain, hat einen Spaziergang gemacht. Guck mal, da sieht man schon richtig schön, Pila, wie trocken die Wiese da ist, ne?
20: Ja. Das wird auch leider in den nächsten Tagen nicht mehr besser werden.
2: Aber soll ich dir was sagen? Ich rieche das so gerne. Du auch.
20: Heu?
2: Ja. Ich mag das. Italia. Karin Hartwig aus Echzell schickt uns ein, oh, ist das schön, einen dramatischen Himmel und so tolle Sonnenblumen, die uns alle anstrahlen. Ich liebe die. Die riechen auch gut. Das magst stimmt. du auch?
20: Ja, Sonnenblumen auch. Ja.
2: Also Wetterfotos können Sie jederzeit hochladen auf unserer Hallo Hessen-Seite. Wir freuen uns sehr. So, die Hitze ist im Anmarsch. Ein bisschen spüren wir das schon, ne? Sie schwül ist es schon. Wie wird sich die Hitze anfühlen?
20: Ja, sehr warm auf jeden Fall wieder, auch teilweise ein bisschen schwül. Vor allem aber wird es halt in den nächsten Tagen in der zweiten Wochenhälfte doch deutlich heißer werden. Also wir werden schon wieder gut über die 30 Grad drüber kommen. Nicht überall, vor allem in Richtung Nordosten sind die Tiefdruckgebiete noch ein bisschen näher. Da wird es meistens unter 30 Grad bleiben, aber ansonsten so, vor allem im Südwesten geht es dann auch auf die 33, 34 Grad wieder zu. Es wird nicht ganz so schlimm wie die Hitze, die wir jetzt zuletzt hatten. Aber trotzdem ein weiterer heißer Schub kommt bei uns an. Die Nächte werden
2: das
20: auch...
2: Das ist nämlich der wichtige Punkt, dass wir nachts durchlüften können. Genau.
20: Es ist noch nicht ganz so schlimm, dass wir jetzt überall tropische Nächte bekommen werden. Aber vor allem so in den größeren Städten, so im Rhein-Main-Gebiet, wird es dann auch zum Wochenende hin bei den tropischen Nächten bleiben. Also,
2: tropisch, sagt ihr Meteorologen, ab 20
20: genau,
2: Grad, oder?
20: Wenn die Tiefstwerte nicht unter 20 Grad sinken. Speziell, also ich finde auch bei 18 Grad wird es auch schon ein bisschen schwieriger mit dem Durchlüften. Bei mir in der Wohnung hat es gerade so konstant 24, 25 Grad und irgendwie wird das da auch schon seit Tagen nicht mehr kälter. Also,
2: ja, das ist
20: wenn
2: hart.
20: Jetzt weitere Hitze kommt, wird es wahrscheinlich trotzdem drin auch wieder wärmer werden.
2: Da machst du einfach die Kneippschen Anwendungen, die du bei uns dann nachher
20: Weißdorn ist auch schon bei mir ganz beliebt, ja.
2: Siehst du, du setzt es also schon um. Was macht ihr denn alle Wetter heute Abend?
20: Da schauen wir auf die Flusspegel, wie da überhaupt die, oder wie viel Wasser die Flüsse jetzt gerade noch führen und ob jetzt mal weiterer Regen kommt.
2: Und?
20: Nein. Nein, leider nicht. Also die Böden sind trocken.
2: Ja,
20: man hat es ja auch schon an den Bildern gesehen. Die ganzen Wiesen sind jetzt auch schon sehr trocken.
2: Ja, das ist echt ein Problem. Wir haben ja heute auch einen Gast da, der eine riesengroße Streuobstwiese hat. Und der meinte auch, das ist echt ein Problem. Ne? Also er kommt mit dem Gießen nicht nach, weil es auch riesig ist, 3000 Quadratmeter. Ja. Also das ist durchaus auch wirklich ein Problem.
20: Ja.
2: Dankeschön, Pila.
20: Gerne.
2: Also noch mehr zum Wetter, alle Wetterthemen und so weiter gibt es dann um 19.15 Uhr heute Abend. In den Sommermonaten haben wir in der Regel noch ein ganz anderes Problem. Die Blutkonserven sind dann immer sehr, sehr knapp. Deswegen gibt es jetzt Blutspende to go. Und das schaut sich unsere Hessen-Entdeckerin Simone Kienast mal genauer an.
1: Ja, Blutspenden im Einkaufszentrum, das ist eine ganz tolle neue Idee. Und das kann man hier in Wetzlar im Forum, denn Wetzlar zeigt Herz. In jedem Sommer sind immer wieder die Blutspenden knapp. Und ich bin ganz gespannt, wie man das jetzt hier macht. Philipp Kausche ist da, er ist Gebietsreferent. Herr Kausche, wie läuft das denn ab, wenn man hier einkaufen geht und denkt sich, huch, hier ist ja Blutspende, kann ich einfach herkommen und dann geht's los? Oder wie läuft das denn?
21: Ja, im Grunde kann man eigentlich, also wir haben draußen auch einen QR-Code aufgeklebt, da kann man sich einen Termin machen. Also man läuft ja manchmal auch außerhalb der Öffnungszeiten vorbei. Man kann natürlich auch hier reinkommen und einfach spontan mal fragen, ob eine Spende möglich ist. Aber prinzipiell auf der sicheren Seite ist man immer, wenn man sich einen Termin vereinbart.
1: Wichtig ist ja, man will ja immer wissen, kann ich eigentlich Blut spenden oder darf ich es eher nicht? Fangen wir mal damit an, wann darf ich kein Blut spenden?
21: Da gibt es einige Ausschlüsse. Zum Beispiel, wenn ich letzte Woche eine grippale Erkrankung hatte, dann ist es schlecht. Oder wenn ich frisch beim Tätowierer war, dann muss ich 4 Monate warten. Aber manchmal ist auch eine professionelle Zahnreinigung wichtig. Also beziehungsweise sollte man danach auch 24 Stunden mindestens warten.
1: Jetzt haben aber einige schon das dankend angenommen. Der Store war eigentlich vorhin auch gut gefüllt. Wir gehen mal so ein bisschen mit der Kamera hinter die Kulissen. Denn da ist zum einen Michael Rauber, der sich auch bereit erklärt hat, Blut zu spenden. Wie viele Minuten liegt man jetzt da und wie viele Milliliter Blut werden da eigentlich abgezapft?
21: Also die reine Blutentnahme, die dauert so circa 10 bis 12 Minuten. Und wir zapfen 500 Milliliter Vollblut ab.
1: Wie lange dauert das ungefähr, dann der ganze Prozess, wie lange man dann hier ist mit Zettel ausfüllen etc.?
21: Ja, für den ganzen Prozess mit Ausfüllen und Vorgesprächen und so kann man mal eine gute Stunde einkalkulieren. Es soll ja auch Spaß machen und nicht gehetzt sein.
1: Wenn ich jetzt dann Blut abgenommen bekommen habe, dann geht es mir dann eigentlich gut. Kann ich dann gleich weiter shoppen gehen oder sagt man eher so, oh, bleibt noch mal ein bisschen sitzen? Gibt es da irgendwelche Vorrichtungen oder woran ich denken muss, wenn mir Blut abgenommen worden ist?
21: Also im besten Fall geht es einem natürlich gut nach der Blutspende. Bei mir persönlich ist das auch immer so gewesen bis jetzt. Aber wir haben auch hier Möglichkeiten, dass man sich einfach noch einen Moment hinsetzen kann, noch ein bisschen ausruhen kann. Wir bieten halt auch kleine Snacks an, also so Müsli-Riegel und Getränke. Und wenn man sich dann gut genug fühlt, dann kann man natürlich seine Shoppingtour fortsetzen.
1: Sollen wir noch mal eins ansprechen, denn die Kilogrammmasse eines jeden Menschen, wie viel ich wiege, ist nämlich auch noch ganz entscheidend. Das heißt, wenn ich ein Federgewicht bin und ganz leicht bin, dann klappt es auch nicht. Also ab wie schwer muss ich sein, dass ich Blut spenden darf?
21: Das Mindestgewicht liegt bei 50 Kilo. Und was ich vorhin auch vergessen habe, man muss mindestens 18 Jahre alt sein und sich fit fühlen am Tag der Blutspende. Aber das ist ja eigentlich klar.
1: Warum eigentlich schwerer als 50 Kilo?
21: Na, weil ein kleiner Körper, der enthält ein bisschen weniger Blut als so ein größerer Körper, so wie meiner. Und dann nehmen wir natürlich dann halt im Verhältnis viel mehr Blut ab. Schwer zu kompensieren.
1: Vielen Dank. Also kommen Sie zum Blutspenden. Sie können das sehr gerne hier machen im Forum in Wetzlar. Jeden Dienstag bis Freitag von 14 bis 19 Uhr. Tut auch gar nicht weh und Sie retten mit Ihrem Blut vielleicht Leben.
2: Dankeschön, Simone. Ein so wichtiges Thema. Und wir machen weiter mit unserer Dienstags-Hallo-Hessentasse. Die würde gerne die Else Hartmann aus Babenhausen gewinnen. Hallo, Frau Hartmann.
22: Hallo.
2: Herzlich willkommen live bei uns in der Sendung. Wie geht's Ihnen?
22: Mir geht's jetzt wunderbar. Ich hätte nie gedacht, dass ich durchkomme bei Ihnen.
2: Einfach mal probieren, gell? Irgendwann hat man mal das große Glück. Es ist echt schön, mit Ihnen zu reden. Ich freue mich auch, dass Sie sich so freuen.
22: Ja, ich freue mich wirklich auf die Hallo Hessentasse.
2: Na, da schauen wir mal, ob Sie auch Glück haben, ob Sie die Lösung wissen. Ich stelle mal die Frage für alle. Was wird im Rhein-Main-Gebiet Flitsch genannt? Ein Flügel, eine Fliege, eine Lampe oder ein Schnürsenkel?
22: Ah, der Flügel.
2: Flitsch ist der Flügel?
22: Ja.
2: Else, darf ich Else sagen?
22: Aber gerne doch.
2: Sie dürfen auch Selma sagen. Else, Sie haben recht. Ist das super.
22: Also Selma, ich bedanke mich ganz, ganz herzlich und freue mich unheimlich auf die Tasse.
2: Super. Sie kommen mit ganz viel Liebe zu Ihnen rübergeflogen nach Babenhausen. Toll, dass Sie mitgespielt haben, Else.
22: Okay, also vielen Dank und schönen Mittag noch wünsche ich Ihnen.
2: Dankeschön, wir verbringen wir zusammen. Gell? Ihnen auch noch eine schöne Sendung. Tschüssi.
22: Ja. Ja. Okay, tschüss.
2: Unser nächstes Thema ist das Kneipen. Das wird der Else und Ihnen allen auch sehr gut gefallen. Gerade bei dem Wetter ist es eine ideale Erfrischung, richtig gut für den Kreislauf. Unsere Kneipp-Expertin zeigt uns, wie wir zu Hause ganz einfach kneipen können. Kräuter spielen dabei auch eine wichtige Rolle. Da sollte man sich auskennen. Also machen wir erstmal einen Kräuterworkshop.
0: Wer diese Leckereien zur nächsten Gartenparty mitbringt, landet garantiert einen Treffer. Alles mit Kräutern vom Feinsten. Sie zu unterscheiden kann man lernen, wie hier im Kleingärtnerverein Buchhang in Frankfurt. Da wird fleißig gesammelt, geschnippelt, gekostet. Der Blick in die Natur lohnt sich. Wildpflanzen sind nicht nur schön anzusehen, sondern auch ein kulinarischer Gewinn.
7: Die sind deshalb so eine wunderbare Ergänzung, weil sie unglaublich mineralienreich sind. Und bei unserer übersäuerten Lebensweise, es geht ja nicht nur um die Ernährung, auch dass wir uns zu wenig bewegen. Und dann fehlen uns einfach ausgleichende Mineralien, die sowieso auch aus den hochgezüchteten Kulturpflanzen teilweise in geringeren Mengen vorkommen.
0: Kräuter sind nicht immer leicht zu erkennen. Aber die Übung macht's. Das ist zum Beispiel Giersch. Generell gilt, es zählt nicht nur, was man pflückt, sondern auch, wo man pflückt.
7: Sobald ich Vogelkot sehe beim Sammeln, dann mache ich einen großen Bogen drumherum. Das ist oft unter Pflanzen, Bäumen, wo die über Nacht sind und dann natürlich auch Koten. Und wir kennen ja den Vogelgrippevirus und das ist eine sehr ernstzunehmende Erkrankung, Infektion. Und so gut gewaschen kriegen wir das gar nicht, vor allem wenn wir Rohkost verwenden wollen. Immer eine Stelle suchen, wo das eben frei ist.
0: Außerdem gelten für Sammeln in öffentlichen Räumen bestimmte Regeln.
7: In öffentlichen Geländen darf man Wildpflanzen sammeln, zumindest hier in Deutschland, und zwar pro Tag immer eine Handvoll. Das ist die sogenannte Handstraußregel. Nicht das von den Gärtnereien. Zudem ist das Problem von den Gärtnereien, die in der Stadt, die haben das meistens teilweise selbst gezogen, aber sie spritzen auch oft mit Spritzmitteln oder sie werden eingekauft aus der ganzen Welt und dort sind Pestizide drin, die nicht als Lebensmittel zugelassen sind.
0: Selbst erfahrene Hobbygärtner lernen hier noch dazu.
8: Als Gärtner hat man eigentlich immer unerwünschte Kräuter im Garten und es ist natürlich schön, wenn man sie nicht einfach nur entsorgt, sondern tatsächlich was mitmachen kann.
23: Ich habe einige Wildkräuter kennengelernt, die ich gar nicht kannte. Ich habe die im Garten zwar und dann reiße ich die auch meistens raus, aber ich kannte einige gar nicht. Auch wie Baldrian, den haben wir hier draußen gefunden, den habe ich vorher noch gar nicht gekannt.
0: Nach dem Sammeln geht's ans Zubereiten. Die frische Ausbeute kann sich sehen lassen.
7: Wenn wir wollen, können wir auch noch so ein bisschen vom Löwenzahn zupfen, weil die Hauptbitterstoffe sind meistens hier in diesem Hauptstrang, in diesem Hauptnerv, Blattnerv. Und wenn ich das jetzt so zupfe, dann sind die Bitterstoffe nur in diesem Bereich und verteilen sich nicht im Salat. Wenn ich schneide, habe ich die Bitterstoffe überall drin.
0: Ob ein leckerer Tee mit Kräutermischung oder ein bunter Salat, man kann so viel aus den frischen Kräutern zubereiten.
7: Hier kommt der wilde Salat. Den haben wir etwas aufgepeppt noch mit bisschen Tomate und Zwiebelchen.
0: Salate, Dips, Brennnesselchips. Die Kräuter sind echte Allrounder. Frisch gepflückt vom heimischen Boden direkt auf den Tisch. Besser geht's nicht. Nach getaner Arbeit heißt es genießen und probieren.
24: Man merkt die Kräuter raus. Und vor allen Dingen auch so Fenchel, Dill. Und durch die Tomate wird das, wie gesagt, sehr frisch. Also ja, das kann man wirklich nachmachen. Das ist mal was anderes, als wenn man den Kopfsalat nicht hat. Super, schmeckt.
8: Mir gefallen die Chips richtig gut. Einfach Blätter frittieren, großartige Lösung. Und Brennnessel hat jeder im Garten.
25: Sehr lecker und erfrischend.
0: So leicht holt man sich leckere Kräuter in die eigene Küche. Wer keinen Garten hat, kann auch beim aufmerksamen Spaziergang wahre Schätze entdecken. Mit ein wenig Wissen wird dann aus vermeintlichem Unkraut schnell eine köstliche Zutat. Die Natur hält so einiges für uns bereit.
2: Kräuter spielen ja auch in der Kneippschen Lehre eine sehr, sehr wichtige Rolle. Da wollen wir auf jeden Fall mehr darüber erfahren. Und wir gehen ein bisschen genauer auch auf Rosmarin zum Beispiel ein, auf Weißdorn. Das machen wir gemeinsam mit Dr. Heidi Braunewell, Expertin für Heilpflanzenkunde und Kneipp-Expertin aus Oberursel. Also mit Ihnen an der Seite und Ihrem Wissen kommen wir gut durch die Hitze. Die kommt ja wieder. Die ist im Anmarsch.
26: Ja.
2: Weil die Hitze, wenn die erstmal da ist, die macht einen so schlapp, die kann Kopfweh machen, man fühlt sich so ein bisschen, man kann sich nicht so richtig konzentrieren. Ja. Warum? Was passiert im Körper?
20: Ja, die Gefäße dehnen sich aus und dadurch sinkt der Blutdruck und weniger Sauerstoff wird ins Gehirn gebracht, wird in die Muskeln gebracht. Deshalb fühlen wir uns schlapp, deshalb entstehen Kopfschmerzen oder wir können einfach uns auch nicht gut konzentrieren.
2: Ja, aber mit der Kneippschen Lehre werden wir uns auf jeden Fall, können wir all diese Sachen, diese negativen Auswirkungen beheben. Mit Kräutern, mit Rosmarin hat ja echt fast jeder im Garten oder ich sogar auf dem Balkon, ja. Liebe ich Rosmarin in der Pfanne zum Stück Fleisch oder Auflauf. Und was kann man noch damit machen?
20: Rosmarin hat mehrere Eigenschaften. Also die uns jetzt zugutekommt, ist die kreislaufanregende Eigenschaft. Mhm. Und wenn Sie das jetzt angenehm finden, ist es auch ein bisschen ein Beispiel dafür, dass Sie so von Ihrem Instinkt her das Gefühl haben, das könnte mir jetzt gut tun. Mhm. Ja, und dann kann man Rosmarin-Tee aufgießen. Am besten, man kann den aus dem Garten nehmen, wenn man ganz sicher gehen möchte, dann nimmt man einen Rosmarin-Tee in Arzneibuchqualität.
2: Das heißt? Ja,
20: das bedeutet, dass die Inhaltsstoffmenge und auch die Zusammensetzung der Inhaltsstoffe standardisiert ist und man sicher sein kann, dass das, was man braucht, um den Kreislauf anzuregen, auch wirklich drin ist.
2: Aber ich kann auch das nehmen, was bei mir im Garten oder auf dem Balkon ist, oder?
20: Das kann funktionieren, muss aber nicht funktionieren.
2: Ah,
20: und
2: also
20: es kommt darauf an, wenn Sie das jetzt zum Beispiel frisch kaufen, so aus dem Gartencenter, wissen Sie nicht, ob das gespritzt ist, ob das der richtige ist. Und so ein Arzneimittel, das erkennt man eben daran, dass eine Dosierung draufsteht, 2 bis 3 Tassen täglich. Und es steht auch immer drauf, ein verwendbar Biss, kein MHD und vor allem, wofür oder wogegen es gut ist.
2: Soll ich uns mal einschenken?
20: Ja.
2: Dann können wir ein Schlückchen nehmen. Also wie viel dann am besten trinken davon?
20: Am besten 3-mal eine Tasse, wenn es ein Arzneitee ist. Und bei Bedarf kann man auch noch eine 4. Tasse trinken.
2: So intensiv. Ach, Rosmarin, also logisch ja, aber trotzdem habe ich so nicht erwartet.
20: Mhm. Schmeckt auch sehr intensiv. Von daher kann man auch, weil es sehr kräftig ist, ein bisschen bitter ist, man kann auch schön ein bisschen Zitrone noch reintun.
2: Schmeckt so ein bisschen minzig. Liegt es an der Zitrone?
20: Ja. Da ist ja jetzt noch keine drin. Man kann es auch mit Minze kombinieren und dass es ein bisschen minzig schmeckt, hängt damit zusammen, dass in dem ätherischen Rosmarinöl auch Komponenten drin sind, die im Pfefferminzöl drin sind.
2: Oh, das finde ich toll, das mag ich. Also davon gibt es auch keine Gefahr, wenn ich zu viel trinke, oder?
20: Doch.
2: Oh, was passiert?
20: Naja, wenn Sie den Kreislauf zu stark anregen, dann können Sie Herzrasen kriegen, Herzklopfen kriegen.
2: Oh.
20: Das kann schon sein. Deshalb ist es auch wichtig, eben Arzneibuchqualität zu kaufen, wenn man damit anfängt.
2: Mhm.
20: Damit man, wenn man jetzt angenommen, man hätte eine super Wahnsinns-Rosmarinpflanze im Garten, die bei dem Wetter wie verrückt ätherisches Öl macht, dass man nicht aus Versehen dann zu viel hat.
2: Okay, das Gleiche gilt ja auch beim Weißdornsaft, den Sie uns mitgebracht haben. Da müssen Sie theoretisch auch vorher fragen, ob das okay ist für mich, dass ich den trinke. Warum?
20: Naja, Weißdorn ist ein Arzneimittel. Wir hatten jetzt hier einen Rosmarin-Tee aus frischem Kraut gemacht. Da kann man die Qualität nicht wissen. Das wäre im Prinzip so ein Küchentee, Genusstee. Und der Weißdorn-Frischpflanzenpresssaft, den wir jetzt probieren, das ist ein Arzneimittel. Und Weißdorn hat keine Wechselwirkungen und keine Nebenwirkungen. Also auch wenn man schon Herzmedikamente nimmt oder so, kann man den Weißdorn einnehmen.
2: Und wie wirkt der denn?
20: Einen Moment. Ich brauche mal so die 10 Milliliter. Weißdorn stärkt die Kontraktionskraft des Herzmuskels. Und da ist auch wirklich sehr gut bewiesen, bis auf die molekulare Ebene, was diese Wirkstoffe, die Flavonoide und Proanthocyanidine, genau machen. Man könnte den jetzt so nehmen oder vom Löffel, aber um den geschmacklich noch ein bisschen aufzupeppen, kann man da auch sehr schön.
2: Wenn ich dran rieche, das ist schon arg bitter. Ich bin immer für aufpeppen.
20: Ja.
2: Sollen wir da auch noch mal eine Zitrone reintun, einfach weil es hübsch aussieht, oder?
20: Ja, kann man machen.
2: Und das ist fast wie ein Cocktail, oder?
20: Ja, und da ich
4: auch Heilpraktikerin bin und wir vorher gesprochen haben, ist es in Ordnung, wenn Sie heute bei dem Wetter diesen Weißdornfrischpflanzen.
5: Ich habe auch nichts am Herzen.
4: Nee, bis jetzt. Also selbst Menschen, die was am Herzen haben, können den Weißdorn nehmen. Sogar mit großem Vorteil. Man hat auch Studien gemacht mit Menschen, die, schwere Herzprobleme haben. Und die haben tatsächlich auch mit dem Weißdorn zusätzlich zu ihren Medikamenten gesagt, es geht ihnen besser. Sie haben das Gefühl, die Beine sind nicht mehr so schwer und haben insgesamt auch sich besser gefühlt.
5: Und bei der Einnahme irgendwas beachten? Also wie viel, wie oft?
4: Naja, es ist ein Arzneimittel, 3 × 10 ml am Tag. Und,
5: also wirklich dran halten, was da drauf steht.
4: Ja, und wenn es sehr warm ist, kann man auch hier eine Dosis mehr nehmen. Also 4 × 10 ml durchaus, weil es einfach auch die Pumpleistung des Herzens verbessert. Und dadurch der Kreislauf insgesamt mehr in Schwung gebracht wird. Kann man auch schön mit Rosmarin kombinieren.
5: Das schmeckt richtig lecker, weil wir natürlich auch den Saft dazu gemixt haben. Ne? Wollen wir also die
4: Ästhetik. Ich hätte jetzt zusammengekippt.
5: Kneipen ist ja noch so viel mehr. So viele verschiedene Säulen. Ganz wichtig auch das Wassertreten. Wollen wir das mal gerade demonstrieren?
4: Ja.
5: Warum ist das gut bei der Hitze? Ich gehe rein in die Wanne und Sie sagen mir, was ich machen soll, ja?
4: Ja, also erstmal mit rechts zuerst und ausatmen beim Reintreten. Genau. Wunderbar. Und dann nehmen Sie den anderen Fuß auch dazu.
5: So, oh, das tut so gut. Schön kühl.
4: Und optimal wäre es, wenn das Wasser wirklich bis hier hoch ginge. Aber so ist ja schon mal besser als gar nichts.
5: Was mache ich? Einfach stehen?
4: Sie
5: oder?
4: Nehmen die Füße hoch und tauchen dann einen Fuß nach dem anderen wieder ein. Genau, das machen Sie ganz prima mit den Zehen nach unten klappen. Das hat zwei Wirkungen. Oder drei sogar, die Kühle, die, dadurch ziehen sich die Gefäße zusammen und der Blutfluss ist wieder einfacher, weil es nicht so große Gefäße oder so weite Gefäße sind. Zum anderen regen sie durch das Hoch- und Runtertreten und das Anziehen der Zehen die Venenmuskelpumpe an, was den Rückfluss des Blutes zum Herzen fördert. Und der dritte Effekt ist, besonders wenn das Wasser ein bisschen höher ist, der Wasserdruck ist höher als der Luftdruck. Das heißt, Sie haben eine leicht komprimierende Wirkung des Wassers auf die Beine. Also auch da wieder auf die Blutgefäße.
5: So ähnlich wie beim Schwimmen.
4: Ja.
5: Deswegen ist Schwimmen so super, ne?
4: Genau, das ist eine leichte Kompression der Gefäße durch den Wasserdruck.
5: Ja. Oh, ich liebe das. Auf jeden Fall. Hier gibt es auch kein zu viel, ne?
4: Wenn Sie Muskelkater kriegen oder wenn das Wasser kühl ist.
5: Na, von der kleinen Bewegung bestimmt nicht, Heidi.
4: Wenn es anfängt zu prickeln, dann wäre auch da Zeit rauszugehen und die Beine abzustreifen. Und auch hier nicht abtrocknen, höchstens zwischen den Zehen. Um dem Entstehen von Fußpilz vorzubeugen. Weil
5: das können wir gar nicht gebrauchen.
4: Zwischen den Zehen abtrocknen ist gut, sonst einfach nur abstreifen und ein bisschen auf der Wiese rumlaufen und dann durch Bewegung für Wiedererwärmen sorgen.
5: Okay, da gibt es ja noch was anderes.
4: Ja.
5: Das Gießrohr. Jetzt kommen Sie in Action. Was passiert da?
4: Das ist ein Kneippsches Gießrohr. Und das kann man beim Kneippbund käuflich erwerben, zusammen mit solchem Adapter und kann es für sich, entweder man kann es am Gartenschlauch kombinieren oder man kann es mit dem Duschschlauch bei sich zu Hause kombinieren.
5: Praktisch, in der Badewanne oder?
4: Genau, denn Kneipen geht nicht mit so einem Brausekopf und der Durchmesser von einem normalen Duschschlauch ist kleiner als der von diesem Gießrohr.
5: Das ist der Punkt, es muss größer. Also.
4: Ganz genau, das hat so ungefähr den Durchmesser wie die Gießkanne vom alten Pfarrer Kneipp. Und der Witz dabei ist, dass ein laminarer Strahl oder so ein Wassermantel um den Körper entsteht. Und wenn da mal Wasser kommt, dann kann ich das auch
5: kommt
4: zeigen.
5: Kommt bestimmt gleich, wir drehen auf.
4: Oh. Ja, und der Wasserdruck ist dann genau richtig.
5: Hüppala.
4: Wenn etwa eine Handbreit.
5: Gibt hier eine Wasserschlacht.
4: Perfekt. So, und ein Kneippguss, wenn man jetzt so einen Schlauch hat, der beweglich ist, würde man diesen Bleistiftgriff nehmen. Mit diesem Gießrohr geht das wunderbar. Man fängt
5: nicht zu
4: auch
5: viel,
4: hier,
5: nicht zu hoch. Wir sind
4: man
5: beim Fernsehen,
4: fängt auch hier
5: Nachmittag.
4: Am rechten, rechts außen an, geht auf der Außenseite hoch,
5: ja.
4: Zwei, dreimal auf der Innenseite und dann hinten runter. Aha. Und auf der, dann auf der Innenseite nach oben, zwei, dreimal übers Knie und vorne runter. Und auf der anderen Seite das Gleiche, außen hoch.
5: Oh.
4: Hin und her und hinten runter, innen hoch, hin und her und vorne runter und ganz zum Schluss der Clou. Rauf, runter, rauf, die Fußsohlen, rauf, runter.
5: Weil da auch viele Nerven sind,
4: das
5: oder?
4: Das sind Barfußfüße, einfach, ja. Also das sind ja auch die Reflexzonen. Und abstreifen, rumhopsen, rumlaufen.
5: Heidi, das ist super.
4: Ja. Finde ich auch.
5: Wir haben echt vielen so viel Dank. Lust auf Kneipen bekommen, ehrlich. Vielen, vielen Dank. Und mit diesen Tipps kommen wir auf jeden Fall gut durch die Hitze. Bei uns geht es hier weiter mit unserer Wochenserie. Wir zeigen Ihnen ja aus ganz Deutschland wunderschöne Naturparks. Gestern war es in Hessen, heute sind wir in Thüringen unterwegs im Naturpark Kyffhäuser.
6: Hier im Norden Thüringens, wo deutsche Geschichte greifbar wird, öffnet sich das Tor zu einer Welt zwischen Legende, Sage und Wirklichkeit. Im Herzen ein Berg mit Denkmal und Reichsburg voller Mythen. Steinernen Zeugen, die faszinieren. Selbst wenn man, wie Gästeführerin Petra Wäldchen, seit 25 Jahren damit zu tun hat.
9: Wir haben die kaiserlose Zeit und da wünscht man sich einen starken Kaiser zurück. Der Kaiser Friedrich I. seines Namens, den die Italiener Rotbart nennen, der ist im Kyffhäuser und schläft dort in einem unterirdischen Schloss. Zunächst saßen die Raben bei Barbarossa auf der Schulter und fliegen hinaus und berichten ihm, was im deutschen Lande los ist. Und da heißt es zum Schluss, dass er wach wird und einen Knaben hinausschickt und sagt, geh hin vors Schloss Utzberg und sieh, ob noch die Raben herfliegen um den Berg. Und wenn die Raben noch fliegen, immer da, so muss auch ich noch schlafen. Verzaubert 100 Jahre.
6: Doch die wahre Magie der Region liegt nicht einzig im Stein. Zu Barbarossas Füßen erstreckt sich ein echtes Naturwunder. Der Naturpark Kyffhäuser mit seinen Wäldern, der Karstlandschaft, den Steppengebieten und dem zertifizierten 37 Kilometer langen Rundwanderweg. In diesem mehr als 300 Quadratkilometer großen Refugium kennt Jürgen Pusch jeden Grashalm. Vor einem Vierteljahrhundert legte der Botaniker hier beispielsweise den Grundstein für das größte geschlossene Streuobstgebiet Mitteldeutschlands. Fast 2000 alte Obstbäume stehen inzwischen hier.
10: Es ist ja nicht nur ein Obstsortengarten, sondern es ist ja auch ein Forschungs- und Lehrobjekt. Wir sind seit vielen Jahren in der Deutschen Genbank Obst und erhalten mit diesen Sorten, die wir hier haben, abgestimmt. Also Sorten, die in ganz Europa und auf der ganzen Welt sozusagen genauso gefährdet sind.
6: Ein paar Kilometer weiter, auf den kargen Böden der Region, im Schatten der einzigartigen Karstlandschaft, begegnen sich ebenfalls Tradition und Natur. Wie ein Geist aus der Geschichte kehrt hier die echte Kyffhäuser-Linse zurück. Einst verschwunden und vergessen, wird das kulinarische Erbe im Naturpark Kyffhäuser wiederentdeckt.
10: Dieses Vorhaben, Kyffhäuser Linse, hier mit dem hiesigen Landwirt in Steintal leben, das ist eine Möglichkeit, um zu versuchen, diese Linse wieder auf den Speiseplan zu kriegen. Einmal ist es uns gelungen, also vor etwa 5 oder 6 Jahren im Thüringer Landtag, ein Linsengericht mit der Kyffhäuser Linse auf den Tisch zu bringen. Und die Landtagsabgeordneten, so denke ich jedenfalls, waren davon sehr begeistert.
6: In einer der wärmsten Regionen Mitteldeutschlands wird es noch kurioser. Im Binnenland riecht es plötzlich nach Meer. Sohlequellen speisen einzigartige Binnensalzstellen. Hier wächst der Queller, diese Salzpflanze, die uns eigentlich nur von der Nordsee bekannt ist. Tief im Boden liegende Salzvorkommen speisen die Quellen in einem Gebiet, das man das Espenstädter Ried nennt.
10: Es gibt bei uns hier im Ried auch Pflanzen, die an der Küste oben nicht vorkommen. Und es ist keinesfalls geklärt, ob die Salzpflanzen von der Küste hierher gekommen sind oder ob die Salzpflanzen ursprünglich hier waren und an die Küste gewandert sind. Also es ist was Besonderes und es gibt also etwa 40 Pflanzen, die also unter stärkerem Salzeinfluss leben können. Und ein Großteil davon wächst also hier im Espenstädter Ried.
6: Rund 300 Wildbienenarten, Wechselkröten, eigentlich Steppentiere, Matte, Pillenwälzer, nur einige der Bewohner des Schutzgebietes, das gleichzeitig ein anerkannter nationaler Geopark ist. Hier gibt es geologische Besonderheiten zu erkunden, wie die Barbarossa-Höhle, in die sich Kaiser Friedrich I., genannt Barbarossa, selbst hineingezaubert haben soll. Der Staufer war auf einem Kreuzzug ertrunken. Da sein Leichnam verschollen blieb, verbreitete sich die Legende, er sei nicht tot, sondern in seine wichtigste Machtbastion zurückgekehrt. Hier warte er, so die Sage, schlafend darauf, in Zeiten der Not zurückzukehren, um dem Reich den alten Frieden und neue Herrlichkeit zu bringen. Auf dem Schlachtberg von Bad Frankenhausen, das Panoramamuseum. Hier hat der Maler Werner Tübke in seinem Monumentalgemälde den Bauernkrieg auf Leinwand gebannt. Die Schlacht, in der Thomas Müntzer die Aufständischen in den blutigen Untergang führt. Im Bild finden auch sie sich wieder, die heimlichen Herrscher des Kyffhäusers, die Fledermäuse. 20 der insgesamt 24 heimischen Arten in Deutschland kommen im Park vor. Diese Artendichte macht die Region zum wichtigsten Fledermaus-Hotspot in ganz Mitteleuropa. Womit wir bei Wolfgang Sauerbier, dem Naturparkgründer und seinem Nachfolger wären.
11: Die kleine Hufeisennase hat an sich ihr Stammgebiet in Südeuropa. Ja. Und wie gesagt, die nördlichste Verbreitungsgrenze dieser Tierart befindet sich im Kyffhäuser. Wir haben beispielsweise im Naturpark 32 verschiedene Winterquartierhöhlen. Das ist für uns Verpflichtung und Bedeutung zugleich.
6: Der Kyffhäuser und sein Naturpark. Eine Landschaft, die ihre Geheimnisse nur dem offenbart, der genau hinsieht. Zwischen alten Kaisersagen und moderner Pionierarbeit bleibt dieser Ort ein lebendiges Mysterium.
5: Für die Natur macht sich auch mein nächster Gast sehr stark. Er besitzt eine 3000 Quadratmeter große Streuobstwiese im wunderschönen Landil-Kreis. Das ist eine Oase für Bäume, Tiere und Pflanzen mitten in Breitenbach. Seine Wiese ist ein wirklich sehr, sehr wichtiges Biotop. Dort haben heimische Tiere und Pflanzen einen sehr schönen Lebensraum. Und darüber sprechen wir jetzt gemeinsam mit Helmut Weller. Herzlich willkommen, Naturschützer aus Ehringshausen, Daubhausen im Landil-Kreis. Sie haben eine tolle, also ich habe Ihre Streuobstwiese heute beim Vorbereiten gesehen und dachte, ich will auch eine. Könnte ich sogar haben im Landil-Kreis.
12: Ja, durchaus. Es gibt über die Kommunen, können Sie sich schlau machen, wo die haben alle irgendwelche zu verpachten. Also Sie können durchaus einsteigen, wenn Sie das möchten. Ja. Kein Problem.
5: Die ist ja auch zu jeder Jahreszeit wunderschön anzuschauen, oder? Da stehen verschiedene Bäume. Welche bei Ihnen?
12: Verschiedene Apfelbäume, Birne, Pflaume, Kirsche, verschiedenste Obstbäume.
5: Ja, jetzt im Sommer natürlich, hoffentlich mit vielen Früchten. Na, mal gucken mit der Hitze so, ne? Wie ist es aktuell?
12: Die Bäume geht noch, aber die Wiese leidet sehr, schon jetzt unter der Hitze. Trockenheit, Austrocknung, Sie haben es eben schon mal angesprochen. Das ist ein Riesenproblem. Ja. Das weiß auch nicht, wo das endet, weil das ist für die harten Gräser kein Problem, aber die sensiblen Gräser leiden und das führt eigentlich zu einer Artenverarmung, diese Zustände.
5: Für wen ist es, für welche Art ist es dann kritisch, für welches Tier konkret, oder?
12: Die Tiere, ja, für die Pflanzen insgesamt, die Hitze, was es mit den Tieren macht, weiß ich nicht so richtig. Ich denke da auch, dieses Austrocknen bis in tiefen Untergrund, die Larven von Schmetterlingen werden wahrscheinlich auch leiden. Also genau kann ich das nicht sagen.
5: Ja, aber es gibt auch viele positive Seiten. Also es sieht so schön aus. Die Fotos haben Sie gemacht. Sie sind ja auch Naturfotograf. Und viele Pflanzen- und Schmetterlingsarten tummeln sich auf Ihrer, die ist auch richtig groß, gell, Streuobstwiese herum. Laufen Sie da manchmal durch und sind einfach nur selig, weil Sie wollten ja auch ursprünglich mal Förster werden irgendwann. Sind dann Bauingenieur geworden, weil die Eltern das wollten. Aber das ist doch bestimmt, das muss doch ein so schönes Gefühl sein.
12: Ist für mich Erfüllung, muss ich sagen. Ja, wenn ich Stress habe, fahre ich auf die Streuobstwiese. Ja. Dann geht es mir meistens besser, auch wenn ich arbeite.
5: Ja, oder?
12: Durchaus, ja.
2: weil man die Tiere hört, alles riecht, die Sinne sind so.
12: Ja, im Frühjahr ist halt ganz wunderbar, wenn die Bäume blühen, wenn die Vögel anfangen zu singen. Ja. Ist die schönste Zeit auf der Wiese.
2: Oh ja, ich finde auch. Also, aber auch jetzt im Sommer sieht es einfach sehr, sehr schön aus. Man will da irgendwie seine Picknickdecke ausbreiten und so ein süßes Picknick machen. Geht bei Ihnen nicht. Das ist alles privat.
12: Ist privat. Ich, natürlich habe ich nichts dagegen, wenn Leute kommen und genießen das mit, aber ich propagiere es jetzt nicht absichtlich.
2: Ja. Wie sieht es denn aus mit dem Baumschnitt? Also Baumpflege ist sehr, sehr wichtig, ne? Also gerade im Land-Dill-Kreis gibt es ja viele Streuobstwiesen, um die sich keiner kümmert und das ist nicht gut. Warum?
12: Ja, nicht nur im Land-Dill-Kreis, insgesamt im Land, ich glaube in ganz Deutschland, alle, da ist ein Bild jetzt eingeblendet, so sehen die Bäume aus, wenn sie dann vernachlässigt werden, brechen zusammen. Mhm. Das versucht man zu verhindern, indem man schneidet, entsprechend fachgerecht schneidet, man schneidet naturgemäß eine Pyramidenform, dass die Seitenäste nicht zu lange werden,

0: möglichst kleinflächig mähen, damit dort wieder nachwächst, damit Blumen wieder blühen, damit die Tiere auch dann noch was zu fressen haben.
1: Ja, und da kommen viele Tiere, gell, aus dem Wald vorbei, die
0: auch, ja, nicht alle
1: sich
0: angenehm
1: freuen. Lassen Sie uns mal auf die angenehmen Sachen gucken, ja, ne? Sonst sind wir so arg negativ, weil das ganze Thema ist ja eigentlich positiv, die Streuobstwiese. Also die Tiere, über die Sie sich freuen, die kommen, sind welche?
0: Ja, wir sehen es im Bild, Wildkatze. Ich habe im letzten Jahr mit dieser Ausrüstung, diese Boxkamera-Geschichte hier eingesetzt, mit denen ich auch Wildkatzen fotografiert habe in einem Waldgebiet vorher. Und die habe festgestellt, dass die Kirschen waren vom Baum gefallen und unter dem Baum war wie gemäht. Dann habe ich diese Box aufgestellt und hatte innerhalb von 2 Wochen habe ich 14 verschiedene Tierarten fotografiert. Unter anderem, nicht völlig unerwartet, hatte ich dann plötzlich auch die Wildkatze dort, die wir eben eingeblendet gesehen haben an den Äpfeln.
1: Das ist ganz besonders. Die sieht man ja sonst nie.
0: Nee, die sieht man so schon schlecht, weil sie nachtaktiv ist.
1: Die hat so einen buschigen Schwanz, daran erkennt man die, ne?
0: Ja, gibt verschiedene Merkmale, ja. Nicht so einfach.
1: Nee, aber die ist halt sehr, sehr scheu und das ist richtig gut, wenn man die dann mal sieht, gell? Da kommt dann natürlich, da schlägt ihr Fotografenherz so viel höher, das ist doch toll.
0: Haben Sie immer irgendwas, wenn ich da hinkomme.
1: Sie haben, also das Ding ist ja auch immer, dass wir auch gucken wollen, wie kann ich zu Hause auch der Natur was Gutes tun, wenn ich einen Balkon habe oder einen kleinen Garten oder eine Terrasse oder so. Da haben Sie uns ein paar Ideen mitgebracht. Mhm. Zum Beispiel was für die Wildbienen, die wir schützen müssen. Was ist das?
0: Das ist ein, ja, also wir vermeiden jetzt den Begriff Hotel, Wildbienenhotel, Wildbienenhilfe. Das ist eine Vorrichtung, wir haben mit in unserem Naturschutzverein eine Kindergruppe, die heißen die Wiesel und die bauen unter Anleitung solche Sachen hier. Mhm. Das sind also Schilfröhrchen oder gebohrte Hölzer, die von Wildbienen angenommen werden. Es sind einige Arten, die annehmen. Hier gibt es auch, wenn man genau hinschaut, dann sind dort auch einzelne schon befüllt. Von denen
1: da sind welche drin,
0: die schlafen aber zurzeit. Die gehörende Mauerbiene, die ja überwiegend diese Hilfe annimmt, die fliegt schon Ende Februar, Anfang März. Mhm. Dann haben wir noch die roten Mauerbienen, die ein bisschen später kommen, die für die Befruchtung zuständig sind. Sowas kann man auch am Balkon machen und wir haben eigentlich sehr gute Erfahrungen jetzt gemacht. Wir verkaufen die Dinger auch, bieten die an, indem wir eine Teilbefüllung haben und Freiräume, wo die ausschlüpfenden Wildbienen dann anschließend wieder ihre Eier ablegen können. Die bauen die dann mit Lehm zu und es ist eigentlich eine Freude auch für jeden, der das mal miterlebt.
1: Auf jeden Fall. Also allein der Gedanke, zu wissen, dass die da jetzt drin sind und schlafen, ist schon irgendwie süß. Ja, ne? Ja. Danke, dass Sie uns das mitgebracht haben.
0: Ja, gerne.
1: Sie haben ja, ein letzter Satz noch, für Ihr Engagement für die Natur, also unter anderem, das war so ein Aspekt, auch das Bundesverdienstkreuz dafür bekommen. Also schon ordentlich, was Sie machen. Danke, dass Sie heute da sind und uns das alles erzählt haben. Unser nächstes Thema. Es ist ja Ferienzeit in Hessen und für viele heißt das raus aus dem Alltag, rein in den Urlaub, in den wohlverdienten Urlaub. Die Auszeit einfach mal genießen, ja, das würden sie so gerne, aber das gelingt leider nicht immer, weil dann ist auf einmal einiges nicht in Ordnung. Das Hotelzimmer ist kleiner als beschrieben, die Ferienwohnung hält auch nicht das, was sie verspricht. Und dann geht es darum, wie reklamiere ich das Ganze denn? Unser Anwalt wird uns das verraten. Herzlich willkommen nochmal. Kai Motzkus.
2: Hi.
1: Gut,
2: Servus.
1: Dass du da bist.
2: Gerne.
1: Und Sie können uns auch gerne anrufen. Die Telefonnummer ist die 0800 627 27 26. Oder Sie schreiben uns eine E-Mail an hallohessen@hr.de. Fangen wir mal an mit der Ferienwohnung. Mhm. Viele mieten eine Ferienwohnung. Jetzt war vereinbart, der Schlüssel ist da und da. Ich komme hin, der ist nicht da. Ja. Was mache ich?
2: Dann rufe ich erstmal meinen Vermieter an oder schreibe ihm eine E-Mail. Weil Vermieter ist der Eigentümer meistens der Ferienwohnung und nicht derjenige, bei dem ich die Ferienwohnung gebucht habe. Das ist im Grunde nur, es gibt ja ganz viele Plattformen, ja, wie immer im Internet. Und das ist im Grunde das virtuelle Reisebüro. Mit dem habe ich aber gar keinen Reisevertrag. Das heißt, ich muss gucken, wer ist eigentlich mein Vertragspartner und den muss ich dann kontaktieren. Ja, und wenn ich natürlich den Schlüssel nicht bekomme, dann ist das ein Grund zur Minderung, ja, oder auch zum Rücktritt vom Vertrag. Aber Vorsicht, wir sind bei den Ferienwohnungen sind wir im Mietrecht. Ja, also die Ferienwohnungen sind aus dem Reiserecht rausgenommen worden nach der Reform 2017 ist das schon her, fast 10 Jahre. Und das Ganze geht nach Mietrecht. Und da muss ich erst

0: erstmal eine Frist setzen. Ich hätte gern meinen Schlüssel.
1: Okay, ja. Gut zu wissen. Ne? Ich glaube, das haben wirklich die wenigsten auf dem Schirm. Wie sieht es aus mit Ausstattungsmängeln? Also wenn die Mikrowelle kaputt ist, dann ist das Beistellbett nicht da, das Kinderbett nicht, so Sachen.
0: Genau, also da ist es dann in der Tat genauso. Ne? Ich muss Fristen setzen. Also ich habe hier einen Mangel. Ich muss den Vermieter auffordern, diesen Mangel zu beseitigen, ihm eine Frist setzen. Und jetzt ist es natürlich nicht wie im normalen Mietrecht, sage ich mal, dass ich einen Vermieter auffordere, innerhalb von 3 Wochen oder 4 Wochen.
1: So lange bin ich ja vielleicht gar nicht
0: richtig,
1: im Urlaub.
0: Genau. Ich bin vielleicht 2 Wochen da. Und dann muss das natürlich schon relativ schnell innerhalb von Stunden oder auch innerhalb eines Tages gehen. Ne? Erst dann kann ich kündigen. Also ich mache immer wieder die Erfahrung, dass dann Mandanten zu mir kommen und sagen, die Ferienwohnung oder das Ferienhaus, das war ganz schlimm und wir sind direkt wieder gefahren. So, da sage ich, Leute, das ist falsch. Ne? Also immer erst Fristen setzen und Kündigung androhen. Und dann kann ich auch fristlos kündigen. Wenn ich einfach gehe, dann werde ich wahrscheinlich meinen Reisepreis oder diesen Preis, den ich für das Ferienhaus, Ferienwohnung zahle, nicht zurückbekommen.
1: Gibt es bei den Fristen auch ein Falsch? Also nehmen wir mal an, ich mache es mal ganz dramatisch. Nehmen wir mal an, ich habe eine Ferienwohnung für 2 Tage. Ja, dann kann ich ja nicht sagen, eine Frist, wie du schon gesagt hast, von 3, 4 Wochen oder so, kann ich dann sagen, innerhalb von 3, 4 Stunden.
0: Ja, natürlich. Ja,
1: muss ich,
0: ja klar. Ne? Nur wenn ich da 2 Tage bin.
1: Innerhalb einer Stunde kann ich auch.
0: Ja, natürlich. Wenn ich übers Wochenende, man fährt am Freitag los, will am Sonntag zurückkommen, dann kann ich natürlich nicht sagen, ich hätte gerne den Schlüssel bis Samstag. Dann kann ich ja gleich wieder nach Hause fahren.
1: Ja. Ja. Sag mal, wie sieht denn das aus mit Stornierung wegen Hitze?
0: Ja.
1: Ist das ein Grund?
0: Nein, nein.
1: Schade.
0: Ja, schade, leider nicht. Nein, also im Grunde diese... also unter Umständen können natürlich auch Naturphänomene oder Stürme, Tornados etc. können einen Mangel darstellen. Beziehungsweise wenn dann auf einmal mein Ferienhaus, das hatte ich auch mal gehabt auf den Malediven, jetzt komme ich auf ein ganz anderes Thema, da war dieses Atoll nicht mehr da. Ne, durch den Sturm. Da kamen meine Mandanten an, da war nichts mehr. So, und dann kann ich natürlich von der Reise zurücktreten. Ja, dann ja, aber in der Regel nein. Ja, oder ein ganz anderes Beispiel noch, jetzt schweife ich schon wieder ab, Australien, Brände, da waren keine Hotels mehr, da konnte ich gar nicht bleiben. Da kann ich natürlich auch stornieren oder zurücktreten. Ja. Aber die Hitze an sich ist kein Grund.
1: Gucken wir mal auf die Fluggastrechte, weil da hat sich ja, da gibt es ja auch was recht Neues. Neue EU-Rechte, was ist da neu?
0: Ja, also so neu ist es eigentlich gar nicht. Da steht so im Gesetzentwurf oder durch die Presse ging, die Rechte der Fluggäste ist gestärkt worden.
1: Ja.
0: Im Grunde ist alles beim Alten geblieben. Ich kann also ab 3 Stunden kann ich natürlich Verspätung, kriege ich Schadensersatz. Das hat sich im Grunde nicht geändert. Das hört sich jetzt so an, als ob da das Rad neu erfunden wäre, ist eigentlich nicht so. Ne? Ab 3 Stunden kann ich Schadensersatz beanspruchen. Das kommt immer auf die Flugstrecke an. Ne? Also ab 1500 Kilometer bis 3500 Kilometer und so weiter. Das geht von 250 Euro los bis 600 Euro. Also das ist im Grunde relativ ähnlich oder gleich geblieben.
1: Okay. Ja. Schauen wir mal auf die Mails, die uns erreichen. Pia Rümer aus Marburg schreibt, in unserem Sommerurlaub in Italien hätte ich im Hotel 3-mal wöchentlich die Bettwäsche gewechselt bekommen sollen. Dann haben die das aber am Ende nur einmal gemacht in der Zeit. Da habe ich mir nie Gedanken darüber gemacht. Wie ist es mit dem Bettwäschewechsel?
0: Also da muss es natürlich vereinbart sein. Ne? Also wenn das wirklich 3-mal die Woche ist und das ist so vereinbart im Reisevertrag, dann kann das natürlich oder ist dann auch ein Mangel. Ne? Es kommt immer darauf an, was habe ich gebucht, was habe ich vereinbart. In der Regel, wenn ich 2 Wochen da bin, ist eigentlich das Bettwäschewechseln kein Mangel. Wenn ich natürlich länger im Urlaub bin, kann ich das auch schon mal erwarten. Aber ich würde so sagen, eigentlich 1-mal die Woche ist eigentlich Durchschnitt. Ja.
1: Okay, sie meinte halt, weil bei den hohen Temperaturen man ja dann auch mehr schwitzt und dann fühlt man sich einfach wohler, ne, wenn öfter gewechselt wird.
0: Das mag dann so sein, aber da kommt es wirklich drauf an, was ist vereinbart am Ende des Tages.
1: Mietwagen auch so ein Ding. Viele mieten ja auch einen Mietwagen. Da sagen ja auch alle immer, erstmal so eine Tour drumherum machen, ein Video, alle Mängel dokumentieren. Was sagst du?
0: Genau. Vollkommen richtig, ja. Ne? Also Handy gucken, wie sieht der Wagen aus. Und ich rate immer an, ich möchte jetzt niemanden so in die Enge treiben oder diskriminieren. In der Tat, ich würde immer zu einem renommierten gehen, der Leihwagenfirma, weil ich da bin ich auf der sicheren Seite. Ja. Weil ich habe auch selbst schon die Erfahrung gemacht, so bei den kleineren. Manchmal schwierig.
1: Ja, ist schwierig, dann auch irgendwie Personal zu finden. Ne? Und dann weiß man am Ende vielleicht doch nicht, wo wirfst du den Schlüssel rein. Hey, ich hatte das jetzt zum Beispiel im Urlaub, der Kofferraum ist nicht mehr zugegangen.
0: Ja. Ja, und dann steht man da. Ne? Und
1: da steht dann, man ja, da, will drücken und hat Angst, dass es kaputt geht. Wir haben dann auch ein Video gemacht.
0: Ja. Und dann erreicht man vielleicht keine oder dann ist vielleicht ja, eine kleine Firma nur mit einer Station. Was mache ich da? Ne? Also ich kann ja schlecht mit offenem Kofferraum durch die Gegend fahren.
1: Ja, ja, genau. Nee, das war sogar bei der Abgabe. Du, dann ist doch eigentlich erstmal alles gut. Ne? Ah, Versicherung beim Mietwagen. Auf welche kommt es an?
0: Ja, natürlich auf die Vollkaskoversicherung und Haftpflichtversicherung natürlich. Das sollte immer mit dabei sein. Da sollte man auch wirklich genau drauf achten. Meistens habe ich eine relativ hohe Selbstbeteiligung von 1.000 bis 1.500 Euro. Das ist in der Regel üblich, aber das wirklich, dass man versichert ist, das ist das A und O.
1: Kai, vielen Dank.
0: Gerne, Selma.
1: Wir fühlen uns jetzt viel schlauer. Ne?
0: Genau.
1: Wie halbe Juristen.
0: Ja, und hoffentlich klappt es mit dem Urlaub. Ne? Man hofft ja immer, dass nichts passiert.
1: Ja, ganz sicher. Morgen klappt es auf jeden Fall mit unserer Sendung. Morgen stellen wir wunderschöne Wandertouren im Rheingau vor. Gerade im Sommer landschaftlich einfach nur traumhaft. Und das mitten in Hessen. Ihnen einen wunderschönen Abend noch und ich freue mich, wenn Sie morgen wieder dabei sind. Bis dann. Tschüss.
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7: Hallo und willkommen zur Hessenschau. Dieses Jobangebot klingt nach einem richtig guten Deal. 2 Monate wenig arbeiten und das für gutes Geld. Rund 23.000 Euro. Martin Benedikt Schäfer von der CDU soll Ende August in der Stadtregierung von Frankfurt einen Job bekommen. Bis dahin aber kann er die Zeit als Landtagsabgeordneter überbrücken. Rechtlich völlig legal. Es sind nur gerade Ferien.
8: CDU-Politiker Martin Benedikt Schäfer auf dem Weg in den Frankfurter Römer. Hier will er Ende August zum Ordnungsdezernenten der Stadt gewählt werden, wird dazu sogar schon eingearbeitet. Aber weil Michael Boddenberg sein Landtagsmandat niedergelegt hat, ist Schäfer nachgerückt und seit einer Woche Landtagsabgeordneter.
9: Hätten Sie nicht Nein sagen können?
10: Ja, es ist ja so, dass es, wie ich gerade gesagt habe, ein normaler demokratischer Prozess ist und man natürlich auch ein bisschen berücksichtigen muss, dass man nicht so tun kann, als ob sozusagen die Entscheidungen auch hier in Frankfurt schon alle getroffen worden sind. Ich glaube, man muss auch Respekt vor der Stadtverordnetenversammlung haben.
8: Ende August ist die offizielle Wahl zum Ordnungsdezernenten. Die hat er zwar noch nicht sicher in der Tasche, doch seine Wahl gilt als sicher. Die Allianz aus CDU, Grünen und SPD, unterstützt durch Volt, will ihn. Sollte er gewählt werden, will er das Amt annehmen.
10: Es gibt einmal sozusagen eine thematische Nähe. Ich beschäftige mich seit vielen Jahren mit der Sicherheitspolitik, insbesondere hier in Frankfurt. Und auf der anderen Seite muss man, glaube ich, auch mit berücksichtigen, dass ich in dieser Stadt geboren bin, groß geworden bin. Und da gibt es auch eine emotionale Nähe.
8: Es wäre sein Traumjob. Und sollte er wie geplant im Römer landen, scheidet er nach nur 2 Monaten wieder aus dem Landtag aus. Die FDP kritisiert, er würde dann rund 23.000 Euro verdienen und hätte keine einzige Plenarsitzung mitgemacht.
11: Ja, es wirkt sehr unglücklich. Er hätte sich für das eine oder das andere entscheiden können. Wir sind ja im Moment in den Parlamentsferien und insofern wird er in dieser Zeit nicht wirklich als Landtagsabgeordneter wirken können. Und insofern sind es halt gut bezahlte Ferien.
8: Die Politikwissenschaftlerin kann die Kritik nachvollziehen.
12: Herr Schäfer hätte auf das Mandat verzichten können, dann wäre jemand anders von der Landesliste nachgerückt. Gleichzeitig stellen wir aber fest, dass formal alles korrekt ist. Aber wir hängen uns im Moment gerade an diesen 23.000 Euro auf. Nicht? Und das ist natürlich für die Öffentlichkeit einfach schwer nachvollziehbar.
8: Schäfer gibt zu, als Ordnungsdezernent mehr zu verdienen. Aber er mache es nicht wegen des Geldes.
9: Warum nehmen Sie diese 2 Monate jetzt so gerne und auch so selbstverständlich mit?
10: Nee, ich habe mich damals zur Wahl gestellt und jetzt sozusagen bin ich nachgerückt. Und von daher gibt es für mich sozusagen keinen Grund, diese Verantwortung jetzt sozusagen einfach abzulehnen. Ich mache es gerne. Wie gesagt, das ist mein Heimatwahlkreis. Ich bin dort tief verwurzelt und ich freue mich, wenn ich da was bewegen kann.
8: Ob er wirklich was bewegen kann? Fraglich. Schließlich ist die erste Plenarsitzung nach der Sommerpause Anfang September. CDU-Politiker Schäfer will dann aber schon hier sitzen, im Römer, als Ordnungsdezernent.
7: Fragen wir nach bei Ute Wellstein in unserem Landtagsbüro. Ute, ja, 2 Monate, kann er da was bewegen irgendwie in dieser Zeit?
13: Kann ich mir beim besten Willen nicht vorstellen, weil es wurde ja jetzt schon mehrfach erwähnt, es sind Parlamentsferien, hier gibt es keine Ausschusssitzungen, es gibt keine Fraktionssitzungen, es gibt keine Plenarsitzungen, es werden keine Gesetze eingebracht oder verabschiedet, da passiert einfach nichts. Und wenn sich ein Bürger aus dem Wahlkreis an ihn wendet mit einem Anliegen, kann er auch kaum was tun. Er hat ja gar keine Kontakte in die Ministerien, wie andere Abgeordnete sie aufgebaut haben. Und zudem verbringt er ja noch seine Zeit damit, sich in seinen Traumjob einarbeiten zu lassen. Also ich ziehe das Fazit, dass die Bürger und Bürgerinnen überhaupt nichts davon haben, dass er für 2 Monate jetzt in den Landtag einrücken wird und sein Mandat wahrnimmt. Der Einzige, der was davon hat, das muss man klar sagen, ist er, weil er eine Rückfallposition hat, falls es mit der Wahl zum Ordnungsdezernenten in Frankfurt aus irgendeinem Grunde nicht klappen sollte.
7: Also die ganze Sache hat ja schon Geschmäckle, kann man so sagen. Was hätte er denn anders machen können oder sollen?
13: Er hätte auf sein Mandat natürlich verzichten können. Das haben andere auch schon gemacht, die nicht nachrücken wollten. Dann wäre jetzt jemand von der Landesliste der CDU nachgerückt. Der Platz bliebe ja nicht leer. Das Parlament wäre ja arbeitsfähig im Falle, dass es hier zu irgendwelchen Notfallsitzungen kommen müsste. Vermutlich wäre das seiner Partei auch lieber gewesen. Wir haben die CDU nach einem Kommentar gefragt. Da war die sehr schmallippig und hat gesagt, das müssen Sie ihn selber fragen. Das ist allein seine Angelegenheit. Ja, man kann ja, jeder von uns kann ja selbst mal überlegen, was hätten wir denn in der Situation getan? Kommt man vielleicht zu verschiedenen Ergebnissen. Aber dass die ganze Sache nach außen nicht gut aussieht, dass sie Vorurteile schürt gegen Politiker, denen das Allgemeinwohl vermutlich weniger wert sei als das eigene Wohl, das liegt ja auf der Hand. Diese Erzählung wird er nicht ausräumen können.
7: Ute Wellstein, danke nach Wiesbaden. Spezialeinheiten der Polizei haben in der Frankfurter Innenstadt offenbar einen Auftragsmord verhindert. 5 Männer im Alter von 18 bis 19 Jahren seien festgenommen worden, darunter auch der vorgesehene Schütze. Er sollte mit einer Videobrille den Auftragsmord filmen. Zu den Hintergründen gibt die Polizei noch keine Details bekannt. Im Frankfurter Gerichtsviertel hat es heute gebrannt. Derzeit werden einige Gebäude neu gebaut und auf dem Dach einer Baustelle war der Brand ausgebrochen. Der Rauch war auch an anderen Orten in Frankfurt zu sehen. 7 Personen erlitten eine leichte Rauchvergiftung. Am Nachmittag hatte die Feuerwehr nach eigenen Angaben den Brand dann unter Kontrolle. Offenbar hatten die Dachisolierung und Dämmmaterial Feuer gefangen. Für die Nachlöscharbeiten musste das Dach dann großflächig geöffnet werden. Warum das Feuer genau ausgebrochen ist, kann die Feuerwehr noch nicht sagen. Ein gigantischer Stresstest und das Ganze unter Live-Bedingungen. Das war die Hitzewelle vor 2 Wochen. Und dieser Stresstest hat sehr viele Schwachstellen aufgezeigt. Notaufnahmen, Krankenhäuser waren komplett überfüllt. Und so traurig das ist, die Krematorien ebenfalls. Und jetzt ist es statistisch belegt. Es wurde mehr gestorben in dieser Zeit. Es gab eine deutliche sogenannte Übersterblichkeit.
14: Im Krematorium Wiesbaden am Südfriedhof hat sich die Zahl der Toten an dem Hitzewochenende mehr als verdreifacht.
15: Ich bin jetzt hier 20 Jahre der Mitinhaber mit meinen Kollegen. Und ich muss sagen, dass dieser Ansturm an einem Wochenende habe ich so noch nicht erlebt.
14: Nicht mal während Corona hatten sie hier so viele Sterbefälle. Statt 6 bis 7 Tote an einem Wochenende wurden gut 25 eingeliefert. Die Plätze in der Kühlung reichten nur, weil es weitere in einem Kühlcontainer gibt für Notfälle. Seitdem wurden die Arbeitszeiten verlängert.
15: Dadurch, dass unser Mitarbeiter am Samstag und am Sonntag jetzt je 10 Stunden gearbeitet hat, haben wir also heute etwas Entspannung und können also die 9 Verstorbenen, die kommen, wieder gut unterbringen bei uns.
14: Die Stadt Wiesbaden zieht heute ebenfalls Bilanz. Die Zahl der Toten am Hitzewochenende Ende Juni hat sich von 3 auf 33 Fälle mehr als verzehnfacht. Die Rettungskräfte waren pausenlos im Einsatz.
16: Wir haben letztendlich in diesen 4 Tagen ca. 1100 Einsätze im Rettungsdienst gefahren. Das ist eine Steigerung zu dem Alltag ungefähr von über 40%. Und das ist natürlich ein Peak, der sich mit der normalen Regelvorhaltung erstmal nicht abfangen lässt.
14: Die Krankenhauszuweisungen stiegen um 30%. Die Hitze traf besonders Ältere und Menschen mit Vorerkrankungen. Vor allem bei den schwer erkrankten Patienten gab es mehr Einlieferungen. Die Stadt reagiert. Ab morgen wird ein Hitzetelefon geschaltet für alle Fragen rund um Abkühlung. Ab 30 Grad stehen den Bürgern zudem ein kühler Raum und Wasser im Rathaus zur Verfügung.
17: Möglicherweise ist es auch so, dass die Fülle von Informationen dazu führt, dass Menschen nicht mehr wissen, wo sie hin sollen. Wir bieten das hier an. Wir haben aber auch beispielsweise die Kirchen, wir haben unsere Parks, wir haben die Anlagen, in denen es freies Wasser gibt.
14: Im privaten Krematorium Wiesbaden arbeiten sie derzeit täglich von 5 bis 21 Uhr und sind vorbereitet auf die nächste Hitzewelle.
7: Und die nächsten Nachrichten gibt es um 19.30 Uhr in der Hessenschau. Sport, Heiko Neumann auf dem Schulhof. Ja, Seilspringen kennen wir ja noch, ne? Aber das, was du gleich zeigst, ist Seilspringen 2.0, oder?
18: Absolut. Rope Skipping heißt das Ganze. Super schnell, super spektakulär. Und 2 Skipperinnen aus Hessen sind richtig gut.
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18: Wir haben es ja alle irgendwann schon mal gemacht, das Seilspringen. Und diese beiden haben das Ganze perfektioniert. Im Rope Skipping sind Lilly Spazierer und Lucia Grimm vom TV Rheinheim nahezu unschlagbar. Jetzt stehen die Europameisterschaften in Norwegen an und dafür gibt's Sonderschichten mit dem Seil.
19: Der Skaterpark in Rheinheim. Heute ein ungewöhnlicher Ort zum Trainieren. Normalerweise springen Lilly und Lucia in der Halle Seil. Doch der Ortswechsel hat einen Grund.
20: Der Boden ist vor allem anders. Die Halle federt meistens so ein bisschen noch mit. Und hier muss man dann natürlich höher springen und braucht auch mehr Kraft.
19: Perfektes Training für die EM in Norwegen. Die zwei sind nämlich deutsche Meisterinnen geworden, ohne einen einzigen Fehler in ihrem Durchlauf und haben sich dadurch für die EM qualifiziert. Besonders aufgeregt war damals ihre Trainerin.
20: Ja, auf jeden Fall eine krasse Entwicklung, da Lilly auch lange, lange verletzt war wegen ihrem Bänderriss und 2 Wochen vor dem Wettkampf erst klar war, dass sie wieder springen kann. Und ich saß sogar am Kampfgericht zu der Zeit und ich habe echt gezittert, während ich da gewertet habe. Aber das haben die Mädels auf jeden Fall super gemacht.
19: Doch dann musste für die EM-Reise auch das Geld her. Trainerin Sharan Karim hat sich für die Mädels eingesetzt.
20: Rope Skipping ist tatsächlich noch eine Randsportart. Also es ist nicht olympisch, es wird auch nicht unterstützt vom DTB. Wir mussten die Spenden komplett ganz alleine einnehmen. Also wir haben jetzt pro Person mit 1.800, 1.900 € gerechnet.
19: Das ist mal eine Ansage. Glücklicherweise ist das Geld zusammengekommen. Lucia und Lilly feilen jetzt noch an ihrer Performance. Ihre Disziplin nennt sich Wheel.
21: Bei Wheel ist man zu zweit und man hält quasi von beiden Seilen ein Ende und das ist dann noch mal ein bisschen komplizierter und schwerer.
19: Die Aufregung steigt so langsam. Und wie hoch wird wohl der Puls am Tag der Tage sein?
20: Bei mir sehr hoch, ich glaube bei den Mädels noch höher.
19: Der Skaterpark war die Generalprobe. Die große Bühne wartet jetzt bei der EM.
18: Draußen mit anderen Menschen Sport treiben, das macht erstens jede Menge Spaß und kostet zweitens auch so gut wie gar kein Geld. Wenn, ja, wenn man an einer der vielen Sportaktionen des Landes Hessen teilnimmt. Wir waren mal in Kelkheim und haben uns das Ganze angeschaut.
22: Und euch einfach bewegen im Park. Heute sind wir in der Gruppe. Wenn du das alleine machen würdest, dann würden sie denken, hallo?
23: Sagt die Trainerin und dann geht's ab. Schüttel dein Speck, so dröhnt es aus dem kleinen Lautsprecher.
22: Oh?
24: Ich bin schon von Anfang an dabei. Also es ist ja jetzt 4. Mal, ne, Beate? 4. Mal, dass das stattfindet. Anfangs haben wir mit sehr wenigen angefangen. Und dieses Jahr platzt die Wiese aus allen Nähten.
22: Lächel noch mal zu deinem Nachbarn. Ja, super.
23: Coach Andrea hat gerufen und viele sind gekommen. Das Angebot grenzt niemanden aus. Der Wohlfühlfaktor, trotz aller Anstrengungen, einer der Hauptgründe.
25: Gemeinschaft mit den anderen Leuten, mit den Nachbarn hier.
0: Der schöne Park, das schöne Wetter und es ist einfach genial hier. Kostenlos ist es noch dazu und kann ich nur jedem empfehlen, hier vorbeikommen und kostenlos mitmachen.
23: Einsamkeit überwinden, keine Scham haben müssen und ja, wer dranbleibt, hat echte Erfolgserlebnisse.
1: Also ich habe meine Ernährung umgestellt auch und dadurch, dass ich den Sport mache, habe ich gesehen an meiner Figur. Ich war zwar nie, sag ich mal, korpulent, aber man merkt es dann schon.
23: Jetzt mitmachen, Angebote gibt es reichlich beim Landessportbund Hessen.
18: Und jetzt, Lara, geht's ums Ausleihen beim Main-Tower. Aber Achtung, wer sich das hier ausleiht, möchte es bestimmt gar nicht mehr wieder zurückgeben, ne?
2: Ja, das stimmt wohl. Es sind nämlich keine Dinge, sondern es geht um Menschen. In Bad Homburg, da gibt es Leihomas und Leihopas, also Großeltern auf Zeit. Das klingt jetzt erstmal ein bisschen ungewöhnlich, aber daraus können richtig schöne Beziehungen entstehen. Und wir haben eine Leihoma und ihre Leihenkelin getroffen, gleich jetzt bei Main-Tower.
18: Die Leihoma, sehr gut. Dann bis gleich und den nächsten Sport hier an dieser Stelle, den gibt es dann morgen wieder um 5 vor 6. Tschüssi.
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2: Einen schönen guten Abend. Los geht's jetzt mit Main-Tower und das haben wir heute für Sie. Eine Oma zum Ausleihen. Ursula aus Bad Homburg hat eine Teilzeitenkelin. Eine Liebe für alte Schlitten. Tom Witzel sammelt amerikanische Kultautos. Und ein Herz für Uganda. Wie Hessen Menschen in Afrika zu einem besseren Leben verhelfen. Schön, dass Sie eingeschaltet haben. Und das meine ich wirklich so. Heute ist nämlich Sag-die-Wahrheit-Tag. Deswegen fange ich auch direkt mal ehrlich an. Aber mal Hand aufs Herz. Wer hat denn noch nie eine kleine Notlüge benutzt? Also sowas wie ein höfliches Kompliment, obwohl man es vielleicht nicht ganz so meint. Das passiert den Besten. Wir wollten jetzt aber wissen, wie ehrlich sind die Hessen wirklich? Mein Kollege Henning, der hat mal nachgefragt.
5: Naja, auch ich habe heute Morgen wieder gemerkt, dass das mit der Wahrheit gar nicht immer so leicht ist. Dann werde ich gefragt, wie es mir geht und ich sage super, dabei bin ich eigentlich hundemüde. Aber so kleine Flunkereien, die nutzt ja jeder mal, oder?
6: Ich sage immer die Wahrheit. Wahrheit zahlt sich aus. Also wer lügt, der hat irgendwann verloren.
25: Manchmal tut es auch eine kleine Notlüge. Manchmal ist das Zusammenleben einfacher mit dem kleinen bisschen Unwahrheit.
26: Da sagst du guten Morgen, du meinst es aber gar nicht so, ne? Oder schönen Tag, meinst es auch nicht so. Dann hast du schon gelogen.
27: Aber Lüge ist eben auch nicht gleich Lüge, betont Psychologe Can Isyapa.
28: In meiner Erfahrung sind es nicht so diese kleinen Alltagslügen, die die Menschen belasten. Es sind halt eher so diese chronischen, über einen längeren Zeitraum gesagten und vor allem gelebten Lügen, die die Menschen sehr belasten können. Und dementsprechend kann es für viele Menschen, die mit so einer Lüge leben und sich ab einem bestimmten Punkt dazu entscheiden, dies nicht mehr zu tun, durchaus eine sehr, sehr auch tiefergehende Entlastung sein.
27: Wie sieht es denn bei den Hessen aus? Haben die sich mal durchgerungen und eine richtig unangenehme Wahrheit erzählt?
29: Ja, aber es ist eigentlich nicht was.
25: Ich habe am Sonntag meine Hochzeitsfotografin gekündigt, weil ich eine andere nehmen musste. Das war ein bisschen blöd, aber jetzt fühlen wir uns damit sicherer.
30: Ich arbeite als Handelsvertreter und da muss man dann manchen Leuten sagen, dass das, was sie sich so vorstellen, nicht funktionieren wird. Also, dass sie vielleicht mit der Idee, die sie gerade hatten, eher scheitern werden.
31: Wenn jetzt irgendwie im Gespräch jemand eine ganz blöde Bemerkung gemacht hat und man erstmal diese Kröte schluckt und sagt dann, es hat mich geärgert, aber dann beim nächsten Mal habe ich dann gesagt, du, das passt mir gerade nicht. Ja? Ich fand den Ton jetzt ein bisschen blöd.
27: Und vielleicht ringt sich der ein oder andere ja auch noch durch, um am Tag der Wahrheit mal so richtig ehrlich zu sein.
2: Eine Oma oder einen Opa zu haben, das ist ja für Kinder was ganz Tolles. Nicht nur, weil die Oma manchmal ein bisschen mehr durchgehen lässt als die Mama. Große Eltern, die haben einfach ja auch mehr Zeit. Zeit zum Spielen, zum Vorlesen oder eben einfach zum Dasein. Aber nicht jedes Kind wächst mit Oma und Opa auf, so wie die 6-jährige Nehan aus Bad Homburg. Ihre Großeltern, die leben weit weg in Afghanistan. Dafür gibt's aber jetzt in Bad Homburg eine richtig tolle Idee. Omas und Opas zum Ausleihen.
32: Kann jemand Familie werden, obwohl man gar nicht verwandt ist?
33: Also ich fühle mich schon wie eine Oma, ja.
32: Eine Oma zum Ausleihen. Für die 6-jährige Nehan ist Ursula aus Bad Homburg genau das. Seit über 2 Jahren gehören gemeinsame Nachmittage für die beiden einfach dazu.
33: Gehst du eigentlich gerne mit mir in den Opel-Zoo?
3: Ja.
33: Ja? Oder Minigolfen?
3: Ja.
33: Ja.
32: Verwandt sind die beiden nicht. Trotzdem nennen sie sich Oma und Enkelin. Nehan ist eher schüchtern. Die 82-Jährige hat trotzdem schnell einen Draht zu ihr gefunden.
33: Fridolin ist stumm. Er kann gar nichts sagen. Komisch. Ui, du hast gar keine Hörner. Haben Affen keine Hörner?
3: Nein.
32: Für die 82-Jährige ist die Rolle als Leihoma mehr als nur eine gemeinsame Spielzeit. Sie erfüllt sich damit einen Wunsch, der sie schon ihr ganzes Leben lang begleitet.
33: Da ich keine eigenen Kinder habe, ich aber glaube, dass ich eigentlich eine ganz gute Mutter gewesen wäre, kam mir das sehr entgegen. Also es macht einfach Spaß. Ich hatte ein Kind, das lebte aber nur knapp 6 Wochen. Und dann verstarb es und daran ist auch die Ehe zerbrochen. Also das dauerte dann noch 2 Jahre, aber und dann war ich alleine.
32: Ursula engagiert sich seit vielen Jahren ehrenamtlich. Dabei stößt sie auf das Projekt der Pfarrei St. Marien Bad Homburg-Friedrichsdorf. Gemeindereferentin Verena Nitzling bringt dort Familien und ältere Menschen zusammen. Für Kinder, deren Großeltern weit weg leben oder nicht mehr da sind. Und für Menschen, die Zeit schenken möchten. Dabei geht es nicht darum, auf Kinder aufzupassen, sondern darum, Teil ihres Lebens zu werden.
7: Es geht ja darum, dass das Kind eine Bezugsperson erlebt in der Rolle als Leihoma und Leihopa. Natürlich gemeinsames Spielen, Basteln, Vorlesen ist schwierig abzugrenzen. Aber es macht ja einen Unterschied, ob das vom Kind her auch dann vielleicht irgendwann die Leihoma ist, die auch zum Geburtstag eingeladen wird, die einfach Teil des Alltags wird.
32: Dass das klappt, zeigen Ursula und Nehan. Weil die Nachfrage groß ist, sucht das Projekt weitere Leihomas und auch Leihopas.
33: Du hast gewonnen. Toll. Also 1-0. Wie viel hast du?
3: 5. 5, 4, 5.
33: Ja, den tun wir wieder zurück.
3: Und den?
33: Oh, den habe ich übersehen.
32: Nach 4 Stunden geht der gemeinsame Nachmittag zu Ende. Nehans Mutter Beschita kommt von der Arbeit. Die 30-Jährige ist alleinerziehend, die Familie weit weg in Afghanistan.
3: Wir haben auch keine Möglichkeiten, meine Eltern besuchen. In meinem Land ist einfach Krieg und dann wir können nicht dort fliegen. Und sogar ich bin alleine und jetzt Frau Lieder ist wie meine Mama. Und dann wir haben so eine Familie, wir sind eine Familie einfach, ich sage. Ja.
32: Für Beschita bedeutet Ursula Unterstützung, für Nehan eine Oma und für Ursula eine Rolle, die sie sich lange gewünscht hat.
33: Ich würde Nehan schon gerne, sagen wir mal, bestimmt noch 3, 4, 5 Jahre begleiten, wenn sie dann so 11, 12, 13 ist. Muss ein tolles Alter sein, wenn man Enkel hat, auch wenn es Leihenkel sind.
32: Manchmal wird Familie eben nicht geboren, sondern gefunden.
2: Was eine schöne Beziehung die beiden haben. Ich finde es ja auch immer schön, wenn Menschen für ihr Hobby so richtig brennen. Ich hatte ja mal so eine Phase mit Stickeralben, die ich gesammelt habe. Das war ganz praktisch, weil die komplette Sammlung, die hat in eine Schublade gepasst. Bei Tom Witzel sieht das Ganze ein bisschen anders aus. Für seine Schätze, da hat er eine ganze Lagerhalle gemietet. Es geht gewissermaßen um Kunst, aber die hängt eben nicht an der Wand.
8: In dieser Lagerhalle, irgendwo in der Nähe von Limburg, hütet Tom Witzel einen Schatz von grenzenlosem historischen Wert.
9: Was verbirgt sich darunter? Leidenschaft, Kunst, Kultur und der Wille, auch so etwas zu erhalten.
8: US-Cars, Ami-Schlitten, makellos, viele von ihnen wie neu. Tom Witzel beherbergt eine weit über Hessens Grenzen hinaus einzigartige Sammlung von ihnen. Das sind keine Autos, das ist Kunst auf 4 Rädern. Tom Witzel sucht sie über ein weltweites Netzwerk und verkauft sie von hier aus weiter.
9: Ich war in der Textilbranche und das war mal mein Hobby. Und irgendwann fing dieses Hobby an zu laufen. Das heißt, ich habe angefangen, nachdem man mich dreimal, viermal gefragt hat, Tom, so ein schönes Auto, verkaufst du es? Dreimal Nein gesagt und irgendwann wusste ich, ich kenne noch ein anderes Auto, das würde ich dann kaufen. Und so fing das an. Das war nicht geplant.
8: Natürlich ist auch sie dabei. Die Heckflosse ist das vielleicht ikonischste Markenzeichen des US-Autobaus. Hier in einem 61er Cadillac. Sie kommt aus dem Flugzeugdesign und war nicht bei allen beliebt.
9: Es endete auch so, dass manche Waschanlagen die Autos nicht waschen wollten. Zu gefährlich. Ich selber habe mir auch schon mal hier ordentlich einen gezogen, wenn man da nicht aufpasst. So gesehen, zwei Seelen in einer Brust. Heute toll, beeindruckend, stark. Früher gar nicht mal so begeisternd.
8: Tom Witzel bewegt seine Fahrzeuge regelmäßig. Den 73er Buick Riviera möchte er verkaufen. Heute will er prüfen, ob der 7,4 Liter V8 Motor sauber läuft.
9: Das sind keine Standuhren, sondern es sind ja immer noch Fahrzeuge. Das unterscheidet allerdings vielfach die Autos, die in Sammlungen stehen, die eigentlich oft gar nicht fahrbereit sind. Das geht nicht, das mag ich nicht. Ich möchte doch selber mit den Autos fahren und es sollte auch alles so funktionieren, wie es eben 1973 funktionierte.
8: Gerade mal rund 50.000 Kilometer hat der Oldtimer runter. Über einen seiner Scouts hat Tom ihn in Palm Beach, Florida aufgetrieben.
9: Hier muss ich sagen, dass ich sehr stark darauf Wert lege, dass die Autos alle gewartet werden oder dass Mängel eben auch beseitigt werden. Hier funktioniert eine Uhr, es funktioniert die Klimaanlage, Klimaautomatik, natürlich alle Hupen, er hat nämlich vier Stück. Und natürlich auch vom Fahrgefühl. Das Lenkrad steht gerade, die Bremse zieht nicht nach links und rechts. Man kann auch das Lenkrad mal loslassen, ohne dass der Wagen neigt, in den Graben oder in den Gegenverkehr zu ziehen. Die Reifen hoppeln nicht, weil sie zu alt sind und Standplatten haben. So wichtige Details.
8: Für 45.000 Euro will er ihn anbieten. Ein Liebhaber extrovertierter Fahrzeuge mit genug Geld für die Tankfüllung wird sich schon finden. Trotz seiner 16 Liter Verbrauch vermittelt der Ami vor allem eines.
9: Spaß. Unglaubliche Freude. Es ist ein ganz anderes Autofahren. Man kann sich hier beim Autofahren erholen. Es ist wie Urlaub.
8: Tom sieht sich aber nur teilweise als Verkäufer. Er ist eben auch so eine Art Kunstsammler. Das Interieur des Lincoln Mark V sucht seinesgleichen. Aus dem Katalog strahlt ein Magnum-Darsteller Tom Selleck an, als Fotomodel für eine der zahlreichen Ausstattungslinien. Vor rund 30 Jahren hat Tom Witzel angefangen. Zeitweise war er Marktführer in Europa. Doch die Sensationsfunde in US-Garagen werden seltener. Abzockversuche nehmen zu. Mit seinen 70 Jahren will er so langsam abverkaufen.
9: Zwischendurch war es kein Hobby mehr. Also wenn man das beruflich macht, dann wird es durchaus auch sehr fordernd, zumindest in der Größenordnung, die ich da auch gefahren habe als Kleinbetrieb. Mittlerweile habe ich wieder persönlich etwas mehr Spaß, weil ich einfach wieder die Empfindungen dafür habe und nicht mehr, was mache ich, dass der Kunde mit diesem Auto zufrieden ist. Mittlerweile mache ich wieder, dass ich zufrieden bin und Spaß habe. Und das ist auch sehr, sehr schön. Also das wird mein Hobby bleiben, bis die Zeit des Rollators anbricht. Dann ist halt Schluss. Ne?
8: Das Gute, Tom hat schon einen Nachfolger, der sein Geschäft weiterführen wird. Wäre ja auch zu schade um diese einzigartige Sammlung amerikanischer Automobilkunst.
2: Mehr als 6000 Kilometer, die liegen zwischen Hessen und Uganda. Und trotzdem, da gibt es eine Verbindung durch Menschen, die helfen. Unsere Kollegin Caro, die hat die Arbeit von Pro Uganda vor Ort begleitet und für ihre Reportage den Constructive World Award bekommen. Ein Preis für Journalismus, der zeigt, wie Menschen etwas verändern können. Heute, da gibt's den zweiten Teil unserer Wochenserie mit bewegenden Begegnungen und einer Herausforderung, die die Helfer vor Ort plötzlich ausbremst.
0: Okay. So. How is it?
10: Hakim bekommt einen neuen Rollstuhl. Sein bisheriger ist zu groß für den Vierjährigen. Er und die anderen Kinder hier sollen ein möglichst normales Leben führen können, trotz körperlicher Einschränkungen. Eine Woche lang begleiten wir eine hessische Hilfsorganisation aus Usingen nach Uganda. Eine Woche, in der wir auf bewegende Schicksale treffen. Menschen, die von der Gesellschaft ausgegrenzt und vergessen werden. Die trotz ihres Lebens in Armut und Abgeschiedenheit ihr Lachen nicht verloren haben. Krisenstimmung bei Pro Uganda in Kiyunga. Seit dem Morgen ist der Strom in der gesamten Orthopädiewerkstatt ausgefallen. Jetzt kommt auch kein Wasser mehr aus den Leitungen.
1: Das könnte ein Zeitproblem werden. Wenn wir keinen Strom haben und ich mit der Arbeit nicht weitermachen kann, wird es Verzögerungen geben.
10: Oft passiere das nicht, sagt der 25-Jährige. Bis Ende der Woche muss er eigentlich eine Prothese fertig bekommen. Jetzt könne er erst einmal nur Material vorbereiten. Isaac bespricht sich mit Stefan. Der 27-jährige Orthopädietechniker aus Münster arbeitet hier gerade für 3 Monate ehrenamtlich.
11: Ich finde dieses Projekt hier besonders schön, weil es extrem nachhaltig ist für die Menschen hier in Uganda. Und davon Teil zu sein und hier vielleicht auch ein bisschen was zu lernen oder jemand anderem was beizubringen, die Kultur und die Menschen kennenzulernen, ist für mich halt eine extrem große Chance. Ich habe meinen Jahresurlaub genutzt und dann noch mich die restliche Zeit und entgeltlich freistellen lassen. Aber die Kosten sind nebensächlich dafür. Das, was man hier bekommt, ist nicht zu bezahlen.
10: Auch das gehört zur Arbeit hier. Ergotherapeutin Rebecca und Physiotherapeutin Annalena kümmern sich um die motorischen Fähigkeiten von Kindern mit körperlichen und geistigen Behinderungen. Miriam ist Teenager, aber auf dem Entwicklungsstand eines Kleinkinds.
12: Es geht bei der Box darum, es sind verschiedene Schrauben mit verschiedenen Größen und Formen und verschiedene Löcher, also entweder länglich oder rund, verschieden groß und auch verschiedene Zahlen und verschiedene Farben. Und je nachdem, wie weit das Kind ist, kann man eben arbeiten, legt die Schraube in die Nummer 3 oder in die Nummer 2 oder legt sie in die grüne Farbe oder in die rote Farbe. Genau, bei ihr, sie ist jetzt noch nicht so weit. Das heißt, wir haben jetzt erstmal grundsätzlich angefangen, versucht, die Schraube in ein Loch zu werfen, wo es auch reinpasst.
10: Rebecca kam, um ehrenamtlich zu arbeiten. Inzwischen lebt sie in Uganda, ist verheiratet, hat ein wenige Monate altes Baby. An manche Abläufe in dem Land musste sie sich allerdings erst gewöhnen.
12: Man kann dem Patienten keine genaue Uhrzeit sagen, was man in Deutschland im 5-Minuten-Takt planen kann. Das geht hier im Stundentakt, vielleicht noch im halben Stundentakt, aber auch das ist schon schwierig. Aber da muss man einfach ein bisschen flexibel sein. Es ist teilweise herausfordernd, wenn alle Patienten gleichzeitig kommen. Da muss man sich ein bisschen entscheiden, mit wem fange ich jetzt an, wen lasse ich noch warten. Aber gleichzeitig sind auch die Patienten nicht so gestresst oder machen auch keinen Druck.
10: Auch Annalena ist aus Deutschland angereist, möchte unentgeltlich helfen. In ihrer Heimat hat die Physiotherapeutin bisher nur selten mit Menschen mit Behinderungen gearbeitet.
13: Also was mir viel auffällt, ist, dass sie hier wirklich starke Erkrankungen haben oder starke Fehlbildungen. Eigentlich sehr eingeschränkt sind in der Art und Weise, wie sie leben können, eine schlechte, für unsere Verhältnisse, medizinische Versorgung haben, aber sie sehr glücklich sind. Das finde ich extrem schön zu sehen und gibt einem irgendwie selber auch sehr viel.
10: Eine besondere Herausforderung bei der Arbeit mit den Kindern sei die Sprachbarriere, sagt die 27-Jährige.
13: Es ist sehr schwierig gewesen, da auch dann wirklich rauszufinden, haben sie zum Beispiel Schmerzen, wenn sie starke Kontrakturen haben und ich sie bewege? Weil hier auch von der Kultur, dass denen oft verboten wird, von Elternseite Schmerz zu zeigen. Dementsprechend habe ich dann angefangen, ganz viel in das Gesicht zu schauen der Kinder auch, um festzustellen, ob sie vielleicht irgendwie doch ein bisschen zusammenzucken oder mir ausweichen.
10: Im Hof der Werkstatt. Mercy übt den Umgang mit ihrer neuen Prothese. Vor 2 Jahren habe ihr Mann sie verlassen, erzählt sie uns. Mit 5 Kindern versucht sie seither irgendwie durchs Leben zu kommen.
14: This is my house.
10: Sie zeigt uns ihr Zuhause.
14: This is my kitchen.
10: Ihre Küche.
14: This is my toilet.
10: Ihre Toilette und ihre Kinder.
15: My name is Maria Gless.
14: My dream.
16: Mein Traum ist es, eine gute Mutter zu sein. Aber meine Bildung ist nicht gut. Daher brauche ich Hilfe, damit ich noch mal zur Schule gehen kann.
10: Die Prothese ist ein erster Schritt in eine bessere Zukunft, auf die viele andere Betroffene in dem Land noch hoffen.
28: Die meisten Amputationen finden hier statt aufgrund von Unfällen. Da passieren einfach viele Dinge,
4: wo gesagt wird, muss sofort amputiert werden, wo bei uns eine Operation stattfinden kann. Und deshalb wollen wir auch das Medizinpersonal schulen, dass wir Stümpfe haben, die wir dann versorgen können.
5: Hier sollen die medizinischen Teams aus Uganda zukünftig geschult werden. Auf der Baustelle direkt neben der Werkstatt entsteht das neue Aus- und Fortbildungszentrum der Hilfsorganisation.
4: Hier wird gerade jetzt die Decke gemacht, also es geht zügig voran. Hello, thank you for your job. Thank you very much. Und Ziel ist, dass so circa Ende des Jahres das ganze Gebäude dann auch fertig wird. Hier kommen dann auch behindertengerechte Toiletten hin, Duschräume. Wir formen auch Oberkörper ab für Wirbelsäulenversorgung, wenn die so ein Korsett bekommen.
5: Solche Abformungen werden zum Beispiel auch bei Kindern mit Spina Bifida gemacht, einer angeborenen Fehlbildung, mit der auch Hakim lebt. Der Vierjährige bekommt jetzt endlich seinen neuen Rollstuhl.
6: Ein größerer, der nicht seinen Maßen entspricht, gibt ihm nicht die benötigte Stabilität. Wenn wir ihn schieben, könnte er also rausfallen. Es ist besser, wenn er einen passenden hat.
5: Bonnie kam zunächst als Hausmeister zu Pro Uganda. Inzwischen macht er ebenfalls eine Ausbildung zum Orthopädietechniker.
6: Früher wusste ich nicht, dass solche Menschen existieren, da ich nichts mit diesem Bereich zu tun hatte. Jetzt gebe ich mein Bestes, um ihr Leben zu verändern.
5: Am Nachmittag in der Werkstatt. Noch immer gibt's weder Strom noch Wasser. Erst am späten Abend soll sich das Problem lösen. Wie groß der Zeitverzug ist, wird sich am Ende der Woche zeigen. Und morgen. Das Hilfsteam unterwegs zu einer Spezialklinik. Kindern mit Klumpfüßen soll dort geholfen werden. Im dritten Teil von Pro Uganda.
2: Wir stellen Ihnen jetzt ein Pärchen vor, das seit 7 Jahren unzertrennlich ist. Und eine Trennung, die kommt für die beiden auch wirklich nicht in Frage. Das ist wichtig zu wissen, denn vielleicht entscheiden Sie am Ende sogar mit, wie Ihre Geschichte weitergeht. Statt im Tierheim, da könnten Mowgli und Pino vielleicht bald bei Ihnen auf der Couch kuscheln.
17: 40 Kilo Zuglast auf jeder Leine. Jens Wilke hat sich Hilfe geholt, denn Mowgli und Pino gehen immer noch ordentlich nach vorn. Bei der Erziehung fehlt den beiden noch der Feinschliff. Kein Ding, meint Jens. Auch mit 9 und 7 Jahren sind Pino und Mowgli noch lernfähig.
18: Natürlich ist da was rauszuholen. Das ist auch bei älteren Hunden kein Problem. Wenn man mal in eine Hundeschule zum Beispiel geht mit den beiden, da wird schon eine ganze Menge bei rauskommen, würde ich sagen. Aber man muss es halt wollen und man muss es auch machen.
17: Pino und Mowgli sind ansonsten keine Problemhunde, ganz im Gegenteil. Die beiden wurden abgegeben, weil sich ihr Besitzer aus gesundheitlichen Gründen nicht mehr um sie kümmern kann.
18: Die sind abgegeben worden, weil das Herrchen umziehen musste und konnte halt die Tiere nicht mitnehmen. Denen ging es auch ziemlich schlecht. Also das hat man gemerkt, er hat geheult wie ein Schlosshund.
17: Seit 6 Wochen leben Pino und Mowgli schon im Tierheim. Und ausgerechnet das, was manche als zu stürmisch empfinden, macht die beiden für Jens so liebenswert.
18: Eigentlich das Wollerige, wenn man es ab kann. Ne? Und sie sind total gerne am Kuscheln. Man merkt, wie sehr die beiden zusammengehören. Das ist, macht sie also auch sehr liebenswert. Und sie sind einfach total nette Hunde. Also die machen nichts, die beißen nicht, die gehen nicht nach vorne. Ja gut, wenn jetzt ein anderer Hund kommt, kann es mal passieren, aber jetzt bei Menschen, ne, machen sie gar nichts, sie sind kinderlieb.
17: Gesucht werden Menschen mit Zeit, Platz und Lust auf ausgedehnte Spaziergänge. Ideal wäre ein Haus mit Garten.
18: Es wäre schön, wenn sie halt ein großes Areal hätten, wo sie laufen können. Ne? Nicht unbedingt ein Bauernhof, aber ein Haus mit großem Garten. Und am besten ja, eine Familie, die viel Zeit mit ihnen verbringen kann. Ne?
17: Jens hat noch einen Herzenswunsch.
18: Die beiden möchten wir gerne zusammen abgeben. Der Mowgli ist ja mit 2 Jahren schon zum Pino gekommen. Und deswegen möchten wir gerne, dass die beiden zusammen vermittelt werden. Weil sie zu trennen ist wahrscheinlich möglich, dass der Mowgli alleine geht und der Pino alleine geht. Aber das Schönere für beide wäre natürlich, wenn sie zusammen weg können, weil die sind schon sehr aneinander gewöhnt.
17: 2 Hunde, ein Team. Noch hängen an jeder Leine 40 ungezügelte Kilo. Wer Pino und Mowgli zusammen eine Chance gibt, bekommt dafür mit Sicherheit eins zurück. Unbändige Liebe.
2: Thomas, weißt du, was mir heute beim Wetter aufgefallen ist?
3: Sag mal.
2: Es ist perfekt, um Wäsche draußen aufzuhängen. Ich sag dir auch warum. Es ist warm, aber die Sonne, die knallt nicht. Also es gibt nicht diese Sonnenflecken. Und es geht dabei auch immer so ein kleines Lüftchen. Also was sagst du, kann ich den Wäscheständer jetzt die nächsten Tage draußen stehen lassen?
3: Also du kannst ihn auf jeden Fall draußen stehen lassen. Je nachdem, wo man ihn heute stehen hatte, ist er ja schier weggeweht worden. Wir hatten ja teilweise stürmische Böen, also über 60 Kilometer pro Stunde, auch bei uns in Hessen. Und also da habe ich dann schon Angst um meinen Wäscheständer und insbesondere um die Wäsche, wenn die nicht ordentlich angeklipst ist. Die gute Nachricht, der Wind weht morgen nicht mehr ganz so kräftig. Schauen wir uns die nächsten 24 Stunden an. Ich habe im Angebot eine ganze Menge Wolken. Es bleibt heute Nacht meistens trocken im Norden und Osten, vielleicht ein paar Tropfen, aber allzu viel dürfte es nicht sein. Morgen im Süden die meiste Sonne, insgesamt aber dominieren erstmal die Wolken, also die haben die Oberhand. Zum Nachmittag, insbesondere dann zum Abend, lockert der Himmel aber mehr und mehr auf. 13 bis 19 Grad, das sind die Frühtemperaturen, also das ist schon wieder sommerlich mild am Morgen. Und am Nachmittag dann 20 bis 28 Grad. Was bedeutet, es ist morgen teilweise bis zu 4 Grad kühler. Gerade in den warmen Regionen ist es nicht mehr ganz so warm, weil diese etwas kühlere Luft aus dem Norden sich jetzt auch mal kurz im Süden durchsetzt, bevor wir dann wieder Anlauf nehmen.
2: Ich klebe den Wäscheständer morgen fest. Was macht ihr denn heute bei alle Wetter?
3: Wir haben ein wunderbares Thema. Fledermäuse, die sind so süß. Da müssen wir jetzt drüber reden.
2: Danke, Thomas. Wir sehen dich gleich noch mal bei alle Wetter um 6:45. Ich sag vorher jetzt noch tschüss. Machen Sie sich jetzt noch so einen richtig schönen, gemütlichen Abend und bis morgen.
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5: Ja, da ist man endlich mit dem Flieger im Urlaubsland angekommen und will den Mietwagen abholen, aber dann gibt's Probleme. Die lösen wir heute bei den Ratgebern. Guten Abend. Und es ist Reisetag mit unserem Reiserechtler. Wir sprechen später auch noch über Reiseversicherungen, welche man unbedingt braucht und welche man lassen kann. Wer einen Flug bucht, der bekommt meist auch Mietwagen am Urlaubsort angeboten. Eigentlich ja ganz praktisch. Bei der Abwicklung vor Ort hat Ratgeber-Zuschauerin Dagmar Eckhold aber eine Enttäuschung erlebt und uns ihren Fall geschildert.
6: Dagmar Eckhold hat sich schon viele Mietwagen geliehen. Dieses Mal entscheidet sie sich nach der Buchung des Fluges nach Rabat für einen ihr bisher unbekannten Vermieter und keinen der großen bekannten Autoverleiher. Den Mietwagen soll sie dann gleich nach der Landung in Marokko abholen.
4: Das hatte ich auch bei der Abholung angegeben, dass das ein später Flug ist. Und dann haben wir ungefähr eine Stunde bei der Passkontrolle gestanden.
6: Durch die Verspätung bei der Kontrolle sind sie und ihr Begleiter rund eine Stunde später am Treffpunkt, der auf der Buchungsbestätigung angegeben ist.
4: Da steht ja drauf, auf der Buchungsbestätigung, ein Vertreter würde uns dort erwarten. Und da standen noch ganz viele Menschen und wir haben aber niemanden gefunden.
6: Dagmar Eckhold und ihr Begleiter nehmen telefonisch Kontakt mit der Mietwagenfirma auf.
4: Da wurde ihm gesagt, dass wir auf den Parkplatz gehen sollten. Was wir dann auch getan haben. Und da haben wir insgesamt, glaube ich, 4 oder 6 verschiedene Leute angesprochen, die uns immer wieder weitergeschickt haben an einen anderen. Und dann beim dritten Mal haben wir dann in einer ganz dunklen Ecke am Ende des Parkplatzes einen Transporter gefunden.
6: Dort steht aber nicht, wie erwartet, der Mietwagen. Auch das Gespräch mit dem Servicemitarbeiter verläuft anders als gedacht.
4: Ja, der wüsste Bescheid und wir müssten erst mal mehr bezahlen, weil wir zu spät sind. Und dann haben wir gesagt, nee, Quatsch, wir sind nicht zu spät, das haben wir so angegeben. Ich fand das schon ziemlich unverschämt eigentlich, einfach nur zu sagen, ja, Sie müssen jetzt mehr bezahlen.
6: 322 Euro sollte der Mietwagen eigentlich kosten. Wie viel mehr sie wegen der Verspätung bezahlen soll, fragt Dagmar Eckhold gar nicht, sondern storniert den Wagen. Mündlich, vor Ort und später schriftlich. Die 72-Jährige möchte ihr Geld zurück. Doch auch nach zahlreichen Kontaktversuchen kann sie nichts bei der Mietwagenfirma erreichen. Das Geld scheint verloren. Mit ihrem Frust ist die Verbraucherin übrigens nicht allein. Viele andere Kunden des Mietwagenverleihers sind verärgert.
4: Es war halt auch ein Gefühl von Hilflosigkeit. Und ich war schon gerade nah drauf aufzugeben, ja, und zu sagen, na gut, aber ich meine, das sind über 300 Euro, das ist ja auch eine Menge Geld, was man ja auch nicht einfach so vergessen kann.
6: Weil sie auf eigene Faust nicht weiterkommt, sucht sie Hilfe bei den Ratgebern.
4: Ich habe den Betrag bezahlt, aber dafür keine Leistung erhalten. Wenn ich wenigstens mal eine Reaktion bekommen hätte, worauf ich dann hätte antworten können.
6: Wir nehmen Kontakt mit der Mietwagenfirma auf, die daraufhin der Verbraucherin zusichert, den Betrag zurückzuüberweisen.
4: War auch ein sehr höflicher Brief, wo man auch ausgedrückt hat, dass es ihnen leid tut und dass sie also sich ausdrücklich auch entschuldigen, ne? Und das sind eigentlich so Formen, die ich auch erwarte. Und dass ich jetzt mein Geld wiederbekomme für das, was ich für eine Leistung, die ich nicht bekommen habe, ist für mich ein sehr angenehmes Gefühl.
6: Grundsätzlich gilt, wer seinen Mietwagen verspätet abholt, sollte die Firma rechtzeitig informieren. Denn bei größerer Verspätung und fehlender Mitteilung können Firmen den Wagen anderweitig vergeben. Und ein Blick in das Kleingedruckte lohnt sich. Denn dort sollten seriöse Firmen darüber informieren, ob es Strafgebühren bei Verspätung gibt. Ist dies vertraglich nicht vereinbart, sollte man nur unter Vorbehalt zahlen und sich gegebenenfalls rechtliche Unterstützung holen.
5: ein Fall für unseren Reiserechtler Kai Rodekra. Schönen guten Abend, hallo.
7: Schönen guten Abend.
5: Wie wichtig ist es denn, wo man seinen Mietwagen bucht? Also man kann ja direkt über die Airline, wird ja bei den meisten Airlines so angeboten, auch einen Mietwagen buchen. Da wird man weitergeleitet zu so einem Portal. Man kann direkt bei einem Portal buchen oder man könnte bei der Mietwagenfirma selbst buchen. Was schlagen Sie vor?
7: Ich würde immer direkt bei der Mietwagenfirma selbst buchen, direkt auf die Seite gehen und zwar alles in Deutschland schon buchen. Dann verstehe ich nämlich die Vertragsunterlagen und ich würde mir auch eine deutsche Firma aussuchen. Nicht, weil ich was gegen ausländische Firmen im Ausland habe, sondern wenn es Ärger gibt, bleibt alles dieser rechtliche Ärger in Deutschland. Ich kann dann hier auch klagen, wenn es Probleme gibt, so wie im Film geschildert. Und vor allen Dingen auch nochmals, die ganzen Vertragsunterlagen sind auf Deutsch. Ich verstehe als Verbraucher, was ich buche. Mir wird nichts aufgeschwatzt und es ist womöglich ein bisschen teurer.
5: Ich wollte gerade sagen, jetzt ist es aber im Portal viel billiger.
7: Da haben Sie nicht Unrecht, aber man soll ja vorbeugen. Und um diesen Ärger wegzuhaben, das sollte einem etwas wert sein. Und darum würde ich tatsächlich bei großen Mietwagenunternehmen in Deutschland oder auch bei Reiseveranstaltern kann man auch Mietwagen buchen, lieber in Deutschland fürs Ausland buchen.
5: Okay, ich könnte mir natürlich auch den Preis erstmal suchen aus einem Portal von so einem großen Anbieter. Und den dann selber kontaktieren, oder?
7: Das stimmt. Über das Portal ist es oft mal billiger. Und dann sagen, hier, über das Portal kriege ich den guten Preis. Auf eurer Seite selbst sind es 100 Euro mehr, können wir da was machen. Wie bei Hotels auch. Und da kriegt man oft dann auch nette Preise entgegengeworfen.
5: Okay. Wir haben eine Zuschauerfrage von Barbara bekommen. Die fliegt oft in die USA und hat dort jedes Mal aggressive Diskussionen über zusätzliche Versicherungen, die sie abschließen soll beim Abholen des Mietwagens. Geht so weit, dass sie den Schlüssel gar nicht irgendwie ausgehändigt bekommt. Wie kann sie das verhindern?
7: Auch indem man sich vorher genau über die Versicherung vom Mietwagen informiert, den man ja bucht und auch alles mitnimmt, was man an Versicherungen abschließt. Dass man dort bei der Abholung sagen kann, ich habe doch schon die Vollkaskoversicherung, ich habe schon diese Versicherung. Oft werden einem so Versicherungen wie Reifenversicherung noch aufgeschwatzt oder eine zusätzliche Insassenversicherung. Das braucht man nicht. Wichtig ist, dass man vorher weiß, was man gebucht hat an Versicherungsleistung, da rate ich immer zur Vollkaskoversicherung ohne Selbstbeteiligung. Dann ist man schon auf einer sehr guten Seite. Und auch bei der Haftpflichtversicherung des Autos muss man unbedingt darauf achten, weil man für ein Auslandsauto mietet, wenn man im Ausland Auto mietet, dass die Deckungssumme vergleichbar ist mit Deutschland. Nur mal ein Beispiel, bei uns ist die Mindestdeckungssumme 7,5 Millionen in der Haftpflichtversicherung, die meisten haben 100 Millionen. Wenn es mal kracht, ist man gut abgesichert. In vielen Ländern ist die viel niedriger, zum Beispiel in der Türkei. Und da muss man so eine Deckungslücke schließen. Und für Europa gibt es die sogenannte Mallorca Police, die heißt nur Mallorca Police, gilt dann aber in ganz Europa. Und diese Versicherung, die nicht teuer ist und viele schon in ihrer eigenen Kfz-Versicherung mit drin haben, muss man nachgucken, schließt diese Deckungslücke, die immens sein kann.
5: Okay, also nochmal Stichwort für Barbara ist, die Unterlagen mitnehmen, zeigen, ich habe alles versichert, was wichtig ist, Sie können mir den Schlüssel jetzt gerne geben.
7: Genau.
5: Und Mallorca Police, ganz wichtig, schließt die Lücke in der Haftpflichtversicherung sozusagen.
7: Ganz genau.
5: Ja, genau. Was muss ich beim Entgegennehmen und beim Abgeben dokumentieren oder auch gegenzeichnen lassen? Das ist ja sehr unterschiedlich. Ne? Manchmal nur so ein Nicken, Tschüss, Schlüssel einwerfen.
7: Nicken ist nicht gut. Wenn es Probleme gibt, zählt das geschriebene Wort und darum Übergabeprotokoll machen bei der Annahme und bei der Abgabe. Mit dem Handy hat ja heute jeder dabei. Fotos machen, am besten Film drehen, ums Auto rumlaufen, im Auto filmen. Und an Protokollieren sind die Zubehörteile an Bord, Warndreieck, Warnweste, Verbandskasten. Wie ist die Tankfüllung? Ganz wichtig. Bei Abholung und bei Rückgabe. Bei der Rückgabe unbedingt auch wieder ein Foto machen von der Tankanzeige. Den Tankbeleg aufbewahren, mit dem ich vorher am Flughafen noch getankt habe oder kurz vorher, dass man eben nachweisen kann, ich habe euch das Auto vollgetankt zurückzugeben. Also sich da wirklich Zeit nehmen bei der Abholung und bei der Abgabe.
5: Sie Fuchs, das ist jetzt wirklich ein guter Tipp gewesen. Wie sieht es mit der Sauberkeit aus, wenn man am Strand war? Darf da schon mal ein Körnchen Sand drin sein oder zwei?
7: Normale Gebrauchsspuren, kein Problem. Aber wenn man jetzt mal probiert, mit dem SUV über den Strand rüberzufahren und versaut den völlig, dann würde ich vorher mal durch die Waschstraße fahren oder auch aussaugen und dann zurückgeben. Okay. Sonst kann es teuer werden.
5: Danke fürs Erste. Wir sprechen nachher noch über die Reiseversicherung. Vielen Dank. Also, gucken Sie, wo die Mietwagenfirma, mit der Sie den Vertrag abschließen, ihren Sitz hat. Ein Sitz in Deutschland ist von Vorteil, falls es Ärger gibt. Und machen Sie zwei kleine Handyfilmchen vom Mietwagen vorher und nachher. Bei uns im HR kann man ja ab und zu ganz unkompliziert in der Mittagspause Blut spenden. Im Forum Wetzlar geht das seit letzter Woche sogar auch beim Shoppen. Simone Kienertz hat sich das für uns angeguckt.
8: Ja, Blutspenden im Einkaufszentrum, das ist eine ganz tolle neue Idee. Und das kann man hier in Wetzlar im Forum, denn Wetzlar zeigt Herz. In jedem Sommer sind immer wieder die Blutspenden knapp. Und ich bin ganz gespannt, wie man das jetzt hier macht. Philipp Kausche ist da, er ist Gebietsreferent. Herr Kausche, wie läuft das denn ab, wenn man hier einkaufen geht und denkt sich, huch, hier ist ja Blutspende, kann ich einfach herkommen und dann geht's los? Oder wie läuft das denn?
9: Ja, im Grunde kann man eigentlich, also wir haben draußen auch einen QR-Code aufgeklebt. Da kann man sich einen Termin machen. Also man läuft ja manchmal auch außerhalb der Öffnungszeiten vorbei. Man kann natürlich auch hier reinkommen und einfach spontan mal fragen, ob eine Spende möglich ist. Aber prinzipiell auf der sicheren Seite ist man immer, wenn man sich einen Termin vereinbart.
8: Wichtig ist ja, man will ja immer wissen, kann ich eigentlich Blut spenden oder darf ich es eher nicht? Fangen wir mal damit an, wann darf ich kein Blut spenden?
9: Aber da gibt es einige Ausschlüsse. Zum Beispiel, wenn ich letzte Woche eine grippale Erkrankung hatte, dann ist es schlecht. Oder wenn ich frisch beim Tätowierer war, dann muss ich 4 Monate warten. Aber manchmal ist auch eine professionelle Zahnreinigung wichtig. Also beziehungsweise sollte man danach auch 24 Stunden mindestens warten.
8: Jetzt haben aber einige schon das dankend angenommen. Der Store war eigentlich vorhin auch gut gefüllt. Wir gehen mal so ein bisschen mit der Kamera hinter die Kulissen. Denn da ist zum einen Michael Rauber, der sich auch bereit erklärt hat, Blut zu spenden. Wie viele Minuten liegt man jetzt da und wie viele Milliliter Blut werden da eigentlich abgezapft?
9: Also die reine Blutentnahme, die dauert so circa 10 bis 12 Minuten. Und wir zapfen 500 Milliliter Vollblut ab.
8: Wie lange dauert das ungefähr, dann der ganze Prozess, wie lange man dann hier ist mit Zettel ausfüllen etc.?
9: Ja, für den ganzen Prozess mit Ausfüllen und Vorgesprächen und so kann man mal eine gute Stunde einkalkulieren. Es soll ja auch Spaß machen und nicht gehetzt sein.
8: Wenn ich jetzt dann Blut abgenommen bekommen habe, dann geht es mir dann eigentlich gut. Kann ich dann gleich weiter shoppen gehen oder sagt man eher so, oh, bleibt noch mal ein bisschen sitzen? Gibt es da irgendwelche Vorrichtungen oder woran ich denken muss, wenn mir Blut abgenommen worden ist?
9: Also im besten Fall geht es einem natürlich gut nach der Blutspende. Bei mir persönlich ist das auch immer so gewesen bis jetzt. Aber wir haben auch hier Möglichkeiten, dass man sich einfach noch einen Moment hinsetzen kann, noch ein bisschen ausruhen kann. Wir bieten halt auch kleine Snacks an, also so Müsli-Riegel und Getränke. Und wenn man sich dann gut genug fühlt, dann kann man natürlich seine Shoppingtour fortsetzen.
8: Sollen wir aber noch mal eins ansprechen, denn die Kilogrammmasse eines jeden Menschen, wie viel ich wiege, ist nämlich auch noch ganz entscheidend. Das heißt, wenn ich ein Federgewicht bin und ganz leicht bin, dann klappt es auch nicht. Also ab wie schwer muss ich sein, dass ich Blut spenden darf?
9: Das Mindestgewicht liegt bei 50 Kilo. Und was ich vorhin auch vergessen habe, man muss mindestens 18 Jahre alt sein und sich fit fühlen am Tag der Blutspende. Aber das ist ja eigentlich klar.
8: Warum eigentlich schwerer als 50 Kilo?
9: Na, weil ein kleiner Körper, der enthält ein bisschen weniger Blut als so ein größerer Körper, so wie meiner. Und dann nehmen wir natürlich dann halt im Verhältnis viel mehr Blut ab. Schwer zu kompensieren.
8: Vielen Dank. Also kommen Sie zum Blutspenden. Sie können das sehr gerne hier machen im Forum in Wetzlar. Jeden Dienstag bis Freitag von 14 bis 19 Uhr. Tut auch gar nicht weh und Sie retten mit Ihrem Blut vielleicht Leben.
5: Wenn das kein Lohn ist. Vielen Dank, Simone. Zum 80. Geburtstag vom Land Hessen haben wir eine Serie für Sie gemacht über medizinischen Fortschritt made in Hessen. Heute geht's nach Fulda. Dort besuchen Ärzte aus aller Welt das Klinikum, um dort eine neue Methode zu lernen, einen Bypass zu legen. Eine Technik, die für Herzpatienten eine riesige Erleichterung bedeutet.
10: Die Patienten erholen sich nach der Operation innerhalb weniger Tage viel schneller, als wenn das Brustbein vorne der Länge nach eröffnet war. Sie sind auch besser mobilisierbar, wir können bessere Krankengymnastik machen. Sie können teilweise ambulante Rehas machen heutzutage und sind viel schneller wieder zurück im Leben.
11: Medizinischer Fortschritt made in Hessen. Hier im Klinikum Fulda hat Professor Hilmar Dörge Erika Harnisch operiert.
12: Weil ich mal alle 3 Herzkranzarterien verstopft waren. Also die eine war ganz verstopft und die anderen 2 zu 90%.
11: Die Herzkranzgefäße, die sogenannten Koronararterien, verlaufen über die Oberfläche des Herzmuskels und versorgen ihn mit Sauerstoff. Wenn die Arterien verkalken, können Engstellen entstehen und dadurch Sauerstoffmangel. Bei einem kompletten Verschluss kommt es zu einem Herzinfarkt. Oft können solche Stents helfen, kleine Gefäßstützen, die eine Verengung wieder ausdehnen und offen halten. Doch nicht in schweren Fällen.
12: Nach einer Herzkatheteruntersuchung in der Uniklinik war da nichts mehr zu machen mit Stents. Und deswegen bin ich zum Professor Dörge nach Fulda gekommen.
11: Mit einer Ader aus ihrem eigenen Unterarm hat Professor Dörge Erika Hanisch mehrere Bypässe gelegt. Bei einer Bypass-Operation überbrückt der Herzchirurg die Engpässe in den Kranzgefäßen mit einer körpereigenen Ader. Bypass bedeutet Umleitung. Sie beginnt vor der Verengung und endet dahinter. So wird der Bereich danach wieder durchblutet. Bei der klassischen Methode muss das Brustbein geöffnet werden, ein großer Eingriff. Bis zur Genesung vergehen 6 bis 12 Wochen. Doch Professor Dörge macht nur einen etwa 8 cm langen Schnitt zwischen den Rippen. Deshalb ist Erika Hanisch hier.
12: Weil ich auch von dieser minimalinvasiven Methode gehört habe. Und ja, er hat mich vorgestellt und er war so nett und hat mich operiert.
13: Wann?
12: Letzten Mittwoch.
13: Wie lange ist das jetzt her?
12: 6 Tage.
13: Und was machen wir heute?
12: Ich gehe nach Hause.
11: Die Reha macht sie ambulant. Professor Dörge war unter den Ersten, die diese minimalinvasive Operationsmethode erlernt haben.
10: Und zwar hat Professor Babliak, ein Chirurg aus Kiew, die Methode entwickelt. Ich war dann relativ früh bei ihm im Sommer 2019, habe mir das dort angeschaut. Und Ende des Jahres 2019 haben wir die ersten Operationen hier durchgeführt. Es ist dann relativ schnell viel mehr geworden. Wir führen diese Operation jetzt mittlerweile bei 85% unserer Patienten, die eine Bypass-Operation benötigen, auf diese Art und Weise durch.
11: Auch Werner Prechtl aus Seligenstadt konnte sich nicht vorstellen, durch die anstehende Bypass-Operation wochenlang außer Gefecht gesetzt zu sein.
14: 6 bis 8 Wochen kein Auto fahren, nicht heben und vor allem, ich bin Seitenschläfer, man darf ja mindestens 2 Monate nicht seitlich schlafen. Und ich sagte, das schaffe ich nicht. Also ich kann nicht auf dem Rücken schlafen.
11: Bei der minimalinvasiven Methode ist der Seitenschlaf schon nach 2 Tagen wieder möglich. Und noch etwas war Werner Prechtl wichtig.
14: Garten ist sozusagen mein Hobby. Und auch da war es eben so, dass es hieß, mit Sternotomie vorne auf 8 Wochen keine Gartenarbeit, gar nichts.
11: Dass eine Sternotomie, also das Öffnen des Brustbeins, bei Professor Dörges Methode entfällt, war auch für Werner Prechtl der Grund, nach Fulda zu kommen.
14: Ich war nur einen Tag auf Intensivstation, ging es dann schon auf die Aufwachstation. Da war ich dann auch nur einen Tag.
11: Entscheidend ist, dass die Methode mit dem kleinen Schnitt zum selben Ergebnis führt.
10: Was natürlich ein unheimlich wichtiger Aspekt ist, wir dürfen keine Kompromisse machen hinsichtlich Sicherheit und Vollständigkeit. Die Operation muss der alten herkömmlichen Operation mindestens ebenbürtig sein. Die Ergebnisse, die wir bis jetzt haben, sprechen dafür, dass wir das erreichen.
11: 8 Wochen nach der Operation. Werner Prechtl kommt zur Kontrolle.
10: Die ist sehr schön verheilt. Das ist auch okay. Und hier war der Schlauch drin, da sind die Fäden drin. Die können in 2 Tagen raus. Sehr gut.
11: Wie es scheint, gibt es noch einen weiteren Vorteil der Methode, einen psychologischen. Das soll jetzt näher erforscht werden.
10: Es ist wahrscheinlich für einen Menschen ein emotional unheimlicher Unterschied, ob er das Brustbein aufgesägt bekommt oder ob man die gleiche Prozedur ohne Verlust an Sicherheit und Vollständigkeit durch ein kleineres Loch machen kann.
11: Die minimalinvasive Bypass-OP lockt Herzchirurgen von nah und fern nach Fulda.
10: Sind mittlerweile fast 100 Chirurgen aus fast der ganzen Welt hier gewesen, viele aus Deutschland, aber auch aus dem europäischen, auch außereuropäischen Ausland, die hier hospitieren, teilweise mehrere Tage. Wir haben einen ägyptischen Kollegen hier gehabt, der in Kairo der erste in Afrika ist, der das jetzt durchgeführt hat, der 3 Wochen hier war. Und wir werden zum Beispiel im Herbst, im September, das erste internationale Symposium zu diesem Thema machen, wo auch Chirurgen aus aller Welt hier sein werden, und um die Methode kennenzulernen.
11: Damit Bypass-Patienten überall so schnell ins Leben zurückfinden wie Werner Prechtl. In der nächsten Folge: Eine Gebärmutterabsenkung wird ohne Plastiknetz wieder angehoben, mit einer Sehne aus dem eigenen Körper.
5: Verrückt und auch made in Hessen, das sehen wir dann morgen. Von Hessen aus gehen wir noch mal auf Reisen. Wer ins Ausland reist, der sollte sich gut versichern. Was gehört alles dazu? Eine Auslandskrankenversicherung ist das Mindeste, aber es gibt ja noch mehr Reiseversicherungen auf dem Markt. Was ist sinnvoll? Was kann man sich sparen?
15: Mit seiner Partnerin erfüllte sich Jens Roth vergangenen November einen Traum. 3 Wochen Rundreise in Costa Rica. So war es geplant. Doch das Paar muss mittendrin abbrechen. Jens Roth wird schwer krank.
16: Dann waren wir in so einem Hängebrückenpark. Und da ging es mir dann wirklich besonders schlecht. Nach 10 Schritten Laufen war ich so außer Puste, außer Atem. Also habe fast keine Luft mehr bekommen. Und dann sind wir im Krankenwagen, wir landen mit dabei, ins Krankenhaus nach San Jose, in das Hauptkrankenhaus gefahren.
15: Beide haben eine Krankenversicherung beim ADAC. Der geben sie direkt Bescheid. Worauf sollten Urlauber beim Abschluss von Versicherungen achten? Die Verbraucherzentrale in Stuttgart hat verschiedene Versicherungen genauer betrachtet und rät beim Abschließen:
17: Dann sollte ich unbedingt darauf achten, dass ich weiß, was ich abschließe. Die Bedingungen sind entscheidend, nicht ein paar Euro. Und das bedeutet, egal ob stationär im Reisebüro oder im Internet, das wird in aller Regel ja so ein Paket oder einzelne Teile mehr angeboten bei der Reisebuchung, genau schauen, was ist das eigentlich?
15: Zu einer Auslandskrankenversicherung auf Reisen raten Verbraucherschützer ausdrücklich. Hier sei vor allem eins wichtig:
17: Dass ein Rücktransport nicht nur bei einer medizinischen Notwendigkeit geleistet wird, sondern eben, wenn es medizinisch sinnvoll ist. Das ist sehr viel häufiger der Fall, als wenn es heißt medizinisch notwendig. Dann werde ich darauf achten, dass möglichst lange eine Nachleistung bezahlt wird. Das heißt, ich werde in der Reisezeit, in meiner Urlaubszeit meinetwegen krank, muss aber sehr lange in einem Krankenhaus dann behandelt werden. Da gibt es ansonsten bei schwachen Tarifen entsprechende Grenzen.
15: Wo können Reisende sich für das Ausland krankenversichern? Es gibt verschiedene Wege für Auslandskrankenversicherungen. Online, direkt bei den Versicherungen oder bei der Buchung. Jahresversicherungen für Singles gibt's schon ab knapp 8 Euro. Familien und Senioren zahlen etwas mehr. Was eine Versicherung genau kostet, hängt auch vom Reisepreis ab und davon, ob mit oder ohne Selbstbeteiligung gebucht wird. Unser Tipp: Unbedingt checken, ob eine Auslandskrankenversicherung nicht schon in anderen Paketen enthalten ist, zum Beispiel bei Kreditkarten. Diese Möglichkeit nutzen einige Reisende hier am Flughafen Stuttgart schon jetzt.
18: Die genauen Versicherungsbedingungen kenne ich natürlich auch nicht, aber darüber haben wir gebucht und da wissen wir, dass zumindest eine Teilversicherung mit dabei ist.
19: Das reicht, da brauchen wir keine zusätzliche Versicherung, sonst sind wir überversichert.
20: Das ist die Goldkarte, da ist das alles dabei. Da ist Reiserücktritt dabei, Krankenversicherung ist dabei, Krankenrücktransport ist dabei. Das ist das volle Programm.
15: Welche Reiseversicherungen gibt es noch? Es gibt Reiserücktritts- und Reiseabbruchversicherungen. Außerdem Reiseunfall- und Reisehaftpflichtversicherungen. Auch das Gepäck kann man versichern, gegen Verlust, Beschädigung oder Diebstahl im In- oder Ausland. Verbraucherschützer allerdings sehen diese Versicherung kritisch.
17: Das ist eine Versicherungssparte, die in praktisch jedem Fall nicht notwendig ist, wenn ich den finanziellen Ruin betrachte. Da geht es um ein paar hundert Euro, die ich unter Umständen bekomme. Das ist nichts, was mich wirklich tangiert, wenn der Fall passiert.
15: Damit die Reisegepäckversicherung am Ende aber überhaupt greift, müssen viele Faktoren zutreffen. Man sollte sich also vor der Reise etwas Zeit nehmen, um die wirklich passenden Versicherungen abzuschließen. Jens Roth ist wieder gesund, unter anderem dank der Hilfe der Ärzte in Costa Rica. In seinem Fall war es allerdings ein langer Weg, bis er das Geld von seiner Auslandskrankenversicherung bekommen hat.
5: Herr Rodegra, Sie kennen den Fall jetzt nicht genau, aber was könnte so schwierig gewesen sein, das Geld wiederzukriegen?
7: Hier geht es wohl um das Problem einer Vorerkrankung, chronischer Erkrankungen, die bereits bestehen. Wenn ich diese Versicherung abschließe, dann sagen eben viele Versicherungen, dann versichern wir dieses Risiko nicht mit. Und wenn dann was passiert auf der Reise, ist das dein Problem, lieber Versicherungsnehmer. Darum ganz ehrliche Angaben machen, wenn ich gefragt werde beim Abschluss der Auslandskrankenversicherung nach Vorerkrankung. Und sollte es da Probleme geben mit der Versicherung, abklären, ist meine Vorerkrankung nun mitversichert oder nicht.
5: Weil wenn ich jetzt zum Beispiel als Herzpatient ins Ausland fahre und einen Herzinfarkt dort habe, bin ich unter Umständen da nicht abgesichert.
7: Das kann durchaus passieren, wenn ich angegeben habe oder wissentlich nicht angegeben habe, dass ich vorerkrankt bin, dann sagt die Versicherung, damit musste man rechnen, dass sowas vielleicht passiert und das Risiko ist bei uns nicht mitversichert. Darum offenes Wort, da rumzumauscheln, das kommt sowieso raus und dann ist der Schaden ja viel größer.
5: Was ist denn, wenn ich meine Versicherung schon vor Jahren abgeschlossen habe, aber dann irgendwann später eine Krankheit auftritt, muss ich die dann nachmelden?
7: Haben ja viele eine Auslandskrankenversicherung. Ich habe noch eine aus Studentenzeiten, die läuft weg, kostet nur 10 Euro im Jahr.
5: Sozusagen.
7: Ja, von gestern. Da muss ich nicht nachmelden, dass ich jetzt womöglich eine Erkrankung habe, die ich immer mit mir mitschleppe. Ja. Damals ist es abgeschlossen worden, damals ehrliche Angaben gemacht, kein Problem.
5: Okay. Macht es einen Unterschied, ob ich eine teurere oder eine günstigere Versicherung abschließe, was so die Kulanz betrifft? Haben Sie Erfahrungswerte?
7: Nee, da kann man nicht von der Kulanzbereitschaft dann, wenn es teurer ist, ist es besser. Aber die Leistungen sind natürlich sehr unterschiedlich. Und da gilt es wirklich, wenn ich eine Auslandskrankenversicherung abschließe, genau das Leistungspaket der verschiedenen Anbieter mal nebeneinander legen und dann entscheiden, was brauche ich für meinen konkreten Fall.
5: Brauche ich denn für jede Auslandsreise eine Auslandskrankenversicherung oder nur bei Fernreisen, weil eigentlich im EU-Ausland bin ich doch abgesichert.
7: Nee, würde ich nicht so sagen. Okay. Da gilt zwar die gesetzliche Krankenversicherung, die greift innerhalb der EU und auch für Staaten, mit denen ein Sozialversicherungsabkommen besteht, zum Beispiel Türkei, Tunesien, aber die übernimmt nur eine Grundversorgung. Und im Ausland geht man ja als Privatpatient zum Arzt und der rechnet eben anders ab. Und da gibt es dann immer eine Deckungslücke. Und darum ist es für jeden, zumindest gesetzlich Versicherten, wichtig, bei jeder Auslandsreise eine Auslandskrankenversicherung zu haben. Die Privatversicherten, die müssen in ihren Vertrag gucken, ob man im Ausland ausreichend mitversichert ist.
5: Jetzt haben wir eben schon den feinen Unterschied zwischen sinnvollem und notwendigem Rücktransport gehört. Wer entscheidet das denn, wenn es so weit kommt?
7: Das entscheiden Ärzte. Und ist im Urlaubsort noch eine Behandlung möglich oder kann die nur in Deutschland durchgeführt werden? Das ist dann der notwendige Rücktransport. Und der sinnvolle Rücktransport per Rettungsflug ist dann gegeben, wenn in Deutschland die Behandlung einfach besser ist. Ist zwar im Ausland noch möglich, aber in Deutschland wäre eben viel umfangreicher Möglichkeiten
5: und
7: vorhanden.
5: Da nimmt man dann auch Rücksprache mit der Krankenversicherung und da schalten sich dann Ärzte auch ein, oder also aus Deutschland?
7: Auf jeden Fall. Da werden in Deutschland Ärzte eingeschaltet, am Urlaubsort Ärzte eingeschaltet und die Versicherung selbst hat ja auch noch ärztliche Ansprechpartner. Also da wird dann auch sehr schnell abgeklärt, was jetzt vernünftig ist.
5: Ja. Wenn ich im Urlaub krank werde, worauf muss ich unbedingt achten? Ich muss ja erstmal in Vorleistung gehen, ne?
7: Man muss in Vorleistung gehen und deswegen muss man sich alles dokumentieren lassen. Also jede ärztliche Handlung abrechnen lassen und auch aufschreiben lassen, was eigentlich gemacht wurde. Nicht einfach nur vom Krankenhaus eine Quittung über 1.000 Euro, sondern was gemacht wurde und das vielleicht sogar in Englisch, wenn die nett sind, aber auch die Landessprache, das kann man ja hinterher übersetzen lassen und wirklich alle Belege aufbewahren und dann eben bei der Auslandskrankenversicherung oder auch bei der gesetzlichen Krankenversicherung einreichen.
5: Wenn es mir so einigermaßen gut geht, kann ich ja vielleicht auch noch mal anrufen bei der Krankenversicherung, ob es irgendwelche Partnerkrankenhäuser gibt oder so, könnte ich mir denken.
7: Das ist ein guter Tipp, denn die Auslandskrankenversicherung haben auch Ansprechpartner, die Deutsch können. Und wenn ich jetzt irgendwo in Thailand verunglücke und dann will ich ja ganz gerne vielleicht auch meine Diagnose in deutscher Sprache bekommen, damit ich überhaupt weiß, was ist mir da gerade passiert als Verletzung. Und darum ist das ein guter Tipp.
5: Okay, danke, Herr Rodegra. Vielen Dank. Also, eine Auslandskrankenversicherung ist auch für Reisen ins EU-Ausland sinnvoll. Seien Sie beim Abschluss ehrlich mit Vorerkrankungen und Achtung, die Behandlung von Vorerkrankungen ist oft ausgeschlossen, also da gut nochmal nachfragen. Naja, und wer es einfach warm haben will, der kann ja auch in Hessen bleiben. Thomas, man merkt es deutlich, es zieht wieder an mit den Temperaturen, wie so ein heißer Föhn ist das ja.
2: Ja, aber das liegt eher am Wind. Tatsächlich gehen die Temperaturen morgen mal etwas zurück. Und wenn man denkt, das ist jetzt der Trend, leider nein. Also morgen tatsächlich, gerade in Südhessen, so 3-4 Grad kühler. Aber danach wird es wieder heiß. Richtung Wochenende reden wir über 33, 34 Grad. Da dürfen wir wieder ordentlich schwitzen. Da muss man nicht nach Italien oder Spanien.
5: Okay, also morgen noch mal kräftig durchatmen. Dankeschön, Thomas. Bis gleich bei Alle Wetter dann. Die Ratgeber backen morgen Kirschenmichel. Ach, da freue ich mich drauf. Und wir regen uns auf über teure Autobahntoiletten. Bis morgen. Tschüss.
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Dienstagabend und noch immer gilt, da sind eine ganze Menge Wolken im Spiel. Der Live-Blick hier vom Funkhausdach in Frankfurt am Dornbusch. Herzlich willkommen zu dieser Alle-Wetter-Ausgabe. Ja, das sind eine Menge Wolken, allerdings so wirklich viele Regentropfen konnte man heute ja nicht erleben. Es ist einigermaßen trocken und das scheint es auch zu bleiben. Da müssen wir natürlich in den nächsten Minuten mal drüber reden. Ansonsten dieser gut spürbare Wind, Windgeschwindigkeiten teilweise über 60 Kilometer pro Stunde im Vogelsberg zum Beispiel, aber auch in Gießen haben wir heute schon 60er Wert erreicht und das ist nur einer von vielen. Es ist zugig, nicht der ausgewachsene Sturm, aber man spürt es einfach. Haben wir übrigens auch, als wir mit der Kamera unterwegs waren an der Wörthspitze in Frankfurt, man sieht es den Bäumen an, jo, da weht ganz ordentlich der Wind.

0: Also, da zieht's dann schon ganz gut. Wer nicht verweht wird, ist die Erdbeere. Es ist ja im Moment wirklich die Bärensaison. Wobei mit der Erdbeere, die hat es jetzt schon langsam hinter sich. Da ist nicht mehr viel zu holen, aber es gibt ja noch ganz viele andere Beeren. Und es könnte sein, dass die von der Hitze gestresst werden, weiß Robert Hübner.
1: Auf dem Obsthof Geibel in Großzimmern werden derzeit vor allem Himbeeren, Johannisbeeren, die ersten Brombeeren und Heidelbeeren geerntet. Jede Sorte hat ihre eigene Saison und jede reagiert unterschiedlich auf das Wetter. Franziska Birk hat da verschiedene Maßnahmen getroffen, um die Beeren vor Extremtemperaturen zu schützen.
2: Das hier ist ein Kirschessigfliegennetz. Das hilft normal gegen Schädling, der bei den Brombeeren auch aktiv ist, aber auch gegen Hitze. Also ich mach's mal hoch. Wie man jetzt hier sieht, sind die Beeren noch schön schwarz. Und normalerweise würden die, wenn die Sonnenbrand kriegen, richtig weiße kleine Beeren kriegen.
1: Doch Abdecken allein reicht längst nicht mehr. Entscheidend ist das Wasser. Unter den Reihen verläuft deshalb eine Tröpfchenbewässerung. Sie gibt das Wasser gezielt direkt an die Wurzeln ab. Sparsam, aber kontinuierlich.
2: Auch hier ist Tröpfchenbewässerung. Der Schlauch hängt da unten. Jeden Tag läuft ein- bis zweimal, je nach Wetter, die Tröpfchenbewässerung.
1: Trotzdem gibt es auch hier auf dem Obsthof Geibel ein paar Hitzeopfer zu beklagen. Die schwarzen Johannisbeeren sind zu 80% kaputt, weil sie die letzte extreme Hitzewelle kaum überstanden haben.
2: So sollen die aussehen, eine prall gefüllte Frucht. Und durch die Hitze haben die Sonnenbrand bekommen. Die haben erstens angefangen zu schrumpeln, wie hier. Dann verfärben die sich lila, geht noch eine Stufe weiter, schon pink. Und dann sehen sie aus wie Rosinen hinterher. Nicht, dass das schon gewesen ist, ja. Hier sieht man ja noch die Blätter, auch die, selbst die, sind noch schöne grüne da, aber fangen auch die bei der Hitze, das war einfach die 2-3 Tage dann zum Schluss viel zu heiß.
1: Wenn es so etwas gibt wie klimaresiliente Beeren, dann sind es die Heidelbeeren. Auch sie sind jetzt reif und können geerntet werden.
2: Die sehen super aus, obwohl das ja eine Waldpflanze ist und die es gern schattig mag. Aber auch deshalb haben wir schon vor ein paar Jahren ein richtiges Schattiernetz hier drüber gelegt und das nimmt 50% weg der UV-Einstrahlung und dadurch sieht es ja super aus.
1: Abseits von so manchen Beeren gibt es auch schon jetzt ein weiteres Sorgenkind. Obwohl die Erntezeit erst am Sommerende beginnt, das sind die Äpfel. Auch hier hat die übermäßige Sonneneinstrahlung schon für Hitzeschäden gesorgt.
2: Und jetzt habe ich das Problem, was mache ich, ja? Werfe ich die runter, sage ich, ja, ich tue die runter, damit der andere Apfel hier noch schöner und dicker wird. Was kommt bis mit der zweiten Hitzenwelle? Macht die mir dann den Apfel, der jetzt vorher geschützt war, kaputt? Ja? Also lasse ich sie noch dran, um die anderen zu schützen. Was mache ich?
1: Im übertragenen Sinne in den sauren Apfel beißen. Die Bärensaison läuft auf Hochtouren, doch ob Himbeere, Heidelbeere oder Brombeere, ohne ausreichend Wasser und Schutz vor extremer Sonne wird der Anbau in Hessen von Jahr zu Jahr anspruchsvoller.
0: Ohne ausreichend Wasser, das ist der Schlüsselsatz, denn es ist definitiv zu trocken, insbesondere im Südwesten, und das hat Folgen, also im Südwesten Deutschlands. Wenn wir uns den Bodenseepegel einfach mal angucken, dann dürfen wir feststellen, das hier sind die Rekordwerte so übers Jahr. Das ist der Durchschnitt und die rote Linie, das sind die Minimalwerte übers Jahr hinweg. Und da sieht man, 2026, wir haben uns dem Minimum angenähert und jetzt sind wir tatsächlich drunter. Also so niedrig war es zu dieser Jahreszeit noch nie. Und wenn man weiß, vom Bodensee geht das Wasser ja in den Rhein. Das ist einer der Zuflüsse. Da geht es durch. Deswegen, wenn da nicht mehr viel Wasser nachkommt, geht es natürlich abwärts. Die Rheinpegel, sie purzeln auch immer weiter nach unten. Ich kann Ihnen an dieser Stelle gar nicht die Maximalwerte zeigen. Da bräuchte man einen zweiten Fernseher oben drüber. Aber den Minimumrekord, und zwar Allzeitrekord, nicht zu dieser Jahreszeit, der liegt in Österreich bei 31 cm. Da haben wir noch ein bisschen Luft, aber es ist ja eigentlich noch früh. Ja, also es ist ja erst Anfang Juli. Es geht abwärts mit den Werten. Kein Wunder, weil zu wenig Wasser gefallen ist. Seit April, wenn wir uns das Flächenmittel für Deutschland anschauen, also was in der gesamten Republik im Schnitt gefallen ist, die rote Linie, das wäre der Durchschnitt. Und wir sehen, wir hinken dann doch hin und her. 75% der üblichen Menge haben wir. Und das reicht natürlich vorne und hinten nicht. Wir bräuchten mehr Regen. flächig am besten. Aber das ist die Regenprognose bis Sonntag. Wir arbeiten uns vor und wir sehen, ja, östlich von uns, da ist ein Tiefdruckgebiet, da regnet es ordentlich. Das ist vielleicht so ein Hauch, der da in Berchtesgaden noch angekommen war. Ganz im Norden, über dem Atlantik regnet es, bei uns in Deutschland nirgendwo in den nächsten Tagen. Es bleibt zu trocken. Das Dürreproblem wird sich verschärfen. Und das ist, glaube ich, auch ein Problem für die Tiere, über die wir jetzt reden mit dem Herrn Emmer. Herzlich willkommen. Hallo, schön, dass Sie Zeit für uns haben. Sie sind Fledermausexperte vom NABU in Groß-Gerau. Und die Fledermäuse haben, glaube ich, im Moment ein Riesenproblem.
3: Die haben ein wirkliches Problem. Durch diese extreme Trockenheit fehlt zum einen die Nahrung, die Insekten, die ja auch die Feuchte brauchen, zumindest mal in der Nacht ein wenig. Das heißt, sie haben effektiv zu wenig Futter. Hinzu kommt der wolkenlose Himmel, die gnadenlose Sonne, die Dächer, die Quartiere heizen sich extrem auf. Und das schafft richtige Probleme für die Fledermäuse.
0: Fangen wir mal mit dem Futter an. Ja. So eine Fledermaus, ich meine, die ist ja noch nicht wirklich groß. Also die Buttersorte, die würde in meiner Hand gefühlt fast
3: zweimal schon passen.
0: Ja, locker. Ja. Wie viele Insekten braucht die denn so am Tag oder in der Nacht?
3: Eine Fledermaus, Zwergfledermaus, Mama sozusagen, muss ihr Kind säugen, muss deshalb auch entsprechend fressen. Und da würde pro Nacht rund 4.500 Insekten in so einer kleinen Maus verschwinden.
0: Ach, da lieber Gott, 4.500. Und wenn da natürlich nichts da ist, also... Das kann ich mir gar nicht vorstellen, 4.500 Insekten, ja. Das ist ja der absolute Wahnsinn. Aber Sie haben mal Bilder mitgebracht, haben Sie mit dem Handy aufgenommen, glaube ich.
3: Die Handykamera, genau, das sind kleine Findlinge, die uns gebracht wurden.
0: Die, man sieht den Finger, die sind ja wirklich
3: mini. Das ist der Finger meiner Frau, ja, da klettert sie gleich drauf, dann sieht man auch den Unterschied. Die kleinen Kerle sind so 3-4 Tage alt, wir bekommen sie teilweise noch mit Nabelschnur, wo die Mutter... weggeflogen ist, der Kleine ist auf Entdeckungsreise gegangen, rausgefallen. Oder man hat versucht, das Quartier zu wechseln, weil es zu heiß wurde unterm Dach. Dann hält sich das Kleine normalerweise an der Mama fest und wird mit in das Ausweichquartier, das ein wenig mehr Schatten bietet, gebracht. Und bei der Gelegenheit gehen sie nun mal gern verlustig.
0: Und das heißt, da haben Sie jetzt ganz viele Meldungen. Sie machen das ja ehrenamtlich. Das heißt, man kann Sie anrufen und dann schauen Sie, ob Sie helfen können.
3: Wir hatten, und da sind alle... Aufzuchts- und Pflegestationen, wenn man es so nennen will. Wir arbeiten alle ehrenamtlich. Wir sind alle an unsere Grenzen gekommen. Ich hatte im Juni allein bei mir über 200 Anrufe auf dem Handy, also rund um die Uhr, wo die Leute angerufen hatten, kleine Fledermaus gefunden, größere Fledermaus gefunden. Und das Schlimme war, die Fundtiere waren alle sehr dehydriert. Die waren alle wirklich ab. Da war kein Leben mehr drin. Da reicht es nicht, wenn man die mal für eine Minute in die Hand nimmt und ein bisschen Wasser gibt. Dann sitzt man schon mal eine halbe Stunde mehrfach über Nacht, bis man den kleinen Kerl wieder so stabil hat, dass man guten Gewissens weghängen kann, in der Hoffnung, dass er morgen noch da ist.
0: Ja, die Frage ist doch, Sie machen das, Sie haben es schon gesagt, ehrenamtlich. Bei so vielen Anrufen, bei so vielen Findlingen, das können Sie ja gar nicht leisten. Sie haben ja auch noch ein Berufsleben zum Beispiel. Da kann man nicht einfach sagen, ich muss jetzt mal kurz eine Fledermaus irgendwie holen. Kann man selber, wenn man eine Fledermaus findet, haben Sie einen Tipp, was man tun kann oder was man vielleicht auch nicht tun sollte? Also wenn die da ist, soll man gleich hingehen oder soll man sie erstmal in Ruhe lassen?
3: Ich verteile dann sozusagen auch innerhalb unseres Netzwerkes, weil alleine kann das niemand. Jede Station hat Aufnahmestopp, weil über 30 Tiere, die kann keiner mehr handeln. Wenn Bürger eine kleine Fledermaus finden, die ganz extrem Babyzeit, also dass die ohne Fell noch auftauchen, die ist jetzt eigentlich schon vorbei. Ja. Wenn sie irgendwo liegt, das ist nicht normal. Eine Fledermaus sieht man normal nicht. Wenn man sie irgendwo findet, vorsichtig in einen Karton, Schuhkarton zum Beispiel, mit ein paar Zebertüchern drinnen, vorher gucken, dass wirklich kein Loch drin ist, da reinpacken, erstmal sichern, dass keine Katze oder was anderes mit dem Tierchen spielt, irgendwo ruhig stellen. Und dann über Internet gucken, Fledermaus gefunden, dann taucht je nach Region sicherlich der ein oder andere oder in der Regel einer vom NABU auf, den man anrufen kann. Mhm. Man soll natürlich aber auch das Verständnis haben, es sind alles ehrenamtliche Leute. Und wenn ich morgens um 3 angerufen werde, kann ich mal nicht gerade schnell nach Fulda fahren.
0: Also das ist klar. Also Karton ist klar, so ein paar Küchentücher da rein, so Papiertücher, dass die da klar. Kann ich irgendwas zu trinken, irgendwas zum Futtern reinstellen oder was sollte ich auf gar keinen Fall tun?
3: Schwierig ist, wenn die Leute einen Napf mit Wasser reinstellen.
0: Ja.
3: Die krabbelt drin rum, verschüttet ihn, dann weicht der Karton durch. Und wenn wir sie dann holen wollen, ist er nicht mehr drin, weil durch die ausgeweichte Stelle weg. Es würde reichen, ein Sewa kurz unter das Spülbecken im Wasser zu halten, auszudrücken, dass es noch eine gewisse Restfeuchte hat und das mit rein. Das reicht völlig, dass das Tier Wasser aufnehmen kann. Mhm. Und dann gucken, versuchen, jemand vom Fledermausschutz zu erreichen,
0: also vorbeibringen. Futter nicht.
3: Futter wird schwierig. Das müssten dann bei, je nach Alter, wenn sie junge sind, haben sie noch keine Zähne, dann ist es eine Spezialmilch, die man als normaler Mensch nicht hat. Wenn sie ein bisschen älter sind, dann wären es Mehlwürmer, aber auch nicht jede. Es ist ein großes Feld.
0: Die haben wir morgens um 2:30 auch nicht so üblicherweise zu Hause. Also das ist eine Herausforderung. Insbesondere, weil wir wissen, es bleibt in den nächsten Tagen trocken. Und es wird wieder heiß werden. Also Fledermäuse haben gerade richtig Stress. Danke für die Informationen. Alles Gute, Herr Emmer, und den Fledermäusen auch. Und jetzt werfen wir einen Blick auf das Wettergeschehen. Wir haben nämlich so eine Wolkenwand, die einmal so durchzieht, aber so wirklich viel Regen steckt nicht drin, nur Richtung Berchtesgaden. Da kann es dann nochmal Schauer geben, auch nochmal ein Gewitter. So ein paar Regentropfen beim Vorarbeiten vielleicht, aber das war's auch schon. Die Temperaturen sind im Südwesten insbesondere nicht mehr ganz so hoch. Frühmorgens schon, aber dann am Nachmittag 31 Grad und nicht mehr wie heute 35. Also die ganz große Hitze ist mal kurz gedämpft. Dafür kriegen wir bei uns in Hessen doch einige Wolken ab, also in der Nacht schon. Vielleicht ein paar Spritzerregen, aber eigentlich bleibt es weitgehend trocken. Morgen über den Tag dominieren doch die Wolken. Dazwischen gibt es schon Lücken mit Sonnenschein, die zum Abend hin immer größer werden. Dann lösen sich die Wolken auf, dann gibt sich das. Die Frühtemperaturen zwischen 13 und 19 Grad, ganz normales Sommerniveau. Und zum Nachmittag dann eben keine 30er-Werte mehr, sondern zwischen 20 und 28 Grad. Die 20 sind gar nicht so groß unterschiedlich oder 20 bis 23 in Nordhessen. Aber im Süden eben keine 32 Grad mehr, sondern da spürt man dann wirklich den Unterschied, die kalte Luft, die sich so ein bisschen mehr von Norden durchgesetzt hat. Der Wettereinfluss gerade am Nachmittag nicht so optimal. Die Gräserpollen fliegen natürlich noch und Fridolin und Kröti sind in der Höhle und gucken. Fledermäuse, ich glaube, die sind da relativ entspannt und wachen zum Glück nicht auf. Die weiteren Aussichten, nachdem wir morgen ja nur 28 Grad in der Spitze haben, nehmen wir dann Anlauf in Richtung Wochenende. Immer weniger Wolken, leider kein Regen, zum Glück auch kein Unwetter, dafür aber Hitze und pralle Sonne Samstag mit bis zu 34 Grad. Schönen Abend. Tschüss.

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7: Guten Abend, willkommen zur Hessenschau. Es wird wieder wärmer und ausgerechnet da verfestigt sich die Erkenntnis, Hitze kann töten. Heute hat das Statistische Bundesamt bekannt gegeben, in der vorletzten Woche, die ja durchgehend von der starken Hitzewelle geprägt war, sind in Deutschland nach einer ersten Hochrechnung 30% mehr Menschen gestorben als sonst. Das ist sehr traurig. Und zugleich ist es eine Herausforderung für die Krematorien, wie zum Beispiel in Wiesbaden.
8: Im Krematorium Wiesbaden am Südfriedhof hat sich die Zahl der Toten an dem Hitzewochenende mehr als verdreifacht.
9: Ich bin jetzt hier 20 Jahre der Mitinhaber mit meinen Kollegen. Und ich muss sagen, dass dieser Ansturm an einem Wochenende habe ich so noch nicht erlebt.
8: Nicht mal während Corona hatten sie hier so viele Sterbefälle. Statt 6 bis 7 Tote an einem Wochenende wurden über 25 eingeliefert. Die Plätze in der Kühlung reichten nur, weil es weitere in einem Kühlcontainer gibt für Notfälle. Seitdem wurden die Arbeitszeiten verlängert.
9: Dadurch, dass unser Mitarbeiter am Samstag und am Sonntag je 10 Stunden gearbeitet hat, haben wir also heute etwas Entspannung und können also die neuen Verstorbenen, die kommen, wieder gut unterbringen bei uns.
8: Die Stadt Wiesbaden zieht heute ebenfalls Bilanz. Die Zahl der Toten rund um das Hitzewochenende Ende Juni hat sich von 3 auf 33 Fälle im Vergleich zum Vorjahreszeitraum mehr als verzehnfacht. Die Rettungskräfte waren pausenlos im Einsatz.
10: Wir haben letztendlich in diesen 4 Tagen ca. 1.100 Einsätze im Rettungsdienst gefahren. Das ist eine Steigerung zu dem Alltag ungefähr von über 40%. Und das ist natürlich ein Peak, der sich mit der normalen Regelvorhaltung erstmal nicht abfangen lässt.
8: Die Krankenhauszuweisungen stiegen um 30%. Die Hitze traf besonders Ältere und Menschen mit Vorerkrankungen. Vor allem bei den schwer erkrankten Patienten gab es deutlich mehr Einlieferungen. Die Stadt reagiert. Ab morgen wird ein Hitzetelefon geschaltet für alle Fragen rund um Abkühlung.
11: Das Hitzetelefon kann unabhängig von anderen Informationsquellen noch einmal schnell und unkompliziert den direkten Kontakt mit Mitarbeitenden zum Gesundheitsamt herstellen und einfach beraten zu allen Fragen rund um das Hitzeschutzthema.
8: Zudem bekommen alle Bürger einen Flyer mit Infos rund um Hitze und kühle Orte. Ab 30 Grad stehen den Bürgern zum Beispiel wochentags von 8 bis 18 Uhr ein kühler Raum und Wasser im Rathaus zur Verfügung. Die Hitze, sie ist auch ein gemeinsamer Kraftakt.
12: Ich möchte gerne, dass sich die Menschen um ihre Nachbarn intensiver kümmern, dass sie keine Angst haben, mal zu klopfen oder zu klingeln, sondern dass sie sagen, das ist gerade richtig bei einem älteren Menschen, der seine eigene Situation vielleicht gar nicht mehr gut einschätzen kann, dass man sich darum kümmert. Das kann am Ende wirklich Todesfälle verhindern.
8: Im privaten Krematorium Wiesbaden arbeiten sie derzeit täglich von 5 bis 21 Uhr und sind vorbereitet auf die nächste Hitzewelle.
7: Politiker verdienen viel und tun dafür zu wenig. Gängiges Vorurteil. Oder stimmt es am Ende sogar? In einem Fall im Hessischen Landtag vielleicht schon. Es geht um Martin Benedikt Schäfer von der CDU. Er ist als Nachrücker seit einer Woche Landtagsabgeordneter, aber nur als Überbrückung bis zu einem Job in Frankfurt, den er wirklich haben will. Ja, und gerade macht der Landtag ja Sommerpause. Heißt, womöglich bekommt er wirklich viel Geld für wenig Arbeit.
13: CDU-Politiker Martin Benedikt Schäfer auf dem Weg in den Frankfurter Römer. Hier will er Ende August zum Ordnungsdezernenten der Stadt gewählt werden, wird dazu sogar schon eingearbeitet. Aber weil Michael Boddenberg sein Landtagsmandat niedergelegt hat, ist Schäfer nachgerückt und seit einer Woche Landtagsabgeordneter.
14: Hätten Sie nicht Nein sagen können?
15: Ja, es ist ja so, dass es, wie ich gerade gesagt habe, ein normaler demokratischer Prozess ist und man natürlich auch ein bisschen berücksichtigen muss, dass man nicht so tun kann, als ob sozusagen die Entscheidungen auch hier in Frankfurt schon alle getroffen worden sind. Ich glaube, man muss auch Respekt vor der Stadtverordnetenversammlung haben.
13: Ende August ist die offizielle Wahl zum Ordnungsdezernenten. Die hat er zwar noch nicht sicher in der Tasche, doch seine Wahl gilt als sicher. Die Allianz aus CDU, Grünen und SPD, unterstützt durch Volt, will ihn.

0: Die Politikwissenschaftlerin kann die Kritik nachvollziehen.
1: Herr Schäfer hätte auf das Mandat verzichten können, dann wäre jemand anders von der Landesliste nachgerückt. Gleichzeitig stellen wir aber fest, dass formal alles korrekt ist. Aber wir hängen uns im Moment gerade an diesen 23.000 Euro auf. Nicht? Und das ist natürlich für die Öffentlichkeit einfach schwer nachvollziehbar.
0: Schäfer gibt zu, als Ordnungsdezernent mehr zu verdienen. Aber er mache es nicht wegen des Geldes.
2: Warum nehmen Sie diese 2 Monate jetzt so gerne und auch so selbstverständlich mit?
3: Nee, ich habe mich damals zur Wahl gestellt und jetzt sozusagen bin ich nachgerückt. Und von daher gibt es für mich sozusagen keinen Grund, diese Verantwortung jetzt sozusagen einfach abzulehnen. Ich mache es gerne. Wie gesagt, das ist mein Heimatwahlkreis. Ich bin dort tief verwurzelt und ich freue mich, wenn ich da was bewegen kann.
0: Ob er wirklich was bewegen kann? Fraglich. Schließlich ist die erste Plenarsitzung nach der Sommerpause Anfang September. CDU-Politiker Schäfer will dann aber schon hier sitzen, im Römer, als Ordnungsdezernent.
4: Und zugeschaltet ist uns Ute Wellstein, die Leiterin unseres Landtagsstudios. Ute, wenn alles so läuft, wie der Abgeordnete Schäfer sich das vorstellt und er bald in Frankfurt seinen Job antritt, kann er in dieser kurzen Zeit bis dahin wirklich als Landtagsabgeordneter für seinen Wahlkreis kämpfen, also irgendwas leisten für sein Geld?
5: Also ich kann mir das nicht vorstellen, beim besten Willen nicht, denn hier sind Parlamentsferien, hier findet keine politische Arbeit statt im Moment. Keine Ausschusssitzungen, keine Fraktionssitzungen, keine Plenarsitzungen, hier werden keine Gesetze eingebracht oder gar verabschiedet. Es sind schlicht und einfach Parlamentsferien. Und wenn sich ein Bürger oder eine Bürgerin aus dem Wahlkreis an ihn wendet mit einem Anliegen, dann wird er auch nicht allzu viel erreichen können, denn er hat ja nicht wie die anderen Abgeordneten Kontakte in die Ministerien aufgebaut, wo man vielleicht mal auf einem kleinen Weg was machen könnte. Und wir haben es ja auch im Film gesehen, er ist ja auch damit beschäftigt, seine Zeit damit zu verbringen, sich für seinen Traumjob im Frankfurter Römer einarbeiten zu lassen. Also mein Fazit wäre, es nützt den Bürgern und Bürgerinnen nichts, wenn er jetzt 2 Monate lang dieses Landtagsmandat innehat. Es nützt nur ihm was, weil es seine Rückfallposition ist, falls es aus irgendeinem Grund mit der Wahl zum Ordnungsdezernenten in Frankfurt doch nicht klappen sollte, wie vorgesehen.
4: Hat also alles irgendwie einen unschönen Beigeschmack. Hätte die CDU oder Martin Benedikt Schäfer selbst das nicht eleganter irgendwie lösen können?
5: Er hätte natürlich auf sein Mandat verzichten können. Das haben andere auch schon gemacht, die dann das Mandat gar nicht ausüben wollten. Dann wäre jemand anderes von der CDU-Landesliste nachgerückt. Vielleicht jemand, der das länger machen möchte. Das wäre vermutlich seiner Partei auch lieber gewesen. Die haben wir nämlich um einen Kommentar gebeten und die waren da sehr schmallippig, sowohl die Partei als auch die Fraktionen, und haben beide gesagt, müssen Sie ihn schon selbst fragen. Das ist allein Sache des jeweiligen Abgeordneten oder dann in Zukunft Abgeordneten, das Mandat anzunehmen oder darauf zu verzichten. Jetzt können wir uns alle fragen, was würden wir denn in seiner Situation tun? Kämen vermutlich auch zu unterschiedlichen Antworten, aber dass das Ganze nach draußen keinen guten Eindruck macht, dass es Vorurteile gegen Politiker schürt, denen man ja gerne mal nachsagt, dass sie vielleicht nicht nur dem allgemeinen Wohl verpflichtet sind, sondern auch auf ihren eigenen Vorteil bedacht sind. Das liegt, glaube ich, auf der Hand.
4: Soweit Ute Wellstein aus Wiesbaden. Dankeschön für deine Einschätzung. Spezialeinheiten der Polizei haben in der Frankfurter Innenstadt offenbar einen Auftragsmord verhindert. Die Nachrichten mit Claudia Schick.
6: 5 Männer im Alter von 18 bis 19 Jahren seien bereits am vergangenen Freitag festgenommen worden. Darunter auch der vorgesehene Schütze. Er sollte mit einer Videobrille den Auftragsmord filmen. Zu den Hintergründen gibt die Polizei noch keine Details bekannt. Im Frankfurter Gerichtsviertel hat es heute gebrannt. Derzeit werden einige Gebäude neu gebaut und auf dem Dach einer Baustelle war der Brand dann ausgebrochen. Der Rauch war auch an anderen Orten in Frankfurt zu sehen. 7 Personen erlitten eine leichte Rauchvergiftung. Am Nachmittag hatte die Feuerwehr nach eigenen Angaben den Brand dann unter Kontrolle. Offenbar hatten die Dachisolierung und Dämmmaterial Feuer gefangen. Für die Nachlöscharbeiten musste das Dach dann großflächig geöffnet werden. Warum das Feuer genau ausgebrochen ist, kann die Feuerwehr noch nicht sagen. Darmstadt will jetzt ein Viererbündnis ohne Mehrheit regieren. CDU, SPD, FDP und die Wählervereinigung UFBASE bilden die neue Stadtregierung. Die Leitlinien wurden dafür heute vorgestellt.
7: Hier in Darmstadt soll in Zukunft das Bündnis für Darmstadt regieren. Eigentlich war nach der Kommunalwahl eine Kenia-Koalition aus CDU, SPD und Grüne geplant. Doch die scheiterte im April, Grund Streitereien in den Sondierungsgesprächen. Jetzt soll es eine Minderheitsregierung aus CDU, SPD, FDP

0: und der Wählergemeinschaft Uffbasse regeln.
1: Wir als CDU stellen am Ende auch unsere Interessen als Partei, gehe hinter die Interessen der Stadt zurück. Aber wir haben hier ein Bündnispapier verfasst, wo wir uns wiederfinden, wo wir große gemeinsame Linien verfasst haben. Und da stehen wir auch voll dahinter und das können wir gemeinsam umsetzen.
0: Das bedeutet, künftig müssen bei einer Abstimmung immer mindestens 6 Stimmen einer anderen Partei gefunden werden. Die Grünen, die eigentlich die stärkste Fraktion in Darmstadt sind, kritisieren das Viererbündnis.
2: Wenn es jetzt 4 Fraktionen, die 30 von 71 Sitzen haben, mit vorgefertigten Positionen reingehen und dann nur noch suchen, wer ihnen die Mehrheit sichert, ist es aus unserer Sicht keine wechselnde Mehrheit und auch nicht das, was die Stadt voranbringen wird.
0: Der Oberbürgermeister der Stadt Darmstadt schaut hingegen zuversichtlich auf das neue Bündnis und die kommende Zusammenarbeit.
3: Am wichtigsten ist, die Stadt voranzubringen und das eint das Bündnis, dass wir gemeinsam im Interesse der Menschen in dieser Stadt Politik machen wollen. Und ich glaube, wir haben für die nächsten 5 Jahre hier eine stabile Grundlage.
0: Eine Zusammenarbeit mit der AfD schließt das Bündnis aus. Klar ist aber, die politische Entscheidungsfindung in Darmstadt wird in Zukunft schwieriger.
4: Viele Juden wurden von den Nazis enteignet. Auch vor Kunstsammlungen machten sie keinen Halt. Das Museum auf Schloss Fasanerie in Eichenzell bei Fulda hat deshalb 3 Jahre lang seine Sammlung untersuchen lassen und die Ergebnisse heute vorgestellt.
5: Vasen, Gemälde, Möbelstücke. Insgesamt 200 Objekte wurden auf Schloss Fasanerie auf ihre Herkunft untersucht. Zum Beispiel dieses kleine Holzschränkchen. Das Ergebnis, 30 davon stammen aus jüdischen Kunstsammlungen.
6: Diese Sammler wurden damals wirklich gezwungen, ihre Stücke zu verkaufen. Und man möchte solche Stücke ungern in der Sammlung haben.
5: Für die aufwendige Forschung wurde unter anderem in historischen Archiven und Auktionskatalogen recherchiert. Nach Eichenzell kamen die Objekte durch Philipp Prinz von Hessen. Er war NSDAP-Mitglied, kaufte während der NS-Zeit Kunst aus jüdischen Sammlungen und führte später den Kunstbesitz seiner Familie auf Schloss Fasanerie zusammen. Die Objekte aus jüdischem Eigentum gehen jetzt an die Nachfahren der früheren Besitzer zurück.
4: Das war's für den Nachrichten, Daniel.
7: Danke, Claudia. Liebe Zuschauerinnen und Zuschauer, darf ich vorstellen, zur Rechten die Zauneidechse, zur Linken ein Eidechsenschutzzaun. Der soll die Eidechse daran hindern, ihre neue Heimat zu verlassen und wieder auf die Baustelle der Umgehungsstraße zur B49 südlich von Reiskirchen zu gelangen. Die ist hoch umstritten, aber nach jahrzehntelangem Streit legal. Illegal dagegen ist, was Aktivistinnen und Aktivisten machen: Zauneidechsen, Schutzzaun, Sabotage.
8: Es wirkt wie ein Hochsicherheitsbereich. Stacheldrahtzaun, Videoüberwachung und ein Sicherheitsdienst. Das alles rund um einen Eidechsenschutzzaun. Der Zaun wurde mittlerweile schon 5-mal zerstört. Und beim 4. Mal Mitte Juni waren mehrere Menschen beteiligt.
9: In dem Moment kamen konzertiert 4 andere Aktivistinnen oder Aktivisten an und haben dann hier dann wieder den Zaun angegriffen und auch teilweise zerstört.
8: Die Staatsanwaltschaft hat die Ermittlungen übernommen. Die mutmaßlichen Täter sind unerkannt geflüchtet. Außer einmal, da wurde eine 58-jährige Frau festgenommen. Ihr wird vorgeworfen, die Grünen planen hier mindestens einmal zerstört zu haben. Die sollen Zauneidechsen davon abhalten, auf die Baustelle zu kriechen. Denn das hier ist ein Schutzgebiet für diese Tiere.
9: Die sollen einerseits verhindern, dass von außen Eidechsen in das Baufeld einwandern. Allerdings soll das auch gewährleisten, dass durch regelmäßige Absuche dann auch die Eidechsen, die potenziell auf dieser Fläche vorhanden sind, dann gefunden werden, ausgelesen werden und in das Habitat umgesiedelt werden.
8: Bislang gefundene Eidechsen 0, laut Helmut Klein. Die Kosten für die ständigen Zaunreparaturen und die verschärften Sicherheitsmaßnahmen sind mittlerweile im niedrigen 6-stelligen Bereich. Gebaut wird jetzt aber definitiv. Die geplante neue Ortsumgehung der B49 soll nicht mehr durch Reiskirchen und den dörflichen Ortsteil Lindenstut führen, sondern durch eine Naturlandschaft im Süden Reiskirchens. Seit Jahrzehnten gehen die Meinungen dazu bei den Bürgerinnen und Bürgern auseinander.
10: kann einfach nicht glauben, dass in diesen Zeiten, es war so heiß, das wissen wir alle, ja, die Tiere sterben, Arten sterben, Wasser wird knapp und so, dass wir noch weiter planieren.
11: Also es ist so ein bisschen zweigeteilt, natürlich dafür, weil der Verkehr in Reiskirchen eigentlich unerträglich ist für die Anwohner, schon seit vielen Jahren. Also das weiß ich schon, da war ich noch ein Kind, da ging schon das Thema mit der Umgehungsstraße rum. Natürlich ist ein ganz schöner Eingriff in die Natur auf der Südseite von Reiskirchen, also ist es halt immer ein Pro und Contra. Natürlich kann ich die Anwohner verstehen, die das dann mit der Umgehungsstraße dann auch betrifft in Zukunft mit dem Verkehr. Aber für Reiskirchen ist es eine Riesenentlastung und ich denke mal, es ist der einfache, also der sinnvollste Weg.
12: Wenn mal etwas beschlossen ist, und das ist ja auch ein Teil von demokratischen Prozessen, dann muss man es auch dabei belassen. Es sei denn, es gibt gravierende Dinge, die im Nachhinein dagegen sprechen, die sind mir jetzt nicht bekannt. Was wichtig ist, ist, irgendwann braucht es hier eine Lösung, weil die Anzahl von Autos, die durch Reiskirchen fährt, ist eine Katastrophe.
8: Gerade wenn auf der A5 Stau ist, fahren zahlreiche Autos und Lkw durch den Ort. Genau hier soll die neue B49 für Entlastung sorgen. Eine Mehrheit der Menschen ist dafür, betont der Bürgermeister der Gemeinde Reiskirchen.
13: Im Jahr 2009 hatten wir einen Bürgerentscheid, der sich mit 66% für den Bau der Südumgehung, also der Trasse, wo wir hier gerade stehen, ausgesprochen hat. Es gibt auch mehrere Beschlüsse der Gemeindevertretung, die auch den Bau entsprechend befürworten. Und deshalb ist das auf breiter Basis auch demokratisch legitimiert.
8: Dass der Eidechsenschutzzaun schon so oft beschädigt worden ist, überschreitet nicht nur für den Bürgermeister eine Grenze.
14: Wir sind in einem Rechtsstaat, da kann man Gott sei Dank klagen, das ist auch in Ordnung. Aber wichtig ist auch, dass man das dann irgendwann mal akzeptieren muss, weil wir einfach belastungsmäßig an der Grenze sind und die Bevölkerung das einfach nicht mehr aushält, was hier letztendlich abgeht.
8: In 5 Jahren soll die Ortsumgehung fertig sein. Insgesamt werden mehr als 30 Millionen Euro vom Bund investiert.
7: Hessen, unser Bundesland, wird 80 und wir schauen nicht zurück, sondern nach vorn diese Woche. Wollen wissen, wie leben wir oder besser unsere Kinder und Enkel in 80 Jahren? Stichwort Energie, Handys, Notebooks, Elektroautos, die brauchen alle für ihre Akkus einen bestimmten Stoff. Bisher wird der importiert, künftig könnte er auch aus Hessen kommen. Björn Schaffriner hat sich das heute angeschaut.
15: Ja, das hier ist Lithiumhydroxid. Sieht unscheinbar aus, könnte aber in Zukunft eine große Rolle dabei spielen, wie wir uns bewegen. Denn daraus werden Batterien für Elektroautos hergestellt. Und hier in Frankfurt-Höchst bei Vulcan Energy versucht man das Ganze ganz groß aufzuziehen. Wie erkläre ich gleich? Jetzt ist erstmal aber Manfred Böckmann bei mir von Vulcan Energy. Herr Böckmann, wo kommt denn das Lithium, das momentan in Deutschland und Europa verwendet wird, hauptsächlich her?
16: Zurzeit beziehen wir den größten Teil des Lithiums in Deutschland und Europa aus anderen Weltregionen, zum Beispiel Südamerika, Australien und zum weitaus größten Teil aus China.
15: Teilweise wird es dort unter nicht sehr umweltfreundlichen Arten und Weisen gewonnen. Was ist denn hier bei Vulcan Energy anders?
16: Nun, bei Vulcan beginnt alles mit dem tiefen, heißen Thermalwasser aus dem Oberrheingraben. Dieses Wasser enthält von Natur aus einen relativ hohen Lithiumgehalt. Die Wärme des Thermalwassers nutzen wir als erneuerbare Energiequelle für Fernwärme und grüne Stromerzeugung, auch für unsere eigenen Prozesse. Aus dem Thermalwasser lösen wir dann das Lithium heraus, wobei als Zwischenprodukt Lithiumchlorid oder eine Lithiumchloridlösung entsteht. Das Wasser wird danach wieder in den Untergrund zurückgeführt, sodass ein geschlossener Kreislauf entsteht. Einfach gesagt, wir nehmen die Wärme und das Lithium aus dem Thermalwasser und machen daraus erneuerbare Energie und Batteriematerial für Europa.
15: Und das Ganze wird dann in Landau gewonnen, das Thermalwasser, das Lithium rausgefiltert und dann hierher gebracht. Also hier, das ist das Herzstück der Anlage. Können Sie mal erklären, was hier gemacht wird?
16: Das ist die zentrale Elektrolyseeinheit der Optimierungsanlage hier in Frankfurt-Höchst. Hier wird aus der Lithiumchloridlösung Lithiumhydroxid, also batteriefähiges Lithiumhydroxid, hergestellt für unsere Kunden in Europa.
15: Also 80% werden momentan importiert aus dem Ausland. Das heißt, es würde uns auch unabhängiger machen, wenn Lieferketten zum Beispiel zusammenbrechen.
16: Die integrierte Lieferkette bei Vulcan sorgt dafür, dass wir eine deutlich erhöhte Versorgungssicherheit und eine deutlich reduzierte Abhängigkeit von geopolitischen Verwerfungen haben. Darüber hinaus nutzen wir dieses integrierte Verfahren bzw. diesen geschlossenen Kreislauf dafür, um

0: den CO2-Fußabdruck gegenüber herkömmlichen Produktionsverfahren erheblich zu reduzieren.
1: Dann vielen Dank schon mal für die Erklärung an der Stelle. Wir kommen gleich noch mal drauf zurück. Ja, Energie wird eins der großen Themen bleiben die kommenden Jahrzehnte. Und das bringt auch Probleme mit sich. Zum Beispiel ist noch immer nicht ganz gelöst, wie Strom aus Wind- oder Solarenergie gespeichert werden kann. Aber es gibt da einen ganz neuen und vielversprechenden Ansatz von Forschenden an der TU Darmstadt.
2: Sprühende Funken, die wie ein Goldregen zu Boden fallen.
3: Das sind kleine Eisenpartikel, die brennen.
2: Was hier freigesetzt wird, ist pure Energie.
3: Eisen im allgemeinen Alltag brennt natürlich nicht. Der Stuhl oder die Eisenbahnschiene. Aber wenn die Oberfläche groß genug ist und deswegen feines Pulver, dann brennt auch Eisen mit jetzt hier Luftsauerstoff.
2: Energie, die im Eisen steckt und auf Bedarf freigesetzt werden kann. Das erforscht Marius Schmidt an der TU Darmstadt. Hier im Metal Energy Hub versucht man, ein großes Problem der Energiewende zu lösen. Strom aus Wind- und Sonnenkraft lässt sich bisher kaum speichern. Versorgungslücken können entstehen.
3: Das Ziel von uns ist immer noch 2045, 2050 klimaneutral zu sein. Und da kann Eisen ein Baustein sein.
2: Das Pulver wird entzündet. Dann passiert in der Flamme Folgendes. Das Element Eisen, abgekürzt mit Fe, reagiert mit dem Sauerstoff in der Luft. Es entstehen Eisenoxid und Wärme. Sehr viel Wärme. Die Funken sind mehr als 2000 Grad heiß. Die Idee der Forschenden? In Zukunft könnte diese Energie genutzt werden, um die Turbinen eines Kraftwerks anzutreiben und so Strom zu erzeugen. Das Besondere? Der Prozess lässt sich umdrehen. Gibt man Eisenoxid in ein Wasserbad und lässt Strom hindurchfließen, entsteht wieder das Element Eisen. Und so sieht das Pulver aus. Die Energie des Stroms ist darin sozusagen gespeichert.
3: Hier in dieser 1-Liter-Flasche haben wir jetzt Eisenpulver und die Energie dieses 1 Liters reicht für ungefähr einen halben Tag eines durchschnittlichen Haushalts.
2: Die Verbrennung läuft ab, ohne CO2 oder andere Schadstoffe freizusetzen. Die Wissenschaftler wollten herausfinden, ob dieser Prozess nicht nur im Modell, sondern auch in größerem Maßstab funktioniert.
3: Hier in dieser 7 Meter hohen Brennkammer wird das, was wir da in klein gesehen haben, mit der Eisenflamme, hier eben in groß, semi-industriell, Pilotmaßstab erforscht. Und da oben wird Eisen eingedüst, Luft eingedüst und dann setzt hier das Eisen in einem Oxidationsprozess eben in dieser CO2-freien Verbrennung die Wärme frei.
4: Die Eisenpartikel lassen sich beliebig häufig regenerieren. Die werden einem gewissen Alterungsprozess unterliegen. Aber selbst wenn man sie irgendwie nach 100 oder 1000 Zyklen nicht mehr regenerieren kann, kann man den Abrieb und das, was übrig bleibt von den Partikeln, ohne Probleme in die Stahlindustrie geben und dort verwenden.
2: Die Zukunftsvision? Energie aus Erneuerbaren könnte so gespeichert, verlagert und transportiert werden und zum Einsatz kommen, wo und wann sie gebraucht wird. Inzwischen unterstützen auch EU und das Bundesland Hessen das Projekt mit insgesamt 3 Millionen Euro. Stillgelegte Kohlekraftwerke könnten dabei eine neue Rolle spielen.
5: Momentan reden wir ja über Kohleausstieg und viele Anlagen werden ja stillgelegt. Ja. Und da hoffen wir eben, dass wir schnell genug sind, dass die Anlagen noch erhalten bleiben und dass man die dann eben entsprechend umrüsten kann von Kohle auf Eisen, bevor sie wirklich demontiert werden.
2: In 80 Jahren wird sich Energie aus Eisen etabliert haben, glaubt man an der TU Darmstadt.
3: Ja, das Energiesystem wird natürlich deutlich stärker auf Erneuerbaren beruhen, als es jetzt bereits tut. Und wir werden da dann dazu weitere Energieträger haben, um auch eben resilient zu sein. Die gewaltigen Fortschritte ja auch bei der Solartechnik, bei Batterietechnik zeigen ja, dass wir da auch auf Technologien bauen können, die uns bei dieser Dekarbonisierung helfen in Zukunft.
2: Funken aus Eisenstaub, sie könnten die Energie der Zukunft in sich tragen.
1: Ja, wir sind zurück im Industriepark Höchst. Hier wird Lithiumhydroxid hergestellt. Das landet am Ende in Batterien für Elektroautos. Eben waren wir an der Versuchsanlage. Mittlerweile hat man das Ganze aber ein ganzes Stück größer aufgezogen. Herr Böckmann ist noch bei mir. Herr Böckmann, wo stehen wir denn hier jetzt?
0: Wir sind hier jetzt auf der anderen Mainseite von der Optimierungsanlage aus gesehen. Und auf einem Gebiet von circa 4 Hektar werden wir jetzt in den nächsten 2 Jahren die eigentliche Anlage bauen, die eben das Lithiumhydroxid in kommerziellen Mengen herstellen soll.
1: Das heißt, was wir eben gesehen haben, war eine Elektrolysezelle. Wie viele soll es denn jetzt hier geben?
0: Die eine Zelle, die wir gesehen haben, vorhin in

0: Eine Optimierungsanlage wird hier in 600-facher Ausfertigung am Ende stehen, um eben auch diese Mengen, diese 24.000 Tonnen pro Jahr darstellbar zu machen.
1: Das reicht für wie viele Elektroautos?
0: Das sind so circa rechnerisch 500.000 Elektrofahrzeugbatterien. Hängt immer ein bisschen natürlich von der Batteriegröße und der Zellchemie ab. Wichtig dabei ist immer die Größenordnung. Es geht hier nicht mehr um Laborproduktion, sondern um industrielle Mengen.
1: Wie unabhängig macht man sich denn dadurch vom Ausland? Kann man da was sagen?
0: Wir werden nicht eine komplette Autarkie schaffen, aber wir reduzieren geopolitische Abhängigkeiten und wir maximieren Versorgungssicherheit. Das schafft mehr Resilienz, mehr Transparenz und auch mehr Handlungsfähigkeit.
1: Wann haben Sie denn gesagt, so der Versuch hat hier funktioniert, wir ziehen das Ganze jetzt ganz groß auf?
0: Die Optimierungsanlage existiert ja schon seit geraumer Zeit. Wir produzieren in dieser Anlage schon seit Januar 2025 Lithiumhydroxid, natürlich in kleinen Mengen. Aber durch diese Anlage konnten wir Prozesse optimieren, Qualität verbessern und auch die Produktanforderungen ständig nachziehen. Und auf dieser Basis haben wir dann Ende 2025 die finale Investitionsentscheidung treffen können. Eine Grundlage, um mit dem Bau hier beginnen zu können.
1: Ja, sehr gut, dann vielen Dank schon mal für die ganzen Erklärungen, dass Sie uns alles gezeigt haben. Ja, Thema Energie wird auch die kommenden Jahrzehnte eine Rolle spielen. Wo Energie ist, siedeln sich schlussendlich auch Unternehmen an. Thema Wirtschaft, wie sieht es beim Thema Wirtschaft in Zukunft aus in den nächsten 80 Jahren? Was ist vorhersehbar, was ist völlig offen? Das schaue ich mir dann morgen an.
2: Ja, sind wir alle sehr gespannt drauf. Dankeschön. Und ja, apropos morgen, da wird Christine Gesang an dieser Stelle stehen. Mit dir, Claudia.
3: Ich bleib weiter da. 21:45 kommt noch die späte Hessenschau.
2: Und sehr empfehlenswert nach der Tagesschau. Weltwunder in Hessen. So heißt die Sendung. Es geht um die Grube-Messe. Sehr, sehr sehenswert. Bis dann. Tschüss.
3: Tschüss.
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5: Noch sind viele Wolken am Himmel, aber in der zweiten Wochenhälfte wird es deutlich sonniger und vor allem kommen die hochsommerlichen Temperaturen auch wieder zurück. Und damit herzlich willkommen zum Hessenschauwetter. Aktuell und auch morgen liegen wir noch so ein bisschen zwischen den Stühlen, und zwar zwischen einem Tief über Nordosteuropa und einer weiteren Hitzeblase, die sich jetzt gerade über Frankreich und Spanien aufbaut. Morgen kommt dann noch mal ein Schwall etwas kühlerer Luft zu uns. Der hält nicht lange an, denn die heiße Luft, die wird dann auch in den nächsten Tagen so langsam aus Südwesten zu uns drücken und uns dann eben den Hochsommer auch zurückbringen. Aber ganz so heiß wie in der letzten vergangenen Hitzewelle wird es erstmal noch nicht. Heute Nacht sind noch viele Wolken am Himmel, vor allem im Norden und Osten sind sie meistens dicht. Da fallen auch vereinzelt noch ein paar Tropfen. Nach Süden hin ist es auch mal längere Zeit klar und da bleibt es auch überall trocken. Morgen tagsüber bekommen wir dann eine Mischung aus vielen dichten Wolken und ein bisschen Sonnenschein. Es bleibt den ganzen Tag über trocken. So im Tagesverlauf, vor allem zum Abend hin, kann sich die Sonne dann immer besser durchsetzen. Der Wind ist meistens noch böig unterwegs. Die Tiefstwerte liegen heute Nacht zwischen 19 Grad im Rheingau und 13 Grad im Upland. Morgen tagsüber bekommen wir dann 20 Grad rund um Willingen und bis 28 Grad an der Bergstraße. Und in den nächsten Tagen kommt dann wirklich der Hochsommer zurück. Es wird vor allem deutlich sonniger aus Südwesten her und die Temperaturen steigen dann von Tag zu Tag immer mehr an. Am Freitag und am Samstag wird es dann überall hochsommerlich warm werden. Teilweise eben auch schon einige Grad über den 30 werden wir bekommen. Bis zu 34 Grad am Samstag sind an Rhein und Main drin. Das war's vom Wetter und ich wünsche noch einen schönen Abend.
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1: Guten Abend, ich begrüße Sie zur Tagesschau. Es ist ein Milliardendeal, angelegt auf Jahre. Die Kieler Werft TKMS soll bis zu 12 U-Boote für Kanada bauen. Laut Medienberichten beträgt das Gesamtvolumen des Auftrages inklusive Wartung und Betrieb etwa 60 Milliarden Euro. Das U-Boot-Modell wurde von Deutschland gemeinsam mit Norwegen entwickelt.
2: Sie sollen wochenlang unter Wasser bleiben können, nahezu geräuschlos. U-Boote der Klasse 212 CD, gebaut von der deutschen Firma TKMS. Bis zu 12 Stück davon will Kanada bestellen. Mit dieser Entscheidung haben wir die beste Partnerschaft gewählt, um Kanadas Sicherheits- und Wirtschaftsinteressen gleichermaßen zu erfüllen. Diese U-Boote gehören zu den fortschrittlichsten, die jemals gebaut wurden. Für die TKMS-Werften in Kiel und Wismar bedeutet der Auftrag 1500 neue Arbeitsplätze. Mit dem Einstieg von Kanada in das deutsch-norwegische Projekt entsteht eine Dreiländerflotte unabhängig von den USA. Bis zu 24 U-Boote, die gemeinsam im Nordatlantik und in der Arktis operieren sollen. Aus Sicht von Experten ein klares Bekenntnis zu Europa.
3: Kanada droht natürlich in der derzeitigen Debatte rund um, sind die USA noch an der Seite Europas abgehängt zu werden, als quasi ein Appendix der USA. Und dem will man sicherlich hier entgegentreten.
2: Verteidigungsminister Pistorius war zuletzt im Mai in Kanada und hat dort persönlich für das Projekt geworben. Heute kann Bundeskanzler Merz pünktlich vor der Abreise zum NATO-Gipfel Vollzug melden.
4: Das ist wirklich ein strategisches Vorhaben, das Kanada, Deutschland und Norwegen für Jahrzehnte als Partner im nordatlantischen Raum bindet.
2: Beim NATO-Gipfel möchte Merz einen Geist von Ankara wecken. Im Gepäck hat er nun einen der größten Rüstungsaufträge in der Geschichte der Bundesrepublik.
1: Der Auftrag für TKMS wurde vor dem Beginn des NATO-Gipfels in Ankara verkündet und er gehört zu einem ganzen Paket von Rüstungsprojekten, das die Staaten ohne finanzielle Unterstützung der USA beschlossen haben. Ein Signal an US-Präsident Trump. Er fordert seit langem ein stärkeres militärisches Engagement der NATO-Partner.
5: Der Morgen steht im Zeichen der Rüstungs- und Verteidigungsindustrie. Ein paar hundert Meter vom Präsidentenpalast, dem NATO-Tagungsort entfernt, schließen die Verbündeten Milliardendeals ab. Unter anderem sollen 10 Aufklärungsflugzeuge gekauft werden und mehr als 40 Milliarden Dollar in den nächsten 5 Jahren gemeinsam in Drohnenabwehr investiert werden. Projekte moderner Kriegsführung. Wir brauchen eine transatlantische Revolution der Rüstungsindustrie. Das Summen der Maschinen muss zu einem Dröhnen werden. Das klingt dramatisch, aber es ist machbar. Die Regierungen müssen ihren Teil dazu beitragen. Sie müssen weiterhin langfristige Aufträge vergeben und Verträge abschließen. Anstrengungen, um mehr für die eigene europäische Sicherheit und Verteidigung zu tun und auch um ihn, den US-Präsidenten Trump, zufriedenzustellen. Der wird am Nachmittag mit viel demonstrativem Glanz in Ankara empfangen. Vor allem aus Respekt vor dem türkischen Präsidenten Erdogan sei er überhaupt zum Gipfel angereist. Das hat Trump mehrfach betont, auch heute wieder. Viel Lob für Erdogans Loyalität, ganz im Unterschied zu anderen Verbündeten. Wir haben Milliarden Dollar in die NATO investiert. Warum? Um die europäischen Länder und andere, Kanada und so weiter, zu schützen. Um Menschen und Staaten zu schützen. Früher war es gegen die Sowjetunion, heute ist es gegen Russland. Und ich sage, das ist in Ordnung. Aber man sollte auch meinen, dass sie sehr bereit wären, etwas zu tun, um uns zu helfen. Mangelnde Unterstützung im Irankrieg, zu geringe Verteidigungsausgaben der europäischen Partner. Die Vorwürfe sind nicht neu. Für Bundeskanzler Merz vor seinem Abflug nach Ankara am Vormittag jedoch kein Anlass zur Besorgnis. Deutschland habe seine Verteidigungsausgaben im laufenden Jahr bereits auf 124 Milliarden Euro erhöht.
4: Seit 2022, seit dem Jahr des Beginns des Krieges Russland gegen die Ukraine, haben wir unsere Ausgaben für Verteidigung verdoppelt. Wir leisten diesen Kraftakt nicht, um irgendjemandem einen Gefallen zu tun. Wir leisten diesen Kraftakt, weil es notwendig ist für unsere Verteidigung, für unsere Sicherheit. Denn Russland bleibt eine ernsthafte Bedrohung.
5: Ankara könnte, so Merz, einen Einschnitt im Ukraine-Krieg markieren. Denn geplant ist eine NATO-Vereinbarung, um die Ukraine die nächsten 2 Jahre mit 140 Milliarden Euro zu unterstützen.
1: Gabriele Dunkel in Ankara. Konnte man Donald Trump mit diesen geplanten Anstrengungen zufriedenstellen?
5: Nun ja, er ist hier nicht mit der allerbesten Laune angereist. Er hat schon direkt bei den ersten Worten, die er an die Presse gerichtet hat, einige Verbündete, NATO-Verbündete massiv kritisiert. Da ging es seiner Meinung nach um die fehlende Unterstützung während des Iran-Krieges. Momentan zur Stunde sitzen die Staats- und Regierungschefs zusammen beim Abendessen im prunkvollen Palast von Präsident Erdogan, ganz nach dem Geschmack von Präsident Trump. Das könnte ihn milde stimmen, ob aber dazu auch die Bemühungen, die Anstrengungen der Europäer, die Verteidigungsausgaben zu erhöhen und auch die Rüstungs- und Verteidigungsausgaben weiter voranzutreiben, ob ihn das milde stimmt, das wird sich erst morgen zeigen, wenn die dreistündige Arbeitssitzung beginnt.
1: Danke, Gabriele Dunkel. 2007 wurde das Elterngeld eingeführt. Es ersetzt einen Teil des Einkommens und soll die Vereinbarkeit von Familie und Beruf verbessern. Jetzt müssen sich Mütter und Väter auf Änderungen einstellen. Familienministerin Prien hat dazu einen Gesetzentwurf vorgelegt. Sie plant unter anderem, die Bezugsdauer zu senken und zugleich den monatlichen Betrag zu erhöhen. Aus der Opposition und von Gewerkschaften kommt bereits deutliche Kritik.
6: Seit 4 Monaten sind Andres und Robin Arias Mansold Eltern. Für ihren Sohn bleibt die 28-Jährige im ersten Lebensjahr zu Hause, bezieht Elterngeld. Dafür, dass es diese Leistung gibt, sind sie dankbar, aber...
7: Im Vergleich zu dem, was ich verdient habe, ist es natürlich auch wenig. Also natürlich herausfordernd ist es auf jeden Fall.
6: In Zukunft könnten die Herausforderungen für Eltern noch weiter steigen. Nach Plänen des Bundesfamilienministeriums soll das Elterngeld reformiert werden. Ab November 2027 soll die maximale Bezugsdauer von 14 auf künftig 12 Monate sinken. Pro Elternteil sollen 3 Monate vorgeschrieben werden. Weitere 6 sollen aufgeteilt werden können. Die Beträge sollen dafür aber ansteigen auf bis zu 1.900 Euro.
8: Die Einschnitte beim Elterngeld hätte ich mir nicht gewünscht. Aber am Ende haben sich die Koalitionsspitzen darauf verständigt. Und meine Aufgabe ist es, das umzusetzen, und zwar in einer Form, die eben dann auch noch den Anforderungen des Koalitionsvertrags gerecht wird. Und dort haben wir vereinbart, mehr Partnerschaftlichkeit, höhere Mindest- und Höchstbeträge.
6: Die Opposition kritisiert, dass die Bezugsdauer auf 12 Monate gesenkt werden soll.
9: Das zeigt wirklich, dass sie von dem Alltag von Menschen mit kleinen Kindern null Ahnung haben. Weil wenn man versucht hat, ein Kind für einen Kita-Platz zu bekommen, der weiß, dass man innerhalb der ersten 12 Monate eines Kindes nicht so sofort das Kind in der Kita hat und eingewöhnt hat.
6: Die neue Elterngeldreform soll im Sommer im Kabinett vorgelegt werden.
10: Unterm Strich wird für Familien mit der geplanten Regelung weniger Elterngeld übrig bleiben. Das bedeutet weitere finanzielle Einschränkungen, während die Geburtenraten in Deutschland ohnehin schon auf einem Tiefpunkt stehen.
1: Das Urteil ist gefällt. Die Konsequenzen sind allerdings noch unklar. Das Pariser Berufungsgericht hat die rechte französische Politikerin Le Pen erneut wegen Veruntreuung von EU-Geldern schuldig gesprochen. Mit einer wichtigen Änderung. Es verkürzte die Sperre, in der Le Pen nicht für öffentliche Ämter kandidieren darf. Sie könnte also bei der Präsidentschaftswahl kommendes Jahr antreten, aber sie müsste im Wahlkampf eine Fußfessel tragen. Das hatte sie im Vorfeld ausgeschlossen.
5: Marine Le Pen auf dem Weg zur Urteilsverkündung. Der Medienandrang ist riesig. Der Termin ist entscheidend für ihre politische Zukunft und die Frankreichs. Das Pariser Berufungsgericht sprach sie und weitere Angeklagte heute erneut wegen Veruntreuung von EU-Geldern schuldig. Es verurteilte Le Pen zu 3 Jahren Haft, 2 davon auf Bewährung, aber 1 Jahr mit elektronischer Fußfessel. Es ist wesentlich für uns, dass sie öffentliche Gelder, das Geld europäischer Steuerzahler und auch das französischer Bürger veruntreut und gestohlen haben. In erster Instanz hatten die Richter entschieden, dass Le Pen 5 Jahre lang für kein politisches Amt kandidieren dürfe. Diese Strafe ist reduziert worden und kein Hindernis mehr. Die Politikone des rechtsnationalen Rassemblement National hatte kürzlich aber noch ausgeschlossen, mit einer Fußfessel Wahlkampf zu machen. So kann man keinen Wahlkampf machen, ohne abends oder an Wochenenden zu Wahlveranstaltungen zu gehen. Das wäre eine andere Art, mich daran zu hindern, Kandidatin zu sein. Sollte sie bei dieser Aussage bleiben, würde Jordan Bardella, ihr politischer Ziehsohn und Parteivorsitzender des RN, Präsidentschaftskandidat. Beide trafen sich nach der Urteilsverkündung am Parteisitz des RN in Paris zu stundenlangen Beratungen. In Umfragen liegt Bardella leicht vor Le Pen und beide vor Kandidaten anderer Parteien. Mit Spannung wird Marine Le Pens Auftritt heute Abend im französischen Fernsehen erwartet.
1: Michael Strempel verfolgt die Fernsehsendung mit Marine Le Pen. Hat sie schon bekannt gegeben, ob sie antritt?
11: Und zwar wirklich in diesen Minuten. Sie hat soeben in dem Interview gesagt, ja, sie wolle antreten, trotz dieses Urteils, und gleichzeitig angekündigt, dass sie in Revision gehen will, also der letzte juristische Schritt, der ihr nach dem Berufungsverfahren noch möglich ist. Sie geht davon aus, dass diese Anrufung der Revision sie zunächst von der elektronischen Fußfessel befreit. Das hat sie zumindest so gesagt. Darüber werden jetzt Juristen zu befinden haben. Aber ihre Aussage eben war sehr klar, sie wolle Präsidentschaftskandidatin sein nach diesem Urteil. Sie wolle den Wahlkampf beginnen und gleichzeitig eben ein Revisionsverfahren anstrengen.
1: Wird die heutige Entscheidung den Rassemblement National schwächen oder eher stärken? Wie ist da Ihre Einschätzung?
11: Ja, jetzt muss man wirklich erst mal sehen, wie diese doch überraschende Entscheidung von Marine Le Pen auch aufgenommen wird und wie sich auch der designierte Kronprinz Jordan Bardella, der sich vielleicht schon Hoffnungen gemacht hat, verhalten wird. Wenn die geschlossen bleiben, dann sind die Werte, Popularitätswerte von beiden, Bardella wie Le Pen, gut gewesen. Die liegen weit vorne in den Umfragen. Also die haben Chancen, aus dem Verfahren halbwegs unbeschadet rauszukommen. Aber jetzt ist erst mal die Frage, wie die Ankündigung von Marine Le Pen auch juristisch bewertet wird, ob sie wirklich ohne Fußfessel dann Wahlkampf machen kann wegen eines Revisionsverfahrens.
1: Michael Strempel, vielen Dank nach Paris. Zum Sport. Jetzt ist es offiziell. Rudi Völler bleibt Sportdirektor des Deutschen Fußballbundes. Der 66-Jährige will trotz der WM-Pleite und der Trennung von Trainer Nagelsmann seinen Vertrag erfüllen. Der läuft noch bis zur EM 2028. Völler hatte Nagelsmann bis zuletzt verteidigt. Heute sagte er, nach einem Telefonat könne er sich aber auch eine Zusammenarbeit mit dem möglichen Nachfolger Jürgen Klopp gut vorstellen. Der Einsatz von US-Präsident Trump für den amerikanischen Top-Torschützen Balogun hat letztlich nichts genützt. Trotz Aufhebung seiner roten Karte durch die FIFA siegte Belgien mit einem 4:1 und kickte die USA aus dem Turnier. Dass Trump persönlich bei FIFA-Chef Infantino angerufen hatte, um die Rotsperre rückgängig zu machen, hatte große internationale Empörung ausgelöst.
12: Entscheidend ist auf dem Platz. Fußballfans wird es freuen. Nach all den Schlagzeilen und Kommentaren der vergangenen Tage heißt die Antwort 4:1. Belgien gegen die USA. Und alle schauen auf den von seiner Rotsperre befreiten Folarin Balogun.
13: Wenn so eine rote Karte zurückgenommen wird, wird das natürlich diskutiert. Das überrascht mich nicht. Aber ich bin Spieler, ich muss mich auf meinen Job konzentrieren.
12: Und das fällt offenbar schwer. Belgien lässt den USA keine Chance. 11:3 Torschüsse in der ersten Halbzeit. Charles de Ketelare trifft gleich zweimal. Wenig glanzvoll, die Stars and Stripes. Einziger Lichtstrahl das zwischenzeitliche 1:1 von Malik Tillman. Die USA mit teilweise haarsträubenden Fehlern. Hans van Aken 3:1. Am Ende darf auch noch Joker Romelu Lukaku ran. 4:1. Taten statt Worte. Zeit für kleine Seitenhiebe. Das hier ist der Trump-Tanz.
13: Ich denke, es gibt Gerechtigkeit im Leben, wenn sowas passiert. Nenn es, wie du magst. Wir fanden es halt nicht fair und das hat uns heute ein bisschen Glück gebracht.
12: Auch in Belgien tief in der Nacht Genugtuung.
14: Ich glaube, wir haben eine sportliche Antwort gegeben. Es ist nicht gut, dass sich die Politik da einmischt.
12: Die USA sind raus. Belgien war einfach besser. So ist das im Fußball. Entscheidend ist auf dem Platz.
1: Und nun die Wettervorhersage für morgen, Mittwoch, den 8. Juli.
15: An der Westflanke des Tiefs über der Ostsee strömt vorübergehend etwas kühlere Luft zu uns. Im äußersten Südwesten bleibt es heiß. In der Nacht regnet es vor allem Richtung Osten gebietsweise. Am Tag viel Sonne neben lockeren Wolken, einerseits im Südwesten, andererseits im Nordosten. In einem Streifen dazwischen dominieren Wolken, im östlichen Bayern vielleicht ein paar Schauer, vereinzelt Gewitter. In der Nacht 19 Grad am Oberrhein, 10 Grad in der Prignitz. Am Tag 18 bis 20 Grad an der See, 32 Grad am Oberrhein. Am Donnerstag vom Nordwesten bis in den Südosten neben Sonne noch einige Quellwolken. Sonst ist es meist sonnig. Am Freitag verbreitet viel Sonne. Auch am Samstag viel Sonne. Nur in den Alpen und im Nordosten ein kleines Schauer- und Gewitterrisiko bis 36 Grad.
16: Messel ist die Fossilfundstelle überhaupt in Deutschland und eine der, ich sag mal, 10, 20 großen Fossilfundstellen weltweit. Auch ich war als Dreikäse hoch schon hier und habe gedacht, boah, da kannst du was ganz Tolles finden.
17: Tiere und Pflanzen, die ihr Leuchten auch nach Millionen von Jahren nicht verloren haben.
18: Ich finde die Farben in der Grube Messel leuchten am besten.
19: Diese kleinen Blüten, die man dann sieht, die ist manchmal nur ein Stecknadelkopf groß. Und da stecken unendlich viele Geschichten drin.
20: Schicht für Schicht, Lage für Lage. Insgesamt habe ich hier in Messel eine knappe Million Jahre Erdgeschichte von einem kleinen Ort mitten in Südhessen. Das ist natürlich einzigartig und eine Schatztruhe für die Wissenschaft von unschätzbarem Wert.
21: Also ich finde es mega, das ist total mein Ding. Man denkt die ganze Zeit so, gleich findet man was. Das ist schon sehr aufregend.
17: Rund 40.000 Besucher kommen im Jahr hierher, um die Grube und das Urpferdchen zu sehen.
20: Es ist natürlich eine große Ehre, wenn man sagen kann, Mensch, wir sind Welterbe. Das ist ein Magnet und der hat definitiv eine Strahlkraft für unseren Ort.
22: Offen sind wir noch nicht, aber ein paar hundert Leute sind auf dem Gelände. Also genau. So genau weiß ich es nicht, weil das trippelt so rein.
23: Die startet jetzt in einer Minute und ich glaube, die ist auch schon
22: aus. Die ist voll, oder?
23: Die ist voll.
17: Hey. Jeden Sommer gibt es hier ein Grubenfest, das Besucher aus ganz Deutschland anlockt. Die Führungen sind heute kostenlos und schnell ausgebucht.
23: Ich dachte, wir könnten gleich eine Führung starten, aber wir müssen jetzt noch ein bisschen warten.
20: Also wir hatten innerhalb kürzester Zeit hier über 1000 Leute an einem Tag in der Grube. Das Ding hat eingeschlagen wie eine Bombe. Die Leute lieben es.
17: Da schiebt sogar der Chef persönlich noch schnell eine Führung dazwischen.
20: Sie haben also das Pech, die Führung für die Nachzügler, die wird von mir gemacht.

0: Übriges, also erstmal so 10 Minuten Fußweg. Folgen Sie mir doch bitte unauffällig.
1: Philipp Havlik leitet die Weltnaturerbestätte. Der Paläontologe gräbt mittlerweile nicht mehr selbst, sondern gibt sein Wissen über die Grube Messel, einem ehemaligen Vulkankrater, weiter.
0: Die Grube Messel ist das Fenster in die Zeit des Eozäns. Eozän ist das Zeitalter der Morgenröte. Und das ist die Zeit, wo sich die meisten Säugetierarten entwickelt haben. Auch unsere entfernten Vorfahren stammen aus der Grube Messel. Die sehen noch nicht ganz so aus wie wir. Die hatten noch mehr Fell und waren deutlich kleiner. Ja. Aber wir haben hier auch schon die ersten Primaten, die auftauchen. Ida ist das bekannteste und das seltenste Fossil aus der Grube Messel.
1: Das versteinerte Primatenmädchen ging für 750.000 US-Dollar an ein Forschungsteam in Oslo und ist dort im Museum ausgestellt. Ida ist vor 47 Millionen Jahren in den See des Vulkankraters gefallen. Wie unzählige andere Tiere und Pflanzen, die heute in Ölschiefer versteinert, wieder ausgegraben werden. Weniger wertvolle Überreste dieser Urtiere dürfen Besucher während der Grubenführung sogar in die Hand nehmen.
0: Seht ihr denn irgendwas in diesen Steinen? Da sind manchmal so schwarze Punkte drin.
2: Ja.
0: Diese schwarzen Punkte da drin, das sind Wirbel, Knochen, Zähne von Fischen.
1: Millionen Jahre alt und bis heute gut erhalten in versteinerten Exkrementen.
0: Und es ist lustig, und in dem Moment kriege ich immer alle zurück.
1: Koproliten nennt man die.
0: Solche Koproliten sind für uns mega spannend, weil wir wissen genau, wer was gefressen hat.
1: Das Urpferdchen als Maskottchen von Messel darf natürlich bei keiner Führung fehlen.
0: Die heute sind viel, viel größer, oder? So, und was hat sich noch verändert?
2: Die Urpferdchen haben keine Haare, keine Mähne hier.
1: Im Museum, nur wenige hundert Meter von der Grube entfernt, können die Besucher sehen, wie sich das rund 50 cm große Urpferdchen im Laufe der Jahrmillionen bis zum heutigen Pferd weiterentwickelt hat. Elia ist mit seiner Mutter Judith aus Schleswig-Holstein hergekommen.
3: Ich glaube, das hat vor 50 Millionen Jahren gelebt. Also wenn die ein bisschen jünger sind, zum Beispiel nur 500 Jahre, dann könnten sie auch nicht so versteinern. Das braucht ein bisschen mehr. Das braucht ein paar Millionen Jahre, bis das versteinert ist.
1: Elia ist ein riesen Fossilien-Fan. Und davon findet er hier jede Menge. Dieses Krokodil besteht aus 600 kleinsten Knochenteilen und ist sogar komplett erhalten. Draußen dürfen Besucher seit neuestem selbst in Ölschieferresten nach Fossilien suchen, im Grabmal. Die Gelegenheit für Judith und ihren Sohn.
4: Und dann selber mal Hand anzulegen und zu gucken und diesen Moment, wo man dann was findet, da wartet er wirklich seit mehreren Jahren drauf. Deswegen sind wir jetzt auch hier heute. Das hier hat eine gute Kante, wo du rein kannst. Du machst auf.
1: Für 5 Euro können die Besucher hier eine halbe Stunde selbst spalten.
4: Schuppen, Käfer, es ist der Wahnsinn, was da los ist. Die reinste Party.
5: Was haben Sie alle schon?
4: Wir haben 2 Käfer und ein paar Schuppen gefunden.
5: Was? Ich sehe ja nichts.
4: Es ist ein schwarzer Fleck, aber unter dem Mikroskop glitzert er.
6: Ich gucke die auch meistens unter dem Mikroskop an und versuche rauszufinden, wie das wohl gestorben ist. Ich kann es in meinem kleinen Mini-Museum zu Hause ausstellen.
1: So hat es bei Philipp Havlik auch angefangen und nie wieder aufgehört. Seit 3 Jahren leitet der 47-Jährige die Grube Messel. Das Ministerium hat ihn engagiert. Er soll die 30 Jahre alte Welterbestätte attraktiver und bekannter machen.
0: Das war auch meine Motivation, überhaupt hierher zu kommen. Ich habe mir gedacht, Mensch, aus dem Ding kannst du so viel mehr machen, als das, wie es jetzt ist. Bisher war das Thema einfach, hier ist ein Vulkan mit Fossilien drin. Nice, ja, das kann man sagen. Jetzt ist das Thema, wir haben hier ein Fenster in die Vergangenheit, wo wir ein Ökosystem aktiv beforschen können. Und

0: Und was mir am meisten Spaß macht, hier sind fast nur Kinder unterwegs und das finde ich genial. Und das will ich auch. Ich will Familien, ich will die nächste Generation hier haben. Ich will die Leute da abholen, wo sie sich für Dinos begeistern, damit wir hunderttausende Paläontologen haben in Deutschland.
1: Dinos gibt es in der Grube Messel zwar keine, dafür haben Wissenschaftler bis heute 1400 verschiedene Tiere und Pflanzenarten im Gestein nachgewiesen. Mit dem ersten Licht des Tages startet das Grabungsteam des Senckenberg-Instituts. Immer in der Hoffnung, etwas Neues zu entdecken.
2: Ein Pferd muss es nicht unbedingt sein, da haben wir schon so viele von. Aber irgendwas was anderes und auch ruhig was Neues. Also, es muss auch nicht groß sein. Irgendwo was Kleines. Ich hätte ja gern ein Chamäleon oder so ein Flughund oder sowas. Das wäre schon schön.
1: Bruno Bär weiß, wie selten die hier sind.
2: Aber wünschen kann man sie viel, finden muss man es nur. Okay, dann legen wir die mal hin. Ach, guck da mal, ein Fisch. Geht gut los.
1: Was aussieht wie ein brauner Fleck im Ölschiefer, bekommt eine Nummer.
2: Was war das hinten? 6?
3: 8, 9, 6.
1: Nicht, dass ich die Zahl wird vermessen und in seiner Fundposition fotografiert. Später wird der fossile Fisch vermutlich auf seinem Schreibtisch landen. Bruno Bär ist Präparator. Während der Grabungssaison im Sommer unterstützt er das Team in der Grube. Jeder Tag zählt, um möglichst viel umzusetzen, wie es die Wissenschaftler nennen.
2: Ja, jetzt werden die Platten rausgegeben, die werden jetzt in die Schubkarren verteilt. Es wird immer eine voll gemacht und dann geht das immer so schrittweise, bis sie alle voll sind. Also wir verteilen jetzt nicht willkürlich in den Schubkarren hin und her. Nicht, dass wenn doch noch irgendwo ein Fund drin ist, dass wir den uns aus 6 Schubkarren zusammensuchen müssen.
1: Jetzt wird fein gespalten.
3: Schuppe Kopro.
4: Insekt.
3: Ein Insekt. 4 Kopros, ein Pflanzenrest.
4: 2-mal Kopro.
1: Jeder noch so kleine Fund muss zur Dokumentation mitgezählt werden, auch wenn er direkt danach auf der Resterampe landet.
2: Schuppe Kopro. Dieser orange Punkt hier, das ist nichts weiter als fossile Scheiße. Koprolit. Und wir kürzen das halt ab, weil wenn wir das Koprolit. Es geht einfach über die Lippen und schneller.
1: Bruno Bär macht das seit 30 Jahren. Schon 3-mal war er dabei, als ein Urpferdchen entdeckt wurde.
2: Das erste Pferdchen, das wurde von einer Praktikantin gefunden. Die saß mit dem Rücken zu mir. Und die sagte, oh, ich habe Beine. Ich sage, ja, das kann wohl sein. Ich habe auch welche. Sagt sie, ja, aber meine sind älter als deine. Und dann hatte sie die Hinterbeine vom Pferdchen angestochen. Das war dann am Ende auch so groß.
5: Hatten Sie da Herzklopfen?
2: Ja, beim ersten schon. Das ist schon ein Pferd.
1: Reinhild Kliniorz ist das erste Mal dabei. Sie studiert Geowissenschaften und hat einen der begehrten Praktikumsplätze bekommen.
6: Ich finde es mega, das ist total mein Ding. Ich habe tatsächlich gleich am ersten Tag 2 Rüsselkäfer gehabt, die sogar mitgenommen wurden. Und da habe ich mich riesig drüber gefreut. Also jeder kleine Fund macht irgendwie was mit allem und Strukturen und irgendwie dann glitzert was. Und man denkt so, was ist das? Das ist ja auch was Besonderes für Messel, dass so diese Farbstrukturen erhalten sind. Das habe ich so auch noch nie gesehen und gehört von anderen Ausgrabungsstellen. Und das ist schon was Besonderes und es ist sehr spannend, das zu sehen.
2: Ich war mir nicht sicher, aber ich glaube, das ist ein Zang vorne, oder?
7: Ja, das ist nochmal ein
3: Dübel. Schuppe, Kuckuck.
7: Also gerade ein frischer Fund. Also da oben ist der Kopf mit den Mundwerkzeugen.
1: Ein Hirschkäfer, der kommt mit. Sonja Wethmann hat auch mal als Studentin hier angefangen. Heute leitet die Paläontologin die Grabungsstelle des Senckenberg-Instituts in der Grube Messel. Für sie als Insektenforscherin sind bunte Käfer die besten Funde.
7: Die Strukturfarbenerhaltung in der Grube Messel ist schon was Besonderes. Das kommt weltweit an relativ wenigen Fundstellen vor. Wenn es vorkommt, dann eben nur in so Mar-Fundstellen wie in der Grube Messel.
1: Vor Millionen von Jahren füllte sich der Krater nach dem Vulkanausbruch mit Wasser. In den Tiefen des Maarsees herrschten so sauerstoffarme Bedingungen, dass die Fossilien besonders gut konserviert und erhalten geblieben sind. Die Gegend hier war damals deutlich wärmer als heute, wie in einem Urwald.
0: Die Grube Messel vor 47 Millionen Jahren, das war im Prinzip das perfekte Urlaubsparadies, genauso wie man es sich vorstellen würde. 20 Grad Jahresmitteltemperatur, das sind volltropische Bedingungen. Dementsprechend auch alle irgend denkbaren Tiere, die man sich vorstellen kann, vom Flamingo bis zur Python, von den Urpferdchen bis zu absurden, bis heute unbekannten Echsen, die man so gar nicht mehr kennt.
1: Schicht für Schicht kommen sie durch die Grabungen wieder zutage.
0: Das Ganze ist so hochauflösend, dass wir in einem Zentimeter Gestein, also gerade mal in so viel, rund 100 Jahre enthalten haben. Und insgesamt haben wir hier in der Grube Messel fast 1 Million Jahre dokumentiert. 1 Million Jahre Klima- und Biodiversitätsgeschichte von einem kleinen Fleck in Südhessen. Das ist natürlich einzigartig und eine Schatztruhe für die Wissenschaft von unschätzbarem Wert.
1: Ohne ihre Mithilfe wäre diese Schatztruhe heute eine riesige Müllkippe.
8: Hallo.
1: Gertrud Holeschowski und ihre Mitstreiter einer Bürgerinitiative konnten die Deponie im letzten Moment verhindern.
0: Schau mal, das ist hier alles noch, das ist der Dreck von damals.
1: Ja? Die Verladerampe der Mülllaster war bereits gebaut und verrottet heute direkt neben dem Museum.
9: Ich bin ein Kind dieses Dorfes und ich wollte, dass diese Umwelt erhalten bleibt, so grün und so schön, wie sie war. Und ich wollte nicht, dass da plötzlich ein Loch aufgetan wird und der Rhein-Main-Müll da reingekippt wird.
1: Landespolitik und die Abfallentsorgungsfirma wussten nicht mehr, wohin mit dem ganzen Hausmüll. Und so war die Deponie in der Grube Messel schnell beschlossene Sache. Stündlich sollten hier 66 Laster ihren Müll abkippen.
9: Ja, es war ein Riesenschreck und da wusste ich auch nicht wie. Und dann habe ich gedacht, da muss man sich organisieren.
10: Da müsstest du drauf sein.
11: Das war diese erste Demonstration, wo wir zusammen waren, wo du noch ganz klein warst. Ne?
12: Da war ich 10, 12 Jahre alt gewesen. Und das war schon für uns damals eine Sache, da wird unsere Heimat zerstört. Also das Ort Grubenmessel, in dem ich geboren und aufgewachsen bin, liegt ja 300 Meter vom Grubenrand entfernt. Und eigentlich hat auch wirklich niemand geglaubt, dass wir das verhindern können.
9: Das fühlte sich schon wie David gegen Goliath an, aber man wird da so angetrieben, weil man etwas will.
1: Die Lehrerin beauftragt selbst einen Anwalt. 10.000 Mark zahlt sie dafür aus eigener Tasche, denn es geht ihr nicht schnell genug. Große Teile der Deponie sind bereits gebaut, noch während sich die Bürger, das Land Hessen und die Abfallentsorgungsfirma vor Gericht streiten.
13: 40 Millionen sind bereits verbaut. Die Müllentladestation fast fertig, eine Kläranlage in den Konturen sichtbar.
1: 10 Jahre dauert der Streit, bis der Hessische Verwaltungsgerichtshof die Mülldeponie 1988 stoppt. Der Grund? Fehler im Planfeststellungsverfahren. Verkehrsbelastung, Grundwasser- und Schwelbrandgefahr waren nicht ausreichend geklärt.
12: Als dann noch rauskam, dass die Nachbesserungen über 300 Millionen noch mal kosten würden, dann war die Sache langsam auf sehr wackeligen Beinen gewesen.
1: So verzichtet die schwarz-gelbe Landesregierung schließlich auf den Bau der Deponie. 1995 nimmt dann Ministerpräsident Hans Eichel unter Rot-Grün die Urkunde der UNESCO entgegen. Die Grube Messel wird Weltnaturerbe. Eine angemessene Anerkennung für die Deponiegegner gab es bis heute nicht. Und doch.
9: Das ist ein tolles Gefühl. Also wenn ich so sehe, dass hier jetzt statt einer Mülldeponie ein Museum steht, das 40 Millionen gekostet hat, von demselben Land Hessen, gegen das wir gekämpft haben. Da bin ich jetzt stolz. Ich habe mich jetzt auch noch mal damit auseinandersetzen müssen und merke, so langsam kann ich das auch an mir anerkennen.
0: Und das ist jetzt so die Ecke, da fände ich es eigentlich ganz cool, wenn wir hier das Thema Bürgerinitiative aufgreifen.
1: Historische Fotos der Grubenrettung will Philipp Havlik hier anbringen, als kleine Wertschätzung. Denn ohne das außerordentliche Engagement der Bürger wäre die Grube Messel heute nicht Weltnaturerbe. Die höchste Auszeichnung, die ein Naturschatz bekommen kann.
8: Es ist natürlich eine große Ehre, wenn man sagen kann, Mensch, wir sind Welterbe. Und insbesondere bei Weltnaturerbestätten ist das eine riesige Auszeichnung, wenn wir bedenken, dass es im Prinzip fast keine gibt. Es sind in Deutschland gerade mal 3 Weltnaturerbestätten versus über 50 Weltkulturerbestätten. Das sieht man schon, da muss man schon ein Stückchen ganz, ganz besondere Natur sein.
1: Diese schillernden Käfer sind einzigartig. Selbst nach Millionen von Jahren sind ihre Farben erhalten geblieben. Warum das bei Strukturfarben anders ist als bei Pigmenten, zeigt der Paläontologe im Museum. 100.000-fach vergrößert sieht die Farbe Grün in ihrer Struktur wellenförmig aus. Blau hat die Form kleiner Tannenbäume.
14: Ich habe es durch unseren 3D-Drucker durchgejagt. Und jetzt können wir auch zeigen, Tannenbaum ist gleich blau.
1: Im 3D-Drucker hat Philipp Haflik auch diese Lampen gedruckt. Blütenpollen 50.000-fach vergrößert.
14: Ganz, ganz hinten haben wir Wiesensalbei. Das sind diese komischen Dinger mit den Streifen dran. Und diese morgensternähnlichen Dinger, die finde ich eigentlich am süßesten. Das ist einfach nur Gänseblümchen. Also sowas ganz Harmloses, sieht aber aus wie eine mittelalterliche Kampfwaffe.
1: Gänseblümchen gab es zwar damals noch nicht, aber Lindenpollen haben schon die ersten Bienen gerne gefressen.

0: Döschen hat eine Nummer und wir sind jetzt bei über 20.000. Also wir sind bei 21.500 oder so gerade.
1: Sonja Wethmann hat schon als Kind gerne im Tümpel nach Insektenlarven gesucht.
0: Ich finde es eigentlich super schade, dass so wenig Leute die Insekten faszinierend finden, weil eigentlich sehen die auch wirklich optisch auch super schön aus. Und natürlich sind die für uns ganz wichtig, also für unser Leben, für das Ökosystem. Guck mal, ich habe hier diese Biene. Kannst du da noch mal gucken, ob danach bei der Flügeladerung was zu machen ist? Mhm. Ich habe so den Eindruck, da ist ein bisschen noch was drüber.
2: Ja, ich glaube, da kann man ein bisschen was noch rausholen.
1: Die Präparation dauert je nach Insekt und Zustand des Fossils auch mal mehrere Tage. Mit filigranem Werkzeug.
2: Da sind winzig kleine Insektennadeln vorne eingespannt, die sind gebogen. Und mit der Biegung gehe ich da ganz vorsichtig ran. Ich darf eigentlich das Insekt selber gar nicht berühren, sondern nur das Gestein im Umfeld, damit es dann quasi einen kleinen Impuls kriegt, um abzuplatzen.
1: Pollen sind so zart, dass sie manchmal sogar mit feinsten Nasenhaaren bearbeitet werden. Kollege Bruno Bär hat in der Grube einen besonderen Vogel gefunden. Er nennt ihn liebevoll seine glitzernde Disco-Eule. Die wartet jetzt in der Werkstatt auf ihre Präparation.
3: Und da haben wir sie, die Disco-Eule. Wenn ich es dann jetzt ins Licht halte, dann sieht man hier, wie sich das hier der Mageninhalt deutlich grünlich-blau schimmert. Das ist die letzte Mahlzeit, die dieser Vogel gefressen hat. Und das ist eine Schabe. Das ist ganz, ganz selten. Und das macht dieses Stück so besonders. Und da sind sie jetzt auch alle ganz wild drauf, den möglichst schnell in die Finger zu kriegen.
1: Der versteinerte Vogel wird heute im CT des Senckenberg-Museums in Frankfurt gescannt. Denn das Fossil bereitet Sonja Wethmann Kopfzerbrechen.
4: Genau, wir drehen es noch mal so ein bisschen.
0: Als Insektenforscherin interessieren mich hauptsächlich natürlich die Insekten. Aber für unseren Vogelexperten ist natürlich der Knochen ganz wichtig.
1: Beides gut zu erhalten ist eine Herausforderung. Zum Präparieren der Vogelknochen bräuchte es Kunstharz. Darin würden aber die glitzernden Insektenteile verblassen. Deshalb hofft Wethmann auf gute Bilder der Knochen als Alternative für den Vogelforscher.
4: Aber wir sehen auf jeden Fall hier, wo der Vogel ist. Und wir können teilweise die Knochen jetzt in 3D schon mal so ein bisschen.
0: Und vielleicht hilft es ja doch. Hoffen wir, dass da alles zu sehen ist, was er braucht.
1: Philipp Haflik drückt sich hin und wieder gerne vor seiner Büroarbeit. Der Sandkasten auf dem Spielplatz des Museums wurde auf dem Grubenfest von den Besuchern fleißig umgegraben und muss ganz dringend mal wieder aufgeräumt werden.
5: Irgendwo da haben wohl Kinder sich ein schönes Lagerfeuer vorbereitet. Wenn einer genau schaut, ich glaube, das ist hier irgendwo. Lass mich mal suchen.
6: Da haben wir es.
5: Also hier im Sandkasten sind, glaube ich, im Moment 5 Fossilien versteckt. Hat mal was zu tun. Ja.
1: Das weckt Kindheitserinnerungen.
5: Die erste Grabung, die ich organisiert hatte, war im Kindergarten, wo ich herausgefunden hatte, dass in dem Sand von unserem Spielplatz Haifischzähne drin waren. Eigentlich total normal. Es gibt total viele Sandgruben, da sind fossile Haifischzähne drin. Ja. Und mich hat es damals so fasziniert, dass ich meine Kindergartenkumpels angestachelt habe und wir systematisch den ganzen Sandkasten durchsiebt haben. Ich habe damals schon dafür gesorgt, dass die wissenschaftlich relevanten Funde alle bei mir geblieben sind.
1: Seit seinem 4. Lebensjahr ist für ihn eigentlich klar, er wird Paläontologe. Während des Studiums bereist Philipp Haflik die Welt, gräbt nach Dinos in den USA.
5: Also es ist so der absolute Adrenalinkick, wenn man als erster Mensch ein Lebewesen aus der Vergangenheit sieht. Ich schlage auf einen Stein drauf und da ist irgendwas drin, völlig egal, ob ein Dinosaurier oder irgendeine Muschel oder eine Schnecke. Es erzählt mir Geschichten.
1: Diese Geschichten dann so zu vermitteln, dass sie auch ein Nichtwissenschaftler versteht, ist genau sein Ding. Neben seiner Vorliebe für Espresso.
5: Der muss fast den ganzen Tag sein. Leben ohne Kaffee ist möglich, aber sinnlos, hat mal ein bekannter deutscher Komiker gesagt oder irgendwie so ähnlich. Also daran halte ich mich auch.

0: Und damit geht es dann auch leichter an den Schreibtisch. Zu Videokonferenzen mit dem Ministerium, Mitarbeitergesprächen, E-Mails, Ausstellungsplanung. Alles, was für den Site-Manager einer Welterbestätte ebenso ansteht. Oft bekommt Havlik Fossilien von Privatsammlern angeboten. Kürzlich profitierte er sogar von einer Wohnungsauflösung.
1: 90% der Fälle ist es gar nichts. Ja. Und jetzt hat sich herausgestellt, das war die Sammlung von einem Physiker, der in den 70er Jahren hierher gefahren ist mit seinem Fahrrad und mit seinem Sohn und dann hier in der Grube gebuddelt hat, dass das alles noch legal war. Und ja, eine Ladung Fische gefunden hat, aber auch cooles Zeug, also einen tollen Fund, den habe ich da drüben.
2: Da haben wir einmal den Hinweis, hier Messe 1974. Das heißt, es ist ganz, ganz klar, das ist ein uralter historischer Fund und stammt auch noch aus der Zeit, als Privatsammler hier tatsächlich buddeln durften. Das ist ein weitgehend vollständiges Skelett von einem fossilen Vogel. Also sowas ist echt ein Jackpot.
0: Ihm geht es dabei natürlich um den wissenschaftlichen Wert. Aber Fossilien können durchaus auch eine Wertanlage sein. Solche Fische werden im Internet für ein paar hundert Euro gehandelt. Nach oben gibt es auf dem Fossilienmarkt kaum Grenzen.
1: Ähnlich wie hochwertige Kunst werden da Rekordsummen bezahlt. Dinosaurier liefern auch mal zweistellige Millionensummen. Also es ist wirklich ordentlich, um was es da geht. Messelfossilien gab es erst gerade kürzlich einen Verkauf von einem Krokodil und der hat immerhin 200.000 Euro eingebracht.
0: Die Fossilien, die die Wissenschaftler in der Grube finden, sind natürlich unverkäuflich und kommen ins Museum oder in die Forschungssammlung. Bis jetzt sind die Funde heute eher klein, aber nicht weniger interessant.
3: Der kleine schwarze Punkt, das ist eine Ameise. Also wenn man da jetzt mit der Lupe durchguckt und hält das so ein bisschen in die Sonne, ja, dann, und Sie das vergleichen mal mit einer Ameise, die jetzt über den Waldboden läuft, sagen Sie, das ist ja genau dasselbe. Also das erkennen Sie, dass das eine Ameise ist. Wir haben hier auch relativ große Ameisen. Die haben eine Flügelspannweite von 16, 17 cm gehabt. Die waren so groß wie ein Kolibri. Und das waren die größten Ameisen, die je gelebt haben.
0: Thorsten Wappler leitet das Grabungsteam des Hessischen Landesmuseums Darmstadt. Nur sie und die Wissenschaftler des Senckenberg-Instituts dürfen im Weltnaturerbe nach Fossilien suchen. Der nächste Quadrant wird freigelegt, mit möglichst glattem Schnitt, damit versehentlich geteilte Fossilien wieder gut zusammengesetzt werden können. Schicht für Schicht arbeitet sich das Grabungsteam durch den Ölschiefer.
3: Wenn man das mit einem Puzzle vergleichen würde und wir würden das Puzzle, sag ich mal, mit 100 Teilen ansetzen, würde ich sagen, haben wir jetzt ungefähr vielleicht nach fast 150 Jahren Fossilgrabung in der Grube Messel, haben wir vielleicht jetzt 20 Teile gefunden. Der Rest ist noch unbekannt. Eigentlich ist das ein Riesenschatz, ja, den wir hier noch heben müssen. Also in den 4 Wochen, die wir jetzt hier sind, werden wir sicherlich an die 70.000 Funde machen.
4: 5-mal Pflanze.
3: Es ist doch schon körperlich sehr anstrengend, hier 6-7 Stunden am Tag dann in der Hitze dann zu graben. Es ist jedes Jahr eine neue Herausforderung.
0: In der 60 Meter tiefen Grube heizt es sich im Sommer ziemlich auf. Da kommt eine kleine Abkühlung von Philipp Havlik sehr gelegen.
5: Moin.
2: Ihr arbeitet hier alles, ha? Hey. Ihr müsst essen. Die schmelzen. Jetzt kriege ich da einen Anschiss vom Thorsten, oder? Weil ich euch alle vom Arbeiten abhalte.
3: Das ist eine super Abwechslung. Gerade weil die Temperaturen heute wieder so heiß sind, ist das immer eine sehr, sehr nette Idee. Wir haben jetzt hier gerade aktuell im Container, sind es gerade 26 Grad. Wir hatten Maximum hier schon mal 52 Grad.
0: Hitzefrei gibt es trotzdem nicht.
3: Ja, dann setzt man sich ein bisschen mehr in Schatten, aber wir versuchen dann doch schon immer noch ein bisschen weiterzuarbeiten. Alles das, was wir aufzubieten haben, ist gerade unten in der Grube, damit wir maximalen Erfolg und maximalen Umsatz haben.
0: Denn die Grabungszeit ist begrenzt. Im Schnitt insgesamt 8 bis 10 Wochen im Frühjahr und Sommer, wenn die Studierenden Semesterferien haben. Mit ihren Resten aus der Grube wird das Grabmal regelmäßig neu befüllt. Heute ist das Internet im Büro ausgefallen. Deshalb helfen alle mit.
6: Ja, damit die Besucher einfach viele Fossilien finden, wird ja doch am Ende immer ein bisschen dünner. Es ist zwar noch genug hier drin, aber macht natürlich Spaß, wenn man größere Stücke hat. Ich bin schon öfters im Büro, als dass ich hier bin, aber doch, man. Aber es ist ja auch schön. Man hat immer dann so die Abwechslung draußen drin und kann das auch genießen. So spart man sich das Fitnessstudio. Ich glaube, wir haben es schon zu voll gemacht, oder?
0: Nicht, wenn es nach dem Chef geht.
4: Ein bisschen verdichten oder so, oder?
6: Bitte?
4: Komm, ein bisschen verdichten, das geht doch.
6: Ja, verdichten, halt stell dich mal drauf.
4: Ja, ja, ohne Scheiß, ja.
6: Nicht der Tanz auf dem Vulkan, sondern der Tanz auf dem Ölschiefer. Achso, auch auf dem Vulkan.
4: Auch auf dem Vulkan, ja, komm mal. Ich bin dann noch bei der Baum.
6: Wie viel der Espresso ist es jetzt?
4: Das sind nicht so viele gewesen bisher. Maximal Nummer 4 oder so.
6: Ich hatte noch.
0: Der aussortierte Ölschiefer muss zurück in die Grube. So sind die Vorschriften im Weltnaturerbe. Und die sind streng geregelt. Jedes Jahr wird zwischen Wissenschaft und Denkmalpflege neu verhandelt, wo genau und wie oft gegraben werden darf. Bis 1971 wurde über 80 Jahre lang Mineralöl aus dem Gestein gewonnen. Lange bevor die Grube Weltnaturerbe war. Durch den Bergbau ist viel zerstört worden.
5: Es ist ganz klar, die Industriegeschichte oder diese über 100 Jahre intensive Abbau des Ölschiefers haben zighunderte, zigtausende wichtige Wirbeltierfossilien zerstört. Das ist gar keine Frage. Und ja, das ist natürlich traurig. Auf der anderen Seite, ohne diesen industriellen Abbau hätte man diese Fundstelle nie in ihrer Größe, in ihrer Einzigartigkeit erkannt. Also der Abbau hat erst dazu geführt, dass die Grube Messe so bekannt wurde, hat erst dazu geführt, dass die ganzen Funde rauskommen konnten.
0: Rund 1000 Meter hat die Grube Messel im Durchmesser. Gerne nimmt Philipp Havlik eins der drei E-Mobile, um von A nach B zu kommen.
5: Also ich liebe es ja, also mein Credo ist ja, ich liebe die Natur, aber alles, was man fahren kann, sollte man auch fahren, weil umso schneller ist man bei den Fossilien. Und dementsprechend liebe ich unsere kleinen E-Mobile, die haben jetzt auch Offroad-Bereifung drauf, ja. Und für mich ist es jedes Mal so eine kleine Safari, wenn ich hier runterfahren darf und mal schaue, geht vielleicht noch mal 2 km/h mehr mit den Dingern?
7: Ja, jetzt sind wir auf dem Golfrasen. Jetzt mal schauen.
5: So, die Biodiversität in der Grube Messel ist ca. 3-mal so hoch wie in den Wäldern außenrum. Das ist natürlich schon eine Nummer, ja? Also wenn man sich überlegt, nur durch Zerstörung entsteht ein Ort, der heute ein absoluter Biodiversitäts-Hotspot ist.
7: Eine kleine? Kommt man hier wieder raus?
5: Mal was Rezentes, mal was von heute. Die kleine Gottesanbeterin, die war wohl gerade auf dem Weg zu ihrem Frühstückscafé. Ja, und jetzt stören wir sie hier. Das ist ja echt unverschämt.
0: Es ist Herbst geworden, die Grabungssaison beendet. Jetzt beginnt die Arbeit in der Forschungsstation. Präparator Bruno Bär hat einen besonders gut erhaltenen Vogel unter seinem Binokular.
8: Also der Bereich jetzt hier, das ist ein bisschen wie Malbuch, wie Ausmalen. Nur, dass ich quasi den Ölschiefer wegmale. Man muss natürlich halt auch mit der Präpariernadel sehr vorsichtig sein. Gerade dadurch, dass das Gestein so weich ist, spürt man nicht so schnell einen Widerstand. Und dann ist man mal schneller in so einem Knochen drin, als einem das lieb ist. Und wenn ich jetzt auf Knochenmaterial treffen würde, würde man auch deutlich krrk, krrk, krrk hören. Ja, es ist schon, da geht einem ein bisschen die Düse, weil wenn man es auf dem Ölschiefer freigelegt hat und nachher umgießt, ist es keine Garantie, dass es mit rüberkommt, dass sich das erhält.
0: Die Fossilien werden in Kunstharz eingegossen, um sie stabil und haltbar zu machen. Nach der Trocknung präpariert Bruno Bär die andere Seite des Vogels mit noch feinerem Besteck.
8: Jeder Präparator hat sein eigenes Werkzeug, was er sich mitunter auch tatsächlich selber zusammenbastelt. Also es gibt viel, was man aus dem Zahnarzthandwerk nehmen kann. Das sind jetzt ganz stinknormale Stecknadeln, wie man sie im Handel auch kaufen kann. Also hier ist der Fuß. Und dann geht es jetzt rüber, da kommen die Schwanzfedern. Aber in diesem Fall hat es sich wunderbar übertragen. Und man kann es sehr schön erkennen, hier diese starken gebogenen
9: schwarzen Krallen, das ist schon toll. Das sind die Hornkrallen, die noch über der Knochenkralle sitzen. Und die sind erhalten geblieben. Und das ist sehr selten und macht das ganze Stück dafür umso spannender für die Wissenschaft.
0: Bis die Wissenschaftler die fertig präparierten Stücke in den Händen halten, vergeht bei einem größeren Fossil wie einem Urpferdchen schon mal ein halbes Jahr. Hetzen lässt sich Bruno Bär bei seiner Arbeit nicht.
9: Und wenn ich dann aber dieses Gefühl habe, nee, dann mache ich so lange rum, bis mein innerer Monk zufrieden ist und dann gebe ich es ab. Den Job, den wir machen, gerade in der Grube Messel, es war das erste Weltnaturerbe bei der UNESCO, das ist was Besonderes, es hat ein gewisses Augenmerk und dementsprechend versuchen wir natürlich, die Präparate qualitativ so hochwertig in die Bearbeitung zu geben, wie es uns halt möglich ist.
0: Die Präparation der Disco-Eule wird seine nächste Herausforderung, aber die muss warten. Die Wissenschaftler haben noch nicht entschieden, wie genau der Vogel und sein Insekt im Bauch präpariert werden sollen, um beides möglichst gut zu erhalten.
9: Interessant ist es dann nachher zu erfahren, wenn die wissenschaftliche Bearbeitung drüber gegangen ist und man weiß, oh, das ist tatsächlich was Neues. Das ist dann schön. Dann sagt man, aha, den habe ich dann doch gemacht. Das ist dann wirklich schön. Da ist dann so ein bisschen, wo das innere Ego so ein bisschen sagt, so, ja, das ist dann schön.
0: Philipp Haflicks Tag beginnt, wie soll es anders sein, mit Espresso.
2: Es ist unfair. Das war ich damit so viele heute.
0: Gleich will er ein besonderes Fossil für eine neue Sonderausstellung abholen.
4: Das ist tatsächlich dann der Moment, wo ich anfange, Klinkenputzen zu gehen.
0: Er leitet sich von einem außergewöhnlichen Privatsammler.
2: Bei besagten Sammler ist das Ganze wirklich völlig eskaliert. Ja, es ist so weit eskaliert, dass er sich einen Supermarkt gekauft hat für seine Sammlung. Aber noch viel schöner, er unterhält verschiedene Museen. Zum Beispiel in Wyoming ein komplettes privates Dinosauriermuseum, das er seit, ich glaube, 15, 20 Jahren sowas komplett finanziert und ausstattet und erweitert und hast du nicht gesehen. Also wirklich pure Passion. Ja.
0: Es ist vermutlich die weltweit größte Privatsammlung. Der Ort bleibt geheim.
2: Es sammelt sich doch immer wieder was an.
10: Ja, und das ist auch neu hier.
2: Wo ist das her?
10: Frankreich, Kreide.
2: Kreide? Oh, cool.
0: Burkhard Pohl sammelt seit fast 50 Jahren Fossilien. Über 500 Schubladen mit Funden aus aller Welt bewahrt er in einem ehemaligen Supermarkt auf. Von versteinerten Verwandten der Kellerassel bis zum Flugsaurier.
2: Ja, okay. Saugeil. Und das ist halt absolute Museumsqualität.
10: Sammelleidenschaft liegt in der Familie. Ja, ja. Mein Großvater hat gesammelt. Meine Mutter hat ihr ganzes Leben Mineralien gesammelt. Und ich habe dann eben das Fossilien-Department übernommen. Und mein Sohn sammelt jetzt Meteoriten. Also das Sammelgehen ist weitergegeben worden.
0: Sein Großvater, Miterbe eines bekannten Kosmetikkonzerns, sammelte Kunst auf höchstem Niveau. Werke von Andy Warhol waren in seinem Besitz. Und seine Mutter war nicht irgendeine Sammlerin. Ihre Schätze sind heute in einem großen Mineralienmuseum ausgestellt. Burkhard Pohl besitzt ebenso kostbare Fossilien. Über den materiellen Wert will er nicht sprechen.
2: Die Zähne sind der Hammer. Cool. Also es sind so Stücke, ja, da so in der Qualität, ganz ehrlich. Ich weiß nicht, gibt es vergleichbares Material? Und wenn ja, dann ein, zwei. Also es ist halt wirklich so, ja. Wo ich das erste Mal hier war, hattest du noch Bier hergeholt. Und dann haben wir hier ein paar Stunden und verbracht und eigentlich kaum Bier getrunken. Weil es war im Wesentlichen, dass man einfach mal die Schubladen aufgemacht hat und boah, was kommt denn hinter der nächsten Schublade raus? Ja? Also es ist wirklich so, ja, das ist hier wirklich wie Shopping nach Wunschliste. Ja? Also alles, was man sich wünschen könnte, gibt's hier.
0: Für seine Ausstellung 30 plus braucht er ein Fossil, das 30 Kilometer rund um Messel gefunden wurde.
2: Perm-Pfalz, Niedernhausen, oder? Warte mal, den können wir uns mal merken als Option, oder? Weil der ist wirklich cool. Weil der
11: Der Schädel, den ich habe aus dem Odenwald, der ist zerhackt.
0: Ein Archegosaurus, ein entfernter Verwandter vom heutigen Lurch. Auch solche Exemplare haben einst in Südhessen gelebt.
11: Also das hier sind die Augen, die zwei Löcher. Hier diese Kallositäten auf dem Schädeldach. Hier hinten wäre das Hinterhaupt.
10: Und er hat noch einen Koprolit abgesetzt.
0: Der studierte Tierarzt ist gut vernetzt mit Paläontologen wie Philipp Havlik. Denn er will seine Schätze nicht für sich behalten.
10: Ja, man will es ja nicht verstecken, sondern es soll ja auch die Wissenschaft weiterbringen, wenn es ein wichtiges Stück ist. Er ist ja in guten Händen.
2: Sagst du jetzt noch?
0: Burkhard Pohl gräbt auch selbst, mittlerweile meistens nach Dino-Knochen in den USA. Angefangen hat er aber in der Grube Messel.
10: Vor 45 Jahren bin ich ein paar Mal selbst dort graben gewesen. Das war so halblegal. Es war nicht völlig verboten, aber es war auch nicht völlig erlaubt. Und man musste dann schon morgens um 4 unter dem Zaun durchkrabbeln.
0: Dieses Krokodil hat er zwar nicht selbst ausgegraben, aber es stammt aus Messel.
2: Es gibt eine Art, die ist viel, viel größer als alle anderen. So ein hessisches Monsterkrokodil. Und die erreichen immerhin 4 Meter Länge. Ja? Und das da ist einer von 2 Schädeln, die ich jetzt kenne aus dieser Fundstelle, die jemals rausgekommen sind.
12: Sind Sie da ein bisschen neidisch, dass der Herr Pohl den hier bei sich in der Vitrine hat und nicht Sie?
2: Ja, schon ein bisschen gemein, gell? Aber ich meine, andererseits, wenn ich weiß, dass es hier beim Burkhard Pohl liegt, dann ist es auch gar kein Problem, weil dann weiß ich, dass ich es mir auch mal ausleihen kann für eine Ausstellung.
0: Diesmal kommt vermutlich der hier mit nach Messel.
11: So, erfolgreicher Beutezug.
10: Ich geh mal ein Bier trinken.
2: Ja, komm.
0: Das muss noch warten. In einer Kiesgrube in Großostheim am Main will Havlik noch Schotter holen. Auch den braucht er für die neue Ausstellung.
2: Heute geht es einfach darum, ganz viel Dreck in den Hänger, was wir fürs Kunstwerk benötigen.
11: Wir wollen in der neuen Sonderausstellung ja zeigen, wie die Geologie 30 Kilometer rund um Messel aussieht. Und das sind Rhein und Main zwei ganz, ganz wichtige Gebiete. Das heißt wirklich, wir fahren raus mit unserem Auto, schaufeln irgendwas hinten rein, immer so einen knappen halben Kubikmeter Material. Ja, und das wird dann im Messel wieder schön staffiert und keine Ahnung, wie es die Künstlerin dann genau machen will. Nicht mein Thema, ich hol den Dreck.
0: Am Ende soll aus dem Dreck eine Frauengestalt im Steinkleid entstehen. So wie auf diesen Entwürfen, aus ortstypischem Schotter.
13: Wie viel Sand braucht ihr denn?
14: Ich würde so auf die Höhe.
0: Joachim Lorenz ist Mineralienexperte und zeigt Philipp Havlik, wo die Steine liegen, die er braucht. Der Radiolarit, auch Kieselschiefer genannt, ist typisch für den Main. Dass die Steine jetzt ins Museum kommen, freut ihn.
13: Messel ist ja sozusagen ein Highlight innerhalb der Geotope in Deutschland, ne? Und wenn ich jetzt einen Beitrag leisten kann zu dem Gelingen von so einer Ausstellung, das ist doch eine Auszeichnung.
0: Die Kiesgrube ist für Geologin Laura und ihren Chef ein Abenteuerspielplatz.
11: Ja, das passt perfekt. Und dann hier ist es so richtig rein erodiert.
2: Und hier unten haben wir was richtig Süßes drin. Da ist ein kleines Stück von einem verkieselten Baumstamm drin. Also alles, was der Fluss transportiert, hat er irgendwo aufgesammelt. Und das Ding hier ist jetzt so ein Baumstamm, der ist deutlich über 200 Millionen Jahre alt. Und das kommt natürlich mit. Das muss in die Ausstellung. Das sind Jahresringe, die hier drin sind. Und hier ist es noch deutlicher. Die sind auf allen Seiten drin. Hier ganz schön erodiert. Ja, das sieht ja aus wie ein Stück Treibholz.
0: Im Kofferraum liegt noch ein viel größeres. Ein Jahrhundertfund.
2: Ich denke, sowas findet man einmal im Leben. Und das ist natürlich wirklich absolut sensationell. Ein großer, verkieselter Baumstamm, das sieht man auch wirklich von der Mitte raus. Hier mehrere Ecken, wo dann Fäulnis, Pilze, irgendwas reingegangen sind, die das Holz aufgerissen haben, wo sich dann später Hohlräume gebildet haben. Und heute sind da Quarzdrusen drin, also wirklich schöne Glitzersteinchen. Und die Geschichte, die Fundgeschichte ist total toll. Hier im aktiven Kiesgrubenbetrieb haben die wohl so einen großen, blöden Stein gefunden, der denen nur im Weg liegt. Und der Betriebsleiter war zum Glück hell genug, der hat gesagt, Menschenskinder, hey, das ist kein normaler Stein, das ist offensichtlich ein fossiler Baum.
0: Älter als die Dinosaurier. Aus einer Zeit lange bevor in Messel der Vulkan ausbrach und zur heutigen Grube wurde. Ein Weltnaturerbe, das Philipp Havlik gemeinsam mit seinem Team beleben und beschützen will.
1: UNESCO-Welterbe zu sein, das macht einen schon ganz stolz und ein tolles Gefühl zu sehen, dass das Ganze auch angenommen wird. Und das ist natürlich schon irgendwie cool, wenn man sagen kann, hey, das, was wir jeden Tag hier machen, führt dazu, dass auch noch in 100, 200 Jahren sich einer diesen Bergbau hier anschauen kann. Das, was wir für die nächsten Generationen unverändert bewahren möchten.

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7: Guckt euch das an!
8: Okay, ab geht's.
9: Das ist sehr gut.
6: Die schönsten Erlebnisse mit Tieren.
9: Wir schwimmen.
10: Das ist ja irre. Hallo, Henriette. Na?
11: Oh Gott. Jetzt kannst du dich einfach umdrehen.
10: Gott, mein Herz.
6: Eine Abenteuerreise in die Staumauer.
12: Die Türen, die müssen den Druck standhalten, wenn hier unten irgendwo Wasser einbricht.
10: Stefan, aber es bricht natürlich kein Wasser ein.
12: Nein. Jetzt, ne?
6: Die besten Tipps für euren Urlaub am Edersee jetzt.
10: Schloss Waldeck, ein ganz toller Ort mit einem unfassbaren Blick auf den Edersee. Wir sind im Moment in besonderen Zeiten. Alle wollen irgendwie raus. Alle haben Urlaub so dringend nötig. Und wir haben uns gefragt, muss man eigentlich so weit wegfahren oder hat man eigentlich alles für einen guten Urlaub vor der Haustür hier in Hessen? Angeblich hat der See alles, was man braucht. Ob das wirklich stimmt, kriegen wir jetzt gemeinsam raus. Auf geht's!
6: Der Edersee liegt im Norden von Hessen. Der Fläche nach ist er der zweitgrößte Stausee in Deutschland und sie hat ihn fest im Griff. Die 48 Meter hohe Staumauer. In die gehen wir nachher sogar noch rein. Zuerst sind wir aber direkt an der Staumauer verabredet.
10: Guten Tag, Männer.
13: Hallo.
14: Hallo, grüß dich.
10: Es gibt einen Ronny und einen René, das weiß ich.
14: Richtig.
10: Wer ist wer?
13: René, Ronny.
10: René, Ronny. Darf ich an Bord?
13: Komm an Bord.
10: Sagt mal, oder? An Bord?
13: Ja.
14: Ja.
10: Ist es ein, was ist es eigentlich? Ein Boot, ein Floß, ein
14: Erlebnisfloß.
10: Ein Erlebnisfloß. Können wir damit raus?
14: Natürlich.
10: Was erleben?
14: Wir legen jetzt auch gleich ab.
10: René, ja, ahoi.
14: Dass wir was erleben.
10: Ja, bitteschön. Das ist aber schick. Ich habe zu Hause eine Terrasse, die sieht ähnlich aus.
14: Ja, aber deine Terrasse schwimmt nicht.
10: Meine Terrasse schwimmt nicht und ich habe es nicht so schön verlegt wie ihr die hier, ey. Ach, und zu essen gibt's auch was.
14: Ja.
10: Darf ich den Schinken mal probieren?
13: Selbstverständlich. Ja, natürlich.
10: Das ist ein sehr guter Schinken. Ade.
13: Ich wünsche euch viel Spaß.
10: Kannst du zum Abschied weinen? Wir kommen ja wieder. Wann habt ihr die Idee gekriegt, mit Flößen auf dem Edersee rumzuschippern?
14: Ich komme aus Sachsen.
10: Ja.
14: Und in Sachsen gibt's das auch schon seit Jahren. Und wir sind hier Angelsporttechnik und Wassersporttechnik seit 2012 hierher gekommen. Und da kam uns halt die Idee, das fehlt hier einfach.
10: Ja.
14: Na, so überhaupt ein Event, weil der ganz große Vorteil ist, ich darf hier mit 10 Personen drauf.
10: Das heißt, wenn ich mit der Family unterwegs bin und mit Freunden oder so, dann alle an Bord und los geht's?
14: Genau. Na, so ist das Ganze gedacht, relativ barrierefrei.
10: Ja.
14: Hier, also ich kann mit dem Rollstuhl drauf, haben wir halt auch schon alles gehabt.
10: Das ist ja eine super Idee. Wie ist denn das mit dem Baden im Edersee? Der sieht ja von außen total klar aus.
14: Ja.
10: Ist es gutes Wasser?
14: Ja, also Edersee ist einer der saubersten Seen in
10: Deutschland. Komm, wir gucken mal rein, Lukas.
14: Na?
10: Also Wasser 1A.
14: Ja.
10: Was ist denn das für eine Klappe hier?
14: Da ist die Badeleiter drunter, kannst du ruhig mal aufmachen.
10: Darf ich?
14: Genau. Dann lässt sich die Badeleiter ausklappen. Na? Teleskopleiter.
10: Ach, das, guck mal, das ist ja cool.
14: Genau.
10: Klappt die?
14: Genau, einfach rein ins Wasser, zack, dann klappt die sich selber aus.
10: So, Lukas, und wenn du wollen würdest, dürftest du jetzt baden gehen.
15: Das lassen wir.
10: Ich habe gehört, die Wasserqualität ist top.
15: Gut.
10: Brauchst du, um das Ding zu fahren, also wenn man es mietet,
14: ja,
10: bist du immer mit dabei und fährst?
14: Nein,
10: nee,
14: das dürfen wir nicht. Wir sind eine Mietgesellschaft, das heißt, der Kunde kommt und mietet sich das.
10: Also wenn ich es mieten würde, dürfte ich fahren?
14: Ihr müsst selber fahren.
10: Darf ich?
14: Ja, natürlich.
10: Ja,
14: komm
10: ja,
14: her.
10: Hallo. Kann man was falsch machen?
14: Du hast hier das Lenkrad, wie vom Auto auch,
10: ja,
14: links, rechts. Du hast den Fahrhebel, kannst auch schneller fahren, vorwärts.
10: Siehst du eigentlich, wie heroisch ich sofort gucke, wenn ich hier...
14: Sieht doch schon ganz gut aus.
1: Das gefällt mir.
14: Kannst auch noch schneller fahren. Ja.
1: Was ist das für ein Elektromotor?
14: Elektromotor.
1: Wie lange hält der Akku, wenn man Vollgas gibt, die ganze Zeit?
14: 6 Stunden.
1: 6 Stunden?
14: Ja.
1: Und er Vollgas?
14: Ja.
1: Okay, das wäre genau mein Ding. Das ist gut. Was schwimmt denn hier drin?
14: Wir fangen halt hauptsächlich Raubfisch. Das heißt Hecht, Zander, Barsch.
1: Was ist hier, wenn du Angler bist, zeig mir mal, was das Größte, was du rausgeholt hast?
14: Als Angler? So ein Augenabstand. Nein, aber man fängt schon gut und gerne über den Meter. Na? Das ist auch kein Problem hier.
1: Ja. Jetzt, aber die Fische sind für die Schwimmer friedlich, oder?
14: Ja, natürlich. Ja, okay. Also der Fisch hat ja viel, viel mehr Angst, als was wir Menschen hätten.
1: Ja.
14: Aber hier werden auch Fische gefangen von weit über 2 Meter. Na? Also wir hatten hier letztes Jahr 2,38 Meter.
1: 2,38 Meter?
14: Ja.
1: Das ist aber, was war das für ein Fisch?
14: Ein Wels.
1: Ein Wels.
14: Oder wie auch gesagt wird, in Bayern und so, Waller.
1: Waller, ja. Du hast dich in den See hier verknallt ein bisschen, gell?
14: Ja. Den Schritt muss man auch wagen, sagen wir, von Sachsen ohne Anhang, ohne Familie, ohne alles, hierher zu ziehen, muss schon was dahinter stecken. Ne?
1: Dann ist es wahre Liebe.
14: Genau.
1: Ja. Dann wünsche ich dir viele, viele Gäste. Ahoi, Leute, ich gebe nochmal Gas hier. Ich drehe mal nach Backbord oder Steuerbord, nach rechts halt.
14: Richtig,
1: nach Steuerbord.
6: 2 Stunden Floßfahren für bis zu 10 Leute kostet übrigens 100 Euro. Für uns geht es jetzt in den Westen des Edersees zum Campingplatz Edersee Paradies nach Asel Süd.
1: Wir sind verabredet, Achtung, zum Ponyschwimmen. Ja, ihr habt richtig gehört. Mit der Priscilla hier auf ihrem Campingplatz Edersee Paradies. Hallo?
11: Hallo, guten Tag.
1: Bist du die Priscilla?
11: Ich bin Priscilla.
1: Hallo, Tobi. Grüßt euch.
11: Hallo.
1: Und das ist ein Pony?
11: Das ist ein großes Pony.
1: Aber ein großes Pony.
11: Ja.
1: Ey, Priscilla, du lebst ja hier in einem Paradies.
11: Ja, das sehen wir auch so.
1: Oder?
11: Wir sind nie gelangweilt und es gibt immer was Schönes und schöne Geschichten.
1: Ja, so eine Idylle. Wie landet man hier auf so einem tollen Campingplatz? War der schon da und du hast gesagt, ich übernehme den? Oder wie ist das gekommen?
11: Nein, nicht ganz. Also ich ging immer zelten, weil ich komme aus Holland und die Holländer, die zelten gerne. Ja. Und dann kam mein Mann, der hier aufgewachsen ist, so barfuß immer bei meinem Zelt hin und her. Und ich denke, was will er jetzt? Und so haben wir uns kennengelernt.
1: Ja.
11: Und jetzt sind wir schon 15 Jahre verheiratet. Und ich wohne nicht mehr im Zelt, aber in dieses wunderschöne Häuschen.
1: Ach, wie toll. Und direkt am Edersee, also zelten kann man hier, Wasser ist vor der Tür und Pferde habt ihr auch.
11: Ja, das sind unsere Ederseepferdchen.
1: Das Ederseepferdchen. Darf ich den streicheln?
11: Ja, klar. Die
1: ist Oder ist es eine
11: lieb.
1: Dame?
11: Es ist eine Dame.
1: Wie heißt sie?
11: Das ist Miracha.
1: Miracha, grüß dich. Ach, guck mal, die ist ja sehr friedlich, das ist schon mal schön. Und angeblich schwimmen sie.
11: Mhm. Ja, das kann sie.
1: Mit jemand obendrauf?
11: Ja, willst du mal versuchen?
1: Gibt es eine maximal, also so ein Höchstgewicht?
11: Dich tragt sie locker.
1: Ja, also wenn das Pferd es mitmacht, würde ich es probieren.
11: Ja, gerne.
1: Ja, okay,
11: ja.
1: Gut, dann gehen wir mal Pony schwimmen, Leute.
11: Komm, Süße. Komm. Komm mal. Ja, fein!
1: Ja, fein!
11: Komm!
1: Ja, fein! Fein!
11: Ah, toll machst du das! Klasse! Komm!
1: Oh ja! Und das ist ganz schön warm, das Wasser!
11: Ja, super machst du das! Super!
1: Das ist toll für deine Gelenke, das Wassergymnastik, glaub mir.
11: Ja, eben, das ist auch so. Es ist wirklich sehr gesund für sie.
1: Meine.
11: Legst du dich drauf auf den Bauch? Legst du das hin?
1: Ja.
11: Super.
1: Mira, auf.
11: Ja, komm mal, Süße.
1: Komm noch ein Stück.
11: Komm mal.
1: Mira, komm noch ein Stück.
11: Komm mal, Süße.
1: Mira, auf. Ja, Omi, wir schwimmen. Oh, ja. Wir schwimmen. Ist das gut? Mira, fein. Ja, fein.
11: Das? Klasse.
1: Fein. Okay. Ihr Lieben, das ist echte Freiheit. Also schwimmen kann jeder, reiten auch, aber zusammen, da geht's los. Priscilla, vielen, vielen Dank.
11: Gerne.
1: Und Mira, vielen Dank, dass du den Quatsch mitmachst. Gut, im Wasser ist das Gewicht nicht so wild.
15: Audi.
6: Wer auch mal mit Priscillas Ponys schwimmen will, 27,50 Euro kostet das kleine Abenteuer. Viele von euch haben mir Urlaubstipps für den Edersee geschickt und ein Highlight soll auf der anderen Seeseite sein, das neue Western Hotel.
1: Lukas, hier sind wir richtig. Ich habe das Gefühl, das ist genau unser Ding.

0: guck mal da. Anscheinend gab es schon die ein oder andere Schießerei hier. Wir müssen mal gucken, wir sind verabredet mit Benny, das ist der Chef hier. Ich habe einen Verdacht. Guter Look, oder? Benny?
1: Moin, Tobi.
0: Howdy.
1: Howdy.
0: Ist ja mega hier. Das ist ja fantastisch.
1: Ja, vielen Dank.
0: Man möchte es nicht meinen, aber es ist ein Hotel, richtig?
1: Das ist ein Hotel, ja. Eigentlich hat es den Zunamen Motel aufgrund der flachen Bauweise.
0: Okay.
1: Aber die Ausstattung ist eigentlich wie ein Hotel, ja.
0: Und bist du nur Hotelchef oder bist du auch der Sheriff hier?
1: Naja, ich gebe mir Mühe, auch ein bisschen der Sheriff zu sein.
0: Hier, Recht und Ordnung, dank Benny. Wie ist denn das? Das sieht ja nach viel Besuch aus im Moment. Können wir irgendwo reingucken?
1: Ja, ich habe noch ein Zimmer, da sind die gestern noch nicht angereist. Können wir mal gucken.
0: Können wir mal reinluren, okay.
1: Offen gelassen für dich, Tobi.
0: Ich lauf, guck mal, ich lauf schon breitbeiniger, wenn ich hier lang laufe. Das ist
1: genau
0: gut.
1: So ist es richtig.
0: Guck mal, mit dem Pferdesattel.
1: Ja, das ist ein originale Pferdesattel.
0: Ist das gut, ey. Guck dir das an.
1: Ja, vielen Dank.
0: Das hat ja was. Also, hier, guck mal, mit Schiebetür. Das darf meine Frau nicht sehen, die will so eine haben. Sofort.
1: Richtig.
0: Bist du so großer Western-Fan, Benny, oder wie kam das?
1: Ah, sie hat Familienbetrieb und meine Familie, mein Vater vor allem, ist auch großer Ami-Fan. Und eigentlich ist es so Stückchen für Stückchen so entstanden,
0: ja.
1: Muss man sagen. Genau, die Zimmer gibt es immer in zwei Varianten. Einmal mit einem Doppelbett, wie die jetzt hier, oder mit zwei Doppelbetten, wobei die Ausstattung immer dieselbe ist und die Größe auch dieselbe ist. Immer eine andere Staatenflagge, ein bisschen anderes Holz, ein bisschen Accessoires verschieden.
0: Und das heißt, man kann den romantischen Western Urlaub buchen oder man kann die Family mitnehmen.
1: So ist es.
0: Okay. Was kostet das? So ein Zimmer?
1: Doppelzimmer geht los ab 69 Euro.
0: Ja.
1: Hängt natürlich immer davon ab, ob Wochenende ist, Feiertag oder ja. Saison, Nebensaison. Und das Twinzimmer mit zwei Doppelbetten dann ab 79 Euro. Ab
0: 79. Okay. Aber was eine tolle Idee, ey.
1: Ja, vielen Dank.
0: Und man kann, also wie es aussieht, ja, viele Motorradfahrer direkt mit dem Bock vor die Tür fahren.
1: Ja, richtig. Die einen oder anderen haben schon mal ihren Bock da auch angeleint, damit es auch so aussieht. Aber das ist ja auch irgendwie der Witz dabei, ne?
0: Ja. Und komm, wir marschieren nochmal hier die Main Street entlang. Ach. Das ist ja fantastisch. Das hat einen geilen Look, ey. Also ich habe Westernstädte schon gesehen, ich habe coole Hotels gesehen, aber das hat was, ey.
1: Vielen Dank. Aber es ist auch eine große Spielwiese, kann ich noch dazu sagen, weil so richtig fertig wird es ja nie.
0: Ja, na klar.
1: Wir haben jetzt gerade den Wasserturm errichtet.
0: Guck mal, Luca, Wasserturm.
1: Als nächstes wird es da wahrscheinlich auch eine Dusche drunter geben. Und uns werden da immer wieder Sachen einfallen lassen, wie zum Beispiel Goldwaschen für die Kids.
0: Ah, toll.
1: Etc.
0: Also langweilig wird es einem hier garantiert nicht.
1: Nee.
0: Benni, dann vielen Dank. Dann wünsche ich dir viel Spaß bei allen weiteren Basteleien.
1: Ja.
0: Und Recht und Ordnung in deiner Stadt.
1: Vielen Dank, dass ihr da wart.
0: Wir reiten. Mach's gut.
1: Adios.
2: Der ganze Edersee ist übrigens perfekt für Biker und Radfahrer. Und man kann im Nationalpark Kellerwald-Edersee traumhaft wandern gehen und abschalten. Aber es gibt auch Action für die ganze Familie im Waldecker Stadtteil Niederwerbe.
0: Ja, hallo.
3: Hallo, Tobi. Schön, dass ihr hier seid. Hi.
0: Hi. Hey, das ist mal ein außergewöhnliches Häuschen, was du da hast.
3: Ja, so ein kleiner Kindheitstraum ist das.
0: Ja.
3: 1001 Nacht.
0: Ja. Hast du selber gebastelt oder
3: was? Hab ich selber geplant, ja, genau.
0: Total gut.
3: Viele Buntstifte gebraucht, bis die Farben alle da waren.
0: Ja, wie schön. Bist du quasi klein geblieben oder?
3: Ein bisschen, ja.
0: Ja, ach, großartig.
3: Hier kann man es ausleben,
0: ja. Das Coolste ist aber, man kann Sommerrodeln bei dir.
3: Ja, genau.
0: Ja. Dürfen wir mal?
3: Ja, natürlich, sehr gerne. Bitte schön.
0: Ich werfe dich mal rein.
3: Bitte sehr.
0: Das Prinzip ist, glaube ich, relativ einfach, gell?
3: Genau.
0: Vorne ist Fahren, hinten ist Bremsen.
3: Jawohl, ganz genau.
0: Okay.
3: Ganz viel Spaß wünsche ich dir.
0: Guck mal. Luki, fährst mit?
4: Du, da wollen wir mal.
0: Komm,
4: Gas
0: schnapp
4: geben.
0: Dir, schnapp dir einen Schlitten.
4: Oh, Tobi, sind wir mal gespannt hier, du.
0: Das Beste an einer Sommerrodelbahn ist ja, dass man nicht laufen muss.
4: Oh, wie schön. Guck mal hier.
5: Jetzt kann man schon mal feststellen, wer von uns fetter ist.
4: Ja, immer der, der hinten ist.
5: Jiha! Stell dir vor, wir müssten es laufen.
4: Das wäre nix, du.
5: Ja. Ideales Freizeitvergnügen für faule Schlümpfe wie uns. Und was ein Wetter.
4: Wie im Urlaub hier.
5: Oh, das ist. Jemand braucht fast gar nicht runterfahren, das ist schon beim Hochfahren.
4: Und nicht, dass du mir da zu langsam bist da vorne, gell?
5: Da hast du eben gesagt, dass ich zu langsam bin. So. Dann werden wir mal sehen. Bist du bereit?
4: Ich bin bereit.
5: Ich nehme keine Rücksicht auf dich, ich sag's dir gleich.
4: Ich weiß, ich weiß.
5: Ich kann jetzt keine Rücksicht mehr nehmen.
4: Ich versuche dir zu folgen, mein Freund.
5: Jetzt zählt nur noch die Bahn.
4: Ich wollte schon immer mit dir Sommerrodelbahn fahren.
5: Ja, genau. Okay, ab geht's. Okay. Das lebt vom Gewicht natürlich auch.
4: Das ist ja Wahnsinn.
5: Zieh den Kopf ein.
4: Jetzt so schnell da vorne.
5: Das ist sehr gut. Du hast ja Windschatten.
4: Kriegen
5: wir doch. Das mit den Brücken ist super.
2: Eine Runde Sommerrodelbahn fahren kostet übrigens 4 Euro für Erwachsene und 3 für Kinder.
4: Gleich habe ich dich.
2: Die Strecke ist ganze 850 Meter lang.
4: Der absolute Wahnsinn.
5: Noch da. Ich habe eine ideale Kurvenlage.
4: Ganz schön lang, du. Boah, was ein Speed.
5: Jetzt sind wir wieder da. Alles klar. Das ist sehr gut.
4: Sehr schön. Endlevel.
3: Hat Spaß gemacht.
5: Ey, das sind ganz schön viele Kurven.
3: Ja, so soll das sein.
5: Und endlich habe ich mal einen Showvorhang. Meine Damen und Herren, hallo. Willkommen auf der Sommerrodelbahn. Sehr gut.
3: Schön,
5: freut mich. Das ist sehr, sehr gut. Man profitiert vom Gewicht natürlich, ne? Ist klar.
4: Zweiter, aber trotzdem.
5: Ja, zweiter. Genau, Lukas überholt mich noch. Ah, super. Hier, du hast aber noch ein paar Sachen, ne?
3: Ja, kann ich dir gerne zeigen.
5: Ja, gehen wir mal gucken. Ja, gerne. Super.
3: Ja, Tobi, das ist unser neuer Minigolfplatz hier.
5: Und zwar ein sehr, sehr schöner. Ey, mit Bachlauf.
3: Ja, den lieben die Kinder. Selbst wenn die nicht spielen, gehen sie mit den Füßen rein. Das ist ganz herrlich im Sommer.
5: Sind wir wahrscheinlich öfter im Bach als Minigolf spielen,
3: so ungefähr,
5: oder?
3: Genau.
5: Aber das hat was, hey. Ist das schön. Ja. Oh, was hast du denn noch außer Minigolf?
3: Richtig Action?
5: Ja, gerne. Ja,
3: dann gehen wir mal Quad fahren eine Runde.
5: Dann gehen wir jetzt mal eine Runde Quad fahren. Ja, na klar.
3: Ja, hier sind wir. Unsere neu zurechtgemachte Quadstrecke.
5: Gibt es irgendwas, ich frage es lieber so, was ich auf keinen Fall machen sollte, Stefan?
3: Naja, also solange du auf der Strecke bleibst,
5: okay.
3: Da passt das eigentlich.
5: Guck mal, die können es schon. Ja. Ich nehme den Helm, ja?
3: Ja, bitte, unbedingt.
5: So. Okay.
6: Pass auf dich auf.
5: Vielen Dank. So.
3: Ja.
5: Dann, wo ist Gas hier?
3: Da ist das Gas mit dem Daumen. Und sag ich mal, viel Spaß.
5: Ja, dann gehen wir mal an, ne? Das ist sehr gut. Berghoch ist halt mit dem Gewicht wieder mal.

0: Ja, mein lieber Scholli, ey. Es gibt ein Riesenproblem.
1: Sag's.
0: Man will nicht aufhören damit. Das ist sehr, sehr gut. Riesenspaß. Ey, Stefan, vielen Dank.
1: Sehr gerne.
0: Dass wir hier reingucken dürfen.
1: Schön, wirklich, wenn es dir gefallen hat.
0: Hier, ich wünsche dir eine tolle Saison.
1: Dankeschön.
0: Mach's gut. Ciao.
1: Schöne Zeit noch. Tschüss.
2: Das Quadfahren kostet 14,50 Euro für eine Viertelstunde. Und jetzt kommt sie. Die Königin des Edersees. Die Talsperre. Über 100 Jahre alt. Und in die gehen wir jetzt rein.
0: Wir haben eine Einladung bekommen vom Stefan. Der hat gesagt, er zeigt uns jetzt mal sein Baby. Und der Stefan hat ein großes Baby. Er ist nämlich emotional, kann man sagen, der Erziehungsberechtigte der Staumauer. Hallo Stefan.
3: Hallo.
0: Grüß dich, ey. Das ist aber ein großes Kindchen, oder?
3: Ja, das hat schon ein paar Meter.
0: Ja. Und das Tolle ist, eigentlich geht's nicht, aber der Stefan nimmt uns jetzt gemeinsam da mit rein. Wollen wir mal?
3: Genau. Wir gehen erstmal die Treppe runter.
0: Ja. Stefan, wenn man da drüber läuft, wie viele Meter sind das?
3: Also oben über die Mauer, wo die Straße hergeht, das sind so circa 400 Meter.
0: Ja.
3: 380.
0: Du kennst es aber schon genau.
3: Ja.
0: Stefan, die Steine hast du aber noch nicht gezählt, oder?
3: Die Steine noch nicht.
0: Das ist ja Wahnsinn.
3: Aber von hier unten kannst du das ja gut vorstellen, wie die Bombardierung damals in den Zweiten Weltkrieg war.
0: Ja.
3: Das Loch war, wenn man oben die 39 Überläufe sieht, alle, die rot sind, die sind erneuert worden. Nach unten ist ziemlich hell und in der Mitte fehlen die Notauslässe.
0: Ach, und da, wo quasi keine Auslässe sind, da war Loch.
3: Genau, das Loch ging fast bis unten hin. So 10 Meter vor der Gründung unten,
0: ja,
3: so tief.
0: Unfassbar. Ja. Sag mal, Stefan, wenn du herfährst zum Arbeiten und du kommst an und siehst das, ist das noch so, dass du jeden Tag denkst, was ein Riesending oder mein Baby oder oh, meine Mauer, was für ein Gefühl ist das?
3: Natürlich ist das schon ein Schätzchen und muss man schon wertschätzen.
0: Ja.
3: Vor allen Dingen, wie man es damals gebaut hat. Ja. Wenn man die ganze Technik drin sieht.
0: Ja. Wir gehen mal in Stefans Schätzchen.
3: Okay.
0: Ey, was ein Ding.
3: Da muss ich dir jetzt eine Anstoßkappe geben.
0: Was ist denn eine Anstoßkappe?
3: Dass du deinen Kopf nicht stößt. Weil wir also niedrige Gänge haben.
0: Ah.
3: Schön.
0: Guck mal da. Die stylische Variante von einem Helm.
3: Okay.
0: Geht's?
3: Ja.
0: Das sind mal Türen,
3: ne?
0: Das sind mal Türen.
3: Die Türen, die müssen den Druck standhalten, wenn hier unten irgendwo Wasser einbricht. Und darum sind die so stark ausgeprägt.
0: Stefan, aber es bricht natürlich kein Wasser ein.
3: Nein,
0: jetzt, ne?
3: Noch nicht.
0: Wir sind jetzt in der Mauer.
3: Jawohl.
0: Und hier links von uns ist der See, richtig?
3: Richtig.
0: Wie weit ist der weg von uns?
3: Also an den Grundablässen sind das 4 Meter. Hier sind das vielleicht noch so knapp 6 Meter.
0: Also 4 bis 6 Meter weg von uns ist sehr viel Wasser.
3: Jawohl. Mhm. Aber die Mauer ist hier unten am Fuß aus 36 Meter breit.
0: Das heißt, die hält was?
3: Die hält was.
0: Und wie kriegst denn du raus, ob die Mauer noch hält und intakt ist?
3: Wir haben einmal ein Messwerterfassungssystem.
0: Ja.
3: Da haben wir 200 Messpunkte in der Mauer, die ständig gemessen werden, automatisch gemessen werden. Und dann habe ich halt nochmal redundant, messe ich ziemlich vieles nach. Und das sind so, ich weiß gar nicht, 30.000 Daten jeden Tag.
0: Ja.
3: Hier wächst sogar Moos drin.
0: Ach, guck mal.
3: Dunkel ist.
0: Egal, wo du landest, die Natur findet immer irgendwelche Möglichkeiten. Es grünt.
3: Das ist echt erstaunlich. Ne? Der Gang ist immer dunkel. Ne? Nur wenn ich hier drinnen bin, ist Licht an. Und so wenig Licht reicht aus, dass das wächst.
0: Stefan, wie heißt denn dein Job? Was bist du denn?
3: Talsperrenwärter.
0: Talsperrenwärter.
3: Hier habe ich noch eine kleine Grotte. Da kann man sich vorstellen, dass die 30 Meter

0: Fels reingeht noch. Aber wenn man das Bild schön macht, sieht das so aus. Aber es ist einfach nur eine kleine Grotte. Aber das habe ich bei mir zu Hause auch auf dem Bildschirm.
1: Ach, guck mal da. Stefans kleine Tropfsteinhöhle.
0: Das sieht echt irre aus.
1: Stefan, wie oft marschierst du hier durch?
0: Täglich.
1: Jeden Tag?
0: Also so eine Mauer muss man täglich kontrollieren.
1: Okay.
0: So, jetzt sind wir auf der Seite, wo die Uniper Strom erzeugt. Da hinten sieht man ein Rohr von Uniper. Früher hatten die auch zwei hier, zwei da und zwei da hinten, also sechs Maschinen. Jetzt haben sie nur noch zwei Rohre, aber im Durchmesser halt 2,50 Meter jetzt.
1: Das sind aber schon auch große Rohre, ne?
0: Ja. Haben es halt auch eingebaut mit Tauchern, wo Wasser im See stand. Na, das ist schon irre, so arbeiten.
1: Vor allem braucht man einen ziemlich großen Schraubenschlüssel, ne?
0: Ja.
1: Es wird heller.
0: Ja, hier könnten wir auch einen guten Weinkeller reinmachen.
1: Ey, das ist eh relativ kühl, ne?
0: Ja.
1: In der Mauer.
0: Immer 9 Grad hier unten.
1: Ja, ideal.
0: Ja. Sicherheitstüren.
1: Und hier wird Strom gemacht.
0: Hier wird Strom gemacht.
1: Ey, was? Das ist ja so ein Riesending. Stefan, gibt es irgendwas, wovor du Bammel hast oder wo du nervös werden würdest, wenn es passiert?
0: Nee, hier eigentlich nicht. Ich weiß, wie schwer und dick die Mauer ist. Und die 90er Jahre, wo sie das nachgearbeitet haben, ist alles in Ordnung.
1: Also, die Mauer ist beim Stefan in besten Händchen. Vielen Dank nochmal, dass du uns mitgenommen hast, alle. Das ist ja wirklich außergewöhnlich. Kann man normalerweise nicht. Dann geh doch mal da rein. Vielen Dank.
0: Bitteschön.
1: Dann pass gut auf dich und auf dein Schätzchen auf. Ja?
0: Jawohl.
1: Mach's gut. Ciao. Ciao.
2: Ganz oben auf Stefans Staumauer kann man sogar standesamtlich heiraten. Weiter geht's für uns direkt neben der Mauer.
1: Wir haben so viele Tipps bekommen über Facebook. Wenn ihr am Edersee seid, müsst ihr unbedingt, wenn es warm ist, ein Eis essen gehen. Und zwar beim Steffen im Lecco Mio. Und ich ahne, da wo die Schlange lang ist, da sind wir richtig. Oder? Ja, genau, da ist es. Lukas, da sind wir richtig. Ja, dann stehen wir mal für gutes Eis an. Würde sich aber wirklich lohnen, haben alle gesagt. Kennt ihr das, wenn man ansteht und weiß, gleich wird es sehr, sehr gut? Aber jetzt, guten Tag.
3: Hi, grüß dich.
1: Ihr seid ja Eislegenden.
3: Ja.
1: Wisst ihr das ohne Mist? Wir drehen gerade einen Film für den Edersee ohne Mist und haben so viele Leute gesagt, wenn ihr da hinfahrt, ihr müsst unbedingt hier Eis essen.
4: Hätte ich auch gesagt.
1: Der Oberburner.
3: Sehr gut, sehr gut. Ja. Ja, das freut mich, dass sich das rumgesprochen hat.
1: Was empfiehlst du denn?
3: Gepfefferte Erdbeere ist echt lecker.
1: Super,
3: wenn's
1: ja,
3: sein soll,
1: ist,
3: ja?
1: Ist schon mit an Bord.
3: In Becher nimmst du?
1: Gepfefferte Erdbeere, ja, bitte.
3: Dann, wir haben ein Hanfeis.
1: Hanfeis?
3: Aus Hanf.
1: Ja, bitte.
3: Abnahmen, ja, mit gefriergetrockneten Himbeeren.
1: Das, da oben steht ja nicht Eisdiele, sondern Eismanufaktur. Das heißt, das macht ihr selber schon?
3: Wir machen alles selber, genau. Jeden Tag, jede Sorte, alles eigene Rezepturen.
1: Wie lange stehst du dann, oder wie lange steht ihr in der Eisküche, oder wie das heißt?
3: Bis heute Nacht um 12 wahrscheinlich.
1: Das ist schon krass, oder?
3: Ja, ja. Das sind lange Tage auf jeden Fall, aber die Saison ist kurz. Ja.
1: Ja.
3: Also von daher ist es alles ein bisschen zusammengerafft.
1: Und?
3: Jo, was haben wir noch? Strawberry Cheesecake, Tonkabohne, wenn es noch zum Hanf ein bisschen Whisky sein soll.
1: Ja. Ja, Whisky. Also, Whisky nehmen
3: unser
1: wir.
3: Bourbon Bourbon, ja. Whisky Vanille mit Pekannuss.
1: Guck mal, hört ihr, wie der Mann über Eis spricht, über seins?
3: Ja, ja.
1: Das ist schon dein Ding, oder?
3: Das ist mein Ding. Das ist schon echt. Das macht Spaß.
1: Ne? Das gibt es aber noch nicht so lange, glaube ich. Gell?
3: Jetzt ist die zweite Saison. Ne? Ein Jahr jetzt wirklich überstanden, zweite Saison. Und man lernt jeden Tag dazu. Ja, also immer neue Eissorten. Tatsächlich gibt es jeden Tag neue Eissorten. Wir machen nie dasselbe.
1: Also langweilig wird dir auch nicht?
3: Mir wird nicht langweilig, den Leuten wird nicht langweilig, ja. Ja, das ist das Schöne.
1: Und ist das eine Traumerfüllung von dir gewesen oder wie kommt man auf
3: irgendwie
1: die Idee?
3: Irgendwie schon, ja. Also war nicht der geradlinige Weg. Ne? Ich habe was anderes gelernt, ich bin zuletzt Physiotherapeut gewesen, Arbeitstherapeut. Ich habe fürs Fernsehen gearbeitet, eine Zeit lang Medien- und Musikwissenschaften studiert. Aber so
1: das heißt, im Moment machst du mal Eis?
3: Ich mache Eis und dabei bleibt es aber auch.
1: Ah, okay.
3: Jetzt, ne? Also, das ist halt so das Ding. Macht wahnsinnig viel Spaß,
1: ja.
3: Man ist selbstständig, man kann kreativ sein und es ist so ein dankbares Produkt. Ja. Die Leute kommen her mit guter Laune, gehen.
1: Du hast hier dankbare Kunden, vor allem das Whisky.

0: Whisky-Ding ist schon mal der Knaller.
1: Ja, ne? Und das ist das Schöne dabei, so unkompliziert.
0: Oh, was war das?
1: Ja, Hanf, das sieht ja ähnlich.
0: Oh, das, ja. Das ist lecker.
1: Ja. Geht auf mich heute.
0: Im Ernst?
1: Ja, ja, klar. Ja.
0: Dann vielen, vielen Dank.
1: Super.
0: Dann die Schlange wird lang. Hier, gute Geschäfte. Kauft Hanfeis. Schmeckt mega. Wirklich.
2: Ist das legal?
0: Das ist legal und schmeckt total gut. Wirklich. Das ist total cremig. Cremig, lecker. Toll.
3: Und wo wir schon bei toll sind, ein echtes Highlight soll der Wildtierpark direkt am Edersee sein.
0: Wenn das ein Rotwildgehege ist, sind wir richtig. Julia, Thomas? Ja, ach, super.
4: Hallo.
0: Ich habe ein bisschen Lampenfieber, das ist meine erste Rotwildfütterung, wenn ich ehrlich bin. Darf ich mit rein?
4: Klar, die machen nichts.
0: Die machen nichts, gut. Ey, das sind ja Riesenviecher. Guck mal, die ist aber, die hat richtig Hunger, oder?
4: Das ist unsere Henriette.
0: Ach, die haben sogar alle Namen?
4: Nein, nur die Henriette. Das ist eine Handorfzucht, die ist uns abgegeben worden.
0: Von wem?
4: Das war ein Jäger, der hat die gefunden, mit der Hand großgezogen. Und wo sie zu groß wurde, ist sie hier im Wildpark gekommen.
0: Darf ich sie streicheln?
4: Klar. Die ist ganz artig.
0: Das ist ja irre. Hallo Henriette.
4: Genau, komm mit.
0: Was ist denn der Unterschied, das habe ich nie kapiert, zwischen, das ist jetzt Dammwild.
4: Das ist Rotwild.
0: Das ist Rotwild. Was ist denn dann Dammwild?
4: Die Dammwild, die sind kleiner.
0: Sind kleiner?
4: Sind kleiner.
0: Also Rotwild sind die Könige des Wildes.
4: Bei uns ja.
0: Ja. Oh, Henriette, ey, guck mal, die geht Gassi mit dir. Das ist ja irre.
4: Da ist jetzt unser stärkster Hörstimme hier drin.
0: Das ist der Chef.
4: Ja, der ist 8 Jahre alt.
0: Und der brumpftet auch rum, also rührt der auch?
4: Im Herbst.
0: Nur im Herbst?
4: Nur im Herbst, wenn die Brumpfzeit ist.
0: Und dann ist aber hormonell Alarm hier?
4: Dann ist Alarm, ja.
0: Ja, okay. Das hat was Majestätisches, oder? Thomas, wenn man, also jetzt ist der ja der Chef von diesem Rudel, wird der sich mit uns anlegen, wenn wir irgendwas falsch machen, was wir nicht wissen?
4: Der nicht, aber wir haben einen drinne. Der steht vor uns, hängt die Zunge raus und er knirscht mit den Zähnen.
0: Und
4: das macht er, wenn das Futter nicht schnell genug in den Druck geht. Ne? Und da muss man schon ein bisschen mehr aufpassen. Auch bei ihm nicht, er ist ganz friedlich. Ja.
0: Was ein schöner Kerl. Ihr zwei, das ist ja wirklich, das ist echt fantastisch. Aber ihr habt noch ein anderes Highlight hier, gell?
4: Haben wir noch für euch.
0: Ja, super. Was gucken wir jetzt?
4: Die Überraschung, die wir gesagt haben.
0: Eine Überraschung?
4: Ja, hier im Gehege.
0: Ich sehe viel Grün.
4: Und schon zwei große Wölfe.
0: Ja! Wölfe!
4: Also hier sind wir am Gehege von unseren europäischen Wölfen. Und hier haben wir 6 kleine.
0: 6 Wolfsbabys?
4: 6 Wolfsbabys.
0: Da sind sie. Oh Gott, ist das süß. Woher wissten ihr, dass das 5 Jungs und ein Mädchen ist aus der Distanz?
4: Wir waren schon mal drinnen.
0: Ehrlich?
4: Ja, wir haben die Alten abgeschiebert. Und dann Julia musste dann, genau, Julia musste in den Bau und hat sie dann im Dunkeln ertastet und mit rausgebracht.
0: Das ist ja spannend.
4: Und da haben wir dann erstmal geguckt, ob sie alle gesund sind und natürlich auch gleich nach dem Geschlecht. Ne?
0: Ja. Haben die schon Namen?
4: Oder einer hat bis jetzt einen Namen. Das ist hier das Schlappohr.
0: Da ist er. Der da, ne?
4: Der heißt Balu.
0: Okay. Weil man den gut erkennt.
4: Weil man gut erkennt, ja.
0: Das ist doch als Tierpfleger auch ein großer Moment, oder? Wenn so ein Wolf zum Schnuppern kommt.
4: Ja, ist toll.
0: Das ist da, ja. Thomas, heulen die auch?
4: Morgens früh. Wenn wir zur Arbeit kommen, die hören das Auto.
0: Ach, zur Begrüßung.
4: Zur Begrüßung sind sie am Heulen. Das hat was. Die heulen sogar, wenn drüben im Waldeck Kirchenglocken läuten. Ja. Hm?
0: Thomas, deine Kollegin Jana hat gesagt, wenn ich hier bin, soll ich unbedingt bei ihr vorbeikommen. Könnt ihr mich da hinbringen?
4: Klar, kein Problem. Die haben wir heute auch schon gesehen.
0: Ach, sehr gut. Hier, macht's gut, Rasselbande.
4: So, dann kriegen sie aber den Rest noch.
0: Ach, guck mal, da ist er, oder? Hier, dank euch. Guten Tag.
5: Hi, Tobi.
0: Hi.
5: Schön, dass du gekommen bist.
0: Ja.
5: Kommst zum perfekten Timing.
0: Nämlich?
5: Wir haben Flugprogramm. Du machst mit.
0: Wir haben Flugprogramm.
5: Genau.
0: Gut, ich kann nicht fliegen.
5: Nein, das übernehmen auch die Greifvögel.
0: Okay.
5: Genau,

0: Ach du Scheiße. Oh Gott. Ja,
1: puh. So, jetzt kannst du dich einfach rumdrehen.
0: Gott, mein Herz.
1: Guck mal, geradezu steht der Kollege. Einfach Hand oben lassen. Schön ausstrecken, so? Schön hoch.
0: Wer ist das?
1: Das ist Juanita, ein Wüstenbussard.
0: Hallo, Juanita.
1: Genau, Hand schön hoch. Und einfach abwarten, sie fliegt ganz von alleine zurück.
0: Tschüss, Juanita.
1: So, magst du nochmal?
0: Ja, Logo.
1: Ja, das super, haben die Möglichkeit, gar kein Problem.
0: Wie oft macht die Juanita das mit?
1: Letztendlich so oft, wie sie möchte. Das ist halt das Interessante. Dreh dich schon wieder rum, mach die Hand wieder hoch.
0: Ach, genau. Du bist schon mal, die hat Hunger.
1: Super. Tatsächlich nicht. Das, was wir nutzen, ist der Appetit.
0: Das
1: Wenn ein Greifvogel Hunger hat, dann würden sie jagen gehen. Das können die instinktiv. Ah. Weil tatsächlich arbeitest du hier mit einem wilden Tier. Sie kann man nicht zähmen, im Fachwort nicht domestizieren. Bei ihr klappt es halt eben nur so gut.
0: Flieg, Juanita!
1: Schön. Der einzige Greifvogel ist, der im Familienverband lebt.
0: Juanita, komm zu mir!
1: Es würde auch klappen, wenn du es nicht rufst.
0: Aber es ist für mich total lässig. Lass mir den glauben.
1: Dann kannst du dich wieder rumdrehen. Na, du siehst ja auch, sie entscheidet komplett selber, wann sie halt eben abfliegen möchte, wann sie losfliegen möchte. Da haben wir das nicht zu bestimmen. Wir können auch nicht gucken, wann sie fliegen wollen.
0: Das ist ein Traumjob, oder?
1: Ja, ist es. Man muss es aber auch leben. Es ist letztendlich 6 Tage die Woche. Ja. Und na klar, ne, wenn Feiertag ist, ist man halt hier. Alle anderen sind natürlich dann auch am Feiertag hier. Man ist es aber auch gerne.
0: Jana, ich sag jetzt schon mal vielen, vielen Dank. Das vergesse ich nicht.
1: Ja, lieben gerne. Hat uns gefreut, dass du uns hier besucht hast.
0: Tschüss Jana, tschüss Juanita.
2: Der Eintritt in den Wildtierpark Edersee kostet 6 Euro für Erwachsene, 3,50 für Kinder und die ganz Kleinen kommen umsonst rein. Für uns geht's jetzt weiter in die Bringhäuser Bucht.
0: Man kann auf dem Edersee mit dem Ausflugsdampfer rumschippern, man kann segeln, man kann rudern und angeblich kann man hier total gut eins, nämlich Windsurfen. Das Problem ist, ich kann es nicht. Aber hier gibt es jemanden, der angeblich sogar Menschen wie mir es beibringen kann. Das ist der Lars. Guten Tag.
3: Hallo Tobi.
0: Wie begrüßt man sich unter Surfern?
3: Mit einem schönen Hanglos.
0: Dann mach ich mal so. Ich habe gehört, du kannst fast jedem Surfen beibringen.
3: Ja.
0: Ich bin ein schwieriger Fall, ich sag's gleich.
3: Schwierige Fälle nehme ich am liebsten.
0: Okay, also ich kann gar nichts, habe noch nie auf dem Surfbrett gestanden, noch nie so ein Segel in der Hand gehabt.
3: Kein Problem.
0: Besteht
3: Hoffnung, legen wir gleich los.
0: Okay.
3: Da oben hängt dein Anzug, dann ziehst du dich einmal um und danach starten wir gleich. Wir haben heute einen Traumtag mit Sonnenschein, Wind und so, dass wir uns das schön gemütlich machen können auf dem Wasser.
0: Ja, da bin ich mal sehr gespannt.
3: Action dabei. Gemütlich
0: dann,
3: und Action.
0: Lars, bis gleich.
3: Bis gleich.
0: Ein Abenteuer wartet, Kinder. So.
4: Gut siehst du aus, Tobi.
0: Hallo Lars, hallo
4: Brett. Ich hab was vorbereitet für dich.
0: Das ist schön.
4: Dann schnapp dir mal das Brett. Drehst das Brett so rum, dass die Brettspitze, da wo das Männchen ist, nach draußen zeigt.
0: Super. Draußen ist der See, richtig?
4: Draußen ist der See. Großartig.
0: Okay.
4: So, dann klappst du mal bitte das Schwert aus. Das ist das schwarze Ding nach hinten. Prima. Und jetzt geht's schon los. Jetzt steigst du mal auf, gehst erstmal in die Knie, kniest dich aufs Brett. Jetzt nimmst du die Aufholleine in die Hand, das ist das schwarz-rote Ding, und setzt den linken Fuß vor den Mast und den rechten Fuß zwischen Mast und Schwert. Bleibst schön auf der Brettmittellinie, super. Jetzt ziehst du das Segel ganz langsam, greif die Aufholleine ruhig weiter unten. So, ziehst ganz langsam Hand über Hand aus dem Wasser raus. So wie du es draußen hast, nimmst du die linke Hand unterhalb vom Gabelbaum an den Mast. Super, Tobi. Lass den Arm ausgestreckt und schwenk dein Segel genau in 90-Grad-Winkel zum Brett. Perfekt. Jetzt setzt du die Füße zwischen den Mast und das Schwert. Jetzt zieh dein Segel ein Stück hoch, bis dein Gabelbaum waagrecht ist. Legst die hintere Hand auf und ziehst ein Stück ran, als wolltest du eine Tür leise schließen. Super. Und am Mast vorbei nach vorne schauen. Dann kipp dein Segel mal ein kleines Stück hinten runter. Ich bin gleich bei dir.

0: Und tatsächlich, ich surfe. Hätte ich nie gedacht, dass ich das hinkriege. Und jetzt kommt meine Wende. Unter der Anleitung von Lars. Das ist ganz schön tricky, denn das ganze Surfbrett wackelt.
1: 90 Grad wieder auf der anderen Seite. So ein Arm ausstrecken.
0: Mist.
1: Aber du, hör genau dazu.
2: Welcome to the Edersee.

0: Es ist zwischen unglaublich heldenhaft und du kommst dir vor wie ein Dreijähriger, der versucht das erste Mal, was weiß ich, was zu machen, was nicht klappt. Alles dabei.
1: Aber es klappt wunderbar. Neuer Start, neues Glück.
0: So.
1: Ganz langsam, das Ziel wieder an. Du halt rausziehen, dann dreht der Wind dir dein Brett. Deine Füße zurück. Du bist der Galbaum ganz waagrecht ist. Absteigen, wenn der Galbaum ganz waagrecht ist.
0: Der Galbaum war fast ganz waagrecht. Also.
1: Nochmal. Die rechte Hand da drin. Was?
0: Guckt euch das an! Was ist das denn?
1: Das ist ein Hydrofoil. Das ist super gut für etwas weniger Wind.
0: Das will ich auch können.
1: Könntest du können in ungefähr 500 Surfstunden.
0: Lars, ich nehme eine 10er-Karte. Ja, vielen Dank an dieser Stelle schon mal. Warum kann ich das nicht?
2: Ich muss wohl noch ein bisschen mehr üben. Die Surfkurse bei Lars starten preislich bei 50 Euro. Dafür gibt's dann einen 3-stündigen Schnupper-Urlaubskurs. Wir machen uns auf nach Edertal.
3: So, hier muss es sein. Wir haben einen Tipp bekommen. Wenn ihr außergewöhnlich und günstig übernachten wollt mit der Family, dann könnte das euer Ding sein. Schlafen in Fässern. Und dazu brauchen wir den Chef, den Mike. Mike? Ach, da ist er. Guten Tag.
4: Hallo, Tobi.
3: Hier, schöne... Schöner Platz.
4: Ja, der war so geplant.
3: Du hast immer schon geträumt, ich will Fässer um mich haben oder was?
4: Genau, ich habe mir gedacht, wir machen einfach mal ein paar Tonnen an den See hier, damit auch mal die Gäste die Chance haben, mal eine Nacht zu bleiben, zu verweilen. Ne?
3: Wie kommt man auf die Idee, ein Fasshotel
4: aufzumachen? Oh, das ist ein ganz langer Traum, ist das. Ich habe das von Norwegen gedanklich mitgebracht, das sind an der Straße Hütters. Ja? Und da hier die Nachfrage gestiegen ist, haben wir gesagt, wir machen mal Tonnen hier am See. Das ist fast das gleiche wie Hütters in Norwegen. Ne?
3: Kann man die fertig kaufen oder wie machst du das?
4: Ja, die kann man fertig kaufen, aber ich habe mich von meinem Schreiner überzeugen lassen, dass wir das in Eigenregie bauen. Und,
3: also selbst gebaut?
4: Haben wir in Eigenleistung gebaut.
3: Guck mal, das ist ja ganz süß. Lukas, guck mal. Für Hunde gibt es eigene Fässer. Hätte ich meinen mitbringen können, absolut.
4: Die Nachfrage war halt da, dass auch Hunde mitgebracht werden dürfen. Aber das geht nur im Hundefass und nicht in den Schlaffässern, wo die Menschen liegen. Ne?
3: Ich glaube, meiner wird auch lieber darin pennen. Ah, ist das schön. Du, das sieht aber nach richtigem Fass
4: aus. Ja, das sollte eigentlich ein Dekostück werden.
3: Ja?
4: Das ist ein Originalweinfass, da waren 7000 Liter Wein drin.
3: Rot oder weiß, weißt du es noch?
4: Ich glaube, es war Weißwein drin. Und da habe ich mir gedacht, schneid mal ein Loch rein und dann haben wir das zu einem.
3: Darf ich mal rein?
4: Aber gerne.
3: Ach, guck mal da. Ah. Das riecht, es riecht nicht nach Wein, das riecht ganz toll nach Holz. Das fasst sich einfach gut an. Wenn Holz einmal von Wein geküsst wurde, dann ist es perfekt. Mike, was kostet eine Übernachtung hier in dem Single-Fass?
4: Ja, eine Übernachtung in dem Single-Fass kostet 40 Euro inklusive Frühstück.
3: Mit Frühstück?
4: Mit Frühstück, das ist cool. Morgens früh, ja. Wobei wir auch noch Fässer haben, da können zwei Erwachsene, zwei Kinder ganz bequem übernachten drin.
3: Können wir mal rein?
4: Aber selbstverständlich.
3: Ins Familienfass.
4: Das ist unser Waldecker.
3: Ach, guck mal da. Ich weiß, wo die Kinder schlafen wollen bestimmt. Ach. Da wird gekuschelt. Das hat was von Abenteuer, oder?
4: Das ist Abenteuer pur.
3: Was kostet das?
4: Das kostet pro Person 35 Euro und Kinder bis 14 Jahre die Hälfte. 14,50 Euro.
3: Toll. Also das ist außergewöhnlich. Leute, so habt ihr noch nicht übernachtet. Mike, vielen Dank für die Fasstour.
4: Da nicht für.
3: Merci.
4: Schön, dass ihr da wart.
3: Ah, da müsst ihr mal Weißwein dran. 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Also das hier wäre eine Idee für euren nächsten Urlaubstrip.
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7: Guten Abend zur Hessenschau-Spätausgabe. Ein Stresstest für Krankenhäuser, Rettungskräfte und die Feuerwehr. Das war die Hitzewelle vor 2 Wochen. Und dieser Stresstest hat sehr viele Schwachstellen aufgezeigt. Notaufnahmen, Krankenhäuser waren komplett überfüllt. Und so traurig das ist, die Krematorien ebenfalls. Und jetzt ist statistisch belegt, es wurde mehr gestorben in dieser Zeit. Die sogenannte Übersterblichkeit war deutlich erhöht.
8: Mehr als 41 Grad. So heiß war es noch nie in Hessen, seit Beginn der Wetteraufzeichnungen. Inzwischen wird klar, die Rekordhitze hat offenbar vielen Menschen das Leben gekostet.
9: Bei Corona war es nicht so schlimm wie jetzt.
8: Rettungsdienste, Krematorien und Bestatter berichten von einer Ausnahmesituation.
10: Ständig riefen Menschen an, mein Vater ist gestorben, meine Mutter ist gestorben, hier ist gestorben, da ist gestorben.
8: Hessenschau, das Thema heute über die tödlichen Folgen der Hitze und wie wir uns alle in Zukunft darauf vorbereiten müssen. Am Hitzewochenende Ende Juni stößt auch das Krematorium am Wiesbadener Südfriedhof an seine Grenzen.
9: Dieser Ansturm an einem Wochenende habe ich so noch nicht erlebt.
8: Statt normalerweise 6 bis 7 Verstorbener werden an diesem Wochenende mehr als 25 eingeliefert.
9: Wir kamen schon an die Kapazitäten.
8: Das Krematorium muss sofort reagieren.
9: Wir haben dann sofort die Einäscherungszeiten verlängert, damit wir wieder Platz haben für neue Verstorbene, die uns gebracht werden, damit die ordnungsgemäß hier verbracht werden können.
8: Was das Krematorium erlebt hat, spiegelt sich auch in den Statistiken wider. An einem durchschnittlichen Wochenende sterben in Hessen rund 400 Menschen. Nach einer Modellschätzung des Hessischen Landesamts für Gesundheit und Pflege waren es am Hitzewochenende rund 650. Ein Anstieg von etwa 60%. Die Behörden weisen allerdings darauf hin, die endgültigen Sterbezahlen liegen erst in einigen Wochen vor. Nicht jeder einzelne Todesfall lässt sich unmittelbar auf die Hitze zurückführen. Die Häufung während der extremen Temperaturen gilt aber als deutliches Warnsignal. Auch für die Rettungsdienste war das Wochenende außergewöhnlich. In Frankfurt stieg die Zahl der Einsätze von normalerweise rund 700 auf etwa 1000. Notfallsanitäter Manuel Krug hat kaum Zeit zum Durchatmen.
11: Viel mehr als jetzt geht ja auch nicht. Das war jetzt der 3. Folgeeinsatz, wir waren noch nicht mal Frühstück.
8: Besonders häufig rückten die Einsatzkräfte zu älteren Menschen aus, wie hier zu einer Frau im Frankfurter Stadtteil Dornbusch.
12: Wollen wir die Augen auf? Wollen Sie nachgucken, okay?
8: Es ist einer dieser Notfälle, die bei extremer Hitze zunehmen. Ursache: Flüssigkeitsmangel. Das Blut wird dadurch zähflüssiger, wodurch sich leichte Gerinnsel bilden können. Besonders gefährdet sind ältere Menschen.
11: Dort finde ich wahrscheinlich, dass er einen Schlaganfall hat. Ja.
8: Wie außergewöhnlich die Situation war, zeigte sich auch bei den Bestattern wie Carsten Krieger aus Hofheim.
10: Also es war wirklich erschütternd. Also das Telefon stand nicht still. Ständig riefen Menschen an, mein Vater ist gestorben, meine Mutter ist gestorben, hier ist gestorben, da ist gestorben. Wir waren nur noch unterwegs, irgendwie die Verstorbenen einzusammeln.
8: Seit 15 Jahren arbeitet er als Bestatter im Main-Taunus-Kreis. Eine solche Woche habe er noch nie erlebt.
10: Also wir hatten in einer Woche so viel, wie wir normal in einem Monat haben.
8: Auch in den Krankenhäusern sei die Situation außergewöhnlich gewesen.
10: Ich bin in einem Krankenhaus angekommen, da lagen die Verstorbenen quasi noch in ihren Betten mit einem Pfleger dabei. Und der Pfleger hat gewartet, dass ich endlich Verstorbene aus der Kühlung rausnehme, damit sie endlich wieder die Kühlung befüllen können. Und die waren wirklich, ich habe noch nie so volle Kühlung gesehen.
8: Heute hat die Stadt Wiesbaden Konsequenzen angekündigt. Am Hitzewochenende stieg dort die Zahl der Toten von 3 auf 33 Fälle. Gleichzeitig waren die Rettungskräfte pausenlos im Einsatz.
13: Wir haben letztendlich in diesen 4 Tagen ca. 1100 Einsätze im Rettungsdienst gefahren. Das ist eine Steigerung zu dem Alltag ungefähr von über 40%.
8: Auch die Zahl der Krankenhauseinweisungen stieg um 30%. Besonders betroffen ältere Menschen und Menschen mit Vorerkrankungen. Vor allem die Zahl schwer erkrankter Patientinnen und Patienten nahm deutlich zu. Oberbürgermeister Gerd-Uwe Mende sieht nicht nur die Stadt, sondern auch die Gesellschaft in der Verantwortung.
14: Ich möchte gerne, dass sich die Menschen um ihre Nachbarn intensiver kümmern. Das kann am Ende wirklich Todesfälle verhindern.
8: Gerade ältere Menschen, die alleine leben, seien besonders gefährdet.
14: Wir haben doch einigermaßen sicher feststellen können, dass gerade betagte Menschen, die in einer gewissen Einsamkeit leben, besonders bedroht sind von diesen Hitzetagen.
8: Auch der Rettungsdienst appelliert an die Bürger, aufmerksamer zu sein.
13: Indem man einfach frühzeitig letztendlich schon mal schaut, kann ich der Nachbarin vielleicht was mit einkaufen, trinkt sie genug, wie geht's ihr? Einfach auch so ein Stück weit ein Monitoring vielleicht entwickelt. Und der schlechtere Weg ist zu sagen, ich habe sie 4 Tage nicht gesehen.
8: Wiesbaden richtet jetzt einen klimatisierten Aufenthaltsort hier im Rathaus ein und schaltet ein Hitzetelefon. Denn für die Einsatzkräfte steht fest, dieses Wochenende war kein einmaliges Ereignis.
13: Weil wir glauben, dass es kein singuläres Ereignis war, sondern es wird wiederkommen.
8: Und genau das macht es so alarmierend. Es könnte ein Vorgeschmack darauf sein, was Hessen künftig häufiger erleben wird.
7: Dieses Jobangebot klingt wie ein richtig guter Deal. 2 Monate wenig arbeiten, dafür aber gutes Gehalt. Martin Benedikt Schäfer von der CDU wird wahrscheinlich Ende August als Ordnungsdezernent in Frankfurt gewählt. Bis dahin kann er die Zeit 2 Monate lang als Landtagsabgeordneter überbrücken. Obwohl, sitzen wird er wohl eher nicht im Landtag, es sind ja Ferien.
15: CDU-Politiker Martin Benedikt Schäfer auf dem Weg in den Frankfurter Römer. Hier will er Ende August zum Ordnungsdezernenten der Stadt gewählt werden, wird dazu sogar schon eingearbeitet. Aber weil Michael Boddenberg sein Landtagsmandat niedergelegt hat, ist Schäfer nachgerückt und seit einer Woche Landtagsabgeordneter.
16: Hätten Sie nicht Nein sagen können?
17: Ja, es ist ja so, dass es, wie ich gerade gesagt habe, ein normaler demokratischer Prozess ist und man natürlich auch ein bisschen berücksichtigen muss, dass man nicht so tun kann, als ob sozusagen die Entscheidungen auch hier in Frankfurt schon alle getroffen worden sind. Ich glaube, man muss auch Respekt vor der Stadtverordnetenversammlung haben.
15: Ende August ist die offizielle Wahl zum Ordnungsdezernenten. Die hat er zwar noch nicht sicher in der Tasche, doch seine Wahl gilt als sicher. Die Allianz aus CDU, Grünen und SPD, unterstützt durch Volt, will ihn. Sollte er gewählt werden, will er das Amt annehmen. Es wäre sein Traumjob und sollte er wie geplant im Römer landen, scheidet er nach nur 2 Monaten wieder aus dem Landtag aus. Die FDP kritisiert, er würde dann rund 23.000 Euro verdienen und hätte keine einzige Plenarsitzung mitgemacht.
18: Ja, es wirkt sehr unglücklich, hätte sich für das eine oder das andere entscheiden können. Wir sind ja im Moment in den Parlamentsferien und insofern wird er in dieser Zeit nicht wirklich als Landtagsabgeordneter wirken können. Und insofern sind es halt gut bezahlte Ferien.
15: Die Politikwissenschaftlerin kann die Kritik nachvollziehen.
19: Herr Schäfer hätte auf das Mandat verzichten können, dann wäre jemand anders von der Landesliste nachgerückt. Gleichzeitig stellen wir aber fest, dass formal alles korrekt ist.
15: Schäfer gibt zu, als Ordnungsdezernent mehr zu verdienen, aber er mache es nicht wegen des Geldes.
16: Warum nehmen Sie diese 2 Monate jetzt so gerne und auch so selbstverständlich mit?
17: Nee, ich habe mich damals zur Wahl gestellt und jetzt sozusagen bin ich nachgerückt. Und von daher gibt es für mich sozusagen keinen Grund, diese Verantwortung jetzt sozusagen einfach abzulehnen. Ich mache es gerne.
15: Ob er wirklich was bewegen kann? Fraglich. Schließlich ist die erste Plenarsitzung nach der Sommerpause Anfang September. CDU-Politiker Schäfer will dann aber schon hier sitzen, im Römer, als Ordnungsdezernent.
7: Der Baustart der B49 in Reiskirchen hat es in sich. Es dreht sich aber um etwas Überraschendes. Ein Eidechsenschutzzaun. Der wurde nämlich von Ausbaugegnern zerstört. Warum? Das sehen Sie hier.
20: Es wirkt wie ein Hochsicherheitsbereich. Stacheldrahtzaun, Videoüberwachung und ein Sicherheitsdienst. Das alles rund um einen Eidechsenschutzzaun. Der Zaun wurde mittlerweile schon 5-mal zerstört. Und beim 4. Mal Mitte Juni waren mehrere Menschen beteiligt.
21: In dem Moment kamen konzertiert 4 andere Aktivistinnen oder Aktivisten an und haben dann hier wieder den Zaun angegriffen und auch teilweise zerstört.
20: Die Staatsanwaltschaft hat die Ermittlungen übernommen. Die mutmaßlichen Täter sind unerkannt geflüchtet. Außer einmal, da wurde eine 58-jährige Frau festgenommen. Ihr wird vorgeworfen, die Grünen planen hier, mindestens einmal zerstört zu haben. Die sollen Zauneidechsen davon abhalten, auf die Baustelle zu kriechen. Denn das hier ist ein Schutzgebiet für diese Tiere.
0: Die sollen einerseits verhindern, dass von außen Eidechsen in das Baufeld einwandern. Allerdings soll das auch gewährleisten, dass durch regelmäßige Absuche dann auch die Eidechsen, die potenziell auf dieser Fläche vorhanden sind, dann gefunden werden, ausgelesen werden und in das Habitat umgesiedelt werden.
20: Bislang gefundene Eidechsen? Null, laut Helmut Klein. Die Kosten für die ständigen Zaunreparaturen und die verschärften Sicherheitsmaßnahmen sind mittlerweile im niedrigen sechsstelligen Bereich. Gebaut wird jetzt aber definitiv. Die geplante neue Ortsumgehung der B49 soll nicht mehr durch Reiskirchen und den dörflichen Ortsteil Lindenstrut führen, sondern durch eine Naturlandschaft im Süden Reiskirchens.
1: Ich kann einfach nicht glauben, dass in diesen Zeiten, es war so heiß, das wissen wir alle, ja, die Tiere sterben, Arten sterben, Wasser wird knapp und so, dass wir noch weiter planieren.
20: Gerade wenn auf der A5 Stau ist, fahren zahlreiche Autos und Lkw durch den Ort. Genau hier soll die neue B49 für Entlastung sorgen. Eine Mehrheit der Menschen ist dafür, betont der Bürgermeister der Gemeinde Reiskirchen.
22: Im Jahr 2009 hatten wir einen Bürgerentscheid, der sich mit 66% für den Bau der Südumgehung, also der Trasse, wo wir hier gerade stehen, ausgesprochen hat. Es gibt auch mehrere Beschlüsse der Gemeindevertretung, die auch den Bau entsprechend befürworten. Und deshalb ist das auf breiter Basis auch demokratisch legitimiert.
20: Dass der Eidechsenschutzzaun schon so oft beschädigt worden ist, überschreitet nicht nur für den Bürgermeister eine Grenze.
23: Wir sind in einem Rechtsstaat, da kann man Gott sei Dank klagen, das ist auch in Ordnung. Aber richtig ist auch, dass man das dann irgendwann mal akzeptieren muss. Weil wir einfach belastungsmäßig an der Grenze sind und die Bevölkerung das einfach nicht mehr aushält, was hier letztendlich abgeht.
20: In 5 Jahren soll die Ortsumgehung fertig sein. Insgesamt werden mehr als 30 Millionen Euro vom Bund investiert.
24: Und nun weitere Kurzmeldungen im Überblick.
25: Im Frankfurter Gerichtsviertel hat es heute gebrannt. Derzeit werden einige Gebäude neu gebaut. Auf dem Dach einer Baustelle war der Brand ausgebrochen. 7 Personen erlitten eine leichte Rauchvergiftung. Offenbar hatten die Dachisolierung und Dämmmaterial Feuer gefangen. Für die Nachlöscharbeiten musste die Dachhaut großflächig geöffnet werden. Warum das Feuer genau ausgebrochen ist, kann die Feuerwehr noch nicht sagen. In Darmstadt gibt es fast 4 Monate nach den Kommunalwahlen ein neues Regierungsbündnis. CDU, FDP, SPD und die Wählervereinigung UFBASE wollen die Stadt künftig gemeinsam regieren. Nach wochenlangen Verhandlungen hat man sich geeinigt und sich auf dieses Bündnis verständigt. Die 4 Fraktionen haben zusammen 30 Sitze, im Stadtparlament sind aber mindestens 36 Stimmen für eine Mehrheit erforderlich. Nicht mit von der Partie sind die Grünen, die 15 Jahre in Darmstadt mitregiert hatten. Nach einem Sprengstoffanschlag in Monaco war eine Ukrainerin mit Wohnsitz in Hessen international gesucht worden. Jetzt ist die Frau in ihrem Heimatland tot aufgefunden worden. Der ukrainische Geheimdienst teilte mit, ein Offizier des Geheimdienstes habe gestanden, die 39-Jährige aus eigenem Antrieb mit einem Komplizen getötet zu haben. Die Frau stand im Verdacht, letzte Woche in Monaco eine Bombe gezündet zu haben. Dabei wurden 3 Menschen schwer verletzt. Die Frau sprach Deutsch und hatte eine Wohnung im Main-Taunus-Kreis.
26: Und nun zum Wetter. Momentan liegen wir zwischen einem Tief über Nordosteuropa, das mit kühlerer Luft der erneut ungewöhnlich heißen Luft über Frankreich entgegensteht. Unter Hochdruckeinfluss bildet sich über Frankreich wieder eine Hitzeblase, die in der zweiten Wochenhälfte auch zunehmend zu uns herüberschwappt und uns die hochsommerlichen Temperaturen dann ebenfalls wieder zurückbringt. In der Nacht ist es oft stark bewölkt und vor allem in der Nordosthälfte kann es vereinzelt Tropfen geben. Sonst bleibt es meist trocken und im Süden zeitweise auch klar. Morgen bleibt es wechselnd bewölkt, aber trocken. Zum Abend hin setzt sich die Sonne dann wieder häufiger durch. Der Wind ist weiterhin böig unterwegs. Die Tiefstwerte liegen zwischen 19 Grad im Rheingau und 13 Grad im Upland. Morgen bekommen wir 20 Grad rund um Willingen und bis 28 Grad an der Bergstraße. In den nächsten Tagen wird es deutlich sonniger und aus Südwesten erreicht uns die heiße Luft aus Frankreich. Ab Freitag wird es dann überall sommerlich warm bis heiß, am Samstag an Rhein und Main bis zu 34 Grad.
2: Nackte Körper sind eigentlich ständig um uns herum, auch auf Instagram.

0: in der Werbung oder an besonders krassen Orten wie hier auf der Reeperbahn. Für mich fühlt sich das erstmal komplett normal an mit der Nacktheit, aber ich merke, wenn es dabei um meine eigene Nacktheit geht, ist es was ganz anderes. Da fühle ich mich ganz schön prüde. Bei meinen Eltern war das auf jeden Fall eine andere Sache. Die sind an den FKK-Strand gefahren, haben mit Nacktheit überhaupt kein Problem.
1: Warum waren Sie bei diesen Temperaturen eigentlich nicht nackt?
2: Ja, warum eigentlich nicht, ne? Ja.
0: Heute habe ich das Gefühl, wir sind da weniger entspannt. Also sind wir prüder als unsere Eltern? Eigentlich eine komische Frage, ob wir prüde sind, so viel Nacktheit wie um uns rum ist. Aber halt immer nur die anderen, oder? Ich bin mit Susanna verabredet. Sie hat kein Problem, sich so auf Insta zu zeigen. Für mich unvorstellbar.
3: Ich bin Susanna, deine Lieblings-Spicy-Lady. Auf meinen Kanälen spreche ich über Schnickschnack und Spicy-Themen, vor allen Dingen Spicy-Partys. Ich enttabuisiere Themen, über die schon viel zu lange geschwiegen wurde.
0: Und damit trifft sie einen Nerv. Täglich schreiben ihr Leute mit Fragen oder Problemen rund ums Thema Sex und um alles, was dazugehört. Denkst du, wir als Gesellschaft haben ein Problem mit Nacktheit?
4: Ja, ich glaube schon. Also ich glaube einfach immer noch, dass leider in vielen Köpfen ein schambehaftetes Thema ist mit vielen Tabus. Ich glaube, da hat Social Media einen großen Beitrag zu, dass wir super viel vergleichen.
0: Stimmt, da sieht man eigentlich nur perfekte Körper. Dagegen kommt man selber nie an.
4: Ich merke das auch super oft, dass ich gejudged werde dafür, dass ich so offen über Sex, Sexualität und natürlich auch Nacktsein spreche.
0: Ja.
4: Und ich glaube, das ist wahnsinnig wichtig, mit dem eigenen Körper, mit der eigenen Nacktheit halt auch sich wohlzufühlen und es so ein bisschen ausleben zu dürfen, wie man selbst möchte.
0: Ich habe das Gefühl, von Susanna kann ich was lernen. Wir sehen uns später wieder in ihrem Lieblings-Sex-Shop. Im Archiv wirkt das alles viel leichter. Ob ich wohl genauso mit meiner Nacktheit gestruggelt hätte, wenn ich früher geboren worden wäre? Oder hätte ich dann ganz entspannt auf einem FKK-Campingplatz gechillt?
5: Also das ist so normal hier, dass man gar nicht mehr drüber nachdenkt, ob man jetzt nackt ist oder angezogen ist.
6: Ein Tanga und Bikini ist ja viel erotischer als wir. Wir sehen das gar nicht, dass wir nackt sind.
7: Sich so im Freien zu bewegen ohne Kleidung, es ist einfach schöner.
0: So locker wie Sie wäre ich damals vielleicht auch gewesen. Ohne Handys, ohne Social Media, wo alles gleich hochgeladen wird und du nicht weißt, wo es landet. Ah. Und wie ist es heute auf so einem Platz?
8: Hi.
9: Hallo.
8: Hi, ich bin Lisa.
9: Hi, Stefan, grüß dich.
8: Freut mich, hi.
10: Dietmar, hallo.
8: Dietmar, hi.
11: Hallo, ich bin die Dani.
8: Hi.
11: Grüß dich.
8: Freut mich, ja, schön, dass wir vorbeikommen dürfen heute.
11: Ja, gerne.
8: Aufregend. Aber ihr seid gar nicht nackt, wie ich erwartet habe.
9: Das ist ein bisschen temperaturabhängig, würde ich doch mal sagen.
10: Genau.
0: Ich bin bei der FSG Oberhessen in der Nähe von Alsfeld. Den Verein gibt es seit über 50 Jahren, aktuell mit 62 Mitgliedern und einem Altersdurchschnitt von 66 Jahren. Sie haben ein krasses Nachwuchsproblem hier, erzählt mir Stefan.
9: Hier ist ein Platz frei geworden. Also es gibt immer noch Möglichkeiten, Mitglied bei uns zu werden.
8: Ja, willst du mich werben?
9: Ja, natürlich. Du senkst den Altersdurchschnitt dann gewaltig.
8: Ja, ich verstehe. Ja. Guck, jetzt spielen die auch cool.
12: Ah, knapp.
9: Hi.
8: Hi.
12: Ja. Na, willst du auch mal mit uns spielen?
8: Ja, wenn ich darf.
12: Ja,
9: na, klar.
12: Geht.
8: Ach.
10: Super.
8: Oh, nein. Ah. Falsche Kugel getroffen. Falsche Kugel. Ist es für dich komisch, dass ihr nackt seid und ich angezogen eigentlich?
10: Nee, macht mir gar nichts aus.
8: Ich find's ein bisschen komisch, merke ich. Ich komme mir ein bisschen komisch vor hier.
10: Nee, also hier auf dem Platz streifen wir unsere Kleidung ab, wenn es das Wetter zulässt. Und dann gucken wir uns ins Gesicht und dann ist das überhaupt völlig wurscht.
0: Außer Buhl geht hier nicht mehr so viel. Hier waren schon lange keine

0: Kinder mehr.
1: Ich denke, FKK ist auch vielleicht einfach was, das wird, ist nicht mehr so interessant für junge Generationen, also ist vielleicht ein Auslaufmodell.
2: Ja, schwierig zu sagen. Also wenn ich an meinen Junior denke, der weiß das natürlich auch, dass wir hier sind. Der würde niemals herkommen.
1: Wie alt ist der?
2: Der ist 26, wird er jetzt. Er würde niemals herkommen.
1: Warum nicht?
2: Wegen dem Nacktsein. Mhm. Es hat ja, was viele vielleicht denken, überhaupt nichts mit Sexualität zu tun. Ich weiß nicht, warum diese Zurückhaltung da ist. Vor was hat man Angst? Körper sind für uns Körper. Also bei uns gibt es keine Idealfigur, sondern bei uns gibt es den Menschen. Und der Mensch ist so, wie er ist.
3: Diese Zusammengehörigkeit halt auch. Wir leben gemeinsam den Naturismus.
4: Oh ja.
1: Und wie ist es?
4: Kalt, ist mal kalt. Könnt nicht mal reinkommen.
5: Ich muss jetzt rein.
1: Komisches Gefühl, aber trotzdem wäre ich jetzt nicht so weit, mich auszuziehen und mit reinzuspringen, glaube ich.
0: Aber warum eigentlich nicht? Liegt vielleicht auch einfach daran, dass ich eine Frau bin. Männer bewegen sich wie selbstverständlich oben ohne durch den öffentlichen Raum. Ich fühle mich Blicken schon anders ausgesetzt. Hier in Berlin treffe ich Leute, die daran was ändern wollen.
1: Hi, Feli.
6: Hi. Wollen wir uns das Arm oben ohne, oder? Ja, nicht.
1: Ja, klar. Hi, ich bin Lisa.
6: Ich bin Feli. Schön, dass du da bist, dass du da seid.
1: Ja, danke für die Einladung, dass wir dabei sein dürfen. Ja. Cheers.
6: Schön, dass du da bist.
1: Ja, danke.
6: Und dass wir hier nochmal Sonnenstrahlen vor allen Dingen auch heute abbekommen. So,
1: ist es jetzt für euch so komplett normal, einfach hier oberkörperfrei zu sitzen?
7: Ja, eigentlich schon.
6: Ja.
7: Würde ich auch machen, wenn du nicht kommen würdest.
1: Ja, gut. Okay, cool. Nein, ich finde es irgendwie mutig. Ich weiß nicht genau. Ich habe so ein bisschen. Habe das auf jeden Fall noch nie gemacht, dass ich jetzt hier mein T-Shirt ausziehen würde.
7: Okay. Man wird ja auch dazu erzogen, dass man eine Hemmschwelle haben soll. Aber wenn man die einmal überschritten hat, dann kommt sie einem wirklich sehr, sehr sinnfrei vor.
1: Ich meine, Männer machen es ja auch so, ne, und denken nicht drüber nach. Ja.
6: Das ist eben die Sexualisierung der weiblich gelesenen Brust oder des ganzen Körpers. Ja.
1: Was machst du mit gleiche Brust für alle? Was macht ihr da eigentlich?
7: Unterschiedliche Dinge. Gegründet haben wir uns ursprünglich, weil es so einen Vorfall gab hier in Berlin im Treptower Park, wo eine weiblich gelesene Person eines Wasserspielplatzes, eines städtischen Wasserspielplatzes, verwiesen wurde mit Sicherheitskräften und Polizei, weil sie oberkörperfrei war, wie ihre männlich gelesene Begleitung und diverse andere Leute auf diesem Platz, was dann letzten Endes zu Gericht ging. Und wir haben uns gegründet in der Anfangsphase von diesem Prozess, um sie halt zu unterstützen. Wir haben versucht, eine Petition zu machen. Das hat sich hinterher dann rausgestellt, dass es nicht nötig war, weil in der Verfassung nun mal steht in Artikel 3, dass keiner wegen seines Geschlechts benachteiligt werden darf. Das Problem sind tatsächlich diesmal die Sitten. Und das Schwierige ist, die Sitten auf den Stand der Gesetze zu bringen.
0: Aufregung über nackte Körper in der Öffentlichkeit, keine neue Diskussion.
8: Kinder und Familien sieht man auch immer seltener auf der Halen Seewiese, die 1977 für die Nacktbader freigegeben wurde. Hier ist der Ärger inzwischen so groß geworden, dass sich über 1000 Anwohner zu einer Bürgerinitiative zusammengeschlossen haben.
9: Was ärgert Sie denn an dieser Nacktbadewiese?
10: Na, also uns ärgert eben, dass die Nackten nicht nur sich sonnen, sondern auch rundherum in den Büschen ihr Unwesen treiben.
11: Die Wohnqualität hier der gesamten Gegend, aller Straßen ringsrum, ist derartig abgewertet. Die Stadtrundfahrten, die halten hier. Wir sind eine Sehenswürdigkeit geworden hier an dieser Stelle. Und Fremde, die in die Stadt hineinkommen, fragen, was ist das hier für ein Schandfleck? Weiter kann ich nicht sagen.
0: Trotz der Aufregung, krass, dass überhaupt so viele Frauen oben ohne unterwegs waren. Heute sehe ich das fast nie.
12: Wir setzen ja damit ein Zeichen, nämlich gegen die Sexualisierung des weiblichen Körpers.
1: Wie reagierst du, wenn irgendwie Leute, wenn du merkst, irgendwie sind jetzt komische Blicke oder so? Oder erlebst du das überhaupt?
12: Schon, klar, irritiert, komisch, Sprüche, ja. Hm. Das ist tagesformabhängig, wie ich drauf

0: reagiere. Manchmal einfach so, okay, ignoriere ich es. Also je nachdem, was mir auch gesagt wird. Oder ich versuche, ins Gespräch zu kommen darüber.
1: Mhm. Ja.
0: Ja.
1: Ja.
0: Wie sieht es denn bei dir jetzt aus?
1: Ja, ich weiß, ich bin immer gewöhnlich so dran. Und nee, komm, ich glaube, ja, ich
0: ja?
1: Mach
0: ja?
1: Ja, ja,
0: let's ja, schön, go. Wow, Premiere.
1: Ja. Okay, T-Shirt finde ich jetzt noch nicht so kritisch, aber ja.
0: Ja, okay. Nur wenn du dich wohlfühlst, aber ja,
1: ja,
0: okay,
1: nein, ich
0: schön.
1: Probier es einfach aus.
0: Ja,
1: wenn,
0: genau.
1: Wenn ich nicht mag, dann zieh dann ich wieder an.
0: Genau, ja, absolut, ja.
1: Und wir pixeln dann.
0: Yay! Prost! Voll toll.
1: Ja, ich verstehe das Befreiende. Es ist direkt, es ist ja auch so warm. Also der Wind tut direkt gut.
0: Ja. Viel, viel angenehmer als mit Stoff. Ja.
1: Tatsächlich. Mhm. Ja, das ist eigentlich ein gutes Gefühl.
2: Ja. Ich bin nackt. Ganz nackig. Na und? Ich bin nackt. So hat mich meine Mutter gemacht.
1: Also es ist irgendwie ungewohnt. Aber jetzt hier fühle ich mich eigentlich auch wohl. Ich glaube aber schon... Also ich merke schon, ich scanne so ein bisschen, guckt irgendjemand, macht jemand ein Foto oder irgendwie so. Also ich bin schon so ein bisschen, so nicht komplett entspannt.
3: Für Feli ist das hier komplett normal und gleichzeitig was super Politisches, nämlich Protest.
0: Diese rechtskonservative Scheiße, chitten raus, ja, dagegen, damit die richtig ins Stottern kommen. Und wir gehen nicht zurück an den Herd, so wie sie sich das gerne wünschen. Nein, wir gehen straight nach vorne. Und zwar mit unseren Brüsten. Nackt. So.
3: Brüste raus als Protest. Das zieht. Femen protestiert gegen den Papst, Putin oder Prostitution. Und der Schockeffekt funktioniert. Die Medien berichten gern und wir gucken hin. Auch Peter kämpft mit nackter Haut für Tierschutz. Aber wie hat das alles überhaupt angefangen mit der Nacktheit? Ich bin im historischen Stadtbad von Leipzig und treffe die Kulturhistorikerin Maren Möhring in der alten Sauna.
4: Ich meine, du forschst zum Thema Nacktheit. Bist du denn selber gerne nackt?
5: Das kommt drauf an, wo und wann.
4: Okay, würdest du das Interview nackt machen?
5: Nein.
4: Warum nicht?
5: Weil ich auf keinen Fall mich nackt irgendwie im Film, Internet oder wo auch immer sehen möchte. Oder vor allem, ich möchte, dass andere mich nackt sehen.
3: Kann ich verstehen. Mir geht's genauso. Ich mache das Interview ja auch nicht nackt.
4: Und sag mal, ab wann war denn Nacktheit überhaupt so ein Thema in Deutschland?
5: Nacktheit war ein Thema für die frühe Nacktkultur, nannte sie sich, bevor sie sich in Freikörperkultur umbenannt hat. Das begann so in den 1890er Jahren. Das hing ja auch zusammen mit der Lebensreformbewegung, die sich eben auch Ende des 19. Jahrhunderts entwickelt hat. Und die eben ein Zurück zur Natur proklamiert haben. Man kann sich ja vorstellen, in der zweiten Hälfte des 19. Jahrhunderts ging das dann sehr stark los in Deutschland mit der Industrialisierung, der Urbanisierung, sehr beengte Wohnverhältnisse in den Großstädten. Und da war eben dieser Ruf zurück in die Natur, rausfahren am Wochenende zum Beispiel, das war irgendwie etwas, was durchaus attraktiv war für StädterInnen.
3: Lebensreform, das hieß für die einen vegetarisch leben, für die anderen viel Sport an der frischen Luft. Und das nackt oder nur leicht bekleidet.
4: Und wie wurde das aufgenommen, so vom Rest? Also das haben ja sicherlich nicht alle gemacht, oder?
5: Nee, das haben sehr, sehr wenige gemacht. Genau. Ja, das wurde sehr kritisch beäugt. Also insbesondere die katholische Kirche war natürlich also die ganz große Feindin der Freikörperkulturbewegung. Es gab auch unendlich viele Prozesse, die angestrengt wurden gegen diese Vereine. Auch Verurteilungen haben stattgefunden.
4: Weil das
5: wegen Erregung
4: war?
5: Öffentlichen Ärgernisses. Ja, also vor allem ging es da tatsächlich um die Publikation.
3: denn da waren jede Menge Nacktfotos drin. Und die Zeitschriften wurden gut verkauft, sicher nicht nur an FKKler.
5: Da macht er eben Nacktgymnastik in seiner Dreiecksbadehose.
3: Ab 1933, in der NS-Zeit, ging es dann vor allem um die deutsche Leibeszucht für die arteigene Lebensgestaltung. Alles klar.
5: Im Nationalsozialismus ist es so, dass wir natürlich eine Begeisterung haben, sozusagen für den starken arischen Körper, in Anführungszeichen. Und das sieht man vielleicht auch hier an so einem Flyer, dein Ja zum Leibe. Mhm. Natürlich ging es im Nationalsozialismus darum, die Körper zu stehlen, gebärfähig und wehrfähig zu machen. Das ist etwas, wo die sozusagen auf jeden Fall ein Interesse dran hatten. Gleichzeitig haben sie aber auch gegen die organisierte FKK-Bewegung sich ausgesprochen.
6: Und wenn die Zeit auf 4 und 2, und die Uhr, aber bald für 3 und 4. Oh,
3: oh. FKK-Vereine wurden verboten oder gleichgeschaltet, wie in allen Bereichen.
7: Lernen und üben können wir nie genug. Jeder Muskel unseres Körpers muss unserem Willen gehorchen.
3: Sieht fast aus wie bei der Lebensreform, oder? Und das ist kein Zufall. Auch da gab es schon völkische Elemente. Das Ideal des arischen Körpers zum Beispiel. Das mussten die Nazis dann nur übernehmen.
5: Ich finde ein besonders krasses Beispiel, was eben nicht erst im Nationalsozialismus Thema war, sondern auch schon vorher in der völkischen FKK-Bewegung, ist die sogenannte nackte Gattenwahl.
4: Was ist das?
5: Das war eben die Idee, dass man sich auf dem FKK-Gelände als Mann und Frau schon mal nackt sieht und nicht, wie es immer in den Quellen heißt, nicht die Katze im Sack kauft. Das war also die Idee, eben eugenisch, rassenhygienisch sinnvolle Gattenwahl zu betreiben. Und die hatte eben auch noch einen zweiten Effekt, der auch explizit ausgesprochen wird in den FKK-Quellen der völkischen FKKler, nämlich, dass man auch beschnittene Juden erkennen konnte, wenn sie nackt sind. Also es hat auch eine ganz klar antisemitische Dimension gehabt.
4: Ist ja total krass, wie man das, also wie man da das Nacktsein dafür missbraucht hat, sozusagen, um einfach auszusortieren.
5: Ja. Genau. Und das finde ich ja so spannend an Nacktheit. Die ist eben sehr multifunktional. Ja, also man kann sie für alle möglichen Zwecke verwenden. Und natürlich die FKK-Bewegung hat stark darauf abgehoben, Nacktheit, Freiheit, im Kontakt mit den natürlichen Elementen sein. Aber wir kennen ja Nacktheit genauso in anderen Kontexten, wo es darum geht, Leute zu erniedrigen, bei Folter oder ähnlichen Dingen.
3: Ich bin auf dem Weg ins Vogtland in Sachsen. In Ostdeutschland war FKK viel selbstverständlicher als im Westen. Jeanette ist in der DDR aufgewachsen und engagiert sich heute bei Get Naked Germany für FKK.
8: Bist du hier oft?
9: Ich muss gestehen, ich bin jetzt nicht so oft in Zwickau, aber wenn ich in Zwickau bin und schönes Wetter ist, bin ich gern hier am FKK-Strand in Pöhl, weil ich finde die Talsperre und den FKK-Strand schon ziemlich cool, muss ich schon sagen.
4: Super, ja. Ist auch krass groß.
9: Ja.
4: Und wie lange machst du es schon?
9: Eigentlich seit der Kindheit. Ich war mit meinen Eltern schon immer am FKK-Strand an der Ostsee.
4: Du bist einfach damit so aufgewachsen.
9: Ja, und in der DDR war das ja auch kein Thema eigentlich. Also, weil das war das, was heißt eigentlich, das war das Stück Freiheit, was wir hatten. Ja, so viel Freiheit gab es nicht in der DDR und ja, es wurde eigentlich von allen genutzt. Und alle sind gleich am FKK-Strand. Keiner sagt, oh, dein Bauch ist zu dick, dein Busen ist zu groß, der hängt zu sehr oder so. Am FKK-Strand überhaupt nicht.
4: Also war das wirklich eine politische Freiheit auch irgendwie oder war das einfach nur so der einzige Platz, wo man gerade nicht kontrolliert wurde irgendwie?
9: Also erstmal, ich habe keine Kontrollen an irgendeinem FKK-Strand erlebt. In der DDR und man hat sich natürlich dann auch, ja, das bleibt nicht aus, politisch auch ausgetauscht. Und die Leute haben auch dort offen ihre Meinung gesagt, wo man im Alltag ja zu Hause teilweise auch echt aufpassen musste, weil man ja nicht wusste, welcher Nachbar einen bespitzelt. Das war am FKK-Strand nicht.
10: weil du hattest ja irgendwie keine Mikrofone.

0: oder irgendeine Abhörablage. Wo willst du das hinstecken, wenn du nackig bist?
1: Zu Beginn noch vom Staat bekämpft, wurde FKK in der DDR dann zu mehr als nur einem Trend. Es war ein Lebensgefühl.
2: Inzwischen wurden über 50 Kilometer, also 20% der Küste, zwischen den Inseln Göhl, Hiddensee, Rügen und Usedom für die Nackedeis freigegeben.
3: Warum machen Sie denn eigentlich FKK-Urlaub?
4: Ich finde das ja herrlich ungezwungen und auch finde ich es gesünder als am Textilstrand.
5: Und ich finde auch, die Sonne heilt. Wenn man kleine Pickelchen hat vom Winter vielleicht, die Haut ist gesund und schön braun am ganzen Körper.
6: Ich finde auch, die Gemeinschaft ist schön. Also, es ist wie eine große Familie. Ja.
7: Ich finde es klasse. Es ist ungezwungener, man kann ins Wasser raus, kann ständiges An- und Ausziehen. Also ich finde es einfach herrlich.
1: Und anders als ich macht hier auch der Reporter mit.
8: Haben Sie schon ein Weihnachtsgeschenk eingekauft für Ihre
9: Nein,
8: Frau?
9: Nein.
8: Sie doch mal nicht zu.
9: Nein,
8: nicht?
9: Nein, leider nicht.
8: Haben Sie schon was für Ihren Mann?
7: Ja.
9: Ja.
8: Haben Sie schon ein Weihnachtsgeschenk für Ihre Frau?
10: Habe ich noch nicht, aber ich weiß ungefähr was.
1: Ja. Jeanette und ich überlegen, ob wir schwimmen gehen. Ihr ist es zu kalt, aber mit der Nacktheit hat sie kein Problem. Ich schon. Ich kämpfe noch mit mir.
11: Ich muss erst mal fühlen, ehrlich gesagt. Ja, ja, wie kalt ist das für
0: mich? Ja, ich weiß,
11: traue.
0: Keine Ahnung. Mal
11: ich
0: gucken.
11: Muss mal.
0: Schau mal.
11: Mal schauen.
0: Schau mal. Ja.
1: In Berlin hat mich oben ohne Aktivistin Feli auf ihre Ausstellung eingeladen.
11: Hi. Hey, Feli, ich sehe schon.
12: Hi, mal bitte mal ab.
11: Man sieht sie wirklich überall, egal in welche Richtung man guckt.
12: Mhm.
11: Sieht man Genitalien.
12: Ja. Ja, schaut euch gerne um, ja.
11: Cool.
12: Genau, und da hinten ist dann die Fotobox. Also
11: ach, da
12: dann,
11: ist die Box.
12: Ihr alle herzlich eingeladen seid, auf jeden Fall, mit mir über eure genialen Genitalien zu sprechen, wenn
11: okay,
12: ihr mögt. Und,
11: okay, spannend.
12: Über Selbstakzeptanz und allem,
11: cool.
12: Was dazugehört. Die Pimmel, sage ich jetzt mal ganz...
11: Ah, ja. Hast du die sortiert sozusagen?
12: Flapsig. Ich wollte die irgendwie aus dem Boden kommen lassen.
11: Na?
12: Und die Vulven sind in den Bäumen.
1: Die Fotos macht Feli direkt hier, in einer Fotobox. Auch ich bin eingeladen, mich fotografieren zu lassen. Unten ohne.
12: Und das sind jetzt Fotos aus unterschiedlichen, von den letzten Jahren.
11: Ja.
12: Genau, teilweise eben auch
11: mit Weihnachtsdeko.
12: Mit Deko, genau. Für jeden Anlass, was dabei.
11: Okay,
12: also hey,
11: okay, wow.
12: Übrigens, ja, geniale Genitale geht natürlich auch auf der Weihnachtsfeier.
11: Also ich merke auf jeden Fall meine eigene Scham. Auf der anderen Seite finde ich es auch einfach total empowernd, hier so viele verschiedene Geschlechtsteile zu sehen. Und ich habe ein gutes Gefühl bei Feli. Von daher, vielleicht überwinde ich mich. Hängst du hier auch eigentlich? Also hast du ein Foto von dir und deiner Vulva gemacht?
12: Ich nicht.
11: Nein?
12: Ich hänge hier ja nicht. Nee.
11: Was? Wie kann das denn sein?
12: Ja, wie kann das sein? Gute Frage. Nee, das nicht. Stimmt. Das wird Zeit. Okay. Also, wenn du Lust hast, lass uns gerne reingehen. Du hattest mich ja gefragt, ob ich hier in den Bäumen hänge. Ich hänge hier noch nicht. Du auch noch nicht.
11: Okay, dass wir voneinander die Fotos machen.
12: Mhm.
11: Okay, ja. Nee, ich trau mich. Los, wir.
12: Okay, okay, let's go.
11: Ja, okay.
12: Für mich ist es auch aufregend.

0: Ja, vielleicht so drei, aber ich kann
1: ja auch nicht was.
2: Okay, we did it. Nicht so schlimm, wie ich gedacht habe. Also die Überwindung ist krass, aber jetzt fühlt es sich, bin ich richtig stolz, ehrlich gesagt. Ja, schön. Wie war es für dich?
0: Ja, ebenso. Die Überwindung, obwohl ich ja mit Nacktheit gar kein Problem habe und ja jetzt auch ja schon einige geniale Genitale gesehen habe und ja auch in der Materie bin, sozusagen, mehr oder weniger, aber es ist schon mal noch eine andere Nummer. Sich vor eine
2: Person. Ja.
0: Mit Kamera breitbeinig hinzusetzen. Aber es war echt super.
3: Fotos von der eigenen Vulva machen. Früher hätten Feli und ich uns damit vielleicht bei der Bravo melden können. Die Nacktbilder von ganz normalen Teenagern. Never forget.
4: Ich habe mich auch halt geniert mitzumachen. Und dann hat er zu mir Feigling gesagt, dass ich es nicht machen würde. Und dann habe ich es dann doch gemacht. Das war dann halt sein Pech.
5: Ja. Genau. Wieso Pech? Findest du das jetzt Pech oder bist du ganz stolz, dass die Freundin da in der Bravo ist dann?
6: Ich bin schon stolz. Also ich hätte eigentlich nicht damit gerechnet, dass sie es macht. Also ich bin schon stolz, dass sie mitgemacht hat.
3: Influencerinnen wie Susanna sind heute auf Social Media das, was früher Sexratgeber Dr. Sommer in der Bravo war. Wir treffen uns nochmal auf der Reeperbahn zum Einkaufen.
2: Was machst du denn heute?
7: Ach, ich will mich einfach mal so ein bisschen inspirieren lassen. Ja, hier gibt es auf jeden Fall schon allerlei schöne Sachen. Ich finde, es hat auch schon so fast ein bisschen was Künstlerisches. Mhm. Je nachdem, was man eben auch so für Vorlieben hat. Also das ist so, Harness ist ja so ein, ja, so damit fängt man eigentlich an, wenn man irgendwie auch so auf Spicy Partys geht. Das natürlich zeigt man schon viel von seinem Körper, aber das gehört irgendwie so schon fast zum Standard dazu.
2: Und hast du da, wenn du sowas anhast, kein Schamgefühl oder so? Oder wie fühlt sich das an für dich?
7: Ich fühle mich super wohl da drin. Ich fühle mich richtig stark so, weil also ich bin einfach super gerne nackt. Ich fühle mich wohl, das pusht mein Selbstbewusstsein.
3: So eine selbstbewusste Haltung hätte in den 60er Jahren noch viel mehr Mut erfordert. Denn da war das hier schon ein krasser Skandal.
8: Immer mehr ausgezogene Mädchen versuchen in einigen großen Illustrierten die Leser anzuziehen. Durch verführerische Posen und aufreizende Haltungen. Früher wurde das nur einem kleinen interessierten Kreis in Magazinen verkauft. Heute nehmen es wöchentlich 30 Millionen illustrierten Leser in Kauf.
9: Ich bin empört über den Sexrummel in unseren Illustrierten, über diese Schockbilder, die man uns vorsetzt, über die Intimitätsschnüffelei, über die verlogene Wirklichkeit, die uns hier vorgegaukelt wird. Das alles halte ich für gefährlich.
3: Nackte Körper wurden massenhaft sexualisiert und kommerzialisiert, vor allem die von Frauen.
10: Immer nur nackte Frauen, das ist auch nicht schön für eine Frau. Können Sie uns auch mal nackte Männer zeigen?
11: Interessant für mich.
12: Bedauern Sie es, dass es nicht auch unbekleidete Männer in den Illustrierten gibt?
13: Nein, gar nicht. Das habe ich jetzt zu Hause.
3: Und aufgehört hat diese Sexualisierung nie. Im Gegenteil, sie ist krasser geworden. Besonders natürlich hier.
2: Wenn ich so diese Sachen sehe, dann denke ich irgendwie, das bedient auch so krass diesen männlichen Blick auf den weiblichen Körper einfach. Wie siehst du das?
7: Ich glaube, man muss sich da so ein bisschen von befreien und losmachen. Wenn man sich in heißen Sachen zeigen möchte, dann sollte man das tun. Also so ein bisschen auch dieses Reclaim zurück. Wenn ich irgendwie fotzig frech sein will, dann mache ich das. Und nicht, weil ich irgendeinem Hans-Dieter gefallen will, sondern weil ich darauf Bock habe in meinem Körper. Ich glaube auch, dass Nacktsein einfach noch viel normaler werden muss. Wie man das anstellt, ist, glaube ich, immer so ein bisschen individuell. Ich glaube, es ist noch ein dauert noch einen Augenblick, bis wir alle da sind. Aber ja, vielleicht ist es ein Start.
3: Meine Nacktheit reclaimen? Okay. Am FKK-Strand mit Jeanette ist jetzt meine Chance, das auszuprobieren.
2: Ich war mit meinen Eltern früher am FKK-Strand, aber ich bin nie nackt reingegangen, weil mir das total peinlich war.
0: Echt? Teenager. Wie alt warst du da?
2: Also 13 oder so, das war das ja, ging gut, für mich das überhaupt
0: so ein,
2: nicht klar.
0: Das ist auch so ein Alter, ne? Wo man dann, ja, ja.
2: Ja, aber heute
0: versuchst du
2: das erste okay. Mal. Das erste Mal.
0: Juhu!
2: Aber wir fixen.
0: Nee, eventuell denn schon. Ich will richtig.
2: Du willst nicht gefixen.
0: Ja, nein.
3: Mit Jeanette fällt es mir irgendwie leichter, mich komplett auszuziehen. Außer uns beiden ist sie ja auch keiner. Nur die Kamera natürlich. Und deswegen behalte ich auch die Balken.
2: Kalt. mein Gefühl der Kälte überwiegt, überspielt eigentlich alle weißt anderen
0: du,
2: Gefühle.
0: Weißt du, was ist das?
2: Ich habe einiges ausprobiert jetzt. Ich war FKK-Schwimmen, ich habe einen oben ohne Picknick gemacht und ich habe Fotos von meiner Vulva gemacht. Und dabei gemerkt, vielleicht liegt mein Problem gar nicht so sehr an meiner eigenen Nacktheit, an meinem Körper, sondern eher daran, wie die Gesellschaft darauf reagiert.
3: Früher war man beim FKK unter sich und nichts landete im Internet. Heute ist das anders. Solche Bilder sind überall. Vielleicht sind wir also gar nicht prüde, sondern einfach nur vorsichtig.
2: Also ich glaube, für einen entspannteren Umgang mit unserer Nacktheit muss einfach unsere Gesellschaft ein bisschen entspannter werden und ein bisschen weniger gerade den weiblichen Körper sexualisieren.

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4: Ich bin derzeit total drin in den Wechseljahren.
5: Hat etwas von Pubertät rückwärts.
6: Das ist ja schlimmer wie eine Schwangerschaft.
4: Ich möchte mich gerne zuckerfrei ernähren, um meine Gelenkschmerzen und meine Entzündung in den Griff zu bekommen.
7: Ich möchte kein Couch-Potato mehr sein. Ich möchte in Bewegung kommen.
5: Ich war bei der Ernährungsberatung und habe gelernt, dass also mehr Proteine durchaus interessant sind. Und ich beobachte das jetzt.
6: Diese verdammten Schlafstörungen und Hitzewallungen machen mich einfach total fertig. Und das muss endlich aufhören.
7: Unsere Frauensauna ist ein wunderbarer Ort, wo wir uns gemeinsam austauschen können und über alles reden können.
5: Also dieser Austausch auf so einer ehrlichen Ebene, das gefällt mir sehr gut.
6: Die Sauna ist ja schon ein intimer Ort. Ja, wir können halt nackte Tatsachen aussprechen.
7: Ich will ja abnehmen, nicht mehr rauchen, also ich will ja ganz neu noch mal also meinen Körper versorgen und habe aber gemerkt, ich komme nicht so richtig rein. Und weil immer so ein kleiner Schweinehund da war und der immer gesagt hat, nee, heute noch mal ganz normal. Und was ich auch noch gemerkt habe, ich habe ja angefangen zu joggen und das ging nicht. Also ich hatte extreme Kniegelenkschmerzen und dann richtig lang. Und da habe ich jetzt überlegt, okay, dann fange ich wieder an zu walken. Und das mache ich jetzt jeden Morgen, stehe ich um 5 auf und treffe mich mit der Freundin. Wow. Und wir gehen erstmal eine Stunde durch die Gegend. Und dadurch merke ich aber, dass ich eine ganz andere Energie habe. Und wie geht's euch?
6: Also ich habe das Gefühl, dass ich ein bisschen abgenommen habe. Meine Fressflashs nachts mit Süßigkeiten habe ich jetzt nicht mehr so. Mhm. Habe auch die Süßigkeiten wirklich richtig reduziert. So, ansonsten ja, habe ich ja nun jetzt vor 4,5 Wochen die Pille abgesetzt. Ich hatte dann so ein bisschen Pickel im Gesicht habe ich bekommen und bin auch ein bisschen launischer geworden, aber ich finde, im Moment geht's eigentlich.
5: Ich habe ja auch so ein bisschen Ernährungsumstellung gemacht in Bezug auf Proteine und mich mit Proteinen das erste Mal überhaupt beschäftigt. Abgenommen habe ich am Anfang irgendwie so 2 Kilo und dachte, ja, das ist ja fein, also nicht. Und habe dann aber wieder zugenommen und habe gedacht, ja, das ist dann einfach so, nicht? Also müssen wir mal abwarten, weil ich schon auch begriffen habe, dass so eine Ernährungsumstellung nicht mal einfach so zack passiert, sondern ein Körper braucht auch eine Zeit, bis er das so wirklich auch wechselt. Nicht?
8: Ja, Heike.
9: Ja, ich bin, glaube ich, die Einzige, die heute hier eigentlich eine Negativnachricht sozusagen los wird. Also keine wirkliche Negativnachricht, aber ich bin gerade so ein bisschen so, ich bin so ein bisschen resigniert, ehrlich gesagt. Also so diese anfängliche, dass ich gedacht habe, okay, ich lasse jetzt den Zucker weg und es klappt irgendwie super. Und es ist so, also vielleicht bin ich da wie oft in meinem Leben zu ungeduldig.

0: Das merke ich so bei mir. Wie geht's euch?
1: Ich habe zum Beispiel Gedächtnisstörungen. Ja. Also ich verstehe, was du meinst mit der Gelassenheit. Also das würde ich auch so für die letzten 10 Jahre sagen, dass ich da insgesamt gelassener geworden bin. Aber ich habe den Eindruck, in den letzten Jahren hat sich bei mir ganz viel verändert. Ich bin ganz fahrig, gereizt, unglaublich emotional, also ganz nah am Wasser gebaut. Also könnte jetzt, wenn ich das erzähle, kriege ich schon, ne? Merkt ihr meine Stimme? Furchtbar. Also finde ich ganz fürchterlich. Und auch, was wollte ich nicht machen? Jetzt fällt mir gar nicht ein, was ich sagen wollte. Also solche Sachen, dass mir Sachen nicht einfallen, mir fallen Namen nicht ein. Ja, dass ich auch, also mich darüber ärgere, dass ich nicht so leistungsfähig bin wie sonst. Mhm. Also ich habe das Gefühl, also ich, weißt du, ich selber entspreche nicht dem Bild von mir. Das finde ich schwierig.
2: Oh, also ich hatte so eine grundlose Traurigkeit, so diesen Weltschmerz. Mhm. Das habe ich gehabt, dass ich ähnlich wie du aus einer Nicht-Situation da stand und ich anfing zu weinen oder sehr emotional wurde oder das wurde dann hier am Herz so eng und wo ich so dachte, was ist das? Und habe dann begriffen, dass das mit dieser hormonellen Umstellung zusammenhängt. Genau.
1: Ich habe tatsächlich das Gefühl, ich würde gerne mal was Süßes essen. Also es steht ja auch immer noch die Schale bei uns zu Hause rum und ich merke auch, dass ich da rumschleiche, aber es macht mir tatsächlich keine schlechte Laune. Und ich habe das Gefühl, dass ich schon nach einer Woche irgendwie weniger Heißhunger habe. Ja, also ich esse einfach wahnsinnig viel Gemüse. Ich habe, glaube ich, noch nie in meinem Leben so viel Gemüse gegessen. Also wirklich. Also ich habe schon immer viel Gemüse gegessen, aber so viel wie jetzt, komme mir vor wie so ein grasendes Reh. Möchtest du was von meiner Avocado abhaben oder machst du dir was anderes?
3: Nee, ich mach süßes Frühstück.
1: Halt. Ja, genau.
3: Mach mal rein. Yogurt Bowl.
1: Ja, gönn dir. Ist ja nicht so, dass ich davon nicht auch gerne was abhätte, aber ich mach mal hier auf salzig.
3: Ist doch auch drin.
1: Ja. Sieht aus wie so ein Insta-Frühstück.
3: Deins, ja. Aber sowas von.
1: Ist vegan und hat keinen Zucker. Go, vegane Mayo. Sehr schön. Ich verändere mich und ich bin jetzt auch nicht die Person, die immer sofort über ihre Gefühle spricht. Zum Beispiel, also ich bin heute Morgen aufgewacht und habe echt richtig einfach eine Scheißlaune, muss man mal so sagen. Und wenn man das nicht artikuliert, dann ist es natürlich für die Mitmenschen wahnsinnig schwierig zu verstehen, was da los ist. Und ja, also ich habe einfach wirklich zwischendurch wahnsinnig schlechte Laune ohne Grund.
4: Gerade am Anfang war es irgendwie sehr schwierig, damit umzugehen, weil wir uns beide komplett neu damit arrangieren mussten. Okay, wie gehen wir jetzt irgendwie miteinander um? Und ich glaube, da kam dann auch oft so eine kleine Hilflosigkeit irgendwie bei ihr raus, dass sie halt meinte, so, ich weiß es gar nicht, lass mich jetzt einfach in Ruhe oder irgendwie sowas.
5: Ich versuche dann meistens, sie irgendwie davon abzulenken, also sie irgendwie wieder glücklich zu machen, indem ich versuche, was mit ihr zu machen. Oft klappt es auch, dass sie dann immer mal wieder ein Lächeln aufs Gesicht bekommt. Aber sonst einfach irgendwie versuchen, es besser zu machen oder wenn es ganz schlimm ist, aus dem Weg zu gehen und sie selber daran arbeiten zu lassen.
6: Letzte Nacht haben wir wieder Hitzeballon bei mir eingesetzt. In der Nacht bin ich mehrmals wach geworden, weil ich halt doch sehr verschwitzt war und bin natürlich deswegen nicht sehr ausgeruht. Aber freue mich jetzt trotzdem auf meine Kollegen, dass ich ein bisschen arbeiten kann, ein bisschen Ablenkung habe.
7: Es
6: Steffi, du siehst heute entspannt aus.
7: Ja, hab auch richtig schlafen.
6: Ja, so zieht man dir aber an. Also ich glaube, ich sehe

0: heute schrecklich aus.
1: Nee.
0: Wir sagen immer, die Leute, ich sehe gut aus, wenn ich unausgeruht bin. Ich weiß nicht. Oder erholt sehe ich aus.
1: So, dann jetzt 2,82 zurück.
0: Merke es jetzt sehr, dass ich so schlecht geschlafen habe. Aber ich bin halt, weiß ich nicht, ich bin Arbeitstier und ich beiß mich da immer durch.
2: Ich nehme 100 Gramm Bratenkassler erstmal.
0: Darf ich Ihnen Gelee dazu packen, gratis?
2: Ah, gerne, ja.
0: Ja. Also ich habe ja so vor knapp 2 Monaten die Pille abgesetzt. Ja, ich habe jetzt gerade so eine Hormonlücke.
1: Ja, wolltest du da nicht dann irgendwie mal so ein Medikament kriegen? Solltest du da nicht irgendwie mal kriegen?
0: Ja, da gibt es so viele Wissenslücken, die ich erstmal füllen muss. Hab ja jetzt auch noch mal einen Termin bei einer anderen Frauenärztin und dann schauen wir mal, was die denn sagt, was die mir rät. Und darauf bin ich jetzt erstmal neugierig.
3: Ich liebe Laufen, ich liebe Joggen, ich liebe irgendwie auch Marathonlaufen. Und dadurch, dass das jetzt durch die Gelenke nicht mehr so gut geht, so ein bisschen mit dem Krafttraining auszupowern, gibt es so einen kleinen Ausgleich. Dann hoffe ich einfach, dass es mir am Ende besser geht. Also dass, ne, so ein Muskel stützt auch ein Gelenk. Ja, bekommt mir gut. Also hab eine schöne Zeit mit mir und mit meinem Training. Also wahrscheinlich auch bedingt dadurch, dass ich jetzt ein Ziel habe sozusagen. Ich habe mir jetzt vorgenommen, Chaka, ich mache das jetzt. Macht natürlich noch mal mehr Spaß. Ja.

0: bin heute hier im Vivantes in Friedrichshain, kenne ich das Krankenhaus, weil da habe ich meine Tochter zur Welt gebracht. Und ich werde mir heute eine zweite Meinung einholen. Zwecks Hormone nehmen in den Wechseljahren, ja oder nein?
1: Hallo, schönen guten Tag. Reinhold ist mein Name. Kommen Sie rein. Ja, dann dürfen Sie hier gerne Platz nehmen auf dem Rotwein. Ich habe ja schon Ihre Sachen, die Sie ausgefüllt hatten, einmal angeschaut. Mhm. Und habe aber noch ein paar zusätzliche Fragen an Sie.
2: Rauchen Sie?
0: Ja.
1: Wie viel ungefähr?
0: Naja, so eine Schachtel am Tag.
1: Wie ist es denn mit Sport bei Ihnen?
0: Ja, ich bin ein totaler Sportmuffel. Also Sport ist jetzt gar nicht meins.
1: Und der Grund Ihres Kommen ist jetzt, dass Sie gerne beraten werden wollen, was Sie jetzt am besten machen könnten gegen diese Beschwerden, die jetzt sozusagen hauptsächlich Hitzewallungen, Schlafstörungen und die Gelenkbeschwerden betreffen. Dann gibt es natürlich die Möglichkeit, wenn das jetzt so ist, dass Sie sagen, nein, das halte ich so nicht aus, auch hormonell zu unterstützen oder Ihnen zu helfen mit einer Hormonersatztherapie. Da muss man allerdings auch bestimmte Risiken erläutern, die es einfach gibt. Zum einen ist es so, dass es ein Risiko gibt bezüglich Brustkrebserkrankungen. Zum anderen ist es so, dass so eine Hormonersatztherapie auch dazu führen kann, dass sich zum Beispiel Inkontinenzbeschwerden verschlechtern, wenn man da mal irgendwas in dieser Hinsicht haben sollte oder bekommen sollte. Und in Zusammenschau dessen, ich bin so ein bisschen mit dieser einer Schachtel pro Tag Zigaretten, da habe ich ein bisschen Bauchschmerzen, gerade auch in Bezug auf Thrombose, Embolierisiko und auch dann Schlaganfall, also Apoplex. Das ist nicht wegzudiskutieren.
0: Wie sieht denn das jetzt aus mit diesen neuartigen Hormontherapien, diese bioidentischen?
1: Bioidentische Hormone werden klassischerweise aus der Yamswurzel hergestellt. Die Yamswurzel enthält als Wirkstoff Diosgenin und durch verschiedene chemische Prozesse können aus diesem Wirkstoff bioidentische Hormone wie beispielsweise das Progesteron gewonnen werden. Das Problem an der Sache ist, dass es richtig gute Studien dazu so nicht gibt, dass man jetzt sagen kann, ja, das sind jetzt super Hormone, da passiert nichts. Auch die haben ihre Nebenwirkungen und Risiken. Von dem her, was Sie mir geschildert haben, würde ich persönlich Ihnen ehrlich gesagt nicht sofort zu einer Hormonersatztherapie raten. Ich würde dann erstmal abwarten oder würde auch versuchen, über eine pflanzliche Basis das zu unterstützen.
0: Gibt es da bestimmte Präparate? Haben Sie da irgendwas für mich?
1: Die ich auch mit empfehle, sind zum einen Traubensilberkerze, also Semifuga, und auch Rhabarberwurzel, sibirische Rhabarberwurzel oder auch Johanniskraut. Und man kann erstmal auch versuchen, mit Lebensumstellungen ein paar Sachen entgegenzusteuern. Es gibt so eine Zusammenschau eher von den Lebensumständen, sprich, wenn man sich mehr bewegt, mehr Sport treibt, verhält man sich auch sonst meistens gesünder. Also sprich, man hat die Essensgewohnheiten, passt man an, dass man gesünder sich ernährt und auch nachlässt zum Rauchen. Und das als Gesamtpaket unterstützt das Gesamtkonzept einfach, dass es einem besser geht.
0: Ja, danke.
1: Alles Gute.
0: Ja, danke. Also ich bin positiv überrascht. Also ich werde es jetzt erstmal mit den pflanzlichen Präparaten probieren, weil die hormonelle Therapie ist mir dann doch ein bisschen zu risikovoll. Und dann versuche ich mein Leben umzustellen und vielleicht noch ein bisschen an mir selber zu arbeiten. Und dann wird es vielleicht erträglicher.
3: Also Dips, Popo ran, Brust raus, Ellbogen nach hinten. Ihr geht tief und hoch, gerne auch mit langen Beinen für mehr Gewicht drauf. So, wir machen eine Minute, Ladies, ja? Wie immer.
4: Ich habe so einen Schalter. Man denkt es immer nicht. Ne? Also alle Leute, die mit mir arbeiten, denken, die hat immer gute Laune, die ist immer total fröhlich und alles ist schön. Und ich kann das auch, weil da bin ich professionell genug, dass ich dann umschalten kann. Und eigentlich nur die Menschen, die mir sehr, sehr nah sind, mir das auch anmerken.
3: Gas geben, top, 10 Sekunden.
5: Jawohl,
3: geht doch. Aber hat denn irgendjemand außer mir auch schlechte Laune?
6: Deswegen habe ich ja angefangen, Hormone zu nehmen. Ja. Weil einfach entweder zwischen Depression und schlechter Laune. Also.
7: Ja, ich wache immer auf, was natürlich auch nicht so super ist.
3: Ja.
2: weil man denkt, okay, was macht man jetzt? Ja. 4.30 Uhr. Ja.
5: Dann kommt die Frauenärztin und sagt, und wie steht denn mit der Libido?
3: Libido!
5: Ich meine, was antwortet man denn da? Ja, oder?
6: Okay. Ich genieße und schweige.
7: Ich kenne meinen Mann schon 30 Jahre, ja. Ja, da ist jetzt ganz anders.
5: Ja. Aber ich habe dann der Frauenärztin gesagt, na gut, jetzt nach 2 Jahren ist jetzt auch ein bisschen ruhiger, aber ich weiß jetzt auch nicht, woran es genau liegt.
7: Schon?
5: Ja.
7: Das reicht ja. So, was soll ich nach 30
5: nicht
7: sagen?
5: Eben. Aber das meine ich ja.
7: Ja.
4: Ja. Ja, na klar. Die Sexualität verändert sich auch. Natürlich zum einen mit der Länge der Beziehung, zum anderen auch mit dem Älterwerden. Zum einen verliert sie an Bedeutung und zum anderen erlangt sie eine ganz große Bedeutung. Und wenn man sich Zeit für Nähe nimmt und ja, sich damit auseinandersetzt, dass sich auch die Körper verändern, dass sich das Verlangen verändert, dann gibt es eine Menge Intimität in so einer Beziehung, die man vielleicht an anderer Stelle nicht hinbekommt, weil andere Sachen an Bedeutung gewonnen haben.
8: Seit ich in den Wechseljahren bin, ist das Thema Beziehung für mich so ein richtig heikles Thema. Es ist eine kleine Herausforderung und deswegen mische ich mich jetzt mal unter die Menschen und gucke einfach mal, was so kommt.

0: Ich musste solche Wege nie alleine gehen. Also ich war immer, hatte ich jemanden. Und das ist für mich schon, dieses Alleine-Sein ist tatsächlich eine Herausforderung. Ich weiß nicht warum, aber man denkt ja immer, alle gucken einen an, alle sind irgendwie immer mit anderen Menschen zusammen und du bist die Einzige, die so alleine ist.
1: Hallo. Ist hier frei?
2: Ja.
1: Ich bin das.
2: Ja, Stress.
1: Alles okay?
2: Ja.
1: Ja. Gut.
3: Dann sitze ich hier nicht ganz so doof. Kommst du von hier?
0: Da saß ja neben mir ein junger Mann, da dachte ich ja, jetzt musst du den noch mal ansprechen. Du kannst ja nicht einfach so doof daneben sitzen. Nur war er, glaube ich, ich würde sagen, 20, 25, 30 Jahre jünger als ich.
2: Freundlicher Mensch. Echtes Lachen, das kann man, glaube ich, sehr schnell sehen. Und was ich direkt gemerkt habe, offen und irgendwie Lust auf Neues.
1: Ich freue mich gerade total, dass ich das gemacht habe.

0: Ich möchte ein bisschen an meiner Kondition arbeiten und bin hier in so einem schönen Waldstück an der Havelchaussee, so schön am Wasser und ja, probiere jetzt einfach mal, ob ich mit dem Rennen das wieder hinbekomme. Ja, das muss noch so sein. Das ist noch so die Gewohnheit. Ich bin schon am Überlegen, dass ich die Zigaretten versuche zu reduzieren. Ich muss das bloß noch richtig festigen in meinem Kopf. Ja, wenn das richtig fest ist und so eine richtige Kopfsache ist das bei mir, dann denke ich mal, schaffe ich mindestens so Schritt für Schritt meinen Konsum so ein bisschen zu reduzieren. Ich brauche das manchmal so ein bisschen, dass man mir in den Hintern tritt. Sei ganz ehrlich. Ja? Also das braucht schon so ein bisschen, nun mach mal. Also ich merke, ich bin nicht ganz unfit. Aber an meiner Kondition muss ich halt wirklich noch ganz schön hart dranbleiben. Ich versuche wirklich erstmal die natürlichsten Wege zu gehen. Mit pflanzlichen Sachen und sportlicher Bewegung, weniger rauchen. Also es ist jetzt wirklich erstmal mein Weg. Ich habe mir schon was rausgesucht, das werde ich mir jetzt die Tage mal, denke ich, bestellen. Traubensilberkerze, werde das dann erstmal probieren.
1: So, neuer Zwischenstand. Also ich bin jetzt eifrig jeden Morgen ab 5 eine Stunde walken und da mein Gewicht nicht so ganz runter geht, so wie ich es mir wünsche, habe ich mich jetzt einer Gruppe angeschlossen mit 9 Frauen und wir machen jetzt eine 2-wöchige Kur.
2: Hallo und liebe Grüße aus dem Wald. Ich hatte heute überhaupt gar keine Lust, noch zum 197. Mal Hanteln anzufassen. Ich hatte keinen Bock, hochintensives Intervalltraining zu machen und ich hätte heute total gerne ein Stück Bienenstich gegessen.
3: Mir geht soweit ganz gut. Schlaf auch einigermaßen durch. Nachts die Süßigkeitenattacken haben ein bisschen nachgelassen. Gott sei Dank. Manchmal schon, noch ein bisschen da, aber Hitzewallungen habe ich im Moment auch nicht. Aber schauen wir mal, wie das denn noch jetzt die nächste Zeit wird.
2: Egal, manchmal muss man auch einfach das machen, worauf man Bock hat. Und das war in dem Fall Laufen. Im strömenden Regen, scheißegal. Peace over and out.

0: Ich habe ein bisschen mein Frühstücksverhalten verändert insofern, als dass ich diesem Hinweis von Frau Koch nachgekommen bin. Und sie hatte ja gesagt, Frühstück ist keine schlechte Idee. Und ich mache mir jetzt so eine kleine Schale mit Joghurt. Und da sind ja viele Proteine drin. Und dann habe ich ein bisschen Flohsamen, ein bisschen Leinsamen. Also ich habe das Gefühl, es ist alles so ein bisschen leichter. Es ist, ja, ich habe nun nicht chronisch schlechte Laune, aber es ist alles ein bisschen leichter. Es geht auch leichter von der Hand. Und diese Schwere, was ich früher hatte, wenn ich also immer so Toast oder auch Brot gefrühstückt habe, das habe ich nicht. Und es ist natürlich auch schön, mit Felix morgens am Tisch zu sitzen und zu frühstücken und einen Kaffee zu haben und Zeitung zu blättern. Das gehört so ein bisschen zu diesem Morgenritual dazu. Felix hat immer Obst und Joghurt und ein bisschen Müsli obendrauf. Und mir ist das zu viel.
1: Ja, sicherlich. Wir essen ein bisschen anders, ja. Das machen wir schon. Und ich muss das ja auch dann umsetzen, weil ich meistens koche. Und das dann zu sehen, wie das dann passt, das ist natürlich nicht ganz so ohne. Ne?
0: Dann gehe ich auf den Markt und guck, was gibt es denn? Was ist denn auf dem Markt? Was kann ich denn kaufen? Und habe also einen Stand entdeckt, wo es solche Cremes oder Aufstriche, die mit Schafskäse gemacht werden und ein bisschen Milch, sodass man sie streichen kann. Also eine riesige Auswahl.
2: Sehr lecker. Hätte ich gerne auch noch mal 100 Gramm, bitte.
0: Ich esse das alles wahnsinnig gerne. Und jetzt ist es auch noch in Verbindung mit Proteinen. Jetzt weiß ich auch mehr, was ich da esse. Und es gefällt mir gut. Also es ist nicht nur dieses Ausprobieren gewesen, was es am Anfang ja war, sondern das hat mittlerweile einen festen Stand im Ernährungsplan.
3: Tschüss, alles.
4: Tschüss, schönes Wochenende.
3: Ja, schönes Wochenende.
5: Ich mache mich jetzt auf den Weg in die Apotheke und ich lasse mich mal beraten bezüglich meiner Beschwerden und hoffe sehr, dass die mir helfen können.
6: Ich habe tatsächlich seit längerer Zeit ziemliche Stimmungsschwankungen, vermutlich wechseljahrsbedingt. Mir geht es einfach ja, psychisch nicht so richtig gut.
7: Okay, und waren Sie schon mal, haben Sie mit Ihrer Ärztin oder mit dem Arzt schon mal darüber gesprochen?
6: Ja, die hat schon mal mit mir darüber gesprochen. Also die hat gesagt, ich soll es mal mit Johanniskraut versuchen. Mhm. Das habe ich auch über den Winter eine ganze Zeit lang gemacht. Ich habe auch den Eindruck, dass es tatsächlich ein bisschen was gebracht hat. Das einzige Problem ist, ich neige dazu, dass ich so Hautveränderungen kriege und deswegen kann ich das im Sommer nicht machen, weil das ja, glaube ich, ne, mit dem Licht
7: Pigmentstörungen
6: führt. Ja. Deswegen habe ich also jetzt abgesetzt, weil es jetzt so warm und so sonnig draußen ist. Und deswegen dachte ich, vielleicht gibt es noch irgendwas anderes, irgendwas, was meine Stimmung ein bisschen aufhält. Sozusagen.
7: Ja, also wir können, es gibt tatsächlich in der pflanzliche Arzneimittel, wo wir auch wirklich sehr gute Rückmeldungen von unseren Kundinnen haben, die da sehr gut helfen können. Es ist ein Präparat, das ist der sibirische Rhabarber, der auch so eine Art Hormonwirkung hat und der im Speziellen auch gegen diese Stimmungsschwankungen hilft. Und dann nach einem Monat müssten Sie schon mal merken, wie es Ihnen hilft.
6: Ja, na, wenn Sie mir das empfehlen, dann würde ich das mitnehmen.
8: Der sibirische Rhabarber klingt spannend, das werde ich mal ausprobieren. Vielleicht hilft es ja und hält meine Stimmung ein bisschen auf. Zumindest wird es nichts schaden. Das, was sonst über viele Jahre mein Stimmungsaufheller war, der viele Sport, hat ja vermutlich zum einen dazu geführt, dass es den Gelenken jetzt nicht so gut geht, aber zum anderen auch dafür, dass die Laune besser war. Mal sehen.
6: Ja, das macht mich hier gerade ganz glücklich, mir das anzugucken. Das ist wirklich herrlich. Lustig, ne? Ich habe ja schon mein ganzes Leben lang viel Sport gemacht. Also ich bin immer viel gelaufen. Das kann natürlich auch einer der Gründe sein, warum ich auch meine Gelenke merke. Das kann auch sein, ne? Also das ist, wenn man einfach viel läuft, dann gibt es da auch irgendwann eine Abnutzung. Und also es muss ja jetzt nicht nur zwingend immer mit den Wechseljahren zu tun haben, sondern es kann ja auch immer sein, dass es was ganz anderes ist. viele schöne Läufe hier, Rennsteig, Hammerlauf, ganz großartig. Sau anstrengend, weil wir als Berliner natürlich überhaupt nicht daran gewöhnt sind, in der Höhe zu laufen. Aber so ein toller, spaßiger Lauf macht wahnsinnig viel Spaß. Und wie gesagt, wenn ich das sehe, dann macht mich das sehr glücklich. Und da möchte ich auch keinen einzigen Lauf missen.
0: Ich bin wieder auf dem Weg zu Lina Koch, zur Ernährungsberatung. Ich freue mich sehr auf den Termin und vielleicht hat sie noch ein paar weitere Tipps für mich.
4: Und jetzt schauen wir mal, was in den 4 Wochen so
0: passiert ist. Ich bin gespannt.
4: Ich auch. So, und dann schauen wir mal,
0: ja,
4: was das Gewicht so zeigt.
0: Waffe der Wahrheit.
4: Ja, glatte 91.
0: Ja.
4: Okay, dann machen wir noch den Bauchumfang. Ich messe ja hier auf Bauchnabelhöhe. Mhm.
0: Okay.
4: Dankeschön. Jetzt haben wir ja die zweite Messung heute gemacht und schauen uns an, was ist passiert in der Zeit. So, also da sehen wir jetzt, da ist jetzt die Entwicklung so ein bisschen zurückgegangen. Das kann verschiedene Gründe haben. Ein Grund ist womöglich, dass du ein bisschen Muskelmasse verloren hast. Mhm. Was bedeutet, dass wahrscheinlich die Eiweißmengen, die du gegessen hast, nicht ausreichen?
0: Bei 3 Mahlzeiten täglich 35 Gramm pro Mahlzeit bin ich, glaube ich, nicht gekommen.
4: Aber es gibt natürlich auch positive Dinge zu vermelden. Und zwar hast du grandiose 13 cm Bauchumfang verloren.
0: Okay, das war mir jetzt nicht so bewusst.
4: Was vermutlich auf die Reduktion von dem Obst zurückzuführen ist.
0: Ja.
4: Nichtsdestotrotz wäre jetzt unsere also Hauptaufgabe, dass du die Proteinmengen versuchst zu erreichen, mhm, und dass du vielleicht die Zuckerreduktion am Abend noch etwas strenger nimmst.
0: Okay. Ich hatte das Gefühl, dass ich klarer im Kopf bin. Also Klimakterium hat auch sehr viel mit diesem Brain Fog zu tun, dass man also die Sachen vergisst und der Schlüssel im Kühlschrank liegt und sowas alles. Und da bin ich also auch ganz vorne mit dabei. Und da hatte ich den Eindruck, das wurde so ein bisschen klarer.
4: Ja, schön.
0: Und ich war auch so ein bisschen, wie soll ich sagen, fröhlicher. Ja. Das war sehr interessant bei Lina Koch und es hat mich gewundert, dass ich so um die Taille so viel verloren habe. Das hatte ich gar nicht so gedacht und es ist interessant und klar, mache ich weiter.
9: Man sollte ja alle paar Monate zum Friseur gehen und das kann ich mir dann leider nicht leisten. Gehe ich natürlich zu Vietnamesen und lasse ihn mir da schneiden. Die machen das ehrlich gesagt auch ganz gut. Ich entspanne. Was meine Haare anbetrifft, ist so, dass ich mehr Haarverlust habe. Die liegen überall rum. Erst heute Morgen, mein Freund stand vor der Balkontür und sagt er, das ist ja wohl nicht dein Ernst. Und ich denke, was hast du denn jetzt gemacht? Da lagen bestimmt 5, 6 Jahre vor der Balkontür. Wie die da hingekommen sind, kann ich nicht sagen. Das stört mich schon ganz doll. Und meine Kinder haben es auch schon gesagt. Also Mama, deine Haare ist, wenn ich mir die Bürste früh morgens so, wenn ich mir die fertig mache, ist das extrem, was ich da an Haarverlust habe. Und bin jetzt zu der Erkenntnis gekommen, dass ich mich doch mal halt informieren möchte, ob man da was gegen machen kann.
10: Wunderschön.
9: Ich finde mich, also zum normalen Durchschnitt, ja, finde mich jetzt nicht wunderschön. Klar, die Fältchen treten langsam auf und so weiter. Und ich bin aber auch so, dass ich dann sage, das gehört dazu. Wir Frauen sind schön. Wir sind einfach schöne Frauen. Und warum sollen wir das nicht einfach ausleben, zeigen? Ja, da muss man nicht mit Ausschnitt, das macht man mit ganz anderen Sachen und mit der Persönlichkeit, mit dem Lächeln, schöne Haare und dann funktioniert es auch.
10: Ich habe ja heute Geburtstag, ich werde heute 54 und ich freue mich schon mega darauf, dass meine Kinder da sind und ja, meinen ersten großen Wunsch habe ich mir eigentlich schon erfüllt. Ich habe 4 Kilo abgenommen, mein Bauch ist schon viel besser, er ist immer noch gruselig, ne?
11: Aber hier so an den Hüften und der Bauch, gut, morgen sieht er noch ein bisschen besser aus. Genau, aber es ist ein Anfang. Also ich merke, ich muss noch mehr trainieren. Aber fürs nächste Jahr hoffe ich natürlich, dass ich jetzt weiter am Ball bleibe, weiter in Bewegung bleibe und dass der Bauch sich noch besser formt. Oh, schön, dass ihr da seid. Das sind eigentlich die liebsten Menschen in meinem Leben. Meine Kinder Nele und Finja, von Nele der Freund Marlon und natürlich meine Mama.
12: Ich mache das bittere Ende.
10: Ja.
12: Hallo.
10: Hallo Mama.
12: Alles Gute zum Geburtstag.
10: Danke. Oh, danke schön. Möchtet ihr einen Sekt?
13: Ja.
10: Ja? Ja? Auch keinen kleinen Sekt?
12: Erzähl uns mal, was du von deinem nächsten Lebensjahr erwartest.
10: Auf jeden Fall, dass ich mich weiter bewege an der frischen Luft. Das macht mir so viel Spaß. Ich würde mir, glaube ich, auch noch wünschen, dass ich mehr Frauen kennenlerne oder auch vielleicht den richtigen Mann. Und das wünsche ich mir noch mehr ich zu sein, auch authentischer zu werden. Also, dass ich mich mehr so zeigen kann, erlaube immer mehr das zu sein, was ich bin. Meine alte Weiblichkeit, das war eher so... Ja, das war ich absolut angepasst. Da war ich so eher das Lämmchen, dieses kleine, fromme Lämmchen. Und das neue Bild, diese neue Weiblichkeit, das ist sehr lustig, dass das gerade mir einfällt. Ich sage auch immer ganz viel zu also meinen Freundinnen, du bist doch die Königin. Ich fühle mich schon gut aufgehoben, aber meine Kinder, die sehe ich halt nicht so häufig. Die sind halt erwachsen und leben ihr eigenes Leben. Ziel ist für mich natürlich irgendwann, dass ich wieder einen Partner an meiner Seite habe. Also das ist schon ein großer Wunsch, wo ich sein kann, also ich bin eine Säule, wo der Partner eine Säule sein kann, wo gegenseitig Respekt und Vertrauen ist und wo man dann eben so gemeinsam so ein Dach baut, aber jeder für sich halt selber, eher selber sein darf. Also so eine Partnerschaft wäre schon schön.
14: Dann glaubst genau. Du, dass es schwieriger ist? So einen Partner zu finden, wenn du jetzt, sag ich mal, so hohe, weil das sind ja schon höhere Ansprüche, als du jetzt früher hattest.
10: Ja, ich war neulich auf einer Feier und die waren alle in meinem Alter. Ich kenne die alle seit 30 Jahren und ich habe nur gedacht, oh mein Gott. Und da habe ich das erste Mal gedacht, das dürfte schwieriger werden, einen neuen Partner zu finden.
12: Auf dein Wohl.
10: Ich freue mich heute wieder auf den gemeinsamen Treff in der Frauensauna.
9: Heute bekommen wir Besuch von einer Expertin für Schlafstörungen.
15: Mein Name ist Dr. Samia Little-Egg. Ich bin Fachärztin für psychosomatische Medizin und Somnologin. Das heißt, ich beschäftige mich mit dem Schlaf und helfe Menschen mit Schlafstörungen.
9: Woher kommt es, dass man dann auf einmal so eine Schlafprobleme hat in den Wechseljahren? Warum ausgerechnet in den Wechseljahren?
15: Ja, also das kann verschiedene Gründe dafür geben. Das eine ist, dass sich die hormonelle Situation ja total verändert. Das, was man ja auch spürt mit den Hitzewallungen, den Stimmungsschwankungen und so weiter. Und diese Hormone den Schlaf mit beeinflussen. Das zweite ist, dass wir inzwischen wissen, dass bestimmte Gene im Körper, die unter anderem auch bestimmen, was wir für Typen sind, ob wir ein Frühtyp sind oder ein Spättyp sind oder ein moderater Mitteltyp oder sowas, dass sich diese Gene auch anders präsentieren. Also, dass manche Gene angeschaltet und abgeschaltet werden. Und diese Dinge passieren, wenn im Körper viel Veränderung ist. Das kann bei der Frau während der Schwangerschaft sein. Es kann durch eine Krankheit ausgelöst werden oder eben auch durch die Wechseljahre.
10: Was würdest du denn da empfehlen?
15: Also, Ganz besonders dann, wenn man hellwach ist in der Nacht, spricht es dafür, dass der Körper gerade nicht auf Schlaf eingestellt ist. Also wenn man sich auch dem Moment gar nicht so müde fühlt. Da ist es wirklich am besten aufzustehen. Ja? Und irgendwann wird man dann wieder müde und kann auch wieder ins Bett gehen. Und auch dann erst wieder ins Bett gehen macht Sinn. Aber auch, wenn man sehr müde ist und wirklich durch dieses Gedankenkarussell nicht schlafen kann, muss man schauen. Also entweder man lenkt sich ab, das geht zum Beispiel durch Hörbücher oder Hörspiele. Manche schlafen auch gerne mit so sanfter Musik ein. Das lenkt so ein bisschen ab von den eigenen Gedanken. Das muss interessant genug sein, dass es einen ablenkt, aber nicht wach hält. Aber auch da ist problematisch, wenn man zu lange liegen bleibt. Also ich würde nicht 3 Stunden mich wie so ein Grillspieß hin und her wälzen, weil das Problem ist, dass irgendwann das Bett zum negativen Reiz wird.
10: Sammy, was hältst du denn von Saunabesuchen? Hilft das auch? Jetzt gerade in den Wechseljahren, ist das noch unterstützend jetzt auch, dass wir vielleicht entspannter sind und dann besser schlafen können? Oder?
15: Das Einzige, was es dabei zu berücksichtigen gibt, ist, dass man das nicht zu spät am Tag macht. Mhm. Weil der Körper, wenn er schlafen will, die Körpertemperatur etwas runterregulieren möchte und muss. Und das kann er nicht, wenn wir zu heiß baden, duschen oder saunieren, direkt vor dem Schlafengehen. Das heißt, so 2 Stunden vor dem Schlafengehen solltet ihr dazwischen lassen. Und dann könnt ihr auch noch mal saunieren. Und das ist total gesund und auch entspannt den Körper und die Seele.
13: Doch nun ab in unsere Frauensauna. Heike hat es nach ihrem Job noch rechtzeitig geschafft zu kommen. Wir sind nun wieder komplett.
16: Ich habe mich da vorher ja gar nicht mit dem Thema großartig auseinandergesetzt. Also es war ja einfach so, wir kommen alle in die Wechseljahre irgendwie. Manchmal redet man darüber, manche Sachen sagt man, mein Gott, da bin ich jetzt in den Wechseljahren. Dadurch, dass wir uns darüber jetzt so austauschen, nehme ich das ganz anders wahr. Also manche Sachen nehme ich vielleicht zu viel wahr, dass ich mir darüber zu viele Gedanken mache. Mhm. Aber zum anderen finde ich es auch extrem spannend zu sehen. Und auch jetzt zum Beispiel, wenn ich sage, ich bin da jetzt mittendrin, das heißt, dass der Anfang schon vorbei ist. Mhm. Und ich jetzt so mittendrin bin und es jetzt eigentlich sozusagen wie so eine Rutsche ist, die jetzt bergab geht, im guten Sinne. Weißt du?
17: Mir geht es übrigens ähnlich wie dir, Heike. Ich habe, seitdem wir uns austauschen, mich auch mehr mit dem Thema beschäftigt. Was mich dabei wirklich interessiert hat, war, wie wenig Forschung es gibt. Also ich habe dann angefangen, so ein bisschen zu recherchieren und ich fand das, was da an Ergebnissen kam, beziehungsweise an Forschungsansätzen, das war mau. Das war wirklich mau. Es ging dann also, wie gesagt, um die Hitze, es ging um die Durchschlafstörung, es ging um Haarverlust, es ging um ich weiß nicht was. Aber so richtig weit gekommen sind sie da nicht. Mhm. Also das ist ein Thema, das wird nicht beforscht. Mhm. Über Viagra kannst du lesen. Und über das Klimakterium musst du richtig suchen.

0: Ja, für die nächsten 3 Wochen habe ich mir vorgenommen, weiter an meinem zuckerfreien Plan festzuhalten. Mal gucken, was passiert. Ich ziehe das jetzt einfach mal durch. Und dann war ich ja in der Apotheke und habe mich beraten lassen für pflanzliche Medikamente gegen Stimmungsschwankungen. Und das eine habe ich mitgenommen und werde das jetzt einfach mal ausprobieren. Dann werde ich Bescheid geben, was es so gebracht hat. Außer der Apotheke Geld.
1: Ja, ich arbeite natürlich weiter an meinem Sport, dass ich jetzt wirklich ins Laufen komme, dass ich die Ernährung konstant jetzt weiter so durchführe. Ja, und dann ist ja noch ein weiteres Thema bei mir. Also ich bin ja Single und ich suche ja einen Partner. Und ich glaube, meine größte Herausforderung ist ja, dass ich mal unter Menschen sollte. Und das werde ich die nächsten 3 Wochen jetzt angehen. Und
2: wow.
1: Mal schauen, ob ich da mal was Passendes, ja, was Passendes finde.
2: Und Jackie?
3: Viel Erfolg.
1: Ja.
3: Ja, also bei mir ist, ich habe mir das jetzt schon bestellt, Traubensilberkerze heißt, ist ja der Wirkstoff auch noch, also so wird er ja genannt. Wirkung soll dann schon so nach 14 Tagen langsam einsetzen und ja, das probiere ich dann aus und kann dann hoffentlich vielleicht schon beim nächsten Mal was berichten. Und bei dir, Christina?
4: Ja, ich finde diese proteinhaltige Ernährung wirklich interessant und mir schmeckt es und ich mache das weiter. Also auch ohne Zwang. Und wenn ich also meine, ich muss mal was anderes essen, dann esse ich das auch. Aber so insgesamt ist es mehr so in diese Proteinrichtung. Und das unterstützt mich auch. So habe ich das also rausbekommen bei meinem Vorhaben, ins Krafttraining einzusteigen und das Krafttraining eben auch langsam auf das Niveau zu bringen, wo es letztes Jahr war. Denn ich habe ja etwas größeres Vorhaben in Zukunft und da brauche ich ein bisschen Kraft und ein bisschen Ausdauer.
0: Ist ein geheimes Vorhaben oder?
4: Da rede ich mir später noch mal drüber.
5: Aua! Tam-tam! Es geht darum zusammen und nicht für Einzelne.
1: Ich gehe heute das erste Mal alleine ins Restaurant und das habe ich mir noch nie getraut.
6: Der Bauch.
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3: Der Akku, der ist, sagen wir mal, schon ein bisschen sehr erschöpft. 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
6: Das Forschungsschiff Meteor ist auf dem Weg in die Mitte des Atlantischen Ozeans. 5 Wochen, 50 Menschen und 5000 Meter kaum erforschte Tiefe. Torben Riehl hofft, hier neue Tierarten und Lebensräume zu entdecken. Er ist zum ersten Mal Fahrtleiter. Alle Verantwortung liegt bei ihm.
7: Das Gerät kommt zurück und ist einfach nur mit Wasser gefüllt und nicht mit Meeresboden, wie es eigentlich soll. Wir haben da jetzt ungefähr 12 Stunden verloren an Zeit. Viele sind erschöpft vom Warten, aber auch vom Bearbeiten der Proben, vom Aussetzen und so weiter und so fort. Wir brauchen jetzt einen Plan B.
6: An Bord eines Forschungsschiffs, mitten im Atlantik.

0: So, so sieht's aus.
1: Torben Riehl ist Meeresbiologe am Frankfurter Senckenberg-Institut. Schon Wochen vor der Abreise werden 9 Tonnen Equipment fertig gemacht und per Container nach Gran Canaria verschickt. Von dort geht die Forschungsreise bis nach Fortaleza in Brasilien.
0: Keine Pause, kein Landgang. Wir werden mitten auf dem Meer sein, auch wahrscheinlich sehr wenig Schiffe sehen. Wir sind jenseits aller Schifffahrtsrouten und das ist auch was Besonderes. Zum ersten Mal Fahrtleiter von so einer Forschungsexpedition zu sein, ist natürlich super aufregend. 28 Wissenschaftler werden an Bord sein, die ich koordinieren darf. Das ist eine große Verantwortung, aber auch eine große Ehre auf der anderen Seite. In enger Zusammenarbeit mit dem Kapitän und der Schiffsbesatzung ist es meine Aufgabe, den Forschungsplan, den ich irgendwann mal rein theoretisch verfasst habe, jetzt in die Realität umzusetzen.
2: Danke. Das schmeckt gut.
0: Das ist in der Tat das erste Mal, dass ich als Vater zur See fahre.
3: Gerade für so ein kleines Kind, er ist jetzt gerade 2 geworden, ist 6 Wochen ja wahrscheinlich eine gefühlte Ewigkeit, sodass wir uns schon ein bisschen Sorgen machen, ob er seinen Vater da ja nicht vergisst, aber doch vielleicht eine Angst entwickelt, dass er überhaupt nicht mehr zurückkommt oder so.
4: Was ist das denn?
5: Schiff. Ja, und wie heißt das Schiff? Das Schiff heißt Meteor.
4: Was ist Meteor.
5: Das? Ja.
4: 40 Tage.
5: Ganz viele Tage, ne?
4: Ja.
5: Genau. Da kannst du jeden Tag einen Kleber raufkleben, bis ich zurückkomme. Ne?
0: Also Muffensausen, will ich schon sagen. Das ist schon aufregend, ja. Okay. Ah, ich freue mich gleich über die Gangway zu gehen. Das ist immer irgendwie ein cooles Gefühl.
6: Ja, ich glaube, das ist so der Moment, wo man realisiert, jetzt geht's wirklich
0: los. Wirklich, ja, so. Weißt du, was denn das Tollste ist? Wir können es gleich nochmal machen, weil wir so viel Gepäck haben, dass wir 3-mal hoch und runter gehen müssen.
6: Wo ist das denn? Wo ist das auf?
0: Unser Zuhause für die nächsten 6 Wochen. Gelbes Deck.
6: Guck mal, ich wohne mit einer Mandy zusammen.
7: Wir wohnen hier.
6: Super. Macht es dir was aus, oben zu pennen?
7: Nö, alles
6: echt
7: gut.
6: Geil. Perfekt.
7: Bist du schon mal hier mitgefahren?
6: Nein, ich bin das erste Mal auf einem Schiff überhaupt.
7: Wunderbar.
6: Du auch?
7: Ja.
6: Echt? Danke dir.
7: Die meisten haben tatsächlich viel Glück gewünscht und gar nicht viel Spaß. Schiff, Atlantik, hohe Wellen, ich wünsche dir viel Glück.
1: Fast alle teilen sich die Kabine zu zweit. Torben hat eine für sich allein.
0: Mein Vorgänger hat mir kein Bier dagelassen. Schande. Das erste Mal für mich in der Fahrtleiterkabine. Das ist riesengroß im Vergleich zu anderen Kammern hier auf dem Schiff. Da wird mir jetzt langsam auch so richtig klar, was das bedeutet, Fahrtleiter zu sein.
1: Der erste Offizier gibt das Kommando.
8: Let go forward spring.
1: Leinen los. Die FS Meteor sticht in See. Fast 5000 Kilometer liegen vor dem Team. Und über Wochen kein Land in Sicht.
0: Morgen.
1: Während Torben und sein Team die Labore einrichten, steuert das Schiff 4 Tage lang aufs offene Meer hinaus.
0: Ich mag das total, auf dem Schiff zu sein und aufs Meer rauszugucken. Und obwohl ich immer noch nicht richtig gut schlafen kann mit dem Geschaukel, ne, da muss ich mich immer ein paar Tage erstmal dran gewöhnen, ist das toll. Und ich habe es vermisst. Ich war ein paar Jahre jetzt nicht auf See und das ist echt schön.
1: Auf das Schaukeln des Schiffs müssen sich viele erstmal einstellen. Für erfahrene Seeleute wie den Kapitän ist das hier aber noch gar nichts.
9: Da sind wir auf dem Weg von Catania nach Las Palmas gewesen. Und dann kam aber tatsächlich eine Monsterwelle, die von vorne über das ganze Schiff ging, kam von hinten wieder zurück und hat uns hinten 2 Container eingedrückt. Also das war schon eine irre Erfahrung. Also ich habe jetzt keine irgendwie Angstgefühle gehabt. Und so ein Schiff kann schon einiges ab. Also wenn die Stabilität stimmt, kommt das Schiff normalerweise auch immer wieder hoch.
1: Nach 4 Tagen ist die Meteor in der Mitte des Atlantischen Ozeans angekommen. Die Forscherinnen und Forscher wollen wissen, was hier auf dem Meeresboden lebt. Ein 600 Kilo schwerer Schlitten muss über Bord gehievt werden.
8: Mann!
1: Und das bei unruhiger See. Die Meteor wird den Schlitten gleich über den Meeresboden ziehen. Netze fangen die aufgewirbelten Organismen ein. Wenn irgendetwas am Grund den Schlitten blockiert, kann man das nur an der Anzeige der Zugkraft erkennen. Sollte sich der Schlitten am Boden festfahren, würde die Zugkraft immer stärker werden, bis das Seil reißt.
0: Das ist ein bisschen holperiger da unten als sonst.
6: Ja, ist schon holperig, ja.
0: Oh, jetzt haben wir uns befreit. Ja, und dann hat er sich wieder irgendwas vor sich hergeschoben.
6: Das war schon
4: aber richtig schlagartig.
9: Aber das war ja schon grenzwertig, oder?
6: Das war sehr krass, das war 80.
1: Der Kapitän hält sich in solchen Fällen immer bereit. Notfalls hätte er das Schiff sofort stoppen müssen.
6: Der Schlitten ist jetzt vom Grund und die Gefahr ist gebannt.
1: Es dauert Stunden, bis der Schlitten wieder an Bord ist.
2: Der hält ihn da fest am Draht und dann setzen wir oben und dann geht er dann rein. Weil das letzte Mal war das ein bisschen gefährlich aus.
1: Die Decksmannschaft hilft den Wissenschaftlerinnen und Wissenschaftlern beim Einholen des Geräts.
8: 50.
2: Alles wird gut. Ab. Und jetzt versuch hier. Da, genau da. Richtig festhalten. Und jetzt setz ab. Die Station ist beendet.
1: Der Tauchgang war erfolgreich. Am Boden der Tiefsee herrschen nur 2 bis 4 Grad. Damit die DNA der Tiere später an Land untersucht werden kann, müssen die Proben gekühlt bleiben. Laborassistentin Nicole Gatzemeier durchsucht die Proben nach Tieren.
4: Ein Wurm. Oh, guck mal, eine Garnelen. Nee, ist eine Müsli.
1: Nicole steht stundenlang bei 4 Grad im Kühlraum und fotografiert, was gefunden wurde. Die Belohnung: Einblicke in eine vollkommen andere Welt.
0: In den Lehrbüchern steht drin, die Tiefsee ist monoton und homogen, also einförmig. Gleichzeitig hat man aber mit jeder Probe, die man hochnimmt, zum Teil Dutzende, manchmal Hunderte von Arten. Das ist ein Rätsel. Wie kann das sein, dass der Lebensraum einerseits so langweilig ist und auf der anderen Seite dort so viele Arten leben?
1: Torben will dieser Frage auf den Grund gehen. Mithilfe einer Tiefseekamera. Noch nie zuvor hat ein Mensch diese Stelle des Meeresbodens gesehen.
5: Spannung.
1: Vorsichtig senkt der Windenfahrer die Kamera 5 Kilometer tief in die Dunkelheit. Es dauert 1,5 Stunden, bis sie am Grund ankommt.
5: Gut, Labor.
8: Achtung.
5: Wir haben Mondsicht.
8: Okay, wir fahren los.
1: Die Meteor zieht die Kamera jetzt langsam über den Meeresboden. Die Live-Bilder aus über 5 Kilometern Tiefe zeigen einen eintönigen, sedimentbedeckten Meeresboden. Aber dennoch viele verschiedene Lebewesen.
5: Oh, nein, was ist das? Das sind Steine, Nico. Das sind Steine, Alter.
10: Kruste.
5: Ist das Mangan oder was?
9: Es ist auf jeden Fall irgendwas Kantiges, Hartes.
0: Warum finden wir in der Tiefsee eigentlich stellenweise so hohe Artenvielfalt, wo doch der Lebensraum so eintönig ist? Jetzt müssen wir sagen, aha, der Lebensraum ist gar nicht so eintönig, wie es bisher gedacht war. Wir müssen uns das so vorstellen, wenn wir Ebenen, Sedimentboden haben und da guckt plötzlich so ein Felsen heraus. Ja, da, wir haben ja Meeresströmungen, dann kommt es zu Turbulenzen, die verwirbeln das Sediment. Da, wo viel Strömung ist, eher so grobes Sediment, da, wo weniger ist, feines. Und da gibt es wiederum spezielle Anpassungen. Im Prinzip ein neuer, wichtiger Ansatz, um die Tiefseeartenvielfalt besser zu verstehen.

0: Ah, dann soll ich bei den Kisten stapeln helfen und dann habe ich die Kiste da hochgestapelt und ja, drehe mich um und dann kippt dieser Turm und ist mir natürlich voll hinten in die Wade rein. Ich werde mal zum Doktor mit.
1: Also mein Name ist Thomas Kunz, ich bin hier an Bord der Schiffsarzt. Also ich kümmere mich ganz allgemeinmedizinisch um die Kleinigkeiten, die hier jeder so hat, wie Seekrankheit, Schnupfen, Übelkeit. Das Spektrum ist wirklich extrem breit. Dann wünsche ich dir erstmal alles Gute und wir sehen uns morgen wieder.
2: Vielen Dank, ganz klar.
3: Probealarm.
4: Achtung, wir beginnen mit der Sicherheitsübung.
5: Der Arzt ist informiert und ist auf dem Weg.
3: Mitten auf dem Ozean kann keine Feuerwehr kommen. Deshalb wird die Schiffsbesatzung geschult, Feuer selbst zu löschen. In jedem Raum gibt es Lüftungen, über die sich der gefährliche Rauch schnell im gesamten Schiff verteilen kann. Bei einer lebensbedrohlichen Verletzung würde das Schiff mit Höchstgeschwindigkeit zum nächstmöglichen Hafen fahren. Das bedeutet hier 4 Tage.
5: Die Übung ist beendet. Vielen Dank an alle Teilnehmer.
1: Wichtig ist Sauerstoff. 100% aufdrehen, vor die Sicht halten.
3: Jede Woche wird der Ernstfall geprobt. Denn die Entfernung Landschiff ist für einen Helikopter zu groß.
1: Die einzigste Möglichkeit, die auch schon mal so wahrgenommen wurde, ist die, dass man ein medizinisches SOS sendet, dass Kriegsschiffe in der Nähe sind, die sich positionieren und dem Hubschrauber die Möglichkeit geben, aufzutanken. Das gab es, wo auch mehrere Länder zusammengespielt haben, auch Russland und die USA. Daran sieht man, dass die Welt kann, wenn sie will. Ich wäre gerne nautischer Offizier geworden, aber durch einen Unfall, den ich nach der Schule hatte, deswegen bin ich heute Brillenträger, konnte ich mich damals nicht bewerben. Man musste 100% die Gesundheit haben, die konnte ich nicht bieten. Ja, dann habe ich Medizin studiert und dann irgendwann auch mitbekommen, Ärzte nehmen sie auch mit Brille. Dann konnte ich jetzt meinen Traum verwirklichen und bin jetzt an Bord, habe meine Praxis verkauft und will mich wirklich bis zur Rente jetzt der Sache hier hingeben.
3: Die 2. Woche auf See. Torben muss den nächsten Geräteeinsatz planen. Das Team dagegen hat endlich mal Pause und Zeit für eine kleine Tradition auf Forschungsschiffen. Trinkbecher werden bemalt und beim nächsten Schlitteneinsatz mit in die Tiefe geschickt. 5 Kilometer unter dem Meeresspiegel ist der Druck so hoch, dass er die Becher auf 1/5 der Größe schrumpfen lässt. Ein Erinnerungsstück. Mandy Ziegerhofmann ist Geologin. Sie hilft ihrem Kollegen Andreas Gärtner, den Staub der Sahara-Wüste zu erforschen. Der wird vom Wind einmal über den gesamten Ozean geweht. Die Mineralstoffe im Staub haben als natürlicher Dünger womöglich einen Einfluss auf die Artenvielfalt in der Tiefsee.
6: Wir vermuten aber, dass die Tiefsee direkt gar nicht durch den Sahara-Staub gedüngt wird, sondern eher das oberflächennahe Ökosystem im Meer. Und dann sinkt das ab. Je produktiver das ist, desto mehr landet dann auch in der Tiefsee. Und das ist also eine indirekte Düngung der Tiefsee sozusagen. So stellen wir es uns jetzt vor.
4: Achtung.
6: Wir gehen hoch.
3: Tiefseeforschung über Wasser. Um den Staub genauer zu untersuchen, bringen die beiden täglich Klebefallen auf dem Mast der Meteor an. Der höchste Punkt des Schiffs schwankt am stärksten.
7: Jetzt bewegt sich ja Staub auch ein bisschen in höheren Sphären als nur 38,5 Meter. Das ist nämlich die Höhe vom Mast der Meteor. Dann haben wir überlegt, wie wir denn höher kommen.
3: An Bord arbeitet ein Meteorologe, der jeden Tag einen Heliumballon mit einer Sonde steigen lässt, um Wetterdaten zu sammeln.
7: Die sind ja so konstruiert, dass sie nicht zurückkommen. Also war jetzt die Überlegung, so einen Ballon da hochschicken, an der Leine und den zurückholen.
8: Wir fahren ja nicht, das ist schon mal ganz gut. Der Wind bleibt in eine Richtung, wenn wir stehen. Lassen Sie uns versuchen.
3: Die spontane Idee wird in die Tat umgesetzt. Die Geologen bestreichen den Ballon mit einem Klebemittel, das an Land wieder chemisch herausgelöst werden kann. Der Ballon hängt an einer dünnen Leine.
7: Super, danke euch.
4: Vielen Dank. Jupp,
3: eine Stunde später. Der Ballon ist abgerissen.
7: Dann hat der Kollege von der Bordwetterwarte gesagt, okay, er sponsert nochmal einen Ballon.
3: Die Ballons sind abgezählt. Denn eigentlich soll jeden Tag einer steigen. Doch der Erfindergeist der beiden steckt alle an. Diesmal soll eine stärkere Angelsehne der Matrosen helfen.
2: Scheiße!
0: Wo war's? Stimmt, oben meiner Lampe.
2: Weil ich hatte die ganze Zeit noch Angst wegen dieser Leiter hier.
5: Neue Runde? Einmal.
8: Letzter Versuch.
2: Ein Versuch noch.
3: Ein Ballon an der Angel, um zu verstehen, wie die Tiefsee gedüngt wird. Kann das funktionieren?
6: Wir haben so gemessen, waren wir nach ersten Auswertungen um die 200 Meter hoch tatsächlich in der Spitze.
7: Das war einfach nur klasse, das war ein richtig tolles Gefühl.
3: Jetzt muss nur noch die Angelschnur halten. Eine Etage weiter unten wird gerade das Abendessen vorbereitet. Auch in der Kombüse hat man sich dem Seegang angepasst.
9: Damit das nicht mehr so wackelt, haben wir ein Gewicht, was da dran hängen bleibt und der Deckel bleibt immer schön zu. Nach 2 Wochen ist das Frischgemüse nun alle und dann müssen die Dosen herhalten.
3: Die beiden Schiffsköche versorgen die Besatzung mit 4 Mahlzeiten am Tag.
0: Oh, siehst du, die sieht schon nicht mehr gut aus. Rainer, soll ich die noch mal nehmen? Nee, die sieht schlecht aus. Ja?
9: Die darfst du selber essen?
0: Nee, danke.
6: Dankeschön, super.
7: Danke, war lecker. Ciao. Und dann haben wir uns gedacht beim Abendbrot, so, wenn wir jetzt hier fertig sind mit Abendbrot, gehen wir raus, holen den Ballon ein. Und wir kommen raus und es fängt an zu regnen.
3: Wenn der Regen den Staub wieder runterwäscht, war alles umsonst.
6: Ich habe vorher noch nie geangelt und er hat ganz schön gezogen. Ja, es ist halt ein Heliumballon, der will immer nach oben und immer weg.

0: Versuch wiederholt werden kann, muss Torben den Einsatzplan anpassen.
1: Das ist auch eine Herausforderung für mich als Fahrtleiter, dann zu versuchen, irgendwie zu beeinflussen, dass die Frustration nicht überhand gewinnt und dass die Leute ihren Mut nicht verlieren und trotzdem nochmal Energie mobilisieren, um dann vielleicht morgens um drei doch nochmal ein Gerät ins Wasser zu werfen und dann nochmal 3,5 Stunden darauf zu warten, dass es wieder hochkommt. Das ist nicht immer ganz so einfach.
0: Um die teure Schiffszeit maximal auszunutzen, wird Tag und Nacht gearbeitet.
2: Einsätze, 6 Fehlschläge, scheiße.
1: Das Gerät kommt zurück und ist einfach nur mit Wasser gefüllt und nicht mit Meeresboden, wie es eigentlich soll. Wir haben da jetzt ungefähr, ja, vielleicht 12 Stunden verloren an Zeit. Viele sind erschöpft vom Warten, aber auch vom Bearbeiten der Proben, vom Aussetzen und so weiter und so fort. Wir brauchen jetzt einen Plan B. Also wir können den Schiebebalken weit reinholen, sodass das Kabel direkt an der Schiffshülle längs läuft und sparen uns ein bisschen Hebel.
0: Der Mechanismus hat ausgelöst. So viel steht fest. Doch was in der Tiefe schiefgegangen ist, weiß niemand so genau. Vermutlich hat sich der Greifer um das eigene Drahtseil gewickelt und die Schaufel blockiert.
3: Okay, ich will, dass das gesamte Greiferteam jetzt Pause macht. Morgen müssen wir konzentriert sein. Es muss klappen.
4: Die Stimmung war bisher mega gut. Es war wirklich super. Aber ich merke gerade, also seit gestern, ist die Stimmung so ein bisschen gekippt, zumindest bei manchen. Das unregelmäßige Schlafen, das wenige Schlafen, die vielen Nachtschichten, da haben einige ziemlich mit zu kämpfen. Also mir geht das natürlich im Kopf auch rum. Ne? Also wie kriege ich jetzt die Leute motiviert? Das ist tatsächlich jetzt eine Herausforderung, die ziemlich an mir nagt und mir auch so ein bisschen schlaflose Nächte bereitet gerade.

0: Um die Forschung auf hoher See zu ermöglichen, arbeiten 10 Schiffsmechaniker im Schichtsystem. Die Meteor hat eine eigene Müllverbrennungsanlage. Glasflaschen werden geschreddert und an Land abgegeben. Das Trinkwasser wird aus dem Meer gewonnen, mit einer Entsalzungsanlage. Volker Hartig arbeitet seit 25 Jahren auf der Meteor. Der leitende Ingenieur koordiniert die Arbeiten im Maschinenraum.
1: Irgendeine Wasserleitung, die in ein kleines Loch kriegt, die gestopft werden muss. Eine Brennstoffleitung hat eine Leckage, die abgedichtet werden muss. So kommen immer überraschende Sachen dazu, die den Alltag auflockern, sage ich mal. Es wird kein anderes Schiff geben, was so viel Bindung hat wie Meteor für mich. Ja, die 25 Jahre, die gehen einfach, ist was Besonderes. Wir haben so einen Regelrhythmus von 3 Monate fahren und dann, je nachdem, wie die Verträge sind, 2-3 Monate frei. Das ganze Familienleben bleibt einfach auf der Strecke und gerade Kleinigkeiten, die bei den Kindern markante Meilensteine sind, ist man meistens nicht da. Die Jugendweihe konnte ich nicht alle wahrnehmen, ja, Geburtstage so und so nicht. Das sind schon Einschnitte, wo die Familie mit klarkommen muss und die Familie mehr klarkommen muss als ich, sage ich mal.
0: Neue Nacht, neues Glück. Techniker Marco Brunen überwacht seit 3 Uhr früh das Herablassen des Greifers.
2: Anni, Franzi, 1000 Meter sind wir am Grund. Guten Morgen, ich habe schon Kaffee gemacht. Bis gleich.
0: Der kritische Moment. Wird es diesmal klappen?
3: Jetzt haben wir gestoppt, das Gerät ist am Grund. Warten wir ein bisschen, aber auch nicht zu lange, damit das Seil sich nicht dann noch irgendwie um das Gerät wickelt.
0: Gibt Marco das Kommando zum Hochziehen zu früh, bleibt die Box leer. Wartet er zu lang und lässt zu viel Drahtseil aus, kann sich der Greifer darin verfangen.
3: Und heben mit 04.
4: Alles klar, 04.
3: Da ist er noch leer, dann wenn er voll ist, dementsprechend ein bisschen mehr. Jetzt geht's los. Genau so.
0: Der Greifer braucht 1,5 Stunden, bis er wieder oben ist. Von außen sieht die Box schon

0: Ja, sehr gut, sehr gut. Auch nicht zu viel Sediment.
1: Diesmal hat es geklappt. Behutsam wird das Meerwasser abgesaugt. Dann kann das Team die winzigen Lebewesen vom Boden sammeln.
2: Also die Teams sind zusammengewachsen, ne? Denke ich auch, ja, ich würde auch gern dabei sein. So, und dann sitzt du hier als Fahrtleiter irgendwie allein in deinem Kämmerlein und gehst hin und wieder mal runter und fragst ja, wie und was machen wir jetzt? Und dann triffst du eine Entscheidung. Und dann gehst du wieder auf Kammer und aktualisierst den Stationsplan und schreibst wieder den nächsten Bericht.
1: Bei Sonnenaufgang untersuchen die Wissenschaftlerinnen die Schichten des Meeresbodens. Maya LaGrange-Rao, Studentin der amerikanischen Universität Yale, hat eine Idee. Vielleicht kann das Röntgengerät vom Schiffsarzt weiterhelfen.
3: Perfekt. Okay. So, Unterschenkel. And action.
4: Nun röntge ich für Sie diese Sedimentproben und die Bilder schicke ich direkt an die Universität nach Yale. Und das ist schon irgendwie toll.
5: Man kann sehen, wie sich Tiere, die im und auf dem Meeresboden leben, ins Sediment eingraben, um sich zu schützen oder Nahrung zu suchen. Es ist toll, einen Einblick ins Innere der Sedimentkerne zu bekommen.
1: Der letzte Forschungstag.
2: Ich werde auf jeden Fall als allererstes meinen kleinen Janis in den Arm nehmen. Wenn er mir nicht davonläuft, ich habe ein bisschen Angst davor.
6: Dass der dich nicht mehr erkennt?
2: Nee, der wird mich erkennen, das weiß ich. Aber manchmal ist das so, wenn man irgendwie weg war und dann wiederkommt, dann schaut er einen nicht an und versteckt sich vor einem und will nicht zu einem. Dann will er nur bei Mama auf dem Arm.
6: Ja.
2: Aber das geht dann hoffentlich auch schnell wieder vorbei.
1: Einen Container voller Proben wird Torbens Team zurück nach Frankfurt bringen.
2: Trotz aller Schwierigkeiten und so, wir haben die Daten und die Proben bekommen, die wir brauchten. Ja, und jetzt haben wir erstmal zu tun. Jetzt geht die Arbeit erst richtig los.
1: Rund 90% der Arten in der Tiefsee sind Schätzungen zufolge noch unbekannt. Doch bevor der Mensch die meisten dieser Arten überhaupt entdecken wird, hat er viele von ihnen wohl schon ausgerottet. Denn Klimawandel, Fischfang, Rohstoffabbau und Umweltverschmutzung gefährden diesen besonderen Lebensraum. Torbens Mission ist noch lange nicht vorbei. Und dann ist es soweit. Land in Sicht. Die Skyline von Fortaleza, Brasilien. Die Meteor hat den Atlantischen Ozean überquert. In Küstennähe kommt ein ortskundiger Lotse an Bord.
7: For information, we have fixed propeller, Becker rudder. Bow thruster is good working, and if you go astern, bow go to starboard.
1: Der Lotse berät den Kapitän beim Anlegen. Die Kommandos werden vom Steuermann umgesetzt.
8: Let her go to 180. Easy to 180.
1: Nach Wochen auf See legt die Meteor wieder an. Zeit für den Abschied.

0: Mach's gut. Vielen, vielen Dank. Es war echt super gut.
1: Die Crew bleibt für die nächste Expedition. Die Forscherinnen und Forscher fliegen zurück in die Heimat.
2: Wer ist da? Papa! Papa!

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0: Was passiert?
1: Arbeitsunfall.
0: Ja. Komm, setz dich mal.
2: Okay, lass einfach laufen. Schön durch die Nase ganz ruhig ein- und ausatmen. Du kannst das Taschentuch auch selbst halten. Hast du dich beim Spielen gestoßen? Hat dich einer gehauen? Eine? Sag mal, bohrst du gerne in der Nase? Lass dir zu Hause bitte mal die Fingernägel schneiden.
3: Dafür brauchst du ja einen Waffenschein.
2: Ey, ganz ehrlich, letzte Woche eine Beule, vor 3 Wochen Bienenstich. Sie können nicht wegen jeder Kleinigkeit einen Notarzt rufen.
4: Ja, ob das Kleinigkeiten sind, kann ich nicht einschätzen. Bin kein Arzt. Außerdem muss ich mich absichern. Schon wegen der Eltern.
2: Oh, bitte.
5: Hey, ich würde ja gerne mal was loswerden.
2: Schieß los.
5: Natürlich ist es blöd, wegen jeder Schiete gleich einen Notarzt zu rufen.
2: Voll.
5: Ja, aber trotzdem, wenn du hier auf der Insel einen Fuß fassen willst, dann musst du zu den Leuten ein bisschen netter sein.
2: Bin ich unfreundlich?
5: Ja, das ist nun gerade nicht, aber du bist ganz schön direkt.
2: Direkt?
5: Ja, ein Tick zu ehrlich.
2: Schichtschluss. Frühstück, ich lade euch ein.
5: Okay.
6: Notfall, junger Mann mit Kopfverletzung.
2: Oh, auch nicht. NRW-Rügen 1 hat verstanden.
0: Tut's weh?
1: Es tut nicht mehr weh.
0: Muss ich aber trotzdem einen Arzt ansehen, ne?
1: Mach mal bitte ein Handyfoto für meine Sammlung.
0: Ich mach jetzt kein Handy, weil ich steck das weg, der Notarzt kommt. Ich kann ja. Doch, steck das weg. Wie sieht denn das aus, wenn ich jetzt ein Foto von dir mache?
1: Die sieht aber nett aus.
0: Kannst du ja heiraten.
2: Morgen, Kaminski.
0: Guten Schönen. Das ist Robby, mein kleiner Bruder.
2: Morgen, Robby. Wie ist denn das passiert, Robby?
1: Arbeitsunfall.
2: Wie, auf dem Boot?
0: Auf dem Kutter.
2: Ja, von mir aus auch auf dem Kutter.
0: Wir sind nicht von der Küste, oder?
2: Ruhrgebiet. Kopfschmerzen?
1: Bisschen.
2: Musstest du dich übergeben oder ist dir schwindelig?
1: Überhaupt nicht. Heiratet, Kinder?
0: Hey, jetzt lass mal die Frau Doktor ihre Arbeit machen, ja? Pass auf, sie kriegen die ganzen Fischschuppen ab.
2: Das macht nichts. Arbeitest du hier richtig auf dem Schiff, auf dem Kutter?
1: Ich bin der Decksmann und mein Bruder ist der Skipper.
2: Und das ist zum ersten Mal passiert, dass du dich verletzt hast?
0: Ja.
1: Nein.
2: Was denn?
0: Ja, an Bord passiert schon mal was, aber bis jetzt nichts Schlimmes.
2: Nichts Schlimmes?
1: Ich hab einen Angelhaken.
0: Robin, jetzt ja. Jetzt halt mal die Backen, ja?
2: Kriegt der jetzt einen Maulkorb?
0: Hey, wenn Robin und ich rausfahren, lasse ich ihn keine Sekunde aus den Augen. An Bord ist der so sicher wie in Abrahams Schoß.
2: Was mache ich denn dann hier?
0: Ja, auf jeden Fall machen sie nicht ihre Arbeit. Robin! Hey! Robin!
5: Perfekt.
0: Au! Robin!
2: Robin! Robin, komm mal bitte raus! So eine Platzwunde, die sieht oft schlimmer aus, als sie ist. Aber ich würde dich trotzdem gerne ins Krankenhaus bringen. Dein Bruder und ich, wir vertragen uns auch wieder.
0: Robin, jetzt komm raus!
2: Robin! Was ist mit ihrem Fuß?
5: Was soll damit sein?
2: Da sind nur Schmerzen beim Auftreten. Wenn ich das schon mitkriege, dann sollten Sie das ja wohl auch merken.
5: Ich bin umgeknickt.
0: Robin! Es tut mir leid, dass ich gerade so ausgerastet bin, ja? Aber jetzt komm schon!
1: Nur wenn Frau Doktor heute Abend zum Essen kommt.
0: Was?
1: Ich koche Auflauf.
2: Nee, Robin, komm mal bitte raus.
7: Kein Streit mehr. Heute Abend Auflauf, sonst passiert hier gar nichts mehr.
2: Meint er das ernst, Skipper?
0: Fürchte ja.
2: Ja, hätte ich mir den Fuß doch mal angucken sollen.
0: Danke. Kann ich mitfahren?
8: Nein, geht leider nicht aus versicherungstechnischen Gründen.
0: Versicherungstechnisch?
8: Ja, da komme ich in Teufels Küche.
0: Ich dachte, Sie sind hier der Chef.
2: Versicherungstechnisch.

0: Frau Kaminski? Robin wird geklammert, danach geht's noch zum MRT, aber ich glaube, um den müssen Sie sich keine Sorgen.
1: Super.
0: Ah, da kommt der große Bruder.
1: Kennen Sie sich?
0: Ja, Robin war schon zweimal hier.
1: Warum?
0: Einmal hat er sich an Bord an einer Leine geschnitten und letzten Winter ein Bein gebrochen.
1: Auch auf dem Kutter?
0: Nee, soweit ich weiß, ist beim Eishockey passiert. Sein Bruder hatte hinterm Haus eine Eisfläche angelegt.
1: Haben Sie auch schon mal zum Essen eingeladen?
0: Nee, Sie? Was haben Sie denn, was ich nicht habe? Morgen, Herr Butenschön.
2: Moin. Kann ich jetzt zu meinem Bruder?
0: Ja, natürlich.
1: Tschüss.

0: mal, Robin, jetzt erzähl mal nicht eben, dass du dich auf dem Kutter auch mal verletzt, ja? Auch diese Ärzte nicht.
1: Ja? Frau Kaminski.
0: Ich möchte nicht, dass jemand denkt, ich könnte nicht auf dich aufpassen.
2: Ich kann selbst auf mich aufpassen.
0: Eben, du bist ein Fischer. Wir sind ein Spitzenteam.
2: Ja, klar.
0: Ja, gut, dann wäre das ja geklärt.

0: Frau Kaminski.
1: Dr. Heckmann.
0: Wo ist denn Ihr süßer Wagen geblieben?
1: Ah, verkauft.
0: Also so langsam fange ich an, mir Sorgen zu machen. Tagsüber arbeiten Sie in der Praxis von Dr. Frese, nachts auf dem Notarztwagen. Übernehmen Sie sich da nicht ein bisschen? Ich meine, zwei Jobs.
1: Ach, wissen Sie, wie viele Menschen in unserem wunderschönen Land mittlerweile zwei Jobs haben, Herr Heckmann?
2: Gott verdammt!

0: Morgen. So, jetzt reicht's aber. Kriegt heute Abend noch mal was.
1: Morgen, Mandy.
0: Guten Morgen.
1: So, heute Morgen um 4 hat uns Thomas Dabako gerufen, 54, Harnwegsinfektion mit Fieberschub. Dem habe ich ein einmal Antibiotikum gegeben. Der kommt morgen noch mal zur Urinkontrolle.
0: Alles klar.
1: So, und Frau Fischer, 72, Kreislaufprobleme.
0: Zu wenig getrunken?
1: Mhm. Da habe ich eine Infusion gelegt, aber ich muss was essen. Die kommt Donnerstag noch mal zur Blutabnahme, damit wir eine Schilddrüsenunterfunktion ausschließen können.
0: Zwei neue Patienten?
1: Fette Beute. Ist jemand für mich dabei?
0: Die meisten wollen zu Dr. Frese. Ich schicke Ihnen aber alle Neuzugänge.
2: Nora, Nora.
1: Hey.
2: Hi. Wie war die Nachtschicht?
1: Ganz okay. Hab sogar eine Mütze Schlaf gekriegt.
0: Und zwei neue Patienten akquiriert.
2: Ach, sehr gut. Sag mal, ich habe da eine syrische Patientin und ihr Mann möchte, dass seine Frau von der Frau untersucht wird. Könntest du das?
1: Klar.
2: Das ist gut.

0: Sportlerherz. Oh, Verzeihung.
1: Ich wollte eigentlich zu Frau Doktor, aber...
2: Ich bin die Vertretung. Kann ich Ihnen irgendwie helfen?
0: Nee, vielen Dank, vielen Dank. Okay. Da ich jetzt schon mal da bin.
2: Bitte. Ja.

0: Wow.
1: Ja, also die Salbe, die Frau Doktor mir verschrieben hatte, die anfänglich hatte ja noch gewirkt, aber jetzt ist alles wieder da. Sie sehen sowas zum ersten Mal?
0: Absolut, ja.
1: Ja, den Ihren Kittel, den haben Sie wohl

0: Noch nicht so lange an, oder?
1: Erst seit 5 Minuten.
2: Herr Kubacki?
3: Mama?
2: Kai? Was machst du hier?
3: Ist verboten, die eigene Mutter zu besuchen?
2: Nee.
3: Ich dachte, du freust dich.
0: Moment mal, ist das ihr?
3: Kaffee?
2: Ja, gern.
3: Keine Milch dafür. Zucker.
2: Ich komm gleich rauf.
4: Schülerpraktikant oder Hochstapler?
3: Homeland Security. Die Russen haben ihre Kaffeemaschine gehackt.
4: Unsere Kaffeemaschine hat noch kein Internet.
3: Ich bin Kai. Kai Kaminski.
4: Und?
3: Was und?
4: Na, was treibt dich auf die Insel, Kai Kaminski?
3: Keine Ahnung. Gute Luft, das Meer, Sonne, nette Bekanntschaften machen. Du kannst mir mal die Insel zeigen. Krieg ich deine Handynummer?
4: Sonst noch was?
3: Gut. Gib ich dir meine. Guck mal. Hast du noch ein hübsches Tattoo?
4: Ja. Eins, das sich zum Glück abwaschen lässt.
2: Meiner? Mein lieber Herr Kubacki, bitte einmal Blut abnehmen. Das ist noch bei mir im Behandlungsraum. Der müsste einmal Blut abgenommen bekommen.
4: Okay.
3: Geht's?
2: Gut. Hast du Semesterferien?
3: Also, ich muss eine Hausarbeit schreiben. Ne? Hab ich gedacht, das kann ich auch hier bei dir. Also, für Richard ist das auch okay, wenn ich ein paar Tage bei euch bleibe.
2: Ach, du hast Richard schon gefragt.
3: Seid ihr jetzt zusammen?
2: Nein. Nee, die Bude, die ich gemietet hatte, da war ständig was kaputt. Wasser, Heizung, Strom.
3: Dann hat der gute Richard angeboten, bei ihm zu wohnen.
2: Vorübergehend, ja.
3: Ja, so ist er. Für die Frau, die er liebt, tut er alles.
2: Richard hat eine Freundin. Wird das ein längerer Besuch?
3: Nur bis Montag, da fängt das Semester wieder an. Was hältst du davon, wenn ich dich heute Abend zum Essen einlade? Aber das Restaurant musst du aussuchen, weil ich kenne mich hier noch nicht so gut aus.
2: Kannst du dir das leisten? Ach, natürlich kannst du dir das leisten. Geld spielt ja bei meinem Sohn keine Rolle. Gib mir mal meinen Kittel wieder.
3: Mama, bitte, können wir nicht einfach ein paar schöne Tage zusammen haben?
2: Nee, tut mir leid. Bin schon verabredet.
3: Dann verschieb das doch. Wir haben uns ein Jahr nicht gesehen.
2: Ja, genau. Kannst du nicht erwarten, dass ich alles stehen und liegen lasse, nur weil du hier plötzlich auftauchst.
5: Frau Kaminski?
2: Ja? Hallo, Wiegand.
5: Wieg. Ich bin Wiegands Mutter. Ich verlange, dass Sie zu Ihrem Verhalten Stellung nehmen.
2: Zu meinem was?
5: Sie haben sich geweigert, meinen Sohn zu behandeln, obwohl er aus der Nase geblutet hat.
2: Okay, ich habe Ihren Sohn sehr wohl behandelt und Sie machen jetzt bitte die Kamera aus.
5: Im Internet steht, Nasenbluten kann auch auf eine Gerinnungsstörung oder eine Autoimmunerkrankung oder chronischen Bluthochdruck zurückzuführen sein. Oder ein Tumor. Jede professionelle Ärztin hätte das auch immer in Erwägung gezogen. Aber Sie haben das ja nicht für nötig gehalten.
6: So, jetzt reicht's, Frau Wieg. Hallo, Wiegand. Vielleicht verlassen Sie erstmal die Praxis und wenn Sie sich beruhigt haben, dann können Sie gerne wiederkommen.
5: Ja, nehmen Sie Ihre Kollegin ruhig in Schutz. Eine Krähe hackt der anderen ja kein Auge aus.
2: Okay, jetzt reicht's. Kamera aus.
5: Na los, nehmen Sie Stellung. Ey! Sind Sie verrückt? Wissen Sie, was das kostet? Da sind die ganzen Bilder von meinem Sohn drauf!
6: Schicken Sie mir die Rechnung und jetzt raus! Tschüss, Wiegand.
5: Ärzte wie Sie brauchen wir hier auf Rügen nicht.

0: Mark,
1: Frau Kominski überhaupt kapern?
2: Keine Ahnung.
0: Krieg doch mal raus.
2: Mach doch selber.
3: Du hast die Frau ja eingeladen.

0: Jo, Richard? Richard? Wem gehört die denn?
1: Meine Freundin, Johanna.
0: Ach.
1: Ja, die studiert hier in
0: Greifswald.
1: Und ihr Vater trainiert so eine Fußballjugendmannschaft vom Sportclub mit Streue.
0: Und wie hast du die Liga angeln?
2: Im Netz. Also im Internet.
0: Ach so, ja.
2: Ja.
0: Ist sie das?
1: Sag, kannst du mal eben runtergehen und die Getränke von unten holen?
0: Jetzt schon?
1: Alter, komm, ich will in Ruhe telefonieren, raus.
0: Dein Wasser läuft hier noch.
3: Ja, mach's aus. Und die Jacke, die hängst du ja auch nicht am Haken.
0: Zu Befehl.
4: Hallo, Richard.
1: Hey, Johanna.
4: Na?
1: Oh, was ist denn passiert?
4: Ach so, das habe ich mich verletzt beim Fußball. Ich komme morgen.
1: Ach, großartig.
4: Am Montag fängt das neue Semester an, aber bis dahin haben wir Zeit. Nur für uns.
1: Was? Du willst über Nacht bleiben?
4: Ist das ein Problem?
1: Nee. Ich dachte nur, weiß auch nicht, was ich dachte.
4: Weißt du, was ich mir wünsche?
1: Nee.
4: Frühstück im Bett. Ja, ich muss los. Ich schreib dir später, okay?
1: Okay.
4: Tschüss.
1: Tschüss.
5: Richard? Alles in Ordnung?
1: Ja. Es ist halt nicht so einfach, den Fischgeruch aus den Fingern zu kriegen.
5: Der Wasser.
1: Ja. Johanna kommt übrigens morgen.
5: Oh.
1: Bleibt bis Montag.
5: Wird es dann hier ein bisschen voll? Sollen Kai und ich ins Hotel gehen?
1: Nee, das kommt gar nicht in Frage. Ich habe hier genug Zimmer.
5: Sicher?
1: Ja, klar, absolut.
5: Okay, kann ich mir dein Auto noch mal leihen?
1: Ja, ich weiß ja, wo der Schlüssel ist.

0: schmeckt.
1: Mhm. Warum heißt nur ja Kutter Lüttmatten?
0: Weil ich Matthias heiße, wie mein Opa. Und es gibt ein Kinderbuch, was so heißt.
1: Worum geht's in der Geschichte?
0: Na, um Lüttmatten.
1: Echt?
0: Ja.
1: War Ihr Opa auch schon Fischer?
0: Mhm. Mein Vater auch. Wir sind eine Fischerfamilie. Eigentlich soll das auch so bleiben. Viel Freiheit, kein Boss. Viel Himmel, viel Meer, kein Geld.
1: Im Restaurant eine Scholle mit Bratkartoffeln bestellt, kostet die 18 Euro.
0: Hm. Steuern, Betriebskosten, Schiffsdiesel, Material. Letztes Jahr haben mir so ein paar Idioten 7 Reusen geklaut. Habe ich die Steuern schon erwähnt?
1: Ja.
0: Ja, deswegen, ich baue jetzt einen Dachboden aus, damit wir ein paar Zimmer vermieten können. Robin und ich brauchen ja nicht das ganze Haus.
1: Hast du das alles selbst gemacht?
2: Ja. Was so ging?
0: Schon, ja.
1: Das wird wunderschön.
0: Wenn es mal fertig ist, ja.
3: So, ihr beiden, Eishockey-WM. Na los.
1: Nicht ohne Trikot.
0: Okay.
1: Oh, warte, das ist ja schon mal.
4: Oh, mein Gott.
3: Nein!
4: Ja,
3: oh mein Gott.
4: Ja.
3: Warum schlägst du den? Nein!
5: Ja! Guck mal!
1: Ganz

0: Wo sind eure Eltern?
1: Busunfall. Türkei-Urlaub.
0: Das tut mir leid.
1: 2 Wochen später kam der Teppich, den meine Mutter gekauft hat. Hängt jetzt in Robins Zimmer. Und wieder 2 Wochen später kam noch die Särge.
0: Wie kommt ihr zwei zurecht?
1: Wir sind ein Spitzenteam. Ein Leben ohne meinen kleinen Bruder kann ich mir nicht vorstellen.

0: Danke.
1: Im Kutter gelernt.
0: Ich will mir noch morgen in der Praxis den Fuß angucken.
1: Aber Wiedersehen macht Freude, ne?
0: Lüttmatten. Mhm.

0: Kai Kaminski, Übung im öffentlichen Recht, zweite Hausarbeit im Wintersemester. Dann verließen Sie ihn. Wann mussten das abgeben?
1: Nächste Woche Montag.
0: Fehlt dann da nicht noch ein bisschen was?
1: Wie war denn dein Date gestern?
2: Ja, das würde mich eigentlich auch mal interessieren. Morgen.
0: Das war kein Date. Ein Patient hat mich zum Essen eingeladen.
1: Ist das normal, dass Patienten hier...
2: Natürlich, ständig. Quatsch. Die meisten bringen Blumen mit oder backen Kuchen. Einladungen kommen praktisch nicht vor.
0: Praktisch eben doch. Und der Auflauf, der war wirklich großartig.

0: grün.
1: Achtung, Achtung, hier spricht die Polizei. Bitte fahren Sie rechts ran.
2: Mann!

0: Erkältet oder Restalkohol?
1: Heuschnupfen.
0: Haben Sie den Eindruck, Sie sind in der Lage, ein Fahrzeug zu führen?
1: Ja. Bin total fit.
0: Steigen Sie mal aus.
1: Robin, ist alles gut?
2: Alles gut. Krankenwagen.
1: Nein, nein, nein, nein, nein. Nein, kein Krankenwagen, bitte, kein Krankenwagen. Bitte, bitte, kein Krankenwagen.
3: Richard, was ist mit deinen Händen?
4: So eine Hautreizung, eine Allergie.
3: Okay. Kaminski. Robin, Robin, warte mal, ganz ruhig, ganz ruhig. Rufen die Polizisten Krankenwagen? Okay, dann treffen wir uns im Krankenhaus, ja? Gut, gut.
4: Ich kann auch mit dem Fahrrad fahren.
3: Danke, Richard.
4: Viel Glück.

0: Dr. Beckmann.
1: Frau Kaminski, Herr Budenschön ist für die OP vorbereitet und ich muss da jetzt rein. Aber eine Sache würde ich gerne noch loswerden. Der Budenschön ist Ihr Patient. Sie hätten damit viel früher hier...
0: Herr Budenschön ist nicht mein Patient und mir ist aufgefallen, dass der Mann ein Problem hat. Ich habe ihm mehrfach angeboten, mir das anzugucken.
1: Ah, und das hat er abgelehnt?
0: Ja, er hat gesagt, er ist nur umgeknickt.
1: Umgeknickt? Das ist eine super infizierte Wunde mit einer Lymphangitis und einem heftigen Begleitödem. Das muss höllisch wehtun.
0: Da haben Sie sicher recht, aber Herr Budenschön hat eben vorgezogen, das für sich zu behalten.
1: Na, das fällt mir aber sehr schwer, das zu glauben.
2: Oh. Ja, so ist er, unser Heckmann. Bloß keinen Streit vermeiden.
0: Wissen Sie, wo Robin ist? Kommen Sie.
3: Hey, Jessie. Ich habe einen Termin bei der Kaminski, aber zu der gehe ich nicht.
2: Mhm. Herr Neumann, Sie können jetzt zur Urinprobe. Sie ist eh nicht da. Darf man fragen, warum?
3: Hast du mal Ihre Bewertungen im Internet gesehen? Auf www.dr-navi.de geht gar nicht.
2: Gut, du kannst im Wartezimmer Platz nehmen.
3: Zu wem gehe ich denn jetzt?
2: Na, zu Dr. Frese. Das kann aber dauern.
3: Tschüss.
2: Tschüss.

0: Ja.
1: Kai, hier ist Mandy.
0: Mandy, hallo.
2: Du, geh mal auf www.doktor-navi.de.
0: Okay.
2: Seit gestern sind da plötzlich 20 neue Bewertungen aufgetaucht, angeblich von verschiedenen Patienten, und in jeder wird deine Mutter gedisst.
0: So eine Sauerei.
2: Deine Mutter hatte aber gerade mal 4 Patienten gestern.
3: Kann ich Sie was fragen?
4: Jetzt nicht.
3: Ich komme später zu Ihnen.
5: Robin. Die OP, die wird circa 2 Stunden dauern. Danach kommt dein Bruder in den Aufwachraum. Und heute Nachmittag kannst du dann wieder mit ihm reden.
0: Und dann kommt er nach Hause?
5: In den nächsten Tagen eher nicht.
0: Okay.
6: Ich weiß, du kommst ganz gut allein zurecht, Robin. Aber es gäbe da noch eine andere Möglichkeit.
5: Ja?
6: Ja, ich habe das Robin und Herrn Butenschön schon mal ans Herz gelegt. Es ist eine betreute WG. 6 junge Leute mit und ohne Behinderung. Eine angegliederte Schreinerei mit Ausbildungsmöglichkeit. Ich finde, das ist ein ganz tolles Projekt.
5: Findest du das auch? Was sagt mein Bruder dazu?
6: Er war bisher nicht so begeistert. Ich sag ja auch nicht, dass Robin da direkt einziehen soll. Ich könnte vielleicht arrangieren, dass er da jetzt mal ein paar Tage Probe wohnt.
5: Wäre das was?
0: Ich weiß nicht.
5: Weißt du was? Wir warten damit, bis Matthias aufwacht. Ich muss mal kurz telefonieren.
7: Frau Kaminski, sie sagt, es sei dringend.
8: Ja, Entschuldigung. Danke. Nora?
9: Richard, kann Robin ausnahmsweise bei uns übernachten?
8: Ja, können wir machen. Ist kein Problem.
9: Bist du sicher?
8: Ja.
9: Okay, und willst du vielleicht mal kurz Johanna fragen, ob das für sie auch okay ist?
8: Ach, Johanna, die kommt aus einer Großfamilie, die kennt das gar nicht anders. Die mag das so ein bisschen turbulenter.
9: Super. Danke, Fräser.
8: Danke dir.

0: Hey.
1: Hey.
0: Was ist eigentlich los mit mir?
1: Du hast dich mit beta-hämolysierenden Streptokokken Typ A infiziert.
0: Streptokokken? Wie das denn?
1: Hast du dich in letzter Zeit mal am Fuß geschnitten? Oder was eingetreten?
0: So ein rostiger Nagel. An so einem Brett, lag am Liegeplatz rum. Das war schon Wochen her. Hatte so eine kleine Entzündung, aber die war nach 2 Tagen wieder weg.
1: Manche Erreger schlummern monatelang im Körper. Zum Krankheitsausbruch kommt es dann zum Beispiel, weil die Immunabwehr wegen einer anderen Krankheit geschwächt ist.
0: Mhm. Ich hab vor 2 Wochen eine Grippe.
1: Bingo.
0: Was haben Sie da jetzt gemacht?
1: Dr. Heckmann hat den Fuß im OP chirurgisch saniert und gespült. Und du kriegst Penicillin. Die Wunde sieht gut aus, sagen die Kollegen. In 2, 3 Tagen solltest du über den Berg sein.
0: Danke.
1: Warum wolltest du dich nicht von mir behandeln lassen? Sie unterstellen mir, dass ich entweder zu blöd war, um dein Problem zu erkennen, oder dass du mir nicht über den Weg traust, weil ich so einen miesen Ruf habe. Es wäre schön, du würdest was dazu sagen.
0: Ich habe seit 14 Monaten meine Krankenversicherung nicht mehr bezahlt. Bin pleite.
1: Oh, fuck.
0: Ja, fuck. Scheiße. Meine, was wird der Spaß hier kosten? 5.000? 10.000? Mehr? Scheiße. Das habe ich mir gedacht. Ich meine, es ist mir schon klar, dass das Sozialamt das erstmal zahlt, aber die wollen ihr Geld natürlich wieder. Notfalls finden sie mir den Hof oder den Kutter. Verstehst du, es ist schon ziemlich scheiße, dass ich nicht mehr zum Fischen raus kann. Aber dieser kleine Stunt, der bricht mir endgültig das Genick, verstehst du?
2: Gegen Verleumdung im Internet kann man natürlich juristisch vorgehen. Stichwort einstweilige Verfügung, aber das kann dauern. Hm. Außerdem müsste man erstmal rauskriegen, wer der Urheber dieser ganzen negativen Bewertung ist.
3: Hm. Nee, wir müssen sofort was machen. Komm mal mit. Na komm. Erzähl mal, was bei euch los ist. Deine Mutter lässt dir nichts blicken.
4: Ja, was soll da los sein? Meine Eltern haben sich getrennt, als ich 4 war.
3: Und bist du bei deinem Vater geblieben?
4: Nee, bei meiner Mutter. Bis vor 3 Jahren, da habe ich gedacht, ich könnte Jura studieren und bin dann zu meinem Vater nach Berlin. Der ist Anwalt.
3: Da vorne ist es. Wohnst du bei deinem Vater?
4: Nee, da hat wieder geheiratet. Ich habe meine eigene Wohnung. Also mein Vater bezahlt die.
3: Also deine Mutter kümmert sich um dich, bis du aus dem Gröbsten raus bist und danach Flucht in den Luxus? Das hat Stil.
5: Hey! Hey, sie!
6: Das ist doch ein Unding, dass ihr Köter hier überall rumscheißt! Das hier ist ein Wohngebiet! Okay, jetzt reicht's. Jetzt reicht's, ich zeige sie an. Wie ist Ihr Name?
3: Herr Kubatski.
5: Ihr Name? Wie ist Ihr Name?
6: Gut, dann notiere ich mir eben die Steuernummer von Ihrem Hund.
3: Und Sie sind sicher, dass Sie gegen Tetanus geimpft sind?
6: Ja, ja, Tetanus, Diphtherie, Keuchhusten, Pneumokokken, Influenza, Tollwut. Wenn Sie wollen, kann ich Ihnen auch gerne mal meinen Impfpass zeigen.
3: Ist nicht nötig.
6: In der DDR hatte jeder seinen Impfpass. Aha. Ich habe die Wende nicht gewollt.
7: es eigentlich von mir?
2: Hier. Das hier ist das Patientenportal. dr-navi.de. Und meine Mutter wurde gerade massiv verleumdet. 20 negative Bewertungen. Alle von gestern Nachmittag.
6: Unerfreulich. Wer war das? Irgendein Verdacht?
2: Naja, sie waren doch gestern dabei, als Dr. Frese diese Frau Wieck rausgeschmissen hat.
7: Und warum kommen Sie damit zu mir?
3: Na, wenn einer rauskriegt, wer dahinter steckt, dann doch Sie, Herr Kubacki. Sie kennen doch bestimmt die richtigen Leute.
7: Die richtigen Leute. Sprich einen Computerspezialisten, der auf unbürokratische, also illegale Weise rauskriegt, wer Ihre Chefin verunglimpft.
3: Genau.
7: Also gut. Kommen Sie heute Abend wieder. 19.00. Und bringen Sie 300 Euro mit.
2: Einen unregistrierten kleinen Schein vielleicht?
8: BWO WG.
1: Störch? Ich wollte Robin abholen.
0: Nein, nein, komm rein.
9: Ich kriege mein eigenes Zimmer bei Dr. Frese. Vielleicht kann ich mal für alle kochen.
8: Die Welt braucht mehr Auflauf.
1: Hier, falls ihr langweilig wird. Das war mein Lieblingsbuch, als ich klein war.
0: Anna Karenina, echt jetzt?
8: Dieses Buch gehört Nora Kaminski, weil sie es versteht.
1: Ja.
0: Robin, wir sind ein Team, oder? Uns bringt nichts auseinander, stimmt's? Ich will dich aber auch nicht anbinden, ja? Weiß ja, wie neugierig du auf alles bist. Also, wenn du dir in den nächsten Tagen diese WG mal angucken willst, deine Entscheidung. Vielleicht kann Nora ja mitkommen. Jetzt. Husch, husch, husch. Braucht mein Schönheitsschlaf.
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0: Ich mache das doch nicht für Geld. Geben Sie das meinem Spezialisten. Ja, nicht Sie. Mein Mann will nur mit Ihnen reden, ohne Zeugen.
1: Ja, na dann.
2: Ah.
3: Tragen Sie ein Mikrofon?
2: Nein.
3: Ich muss Sie abtasten.
2: Ja, versuch das mal.
3: Haben Sie das Geld dabei?
2: Nur wenn du das mit der IP-Adresse hinkriegst.
4: Sind Sie Taucher?
0: Ich war Bezirksmeister im Orientierungstauchen. Hab mich auch als Apnoe-Taucher versucht.
4: Als was?
0: Tauchen ohne Pressluft. Im Prinzip hält man einfach die Luft an. Und zu meinen besten Zeiten habe ich fast 4 Minuten geschafft.
4: Oh.
0: Ja.
4: Und was machen Sie jetzt mit der alten Ausrüstung hier?
0: Naja, entsorgen. In meinem Alter muss man ja langsam seinen Nachlass ordnen.
4: Ja, entsorgen. Da gibt's doch bestimmt Leute, die dafür Liebhaberpreise zahlen.
0: Echt?
4: Vorschlag. Ich kümmere mich um den Verkauf und wir machen 50-50.
2: So, alles geregelt.

0: Herzlich willkommen. Darf ich dir die Jacke abnehmen?
1: Ja, klar.
0: Oh, ganzen Haare. So.
1: Oh, ich kann es kaum fassen. Wir haben 5 Tage.
0: Ja, großartig.
1: Wir können ausschlafen, stundenlang frühstücken.
0: Ja. Soll ich dir mal die anderen vorstellen? Es gibt da übrigens noch einen Neuzugang. Ich hoffe, das ist okay für dich.
1: Ja, klar. Ja.
0: Ja. Ah. Ja. Ah, Nora. Ja.
2: Ah, Joanna. Dobry wieczór.
1: Dobry wieczór. Tschüss.
2: Das war schon mit meinem Polnisch. Mehr ist von Oma nicht hängen geblieben.
1: Ja, fast akzentfreie Komplimente.
2: Ja, ich habe eine Stunde in der Wanne trainiert. Ich hoffe, Richard hat dir gesagt, was hier los ist.
1: Ja, ich bin auf alles gefasst.
2: Gut.
0: Ich bin Kai, hallo.
1: Hallo.
0: Ja, das ist Robin, das ist der Bruder von dem Patienten von Nora.
1: Ah, hi.
3: Angenehm. Und nochmal danke, dass ich hier schlafen darf.
0: Hey, kein Problem. Fühle ich wie zu Hause hier, ne? Ja.
2: Ah ja, ich habe Richard schon gesagt. Wenn ihr hier eure Ruhe haben wollt, dann gehen wir ins Hotel. Das ist überhaupt kein Problem.
1: Kommt überhaupt nicht in Frage.
2: Okay, ich wollte es nur noch mal gesagt haben.
1: Ihr bleibt schön hier.
0: Ja. Kai, hilf doch mal eben kurz der Johanna hoch.
3: Ja, klar.
0: Zeig ihm mal kurz was.
1: Okay.
0: Bis gleich.
1: Ich habe schon Fußball gespielt, als ich 4 war, mit meinen Brüdern.
2: Wie viel hast du? 4? Oh Gott.
1: Oh nee, Richard, nicht noch eine Flasche Wein. Ich bin echt todmüde.
0: Ja, was denn, willst du Pizza?
1: Du hast noch Pizza bestellt?
0: Ja, die Jungs hier, die wollten das.
2: Unterschied zwischen einem Putzfimmel und einer Zwangserkrankung.
0: Ich bin Arzt, Nora. Du bist im Griff.
2: Ja?
0: Ja. Oh. Wow.

0: Oh. Oh Mann, wir haben ganz schön viele Leute hier im Haus, ne?
1: Wir können auch leise sein. Oder bist du ein Screamer?
0: Wie was?
1: Ja, manche Männer schreien, wenn sie kommen.
0: Ja, ich nicht. Ich bin kein Screamer.
1: Nee? Nein.
0: Oh.
1: Nein.
0: Was ist für ein Tumult? Hast du es gehört?
1: Was ist denn für ein Tumult?
0: Ich meine, das ist ja das reinste Tollhaus. Ja, ich muss mich da wirklich entschuldigen. Ich habe das nicht überschlagen, als ich die ganze Bande da reingelassen habe.
1: Echt, Richard? Ich dachte...
0: Ja, ich... Das dachte ich auch. Ich kann das so nicht. Ich meine, das ist wie auf dem Bahnhof hier.
1: Wie auf dem Bahnhof, okay? Kuscheln? Kuscheln geht auf dem Bahnhof.
0: Ja. Ja, kuscheln geht schon. Geht schon, ja.

0: Warum werde ich das Gefühl nicht los, dass mit dir was nicht stimmt?
1: Hast du morgen Zeit? Du hast immer noch eine Einladung zum Essen bei mir offen.
0: Notatschicht.
1: Arbeitest du nicht ein bisschen viel?
0: Wir Kaminski sind Malocher. Außerdem brauche ich Geld. Von dir kommt ja nichts.
1: Ich bin 22.
2: Und 22 hat der Elvis seiner Mutter schon längst ein Schlösschen in Graceland geschenkt.
1: Oh, ich kann es ja mal mit Singen probieren.
2: Bloß nicht. Mach mal dein Studium fertig. Ich hab gehört, Anwälte verdienen gut.

Dr. Pirsig sagt, wir werden erwartet. Hallo? Hallo? Ich guck mal in der Werkstatt nach, ob da jemand ist.

0: Gott. Abgelaufen.
1: Hallo.
0: Hallo.
1: Bist du wegen dem kaputten Wasserhahn hier?
0: Nein.
1: Ich dachte, du siehst so kompetent aus.
0: Ich bin auf Besuch.
1: Setz dich doch.
0: Wo sind die anderen?
1: Im Schwimmbad. Ich durfte nicht mit.
0: Verstehe. Was hörst du?

0: Ist doch gefährlich, wenn du die runterschluckst.
1: Wir können es ja erstmal auf Probe versuchen.

0: geht's wieder? Kriegst du Luft? Robin?
1: Robin!
0: Robin, komm bitte raus!

0: Robin?
1: Wo?
0: Robin, wo ist Nora?
1: Ich weiß nicht.
2: Wo bist du?
1: Am Boden.
0: Was?
2: Robin,
0: ist das in der Nähe von der WG?
1: Ich weiß nicht, ich bin gerannt.
0: Robin, was siehst du? Was siehst du?
1: Ein Haus, ein Schuppen und ein Tretboot. Und da steht was. Grabno e.V.
0: Gut, ich weiß, wo das ist. Bleib, wo du bist. Du bleibst, wo du bist.
2: Ich komm dahin, ich weiß, wo das ist, ja?
1: Ja, Matt.
0: Bis gleich.

0: was als relativ harmlose Lymphangitis mit Begleitödem angefangen hat, das hat sich inzwischen zu einer ausgewachsenen Osteomyelitis entwickelt. Und das müssen wir dem Patienten jetzt erstmal schon beibringen.
1: Ja, Dr. Pirsig hier. Herr Butenschön ist nicht in seinem Zimmer.
2: Was, haben Sie genau nachgeguckt?
3: Sie werden auf dem Klo und unterm Bett. Natürlich haben wir richtig nachgesehen. Er ist nicht da.
4: Robin!
5: Nora?
2: Matthias, es tut mir total leid. Ich habe ihn keine 2 Minuten aus den Augen gelassen. Wo bist du denn?
5: Im Grab noch am Boden. Robin! Robin! Nora, ich hab ihn nicht sehen.
2: Okay, ich komm da hin, ja?
5: Gut. Hey! Robin. Mann, was machst du denn für Sachen?
6: Es gibt so ein Mädchen, die Murmeln schluckt. Ich hatte Angst, dass sie stirbt.
5: Dem Mädchen ist sicher nichts passiert, Robin. Jetzt komm raus da.
6: Du darfst nicht sauer sein auf Nora. Sie, es war alles meine Schuld.
5: Ach, Quatsch! Du bist an gar nichts schuld. Los, jetzt komm raus da. Diese WG ist eine bescheuerte Idee. Da gehörst du gar nicht hin. Ist egal, was die anderen sagen. Jetzt komm raus da, bitte. Komm.
2: Es tut mir total leid. Du musst sofort zurück ins Krankenhaus.
7: Spüren Sie das?
0: Schön, dass Sie es einrichten konnten, Herr Butenschön. Also jetzt mal im Klartext. Ihre Blutwerte sind eine Katastrophe. Ihr Körper produziert zwar laufend Leukozyten, aber er kriegt den Erreger nicht klein. Und jetzt hat die Infektion sogar aufs Knochenmark übergegriffen. Wir reden hier von einer ausgewachsenen Osteomyelitis.
8: Wollen Sie mir Angst machen?
2: Darum geht's nicht. Dein Knochenmark ist entzündet. Das ist keine Bagatelle, sowas kann lebensgefährlich werden.
8: Ja, aber Sie haben mir doch ein Antibiotikum gegeben.
2: Ja, aber das erreicht den Erreger im Knochen nicht.
7: Deshalb stellen wir jetzt noch mal um auf ein knochengängiges Antibiotikum. Das dann hoffentlich besser wirkt.
8: Hoffentlich, ja?
0: Ja, hoffentlich. Denn wenn sich Ihre Werte nicht verbessern oder Sie in eine Krise kommen, dann könnte eine Amputation unumgänglich werden.
8: Amputation? Ist das Ihr Ernst?
0: Sagen Sie mal, glauben Sie, ich mache bei so einem Thema Witze? Sie haben sich viel zu spät in Behandlung begeben. Und Ihr kleiner Ausflug eben, ja, der war nicht gerade zielführend.
8: Ich bin Fischer, was soll ich denn mit einer Prothese?
0: Ein bisschen mehr schneit, Herr Butenschön. Ich meine, wozu braucht ein Seemann 2 Beine?
8: Hm? Was?
0: Naja, ich meine, Long John Silver, Admiral Nelson, Captain Ahab. Das sind doch alles Amputierte.
8: Dieser Metzger will mir den Fuß abhacken und macht darüber noch Witze?
2: Heckmann ist komplett geschmacklos, aber niemand will dir den Fuß abnehmen. Du musst jetzt mal 2, 3 Tage mit dem Arsch im Bett bleiben und wenn das Antibiotikum anschlägt, dann...
8: Dann was?
2: Dann sind die Chancen gar nicht schlecht.
8: Klang aber gerade ganz anders. Was ist denn, wenn das Antibiotikum nicht anschlägt? Bis ich mit meiner Prothese auf dem Kutter rumturnen kann, bin ich pleite. Ich werde einen Hof verkaufen müssen, dass ich die Krankenhausrechnung bezahlen kann. Der Hof ist Robins Zuhause, der ist da aufgewachsen, der kennt nichts anderes. Das ist unser Zuhause, Scheiße! Was soll ich jetzt machen?
2: Du darfst dich jetzt nicht unterkriegen lassen. Und wir versuchen, die Infektion in den Griff zu kriegen.
8: Jetzt hör doch mal auf mit deinem therapeutischen Gequatsche. Da sind ja die Witze von deinem Kollegen erträglicher. Danke, das war's, Frau Doktor. Der Patient braucht jetzt seine Ruhe. Kann ich bitte meinen Bruder sehen?

0: Wollen wir noch irgendwo einen Absacker nehmen?
1: Ach, nö.
0: Vielleicht in diesem Restaurant, wo wir uns kennengelernt haben. Die haben eine tolle Bar.
1: Lass uns lieber zu dir fahren.
0: Ja, warte, ich hab... Hier auf.
1: Danke. Werde ich jetzt erschossen? Schon sauber.
0: Warte, ich mach das schon. Ich mach schon. Darf ich? Alles gut.
1: Was hältst du davon, wenn wir uns ein Hotelzimmer nehmen? Für eine Nacht oder zwei?
0: Ich weiß nicht, soll Nora denken.
1: Nora? Sie wollte doch selbst ins Hotel.
0: Das kann die sich im Moment gar nicht leisten. Ich meine, was glaubst du, warum die bei mir wohnt?
1: Hattest du eigentlich mal was mit ihr?
0: Wir waren Nachbarn. Früher, im Studentenwohnheim. Ich habe oft auf Kai aufgepasst. Damit sie ihr Studium schaffte. Wir

0: Köln. Wach auf. Hier hörst du mich.
1: Puls und Blutdruck sind okay.
2: Mama, mir geht's gut. Mir ist nur mal kurz schwindlig geworden.
1: Einfach so. Bist du erkältet oder unterzuckert?
2: Nein.
1: Und ist dir das schon mal passiert? Dass dir einfach so schwindlig wird?
2: In letzter Zeit immer mal wieder, ja.
1: Wie, und da kommst du nicht auf die Idee, mich mal anzurufen?
2: Ja, ich war im Stress da mit der Hausarbeit.
1: Im Stress? Du kriegst doch wahrscheinlich immer noch auf der ersten Seite rum. Okay, morgen mache ich ein paar Tests mit dir. EKG, CT, großes Labor.
2: Was?
1: Hier bestimme ich.
3: Entschuldigung, was passiert?
4: Frau Kaminskis Sohn ist wieder okay.
3: Na komm, Nora. Hat nichts genommen, nichts getrunken, gar nichts.
1: Nee, ist einfach umgefallen. Aber mit Kai was nicht stimmt, dann drehe ich endgültig durch.
3: Ein Schwindelanfall kurz nach dem Aufstehen ist noch kein Fingerzeig für eine ernsthafte Erkrankung.
1: Ach, das weiß ich selbst. Ich muss trotzdem auf Nummer sicher gehen. Das würdest du auch machen, wenn es dein eigenes Kind wäre.
3: Danke.
1: Oh Gott, ey, ich bin so doof. Entschuldigung. Vorsicht heißt. Danke.

0: Dein EKG ist schon mal in Ordnung.
1: Mama, vielleicht ist ja auch gar nichts. Wir schießen mit Kanonen auf Spatzen.
0: Ein junger Mann, der kippt nicht einfach aus dem Latschen.

0: vermutlich eine septische Embolie im Oberschenkel. Ja. Patient hat starke Schmerzen, Bein ist blass, kurze Strecke am Taubheit vom Unterschenkel bis über das Knie. Okay.
1: Das wird schon. Ja.

0: Na.
1: Die IP-Adresse gehört zu einem Server der Hafengesellschaft.
2: Sag ich doch, das ist die Wieg.
1: Ja. Die Wieg arbeitet dort als Hafenmeisterin.
2: Danke.
1: Was ist das?
2: Das ist ein Anteil. Ich habe die Tauchausrüstung für 220 Euro verkauft.
1: Echt?
2: Ja, das war easy. Im Netz gibt es jede Menge Aficionados, die auf diesen Osttrödel stehen.
1: Großartig.

0: Frau Wieck?
1: Ja?
0: Ich bin der Sohn von Frau Kaminski. Ich weiß, dass Sie meine Mutter auf einem Patientenportal verleumden.
1: Vorsichtig, junger Mann. Und machen Sie mal sofort das Handy aus.
0: Sie haben sich die Mühe gemacht, 20 fiktive Patientenidentitäten zu schaffen.
1: Damit habe ich nichts zu tun.
0: Komisch. Die kommen aber alle von Ihrer IP-Adresse. Paragraf 186 Strafgesetzbuch, Frau Wieck. Üble Nachrede. Freiheitsstrafe bis zu einem Jahr oder Geldstrafe. Die Einträge in diesem Patientenportal sind übrigens sämtlichst zwischen 2 und 4 Uhr nachmittags erfolgt. Wahrscheinlich doch in Ihrer Arbeitszeit, oder? Also, ich frag mich ja, was Ihr Chef dazu sagen würde.
1: Wie wär's denn, wenn ich alles, was ich geschrieben habe, wieder lösche?
0: Sofort bitte.
1: Jetzt?

0: Ich wollte ja mit meinem Arzt heiraten, aber jetzt? Wie lange studierst du noch?
1: Gute Frage.
0: Freust du dich gar nicht? Ich meine, du bist voll der Held.
1: Ich bin ein Arschloch.
2: Hey, was hast denn plötzlich?
1: Ich hab mega Scheiße gebaut.
3: Ja, der Patient war während der OP kardial relativ stabil. Wir müssen weiterhin von einem sehr hohen Risiko ausgehen.
2: Können wir ausschließen, dass sie selbst das weitere Trauma verursacht hat?
4: Da gibt es leider auch keine guten Neuigkeiten.
5: Wir haben eine Notfall-TE gemacht und der Patient hat weitere Trompen im rechten Vorhof.
2: Deshalb haben Sie ihn intubiert und baden.
3: Ja, jede weitere Aufregung wäre jetzt lebensgefährlich.
5: Wie lange? Das hängt von den Entzündungswerten ab, von seinem Kreislauf und der Situation im rechten Vorhof. Aber ein paar Tage sollten wir ihn schon im künstlichen Koma lassen.
4: Auf jeden Fall, ja.
5: Gehen Sie nach Hause, wir halten Sie auf dem Laufenden.

0: Mama, können wir reden?
1: Klar.
0: Weißt du noch, als ich klein war, da habe ich immer das Fieberthermometer an die Heizung gehalten, weil ich keinen Bock auf Schule hatte.
1: Ja, weiß ich noch. Bin ich aber nie drauf reingefallen.
0: Ja, aber diesmal hat's geklappt. Also gestern Abend habe ich im Sessel gesessen und gestoppt, wie lange ich die Luft anhalten kann. Und bei 1 Minute und 7 Sekunden bin ich aufgestanden und bei 1 Minute und 12 Sekunden bin ich dann umgekippt.
1: Was? Kapiere ich nicht.
2: Alles klar. Der Sauerstoffmangel hat zu einem verminderten Sauerstoffpartialdruck im Blut und Gewebe geführt und die daraus resultierende Azidose zu einem Bewusstseinsverlust.
0: Mir ist schwindelig geworden, weil ich die Luft angehalten habe und einfach zu schnell aufgestanden bin.
1: Und mich hast du die ganze Zeit glauben lassen, dass du krank bist?
0: Ja, Mama, dieses scheiß Jurastudium. Wirklich, und das fängt Montag wieder an, aber das geht nicht. Ich kann das nicht mehr.
1: Was kannst du nicht?
0: Alles da. Das ist die Professoren, die sinnlose Paukerei, das meine Kommilitonen. Ihr solltet die mal sehen, das sind Zombies. Die wissen jetzt schon, wo die in 20 Jahren sein wollen. Das ist, keine Ahnung. Ich will Richter werden, ich will Staatsanwalt werden, Beamtenstatus. Das sind lebende Tote.
2: Deine Kommilitonen haben also keinen Puls.
0: Ach, verarsch mich ruhig.

0: Das war sowieso nicht meine Idee, das habt ihr mir eingeredet, Papa und du.
1: Ihr? Ich hab dir das ganz bestimmt nicht eingeredet. Wenn, dann war das dein Vater. Und wenn du damals ein bisschen Arsch in der Hose gehabt hättest, dann hättest du von Anfang an gesagt, Jura, niemals!
0: Ich wusste das da noch nicht.
1: Kai, Bullshit. Du hast dich mit einer eigenen Wohnung und Taschengeld bestechen lassen. Und an dieser Stelle möchte ich mich noch mal ausdrücklich dafür entschuldigen, dass ich dir das nicht bieten konnte. Tut mir leid, dass ich arm bin.
0: Geld ist mir scheißegal.
1: Ja? Dann ruf deinen Vater an und sag ihm, dass du keinen Bock mehr hast auf Jura. Oder hast du Schiss?
0: Ich weiß doch noch gar nicht, ob ich das überhaupt hinschmeiße. Vielleicht setze ich auch einfach nur ein Jahr aus.
2: Ach komm, Kai, seit gestern denkt deine Mutter, du hast einen Herzfehler oder Leukämie oder so ein Quatsch.
1: Weißt du, was ich mir für Sorgen gemacht habe? Wie alt bist du? 8?

0: Ja, im Falle einer problematischen Wundheilung kann eine hyperbare Oxygenierung hilfreich sein. Das weiß ich schon, Frau Kaminski, das brauchen Sie mir nicht zu erklären.
1: Dass Sie die Behandlungsmethode kennen, ist mir schon klar. Wie wäre es damit, sie anzuwenden?
0: Also erstens verfügen wir hier leider nicht über eine Druckkammer für Sauerstofftherapie. Und zweitens...
1: Es steht auf Usedom in der Klinik für Tauchmedizin. Ich habe da angerufen, die haben freie Kapazitäten.
0: Und zweitens, beim Zustand des Patienten halte ich einen Hubschraubertransport nicht für angezeigt.
2: Ganz zu schweigen von den Kosten.
3: Der Butenschild ist ja nicht mal krankenversichert.
1: Na, jetzt hören Sie mal gut zu, das ist ja wohl nicht Ihr Argument. Sehr verehrter Dr. Heckmann. Mhm. Ach, fuck. Vor ein paar Wochen habe ich eine Diagnose von Ihnen in Frage gestellt und auch noch die Frechheit besessen, Recht zu haben. Na und? Ärzte irren sich, deshalb sollen wir doch aufeinander aufpassen und das wissen Sie. Aber anstatt mit mir an einem Strang zu ziehen, pissen Sie mir ständig ans Bein. Ich will, dass der Buten schön nach Usedom ausgeflogen wird und täglich 2x2 Stunden in die Überdruckkammer kommt. Und wenn Sie das sabotieren, kriege ich Sie dran wegen unterlassener Hilfeleistung.
2: Sie sind wohl vollkommen
1: ganz ehrlich, wenn hier irgendeiner übergeschnappt ist, Sie gehen mir sowas von... Springen Sie bitte über Ihren Schatten.

0: Ein Fuß noch dran.
1: Mehr Glück als Verstand.
0: Wie lange war ich denn weg?
1: 4 Tage.
0: Kann ich irgendwann wieder richtig laufen?
1: Wird eine Weile dauern, aber das wird wieder, ja.
0: Und die Krankenhausrechnung?
1: Dass der Fuß noch dran ist, liegt unter anderem daran, dass Dr. Heckmann dich in eine Sauerstoffüberdruckkammer gesteckt hat. Dafür wurdest du nach Usedom ausgeflogen.
0: Tja. Wie heißt es schon in meinem Lieblingsbuch? Manchmal ist auch die große Reuse leer.
1: Aber der Fuß ist noch dran.
0: Der Fuß ist noch dran.
1: Ich hole mal die Schwester.
0: Nora. Hm?

Ich bin nicht blind. Ich weiß, dass mit dir was los ist, Richard. Warum sind wir nie alleine? Willst du mich überhaupt?

0: Soll ich sie in die Stadt mitnehmen?
1: Danke für alles, Dr. Heckmann. Richard.
2: Ich wollte mal hören. Ich habe Johanna gerade zum Bahnhof gebracht.
1: Echt? Die wollte doch bis morgen bleiben. Ist alles in Ordnung?
2: Ja, ja. Ist alles okay. Ist nicht so prickelnd zum Abschied.
1: Sollen wir uns treffen?
2: Nee, nee. Mein Sohn ist da. Außerdem ist bei mir eine Menge Papierkram liegen geblieben.
1: Richard? Richard, ist was passiert? Was ist los?
2: Nur, ich glaube, ich brauche Hilfe.

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4: Einen schönen guten Abend. Los geht's jetzt mit Main Tower und das haben wir heute für Sie. Eine Oma zum Ausleihen. Ursula aus Bad Homburg hat eine Teilzeitenkelin. Eine Liebe für alte Schlitten. Tom Witzel sammelt amerikanische Kultautos. Und ein Herz für Uganda. Wie Hessen Menschen in Afrika zu einem besseren Leben verhelfen. Schön, dass Sie eingeschaltet haben. Und das meine ich wirklich so. Heute ist nämlich Sag die Wahrheit Tag. Deswegen fange ich auch direkt mal ehrlich an. Aber mal Hand aufs Herz. Wer hat denn noch nie eine kleine Notlüge benutzt? Also sowas wie ein höfliches Kompliment, obwohl man es vielleicht nicht ganz so meint. Das passiert den Besten. Wir wollten jetzt aber wissen, wie ehrlich sind die Hessen wirklich? Mein Kollege Henning, der hat mal nachgefragt.
5: Naja, auch ich habe heute Morgen wieder gemerkt, dass das mit der Wahrheit gar nicht immer so leicht ist. Dann werde ich gefragt, wie es mir geht und ich sage super, dabei bin ich eigentlich hundemüde. Aber so kleine Flunkereien, die nutzt ja jeder mal, oder?
6: Ich sage immer die Wahrheit. Wahrheit zahlt sich aus. Also wer lügt, der hat irgendwann verloren.
7: Manchmal tut es auch eine kleine Notlüge. Manchmal ist das Zusammenleben einfacher mit dem kleinen bisschen Unwahrheit.
8: Da sagst du guten Morgen, du meinst es aber gar nicht so, ne? Oder schönen Tag, meinst es auch nicht so. Dann hast du

0: Schon gelogen.
1: Aber Lüge ist eben auch nicht gleich Lüge, betont Psychologe Can Isyapar.
2: In meiner Erfahrung sind es nicht so diese kleinen Alltagslügen, die die Menschen belasten. Es sind halt eher so diese chronischen, über einen längeren Zeitraum gesagten und vor allem gelebten Lügen, die die Menschen sehr belasten können. Und dementsprechend kann es für viele Menschen, die mit so einer Lüge leben und sich ab einem bestimmten Punkt dazu entscheiden, dies nicht mehr zu tun, durchaus eine sehr, sehr auch tiefergehende Entlastung sein.
1: Wie sieht es denn bei den Hessen aus? Haben die sich mal durchgerungen und eine richtig unangenehme Wahrheit erzählt?
3: Ja, aber es ist eigentlich nicht was.
4: Ich habe am Sonntag meine Hochzeitsfotografin gekündigt, weil ich eine andere nehmen musste. Das war ein bisschen blöd, aber jetzt fühlen wir uns damit sicherer.
5: Ich arbeite als Handelsvertreter und da muss man dann manchen Leuten sagen, dass das, was sie sich so vorstellen, nicht funktionieren wird. Also, dass sie vielleicht mit der Idee, die sie gerade hatten, eher scheitern werden.
6: Wenn jetzt irgendwie im Gespräch jemand eine ganz blöde Bemerkung gemacht hat und man erstmal diese Kröte schluckt und sagt dann, es hat mich geärgert, aber dann beim nächsten Mal habe ich dann gesagt, du, das passt mir gerade nicht, ja. Ich fand den Ton jetzt ein bisschen blöd.
1: Und vielleicht ringt sich der ein oder andere ja auch noch durch, um am Tag der Wahrheit mal so richtig ehrlich zu sein.
7: Eine Oma oder einen Opa zu haben, das ist ja für Kinder was ganz Tolles. Nicht nur, weil die Oma manchmal ein bisschen mehr durchgehen lässt als die Mama. Große Eltern, die haben einfach ja auch mehr Zeit. Zeit zum Spielen, zum Vorlesen oder eben einfach zum Dasein. Aber nicht jedes Kind wächst mit Oma und Opa auf, so wie die 6-jährige Nehan aus Bad Homburg. Ihre Großeltern, die leben weit weg in Afghanistan. Dafür gibt's aber jetzt in Bad Homburg eine richtig tolle Idee. Omas und Opas zum Ausleihen.
8: Kann jemand Familie werden, obwohl man gar nicht verwandt ist?
9: Also ich fühle mich schon wie eine Oma, ja.
8: Eine Oma zum Ausleihen. Für die 6-jährige Nehan ist Ursula aus Bad Homburg genau das. Seit über 2 Jahren gehören gemeinsame Nachmittage für die beiden einfach dazu.
9: Gehst du eigentlich gerne mit mir in den Opel zu?
10: Ja.
9: Ja? Oder Minigolfen?
10: Ja.
9: Ja.
8: Verwandt sind die beiden nicht. Trotzdem nennen sie sich Oma und Enkelin. Nehan ist eher schüchtern. Die 82-Jährige hat trotzdem schnell einen Draht zu ihr gefunden.
9: Fridolin ist stumm. Er kann gar nichts sagen. Komisch. Ui, du hast gar keine Hörner. Haben Affen keine Hörner?
10: Nein.
8: Für die 82-Jährige ist die Rolle als Leihoma mehr als nur eine gemeinsame Spielzeit. Sie erfüllt sich damit einen Wunsch, der sie schon ihr ganzes Leben lang begleitet.
9: Da ich keine eigenen Kinder habe, ich aber glaube, dass ich eigentlich eine ganz gute Mutter gewesen wäre, kam mir das sehr entgegen. Also es macht einfach Spaß. Ich hatte ein Kind, das lebte aber nur knapp 6 Wochen. Und dann verstarb es und daran ist auch die Ehe zerbrochen. Also das dauerte dann noch 2 Jahre, aber und dann war ich alleine.
8: Ursula engagiert sich seit vielen Jahren ehrenamtlich. Dabei stößt sie auf das Projekt der Pfarrei St. Marien Bad Homburg-Friedrichsdorf. Gemeindereferentin Verena Nitzling bringt dort Familien und ältere Menschen zusammen. Für Kinder, deren Großeltern weit weg leben oder nicht mehr da sind. Und für Menschen, die Zeit schenken möchten. Dabei geht es nicht darum, auf Kinder aufzupassen, sondern darum, Teil ihres Lebens zu werden.
11: Es geht ja darum, dass das Kind eine Bezugsperson erlebt in der Rolle als Leihoma und Leihopa. Natürlich gemeinsames Spielen, Basteln, Vorlesen ist schwierig abzugrenzen. Aber es macht ja einen Unterschied, ob das vom Kind her auch dann vielleicht irgendwann die Leihoma ist, die auch zum Geburtstag eingeladen wird, die einfach Teil des Alltags wird.
8: Dass das klappt, zeigen Ursula und Nehan. Weil die Nachfrage groß ist, sucht das Projekt weitere Leihomas und auch Leihopas.
9: Du hast gewonnen. Toll. Also 1-0. Wie viel hast du?
10: 5. 5, 4, 5.
9: Ja, den tun wir wieder zurück.
10: Und den?
9: Oh, den habe ich übersehen.
8: Nach 4 Stunden geht der gemeinsame Nachmittag zu Ende. Nehans Mutter Beschita kommt von der Arbeit. Die 30-Jährige ist alleinerziehend, die Familie weit weg in Afghanistan.
10: Wir haben auch

0: keine Möglichkeiten, meine Eltern besuchen. In meinem Land ist einfach Krieg und dann wir können nicht dort fliegen. Und sogar ich bin alleine und jetzt Frau Lieder ist wie meine Mama. Und dann wir haben so eine Familie, wir sind ein Familien einfach, ich sage. Ja.
1: Für Beschita bedeutet Ursula Unterstützung, für Nehan eine Oma und für Ursula eine Rolle, die sie sich lange gewünscht hat.
2: Ich würde Nehan schon gerne, sagen wir mal, bestimmt noch 3, 4, 5 Jahre begleiten, wenn sie dann so 11, 12, 13 ist. Muss ein tolles Alter sein, wenn man Enkel hat, auch wenn es Leihenkel sind.
1: Manchmal wird Familie eben nicht geboren, sondern gefunden.
3: Was eine schöne Beziehung die beiden haben. Ich finde es ja auch immer schön, wenn Menschen für ihr Hobby so richtig brennen. Ich hatte ja mal so eine Phase mit Stickeralben, die ich gesammelt habe. Das war ganz praktisch, weil die komplette Sammlung, die hat in eine Schublade gepasst. Bei Tom Witzel sieht das Ganze ein bisschen anders aus. Für seine Schätze, da hat er eine ganze Lagerhalle gemietet. Es geht gewissermaßen um Kunst, aber die hängt eben nicht an der Wand.
4: In dieser Lagerhalle, irgendwo in der Nähe von Limburg, hütet Tom Witzel einen Schatz von grenzenlosem historischen Wert.
5: Was verbirgt sich hierunter? Leidenschaft, Kunst, Kultur und der Wille, auch so etwas zu erhalten.
4: US-Cars, Ami-Schlitten, makellos, viele von ihnen wie neu. Tom Witzel beherbergt eine weit über Hessens Grenzen hinaus einzigartige Sammlung von ihnen. Das sind keine Autos, das ist Kunst auf 4 Rädern. Tom Witzel sucht sie über ein weltweites Netzwerk und verkauft sie von hier aus weiter.
5: Ich war in der Textilbranche und das war mal mein Hobby. Und irgendwann fing dieses Hobby an zu laufen. Das heißt, ich habe angefangen, nachdem man mich 3-mal, 4-mal gefragt hat, Tom, so ein schönes Auto, verkaufst du es? 3-mal Nein gesagt und irgendwann wusste ich, ich kenne noch ein anderes Auto, das würde ich dann kaufen. Und so fing das an. Das war nicht geplant.
4: Natürlich ist auch sie dabei. Die Heckflosse ist das vielleicht ikonischste Markenzeichen des US-Autobaus. Hier in einem 61er Cadillac. Sie kommt aus dem Flugzeugdesign und war nicht bei allen beliebt.
5: Es endete auch so, dass manche Waschanlagen die Autos nicht waschen wollten. Zu gefährlich. Ich selber habe mir auch schon mal hier ordentlich einen gezogen, wenn man da nicht aufpasst. So gesehen, 2 Seelen in einer Brust. Heute toll, beeindruckend, stark. Früher gar nicht mal so begeisternd.
4: Tom Witzel bewegt seine Fahrzeuge regelmäßig. Den 73er Buick Riviera möchte er verkaufen. Heute will er prüfen, ob der 7,4 Liter V8 Motor sauber läuft.
5: Das sind keine Standuhren, sondern es sind ja immer noch Fahrzeuge. Das unterscheidet allerdings vielfach die Autos, die in Sammlungen stehen, die eigentlich oft gar nicht fahrbereit sind. Das geht nicht, das mag ich nicht. Ich möchte doch selber mit den Autos fahren und es sollte auch alles so funktionieren, wie es eben 1973 funktionierte.
4: Gerade mal rund 50.000 Kilometer hat der Oldtimer runter. Über einen seiner Scouts hat Tom ihn in Palm Beach, Florida aufgetrieben.
5: Hier muss ich sagen, dass ich sehr stark darauf Wert lege, dass die Autos alle gewartet werden oder dass Mängel eben auch beseitigt werden. Hier funktioniert eine Uhr, es funktioniert die Klimaanlage, Klimaautomatik, natürlich alle Hupen, er hat nämlich 4 Stück und natürlich auch vom Fahrgefühl. Das Lenkrad steht gerade, die Bremse zieht nicht nach links und rechts, man kann auch das Lenkrad mal loslassen, ohne dass der Wagen neigt, in den Graben oder in den Gegenverkehr zu ziehen. Die Reifen hoppeln nicht, weil sie zu alt sind und Standplatten haben. So wichtige Details.
4: Für 45.000 Euro will er ihn anbieten. Ein Liebhaber extrovertierter Fahrzeuge mit genug Geld für die Tankfüllung wird sich schon finden. Trotz seiner 16 Liter Verbrauch vermittelt der Ami vor allem eines.
5: Spaß. Unglaubliche Freude. Es ist ein ganz anderes Autofahren. Man kann sich hier beim Autofahren erholen. Es ist wie Urlaub.
4: Tom sieht sich aber nur teilweise als Verkäufer. Er ist eben auch so eine Art Kunstsammler. Das Interieur des Lincoln Mark V sucht seinesgleichen. Aus dem Katalog strahlt ein Magnum-Darsteller Tom Selleck an, als Fotomodel für eine der zahlreichen Ausstattungslinien. Vor rund 30 Jahren hat Tom Witzel angefangen. Zeitweise war er Marktführer in Europa. Doch die Sensationsfunde in US-Garagen werden seltener. Abzockversuche nehmen zu. Mit seinen 70 Jahren will er so langsam abverkaufen.
6: Zwischendurch war es kein Hobby mehr. Also wenn man das beruflich macht, dann wird es durchaus auch sehr fordernd, zumindest in der Größenordnung, die ich da auch gefahren habe als Kleinbetrieb. Mittlerweile habe ich wieder persönlich etwas mehr Spaß, weil ich einfach wieder die Empfindungen dafür habe und nicht mehr, was mache ich, dass der Kunde mit diesem Auto zufrieden ist. Mittlerweile mache ich wieder, dass ich zufrieden bin und Spaß habe. Und das ist auch sehr, sehr schön. Also das wird mein Hobby bleiben, bis die Zeit des Rollators anbricht. Dann ist halt Schluss. Ne?
4: Das Gute, Tom hat schon einen Nachfolger, der sein Geschäft weiterführen wird. Wäre ja auch zu schade um diese einzigartige Sammlung amerikanischer Automobilkunst.
3: Mehr als 6000 Kilometer, die liegen zwischen Hessen und Uganda. Und trotzdem, da gibt es eine Verbindung durch Menschen, die helfen. Unsere Kollegin Caro, die hat die Arbeit von Pro Uganda vor Ort begleitet und für ihre Reportage den Constructive World Award bekommen. Ein Preis für Journalismus, der zeigt, wie Menschen etwas verändern können. Heute, da gibt's den zweiten Teil unserer Wochenserie mit bewegenden Begegnungen und einer Herausforderung, die die Helfer vor Ort plötzlich ausbremst.
7: Okay. So. How is it?
8: Hakim bekommt einen neuen Rollstuhl. Sein bisheriger ist zu groß für den Vierjährigen. Er und die anderen Kinder hier sollen ein möglichst normales Leben führen können, trotz körperlicher Einschränkungen. Eine Woche lang begleiten wir eine hessische Hilfsorganisation aus Usingen nach Uganda. Eine Woche, in der wir auf bewegende Schicksale treffen. Menschen, die von der Gesellschaft ausgegrenzt und vergessen werden. Die trotz ihres Lebens in Armut und Abgeschiedenheit ihr Lachen nicht verloren haben. Krisenstimmung bei Pro Uganda in Kiyunga. Seit dem Morgen ist der Strom in der gesamten Orthopädiewerkstatt ausgefallen. Jetzt kommt auch kein Wasser mehr aus den Leitungen.
9: Das könnte ein Zeitproblem werden. Wenn wir keinen Strom haben und ich mit der Arbeit nicht weitermachen kann, wird es Verzögerungen geben.
8: Oft passiere das nicht, sagt der 25-Jährige. Bis Ende der Woche muss er eigentlich eine Prothese fertig bekommen. Jetzt könne er erst einmal nur Material vorbereiten. Eisereck bespricht sich mit Stefan. Der 27-jährige Orthopädietechniker aus Münster arbeitet hier gerade für 3 Monate ehrenamtlich.
10: Ich finde dieses Projekt hier besonders schön, weil es extrem nachhaltig ist für die Menschen hier in Uganda. Und davon Teil zu sein und hier vielleicht auch ein bisschen was zu lernen oder jemand anderem was beizubringen, die Kultur und die Menschen kennenzulernen, ist für mich halt eine extrem große Chance. Ich habe meinen Jahresurlaub genutzt und dann noch mich die restliche Zeit und entgeltlich freistellen lassen. Aber die Kosten sind nebensächlich dafür. Das, was man hier bekommt, ist nicht zu bezahlen.
8: Auch das gehört zur Arbeit hier. Ergotherapeutin Rebecca und Physiotherapeutin Annalena kümmern sich um die motorischen Fähigkeiten von Kindern mit körperlichen und geistigen Behinderungen. Miriam ist Teenager, aber auf dem Entwicklungsstand eines Kleinkinds.
11: Es geht bei der Box darum, es sind verschiedene Schrauben mit verschiedenen Größen und Formen und verschiedene Löcher, also entweder länglich oder rund, verschieden groß und auch verschiedene Zahlen und verschiedene Farben. Und je nachdem, wie weit das Kind ist, kann man eben arbeiten, legt die Schraube in die Nummer 3 oder in die Nummer 2 oder legt sie in die grüne Farbe oder in die rote Farbe. Genau, bei ihr, sie ist jetzt noch nicht so weit. Das heißt, wir haben jetzt erstmal grundsätzlich angefangen, versucht, die Schraube in ein Loch zu werfen, wo es auch reinpasst.
8: Rebecca kam, um ehrenamtlich zu arbeiten. Inzwischen lebt sie in Uganda, ist verheiratet, hat ein wenige Monate altes Baby. An manche Abläufe in dem Land musste sie sich allerdings erst gewöhnen.
11: Man kann dem Patienten keine genaue Uhrzeit sagen, was man in Deutschland im 5-Minuten-Takt planen kann. Das geht hier im Stundentakt, vielleicht noch im halben Stundentakt, aber auch das ist schon schwierig. Aber da muss man einfach ein bisschen flexibel sein. Es ist teilweise herausfordernd, wenn alle Patienten gleichzeitig kommen. Da muss man sich ein bisschen entscheiden, mit wem fange ich jetzt an, wen lasse ich noch warten. Aber gleichzeitig sind auch die Patienten nicht so gestresst oder machen auch keinen Druck.
8: Auch Annalena ist aus Deutschland angereist, möchte unentgeltlich helfen. In ihrer Heimat hat die Physiotherapeutin bisher nur selten mit Menschen mit Behinderung gearbeitet.
12: Also was mir viel auffällt, ist, dass sie hier wirklich starke Erkrankungen haben oder starke Fehlbildungen, eigentlich sehr eingeschränkt sind in der Art und Weise, wie sie leben können, eine schlechte, für unsere Verhältnisse, medizinische Versorgung haben, aber sie sehr glücklich sind. Das finde ich extrem schön zu sehen und gibt einem irgendwie selber auch sehr viel.
8: Eine besondere Herausforderung bei der Arbeit mit den Kindern sei die Sprachbarriere, sagt die 27-Jährige.
12: Es ist sehr schwierig gewesen, da auch dann wirklich rauszufinden, haben sie zum Beispiel Schmerzen, wenn sie starke Kontrakturen haben und ich sie bewege, weil hier auch von der Kultur, dass denen oft verboten wird, von Elternseite Schmerz zu zeigen. Dementsprechend habe ich dann angefangen, ganz viel in das Gesicht zu schauen der Kinder auch, um festzustellen, ob sie vielleicht irgendwie doch ein bisschen zusammenzucken oder mir ausweichen.
8: Im Hof der Werkstatt. Mercy übt den Umgang mit ihrer neuen Prothese. Vor 2 Jahren habe ihr Mann sie verlassen, erzählt sie uns. Mit 5 Kindern versucht sie seither irgendwie durchs Leben zu kommen.
13: This is my house.
8: Sie zeigt uns ihr Zuhause.
13: This is my kitchen.
8: Ihre Küche.
13: This is my toilet.
8: Ihre Toilette und ihre Kinder.
14: My name is Maria Gles.
13: My dream.
15: Mein Traum ist es, eine gute Mutter zu sein. Aber meine Bildung ist nicht gut. Daher brauche ich Hilfe, damit ich noch mal zur Schule gehen kann.
8: Die Prothese ist ein erster Schritt in eine bessere Zukunft, auf die viele andere Betroffene in dem Land noch hoffen.
16: Die meisten Amputationen finden hier statt aufgrund von Unfällen. Da passieren einfach viele Dinge, wo gesagt wird, muss sofort amputiert werden, wo bei uns eine Operation stattfinden kann. Und deshalb wollen wir auch das Medizinpersonal schulen, dass wir Stümpfe haben, die wir dann versorgen können.
8: Hier sollen die medizinischen Teams aus Uganda zukünftig geschult werden. Auf der Baustelle direkt neben der Werkstatt entsteht das neue Aus- und Fortbildungszentrum der Hilfsorganisation.
16: Hier wird gerade jetzt die Decke gemacht, also es geht zügig voran. Hallo. Thank you for your job. Thank you very much. Und Ziel ist, dass so circa Ende des Jahres das ganze Gebäude dann auch fertig wird. Hier kommen dann auch behindertengerechte Toiletten hin, Duschräume. Wir formen auch Oberkörper ab für Wirbelsäulenversorgung, wenn die so ein Korsett bekommen.
8: Solche Abformungen werden zum Beispiel auch bei Kindern mit Spina Bifida gemacht, einer angeborenen Fehlbildung, mit der auch Hakim lebt. Der 4-Jährige bekommt jetzt endlich seinen neuen Rollstuhl.
17: Ein größerer, der nicht seinen Maßen entspricht, gibt ihm nicht die benötigte Stabilität. Wenn wir ihn schieben, könnte er also rausfallen. Es ist besser, wenn er einen passenden hat.
8: Bonnie kam zunächst als Hausmeister zu Pro Uganda. Inzwischen macht er ebenfalls eine Ausbildung zum Orthopädietechniker.
17: Früher wusste ich nicht, dass solche Menschen existieren, da ich nichts mit diesem Bereich zu tun hatte. Jetzt gebe ich mein Bestes, um ihr Leben zu verändern.
8: Am Nachmittag in der Werkstatt. Noch immer gibt's weder Strom noch Wasser. Erst am späten Abend soll sich das Problem lösen. Wie groß der Zeitverzug ist, wird sich am Ende der Woche zeigen. Und morgen, das Hilfsteam unterwegs zu einer Spezialklinik. Kindern mit Klumpfüßen soll dort geholfen werden. Im 3. Teil von Pro Uganda.
3: Wir stellen Ihnen jetzt ein Pärchen vor, das seit 7 Jahren unzertrennlich ist. Und eine Trennung, die kommt für die beiden auch wirklich nicht in Frage. Das ist wichtig zu wissen, denn vielleicht entscheiden Sie am Ende sogar mit, wie Ihre Geschichte weitergeht. Statt im Tierheim, da könnten Mowgli und Pino vielleicht bald bei Ihnen auf der Couch kuscheln.
18: 40 Kilo Zuglast auf jeder Leine. Jens Wilke hat sich Hilfe geholt, denn Mowgli und Pino gehen immer noch ordentlich nach vorn. Bei der Erziehung fehlt den beiden noch der Feinschliff. Kein Ding, meint Jens. Auch mit 9 und 7 Jahren sind Pino und Mowgli noch lernfähig.
19: Natürlich ist da was rauszuholen. Das ist auch bei älteren Hunden kein Problem. Wenn man mal in eine Hundeschule zum Beispiel geht mit den beiden, da wird schon eine ganze Menge bei rauskommen.

0: liebenswert. Und sie sind einfach ja, total nette Hunde. Also die machen nichts, die beißen nicht, die gehen nicht nach vorne. Ja gut, wenn jetzt ein anderer Hund kommt, kann es mal passieren, aber jetzt bei Menschen, ne, machen sie gar nichts, sie sind kinderlieb.
1: Gesucht werden Menschen mit Zeit, Platz und Lust auf ausgedehnte Spaziergänge. Ideal wäre ein Haus mit Garten.
0: Es wäre schön, wenn sie halt ein großes Areal hätten, wo sie laufen können. Ne? Nicht unbedingt ein Bauernhof, aber ein Haus mit großem Garten. Und am besten ja, eine Familie, die viel Zeit mit ihnen verbringen kann. Ne?
1: Jens hat noch einen Herzenswunsch.
0: Die beiden möchten wir gerne zusammen abgeben. Der Mowgli ist ja mit 2 Jahren schon zum Pino gekommen. Und deswegen möchten wir gerne, dass die beiden zusammen vermittelt werden. Weil sie zu trennen ist wahrscheinlich möglich, dass der Mowgli alleine geht und der Pino alleine geht. Aber das Schönere für beide wäre natürlich, wenn sie zusammen weg können, weil die sind schon sehr aneinander gewöhnt.
1: 2 Hunde, ein Team. Noch hängen an jeder Leine 40 ungezügelte Kilo. Wer Pino und Mowgli zusammen eine Chance gibt, bekommt dafür mit Sicherheit eins zurück. Unbändige Liebe.
2: Thomas, weißt du, was mir heute beim Wetter aufgefallen ist?
3: Sag mal.
2: Es ist perfekt, um Wäsche draußen aufzuhängen. Ich sag dir auch warum. Ja. Es ist warm, aber die Sonne, die knallt nicht. Also es gibt nicht diese Sonnenflecken. Und es geht dabei auch immer so ein kleines Lüftchen. Also was sagst du, kann ich den Wäscheständer jetzt die nächsten Tage draußen stehen lassen?
3: Also du kannst ihn auf jeden Fall draußen stehen lassen. Je nachdem, wo man ihn heute stehen hatte, ist er ja schier weggeweht worden. Wir hatten ja teilweise stürmische Böen, also über 60 Kilometer pro Stunde, auch bei uns in Hessen. Und also da habe ich dann schon Angst um meinen Wäscheständer und insbesondere um die Wäsche, wenn die nicht ordentlich angeklipst ist. Die gute Nachricht, der Wind weht morgen nicht mehr ganz so kräftig. Schauen wir uns die nächsten 24 Stunden an. Ich habe im Angebot eine ganze Menge Wolken. Es bleibt heute Nacht meistens trocken im Norden und Osten, vielleicht ein paar Tropfen, aber allzu viel dürfte es nicht sein. Morgen im Süden die meiste Sonne, insgesamt aber dominieren erstmal die Wolken, also die haben die Oberhand. Zum Nachmittag, insbesondere dann zum Abend, lockert der Himmel aber mehr und mehr auf. 13 bis 19 Grad, das sind die Frühtemperaturen, also das ist schon wieder sommerlich mild am Morgen. Und am Nachmittag dann 20 bis 28 Grad. Was bedeutet, es ist morgen teilweise bis zu 4 Grad kühler. Gerade in den warmen Regionen ist es nicht mehr ganz so warm, weil diese etwas kühlere Luft aus dem Norden sich jetzt auch mal kurz im Süden durchsetzt, bevor wir dann wieder Anlauf nehmen.
2: Ich klebe den Wäscheständer morgen fest. Was macht ihr denn heute bei alle Wetter?
3: Wir haben ein wunderbares Thema. Fledermäuse, die sind so süß. Da müssen wir jetzt drüber reden.
2: Danke, Thomas. Wir sehen dich gleich noch mal bei alle Wetter um 7:15. Ich sag vorher jetzt noch Tschüss. Machen Sie sich jetzt noch so einen richtig schönen, gemütlichen Abend und bis morgen.
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Dienstagabend und noch immer gilt, da sind eine ganze Menge Wolken im Spiel. Der Live-Blick hier vom Funkhausdach in Frankfurt am Dornbusch. Herzlich willkommen zu dieser Alle-Wetter-Ausgabe. Ja, das sind eine Menge Wolken, allerdings so wirklich viele Regentropfen konnte man heute ja nicht erleben. Es ist einigermaßen trocken und es scheint es auch zu bleiben. Da müssen wir natürlich in den nächsten Minuten mal drüber reden. Ansonsten dieser gut spürbare Wind, Windgeschwindigkeiten teilweise über 60 Kilometer pro Stunde im Vogelsberg zum Beispiel, aber auch in Gießen haben wir heute schon einen 60er Wert erreicht und das ist nur einer von vielen. Es ist zugig, nicht der ausgewachsene Sturm, aber man spürt es einfach. Haben wir übrigens auch, als wir mit der Kamera unterwegs waren, an der Wörthspitze in Frankfurt, man sieht es den Bäumen an, jo, da weht ganz ordentlich der Wind.

Also, da zieht's dann schon ganz gut. Wer nicht verweht wird, ist die Erdbeere. Es ist ja im Moment wirklich die Bärensaison. Wobei mit der Erdbeere, die hat es jetzt schon langsam hinter sich.

0: Da ist nicht mehr viel zu holen, aber es gibt ja noch ganz viele andere Beeren. Und es könnte sein, dass die von der Hitze gestresst werden, weiß Robert Hübner.
1: Auf dem Obsthof Geibel in Großzimmern werden derzeit vor allem Himbeeren, Johannisbeeren, die ersten Brombeeren und Heidelbeeren geerntet. Jede Sorte hat ihre eigene Saison und jede reagiert unterschiedlich auf das Wetter. Franziska Birk hat da verschiedene Maßnahmen getroffen, um die Beeren vor Extremtemperaturen zu schützen.
2: Das hier ist ein Kirschessigfliegennetz. Das hilft normal gegen Schädling, der bei den Brombeeren auch aktiv ist, und aber auch gegen Hitze. Also ich mach's mal hoch. Wie man jetzt hier sieht, sind die Beeren noch schön schwarz. Und normalerweise würden die, wenn die Sonnenbrand kriegen, richtig weiße kleine Beeren kriegen.
1: Doch Abdecken allein reicht längst nicht mehr. Entscheidend ist das Wasser. Unter den Reihen verläuft deshalb eine Tröpfchenbewässerung. Sie gibt das Wasser gezielt direkt an die Wurzeln ab. Sparsam, aber kontinuierlich.
2: Auch hier ist Tröpfchenbewässerung. Der Schlauch hängt da unten. Jeden Tag läuft ein- bis zweimal, je nach Wetter, die Tröpfchenbewässerung.
1: Trotzdem gibt es auch hier auf dem Obsthof Geibel ein paar Hitzeopfer zu beklagen. Die schwarzen Johannisbeeren sind zu 80% kaputt, weil sie die letzte extreme Hitzewelle kaum überstanden haben.
2: So sollen die aussehen, eine prall gefüllte Frucht. Und durch die Hitze haben die Sonnenbrand bekommen. Die haben erstens angefangen zu schrumpeln, wie hier, dann verfärben die sich lila. Geht noch eine Stufe weiter, schon pink, und dann sehen sie aus wie Rosinen hinterher. Nicht, dass das schon gewesen ist, ja. Hier sieht man ja noch die Blätter, auch die, selbst die, es sind noch schöne grüne da, aber fangen auch die bei der Hitze, das war einfach die 2-3 Tage dann zum Schluss viel zu heiß.
1: Wenn es so etwas gibt wie klimaresiliente Beeren, dann sind es die Heidelbeeren. Auch sie sind jetzt reif und können geerntet werden.
2: Die sehen super aus, obwohl das ja eine Waldpflanze ist und die es gern schattig mag. Aber auch deshalb haben wir schon vor ein paar Jahren ein richtiges Schattiernetz hier drüber gelegt. Und das nimmt 50% weg der UV-Einstrahlung. Und dadurch sieht es ja super aus.
1: Abseits von so manchen Beeren gibt es auch schon jetzt ein weiteres Sorgenkind. Obwohl die Erntezeit erst am Sommerende beginnt, das sind die Äpfel. Auch hier hat die übermäßige Sonneneinstrahlung schon für Hitzeschäden gesorgt.
2: Und jetzt habe ich das Problem, was mache ich? Ja? Werfe ich die runter? Sage ich, ja, ich tue die runter, damit der andere Apfel hier noch schöner und dicker wird. Was kommt mit der zweiten Hitzenwelle? Macht die mir dann den Apfel, der jetzt vorher geschützt war, kaputt? Ja? Also lasse ich sie noch dran, um die anderen zu schützen. Was mache ich?
1: Im übertragenen Sinne in den sauren Apfel beißen. Die Beerensaison läuft auf Hochtouren, doch ob Himbeere, Heidelbeere oder Brombeere, ohne ausreichend Wasser und Schutz vor extremer Sonne wird der Anbau in Hessen von Jahr zu Jahr anspruchsvoller.
0: Ohne ausreichend Wasser, das ist der Schlüsselsatz, denn es ist definitiv zu trocken, insbesondere im Südwesten, und das hat Folgen, also im Südwesten Deutschlands. Wenn wir uns den Bodenseepegel einfach mal angucken, dann dürfen wir feststellen, das hier sind die Rekordwerte so übers Jahr. Das ist der Durchschnitt, und die rote Linie, das sind die Minimalwerte übers Jahr hinweg. Und da sieht man, 2026, wir haben uns dem Minimum angenähert und jetzt sind wir tatsächlich drunter. Also so niedrig war es zu dieser Jahreszeit noch nie. Und wenn man weiß, vom Bodensee geht das Wasser ja in den Rhein. Das ist einer der Zuflüsse. Da geht es durch. Deswegen, wenn da nicht mehr viel Wasser nachkommt, geht es natürlich abwärts. Die Rheinpegel, sie purzeln auch immer weiter nach unten. Ich kann Ihnen an dieser Stelle gar nicht die Maximalwerte zeigen. Da bräuchte man einen zweiten Fernseher oben drüber. Aber den Minimumrekord, und zwar Allzeitrekord, nicht zu dieser Jahreszeit, der liegt in Österreich bei 31 cm. Da haben wir noch ein bisschen Luft, aber es ist ja eigentlich noch früh. Ja, also es ist ja erst Anfang Juli. Es geht abwärts mit den Werten. Kein Wunder, weil zu wenig Wasser gefallen ist. Seit April, wenn wir uns das Flächenmittel für Deutschland anschauen, also was in der gesamten Republik im Schnitt gefallen ist, die rote Linie, das wäre der Durchschnitt. Und wir sehen, wir hinken dann doch hin und her. 75% der üblichen Menge haben wir. Und das reicht natürlich vorne und hinten nicht. Wir bräuchten mehr Regen, flächig am besten. Aber das ist die Regenprognose bis Sonntag. Wir arbeiten uns vor und wir sehen, ja, östlich von uns, da ist ein Tiefdruckgebiet, da regnet es ordentlich. Das ist vielleicht so ein Hauch, der da in Berchtesgaden noch angekommen war. ganz im Norden über dem Atlantik regnet es. Bei uns in Deutschland nirgendwo in den nächsten Tagen. Es bleibt zu trocken. Das Dürreproblem wird sich verschärfen. Und das ist, glaube ich, auch ein Problem für die Tiere, über die wir jetzt reden mit dem Herrn Emmer. Herzlich willkommen. Hallo, schön, dass Sie Zeit für uns haben. Sie sind Fledermausexperte vom NABU in Groß-Gerau. Und die Fledermäuse haben, glaube ich, im Moment ein Riesenproblem.
3: Die haben ein wirkliches Problem. Durch diese extreme Trockenheit fehlt zum einen die Nahrung, die Insekten, die ja auch die Feuchte brauchen, zumindest mal in der Nacht ein wenig. Das heißt, sie haben effektiv zu wenig Futter. Hinzu kommt der wolkenlose Himmel, die gnadenlose Sonne, die Dächer, die Quartiere heizen sich extrem auf. Und das schafft richtige Probleme für die Fledermäuse.
0: Fangen wir mal mit dem Futter an. Ja. So eine Fledermaus, ich meine, die ist ja noch nicht wirklich groß. Also die Buttersorte, die würde in meiner Hand gefühlt fast
3: schon zweimal passen.
0: Ja, locker. Ja. Wie viele Insekten braucht die denn so am Tag oder in der Nacht?
3: Eine Fledermaus, Zwergfledermaus, Mama sozusagen, muss ihr Kind säugen, muss deshalb auch entsprechend fressen. Und da würde pro Nacht rund 4.500 Insekten in so einer kleinen Maus verschwinden.
0: Ach, da lieber Gott, 4.500. Und wenn da natürlich nichts da ist, also... Das muss man erstmal, das kann man sich, also kann ich mir gar nicht vorstellen, 4.500 Insekten, ja. Das ist ja der absolute Wahnsinn. Aber Sie haben mal Bilder mitgebracht, haben Sie mit dem Handy aufgenommen, glaube ich.
3: Die Handykamera, genau. Das sind kleine Findlinge, die uns gebracht wurden.
0: Die, man sieht den Finger, die sind ja wirklich
3: mini. Das ist der Finger meiner Frau, ja, da klettert sie gleich drauf. Dann sieht man auch den Unterschied. Die kleinen Kerle sind so 3-4 Tage alt. Wir bekommen sie teilweise noch mit Nabelschnur, wo die Mutter... weggeflogen ist, der Kleine ist auf Entdeckungsreise gegangen, rausgefallen. Oder man hat versucht, das Quartier zu wechseln, weil es zu heiß wurde unterm Dach. Dann hält sich das Kleine normalerweise an der Mama fest und wird mit in das Ausweichquartier, das ein wenig mehr Schatten bietet, gebracht. Und bei der Gelegenheit gehen sie nun mal gern verlustig.
0: Und das heißt, da haben Sie jetzt ganz viele Meldungen. Sie machen das ja ehrenamtlich. Das heißt, alles man kann Sie anrufen und dann schauen Sie, ob Sie helfen können.
3: Wir hatten, und da sind alle... Aufzuchts- und Pflegestationen, wenn man es so nennen will. Wir arbeiten alle ehrenamtlich. Wir sind alle an unsere Grenzen gekommen. Ich hatte im Juni allein bei mir über 200 Anrufe auf dem Handy, also rund um die Uhr, wo die Leute angerufen hatten, kleine Fledermaus gefunden, größere Fledermaus gefunden. Und das Schlimme war, die Fundtiere waren alle sehr dehydriert. Die waren alle wirklich ab. Da war kein Leben mehr drin. Da reicht es nicht, wenn man die mal für eine Minute in die Hand nimmt und ein bisschen Wasser gibt. Dann sitzt man schon mal eine halbe Stunde mehrfach über Nacht, bis man den kleinen Kerl wieder so stabil hat, dass man guten Gewissens weghängen kann, in der Hoffnung, dass er morgen noch da ist.
0: Ja, die Frage ist doch, Sie machen das, Sie haben es schon gesagt, ehrenamtlich. Bei so vielen Anrufen, bei so vielen Findlingen, das können Sie ja gar nicht leisten. Sie haben ja auch noch ein Berufsleben zum Beispiel. Da kann man nicht einfach sagen, ich muss jetzt mal kurz eine Fledermaus irgendwie holen. Kann man selber, wenn man eine Fledermaus findet, haben Sie einen Tipp, was man tun kann oder was man vielleicht auch nicht tun sollte? Also wenn die da ist, soll man gleich hingehen oder soll man sie erstmal in Ruhe lassen?
3: Ich verteile dann sozusagen auch innerhalb unseres Netzwerkes, weil alleine kann das niemand. Jede Station hat Aufnahmestopp, weil über 30 Tiere, die kann keiner mehr handeln. Wenn Bürger eine kleine Fledermaus finden, die ganz extrem Babyzeit, also dass die ohne Fell noch auftauchen, die ist jetzt eigentlich schon vorbei. Ja. Wenn sie irgendwo liegt, das ist nicht normal. Eine Fledermaus sieht man normal nicht. Wenn man sie irgendwo findet, vorsichtig in einen Karton, Schuhkarton zum Beispiel, mit ein paar Zewa-Tüchern drinnen, vorher gucken, dass wirklich kein Loch drin ist, da reinpacken, erstmal sichern, dass keine Katze oder was anderes mit dem Tierchen spielt, irgendwo ruhig stellen. Und dann über Internet gucken, Fledermaus gefunden, dann taucht je nach Region sicherlich der ein oder andere oder in der Regel einer vom NABU auf, den man anrufen kann. Mhm. Man soll natürlich aber auch das Verständnis haben, es sind alles ehrenamtliche Leute. Und wenn ich morgens um 3 angerufen werde, kann ich mal nicht gerade schnell nach Fulda fahren.
0: Das ist klar. Also, Karton ist klar, so ein paar Küchentücher da rein, so Papiertücher, dass die da klar sind. Kann ich irgendwas zu trinken, irgendwas zum Futtern reinstellen oder was sollte ich auf gar keinen Fall tun?
3: Schwierig ist, wenn die Leute einen Napf mit Wasser reinstellen, die krabbelt drin rum, verschüttet ihn, dann weicht der Karton durch und wenn wir sie dann holen wollen, ist sie nicht mehr drin, weil durch die ausgeweichte Stelle weg. Es würde reichen, ein Sewa kurz unter das Spülbecken im Wasser zu halten, auszudrücken, dass es noch eine gewisse Restfeuchte hat und das mit rein. Das reicht völlig, dass das Tier Wasser aufnehmen kann. Mhm. Und dann gucken, versuchen, jemand vom Fledermausschutz zu erreichen,
0: also vorbeibringen. Futter nicht.
3: Futter wird schwierig. Das müssten dann bei, je nach Alter, wenn sie junge sind, haben sie noch keine Zähne, dann ist es eine Spezialmilch, die man als normaler Mensch nicht hat. Wenn sie ein bisschen älter sind, dann wären es Mehlwürmer, aber auch nicht jede. Es ist ein großes Feld.
0: Die haben wir morgens um 2:30 auch nicht so üblicherweise zu Hause. Also genau. Das ist eine Herausforderung. Insbesondere, weil wir wissen, es bleibt in den nächsten Tagen trocken. Und es wird wieder heiß werden. Also Fledermäuse haben gerade richtig Stress. Danke für die Informationen. Alles Gute, Herr Emmer, und den Fledermäusen auch. Und jetzt werfen wir einen Blick auf das Wettergeschehen. Wir haben nämlich so eine Wolkenwand, die einmal so durchzieht, aber so wirklich viel Regen steckt nicht drin, nur Richtung Berchtesgaden. Da kann es dann nochmal Schauer geben, auch nochmal ein Gewitter. So ein paar Regentropfen beim Vorarbeiten vielleicht, aber das war's auch schon. Die Temperaturen sind im Südwesten insbesondere nicht mehr ganz so hoch. Früh morgens schon, aber dann am Nachmittag 31 Grad und nicht mehr wie heute 35. Also die ganz große Hitze ist mal kurz gedämpft. Dafür kriegen wir bei uns in Hessen doch einige Wolken ab. Also in der Nacht schon, vielleicht ein paar Spritzerregen, aber eigentlich bleibt es weitgehend trocken. Morgen über den Tag dominieren doch die Wolken. Dazwischen gibt es schon Lücken mit Sonnenschein, die zum Abend hin immer größer werden. Dann lösen sich die Wolken auf, dann gibt sich das. Die Frühtemperaturen zwischen 13 und 19 Grad, ganz normales Sommerniveau. Und zum Nachmittag dann eben keine 30er-Werte mehr, sondern zwischen 20 und 28 Grad. Die 20 sind gar nicht so groß unterschiedlich oder 20 bis 23 in Nordhessen, aber im Süden eben keine 32 Grad mehr, sondern da spürt man dann wirklich den Unterschied, die kalte Luft, die sich so ein bisschen mehr von Norden durchgesetzt hat. Der Wettereinfluss gerade am Nachmittag nicht so optimal. Die Gräserpollen fliegen natürlich noch und Fridolin und Kröti sind in der Höhle und gucken. Fledermäuse, ich glaube, die sind da relativ entspannt und wachen zum Glück nicht auf. Die weiteren Aussichten, nachdem wir morgen ja nur 28 Grad in der Spitze haben, nehmen wir dann Anlauf in Richtung Wochenende. Immer weniger Wolken, leider kein Regen, zum Glück auch kein Unwetter, dafür aber Hitze und pralle Sonne Samstag mit bis zu 34 Grad. Schönen Abend. Tschüss.

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4: Ich bin derzeit total drin in den Wechseljahren.
5: Hat etwas von Pubertät rückwärts.
6: Das ist ja schlimmer wie eine Schwangerschaft.
4: Ich möchte mich gerne zuckerfrei ernähren, um meine Gelenkschmerzen und meine Entzündung in den Griff zu bekommen.
7: Ich möchte kein Couchpotato mehr sein. Ich möchte in Bewegung kommen.
5: Ich war bei der Ernährungsberatung und habe gelernt, dass also mehr Proteine durchaus interessant sind und ich beobachte das jetzt.
6: Diese verdammten Schlafstörungen und Hitzewallungen machen mich einfach total fertig und das muss endlich aufhören.
7: Unsere Frauensauna ist ein wunderbarer Ort, wo wir uns gemeinsam austauschen können und über alles reden können.
5: Also dieser Austausch auf so einer ehrlichen Ebene, das gefällt mir sehr gut.
6: Die Sauna ist ja schon ein intimer Ort. Ja, wir können halt nackte Tatsachen aussprechen.
7: Ich will ja abnehmen, nicht mehr rauchen, also ich will ja ganz neu nochmal also meinen Körper versorgen und habe aber gemerkt, ich komme nicht so richtig rein. Und weil immer so ein kleiner Schweinehund da war und der immer gesagt hat, nee, heute noch mal ganz normal. Und was ich auch noch gemerkt habe, ich habe ja angefangen zu joggen und das ging nicht. Also ich hatte extreme Kniegelenkschmerzen und dann richtig lang. Und da habe ich